0: Ich halte, wir müssen los.
1: Man sieht schon, ich werde gerade erst warm.
0: Na ja, da merke ich aber nicht viel davon. Komm, lassen wir es für heute gut sein. Noch mal Glück gehabt.
1: Wer? Du?
0: In spätestens zwei Runden hättest du schlapp gemacht.
1: Träum weiter. Nächstes Mal bin ich pünktlich.
0: Was war denn los? Hast du verschlafen?
1: Nee. Ich habe eine kleine Krise mit Pauline. Die wollte nicht in den Kindergarten.
0: Sag ich doch. Glück gehabt. Wen haben wir?
2: Joshua Keller, 15 Jahre. Er ist im Skateboardpark gestürzt, Verdacht auf Schlüsselbeinfraktur, eventuell SHT. Der Junge ist auf beiden Ohren stark hörgeschädigt.
0: Hallo, ich bin Dr. Hoffmann.
2: Er trägt Hörgeräte.
0: Dr. Brentano.
3: Joshua, was machst du denn hier? Was passiert?
4: Das Skateboard war schneller als ich.
0: Ach. Ihr kennt euch?
5: Ja, Joshua ist seit einiger Zeit wegen eines Cochlea-Implantats bei mir in Vorbehandlung.
3: Was haben wir denn?
0: Verdacht auf Klavikularfraktur, eventuell SHT. Wir brauchen unbedingt ein Röntgen, ja? Hast du Kopfschmerzen, Übelkeit?
4: Ach so, nee, nur mein Arm tut weh. Können Sie vielleicht dabei bleiben?
5: Okay.
0: Ja, natürlich.

0: Na?
1: Na?
0: Alles in Ordnung?
1: Ja, ja, ich... Ach, ich wundere mich einfach nur, warum Miriam nicht ans Telefon geht.
0: Ist doch ihr gutes Recht, wenn sie krank ist.
1: Hast du nachher kurz Zeit für mich?
0: Wegen Pause machen?
1: Nee, ich wollte fragen, ob du mich vielleicht untersuchen kannst.
0: Mhm.
2: Ich würde sagen, noch mal Glück gehabt. Na, immerhin sind deine Hörgeräte noch intakt. Deine Hörgeräte sind ja immerhin noch intakt.
3: Ach so, ja. Die brauche ich ja eh bald nicht mehr, oder? Wenn ich die Implantate habe, werde ich eh den ganzen Tag Musik hören. Mein Freund Konsti hat mir schon richtig gute Playlists gemacht.
4: Also von mir aus kann es jederzeit losgehen. Die Voruntersuchungen sind abgeschlossen.
5: Joshua? Mein Schatz, was machst du denn für Sachen?
3: Tut mir leid. Mach dir bitte keine Sorgen.
2: Guten Tag, ich bin Dr. Hoffmann. Ja? Ja, ich komme.
4: Ich übernehme.
2: Sie entschuldigen mich bitte, ich... Ja.
5: Wie geht es dir? Hast du Schmerzen?
3: Nein.
4: Hallo, Frau Keller. Ich bin Dr. Brentano. Joshua hat mir schon erzählt, dass Sie im Schichtdienst arbeiten. Ich freue mich, dass wir uns endlich persönlich kennenlernen. Auch wenn die Umstände vielleicht gerade nicht so glücklich sind.
5: Woher kennen Sie meinen Sohn?
1: Und?
0: Ich kann bei dir nichts feststellen. Kein Nystagmus, das CT war auch unauffällig und die gehirnversorgenden Arterien sind auch frei.
1: Und warum ist mir dann gestern beim Fliegen so übel geworden? Oder warum wurde mir überhaupt so schlecht?
0: Naja, deine Symptome könnten psychischer Natur sein.
1: Ja, glaube ich nicht.
0: Chris, du hattest ein sehr traumatisches Erlebnis.
1: Ja, ich weiß, aber ich glaube trotzdem nicht, dass es irgendwas damit zu tun hat. Aber danke.
5: Was für Untersuchung? Wovon reden wir hier?
4: Aber das wissen Sie doch.
5: Nein, das weiß ich nicht. Joshua ist 15. Ohne mein Wissen dürfen Sie ihn gar nicht untersuchen.
4: Aber Sie haben ihm doch eine Vollmacht ausgestellt.
5: Das wüsste ich aber. Joshua? Was für Untersuchungen haben Sie mit meinem Sohn angestellt?
4: Es geht um ein Cochlea-Implantat. Ihr Sohn ist ein geeigneter Kandidat. Seine Hörnerven sind noch funktionstüchtig.
5: Was?
4: Wir haben audiologische Untersuchungen, Röntgenaufnahmen und Computertomographie durchgeführt. Alles spricht dafür, dass Ihr Sohn mit den Implantaten wieder besser hören könnte.
5: Warum hast du das gemacht?
3: Du hättest es mir doch eh nicht erlaubt.
4: Frau Keller, es tut mir leid. Ich wusste nicht... Nichtsdestotrotz sind die Voraussetzungen für den Eingriff ideal.

0: Sparen Sie sich Ihren Vortrag. Der Eingriff wird nicht stattfinden.
1: Frau Keller, ich würde mich gern mit Ihnen nur kurz unter vier Augen unterhalten.
0: Ich bin gleich zurück.
1: Bitte.
0: Danke, ich stehe lieber.
1: Ihre Unterschrift zu fälschen, war nicht richtig von Joshua. Und ich verstehe, dass Sie verärgert sind, aber Sie sollten den Eingriff deshalb nicht gänzlich ablehnen.
0: Ich habe meine Erfahrung mit der sogenannten modernen Medizin gemacht. Joshua ist eins ihrer Opfer. Die Schulmedizin hat den Hörverlust erst verursacht.
1: Sie glauben, Joshua ist falsch behandelt worden?
0: Ich weiß es. Alles begann mit einer Meningitis. Da war er 8 Jahre alt und jetzt ist er fast taub.
1: Das muss ja nicht so bleiben. Die Wissenschaft hat auf dem Gebiet große Fortschritte erzielt.
0: Unter dem Deckmantel der Wissenschaft werden Kinder wie Joshua als Versuchskaninchen benutzt, um überteuerte Behandlungsmethoden zu testen.
1: Sie denken, dass ich an Ihrem Sohn Experimente durchführen will?
0: Nehmen Sie es nicht persönlich, aber ja, das denke ich. Ich werde nicht zulassen, dass er noch mal zum Opfer wird. Joshua kommt sehr gut mit seiner Situation klar.
1: Das denke ich nicht. Das Hörgerät reicht schon lange nicht mehr aus. Sein Hörverlust beträgt bereits 90 Dezibel und schreitet weiter voran. Wollen Sie, dass Ihr Sohn gänzlich ertaubt?
0: Joshua ist ein toller Junge. Niemand muss ihn optimieren. Oder wollen Sie mir vielleicht sagen, dass ein Leben ohne Gehör nicht lebenswert ist?
1: Nein.
0: Mir ist die arrogante Haltung von Ärzten nicht fremd, Dr. Brentano. Ich weiß selbst am besten, was gut für meinen Sohn ist. Ich werde dir nicht nochmal Ärzten anvertrauen, die sich an ihm profilieren wollen. Ich bräuchte bitte noch eine Unterschrift.
2: Entschuldigung. Können Sie mir vielleicht helfen?
3: Ach, hallo, wir brauchen einen Rollstuhl. Sind Sie verletzt?
2: Nee, ich habe nur so einen Schmerz hier im Arm, hier überall. So.
3: Mhm. Wir machen sofort ein EKG. Ach.
2: Warten Sie mal, ist das nicht Dr. Globisch?
4: Ja, kennen Sie sie?
2: Hallo, das ist die aktuelle Leipzigerin des Jahres. Das ist ja voll cool. Kann die mich nicht behandeln?
3: Na, ich fürchte, Sie müssen mit mir Vorlieb nehmen.
2: Aber wieso EKG? Meinen Sie, ich habe einen Herzinfarkt? Ich bin nur erst 25.
3: Einen Herzinfarkt kann man auch mit 25 bekommen.
2: Frau auch?
3: Ja, Frau auch. Machen Sie bitte noch ein großes Labor.
2: Muss das sein? Ich bin selbstständig und ich habe wirklich jetzt keine Zeit hier so.
3: Das muss. Nur so kann man den Infarkt gänzlich ausschließen. Und Frau auch.
1: Joshua hat eine Schlüsselbeinfraktur, die wir konservativ behandeln können. Der Bruch ist nicht disloziert, das heißt, wir müssen nicht operieren. Um ein Schädelhirntrauma auszuschließen, würde ich gerne noch ein CT machen.
0: Natürlich, das ist ja unbedingt notwendig.
4: Das war's.
1: Wir sind fertig.
0: Wir können gehen.
1: Ehrlich gesagt würde ich Joshua gern über Nacht hier behalten. Das ist ein ganz normales Prozedere.
0: Um das stationär abrechnen zu können. Und ihn bei der Gelegenheit gleich noch mal röntgen.
4: Frau Keller, es ist wichtig, dass Joshua für die nächsten 24 Stunden unter Beobachtung ist.
5: Du musst doch heute Nachmittag in die Druckerei, oder?
0: Das geht leider nicht anders.
5: Es ist doch am einfachsten, ich bleib hier. Mama, du musst mir in den nächsten Wochen noch genug Brote schmieren.
3: Ich habe die Werte einer jungen Frau, 25 Jahre. Sie klagt über Schmerzen in der linken Thoraxhälfte und dem Arm. Das erste EKG war unauffällig.
4: Genauso wie die BNP und die Troponinwerte.
3: Ich würde dich gern bei dem Fall hinzuziehen.
4: Warum?
3: Ja, weil 4 Augen mehr sehen als 2. Die Patientin ist auch ein Fan von dir.
4: Wieso kenne ich sie?
3: Ja, sie kennt dich als Leipzigerin des Jahres.
4: Ach. Diese alberne Auszeichnung, die niemand kennt und niemand interessiert.
3: So habe ich das nie gesagt.
4: Aber gemeint.
3: Ja, ich konnte das vielleicht nicht so zeigen, aber ich habe mich wirklich für dich gefreut.
4: Komisch. Hat man dir gar nicht angemerkt.
3: Frau.
4: Was?
3: Eine Frau hat mir das nicht angemerkt. Das habe ich gerade von der Patientin gelernt.
4: Zeig noch mal her. Ich finde, du solltest dir eine zweite Meinung einholen.
6: Warum? Glaubst du, dass du dich geirrt hast?
4: Nein, aber ich merke ja, dass du nicht so zufrieden bist.
6: Du wärst auch nicht happy, wenn jemand sagt, dass du einen psychischen Knacks hast.
4: Chris, das war eine traumatische Erfahrung. Das steckt man nicht einfach so weg.
6: Wenn du nicht die ganze Zeit davon anfangen würdest, hätte ich vielleicht auch mal eine Chance, es wegzustecken.
4: Und was ist mit deiner Weiterbildung? Das kannst du doch nicht einfach so aussitzen.
6: Das hast du auch gemacht?
4: Ich wurde aber nicht brutal zusammengeschlagen. Außerdem bin ich das gewohnt, von rassistischen Idioten dumm angemacht zu werden. Das ist mein Leben.
6: Gut. Und was soll ich deiner Meinung nach jetzt machen?
4: Lass dich noch mal untersuchen.
7: Und wenn die Schmerzen zu schlimm werden, sagst du einfach Bescheid.
0: Entschuldigung, mein Sohn braucht keine Schmerzmittel.
8: Na du?
7: Die helfen bei Knochenbrüchen.
5: Danke.
7: Morgen früh komme ich dich abholen, okay? Versprichst du mir, dass du dich vor den Ärzten hier in Acht nimmst? Du weißt, wie sie sind.
5: Dr. Brentano ist aber anders. Er will mir wirklich helfen.
7: Das denkst du, weil er dich seit Wochen manipuliert. Warum sonst hättest du meine Unterschrift gefälscht?
5: Nein, das hat er nicht. Das war meine Entscheidung.
7: Aber dann verstehe ich nicht, warum du das hinter meinem Rücken gemacht hast. Wir beide, wir waren doch immer ein gutes Team, oder? Lass dir von niemandem einreden, dass mit dir irgendwas nicht stimmt. Du bist gut so, wie du bist.
5: Ja, aber ich könnte auch...
7: Und wenn du erst auf der neuen Schule für Hörgeschädigte bist...
5: Aber da will ich nicht hin!
7: Joshua, lass dir doch von Ärzten keine falschen Hoffnungen machen. Die werden enttäuscht. Ich will dich beschützen.
5: Und wovor? Davor, dass ich wieder richtig hören kann.
7: Nein, vor Enttäuschung. Vertraust du mir nicht mehr?
5: Mama.
9: Dr. Globisch, ich bin so ein Fan von Ihnen. Ich habe im Netz von Ihnen gelesen, von Ihrem Preis und so.
3: Wir machen jetzt einen Herz-Ultraschall.
9: Alles klar, das finde ich ja super, dass ich hier gleich von zwei Ärztinnen behandelt werde.
3: Also ich sehe nur eine Ärztin.
9: Ich benutze immer nur die weibliche Form, aber das meint alle anderen Gender mit.
4: Das generische Femininum.
9: Dass Sie das verstehen, habe ich auch nicht anders erwartet. Sollen die Männer mal wissen, wie sich das anfühlt, immer nur mitgemeint zu sein?
4: Und Sie drehen den Spieß einfach um. Interessant. Das ist der komplette Gegenentwurf zum generischen Maskulinum.
9: Sag mal, stört Sie das gar nicht mit der Türklinke?
3: Was meinen Sie?
9: Die hängt.
3: Ach ja, sagen Sie mal dem Hausmeister Bescheid.
9: Natürlich. Die Zuhaltefeder ist verrutscht oder gebrochen. Wenn Sie Pech haben, müssen das ganze Schloss austauschen.
3: Ich dachte, Sie sind Sprachspezialistin.
9: Nee, selbstständige Hausmeisterin und Feministin.

0: Können wir mal kurz reden? Die Unterschrift von deiner Mutter zu fälschen war ziemlich blöd.
1: Sie haben jetzt gesehen, wie sie drauf ist.
0: Du hast uns beide angelogen.
1: Ja, es tut mir auch leid.
0: Ich kann den Eingriff jetzt nicht mehr machen.
1: Was? Wieso denn nicht?
0: Eine Einwilligung zur OP mit einer gefälschten Unterschrift kann ich nicht verwenden.
1: Meine Mutter hasst Ärzte. Sie lässt sich nicht überzeugen.
0: Ja, das habe ich gemerkt. Es tut mir leid.
1: Nein.
0: Das Familiengericht wäre noch eine Option. In so einem Fall könntest du als Minderjähriger von deinem Vetorecht Gebrauch machen. Das würde...
1: Sie haben meine Mutter doch erlebt. Die würde das mit allen Mitteln verhindern. Und was, wenn sie noch mal mit dir reden?
0: Du hast doch selbst gesagt, dass sie sich nicht umstimmen lässt. Und jetzt schon gar nicht, wo sie sich hintergangen fühlt.
1: Das heißt, sie wollen mir jetzt doch nicht mehr helfen.
0: Ich darf nicht.
1: Vielleicht hatte meine Mutter ja doch recht. Vielleicht kann man Ärzten wirklich nicht trauen.
2: Joshua? Alles in Ordnung, Joshua? Hast du Schmerzen? Schöne Kette.
3: Das sind Halssteine. Meine Mutter sagt, die helfen bei Knochenbrüchen. Ich weiß, sie kommt schräg rüber, aber sie ist eigentlich voll in Ordnung.
2: Den Satz hört man von Jungs in deinem Alter nicht so oft.
3: Sie haben mir immer gesagt, dass es nicht schlimm ist, wenn man nichts hört.
2: Und dein Vater?
3: Er ist abgehauen, als er noch ganz klein war. Es gibt nur meine Mutter und mich. Ich hasse es, wenn meine Mutter und ich Streit haben. Ich will sie ja nicht traurig machen, aber sie kapiert es einfach nicht, wenn ich was anderes will als sie.
2: Aber du weißt, was du willst? Das ist der erste Schritt und der wichtigste.

0: Hey. Sag mal, hättest du nicht jetzt einen Übungseinsatz?
1: Ja, aber ich glaube, das kommt nicht so gut, wenn ich da mit Kotztüte rumsitze.
0: Und was, wenn du was gegen Reiseübelkeit nimmst?
1: Soll ich jetzt irgendwie für den Rest meines Lebens Tabletten nehmen, wenn ich in den Hubschrauber steige?
0: Nein, aber vielleicht, bis es dir wieder besser geht.
1: Tut mir leid, aber ich habe gerade überhaupt keine Lust, darüber zu sprechen.
2: Sag mal, wollen wir unser Training von heute Morgen fortsetzen?
3: Nee, tut mir leid, heute geht nicht.
2: Naja, du hast ja auch noch Familie.
3: Ja, das auch, aber die Kinder sind versorgt. Ich habe einfach noch zu tun.
2: Dann muss ich mir wohl jemand anders suchen, den ich fertig machen kann.
3: Freiwillige vor?
1: Worum geht's denn?
3: Boxen.
1: Oh, das habe ich noch nie gemacht.
2: Einmal ist immer das erste Mal.
1: Ja, also, probieren würde ich schon ganz gerne mal.
2: Meinetwegen, aber ich bin nicht zimperlich.
1: Okay, ich auch nicht.

0: Hey Konsti, was geht?
1: Hi Josh.
0: Konsti, mach mal deine Kamera an, ich kann dich nicht sehen.
1: Die ist an. Also ich sehe dich.
0: Sehe dich gar nichts. Konsti?
1: Ich versuch's nochmal. Oder du, okay?
0: Konsti!
2: Lassen Sie die Führhand immer vor dem Gesicht. Immer Nase und Mund schützen. Und versuchen Sie, den nächsten Schlag des Gegners vorherzusehen, ja? Mhm. Alles gut?
3: Ja.
2: Kommen Sie in die Mitte. Also, nochmal. Okay?
3: Ja.
2: Gut, nochmal. Komm.
3: Ja.

0: Leider, ich bin noch nicht fit genug.
1: Gut, ja, ich muss gleich Emil abholen. Soll ich Sie mitnehmen?
0: Nee, danke. Ich reagiere mich noch ein bisschen am Sandsack ab.
1: Machen Sie das. Es schadet sowieso nie, an der Kondition zu arbeiten.
0: Danke.
1: Gerne. Bis morgen.
2: Hast du kurz Zeit?
3: Aber wirklich nur kurz.
2: Wegen letzter Woche. Es tut mir leid.
3: Dass du kurzfristig abgesagt hast oder dass du dabei gelogen hast?
2: Beides.
3: Warum hast du nicht einfach gesagt, dass du keine Lust hast? Und dass dir das Konzert sowieso nicht gefallen würde?
2: Das weiß nicht. Ich habe nicht gedacht, dass mir der Abend nicht gefallen würde. Ich hatte Angst, dass mir der Abend zu sehr gefallen würde. Ich hoffe, du bist nicht mehr sauer.
3: Bin ich nicht. Du hast was verpasst.
2: Das glaube ich.
3: Ich meine das Konzert.
2: Weiß ich doch.
3: Ich muss dann wieder.
2: Ja, wir sehen uns.

0: Ich weiß nicht. Lass mich mal.
1: Nee. Das mach ich jetzt fertig. Wie geht's denn deiner Patientin, Frau Weidner?
0: Bisher gibt's keinen Befund.
1: Kann es sein, dass du bei diesem Fall irgendwie die Geduld verlierst?
0: Na, ich finde sie ziemlich anstrengend.
1: Oh.
0: Eine kardiologische Erkrankung können wir ausschließen. Nichts gefunden.
1: Und hast du schon neurologische Untersuchungen veranlasst?
0: Meinst wegen des Kribbelns im Arm.
1: Hat es sich um ein Problem der zervikalen Nervenwurzel oder des peripheren Nervs handeln?
0: Radikulopathie oder Karpaltunnelsyndrom?
1: Zum Beispiel. Und eine neurologische Systemerkrankung musst du auch in Betracht ziehen.
0: Multiple Sklerose. Oder eine stressbedingte Blockade. Ein Hausmeister hat ziemlich viel um die Ohren.
1: Hausmeisterin? Aber deinen psychosomatischen Ansatz, den finde ich echt interessant. Wenn auch sehr ungewöhnlich für dich.
0: Ich kann schon über meinen Tellerrand sehen.
1: Manchmal

Ist da jemand?

0: Joshua.
1: Darf ich reinkommen?
0: Klar. Was gibt's?
1: Es war blöd, was ich gesagt habe. Und dass ich sie angelogen habe. Es tut mir leid.
0: Ja, weiß ich doch. Ich wollte ja auch keine Moralpredigt halten. Aber du verstehst, dass ich jetzt nicht mehr viel machen kann.
1: Vielleicht doch. Konsti, das ist mein bester Freund, der hat mir einen Link geschickt. Und daran steht, dass man mit 16 selbst entscheiden kann, wenn man so eine OP will.
0: Das ist richtig, aber du bist keine 16.
1: Ja, aber so gut wie. In 4 Monaten.
0: Gut, dann machen wir die OP in 4 Monaten.
1: Das geht nicht. Da bin ich nicht mehr da. Meine Mutter will, dass ich auf eine Schule für Hörgeschädigte gehe. Und dafür müssen wir extra nach Bayern ziehen.
0: Verstehe.
1: Und mit dem Implantat müsste ich das nicht. Ich will nicht die Schule wechseln, umziehen und meine ganzen Freunde verlieren. Dr. Pantano, bitte. Ich habe doch das Recht zu hören, auch wenn ich erst 15 bin.

0: Plötzlich war alles dunkel.
1: Es gab einen Stromausfall in der ganzen Gegend.
0: Ja.
1: Ist bestimmt unheimlich im Dunkeln.
0: Mir wurde schon wieder schwindelig. Und mein Herz hat angefangen zu rasen und ich habe keine Luft mehr bekommen.
1: Plötzliche Dunkelheit kann eine Panikattacke auslösen. Das ist völlig normal.
0: Normal? Mann, hörst du mir überhaupt zu? Ich hatte richtige Angst.
1: Ich meinte normal bei PTBS.
0: Warum sagst du jetzt sowas?
1: Weil ich glaube, dass du eine posttraumatische Belastungsstörung hast.
0: Danke, dass du mich abgeholt hast. Aber ich möchte, dass du jetzt gehst.
1: Meinst du das ernst?
0: Ja.

0: der Abfluss macht schon wieder so komische Geräusche. Vielleicht musst du mal den Klempner rufen.
1: Klempnerin? Wie du siehst, bin ich lernfähig.
0: Ich sehe, dass du dich lustig machst.
1: Ich mache mich nicht lustig. Ich habe ein Herz für Feministinnen.
0: Das solltest du dir aufs Kissen stecken lassen.
1: Ich verstehe einfach das Problem nicht. Was ist denn so schlimm darin, wenn ich Klempner sage? Natürlich meine ich damit auch die Frauen, die den Beruf ausüben.
0: Nur, dass es in dem Beruf sehr viel weniger Frauen gibt als Männer. Wie in allen sogenannten Männerberufen.
1: Und du glaubst, es wird sich ändern, wenn ich Klempnerin sage?
0: Irgendwann vielleicht schon. Sprache prägt das Bewusstsein. Du bist ja auch beleidigt, dass ich dich letzte Woche im Radiointerview nicht explizit erwähnt habe.
1: Das ist was ganz anderes. Da ging es um Felimedis.
0: Bist du dir da sicher?
1: Außerdem war ich nicht beleidigt. Ich bin nie beleidigt.
0: Bist du immer noch? Gute Nacht.

0: Kannst du auch nicht schlafen?
1: Mhm.
0: Was ist es bei dir?
1: Alles Mögliche. Und bei dir, Joshua?
2: Ich verstehe einfach nicht, wie seine Mutter die Fakten komplett ausblenden kann.
3: Sie hat einfach eine andere Sicht auf die Dinge.
2: Eine völlig irrationale.
3: Ich bin mir sicher, Frau Keller liebt ihren Sohn.
2: Ja, aber sie nimmt lieber in Kauf, dass ihr Sohn ertaubt, als auf den Arzt zu hören.
4: Dr. Brentano.
2: Joshua.
4: Ich kann nicht hierbleiben. Morgen früh kommt meine Mutter und nimmt mich mit. Und dann war's das.
2: Joshua, jetzt beruhig dich doch erstmal.
4: Sie war meine einzige Chance. Ich habe mich auf sie verlassen. Und jetzt haben sie einfach nur Schiss.
2: Joshua, warte!
4: Es tut mir leid.

0: Joshua! Joshua!
1: Joshua, wo willst du denn jetzt hin? Mitten in der Nacht?
2: Das kann Ihnen doch egal sein.
1: Es ist mir nicht egal. Du bist mir nicht egal. Ich bin auf deiner Seite.
2: Warum tun Sie da nichts? Alle labern immer nur so rum, dass sie das Beste für mich wollen. Aber warum interessiert keinen, was ich will? Ich bin doch kein kleines Kind mehr.
1: Komm, lass uns reden.
2: Nein, ich will nicht mehr reden. Ich hau jetzt ab.
1: Wo willst du denn hin?
2: Ich kann erst mal bei einem Bekannten unterkommen.
1: Das ist doch keine Lösung.
2: Was dann die Lösung? Dass ich taub werde.
1: Jetzt warte doch mal. Warte. Ich helfe dir.
2: Versprochen.
1: Versprochen.

0: Aufgeregt? Wie fühlst du dich?
1: Schwummrig. Es ist so super, dass sie das machen. Bald kann ich wieder hören.
0: Du weißt, dass du der Sache viel Zeit geben musst.
1: Ja, klar. Hauptsache, wir fangen an.
0: Gleich geht's los. Danke, dass du mir assistierst.
2: Ist doch klar. Ist gut, dass du die Mutter noch umstimmen konntest.
3: Der neurologische Status ist komplett unauffällig und auch kardiologisch liegt kein Befund vor.
4: Heißt das, ich kann gehen? Meine Kundinnen stehen mir schon auf dem Nacken.
3: Na, ihre Kundinnen müssen sich noch etwas gedulden. Das ist ein Rauschen.
4: Was heißt das?
5: Das kann eine Gefäßverengung sein. Ist Ihnen ab und zu schwindelig oder leiden Sie unter Ohrgeräuschen?
3: Das ist eine Verdickung an der ersten Rippe.
5: Haben Sie diese Schweißausbrüche öfter?
4: Ja, manchmal.
5: Darf ich mal? Ich würde gerne mal was ausprobieren.
6: Hey, Miri, endlich gehst du mal ans Telefon.
4: Hi, Chris.
6: Oh, ist mir nicht so gut.
4: Das auch nicht. So eine hartnäckige Erkältung hatte ich, glaube ich, noch nie.
6: Ja, es zieht sich ganz schön, ne?
4: Ich bin so müde. Ich komme morgens noch nicht mal aus dem Bett. Ich kriege gerade irgendwie gar nichts mehr hin.
6: Soll ich irgendwie was für dich einkaufen gehen oder irgendwas anderes besorgen?
4: Nee, danke. Das kann Cosmo machen.
6: Okay, dann werd mal wieder schön gesund, ruh dich schön aus und ich melde mich einfach die Tage noch mal, ja?
4: Bis dann.
6: Alles klar. Bis dann. Tschüss. Ciao. Hi.
5: Können wir kurz reden?
6: Ich habe eigentlich gerade ein bisschen Stress.
5: Wegen gestern Abend. Es tut mir leid, aber ich kann dir da wirklich nicht helfen.
6: Ach, ja, alles gut. Ich weiß auch nicht, was mit mir los war. Ich glaube, die Sache mit dem Boxen war nicht so eine gute Idee.
5: Ich mache mir Sorgen um dich.
6: Ja.
5: Was ist mit deiner Weiterbildung? Wie willst du denn weitermachen?
6: Keine Ahnung. Vielleicht einfach erstmal nicht mehr weiter boxen.
5: Echt jetzt?
6: Ich weiß es nicht, okay, aber anscheinend muss ich da alleine durch.
5: Du würdest lieber deinen Traum begraben, als dir von jemandem helfen zu lassen.
6: Was wenn?
5: Verstehe ich nicht. Aber es ist deine Entscheidung, Chris.
6: Richtig, danke.
5: Aber falls du es dir dann doch noch anders überlegst, hier ist eine Nummer. Die Frau soll wirklich gut sein.

0: Setzen Sie sich bitte mal gerade hin. So, und nehmen Sie bitte mal den Kopf ganz weit nach hinten, soweit Sie können. Und jetzt schauen Sie mich an. Okay, tut mir leid. Ja, ja, schon gut. Sie können sich wieder annehmen. Kein Handgelenkpuls mehr tastbar.
1: Bei der Bewegung hat sich der Arteria subclavia wahrscheinlich verlegt.
0: Frau Weigner, Sie leiden unter einem Halsrippensyndrom.
2: Was heißt das?
1: Sie haben eine zusätzliche Rippe.
0: Und die verursacht eine Kompression der Nerven und der Blutgefäße. Daher Ihre Schmerzen und Ihre Taubheitsgefühle.
2: Und jetzt?
1: Das kann operiert werden.
0: Und Sie können auch wieder vollkommen gesund werden.
2: Danke. Sie sind so eine tolle Ärztin. Und Sie natürlich auch.
3: Wo ist mein Sohn?
4: Er ist noch im OP.
3: Im OP? Was soll das heißen?
4: Aber das wissen Sie doch.
3: Diese Implantate?
4: Ja.
3: Ich habe ja nichts eingewilligt. Hatte ich mich nicht klar ausgedrückt? Ich hatte doch ausdrücklich gesagt, dass ich die Eingriffe verbiete. Und jetzt erwarte ich, dass mein Sohn gerade operiert wird. Das heißt, Sie sind ja alle verrückt geworden.
4: Ich weiß nur, dass Ihr Sohn die OP unbedingt wollte.
3: Mein Sohn ist 15, der ist ein Kind. Der kann die Tragweite einer solchen Entscheidung überhaupt nicht einschätzen.
4: Ich weiß, dass Sie Bedenken haben und ich verstehe Sie, Frau Keller, wirklich. Aber mein Mann ist ein guter Arzt.
3: Sie sind doch auch nur so eine Handlangerin dieses Systems. Tun Sie doch nicht so, als würden Sie meine Sorgen nachvollziehen können.
4: Doch, das kann ich. Ich bin auch Mutter.
3: Da frage ich mich, wann Sie Ihre Instinkte verloren haben.

0: Wann können die Implantate aktiviert werden?
1: 2 bis 4 Wochen.
2: Kannst du mir bitte mal erklären, warum du mir nichts gesagt hast?
1: Wovon redest du?
2: Du hättest mich wenigstens vorwarnen können. Ich stand da, Frau Keller, wusste gar nicht, wie mir geschieht.
1: Es tut mir leid.
2: Dass Frau Keller sauer ist, muss ich dir ja wohl nicht sagen.
0: Deswegen sauer? Die Mutter war gar nicht einverstanden?

0: Resektion. Das war gut kombiniert, dass es ein Halsrippensyndrom ist.
1: Die Rippe hat auf den Sympathikus gedrückt und das führte zu den partiellen Schwitzen.
0: Na, wie gesagt, gute Diagnose.
1: Vielleicht kannst du ja noch was von mir lernen.
0: In jeder Hinsicht.
1: Ihre Vitalwerte sind in Ordnung, du kannst.

0: Hast du Zeit für einen Kaffee?
1: Eigentlich nicht.
0: Aber?
1: Ich habe gerade mit Dunja telefoniert und ihr gesagt, dass ich meine Weiterbildung abbreche. Warum sagst du nichts?
0: Weil ich nicht weiß, was ich sagen soll.

0: Frau Keller, ich möchte Ihnen erklären, warum ich das getan habe.
1: Weil Sie ein besserwisserischer und von sich selbst eingenommener Mensch sind.
0: Ich musste Joshua versprechen, dass ich ihn operiere. Er wäre sonst abgehauen.
1: Das ist doch Blödsinn.
0: Er hätte sich in Gefahr gebracht, nur weil er nicht auf die neue Schule in Bayern will.
1: Wollen Sie sich jetzt auch noch als Held aufspielen, ja?
0: Vielleicht freuen Sie sich aber darüber, dass er bald wieder hören wird.
1: Ich bin gespannt, was Sie tun, wenn die Nebenwirkungen auftreten. Ob Sie das dann auch noch so selbstgerecht hinausposaunen?
0: Dafür gibt es bisher keine Anzeichen. Tatsache ist, dass die OP sehr gut verlaufen ist.
1: Tatsache ist, dass Sie etwas getan haben, das Sie nicht durften. Und dafür werde ich Sie zur Rechenschaft ziehen. Ich werde das nicht einfach so hinnehmen. Sie hören von meinem Anwalt.

0: Was hat sie gesagt?
1: Sie wird mich verklagen.
0: Deine Approbation?
1: Abwarten.

0: Ich erwarte Sie in meinem Büro. Zeitnah.
1: Was gibt's denn so? Hallo?
2: Miri, kommst du? Frühstück ist fast fertig. Miriam? Miri? Die Milch ist sauer. Soll ich zum Bäcker?
3: Hol dir was auf dem Weg zur Schule. Ich hab keinen Hunger.
2: Du kennst doch so viele Ärzte. Lass dich doch wenigstens mal abhören. Ich bin beim Bäcker.
3: Cosmo? Cosmo?

0: Dann sind die Geister, die Sie gerufen haben, also da. Es liegt eine Klage wegen Körperverletzung gegen Sie vor.
1: Dann hat Frau Kenner also Ihre Drohung wahrgemacht. Bin ihr gerade begegnet.
0: Haben Sie sich zu irgendeiner unbedachten Äußerung hinreißen lassen?
1: Sie hatte offensichtlich kein Bedürfnis, mit mir zu reden.
0: Das übernehmen in Zukunft auch die Anwälte.
1: Die OP war erfolgreich. Und ich habe gehofft, dass Sie das milder stimmen.
0: Das war sehr optimistisch. Dieser Frau geht es ums Prinzip. Und ich kann sie sogar verstehen.
1: Ich habe dem Sohn geholfen, dass er wieder hören kann.
0: Aber gegen den ausdrücklichen Willen der Mutter.
1: Er wollte die OP, unbedingt. Er hat mich angefleht.
0: Ist Ihnen eigentlich klar, dass Sie dadurch Ihre Approbation verlieren können?
1: Unfassbar.
0: Darüber hinaus muss ich Sie mit sofortiger Wirkung beurlauben.

0: Wahrscheinlich kann man das nur mit ganz viel Whisky ertragen. Was ist?
1: Ich lasse euch mal allein.
0: Bis später.
1: Bin beurlaubt. Naja, wir wussten ja beide, dass das vielleicht passieren würde.
0: Was machst du jetzt?
1: Ich muss noch ein paar Arztbriefe schreiben und dann mal gucken. Vielleicht kaufe ich was ein und koche uns was Schönes heute Abend.
0: Die Kinder werden sich freuen.
1: Solange das kein Dauerzustand wird,
0: wird es nicht.
1: Hoffentlich hast du recht.
2: Friedi, geht's dir gut?
0: Was haben wir?
3: Friedrich Mückel, 36, Verkehrsunfall mit PKW. Airbag hat ausgelöst. Fahrer konnte sich aber selbst befreien.
0: Bodycheck? Gehört die Frau zu ihm?
3: Irina Belova, 36, Beifahrerin. Airbag hat auch ausgelöst, aber wohl verspätet.
0: Gibt es weitere Verletzte?
4: Irina, es tut mir leid.
0: Shopbox, wir kümmern uns um ihre Freundin.
2: Auf einmal war ein Reh auf der Straße. Friedrich ist ausgewichen. Dann sind wir im Graben gelandet.
0: Shopbox 3, ein Kollege wird sich um Sie kümmern. Ich brauche dringend Unterstützung.
5: Dr. Hoffmann hat Bereitschaft.
0: Okay, danke. Das wird jetzt kurz kalt.
4: Verdammte Kurve. Viel zu schnell.
0: Und was ist mit dem Reh?
4: Reh?
0: Das hatte Ihre Freundin erwähnt.
4: Da war nichts. Das war meine Schuld.
0: Zweimal nur negativ.
5: Und was haben wir?
0: Stumpfes Bauchtrauma, massiv freie Flüssigkeit abdominell.
5: Er hat eine Milzruptur.
0: Wir müssen Sie sofort operieren. Übernehmen Sie?
4: Wie geht's, Irina?
0: Ich sehe gleich nach ihr.
4: Es tut mir so leid.
2: Muss Friedrich wirklich sofort operiert werden?
0: Ja, ein Milzriss ist gefährlich. Wir machen jetzt noch ein CT mit Traumaspirale zur Sicherheit und die Schwester wird Ihnen gleich noch Blut abnehmen. Und bis dahin kühlen Sie bitte Ihr Gesicht, sonst gibt es ein großes Hämatom. Und das alles nur wegen eines Rehs.
6: Hey.
0: Hey.
6: Hast du Stress?
0: Was? Nein, wieso?
6: Bist du sauer?
0: Warum sollte ich?
6: Weil ich meine Weiterbildung abgebrochen habe?
0: Ich bin nicht sauer, ich verstehe es einfach nur nicht.
6: Aber weißt du, vielleicht musst du es auch gar nicht verstehen. Es war meine Entscheidung. Wenn es ein Fehler war, war es ein Fehler. Aber da war es mein Fehler.
0: Du, ich habe jetzt echt keine Zeit für sowas. Ich muss in den OP.
6: Sehen wir uns heute Abend?
0: Ja, vielleicht. Ich weiß noch nicht.
7: Ja, gut. Und die anderen zwei OPs, die kriegen wir auch noch irgendwo untergebracht.
1: Den Rest würde ich einfach schieben. Die Klinik kann sich doch gar nicht leisten, so lange auf mich zu verzichten.
7: Das werden wir sehen. Aber ich bin Ihnen dankbar, dass Sie Kai aus dieser Sache rausgehalten haben.
1: Er sieht das leider anders. Aber das kann ich ihm auch nicht verübeln. Ich habe ihn angelogen.
7: Er wird schon verstehen, warum. Ja?
8: Ach, ich kann auch später.
7: Nein, nein, komm rein. Sag mal, würdest du morgen die zwei Hernien von Dr. Brentano übernehmen, bitte?
8: Ich müsste morgen etwas Luft haben, ja?
7: Ja. Gut.
1: Danke.
8: Ach, nur zur Sicherheit. Wir haben das Einverständnis der Patienten, oder?
7: Nicht lustig. Musste das sein? Du weißt doch, dass er dich nur schützen wollte.
8: Maria, ich habe einen Jungen operiert ohne das Einverständnis der Mutter.
7: Ja, aber verklagt wurde heute nur einer. Und du bist es nicht.
9: Hey, Cosmo! Du hier? Keine Schule?
10: Willst du ein Rosinenbrötchen?
9: Miriam ist in der Klinik.
10: Hab sie hingeschickt.
9: Weil sie krank ist oder was?
10: Weiß nicht. Aber auf jeden Fall ist sie jetzt sauer auf dich.
9: Weil du sie ins Krankenhaus geschickt hast?
10: Eher, wie ich es dir gesagt habe.
9: Was ist los? Du rufst mich doch nicht einfach so an.
10: Miri lässt sich voll hängen.
9: Du doch auch. Sonst wärst du doch jetzt in der Schule.
10: Ja, einer muss sich ja um sie kümmern.
9: Ach komm, das ist doch eine Ausrede.
10: Nein.
9: Okay, okay. Weißt du was? Wir fahren jetzt zusammen ins Krankenhaus und reden ganz in Ruhe zu dritt. So schlimm wird das schon nicht sein zwischen dir und deiner Mama.
6: Dr. Globisch hat Zeit und sie hört dich gleich ab.
0: Danke.
6: Warum bist du nicht schon früher vorbeigekommen?
0: Wegen der Erkältung?
6: Es könnte auch eine richtige Grippe sein oder eine Lungenentzündung.
11: Hallo, Miriam. Hallo. Was kann ich für Sie tun?
0: Ich habe eine verschleppte Erkältung.
6: Sie untertreibt.
11: Darf ich Sie mal abhören? Sie kennen das ja. Mal einatmen, bitte. Und noch mal. Keine Atemgeräusche. Lunge ist frei.
0: Und warum fühle ich mich dann so schlapp?
11: Ja, das kann verschiedene Ursachen haben. Eine Entgleisung der Elektrolyte, eine Entzündung im Körper, eine Schilddrüsenunterfunktion.
0: Meine letzten TSH-Werte waren alle im grünen Bereich.
11: Ich möchte auf alle Fälle ein großes Labor machen.
12: Die Ärzte werden alles versuchen, um die Milz von ihrem Freund zu retten. Es war ein Wildunfall, oder? Da haben Sie Glück gehabt. Es hätte auch anders enden können.
8: Ich krieg die Blutung einfach nicht gestoppt. Neues Bauchtuch.
9: Seine Gerinnungswerte sind katastrophal.
12: Die Ruptur der Milz ist noch ausgedehnter, als auf dem CT erkennbar war. Ich krieg keine klare Sicht. Nochmal Bauchtuch.
8: Wir versuchen jetzt, die Milz mit einem Netz einzuschlagen und so die Blutung zu stoppen.
13: Da war kein Reh. Das habe ich nur gesagt, weil ich mich geschämt habe.
12: Wofür denn?
13: Wir haben uns gestritten. Es war alles meine Schuld.
12: Was meinen Sie damit?
13: Ich hätte es erst nach der Autofahrt ansprechen sollen. Fredi wurde eine Beförderung angeboten. Die würde bedeuten, dass er noch sehr wenig zu Hause ist. Ich habe ihm nur gesagt, dass ich das nicht gut finde.
12: Und dann?
13: Er hat sich furchtbar aufgeregt.

0: Und dann hat er die Kontrolle verloren.
1: Was meinen Sie damit, er hat die Kontrolle verloren?
0: Über den Wagen. Und dann sind wir im Graben gelandet.
1: Der Milzilus ist vollkommen zerstört.
2: Er wird zerrekaut.
3: Fußbeeilung, sonst bleibt uns auf dem Tisch.
1: Wie ist es denn eigentlich dazu gekommen?
0: Ich bin mit dem Gesicht gegen die Ablage geknallt, weil der Airbag nicht sofort ausgelöst hat.
1: Und Ihr Freund hat nichts damit zu tun?
0: Was soll er denn damit zu tun haben?
1: Naja, so, wenn er sich so aufgeregt hat.
0: Ach, war das so plötzlich so wie beim Atmen?
1: Versuchen Sie ruhig zu bleiben. Ich bringe Sie sofort ins CT.
4: Gibt es etwas, was Sie in letzter Zeit stark emotional belastet?
0: Nee, ist alles okay.
4: Sie sind schon einige Zeit krankgeschrieben. Wegen welcher Symptome?
0: Rückenschmerzen, Kopfschmerzen. Ich kann nachts nicht schlafen, deswegen bin ich den ganzen Tag müde.
5: Letzte Woche hast du noch gesagt, dass es wieder bergauf geht.
0: Das dachte ich auch.
5: Ich wäre vorbeigekommen.
0: Mir war einfach nicht danach.
4: Gut, ich möchte Sie auf alle Fälle hier behalten, bis wir die Ergebnisse des Labors haben.
0: Glauben Sie, dass ich Cosmo angesteckt habe?
4: Das kann ich mir nicht vorstellen.
0: Ich würde mich trotzdem lieber erstmal von ihm fernhalten.
4: Gut, ich sag Bescheid.
6: Es tut mir so leid.
0: Mir auch.
6: Den Job sage ich ab. Das war von Anfang an keine gute Idee. Dich so lange allein zu lassen, das will ich doch gar nicht.
1: Hallo, Herr Mückels. Wie geht's Ihnen? Haben Sie Schmerzen?
6: Ein bisschen müde.
1: Der Verband sieht gut aus.
7: Gut.
1: Wir hätten dann noch ein paar Fragen zu Ihren CT-Bildern.
0: Was? Wieso?
1: Wir haben da ein paar ältere Verletzungen bei Ihnen entdeckt. Hatten Sie schon mal einen Unfall?
0: Nein.
1: Die Fraktur des Schlüsselbeins spricht dafür, dass Sie von einer größeren Höhe runtergefallen sind. Von einer Treppe zum Beispiel.
0: Ach so, ja, das ist beim Klettern passiert, im Kletterpark.
1: Und wann war das?
0: Ist schon ein paar Jahre her. Wozu wollen Sie das alles wissen?
1: Wenn jemand häufiger stürzt, dann könnte das körperliche Ursachen haben, die wir abklären müssen. Wie zum Beispiel Schwindel oder Muskelschwäche.
0: Nein, nein, bei mir ist alles okay. Das war nur das eine Mal.
1: Gut. Dann sehe ich später noch mal nach Ihnen. Und Sie gehören eigentlich auch ins Bett.
0: Natürlich. Ich wollte nur kurz nach meinem Freund sehen. Vielleicht sollte ich wirklich zurück auf mein Zimmer gehen.
6: Nein, bleib noch ein bisschen.
1: Ich wusste es doch.
8: Was meinen Sie?
1: Der Typ schlägt seine Freundin.
8: Wie kommen Sie drauf?
1: Die Frau hat Angst. Zuerst sagt sie, ihnen sei ein Reh vors Auto gelaufen. Dann sagt sie, da war kein Reh, sie haben sich gestritten.
8: Ja, sowas kommt vor.
1: Ja, aber dann noch diese alten Knochenbrüche.
8: Sie sagt, es ist ein Sportunfall.
1: Und das glauben Sie? Die war so komisch. Irgendwas stimmt da nicht. Wir sollten die Polizei rufen.
8: Ohne Beweise? Was ist, wenn sie alles abstreitet?
1: Ja, aber wir müssen irgendwas tun.
8: Wir können der Frau nur Hilfe anbieten. Herr Mückels hat so viel Blut verloren, er muss in den nächsten 24 Stunden engmaschig überwacht werden.
1: Ja, gut. Und was Frau Belova angeht?
8: Ich rede mit ihr, biete Hilfe an, wenn sie denn will.
5: Ist Miriams Labor schon da?
9: Oh, so schnell geht das nicht.
5: Ja, aber es geht ihr nicht gut, das kann man ja sehen. Hm. Haben Sie schon eine Vermutung?
9: Möglicherweise eine depressive Episode.
5: Depressiv, Miriam? Das kann ich mir wenig vorstellen.
9: Die Trennung von ihrer Lebenspartnerin könnte der Auslöser gewesen sein.
5: Ja, aber... Also Rieke war schon eine ganze Weile mal im Ausland und ich glaube einfach, dass Miriam irgendwie das Alleinesein gewöhnt ist.
9: Es macht einen Unterschied, ob jemand zu einem gehört oder nicht. Soweit ich weiß, steht ihr Leben im Augenblick ziemlich auf dem Kopf, habe ich recht.
5: Aber sie war auch wirklich erkältet.
9: Ja, anfänglich schon. Aber dass sie ihren Sohn nicht mehr sehen will, das hat mich aufhorchen lassen.
5: Sie will Cosmo nicht anstecken.
9: Ich denke, sie schämt sich. Und sie glaubt nicht gut genug für ihn zu sein.
5: Das ist doch Quatsch.
9: Wenn man erst mal in einem depressiven Tunnel steckt, sieht man das anders.
5: Gut, Sie wollen sie also wieder nach Hause schicken?
9: Wir machen jetzt erstmal eine ausführliche Diagnostik. Und dann möchte ich einen Psychologen hinzuziehen. Danke.
1: Wo klettern Sie eigentlich?
0: Was?
1: Ich klettere auch. In welchen Kletterpark gehen Sie?
0: Ich klettere gar nicht mehr. Nachdem ich gestürzt bin, habe ich damit aufgehört.
1: Und davor? Wo waren Sie da klettern?
0: Das war noch in Rostock vor unserem Umzug.
1: Hätte ich mir denken können.
0: Wie meinen Sie das?
1: Dass Sie aufgehört haben zu klettern. Ihr Latissimus dorsi müsste etwas stärker ausgeprägt sein, wenn Sie noch regelmäßig klettern würden.
0: Danke für den Termin.
2: Gern. Und wenn Sie reden wollen?
0: Reden? Worüber?
2: Über den Unfall. Wenn Ihnen noch was einfällt, wie es dazu gekommen ist.
0: Aber das habe ich Ihnen doch alles schon erzählt.
2: Vielleicht fällt Ihnen ja trotzdem noch was ein.
0: Ich leg mich mal dann wieder hin. Danke.
1: Sie schämt sich. Ja, ist verständlich. Keiner gibt gern zu, dass er Hilfe braucht.
2: Ja, das stimmt.
1: Im Augenblick liegt Herr Möglis ja noch auf der ETS. Da kann er eh nichts tun.
6: Was ist denn?
0: Was hast du denen erzählt?
6: Wem denn?
0: Diese Ärztin und der Pflegerin. Die fragen ständig nach dem Unfall.
6: Gar nichts habe ich denen erzählt.
0: Und warum sind die dann so misstrauisch?
6: Ich weiß es nicht. Vielleicht...
0: Vielleicht was?
6: Sie haben gesagt, dass du irgendwas von einem Reh erzählst.
0: Ach ja. Das ist jetzt also meine Schuld.
6: Nein, aber ich wusste halt nicht, warum du das gesagt hast.
0: Na, irgendeine Ausrede musste ich ja finden. Oder hätte ich sagen sollen, dass du mich im Auto bis aufs Blut gereizt hast.
6: Ja, das habe ich doch gar nicht getan.
0: Hatten wir doch schon längst alles geklärt und dann fängst du wieder mit diesem bescheuerten Job an. Das macht mich so wütend, dass du immer nur an dich denkst.
6: Stimmt doch gar nicht. Ich habe gedacht, das wäre gut für uns beide, wenn...
0: Was? Eine Wochenendbeziehung? Ist es das, was du willst?
6: Nein.
0: Du willst mit irgendwelchen Frauen rummachen? Dann sag's doch einfach.
6: Nein.
0: Mit irgendwelchen Flättchen rummachen? Gib's doch endlich zu!
6: Na, du musst dich jetzt beruhigen.
0: Lass mir nicht von dir sagen, was ich tun soll. Du Versager!

0: Hallo, Frau Dr. Globisch.
1: Frau Schneider, Sie wollen sicher zu Ihrer Tochter. Sie liegt auf der Station.
0: Ist sie aufgenommen worden?
1: Wir wollten nur sicher gehen. Auch damit Cosmo sich nicht ansteckt.
0: Aber ich kann Sie sehen?
1: Ja, natürlich. Wenn Sie vorher noch mal zu mir kommen?
0: Wegen der Hygieneregeln?
1: Ganz genau.
0: Sicher.
2: Muss Miri jetzt hier bleiben?
0: Das weiß ich nicht. Aber hier werden Sie sich sicher anständig um sie kümmern.
2: Aber ich kümmere mich doch auch um sie.
0: Ja, aber das ist gar nicht deine Aufgabe. Eine Mutter kümmert sich um ihr Kind und nicht umgekehrt. Deswegen ist es gut, dass du mich angerufen hast.
2: Miri hängt voll durch. Sie liegt nur noch im Bett und hat auf nichts mehr reagiert.
0: So schlimm?
2: Denkst du, sie ist enttäuscht, weil ich dich angerufen habe?
0: Das brauchst du noch nicht mal zu denken. Miri liebt dich. So, und jetzt gehst du nach Hause und genießt deinen schulfreien Tag. Und nachher komme ich nach und dann machen wir beide zusammen klar Schiff. Einverstanden?

0: Ja, das ist nicht so gemeint.
1: Passiert es öfter, dass Ihre Freundin sich so aufregt?
0: Manchmal. Aber sie hat es auch nicht leicht mit mir.
1: Inwiefern?
0: Ich denke manchmal einfach nicht nach, bevor ich was sage.
1: Und dann wird sie wütend. Schlägt sie auch?
0: Sie will das nicht. Ich komme schon damit klar.
1: Und was ist mit dem Autounfall? Hat sie da auch geschlagen?
0: Nicht direkt. Sie hat eher so an meinem Arm gerissen.
1: Und deshalb sind Sie in den Graben gefahren. Merken Sie eigentlich, was Sie mir da gerade erzählen?
0: Das war ein Unfall.
1: Sie dürfen sich das nicht länger gefallen lassen.
0: Was soll ich jetzt machen?
1: Sie verlassen.
0: Aber ich liebe Sie doch. Sie kennen Sie nicht. Irina ist eine tolle Frau. Sie ist wahnsinnig schlau und erfolgreich und witzig und charmant.
1: Und gewalttätig.
0: Manchmal gibt es Streit, ja. Aber da gehören auch immer zwei dazu.

0: Sie beide hätten bei dem Unfall heute sterben können. Wenn irgendwas ist oder Sie reden wollen, dann einfach klingeln.
1: Und bitte ein bisschen leiser.
2: Du musst ins Walkie-Talkie sprechen.
3: Musik bitte leiser. Over.
4: Okay. Was machst du denn hier? Komm rein.
5: Und suchst du dir schon einen neuen Job?
4: Nee. Sollte ich vielleicht?
5: Ach was. So schnell geht das nicht.
4: Ich versuche ein bisschen konstruktiv zu sein. Präzedenzfälle, Artikel zur Selbstbestimmung.
5: Und anscheinend auch Ratatouille.
4: Das war nicht fair. Ich hätte es dir sagen müssen.
2: Papa, wir haben Hunger!
5: Dann wollte erst mal darum kümmern.
6: Alles, was Cosmo erzählt hat, spricht für diese Diagnose. Miriams sozialer Rückzug, die Appetitlosigkeit, ihre Müdigkeit. Bitte, setzen Sie sich.
7: Ich hatte ja schon den Verdacht, dass es schwerer Liebeskummer ist, wegen der Trennung von Rieke. Aber eine Depression?
6: Das ist gar nicht mal so selten. Fast jeder oder jede Fünfte erkrankt einmal im Leben an einer Depression.
7: Also war es richtig, dass Cosmo sie direkt in die Klinik geschickt hat?
6: Es war zumindest der erste Schritt. Und jetzt muss ihre Tochter lernen, Hilfe auch anzunehmen.
7: Das war noch nie ihre Stärke. Let's go.
5: Mann!

0: würde den Mann am liebsten schütteln.
1: Tja, dann war es genau andersrum.
0: Ja. Deswegen war sie so komisch und hat gelogen. Und er hat nichts gesagt, weil es ihm peinlich war.
1: Männer haben ein Problem damit, sich als Opfer zu sehen.
0: Und jetzt? Ich bin immer noch dafür, dass wir die Polizei rufen.
1: Das würde nichts bringen.
0: Und was machen wir dann?
1: Ich rede noch mal mit ihr.
0: Mit ihr? Wieso nicht mit ihm?
1: Herr Mückes soll erst mal in Ruhe drüber nachdenken, was passiert ist. Wenn wir ihn zu sehr bedrängen, dann erreichen wir nur das Gegenteil.
2: Kommst du nachher noch vorbei?
1: Ich habe hier noch zu tun.

0: Ich kann mir denken, was Ihnen Ihre Kollegin erzählt hat.
1: Was denn?
0: Dass ich vorhin die Fassung verloren habe. Ich weiß auch nicht, was los war. Der Unfall, dann wir beide hier im Krankenhaus, das war alles ein bisschen zu viel für mich. Ich bin sonst nicht so. Das müssen Sie mir glauben. Und dann mache ich mir natürlich große Sorgen um Friedrich.
1: Da sind Sie nicht die Einzige. Wollen wir uns setzen?
0: Sie glauben wirklich, dass ich ein Monster bin und dass ich meinen Freund ständig anschreie.
1: Bleibt es denn beim Anschreien?
0: Ich bin manchmal vielleicht ein bisschen temperamentvoll.
1: Sie meinen gewalttätig.
0: Das ist doch nicht lächerlich.
1: Ich will Ihnen nichts unterstellen und ich verurteile Sie auch nicht. Aber es gibt Hilfsangebote für Menschen, die Probleme mit ihrer Impulskontrolle haben.
0: Das ist doch absurd.
1: Überlegen Sie es sich, bevor noch mehr passiert.
0: Ich liebe Friedrich.
1: Gerade dann sollten Sie sich doch fragen, ob es genauso weitergehen kann wie bisher.
2: Du hast gerade ziemlich viel um die Ohren, oder?
3: Vielleicht ist das wirklich eine Depression.
2: Glaubst du?
3: Das fühlt sich alles gerade an wie unter einer Dunstglocke. Irgendwie taub.
2: Kann ich gut verstehen.
3: Wie geht's dir denn? Ich habe gehört, dass du deine Weiterbildung abgebrochen hast.
2: Ja.
3: So kurz nach dem Überfall? Das ist doch kein Zufall.
2: Ach, das eine hat aber mit dem anderen wirklich überhaupt nichts zu tun. Mann, du weißt doch, Chris Haas kriegt man so schnell nicht klein.
3: Vielleicht sollten wir beide in Therapie gehen.
2: Ich glaub, die haben mit dir schon genug zu tun.
3: Blöd, Mann.
2: Brauchst du noch irgendwas?
3: Danke.

0: So, gewürfelte Tomaten für den Salat. Tomaten. Gurken. Schalotten bitte andünsten. Du bist ja beim Kochen genauso präzise wie im OP-Saal.
1: Ja, ich folge nur den Instruktionen.
0: Hätte ich vielleicht auch machen sollen. Irgendwie hat das was von Studentenzeit, oder? Da hat man geschuftet fürs Studium. Jetzt vielleicht alles vorbei.
1: Ach, Philipp. Jetzt stell dir doch mal vor, du hättest dich an die Regeln gehalten und diesen Jungen nicht operiert. Was wäre dann?
0: Ich hätte es mir für immer vorgeworfen.
1: Siehst du, alles andere kannst du einfach nicht beeinflussen.
2: Kinder! Philipp! Kai!
1: Asu.
0: Asu, perfektes Timing. Kinder, Essen, over.
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4: Ah, frische Wäsche riecht so gut.
5: Ja, das tut sie auch, wenn man sie so in den Schrank stopft.
4: An sich richtig.
5: Aber wie es in meinem Kleiderschrank aussieht, das ist immer auch ganz allein meine Sache. Hat Miriam gesagt.
4: Na dann.
5: Ich kapier's nicht.
4: Was?
5: In der Schule hat jeder dritte Depression. Und da ist es ganz normal.
4: Jeder fünfte. Weiß ich von Frau Dr. Globisch.
5: Und bleibst du jetzt eigentlich hier?
4: Vorerst ja. Bis wir wissen, wie es weitergeht.
5: Cool. Aber um das noch mal kurz klarzustellen, in meinem Zimmer haben Erwachsene keinen Zutritt.

0: Freddy, es tut mir leid, dass ich gestern so ausgerastet bin. Das kommt nicht wieder vor.
1: Bist du dir da sicher? Ich habe mir was überlegt.
0: Ach ja?
1: Dieser Job. Ich will es wenigstens versuchen.
0: Das hast du jetzt einfach so entschieden.
1: Es ist eine gute Chance. Für uns beide.
0: Du bist doch dieser Aufgabe überhaupt nicht gewachsen.
1: Ich will es trotzdem probieren.
0: So egoistisch von dir. Nach allem, was ich für dich getan habe. Und ich soll dann einfach zu Hause sitzen, während du dich in der weiten Welt herumtreibst.
1: Ja, weite Welt. Es geht erst mal nur um Süddeutschland.
0: Das weiß ich auch, dass sie dich nicht in die USA schicken.
1: Aber es wäre gut für uns beide, wenn wir auch mal etwas Abstand voneinander haben.
0: Hat dir das diese Ärztin eingeredet? Oder die Pflegerin?
1: Nein, das habe ich mir ganz alleine überlegt.
0: Ja, das merkt man. Du kommst überhaupt nicht klar ohne mich, du...
1: Lina? Alles okay? Hilfe! Hilfe! Ich brauche Hilfe!
2: Wie ist denn das passiert?
3: Sie ist gestürzt. Dabei ist ein Fragment der Rippenfraktur disloziert und hat eine Arterie verletzt.
2: Ist ja regelrecht aufgeschlitzt. Ich kann einfach nicht zählen, das blutet zu stark.
3: Wir müssen das Gefäß ligieren. Faden?
2: Und wie ist es zu dem Sturz gekommen?
3: Ich war nicht dabei, aber es gab wohl einen Streit mit ihrem Partner.
2: Sie meinen, er hat sie gestoßen?
3: Nein, wohl eher umgekehrt.
2: Aha. Und die alten Brüche? Sie hatten ja bereits eine organische Ursache vermutet.
3: Das hat sich nicht bestätigt. Ich habe alles überprüft.
2: Also?
3: Also war es wirklich ein Kletterunfall.
4: Sie wird schockig.

0: machst du denn hier?
1: Ich will noch mal mit Kaminski reden.
0: Ich drück dir die Daumen.
2: Alles okay?
0: Ja, alles in Ordnung. Philipp wurde beurlaubt, weil eine Klage gegen ihn läuft. Wenn er nicht mehr als Arzt arbeiten dürfte, das wäre das Schlimmste für ihn.
2: Er kann froh sein, dass er dich hat.
0: Ich muss wieder zurück auf die Station.
2: Wenn du reden willst, ich bin da.

0: geht es, Serena?
1: Sie ist soweit stabil.
0: Ich wollte nur sagen, dass ich den Job annehmen will. Und für sie hat es gleich geklungen, als würde ich Schluss machen.
1: Sie haben nichts falsch gemacht.
0: Das wissen Sie doch gar nicht.
1: Bei häuslicher Gewalt denken die meisten sofort an Frauen, die von ihren Männern misshandelt werden. Das macht es für Männer umso schwerer, sich einzugestehen, dass sie betroffen sind. Ich habe gelesen, dass ein Drittel der Opfer männlich ist.
0: Aber Irina, sie schlägt nur ganz selten zu.
1: Es geht ja nicht nur um körperliche Gewalt. Es gibt auch psychische. Beleidigungen, Erniedrigungen, Drohungen.
0: Ich kann Irina nicht verlassen. Ich liebe sie.
1: Sie sollten sich wirklich fragen, ob das Liebe ist. Und wenn ja,

0: Bitte.
1: Ich wollte mich für mein Verhalten gestern entschuldigen.
0: Sie müssen sich für gar nichts entschuldigen. Ich muss sogar zugeben, dass Sie nicht ganz Unrecht haben. Man ist Mann seines Faches um den Preis, auch Opfer seines Faches zu sein.
1: Reden Sie jetzt von mir?
0: Im Zweifel von uns beiden. Das heißt, Sie haben sich mit den Gegebenheiten arrangiert?
1: Ja. Und mir ist klar geworden, ich würde es jederzeit wieder so tun.
0: Es ist gut so.
1: Aber Sie haben doch gestern gesagt, Sie könnten Frau Keller verstehen.
0: Jemanden verstehen heißt nicht, dass man sein Verhalten und seine Meinung gut findet.
1: So leicht gebe ich meine Approbation nicht her. Das können Sie den Anwälten so sagen.
0: Das habe ich längst getan, Kollege.
2: Was ist passiert?
3: Sie wären uns beinahe verblutet.
2: Wo ist Friedrich? Friedrich, ich hatte schon Angst, dass du weg bist.
4: Ich bin noch da. War nur, um dir zu sagen, dass ich dich verlasse.
2: Was? Das meinst du nicht wirklich?
4: Ich muss das tun, Irina. Sonst machen wir uns kaputt.
2: Ich verspreche dir, ich ändere mich jetzt sofort. Friedrich! Bitte bleib! Friedrich!
3: Das ist eine gute Entscheidung. Für Sie beide.
2: Was soll daran gut sein?
3: Jetzt haben Sie Zeit, über alles nachzudenken. Und vielleicht auch eine Therapie anzugehen. Mhm.

0: Heute Abend habe ich mal keine Zeit. Falls du das fragen wolltest.
1: Ich wollte was anderes. Bitte, such dir endlich Hilfe.
0: Mann, ey! Wie oft soll ich es dir noch sagen? Ich hab das im Griff.
1: Hast du nicht. Du machst dir nur was vor.
0: Ach so, ja, und was ist mit dir? Ich meine, du willst noch nicht mal mit mir darüber reden.
1: Bitte, such dir den Therapeuten.
0: Wärst du nicht auf Lager?
1: Nein, aber das ist ein vernünftiger Vorschlag. Du merkst doch auch, dass mit dir nicht alles in Ordnung ist.
0: Nee, ich merke, dass wir uns hier gerade im Kreis drehen und vielleicht sollten wir es einfach ganz sein lassen.
1: Meinst du das ernst?

0: Hey, ich wollte mich bei dir bedanken, dass du dich in letzter Zeit so gut um mich gekümmert hast.
1: Kein Ding.
0: Doch, ich weiß, dass das blöd für dich war und das ist auch nicht deine Aufgabe. Ich war einfach nicht mehr ich selbst.
1: Das sind doch nur die Depressionen. Das haben voll viele Eltern bei uns an der Schule. Also ein paar.
0: Echt? Und da sprecht ihr drüber?
1: Klar. Aber jetzt ist es erstmal wichtig, dass es dir bald wieder besser geht.
2: So, jetzt gibt's erstmal lecker essen.
1: Hi.
2: Hey!

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9: Ausnahmezustand in Rodenkirchen. Eine Weltkriegsbombe legt den Kölner Süden lahm. Und das länger als geplant. Unser erstes Thema in der nächsten halben Stunde.
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9: Und damit schönen guten Abend, schön, dass Sie eingeschaltet haben. Ja, was für ein Tag in Rodenkirchen. Heute Morgen, da hat das Ordnungsamt geklingelt. Rund 3000 Menschen, die mussten raus aus ihren Wohnungen. Der Grund, eine amerikanische 10-Zentner-Bombe aus dem Zweiten Weltkrieg, direkt am Rheinufer.
10: Für das Ordnungsamt ist es schon fast Routine. Klingeln, kontrollieren und bei Bedarf evakuieren. Und heute lief das in Rodenkirchen fast ohne Zwischenfälle. Denn viele wussten schon seit gestern, dass sie ihre Wohnungen verlassen müssen. Auch Elisabeth von Altrock war deshalb schon früh auf den Beinen.
11: Das ist wohl wahr. Wir sind um 7 Uhr aufgestanden, damit wir rechtzeitig, weil wir nicht ahnten, dass das bis Mittag geht. Ne? Aber man muss sich ja vorstellen, wie viele tausend Menschen geholfen wird.
10: Heute haben unter anderem die vielen Krankentransporte die Entschärfung der Bombe bis in den Nachmittag verzögert. Hier im alten Zentrum St. Maternus mussten beispielsweise über 100 Bewohner in andere Pflegeeinrichtungen gebracht werden. Das war auch für das Ordnungsamt eine Herausforderung, weil sie die Straßensperrungen um die Krankentransporte herum organisieren mussten.
12: So kleine Baustellen sind dann so Sachen wie so Alten- und Pflegeeinrichtungen. Da haben wir eins aktuell. Das ist eine kleine Herausforderung. Da müssen natürlich die Bewohner rausgeholt werden. Und mit der Verkehrslage aktuell natürlich dann auch dauert das alles seine Zeit.
10: Tatsächlich hat es über 4 Stunden gedauert, bis die letzten Krankentransporte abgeschlossen waren. Bis dahin konnte auch der Verkehr über den Rhein und die Autobahnbrücke 4 fahren. Erst dann wurde beides gesperrt. Kurz vor 16 Uhr schließlich die etwas ernüchternde Nachricht. Die Bombe kann nicht direkt am Fundort entschärft werden. Denn einer der beiden Zünder ließ sich bei den Arbeiten nicht herausdrehen. Deshalb hat der Kampfmittelbeseitigungsdienst den Blindgänger auf ein Feld im Weißer Bogen gebracht und ihn dort am Abend erfolgreich gesprengt.
9: Ja, wer in diesen Tagen am Rhein spazieren geht, der sieht mehr Sandbank als Fluss. Ja, rund 40 Zentimeter zeigt der Kölner Pegel, so wenig wie noch nie. Für die Frachtschiffe wird das richtig zum Problem, denn viel Ladung passt da kaum noch drauf. Wir waren heute im Niehler Hafen in Köln und haben uns angeschaut, was das für den Gütertransport bedeutet.
13: Bis Köln kommen schon längst nicht mehr alle Binnenschiffe. Wer es bis hierhin schafft, kann kaum noch Ladung mitnehmen. Besonders schwierig ist es, Container zu transportieren. Die Kölner Häfen und Güterverkehr können einige Häfen am Rhein nicht mehr mit ihren Containerschiffen erreichen. Die Logistiker müssen ständig umplanen.
14: Wenn wir beispielsweise die aktuellen Pegelstände uns hier in Köln vor Augen führen, dann reicht unsere Flotte eben nicht mehr bis Köln. Entsprechend brauchen wir Ersatzkonzepte, fahren beispielsweise die Volumen dann mit auf der Schiene nach Duisburg, wo die Schiffe noch anlanden können.
13: Im Hafen in Köln

0: Ziel sind die Verladeterminals an die Straße und an das Schienennetz angebunden. Das macht es immerhin möglich, flexibel auf Niedrigwasser im Rhein zu reagieren. Was nicht mehr übers Wasser transportiert werden kann, kommt hier beispielsweise auf Güterzüge.
1: Generell kann man natürlich festhalten, dass ein Schiff tendenziell viele Container fahren kann, jedenfalls mehr als beispielsweise die Bahn das kann. Ein Zug hat fast eben weniger Container. Entsprechend sind unsere Systeme natürlich stark belastet.
0: Kein Transportmittel ist so leistungsfähig wie ein Schiff. Um die Container eines vollbeladenen Binnenschiffs auf der Straße zu transportieren, bräuchte es etwa 300 Lkw. Der Ausweg über die Straße ist teuer und sorgt für Staus. Zurzeit geht es aber in einigen Fällen nicht anders. Nach Angaben der HGK ist die Versorgung der meisten Unternehmen bis jetzt sichergestellt. Noch scheinen die Lieferketten zu funktionieren.
1: Das Gute ist, wir finden auch weiterhin Lösungen, gleichwohl. Und da möchte ich die Situation nicht kleiner machen, als sie ist. Es bleibt angespannt und eine Herausforderung für unsere Teams und für die gesamte Wirtschaft.
0: Im Schleichtempo über den Rhein, bloß nicht festfahren. Seit Monaten schlägt ein historischer Tiefststand den nächsten. Noch nie wurden so niedrige Pegelstände gemessen. Ein deutlicher Anstieg des Wassers ist bis jetzt nicht abzusehen.
1: Wir müssen schon auch weiter darauf hinweisen, dass die Situation ein Stück weit so bleibt und müssen nachhaltig an Lösungen arbeiten.
0: Häfen- und Güterverkehr Köln fordert, dass die Wasserwege fit gemacht werden für Niedrigwasser. Deutschland sollte mindestens 2,5 Milliarden Euro pro Jahr investieren. Und HGK fordert, dass alte Binnenschiffe durch moderne Niedrigwasserschiffe ersetzt werden. Das soll der Staat mit Zuschüssen fördern, denn das nächste Niedrigwasser kommt bestimmt.
2: Das Erzbistum Köln, das hat heute seine Bilanz vorgelegt und die sieht erstmal ganz ordentlich aus. 15,6 Millionen Euro Jahresüberschuss, auch weil wieder mehr Kirchensteuer reingekommen ist. Trotzdem soll in den nächsten Jahren kräftig gespart werden.
3: Gordon Sobeck ist der Ökonom des Kölner Erzbistums. Er erklärt die stabile Wirtschaftslage. Die hat vor allem mit den Kirchensteuern zu tun. 18 Millionen Euro mehr als im Vorjahr sind da reingekommen. Und das bei sinkenden Mitgliederzahlen. Wie kann das sein?
4: Zum einen sind das die guten tariflichen Ergebnisse im öffentlichen Dienst, wie auch in anderen Branchen, die erstmal zum erhöhten Steueraufkommen beigetragen haben. Daran partizipiert dann auch die Kirchensteuer. Und zum Zweiten ist das mehr ein technischer Effekt. Das ist das sogenannte Kirchenlohnsteuerverrechnungsverfahren der Bistümer. Und hier haben wir etwas mehr aus dem Verfahren erhalten als ursprünglich konservativ geplant.
3: Eine Trendwende sei das aber nicht. Weiterhin treten Menschen aus der Kirche aus und die Kosten steigen überall. Daher sind Anpassungen geplant. Zum Beispiel hat das Erzbistum einen zentralen Träger für die katholischen Kitas gegründet, Katholino. Eine gemeinsame Struktur für mehr als 500 Einrichtungen.
4: Das heißt, da können Springerpools eingerichtet werden. Das heißt, man kann Beschaffungsprozesse viel effizienter durchführen. Oder man kann auch die Finanzsteuerung effizienter betreiben, als dass das zahlreiche Einzelträger machen.
3: Das Erzbistum verspricht sich durch Katholino Einsparungen von 20 Millionen Euro im Jahr. Außerdem soll es in Zukunft finanzielle Einschnitte im Verwaltungsbereich und bei Immobilien geben.
2: 100 Jahre alt und in Köln gegründet, der Blinden- und Sehbehindertenverband Nordrhein hat in diesem Jahr im Gürzenich Jubiläum gefeiert. Ja, einkaufen, Bahnfahren, Straße überqueren, was für viele von uns so selbstverständlich ist, ist für Michael Mohr jeden Tag eine kleine Herausforderung. Genau da setzt er an, damit andere Betroffene möglichst selbstständig leben können. Und wir haben ihn mal durch die Stadt begleitet.
5: Der Kölner Hauptbahnhof, wie ihn jeder kennt. Aber Michael Mohr sieht nur das. In der Hand hält er einen langen weißen Stock. Mohr hat ein Restsehvermögen von etwa 10%. Er ist sehbehindert von Geburt an.
6: Die Fortbewegung in einem Bahnhof findet mittels Leitsystemen, also Blindenleitsystemen, statt. Diese Blindenleitsysteme sind durch Rippen und sogenannte Noppenplatten dargestellt.
5: Die Aufmerksamkeitsplatten zeigen an, hier ist ein besonderer Punkt, zum Beispiel eine Treppe. Das Leitsystem im Hauptbahnhof ist gut, doch im Alltag funktioniert das nicht immer reibungslos. Michael Mohr meistert es. Mit seinem Langstock tastet er sich entlang der Rillen erstaunlich schnell durch Bahnhof und U-Bahn.
6: Das ist ein Stück weit Lebenserfahrung, dass man, ich sag jetzt mal, recht zügig unterwegs ist und auch ein bisschen vielleicht Mut zum Risiko, will ich es gerne mal nennen. Weil wenn man natürlich sehr langsam unterwegs ist, wenn ich das so sagen darf, käme man ja nicht aus dem Quark.
5: Am Übergang zur U-Bahn gibt es ein Stück Weg ohne Leitsystem. Hier muss sich Mohr auf seine Sinne verlassen.
6: So, hier haben wir jetzt wieder die Situation, wie wir sie eben hatten. Im Prinzip Geräusche. Das heißt, ich habe hier an der Stelle jetzt wahrgenommen, okay, hier geht die Treppe runter, weiß jetzt, dass das eben, ich glaube, es ist Gleis 1 ist.
5: Auf dem Weg durch die Stadt stehen immer wieder Reisende im Weg. Trotzdem bewegt er sich selbstbewusst voran. Über Kreuzungen, die Domplatte und durch Menschenmengen. Das hat auch mit seiner Einstellung zum Leben zu tun.
6: Ich gehöre tatsächlich zu den Menschen, die immer optimistisch nach vorne gucken. Natürlich gibt es in einem Leben auch Phasen, wo es vielleicht mal nicht so gut ist. Aber was jetzt die Sehbehinderung oder die Blindheit angeht, da kann ich jetzt nicht sagen, dass es mal schlechte Phasen gab.
5: Früher hatten blinde Menschen häufig eine gelbe Armbinde. Heute empfinden das viele als stigmatisierend. Der Langstock ist ein wichtiges Hilfsmittel und macht die Sehbehinderung eigentlich sichtbar.
6: Was ist mir tatsächlich schon passiert im Geschäft, im Lebensmittelgeschäft, dass ich gefragt wurde, ob ich denn die Gardinenstange nicht auch bezahlen wollte?
5: Aufklärung und Öffentlichkeitsarbeit ist ein wichtiger Teil der Arbeit des Blinden- und Sehbehindertenverbandes Nordrhein. Der 49-Jährige engagiert sich seit vielen Jahren ehrenamtlich für andere Betroffene. Heute steht er als Vorsitzender an der Spitze des Verbandes.
6: Ein Wunsch ist, dass wir zum einen als Verband wachsen, dass wir aber auch in der Zukunft noch weiter am ganzen Thema Inklusion, Integration von behinderten Menschen insgesamt arbeiten und dass sich die Gesamtsituation eben weiter verbessert.
5: Und da müssen auch die anderen Menschen mithelfen, die, die mehr sehen als Michael Mohr.
2: Ja, und das, was wir gerade gesehen haben, ist Alltag für blinde und sehbehinderte Menschen in Köln. Was wir alle besser machen können, das weiß Sven Hülsmann vom Blinden- und Sehbehindertenverein Köln. Schön, dass Sie da sind, Herr Hülsmann. Erleben Sie das, was Michael Mohr erlebt hat, auch so? Also welche Erfahrungsberichte haben Sie?
7: Ja, also meine Erfahrungen sind da ganz ähnlich, weil ich auch jeden Tag viel unterwegs bin. Ich bin berufstätig und auch gerade im Bahnhofsumfeld bin ich da viel unterwegs. Und ja, da muss ich natürlich auch mit den Leitlinien gut zurechtkommen und mit den zahlreichen Menschen, die dort durch die Gegend laufen.
2: Wir haben es gerade gesehen, das ist ja auch eine brenzlige Situation und jeder hat ja immer Geduld, ne?
7: Nee, das stimmt. Also gerade am Bahnhof, da haben es die Leute eilig, gucken, wo fährt der nächste Zug, gucken vielleicht aufs Handy, gucken oft eben vor allem nicht dahin, wo sie gerade hinlaufen. Und das kann dann schon mal kompliziert werden.
2: Ich kann gerne noch mal ganz kurz auf den letzten Satz eingehen von dem Beitrag, der da lautete, also dass wir sehende, sehbehinderten Menschen besser helfen können. Wie können wir ganz konkret helfen?
7: Ja, eigentlich ganz profan. Ja, Aufmerksamkeit, vor allem gucken, wo laufe ich hin, wo mache ich meinen nächsten Schritt. Ja, das ist eben das Problem. Viele gucken aufs Handy, gucken halt ganz woanders hin. Also wäre so einfach eigentlich.
2: Ja, also mehr Umsicht, mehr Weitsicht fordern Sie im Grunde genommen.
7: Ja, genau.
2: Und natürlich kann man auch, wenn man es gut meint, Dinge falsch machen. Also was sollte man definitiv nicht machen, auch wenn man es gut meint?
7: Also wenn man einem blinden Menschen helfen möchte, ihn auf jeden Fall zuerst immer ansprechen. Nicht irgendwie jemanden anfassen zum Beispiel, einfach irgendwo hinziehen. Und ja.
2: Genau, das ist gerade live. Sie brauchen das akustische Signal des Handys, das ist wichtig für Sie. Was gibt Ihnen das Handy? Sicherheit dann auch im Alltag?
7: Ja. Wenn man Hilfe braucht, man kann sich sofort Hilfe beschaffen mit dem Handy. Genau.
2: Was ist denn in Köln ganz konkret der größte Stolperstein? Was könnte da besser werden?
7: Das sind auf jeden Fall die E-Scooter, die überall wild geparkt, sag ich mal, herumstehen. Die stehen oft mitten total zentral auf dem Bürgersteig. Und ja.
2: Ihr Wunsch noch an alle Kölnerinnen und Kölner in einem Satz abschließend?
7: Ja, einfach ein bisschen mehr Aufmerksamkeit, dass man darauf achtet, wo man hinläuft. Und also allgemein ist die Hilfsbereitschaft, muss ich sagen, schon wirklich sehr, sehr groß hier in Köln. Da kann man sich wirklich nicht beklagen. Also wenn die Menschen merken, man braucht Hilfe, dann kommen die Leute auf einen zu, sprechen einen auch an. Aber wie gesagt, wenn man irgendwo hinläuft, einfach gucken, wo man hinläuft. Das wäre schon eine große, große Hilfe.
2: Sie haben es gerade so schön gesagt, es könnte so einfach sein. Vielen, ja. Vielen Dank, Sven.

0: Frust. Es geht um das Depot in Mülheim. Eigentlich sollte es nach der Sanierung der Bühnen ein neues Zuhause für die freie Szene, vor allem für den Tanz werden. Aber dann ist durchgesickert, dass die Stadt diese Pläne wieder aufgeben will. Seit 2 Wochen kursieren dazu Gerüchte und Halbwahrheiten. Und was wirklich dahinter steckt, ist bislang unklar. Wir haben uns deshalb vor Ort umgehört.
1: Svenja Hoffeller und Mechthild Tellmann sind auf dem Weg nach Köln-Mülheim. Die beiden Sprecherinnen der freien Kulturszene möchten sich anschauen, was sich im Depot verändert hat. Die Arbeiten in ihrem gemeinsamen Haus mit der Stadt kommen gut voran. Trotzdem herrscht großer Frust in der freien Szene. Denn die Stadt plant, das neue Projekt im Depot 2 schon im nächsten Jahr wieder zu beenden.
2: Ich bin zutiefst enttäuscht natürlich. Das ist klar, also wir haben ja jahrelang darauf hingearbeitet, dass das kommt, und wir haben uns auch alle darauf gefreut, und jetzt wird das so mit einem Handschlag einfach so hintenrum abgewickelt.
1: Nicht nur, aber besonders der Tanz und der zeitgenössische Zirkus wollen im Depot 2 zeigen, was sie können. Hier haben sie die passenden Böden und hohe Decken.
3: Es gibt so viel Platz und Raum, gerade für große Produktionen. Das ist schon eine schöne Möglichkeit.
2: Es gibt Choreografinnen hier in Köln, die können ihre Stücke nicht zeigen, weil sie keine Bühne finden, die groß genug ist.
1: Bis zum Sommer war das Depot die Außenspielstätte vom Kölner Schauspiel. In den fast 14 Jahren ist hier vieles gewachsen, auch vorm Haus. Der kleine Karlsgarten bleibt. Aber für das Kooperationshaus sieht es schlecht aus. Stadt und freie Szene wollten hier gemeinsam die Bühne bespielen.
2: Dieses Kooperationshaus, in dem gemeinsam produziert wird, gemeinsam aufgeführt wird, auch gegebenenfalls gemeinsam etwas entwickelt wird, das ist etwas komplett Neues. Das gibt es sonst so nicht.
1: Die Stadt habe das Depot schon gut für die Zusammenarbeit vorbereitet, finden die beiden Frauen. In diesem Raum können Künstler zum Beispiel proben oder Stücke aufführen. Ideal für die freie Szene. In der Halle dahinter liegen schon die neuen Tanzbodenplatten parat. Für die Tänzer ein Top-Untergrund.
2: Ich finde es Wahnsinn, ne? Da wird für ein Jahr, für eine Spielzeit jetzt hier so viel investiert, gemacht und getan. Und dann ist es alles für die Katz im nächsten Jahr.
1: Das Kooperationshaus kostet pro Jahr etwa 3 Millionen Euro. Das sei langfristig nicht finanzierbar, so der Kulturdezernent. Aber er werde gemeinsam mit der freien Szene über tragfähige Alternativen und die künftige Infrastruktur für die darstellenden Künste sprechen. Den Kulturort selbst möchte die Stadt erhalten, mit seiner Hilfe. Frank Blase, Unternehmer und Musicalproduzent, ist schon jetzt Mieter im Depot 1. Seine Firma Apiro zeigt hier ab November das neue Musical Kick Like a Woman.
4: Wir träumen davon, mutige, überraschende neue Stoffe zu produzieren. Ich träume davon, hier im Theater zu sitzen, die Menschen lachen zu hören und weinen zu sehen, dass sie berührt, dass wir etwas Neues schaffen.
1: Im Juli habe ihn der Dezernent angerufen und ihm das ganze Haus ab 2027 angeboten, sagt er. Also auch die Bühne für die freie Szene.
4: Und dann haben wir direkt gesagt, was ist dann mit der freien Szene, was ist mit dem Ausgleich? Und so sind wir dann konkret ins Gespräch gekommen.
1: An 15 Tagen im Jahr dürfe die freie Szene das Depot 2 auch in Zukunft nutzen, so sein Angebot. Und er will der Stadt 10 Jahre lang jedes Jahr 1 Million Euro überweisen für die freien Kulturschaffenden. Beschlossen sei das alles noch nicht, sagen Blase und Kulturdezernent übereinstimmend. Die Gespräche mit den Beteiligten laufen derzeit. Die Vertreterin der freien Szene wollen da mit am Tisch sitzen.
3: Wir fordern, dass das Kooperationshaus in der Form bestehen bleibt. Vor allem aber fordern wir Transparenz.
1: Und sie fordern Lösungen. Sollte sich die Stadt tatsächlich aus dem Depot zurückziehen, müsse sie den freien Künstlern Alternativen anbieten.
0: Ja, wir bleiben bei Kunst und Kultur. Hollywood, das Weiße Haus, der Broadway. Da war Katrin Meyer überall schon, und zwar beruflich. Sie hat mit Größen wie Quincy Jones, Aretha Franklin und Till Brönner zusammengearbeitet. Dabei wollte die Frau aus Bad Honnef eigentlich Juristin werden. Aber 1997 stirbt ihr Vater und hinterlässt ihr seine Jazz-Konzertagentur. Seitdem bringt sie die ganz Großen auf die Bühne.
5: Katrin Meyer hat eine Jazzagentur. Sie organisiert Konzerte und Projekte für ihre Musiker auf der ganzen Welt.

0: Diesmal hat sie das WDR-Funkhausorchester in Köln mit US-Sängerin Didi Bridgewater zusammengebracht, um ein neues Album aufzunehmen. Hier und auch unterwegs hält sie ihren Künstlern den Rücken frei.
1: Wenn ich auf Konzerte gehe, schaue ich nach dem Rechten. Ich spreche mit meinen örtlichen Veranstaltern, mit den Künstlern. Ich lerne die Künstler besser kennen. Ich lerne auch die Veranstalter besser kennen. Ich bin da immer noch ein bisschen oldschool. Ich vertraue sehr in den persönlichen Kontakt. Wenn man sich persönlich kennenlernt, dann weiß man, mit wem man es zu tun hat.
0: Hey! Didi Bridgewater ist zweifache Grammy-Gewinnerin. Mit ihr war Katrin schon in aller Welt unterwegs.
2: Katrin ist meine Agentin und sie hat dieses Projekt hier organisiert mit dem WDR-Funkhausorchester. Sie hatte die Idee für das Projekt.
0: Unten spielt das Orchester und oben in der Regie wird die Musik aufgenommen. Dieses Projekt beim WDR ist ein Heimspiel für Katrin, die ihre Agentur in Köln hat. Normalerweise lebt sie bei Konzerttouren immer aus dem Koffer.
1: Eigentlich ist es immer ganz klar, man reist an, man muss früh aufstehen, man wird abgeholt. Dann geht es als erstes ins Hotel, vom Hotel geht es zum Soundcheck, vom Soundcheck geht es zum Abendessen und dann ist Konzert. Dann trinkt man noch ein, zwei Gläser, dann geht man ins Bett und am nächsten Morgen um 5 Uhr oder 6 Uhr oder 7 Uhr gibt es weiter.
0: Katrin hat den Job von ihrem Vater Gerd Meyer übernommen. Die Familie lebt in Bad Honnef, als er 1960 eine Konzertagentur gründet. Berühmte Jazzmusiker aus den USA holt er für Auftritte nach Deutschland. Duke Ellington, Louis Armstrong oder Ella Fitzgerald. Und Katrin ist als Kind immer irgendwie dabei.
1: Ich bin das von klein auf gewöhnt, zu Konzerten zu gehen, Backstage zu sein. Mit Künstlern unterwegs zu sein. Meine Eltern haben die viel nach Hause eingeladen. Wenn mal eine Lücke in der Tour war oder Zeit, dann hat mein Vater angerufen, Jacqueline, mach uns schnell was zu essen. Ich habe einen Bus hungriger Musiker dabei. Und das fanden die Amerikaner natürlich ganz, ganz toll, Bad Honnef kennenzulernen und dann dort zu Gast zu sein.
0: Im Funkhaus sind nach 4 Tagen alle Aufnahmen fertig. Wieder hat Katrin ein Musikprojekt erfolgreich abgeschlossen. In ihrem Traumberuf.
1: Musik holt mich ab, Musik berührt mich. Sie bringt mich durch schlechte Zeiten, durch gute Zeiten. Ich liebe Musik. Und ich liebe die Menschen, die sie machen, wenn sie gut gemacht sind. Ich lerne unglaublich tolle Menschen kennen in der ganzen Welt. Die Abwechslung mit so vielen Nationalitäten arbeiten zu können. In dem einen Land ist es so, in dem anderen so. Was ist richtig, was ist falsch? Und das macht mir Spaß. Das macht mir wahnsinnig Spaß.
3: Ja, englischer Rasen wie auf dem Golfplatz oder lieber mit Gänseblümchen dazwischen. Da scheiden sich die Geister. Aber egal, wie ihr Traumrasen aussieht, wer auf Rollrasen verzichtet und selbst sät, der kommt ordentlich ins Schwitzen. Und unser Gartenprofi Rüdiger Ramme, der zeigt Ihnen jetzt, wie Sie das hinkriegen.
4: Rüdiger Ramme trifft heute Christine Zimdars mit Freunden und Familie.
5: Hallo Rüdiger. Wir, Christine und Lenny, lieben unseren Garten.
6: Wir haben hier ganz viel Platz zum Entspannen.
7: Leider ist das Unkraut auf unserer Rasenfläche immer mehr geworden und hat stellenweise den Rasen komplett verdrängt.
8: Lieber Rüdiger, kannst du uns helfen, unseren Rasen wieder schön zu kriegen?
9: Ja, das ist ein Problem, das gerade viele Rasenbesitzer haben. Der Sommer war extrem trocken und heiß und der Rasen hat natürlich gelitten. Hallo zusammen, alles fleißige Helfer hier, toll.
10: Hallo.
9: Hi. Hey. Hi, hallo. Ja, schön. Die helfen auch mit, die zwei?
10: Na klar.
9: Okay. Ja, das ist eure Rasenwiese. Da seid ihr unzufrieden mit?
10: Mhm. Ja, wir sind unzufrieden geworden, weil da sind ganz viele große Flächen, die nicht mit Rasen bewachsen sind. Es gibt super viel Unkraut, wo wir gar nicht mehr Herr werden drüber.
9: Okay, ich würde noch mal ganz kurz mähen. Dann würde ich auf jeden Fall mal vertikutieren, um den Rasenfilz so ein bisschen zu entfernen, abgestorbene Gräser zu entfernen. Und dann machen wir mal so ein Profil von dem Rasen. Wir graben mal ein bisschen auf und gucken mal, wie die Bodenbeschaffenheit ist. Wer will Rasen mähen?
10: Ich bitte.
9: Super, ich habe auch einen großen Rasenmäher dabei mit Antrieb, da geht das ratzfatz. Mähen wir relativ kurz, 30 mm, vielleicht 35 mm, damit auch wirklich bis nach unten hin, damit auch der Vertikutierer gut durchkommt.
4: Den Rasen aufwerten ist Maloche mit vielen Arbeitsschritten. Ganz wichtig, Beikräuter wie Löwenzahn entfernen, denn sie nehmen der Wiese Licht, Wasser und Nährstoffe.
9: Ich habe hier mal so einen Querschnitt vom Rasen, so von den obersten 10 cm mal aufgebuddelt. Wir haben ja gesagt, wir wollen vertikutieren. Warum macht man das? Naja, man sieht hier ganz schön die oberste Schicht über dem Boden. Da ist viel abgestorbenes Pflanzenmaterial, da ist Moos mit drin. Und das bedeutet, die Luft oder der Luftaustausch zwischen Boden und Atmosphäre ist schlecht. Und das ist schlecht für die Wurzeln und schlecht für den Rasen. Deswegen schneiden wir hier mit Messern rein. Einmal in Längsrichtung und einmal in Querrichtung und wollen damit diesen Rasenfilz entfernen und nehmen dann auch noch das Unkraut mit, das wir nicht rausgekriegt haben.
4: Durch das Vertikutieren gelangen Nährstoffe auch später besser an die Graswurzel.
9: So, um die oberste Schicht, den Rasenfilz, haben wir uns ja jetzt gekümmert. Den haben wir rausgezogen. Aber wenn man jetzt hier unten den unteren Boden sieht, der ist ziemlich verdichtet. Da ist kaum Porenvolumen, der ist relativ hart und dicht. Und den wollen wir auch noch auflockern, denn ganz wichtig ist, Luft im Rasen und auch Wasserdurchlässigkeit. Und deswegen werden wir jetzt mit einem sogenannten Aerifizierer, also das ist zum Beispiel ein Handgerät, da kleine Löcher reinstanzen und die verfüllen wir nachher mit einem 0 bis 2 mm gekörnten, gewaschenen Quarzsand.
4: Das mit einem Handgerät zu machen dauert. Mit der Maschine spart Christine viel Zeit und anstrengend.
10: Es war schwerer, als es aussieht, weil die Maschine, die war schon schwer. Aber Rüdiger hat mir das ja gut gezeigt und es ging echt gut.
4: Hier fliegt Quarzsand. Er verbessert die Durchlässigkeit des Bodens. Anschließend mit dem Besen gleichmäßig in die Wiese verteilen.
9: Ja, unter Rasen verstehen ja viele Leute unterschiedliche Dinge. Ich dachte mir hier, ihr habt die Hunde, ihr wollt ja auch mit den Hunden hier spielen. Also ein Strapazierrasen ist hier das Richtige. Gut. Rasen sind ja immer, also wenn eine Rasenpackung im Baumarkt oder Gartencenter kauft, sind das immer Mischungen von verschiedenen Rasenarten. Man will unterschiedliche Eigenschaften kombinieren. Deswegen, wenn man so eine Packung aufmacht, die Rasensamenkörner sind auch unterschiedlich groß und unterschiedlich schwer. Deswegen immer gut mischen, damit man nicht zuerst die feinen Saatgut ausbringt und dann das grobe.
4: Es ist fast geschafft. Wenn das Saatgut liegt, noch eine Schicht Erde darauf verteilen, damit die Körner später besser aufgehen.
9: Ja, war verdammt viel Maloche, waren viele Arbeitsgänge und es sieht eigentlich, wenn man ganz ehrlich ist, auch schlechter aus als vorher. Aber ich verspreche euch, in 4 Wochen ist hier schon wieder alles grün. Ihr gießt noch ein bisschen und ich mache mich mal auf den Heimweg. Mhm. Macht's gut.
10: Vielen Dank.
3: Tschüss.
10: Tschüss. Tschüss.
3: Aber es wird natürlich besser, genauso wie unser Wetter. Und damit zum Wetter für Köln und Umgebung in den nächsten Tagen. In der Nacht, da ziehen einige, aber meist nur dünne Wolken vorbei. Die Temperaturen, die sinken auf 19 bis 15 Grad. Der Mittwoch, der startet mit meist lockeren Wolken und häufig Sonne. Am Nachmittag gibt es neben Sonnenschein mehr Wolken und ganz vereinzelt einige Schauer. Die Temperaturen, die steigen auf 26 bis 29 Grad. Wir schauen mal auf die weiteren Aussichten. Am Donnerstag, da zieht eine Kaltfront durch, die teils ergiebigen Regen bringt bei 20 Grad. Am Freitag, ja, neben vielen Wolken gelegentlich Sonne bei 21 Grad und am Samstag teils sonnig, teils wolkig bei ebenfalls 21 Grad. Ja, und auch übers Wochenende hinaus soll es zunächst sonnig und recht mild bleiben. In der zweiten Wochenhälfte schlägt das Wetter um. Es wird nasser und auch deutlich kühler. Ja, und das war es mit Ihrer Lokalzeit aus Köln für heute. Aber hier in Ihrem WDR-Fernsehen geht es natürlich weiter. Um 20.15 Uhr mit dem Berliner Tatort, direkt im Anschluss an die Tagesschau. Ihnen jetzt einen schönen Abend. Tschüss und bis morgen. Ich freue mich auf Sie.

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4: Heute bei Wer weiß denn sowas? Malik Harris im Team mit Bernhard Hoeker. Und sie spielen gegen Peter Urban und Elton, das Eurovision Song Contest Duell. Es geht los! Die Woche neigt sich dem Ende entgegen, aber ein spannendes Wochenende steht bevor. Denn morgen Abend ist es endlich wieder soweit, das große TV-Event der Eurovision Song Contest in und aus Turin. Und natürlich auch mit diesen beiden, die heute bei uns sind. Er ist eigentlich gar nicht da, weil er ist eigentlich schon in Turin. Ja? Aber heute Abend trotzdem irgendwie hier. Wir haben es hingekriegt, ne? Die moderne Technik mal zugeht. Malik Harris, meine Damen und Herren. Unser Vertreter und der deutsche Vertreter. Du warst ja vor einiger Zeit hier kurz vor dem deutschen Vorentscheid zum Eurovision Song Contest. Ne? Da warst du ja schon mal hier.
5: Ich weiß es noch, weil es eine ganz schlimme Niederlage für Bernhard und mich war. Deswegen, ja. Ich wollte die Erinnerung nicht hochbringen, aber es war schmerzhaft. Und deswegen bin ich hier, um das wieder richtig zu stellen.
4: Sehr gut. Ja. Malik, du hast dich unter allen deutschen Bewerberinnen und Bewerbern durchgesetzt und du trittst jetzt für Deutschland in Turin an. Ja. Das ist eine Last, ne?
5: Ja, es ist auf jeden Fall eine krasse Ansage, ja. Also gerade auch durch die Musik, also es ist auch eine Ehre tatsächlich, durch die Musik das eigene Land so zu repräsentieren. Es gibt nichts Vergleichbares für einen Musiker, dementsprechend, ich freue mich tatsächlich total.
4: Und es ist ja auch eine Riesenshow, eine Riesenbühne und das macht ja wahrscheinlich auch mega guten Spaß, da das alles vorzubereiten und dann da wirklich live zu performen. Ne? Und dein Titel Rockstars ist ja durchaus auch schon sehr erfolgreich in den Airplay-Charts und ich glaube, das wird dann nach dem Eurovision Song Contest noch ein bisschen weitergehen.
5: Ne? Ich hoffe.
4: Wir drücken auf jeden Fall schon mal alle Daumen für morgen Abend, aber auch für das Spiel heute. Mit Bernhard, viel Spaß, Malik.
5: Dankeschön.
4: Und es wird hier und da überstrapaziert, aber in dem Falle stimmt es, meine Damen und Herren, eine wirkliche Eurovision Song Contest-Legende. Seit 1997 schon, ne? Kommentiert er diesen wunderbaren Wettbewerb. Peter Urban, meine Damen und Herren. Und ich habe sowieso größten Respekt und alle Bewunderung für diesen Job, weil das ja durchaus gar nicht so einfach ist, über all diese Künstler aus all diesen Ländern immer wieder spannende neue Dinge zu erzählen. Aber das tust du natürlich schon mal vom Berufswegen. Ne? Lange schon beschäftigst du dich mit der Musik beim NDR Radio. Hast einen ganz erfolgreichen Podcast. Ja,
6: sehr gut.
4: Urban Pop.
6: Urban Pop, ja.
4: Genau, schönes Wortspiel. Ja? Urban Pop, der Musiktalk, mega erfolgreich. Gibt es überall, wo es gute Podcasts gibt?
6: Ja.
4: Okay. Jetzt müssen wir. Vielleicht musst du dir einmal kurz die Ohren zuhalten. Ja. Welche Chancen hat er morgen Abend?
6: Bessere, als wir im letzten Jahr hatten. Das kann ich garantieren.
4: Ja?
6: Und ich bin sicher, eine ziemlich gute.
4: Okay. Wir sind sehr gespannt. Wir werden es natürlich alle verfolgen. Ab 7:45 Barbara Schöneberger erstmal. Ne?
6: Ja.
4: Gibt es den Countdown hier aus Hamburg. Und dann natürlich ab 21 Uhr die große Show. Ja, und wir drücken die Daumen. Euch viel Spaß auf jeden Fall.
6: Ja.
4: Team mit Elton. Jetzt gucken wir mal auf die Publikumsverteilung. Hinter Malik und Bernhard sitzen 61 Zuschauerinnen und Zuschauer. Für Peter Urban und Elton haben sich 56 entschieden.
3: Die richtige Wahl.
4: Hier bei uns gibt es heute Abend noch keine 12 Points, aber 12 Kategorien haben wir im Angebot. Meine Damen und Herren, hier ist die Wand. Die 12 Kategorien heute sind Auto, Unterwasser, das Fragezeichen, Comics, Trick 17, unsere Erde, Sport, im Grünen, Verbraucher, aber Essen und Trinken und Japan. Das Team, das mehr Zuschauer und Zuschauer hinter sich hat, darf die erste Kategorie auswählen. Jede richtige Antwort 500 Euro und ein Publikumsjoker für beide Teams. Ihr dürft die erste Kategorie wählen. Was soll es sein?
5: Okay, Bernhard, wir sind beide sehr sportliche Typen.
7: Ja, natürlich. Du willst Sport?
5: Ich überlege gerade.
7: Ich nehme mit dir Sport. Weil normalerweise
5: oder so unsere Erde.
7: Wir nehmen unsere Erde.
5: Gut.
7: Aber lassen wir euch, ja, wir wollen euch glänzen sehen.
5: Kein Druck.
4: Die erste Frage aus der Kategorie unsere Erde. Wolken reflektieren mehr einfallendes Sonnenlicht und sind dadurch heller, wenn A. die Luft weniger Eiskeime in Form von Feinstaub enthält, B. sich in dem Gebiet nur sehr selten Wolken bilden oder C. es häufiger zu saurem Regen kommt.
5: Wolken reflektieren mehr einfallendes Sonnenlicht und sind dadurch heller, wenn. Also ich wüsste jetzt nicht, warum sie mehr Sonnenlicht reflektieren sollten, wenn sich in dem Gebiet nur selten Wolken bilden.
7: Ganz ehrlich, ich finde schon die Frage komisch.
5: Inwiefern?
7: Sie reflektieren mehr und sind dadurch heller. Ich dachte immer, Wolken sind heller, weil mehr Sonnenlicht durchkommt. Außer du guckst von oben drauf.
5: Puh.
7: Von oben sind Wolken immer hell.
5: Na, aber zeigt, also
7: aber von
5: wird
7: unten?
5: Nicht Helligkeit dadurch, also ist nicht Helligkeit die Reflexion von Licht?
7: Genau, aber das kommt ja von oben. Hm. Und wenn die Wolke voll ist, ist sie dunkel. Die Frage ist, von wo wir jetzt gucken. Gucken wir von oben oder von unten?
4: Also ich gucke in der Regel von unten.
7: Genau. Und dann verstehe ich nicht, warum sie, weil da ja keine Lichtquelle ist, mehr reflektieren. Okay, aber wir müssen ja nur die richtige...
4: Das ist ja auch eine ganz einfache Frage.
7: Ja, wir müssen ja nicht die Frage verstehen. Es reicht ja, wenn wir richtig antworten.
5: Alles klar, das mag die Einstellung.
7: So.
5: Okay, also ich sehe keine Verbindung zu B.
7: Überhaupt nicht.
5: Kann man, glaube ich, ausschließen.
7: Als ob die Wolke sagt, ach, hier war ich noch nie, hier reflektiere ich
5: mal. Hier fühle ich mich wohl, da bin ich mal ein bisschen für mich.
7: Komm, reflektieren wir mal. Hier war ich, hier ist neu für mich. Es häufiger zu saurem Regen kommt.
5: Da kenne ich mich, also saurer Regen, was ist das mit Sonnenlicht? Da kenne ich mich nicht aus. Hast du da irgendeinen Link, irgendeine Verbindung?
7: Nee, also da ist mir ein völliges saurer Regen ist, das ist ein, dann ist das Wasser. Ich bin sehr bei A.
5: Ich auch, ja.
7: Weil Eiskeime ist einfach, die sind... Dann sind sie dicker, die regnen eher ab.
5: Feinstaub, ja.
7: Und bei einer Wolke hast du mehr kleine Wassertropfen, die was reflektieren, von wo auch immer das kommt.
5: Ja.
7: Deshalb würden wir beide A.
5: Definitiv.
7: Ja.
5: Ja.
7: A.
5: Ja.
7: Wir nehmen A.
4: Seid euch einig?
5: Yes.
4: Erste Antwort ist Antwort A.
8: Ein Forschungsteam des Leibniz-Instituts für Troposphärenforschung in Leipzig maß 3 Jahre lang von 2018 bis 2021 Aerosole, Wolken, Wind und Niederschlag im äußersten Süden Chiles und verglich die gesammelten Daten mit Messungen aus Leipzig und Zypern. Die Messungen ergaben, dass in der Luft dort mehr Flüssigwassertropfen enthalten sind. Das liegt laut Forschung unter anderem an der sauberen Luft. Weniger Feinstaub bedeutet weniger Eiskeime, weswegen das Wasser nicht gefriert und die Tropfen flüssig bleiben. Die Flüssigwassertropfen reflektieren das Licht besser.
5: Bam!
4: Erste Frage, erste richtige Antwort, die ersten 500 Euro.
7: Guter Start.
4: Womit startet ihr?
6: Sport.
4: Ah.
6: Dann könnt ihr den nicht nehmen.
4: Ein Sportler, der einen Squall benutzt. A. segelt über zugefrorene Gewässer. B. fährt einen einzelnen Ski mit hintereinander angeordneten Bindungen. Oder C. spielt eine hawaiianische Version des Billards.
6: Super.
7: Er fährt einen einzelnen Ski mit hintereinander angeordneten Bindung. Das heißt also ein ganz schmales Snowboard oder was?
6: Ja, sowas, ne? Dass du dann hintereinander stehst.
7: Aber was macht das für einen Sinn?
4: Hast du schon mal gesehen?
7: Nein.
6: Es gibt es, aber...
7: Deswegen, es gibt doch
6: Squall. Aber ich weiß nicht, ob man Squall nennt. Also segelt über zugefrorene Gewässer ist, ja...
7: Das Gerät. Ja, das kann das.
6: Das ist ein Eissegler.
7: Das ist so ein Eissegler,
6: aber ja. Aber warum hat der einen Squall? Ist das die Schiene
7: vielleicht? Das weiß ich allerdings auch nicht.
6: Und ob der Billard Kö auf Hawaii Squall heißt, kann ich dir auch nicht sagen.
7: Nee, das halte ich auch für ganz, ganz komisch.
6: Ja.
7: Was könnte denn Squall sein? Also SK ist natürlich für Ski, ne? Könnte Skia... Aber was ist denn Wall? Ich halte B halt für sehr gefährlich, wenn das nur so ein schmaler Ski ist mit, und du hast die Beine hintereinander.
6: Squall benutzt. Aber dass der Ski dann Squall heißt.
7: Ja, weil bei A sagst du selber, das ist ein Eissegler. Was soll da Squall sein? Die Kufen sollen das...
6: Ja, höchstens die Kufen, aber...
7: Also würde ich, das ist ein, wie gesagt, ein Eissegler, würde ich auch ausschließen. Und C spielt eine hawaiianische Version des Billards. Und dann heißt der König Kö, sondern wahrscheinlich ist es B, weil wir da beide von noch nichts gehört haben. Dann würde ich das vielleicht sogar riskieren. Das ist eine neue Sportart vielleicht.
6: Ja, aber würde man als Alternative C überhaupt aufschreiben, wenn es nicht irgendwie wahr wäre? Weil auf die Idee kann man ja eigentlich nicht kommen. Die hawaiianische Art des Billards.
4: Du weißt nicht, unter welchen Umständen die Antwortmöglichkeiten hier entstehen.
6: Okay.
7: Aber was soll denn dann, was soll das denn sein, eine hawaiianische Version des Billards? Das ist ein Billardtisch?
6: Ja.
7: Sind nur vier Kugeln oder was?
6: Und ich weiß es nicht.
7: Deswegen würde ich jetzt,
6: ja,
7: weil das zu abgefahren ist. A, haben wir andere Begriffe. Ich werde mal B, das heißt wahrscheinlich irgendwas auch mit Ski. Aber wollen wir es riskieren oder Publikum fragen? Lass uns noch mal riskieren am Anfang.
6: Ja, lass uns riskieren, aber
7: riskieren,
6: ich meine,
7: mal B.
6: Es ist ein Glücksspiel, ehrlich gesagt, aber...
4: Wer die Wall hat, hat die Squall.
8: Der Begriff Squall ist abgeleitet von den französischen Wörtern für Ski und Hai. Das Anfang der 1990er erfundene Wintersportgerät sieht aus wie ein einzelner breiter Ski. Wie bei einem Monoski steht der Fahrer mit beiden Beinen darauf, jedoch sind die Bindungen nicht nebeneinander, sondern hintereinander angeordnet. Dadurch werden Schwünge in starker Schieflage ausgeführt und extremes Carving wird sozusagen erzwungen.
6: Ja, wirklich.
4: Und der Name ist dann auch kein Zufall, weil zwei französische Skilehrer das erfunden haben. Ah. Und daher diese...
7: Ja, aber dann verletzt du dich doch so... Also
4: nicht, wenn du es kannst.
7: Ja, gut.
4: Das, ich glaube,
7: ja,
4: auf dem Weg, ich glaube, auf dem Weg dahin.
7: Und ich glaube auch nicht sofort. Du hast schon noch so 500
4: Meter. Die ersten 500 Euro auch für euch.
7: Sehr gut.
4: Weiter geht's mit...
7: Ich möchte immer noch die beiden da drüben bei Aber glänzen sehen. Definitiv. Deshalb bin ich jetzt für Trick 17, so ein Haushaltstrick.
5: Oh, das ist bestimmt spannend.
7: Ja, das ist super. Da geht's
5: Haushaltstrick vor allem, da kenne ich mich super aus. Ja.
7: Vielleicht taucht ein Korkenzieher auf.
4: Wie kann getestet werden, ob ein Fenster eine Wärmeschutzverglasung besitzt? A. Eine Stimmgabel anschlagen und an das Glas drücken. B. Ein brennendes Feuerzeug davor halten. Oder C. Mit heißem Wasser besprühen.
7: Ach, das ist ja gut.
5: Das ist echt Wärmeschutzverglasung.
7: Also das heißt, wir reden jetzt schon mal nicht von einem Einfachglas, weil dann weiß ich, das ist keine Wärmeschutzverglasung. Das heißt, wir haben ein Doppelglas. Und jetzt ist nur die Frage, was ist dazwischen? Mhm. Bei einer Wärmeschutzverglasung ist irgendein Gas dazwischen. Also kein Vakuum. Hab dich kurz gedacht, du hältst die Stimmgabel dran und guckst dann, ob du es auf der anderen Seite quasi hören, spüren kannst, wenn es halb offen ist.
5: Okay.
7: Ein brennendes Feuerzeug davor halten, das wäre für mich eher was mit Lichtbrechung und so weiter. Also du hältst es davor und auf der anderen Seite siehst du dann, wird es bläulicher oder sowas. Mhm. Ich kann mir aber auch C vorstellen, du sprühst heißes Wasser dagegen, im Winter zum Beispiel. Mhm. Und wenn es dann auf der anderen Seite beschlägt, oder umgekehrt,
5: warte mal, was ist denn?
7: Dann wird das warm und genau, und dann kondensiert das an der Scheibe.
5: Ja.
7: Aber eigentlich, weil es kälter wird. Das heißt, du müsstest heißes Wasser dran machen.
5: Wenn es draußen bei der Kälte beschlägt. Oder?
7: Also du musst Dinge machen, wo es kondensiert.
5: Ja.
7: Ja, weil das ist das Einzige, was mit Wärme zu tun hat.
5: Machen wir's.
7: Ja, wir machen das.
5: Machen wir.
7: Wir machen das.
5: Wir gehen sehen.
7: Ich sag aber nicht was.
5: Nee, ja, ich hab's, also wie gesagt. Aber es fühlt sich gut an.
7: Es fühlt sich gut an.
5: Ja.
7: Wir nehmen C.
4: Aber wenn man das Feuerzeug zum Beispiel anmacht, wenn man es davor hält, hat es auch was mit Wärme zu tun.
5: Ja, ja. Du Kai, jetzt
7: lass mal hier keinen Wärme.
8: Wärmeschutzverglasung ist nicht gleichbedeutend mit einer Mehrfachverglasung. Denn Wärmeschutzverglasung bedeutet, dass mindestens eine der Scheiben mit einer meist aus Edelmetallen bestehenden Schicht überzogen ist. Ob dies bei einem Fenster der Fall ist, kann mit einem Feuerzeug getestet werden. Hält man die Flamme vor die Scheibe und eine der Spiegelungen ist lila oder grünlich eingefärbt, so kann von einer Wärmeschutzverglasung ausgegangen werden. Bei einer normalen, unbeschichteten Verglasung sind alle sichtbaren Flammen gelb.
4: Du wirst mit dem Trick garantiert noch mal irgendwo glänzen können.
5: Ja,
4: den wirst du noch mal auspacken. Ja, ich bin mir sicher. Es bleibt erstmal bei 500 Euro. Ihr könnt in Führung gehen. Ja.
7: Ja, die wollen ja immer, dass wir aber nehmen, aber du kannst gerne aussuchen, was du möchtest.
6: Also dann Auto.
7: Wir nehmen Auto.
6: Hat auch ein A.
4: Kann einem Elektroauto Starthilfe gegeben werden? A. Ja, jedes andere Auto kann in der Regel Starthilfe geben. B. Ja, aber nur von anderen Elektroautos. Oder C. Nein, denn Elektroautos haben keine Starterbatterie. Also der Elton fährt ja elektrisch.
6: Ja.
7: Ja.
6: Also, das ist jetzt aber verdammt schwierig.
7: Also, ich sag mal so, wo willst du das anschließen?
6: Das anklinken, ja.
7: Dann musst du ja das Auto aufreißen, um an den Akku ranzukommen. Weil ich meine, ich habe noch nie eine Starterbatterie gesehen.
6: Ja, ich habe in dein Auto nicht reingeguckt, aber irgendeine Batterie muss ja da sein und eine Verbindung zum Strom. Also ja. Daran dran und dann hast du, ob das da eine 12 Volt oder wie viel Volt Spannung ist, die wir eigentlich brauchen vom anderen Auto, das ist das Problem. Deswegen weiß ich nicht, ob B richtig ist mit anderen Elektroautos oder ob jedes Auto, jede Autobatterie, ob das 12 Volt hat.
7: Also das schließt ja voraus, dass ein Elektroauto quasi zwei Batterien hat. Eine Starterbatterie und den Akku, mit dem du fährst. Mhm. Macht es überhaupt Sinn, ob das ein E-Auto eine Starterbatterie hat? Also ich sag sofort, nee, das geht nicht. Die haben keine Starterbatterie. Aber
6: sagst du C oder was?
7: Ja, wollen wir es riskieren?
6: Ja, einfach riskieren.
7: Und wenn haben wir was gelernt? Wenn wir mal auf der Autobahn stehen bleiben, weil die Batterie leer ist?
6: Genau.
7: Wir nehmen T.
4: Okay. Aber was machst du denn, wenn dein Elektroauto dir mal absäuft?
8: Auch Elektroautos haben neben der Hochvoltbatterie eine 12-Volt-Batterie, die die Steuergeräte mit Strom versorgt und für das Starten des Fahrzeugs zuständig ist. Geladen wird sie während der Fahrt von der Hochvoltbatterie. Sie kann aber im Stand leergezogen werden, etwa wenn das Licht im Innenraum angelassen wurde. Der Strom für den Elektroantrieb kommt aus der Hochvoltbatterie, kann aber mit leerer 12-Volt-Batterie nicht abgerufen werden. In dem Fall kann in der Regel jedes andere Auto, also sowohl ein Elektroauto als auch ein Auto mit Verbrennungsmotor, wie gewohnt Starthilfe geben.
6: Jetzt wissen wir es.
4: Und wie bei den meisten Autos, wenn man die Starterbatterie nicht sieht, sind ja in der Regel irgendwo diese Starterpole dann doch verbaut. Ne, und dann mit der Starterbatterie verbunden. Ja, guck mal, das war dann eine ganz interessante Frage.
7: Ja.
4: Ne? Es bleibt bei beiden Teams bei 500 Euro. Was ist eure nächste Kategorie?
5: Verbraucher ist so...
3: Verbraucher?
5: Ja,
3: wir nehmen probieren? Verbraucher.
5: Ich glaube, das ist auch interessant.
3: Ja. Vielleicht ist ja eine Batteriefrage, ist ja auch ein Verbraucher.
4: Lampenöl auf Paraffinbasis darf seit 2010 ausschließlich in schwarzen, undurchsichtigen Behältern verkauft werden, um... A. Verwechslungen mit Getränken vorzubeugen. B. Das Ausflocken des Öls zu verhindern. Oder C. Die Brennfähigkeit langfristig zu gewährleisten.
5: Kurze Frage. Paraffin. Was ist das? Ist das, das klingt gefährlich.
4: Es gibt auch Lampen.
3: Ich habe mit Lampenöl Feuer gespuckt und das macht man aber gar nicht.
5: Oh.
3: Nein, nein. Da gibt es ganz üble Verletzungen. Also,
5: Immer
3: so, wenn man das atmet, ist es... Also ich sag mal so, dann flockt es in der Lunge aus. Das ist
5: klar, verstehe.
3: Echt blöd. Also da gibt's damals, aber wir waren jung.
5: Ja.
3: Und wir brauchten das Geld. Die
5: gute alte Zeit, ne?
3: Das war super. Feuer spucken mit Lampenöl. Ich gehe mal diese Frage an. Darf ausschließlich in schwarzen und undurchsichtigen Behältern verkauft werden? Das heißt, Das ist eine gesetzliche Vorgabe. Mhm. Das hat doch meistens was mit Verbraucherschutz zu tun. Und zufälligerweise heißt diese Kategorie auch noch Verbraucher.
5: Ja, ich glaube, das ist relativ eindeutig.
3: Und wenn es das Ausflocken... Bitte?
5: C.
3: Wenn es B wäre oder C, dann wäre das im Interesse der Händler,
5: ja,
3: der Hersteller. Die sagen, wir verkaufen das nur in dunklen Flaschen, weil wir wollen nicht, dass das kaputt geht.
5: Klar.
3: Ja. Aber dass das wirklich, dass man nicht sagt...
5: Ja, ist ja ganz klar. Also bei A geht es um den Schutz des Verbrauchers.
3: Sieht sonst aus wie Wasser. Hm.
5: Ich würde definitiv A.
3: Definitiv einloggen. A.
5: Ja.
3: Ja, ich auch.
5: Also es ist ja ganz klar.
3: Ja, alles klar. Verbraucherschutz A. Ist auch wichtig, dass man das weiß. Und niemals nachmachen. Kein Feuerspucken mit Lampenöl.
7: Nein.
3: Superbenzin. Superbenzin kann ich empfehlen.
5: Das ist super.
8: Aufgrund einer EU-Verordnung darf Lampenöl auf Paraffinbasis seit Ende 2010 nur noch in schwarzen, undurchsichtigen Behältern verkauft werden, die maximal einen Liter fassen. Lampenöl wird für dekorative Öllampen und Fackeln eingesetzt und kann durch enthaltene Paraffine beim Verschlucken bereits in kleiner Menge die Lunge lebensbedrohlich schädigen. Mit der Regelung soll die Neugier von Kindern weniger stark geweckt werden und Verwechslungen des Öls mit Getränken verhindert werden.
3: Ja, sehr schön. An die linke Flasche kann ich mich erinnern.
4: Ah, stimmt. 1000 Euro sind's.
6: Das war eine schöne Frage, ne? Ja.
4: Und jetzt nehmen wir...
3: So, Leute, jetzt wollen wir es wissen.
9: Ja. Ja, jetzt nehmen wir Essen und Trinken.
4: Semi-frische Teigwaren.
9: Oh Gott.
4: A. Haben eine Füllung, die in einem anderen Betrieb hergestellt wurde. B. Bestehen halb aus Sauer- und halb aus Plunderteig. Oder C. Enthalten wenig Wasser und sind ohne Kühlung haltbar.
9: Semi-frische habe ich auch noch nie gehört. Also eigentlich halb frisch.
6: Was ist denn das?
9: Haben eine Füllung, die in einem anderen Betrieb hergestellt wurde. Also du backst deine Berliner und packst da in der Bäckerei die Marmelade rein, aber die Marmelade wurde woanders hergestellt. Ja. Das kann ich mir zumindest vorstellen, weil der Bäcker stellt ja nicht seine Marmelade her. Ja. Bestehen halb aus Sauer- und halb aus Plunderteig. Da geht's schon mal los. Was ist der Plunderteig? Was macht man daraus?
6: Plunder. Aber ist das ein Aufbackbrötchen C, enthält wenig Wasser und das kannst du ja ohne Kühlung aufbewahren? Und kannst es dann in den Ofen tun und dann ist es...
9: Ja, da habe ich auch schon. Also es gibt ne? ja...
4: Was heißt denn Semi eigentlich, die Bedeutung? Ist ja
6: halb, aber halb frisch.
9: Und die sind auch, diese Aufbackbrötchen, die sind auch unfassbar kross. Die sollst du ja auch dann mit Wasser beträufeln.
6: Ja, man soll ja häufig Wasser drauf tun und dann in den Ofen tun.
9: Also wollen wir wieder C riskieren ohne Publikum?
6: Ja, lass uns machen.
9: Wir nehmen C.
4: Traut euch aber wirklich was.
6: Eieiei.
8: Semi-frische Teigwaren sind meist als Pasta-Varianten wie Tortellini oder Ravioli zu finden und eignen sich gut für den Vorratsschrank. Semi-frisch bedeutet, dass die Teigwaren durch eine halbe Trocknung weniger Wasser enthalten als frische Pasta, jedoch auch nicht komplett getrocknet werden wie handelsübliche getrocknete Pasta-Varianten. Die Kochzeit beträgt ca. 15 Minuten. Beim Kochen nehmen sie viel Wasser auf und ergeben so fast die doppelte Menge. Sie sind vakuumverpackt, ohne Kühlung, bis zu einem Jahr haltbar.
4: Wird euch demnächst öfter auffallen, wenn ihr mal genau hinschaut. Ja. Ihr steht auch bei 1000 Euro.
3: So.
4: Jetzt nehmen wir...
5: Unter Wasser. Unter Comics. Was, bist du ein Comic-Fan?
3: Ja, also ich habe schon mal welche gelesen. Vielleicht. Ja. Sollen wir es mal probieren? Aber hinter uns, die können alle Comics.
4: Ja.
5: Seid ihr alle Comic-Fans?
3: Ja. Ich sehe nicken.
5: Aha. Ja,
3: wir nehmen Comics.
5: Alles klar, ich habe nur Daumen gesehen. Comics.
4: Ein Fehldruck ist der Grund dafür, dass A. Popeye tätowiert ist. B. Der unglaubliche Hulk grün ist. Oder Asterix Helm Flügel hat.
5: Okay, also ich glaube, eins kann man ja schon mal ausschließen, oder C?
3: C kann man schon mal ausschließen.
5: Das wäre ein ganz komischer Druck. Ansonsten, ich habe Popeye nicht im Kopf, was der für eine Tätowierung hat. Ob die
3: ja, der hat doch hier nur so einen Anker und sowas. Also das kann ich mir für einen Fehldruck nicht vorstellen. Ich kann mir auch nur B vorstellen. Der war ursprünglich blau oder rot vor Wut. Dann ist die Mischung für Rot war nicht ganz perfekt. Dann war er grün und alle sagten, sieht geil aus.
5: Ja. Macht doch irgendwie Sinn, oder?
10: Ich sehe bei dir da auch eine Tätowierung.
5: Ja, ich habe hier eine und hier noch. Okay. Sieht man das? So,
10: ja, ja. Na, das sieht man, ja. Und was ist das?
5: Das ist, das habe ich mir direkt an meinem 18. Geburtstag gestrichen. Siehst du es?
3: Ja, ich sehe es, ich sehe es, ich sehe es. Alles gut, ja.
5: Das ist ein, ganz klassisch, ein Plektrum. Mhm.
10: Ja, oh, ja, ja.
5: Und da steht Wear Your Shoes drauf und MM, das steht für Marshall Mathers, das ist Eminem. Okay. Das ist aus einem Song. Lange Rede, kurzer Sinn, das ist eine Metapher für, dass man quasi die eigenen Schuhe tragen soll und damit quasi den eigenen Weg gehen soll, weil die eigenen Schuhe, ja, das sind die Schuhe, die einem passen sozusagen und die Schuhe anderer Menschen passen einem aus dem Grund nicht, okay, weil es nicht deine sind und deswegen sollst du deinen Weg gehen.
10: Wichtige Frage, würde im Falle eines ESC-Gewinns ein weiteres Tattoo dazukommen?
5: Ich glaube, das kann man jetzt machen, ja. Jetzt, wo wir hier sind, wenn ich den ESC gewinne, Popeye-Tattoo hier drauf.
10: Wow.
5: Offiziell, merkt euch das. Machen wir.
10: Okay.
3: Verdammt, ja, ganz schön viele Freunde im Ausland finden jetzt, genau.
5: Ja, gut, also, würde ich sagen, B, oder? Das B. Macht wirklich Sinn. Hm? Ja, doch.
10: Schauen wir uns das an, ob das richtig ist.
8: 1962 schuf der US-amerikanische Comicautor Stan Lee gemeinsam mit dem Zeichner Jack Kirby die Figur des Nuklearphysikers Bruce Banner, der sich infolge von Gammastrahlung bei jedem Anflug von Wut in das Monster Hulk verwandelt. Lee stellte sich zunächst einen grauen Hulk vor, doch bereits nach der ersten Ausgabe wurde die Idee aufgegeben. Grund dafür war laut Lee der Drucker im Comicverlag, der die Farbe nicht konstant halten konnte und das Monster in immer anderen Grautönen erscheinen ließ. Um dieses Problem zu umgehen, wurde beschlossen, den Hulk grün zu färben.
10: Ja. 1500 Euro. Hm. Aber jetzt nehmen wir es.
3: Wir wollen euch glänzen sehen, wir wollen euch glänzen sehen, wir wollen euch glänzen sehen.
11: Hey, hey, hey. Ja, ich bin auch wegen Publikum. Ihr seid doch auch viel im Grün, ne? Wir nehmen im Grün.
10: Einige Baumarten der Gattung Cecropia bilden an der Unterseite ihrer Blätter müllersche Körperchen, um damit A. jährlich zehntausende Schmetterlinge zur Bestäubung anzulocken. B. Beutelratten von der schmackhaften Baumrinde abzulenken. Oder C. Ameisen zu ernähren, die sie dafür vor Fressfeinden schützen. Cecropia.
3: Wir hätten doch mal Ammer nehmen sollen. Okay, was sind denn die Müllerschen Körperchen? Sind das die... Obwohl, das sind das immer so...
11: So die, kleine Kugeln?
3: Diese ja, kleinen Kugeln?
11: Weiß ich nicht, aber könnte sein.
10: Du hast einen Garten mit Bäumen auch, Peter?
11: Ja, ja? In der Tat. Aber ich hänge nicht so oft unter den Blättern. Und ehrlich gesagt, um Schmetterlinge anzulocken, müssten ja die Blüten was haben und nicht die Blätter.
3: Ja.
11: Beutelratten, das glaube ich Quatsch, B, oder?
3: Ja, dann fressen die Blätter an, ist doch genauso schlimm. Ich kann mir auch nur wieder C vorstellen. Also du hast recht, Schmetterlinge oder Bienen, da brauchst du Blüten. Ja. Warum sollten... Und nur Schmetterlinge... Okay, Beutelratten halte ich noch für blöder.
11: Ja.
3: Riskieren wir es?
11: Ja, was?
3: C?
11: C, okay, dann nehmen wir...
3: Oh. C, schon wieder mal.
10: Oh. Ist ja Zufall. Oh.
8: Cecropia-Bäume kommen in Mittel- und Südamerika vor. Viele Arten leben mit Ameisen in Symbiose und werden daher auch Ameisenbäume genannt. Die stellenweisen hohlen Bäume bieten den Insekten Unterschlupf. Zudem bildet der Baum auf Haarpolstern am Ansatz seiner Blätter sogenannte Müllersche Körperchen, winzige protein- und fettreiche Nährstoffpakete aus einem latexähnlichen Saft, mit dem die Ameisen vor allem ihre Larven füttern. Im Gegenzug verteidigen die Ameisen die Cecropia-Bäume vor Fressfeinden, indem sie zum Beispiel Blattschneiderameisen von den Blättern schubsen.
10: Richtige Antwort, auch bei euch 1500 Euro. In einer Woche können bis zu 8000 Körperchen produziert werden mit bis zu 10 Gramm Nahrung.
11: Wow.
10: der Natur. Ihr wisst Bescheid und so.
3: Ja, ne? Hat alles seinen Zweck.
10: So, wir haben noch 4 Kategorien. Unterwasser, das Fragezeichen, Aber und Japan.
5: Tja.
3: Wir haben noch 3 Kategorien.
5: Ja, wir haben noch 3.
3: Unterwasser hattest du zwischendurch mal angelächelt, oder?
5: Nee, ich habe das Fragezeichen
3: angelächelt. Ja, dann lass uns doch das Fragezeichen. Okay, wir lieben das Spannende. Go. Das Unbekannte, das Neue.
5: Ja, ja, eben.
10: Blattsenf, auch als Tatsoi bekannt. A, ist eine Kreuzung aus Spinat und Senf. B, wurde ursprünglich als Futtermittel für Seidenraupen entwickelt. Oder C, eignet sich ganzjährig zum Anbau in unbeheizten Gewächshäusern.
5: Ich habe keinen Plan.
3: Völlig raus. Ich habe mich so leid, ich würde jetzt gerne gehen.
5: Brechen wir es ab.
3: Ja, schön, Abbruch, aber. Ende, tut mir leid.
10: Wir fragen das Publikum.
3: Wir fragen, nein, das ist nur ganz kurz. Ach, wenn es keiner weiß, müssen macht mal, wer uns ist eh. Bitteschön, viel Spaß.
10: Blattsenf.
3: Sie sind freiwillig hier, wir nicht.
5: Nicht alle auf einmal, Freunde, ganz ruhig.
10: Oh!
3: Ja! Ja!
5: Mega!
3: Super!
10: Das ist immer ein schöner Moment, ne? Kollektive Erleichterung, wenn ein Arm
3: da oben geht. Aber alle.
10: Guck mal, das Mikrofon ist da, du darfst die Maske gerne abnehmen. Hallo. Genau, hallo.
12: Hi. Ne?
10: Wer bist du?
12: Ich bin Kerstin.
10: Woher kommst du, Kerstin?
12: Aus Flensburg.
10: Okay. Was machst du beruflich?
12: Ich bin Bürosachbearbeiterin in einer Bundesbehörde.
10: Gut. Okay. Flensburg?
12: Ja.
10: Oh, nein.
12: Aber damit
10: Punkt geht
12: ich nichts
10: an mich, Kerstin.
12: Nein.
3: Ach, voll
10: Okay,
3: hat einen Pein der Schublade.
10: Du kennst dich so ein bisschen mit Blattsenf und Tatsuya. Hast du schon mal irgendwo gehört? Das würde ja helfen.
12: Tatsächlich habe ich auch nicht wirklich Ahnung davon. Aber oftmals ist ja so, dass irgendwelche Dinge, die für etwas anderes produziert wurden, dann für andere Dinge verwendet wurden. Und deswegen würde ich jetzt B nehmen.
10: Sehr okay, gut. Alles klar. Ja, also B ist eingeloggt. Kerstin, jetzt kommt die Auflösung.
13: Tatsoi stammt ursprünglich aus Asien, wird aber heutzutage auch in Europa kultiviert und ist ein enger Verwandter des Pak Choi und des Chinakohls. Aufgrund seines feinen, senfähnlichen Geschmacks wird er auch Blattsenf genannt und kann vielseitig sowohl roh als auch gekocht verarbeitet werden. Da er auch kühlen Temperaturen von bis zu minus 10 Grad Celsius standhält, ist er ein ideales Wintergemüse. Im unbeheizten Gewächshaus lässt sich der widerstandsfähige Blattsenf das ganze Jahr hindurch anbauen und ernten.
5: Mit nix.
10: Kerstin, trotzdem, Dankeschön.
3: Ich hab's auch gar keine Ahnung.
5: Danke für die gute Idee. Ja, sehr schön.
10: Tatsoi. Es bleibt bei 1.500 Euro. Ihr könnt in Führung gehen. Und wir nehmen jetzt...
11: Aber. Man kann sich ja nur blamieren.
10: Und Peter, ich muss sagen, ich wäre sehr enttäuscht, wenn ich die Antwortmöglichkeiten überhaupt vorlesen muss.
3: Oh Gott.
11: Ach komm, hör doch.
10: Hier ist die Frage. Warum musste 1977 ein ABBA-Konzert in Sydney unterbrochen werden? Weißt du es?
3: Nein. Irgendwas mit ganz vielen Fans, glaube ich.
10: A, das Bühnendach drohte, von der Harbour Bridge geweht zu werden. B, ein riesiger Käferschwarm landete auf der Bühne. Oder C, ein 6 Kilometer entferntes Alice so, nee. Cooper Konzert war zu laut.
3: Okay, war doch nicht. Kein ich mit nix mit viel Fans.
11: Ei.
3: Also ein riesiger Käferschwarm landete. Sagen wir mal so, es gab ja ganz viele ABBA-Dokumentationen, noch und noch und noch.
11: Ja.
3: Und ganz im Ernst. Wenn ein riesiger Käferschwarm auf der Bühne landet, das wäre doch in jeder Doku zu sehen gewesen. Mhm. Also würde ich B erstmal ausschließen.
11: Ja. Also ich kann mir A vorstellen, weil das ist ja echt eine Gefahr, wenn da mal ein Wind kommt. Also mit 6 Kilometer entferntes Alice Cooper Konzert kann ich mir auch nicht vorstellen.
3: Nee, ehrlich gesagt, ich auch nicht. Also klar sind die laut, aber...
11: 6 Kilometer. Also wir leben 1,5 Kilometer neben der Landebahn und Startbahn beim Flughafen. Und es ist nicht zu laut. Also insofern das.
3: Ja, wenn der Wind.
11: Ja, der Wind. Aber der weht dann das Bühnendach. Weiß es nicht.
10: Ihr habt ja noch den Publikumsjoker, ne?
3: Ja, unseren Joker, ja. Also ich schließe nur B aus.
11: A oder C?
3: A oder C. C war schon sehr oft heute. Aber es kann doch nur A sein.
11: Ach, lass mal wagen.
3: Ja?
11: Ja, okay.
3: Nimm A.
10: Nimm A. Hier nochmal die Szene, die wirklich in jeder Doku war.
13: 1977 reisten aber für ihre Australien-Tour nach Sydney. Wegen anhaltender Regenschauer wäre das Konzert fast abgesagt worden. Doch ihren Fans zuliebe betraten die Schweden trotz Rutsch- und Elektroschockgefahr die Bühne, nur um während des Songs SOS mit einem weiteren Schauer konfrontiert zu werden. Ein riesiger Schwarm Käfer befiel die weiße, hell erleuchtete Bühne. Es regnete Käfer, erinnert sich Björn Ulvaeus in einem Interview 2021. Die Band unterbrach die Show, damit die Insekten von der Bühne gekehrt werden konnten.
10: Peter, an gegebener Stelle darfst du uns gerne zitieren. Es bleibt bei 1500 Euro bei der Gleichstand. Beide Teams haben aber jeweils noch eine Frage. Ihr könnt noch mal wählen, unter Wasser oder Japan?
3: Unter Wasser.
5: Yes.
3: Mit Pok Choi haben wir.
10: Als eine Tauchdrohne des Forschungsschiffs Agulhas II, Agulhas II, also ist ja wahrscheinlich Englisch, Agulhas II, 3000 Meter tief im Weddellmeer tauchte, entdeckte sie. A. Überreste der Raumkapsel von Juri Gagarin. B. Eine von der Strömung bis hierher getragene antike chinesische Vase. Oder C. Das konservierte Wrack der 1915 gesunkenen Endurance.
5: Bernhard, ich habe dich gerade nuscheln gehört. Das klang irgendwie...
3: Ja, ich meine, ich hätte da irgendwas
10: Agulhas II
3: von einem Zufallsfund. Ich glaube, das ist C gewesen.
5: Okay.
3: Ich würde A und B auch ausschließen.
5: A und B ausschließen?
3: Ja,
5: glaube ich, gibt es nicht mehr.
3: Und C mir vorstellen können. Sonst einfach, machen wir es schnell,
5: so komm, kurz und schmerzlos.
3: Wir nehmen C.
10: Okay, ist ja auch eure letzte Frage.
13: Im März 2022 kreuzte der Eisbrecher Agulhas II durch die vereisten Gewässer des antarktischen Weddellmeeres. An Bord des Schiffes befanden sich neben einem internationalen Forschungsteam auch zwei Unterwasserdrohnen. Ihr Auftrag? Das Wrack der legendären Endurance zu finden, die im Zuge einer Antarktis-Expedition unter der Leitung von Ernest Shackleton am 21. November 1915 sank. Am 5. März entdeckte eine Tauchdrohne das nahezu perfekt konservierte Schiff, nur wenige Kilometer entfernt vom letzten bekannten Standort, und machte spektakuläre Aufnahmen.
5: Oh, geil. Sehr gut.
10: 2000 Euro. Das war sicher ein besonderer Moment, als die Endurance da auftauchte.
5: Ja. Wahnsinn.
10: So, auch noch eine Frage für euch, Peter Obermann und Elton. Letzte Frage aus der Kategorie Japan. Der Gasthof Hoshi in der japanischen Präfektur Ishikawa. A, ist seit dem Jahr 718 ohne Unterbrechung in Betrieb. B, zieht isländisch sprechende Geisterjäger aus der ganzen Welt an. Oder C, besteht fast nur aus Spiegeln. Der Gasthof Hoshi in der japanischen Präfektur Ishikawa.
11: Seit dem Jahr 718 ohne Unterbrechung im Betrieb? Glaube ich nicht. Es gab genug Katastrophen, Pandemie 2 Jahre. Das ist Quatsch, glaube ich.
7: Okay, sehr gut, ja.
11: Und isländisch sprechende Geisterjäger. Das wäre so strange, dass die alle nach Japan fahren, in den Gasthof, und da irgendwie ihre Geister jagen.
7: Ja.
11: Also ich tendiere eigentlich zu C.
10: Wir geben es ja eh ins Publikum, ne?
7: Ja. Ich weiß nicht warum, aber mich lacht tatsächlich B an. Was mich nur wundert ist, warum isländisch sprechende, warum nicht Isländer allgemein. Also vielleicht ist es ja ein isländischer Geist.
11: Ach so.
7: Der da haust. Wir das fragen heißt, aber ja das Publikum.
11: Ja.
7: Vielleicht weiß das ja einer ganz genau. Ansonsten müssen wir uns ganz kurz streiten, ob B oder C.
10: So, ja, jetzt mal hier.
7: Nehmt uns die Entscheidung
10: Hoshi ab. Hoshi. Sehr gut. Guck mal, das fand ich jetzt gerade sehr spannend. Ne? Ich war ganz überrascht, dass du einen Bart trägst.
14: Hallo.
10: Hallo.
14: Mein Name ist André.
10: Hallo André, woher kommst du?
14: Aus Warstein.
10: Okay. André, warst du schon mal in Japan?
14: Leider nein.
10: Okay, aber du hast irgendeine Idee dazu?
14: Ich glaube, es ist A. Ich bin mir nicht sicher, aber ich meine, das wäre der älteste Rasthof der Welt.
10: Okay. Oh. Naja.
11: Ja.
10: Ist ja ein Mann, ein Wort. Ist doch mal eine gestandene Entscheidung, ne, André? Dann haben wir A festgehalten. Und ich meine, ihr habt es eben gesagt, ne? Seit 718, der Gasthof hat jeder Herausforderung getrotzt, aber dann bei Corona hat er zugemacht.
13: 718 stieg ein Mönch vom Berg Hakushan in der japanischen Präfektur Ishikawa ins Tal und entdeckte eine heiße unterirdische Quelle. Der Legende nach hatte er von ihr geträumt und grub sie mit Bewohnern des naheliegenden Dorfes aus, um dort ein Heilbad einzurichten. Seitdem wird der dort ansässige Gasthof ohne Unterbrechung von der Familie Hoshi geführt. Aktuell befindet sich der Gasthof in der 46. Generation und ist damit eines der ältesten Familienunternehmen der Welt.
11: Hammer Wetter!
10: Bedankt euch bei André. 500 Euro dazu. Wir haben folgenden Zwischenstand vor dem Finale. Malik und Bernhard haben 2000 Euro auf dem Konto. Peter Urban und Elton haben ebenfalls 2000 Euro erspielt. Und so geht's jetzt ins Finale. Die Kategorie, aus der die heutige Masterfrage kommt, ist Wappen. Wappen, nicht Wacken. Ne? Wappen. Beide Teams haben gesetzt. Hier ist die heutige Masterfrage. Die Wappen welcher beiden Bundesländer ziert ein silbern-rot gestreifter Löwe? A. Mecklenburg-Vorpommern und Niedersachsen. B. Sachsen und Sachsen-Anhalt. Oder C. Thüringen und Hessen. Ihr habt 20 Sekunden ab jetzt.

0: Beide Teams haben ihre Antworten eingeloggt. Geld ist gesetzt. Malik und Bernhard haben gesetzt. 1.000 Euro. Ja. Peter Urban und Elton haben gesetzt. Auch 1.000 Euro. Auf welche Antworten wurde getippt? Team Bernhard tippt auf Antwort B. Team Elton tippt auf Antwort C. Okay. Mecklenburg-Vorpommern, unter anderem ein schwarzer Stierkopf auf goldenem Grund und roter Greif. Niedersachsen, ein weißes Pferd auf rotem Grund. Bleiben also noch Antworten B und C. Thüringen und Hessen. Thüringen, Hintergrund blau, 8 Sterne. Hessen, Hintergrund auch blau. Und Sachsen, schwarz-gold gestreift mit grünem Rautenkranz. Und Sachsen-Anhalt, zweigeteilt, unter anderem schwarz-gold gestreift mit Adler. Und ein schwarzer Bär auf einer roten Mauer.
1: Das ist alles gut. Ja.
0: Silbern-rot gestreifte Löwen findet man in den Wappen von Thüringen und Hessen. Antwort C ist richtig. Und damit gewinnen Peter Urban und Elton 3.000 Euro. Und 3.000 Euro bedeutet für jeden von euch 53,57 Euro. Und 53,57 Euro auch für unsere drei App-Mitspieler, die heute gewonnen haben. Auch euch herzlichen Glückwunsch. Und ich glaube, Malik, das ist ein gutes Omen.
2: Ich dachte mir auch
0: das
2: gerade.
0: Ist gut, heute
2: nicht
0: gewonnen
2: kann man ja nicht gewinnen.
0: Ja? Ja, du
2: nicht
0: hast jetzt das zweite Mal hier nicht gewonnen. Du bist endlich mal dran zu gewinnen. Morgen Abend. Morgen Abend. Also, wir drücken Malik Harris die Daumen. Morgen Abend mit Rockstars beim ESC. Herzlichen Dank. Danke auch Peter Urban. Danke Bernhard und Elton. Tschüss.

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3: Sechs Hobbygärtnerinnen und Gärtner treten an. Wer feiert das schönste Gartenfest? Schönmacher Björn Kroner sorgt für den letzten Feinschliff und gibt ein Partymotto vor. Summer of Love.
4: Und ich bin gespannt, wie Sie dieses Lebensgefühl in Ihren Gartenfesten umsetzen werden.
3: Garten und lecker. Ein Wettbewerb mit viel Grün und viel Genuss. Die dritte Gartenreise geht nach Baden-Württemberg in die Kleinstadt Besigheim. In dieser Bungalow-Siedlung aus den 60er Jahren lebt Gastgeber Axel Jansen. Vor 3 Jahren hat der Fotograf das Haus seiner Eltern und den dazugehörigen Garten geerbt.
5: Der Garten bedeutet mir insofern viel, weil ich quasi mein Leben lang, obwohl ich in ganz verschiedenen Orten gelebt habe, immer wieder hierher kam. Von dem her war das immer ein Ruhepol für mich und ein großer Begriff, der vielleicht manchmal auch schwer ist, aber Heimat, finde ich, beschreibt es ganz gut.
3: Erst mit diesem grünen Erbe startete Axel Jansen seine Hobbygärtnerkarriere.
5: Also hier oben auf der Terrasse habe ich so ein bisschen erweitertes Gemüsebeet, damit ich nicht immer die langen Wege habe, auch wenn es ein bisschen kälter oder auch mehr regnet. Dann kann ich hier oben die Tomaten pflücken, die Aubergine, Paprika, Peperoni, den wilden Basilikum, den Salbei und noch ein paar Gartengewürze hier auf dem Tisch.
3: Verändern möchte Axel Jansen im Erbgarten bisher nichts.
5: Ja, dieser Garten wurde damals von meinem Vater und meiner Mutter angelegt. Meine Mutter hat, nachdem mein Vater früh gestorben ist, ihn dann weiter gepflegt, die letzten 40 Jahre annähernd. Also in diesem Garten spüre ich immer noch das Karma, die Essenz meiner Mutter. Sie hat hier viel drin gearbeitet und auch viel Liebe reingesteckt und letztendlich auch für den Garten gelebt. Ich finde eigentlich, ja, bis auf den Rasen, den wir jetzt irgendwo ein bisschen wandeln wollen, den Rest eigentlich toll. Also das ist auf jeden Fall ein Garten, der auf den zweiten Blick noch mal viel gewinnt.
6: So, ich glaube, wir haben
5: hast du alles schon besorgt, Camilla?
6: Ja, habe ich. Ich hoffe, das reicht auch.
5: Ich habe 3 Kinder. Meine älteste Tochter, die Camilla, 32, die hat eigentlich den größten grünen Daumen.
6: Ich wohne eigentlich in Leipzig, arbeite da auch und bin teilweise auch da, um einfach im Garten zu sein und auch im Garten ein bisschen zu helfen. Und
5: wir planen ein Testfeld. Ich habe schon weilchen das Problem mit dem Rasen. Ich habe mit der Camilla das in Absprache mal besprochen, was wir machen könnten. Camilla hat sich informiert.
6: Ich habe hier 2 verschiedenen Samensorten quasi, also Saatgut von Gras oder Gräsern. Das hier ist ein Saatgut für den Trockenbereich, was ja gerade auch sehr gut ist, wenn so viel die Sonne scheint. Und das andere ist eine Wildblumenwiese.
3: Zuerst wird das Testfeld vertikutiert. Das heißt, Moos und abgestorbene Pflanzenteile werden von der Fläche entfernt. Das fördert die Bodenbelüftung. Anschließend werden die beiden Grassaaten unter frische Rasenerde gemischt.
5: Jetzt durchmischen wir das einfach, oder?
6: Genau.
5: Sehr gut.
6: Cool.
5: So, jetzt schön verteilen.
6: Ich würde mal so ein bisschen in deine Richtung kommen.
5: Ja.
6: So.
5: Oh, ganz so.
6: Nee, alles gut.
5: Wobei, das ist eigentlich schon fast wie auf dem Bau hier. Okay, weiterfahren.
3: Ziel dieses Versuchs ist es, einen Rasen zu finden, der klimatischen Veränderungen standhält.
5: So, da sind wir ja jetzt fertig.
6: Ja,
5: wow.
6: Cool.
5: Toll. Danke.
6: Ja, Chang. Kein Problem. Das ja. Wird bestimmt cool.
5: Ja, dann, das wird was.
6: Ja.
5: Ich habe jetzt für dich diese Handschuhe da mal mit, damit man hier.
6: Ich ziehe die direkt an und dann kannst du da.
5: Und dann nimmst du mal die Platte und dann gucken wir mal, wie wir das hinkriegen. Ich würde ja

0: mit dem Granatapfel mal anfangen. Das ist schon mal ganz gut.
1: Okay. Du musst mir nur sagen, wo ich mich jetzt hinstellen soll.
0: Ich möchte ein Fotoshooting machen mit exotischen Blumen. Das ist einmal der Granatapfel und einmal die Artischocke. Ich habe eigentlich schon vor, dass ich den Garten, die mit diesen Pflanzen, diese Natur, wie sie auch wechselt, dokumentiere. So, genau. Sehr gut, bleib da. Ja, herrlich. Ziemlich schön. Ich mag auch, wenn es ein bisschen nicht perfekt wird. Wenn ich aber den Hintergrund hinten noch rausschaut. Ja. Ist doch echt wild jetzt, guck mal.
2: Das sieht richtig cool aus.
3: Davon versteht Axel schließlich was.
0: Ich bin seit über 30 Jahren Fotograf und habe 10 Jahre lang Plattencover gemacht. Ich habe Tic-Tac-Toe, Falco, Nina Hagen, Fantastische Vier. Hatte dann irgendwann mal auch genug von der Musikfotografie und bin dann quasi in die Modefotografie reingerutscht und mache das immer noch.
1: Als Kind fand ich es natürlich immer spannend, weil man dann natürlich auch den einen oder anderen mal kennengelernt hat oder die andere. Und ja, war auch immer, also ich durfte auch viel mit irgendwie ins Studio kommen und dabei sein und auch mal bei der Fotoentwicklung helfen. Und das ist schon cool und eindrucksvoll immer gewesen. Und natürlich finde ich das immer noch super eindrucksvoll, was er jetzt macht.
0: Oh, perfekt, super. Hammer.
1: Ja?
0: Ja, cool. Merci.
1: Kein Problem. Ich bin gespannt, wie es dann groß aussieht.
0: Ja, ich auch. Aber ich glaube, das ist, lebt schon alleine hier von dem Gartengeist.
1: Das ist doch super. Perfekt.
0: 1, 2, 3. Summer of Love. So. Jetzt wollen wir mal gucken hier. Das Gemüsebeet gab es schon immer. Gab es eigentlich schon seit ich Kind war. Ich habe dieses Jahr Kohlrabi angepflanzt, habe Gurken auch mit drin, habe die Buschbohnen da drüben, habe Salat. Wir ernten gerade die Kohlrabis für das Kohlrabi Carpaccio, das es beim Sommerfest geben wird. Das ist der zweite Gang im Menü. Erster Gang wird noch nicht verraten. Der zweite Gang gibt Kohlrabi Carpaccio.
3: Auch bei Axel deckt der Garten den Tisch. Kohlrabi und Bohnen frisch aus dem Gemüsebeet. Dazu Saltimbocca mit geriebenem Parmesan und zum Dessert Mangosorbet an frischen Beeren.
0: Wir haben Glück, weil das so langsam jetzt auch genau die richtige Erntezeit auch für die Gurken ist. Mal sehen, vielleicht packen wir die auch noch auf den Teller. Ich fange mit dem Nachtisch an und kochen uns dann langsam zur Vorspeise. Es gibt ein Mango-Sorbet. Dafür braucht man einen guten Mixer und gefrorene Mangofrüchte. Vanilleschoten habe ich ganz gern. Zitrone, Limette raspel ich ein bisschen rein. Dann kommt noch Hafermilch rein, ist total vegan, ist eine schöne Sache. Auch relativ schnell gemacht und schmeckt hervorragend. Ich fange an mit einer lauten Geschichte, erstmal den Rohrzucker in den Mixer. Der Trick ist der, dass ich jetzt aus diesem Rohrzucker, pulverisierten Rohrzucker mache, der nachher sich besser kombiniert mit diesem Sorbet. Das könnte jetzt laut werden. Na, geht noch.

0: So, jetzt können wir gucken, wie viel Mangos wir da auf einmal reinkriegen. Ich mache hier noch mal Vollgas.
1: Fürs Cremige ein Schuss Hafermilch.
0: Mischen ein bisschen.
1: Und für den frischen Kick noch der Abrieb einer Bio-Zitrone.
0: So, Mango-Festival der Liebe, ready? Perfekt. Also das ist eh der Weltklasse geilste Nachtisch, den ich mir vorstellen kann. Ich esse fast überall auch nur Mango-Eis. Und das Mango-Sorbet ist eigentlich so fast ein Höhepunkt nochmal. So, herrlich, mega. Okay, ich bring das runter.
1: Zum Gefrierschrank. So. Dann geht es um die Deko.
0: Ich kenne ja hier fast auch jeden Winkel von meiner Jugend. Von dem her fühle ich mich da immer so ein bisschen wie in der Vergangenheit grusen. Und es gibt ein bisschen so ein Freiheitsgefühl. Und ich kann den Luxus, dass ich nur bei schönem Wetter Motorrad fahre. Das hatte ich früher nicht, als ich jung war.
1: Im Spätsommer wächst hier in den Weinhängen vor allem die Goldrute. Mit ihr möchte Axel seinen Dinnertisch aufhübschen.
0: Da in meinem Garten nicht ganz so viel Blumen geschnitten werden sollten, habe ich gedacht, ich gehe in die stillgelegten Weinberge von Besigheim und da in die Steillagen. Das sind öfter mal generationsübergreifend, werden die nicht mehr betrieben, diese Steillagen. Und da wachsen schöne Blumen. Das sehe ich immer beim Joggen. Das ist auch teilweise meine Joggingroute. Und da habe ich gedacht, da hole ich mir jetzt schnell mal ein bisschen Schnittmaterial für die Deko.
1: Und Trauben soll natürlich auch auf seinen Tisch. Bisher hat Axel schon 2 tolle Gartenfeste besucht. Und natürlich will auch er in Sachen Deko und Kulinarik punkten. We can do better. Und das sind die anderen Kandidaten. Selbstversorger Uli aus Arnsberg ist ein echter Profi im Gemüsebeet. Tanja hat ihr Hanggrundstück in Fellbad zum Naturgarten umgestaltet. Petra lebt am Bodensee ihren mediterranen Gartentraum mit Duftpflanzen und besonderen Gehölzen. Kai aus der Eifel pflegt einen Familiengarten mit vielen Stauden und selbstgemachten Keramiken. Und Sugirta zieht exotische Nutzpflanzen in einem internationalen Gemeinschaftsgarten im Schwarzwald. Zurück in Besigheim. Jetzt wird dekoriert.
0: Ich überlege auch noch mal, wie die am besten stehen. Sollen wir mal die Tischdecke, dann haben wir nämlich einen Eindruck, wie das Ganze wirkt.
2: Gerne.
0: Ja.
2: So die eine Seite?
0: Genau.
1: Untermieterin Nathalie und Sohn Martin gehören auch zum Deko-Team.
3: Hallo.
0: Na, hallo. Schön, dass es geschafft hast. Super. Na du, und du hilfst auch ein bisschen? Nicht so richtig, so halb. So, haben wir genug von allem?
2: Ach, voll schön.
0: So, ich habe schon ein bisschen Blumen hier. Das ist noch perfekt auf den Tisch hier.
2: Die sind doch schön. So. Oh, die sind
0: ja
2: süß.
0: Die ist von meinem Urgroßvater. Der hat in der Töpferei in Biedigheim gearbeitet. Da haben wir einige Figuren da. Der hat auch so Osterhasen und so gemacht.
3: Die sind süß, ne?
0: Martin? Ja. Und Nathalie, wie findest du den Tisch?
2: Ich finde, es sieht schon ganz gut aus.
0: Oder?
2: Was ist denn jetzt eigentlich das Motto?
0: Das ist eine gute Frage. Es gibt ja praktisch in der Staffel ein Übermotto, das heißt Summer of Love.
2: Ja.
0: Also ist diese Sommerparty, die ich schon immer machen wollte, hier unter dem Kirschbaum. Passt perfekt vom Thema. Und
2: gibt es auch ein Untermotto?
0: Das Untermotto Alphorn auf dem Flachdach. Da haben wir gedacht, dass wir ja, ist ein bisschen diesen Kontrast von der Architektur, also von diesem Bungalow zu diesem Garten zur Natur herzustellen. Darum haben wir auch einmal diese bayerische Deko, das ein bisschen kitschig ist. Das ist Tradition, trifft auf die Moderne.
1: Alte Goldrandteller, moderne Kerzenhalter. Mix and match.
0: So, ich habe ja da noch diesen Lampenschirm, den wollte ich ja vom Baum hängen lassen.
3: So.
0: Jo. Sieht er echt herrlich aus. Prima.
2: Also, ja, kein Problem.
0: Viel schöner gerne. Kann man es eigentlich hier gar nicht machen. Nathalie, vielen Dank.
2: Sehr gerne.
0: Quasi. Camilla, sehr gut. Und du musst hier oben bleiben, bis hier die Party vorbei ist, übermorgen.
2: Du bist Deko.
0: Ja, du musst die Lampe hier hoch
2: Martin,
0: und runter lassen.
2: Martin, du hältst die Stellung.
4: Ich bin hier weg.
0: Ja, du bist Deko. Ich glaube, wenn der Schönmacher kommt, wird er gleich wieder gehen. Nein, das glaube ich nicht. Ich bin ja froh auch, dass der Schönmacher kommt. Mir fehlen noch Blumen hier am Tisch und ich glaube, das wird auf jeden Fall noch toller. Es ist, glaube ich, jetzt so mit den Mitteln, die ich zur Verfügung habe und mit dem Händchen so gut ich kann. Mehr geht gerade nicht momentan. Aber ich bin gespannt, was da noch oben drauf kommt. Das war da die große Überraschung auch für mich.
1: Unser Schönmacher ist schon ganz in der Nähe.
5: Los, Rummel, wir haben noch ein Stückchen vor uns. Schau dir mal an die Fachwerkhäuser. Irre.
1: Wie immer bei Garten und Lecker wird Björn Kroner gleich für den Feinschliff sorgen.
5: Unser drittes Gartenfest. Rummel und ich sind in Besigheim, historische Altstadt hinter mir. Und Rummel, jetzt geht's los zu Axel und ich bin gespannt, wie er sein Summer of Love Motto umgesetzt hat bei sich im Garten. Hier wird schon fleißig geschnippelt und geschnappelt.
0: Ach, hallo, hallo Björn. Schön, dass du da bist. Hast du gut hergefunden?
5: Ja, natürlich. Besigheim ist ja ein Traum da unten, ne?
0: Ja.
5: Der Bungalow?
0: Ja, und zugehörige Garten. Ich mache gerade noch ein bisschen Feinschliff, damit es dann richtig schick wird. Aber natürlich brauche ich deine Hilfe.
5: Das kriegen wir hin, das kriegen wir hin.
0: Sehr gut. So, Björn.
5: Rummel, guck mal.
0: Willkommen im Garten.
5: Schau an, schau an.
0: Ja.
5: Und ich sehe schon, da unten wird getafelt.
0: Da unten, habe ich gedacht, wird getafelt. Und da das Thema dieses Jahr auch noch Summer of Love ist, habe ich gedacht, Cherry Picking under the Cherry Tree.
5: So, und hier haben wir die Tafel schon angerichtet.
0: Hier haben wir die Tafel angerichtet.
5: Ja, sehr schön.
0: Haben uns mit allem Möglichen, was wir so gefunden haben im Haus und auch ein paar Sachen von Freunden noch geliehen. Die Tischdecke kam von einer guten Freundin, die gemeint hat, das würde perfekt passen.
5: Ist ja wie eine Hochzeit, ne? Was geliehen ist, was geborgt ist.
0: Ja.
5: So, hier ist ja schon echt einiges vorbereitet. Wir haben den Tisch im Garten, der steht unterm Kirschbaum, ist schon eingedeckt, das finde ich super. Hier müssen wir noch floral ein bisschen Hand anlegen, damit da hier wirklich der Glow drüber kommt. Wir hängen gleich drei Lampenschirme auf und die Idee von mir ist, er hat zwei ganz alte Lampenschirme, noch von seiner Mutter. Ich habe ein etwas moderneres Modell mitgebracht und da kommen gleich Röhrchen dran mit ein paar Blümchen dran, dass da auch oben noch was floral passiert. Und zwar, jetzt geht ja gerade wirklich los die komplette Artischockenzeit, da gibt es traumhafte Sorten. Wir haben die Gladiolen dabei, die gehen auch schon echt toll auf. Daneben hier die kleinen Artischocken, mal eine ganz andere Form, man kennt die immer so riesengroß, das sind jetzt mal so kleinere, fand ich ganz süß.
1: Montbretien. Rote Skabiosen, Allium und Rittersporn.
5: Und warum haben wir die ganzen Blumen hier? Weil hier wächst einfach drumherum nicht so super viel. Wir sind halt mitten in Weinbergen, wir kennen das alle. An Weinbergen, da wächst nicht mehr viel. So, jetzt halt mal bitte den Lampenschirm fest. Jetzt kriegt der Lampenschirm ein Drehtler.
0: Ah, sehr schön.
5: Zum Aufhängen, ne? Damit wir das alles hier schicki haben.
0: Ich finde auch diesen Draht sensationell.
2: Ah, willkommen zur Unterstützung.
0: Darf ich dich vorstellen? Hier die Camilla und die Heike, eine langjährige Freundin von mir. Die wollen uns beide heute noch mal helfen.
5: Sehr gut. Und ihr habt schon was gepflückt, wie ich sehe.
2: Ja, frisch aus dem Weinberg.
5: Perfekt, perfekt. Ach, das ist ja so schön naheliegend. Ne? Magst du vielleicht einmal Wasser holen?
2: Okay, mach ich.
5: Und,
0: die Camilla könnte beim Stühle.
5: Genau, Stühle helfen, Rücken überhaupt. Nicht erschrecken, der Hund liegt unterm Tisch. Und wieder hängt er im Baum.
0: Aber du, gelernt ist gelernt.
5: Du meinst, in meinem Vorleben war ich Beleuchter. Ho, ho, ho. So, macht hier einer mit oder mache ich das alleine? Sagt mal, ihr Hübschen, woher kennt ihr euch eigentlich?
2: Ist eine lange Geschichte.
0: Oh ja, ich habe ja früher mal in einer Band gespielt, als ich so jung war und lange Haare hatte. Und da war, ich glaube, die Heike war einer der ersten Groupies dieser
2: genau,
0: Band.
2: Genau, ich fand die super.
0: Roxy LTD hieß sie.
2: Ja, genau.
5: Darf ich noch fragen, in welchem Jahrzehnt das war?
0: Das war 1834.
1: Ein Mitschnitt aus Axels Jugendzeit.

0: Axel, der Fotograf, und Heike, die Architektin, kennen sich seit mehr als 30 Jahren und sind noch immer beste Freunde.
1: So, Heike, das heißt dann, du kennst den Garten ja hier auch, ne?
2: Ja, ich kenne den Garten schon ewig. Der Garten, seine Mutter hat den Garten gepflegt und gehegt und
3: Das war ja früher, also heute kann man sich das gar nicht mehr vorstellen, es gab ja kein Internet früher.
1: Du meinst und ein Telefon in der Wohnung, das
3: genau, mit Kordel. Da hat man dann immer 3 Stunden telefoniert mit seiner Freundin.
2: Ja.
3: Und die Mutter war dann total entsetzt, weil sie konnte sich gar nicht vorstellen, dass man so lange telefonieren konnte.
2: Ja, vor allem, wenn du Rasen mähen solltest, ne?
3: Ja,
2: dann waren so die Telefonate besonders lang.

0: So, ihr Lieben, jetzt mal hier voller Fokus. Okay. Uns fehlen noch ein paar Sachen und da müsst ihr mir helfen, weil ich weiß nicht, wie lange ich da bin, dann müsst ihr das finalisieren. Okay. Trauben. Wir brauchen noch ein paar mehr Trauben. Wir haben sie oben schön reingebracht. Unten fehlen die mir noch so ein bisschen auf dem Tisch.
1: Ja.
0: Das sieht noch, da ist noch keine Spannung drin. Das müssen wir noch ein bisschen spannungsreicher schaffen. Mhm. Ne?
1: Okay.
0: Warte, gerade das hier, das müssen wir jetzt mal irgendwie hier auflösen. Das ist irgendwie.
2: Das macht dich verrückt, oder?
0: Das macht mich lustig. Verrückt. Dann sind wir doch, glaube ich, hier gleich fein, oder?
1: Ja.
2: Also Björn, ich muss einfach sagen, hast du hammermäßig gemacht.
0: Sehr, sehr gerne. Aber wir haben noch, wir sind noch nicht fertig heute. Wir müssen nach vorne.
2: Ah, nein.
0: Wir müssen noch nach vorne.
2: Okay, ja.
0: Der Eingang fehlt noch und Überraschung.
2: Machen wir gern.
0: Also, auf geht's.
2: Prima, nach vorne.
0: Nehmen wir die Blumen mal mit.
2: Nehmen die Schere mit.
1: Jo.

0: vor. Bisschen okay. Schräg vielleicht. Nicht? Ja, so. Sehr schöner Tisch, ne? Guck mal hier, das passt ja auch voll zum Motto, ne?
1: Genau. Ha! So, ich habe schon mal eine Vase hier. Ich glaube, die ist ganz schön.
0: Na, so ein bisschen asymmetrisch auf den Tisch gestellt.
1: Aber viel hilft, viel stimmt bei dir überhaupt nicht, weil du hast die richtige Mixtur.
0: So, was
1: okay,
0: kommt
1: viel
0: jetzt
1: gelernt
0: hier,
1: schon wieder.
0: Was kommt jetzt hier hin?
1: Da würde ich sagen, kommen die Sektgläser dieser Biesigheimer, also Ortsabfüllung Prosecco.
0: Perfekt.
1: Oder?
0: Können wir abhaken. Jetzt müssen wir nur noch gucken, wie wir das mit deiner Fotoaktion machen, mit den Blumenkränzchen und den Blumenkettchen.
1: Das
0: dann
1: stimmt.
0: Haben wir's. So.
1: Das ist ja der alte Waschtisch auch.
0: Ja,
1: von
0: cool. Der hat meine Patina. Ja. So.
1: Etliche Jahre hinter sich. Ich glaube, der ist über 100 Jahre alt.
0: Sehr, sehr cool.
1: So,
0: pass auf.
1: Ja.
0: Also, wir flechten hier kleine Kränzchen, weil die Idee von der Mitmachaktion war ja nochmal, dass die von dir fotografiert werden, ne?
1: Genau, also das war ja quasi, was kann ich mitgeben, was wäre ein Teil von meiner Arbeit,
0: ja,
1: die ich meinen Gästen quasi übermitteln könnte. Und da habe ich gedacht, ja, ich mache ein Porträt-Shooting.
0: Cool.
1: Und habe ich gedacht, ich mache ein Porträt-Shooting mit entweder einer geflochtenen Kette oder einem Haarkranz.
0: Ja.
1: Setze sie in so eine Location, die ich schon vorbereitet habe. Das wird eine Überraschung.
0: Okay. So, und guck mal. Und was du jetzt machen kannst,
1: ja,
0: dass die einfach nur flechten und hier zwischen die Blumen stecken. Die sollen da ja auch mit spielen, ne? Komm, ich mach mich hier.
1: Ich finde es eigentlich schon, ja.
0: Ne?
1: Ja, hübsch.
0: Das ist ja wie Festival.
1: Ja, hm? Wir könnten, wo gehen wir hin? Wacken?
0: Wacken. Wacken mit den
1: mit
0: Blümchen.
1: Blumenkett, ja.
0: So, gut. So. Das heißt aber, das hast du verstanden. Du weißt, worum es geht.
1: Habe ich
0: die
1: verstanden.
0: Die Blumen sind alle hier.
1: Worum es geht, ja.
0: Sehr gut. Dann würde ich sagen, wir sind fertig.
1: Wir sind fix und fertig.
0: Das kann ich dir sagen. Rummel, komm mal zu mir.
1: Es war mir ein Vergnügen.
0: Mir auch. Du bist glücklich vorbereitet und ruhig.
1: Passt alles, ja. Mega. Björn, vielen Dank. Komm gut
0: mein
1: heim.
0: Lieber, viel Spaß morgen.
1: Vielen Dank. Tschüss. Tschüss. Ciao.
0: Entspannt und gechillt. Und das wirklich dauerhaft. Da kann man sich eine Scheibe von abschneiden. Das Einzige, was ihm echt noch in die Parade fahren kann, das ist das Wetter. Und ob er

0: so schnell in dieser tiefen Entspannung umswitchen kann auf Plan B, das kann ich jetzt auch nicht deuten.
1: Der nächste Morgen. Seit Stunden regnet es durch.
2: Uiuiuiui, das wird ja lustig. Also wir haben eigentlich Glück im Unglück, da diese große Wetterfront gestern Nacht war, hat abgeregnet, das haben wir heute Morgen noch eine halbe Stunde, Stunde, bisschen Regen und dann gucken wir mal, wie wir hier weitermachen. Ui, ja, wir machen hier einen Badetag heute, oder? Was sagt die Wetter-App?
3: Macht nichts.
2: Oh, das könnte in einer halben Stunde oder so vorbei sein.
3: Ja.
2: Schauen wir mal.
3: Alles klar.
2: Ja, komm, fangen wir an mit Kochen.
1: Wegen der schönen Aussicht treffen sich Axels Gäste hier oben in den Weinbergen.
4: Weißt du, was das für welche sind? Könnten das Trollinger sein?
5: Das könnten Trollinger sein.
4: Wir werden es mal probieren und dann werden wir es feststellen. Lecker.
1: Petra gärtnert am Bodensee, Kai in der Eifel und Tanja in Felbert.
6: Guck mal, da vorne sind die anderen.
7: Ja, André ist da. Hallo.
6: Hi. Hi.
1: Sugirta ist aus dem Schwarzwald angereist und Uli aus dem Sauerland.
8: Hallo.
9: Uli. Hallo.
8: Hallo.
6: Also bergisch bin ich ja sehr gewohnt bei mir im Sauerland, aber das ist hier was ganz anderes mit diesen ganzen Weinpflanzen. Da drauf bei uns stehen überall Fichten oder standen überall Fichten. Und hier ist Wein. Ist schon ganz cool. Also ich freue mich hier zu sein. Schön, dass er uns hierher eingeladen hat.
10: Vom heutigen Tag erwarte ich auf jeden Fall gutes Essen. Man hatte den Eindruck, dass der Axel sich damit auskennt. Gartentechnisch weiß ich nicht.
7: Ich glaube, viele verschiedene Blumen da steht, kann sein. Und noch was, ich weiß nicht, aber für mich gespannt.
11: Den hat das zwar vielleicht ein bisschen geärgert, dass es regnet, aber der ist total locker, flockig, lustig drauf. Der toppt das heute. Das wird richtig Wahnsinn. Doch, ich denke schon.
1: Betrieb in Axels Küche.
4: Ja, wir machen jetzt die Amalfi-Zitronen. Das ist eine Vorspeise, ne?
2: Genau. Das ist eine Rezeptidee, die auch von Heike in erster Linie kommt. Und ich finde es auch total schön, wenn man da hier die verschiedenen Zutaten schichtet.
1: Pinienkerne, Sardellen, Basilikum.
4: So. Und eine Tomate. Und ganz zum Schluss decken wir das noch mal mit Büffelmozzarella ab. So, und dann machen wir das Topping noch oben drauf. Ganz vorsichtig, weil mit Peperoni ist nicht zu spaßen.
1: Die gefüllten Zitronen kommen später in den Ofen. Sie werden warm serviert. Weiter geht's mit Kohlrabi aus dem eigenen Beet.
4: Also ich schneide die jetzt ganz dünn, ja?
2: Nee, nicht richtig schälen. Ich würde einfach nur ganz genau so ein bisschen die groben Stellen wegmachen. So ein bisschen so Jamie Oliver mäßig, ja, damit wir noch ein bisschen die Struktur haben.
4: Alles klar.
2: So, fertig, weiter geht's. Nicht zu dünn, ich würde mal sagen Zentimeter.
4: Ich habe das immer roh gegessen als Kind. Ich dachte, wir müssen Apfel.
2: Beim Kochen muss man Entspanntheit haben, sonst wird es ja nichts. Und Mutter hat ja immer gekocht, Omi hatte gekocht. Ich glaube sogar die Urgroßmutter hatte mal ein Restaurant. Also ich komme so ein bisschen aus der Ecke. Von dem her, ja, freue ich mich auch auf die Gäste und freue mich da zu kochen. Sieht es auch schon, es gibt jetzt eine schöne sämige Brühe und die lasse ich jetzt so ein bisschen verdampfen, verkochen. So, jetzt machen wir noch diese Blätter von der Kohlrabi rein und ganz am Ende mache ich noch ein bisschen verdickte Hafermilch rein, damit wir wieder Farbe bekommen. Das muss jetzt noch ein bisschen vor sich hinköcheln und dann bin ich eigentlich soweit mit durch.
1: Wegen des Wetters verlagert Axel sein Essen unter einen Pavillon.
12: Hier ist das Bambi noch. Wolltest du das gerne?
2: Bambi steht am Tischrand. Ich habe natürlich so als Special Gag mir einfallen lassen, dass ich ja, weil wir auch im Summer of Love Thema sind, mir einfach Buttons machen lassen von meinen Designerfreunden. Und da kann sich jeder dann danach natürlich auch mit dem Button nach Hause bewegen und jeder weiß dann, dass er in Liebe gehen kann.
4: So,
1: Alphorn auf dem Flachdach, so Axels Motto. Und genau dafür hat er zwei Freunde mit ihren Instrumenten auf sein Bungalowdach beordert.
2: Ihr spielt erst, wenn ich Kommando gebe, ja? Und zwei Runden dann.
10: Ach, guck mal. Ich hab schon was gesehen.
2: Und jetzt könnt ihr loslegen.
10: Was ist das denn? Da oben. Heidi ist da oben. Sehr
2: schön. Meine allerliebsten Gartenfreunde. Willkommen in Besigheim.
10: Ah, ja.
2: Hallo, hallo. Uli, na? So weit weg von daheim jetzt mal.
10: Sehr schön.
2: Darf ich vorstellen, meine Tochter Camilla.
3: Hi, Camilla. Hi.
2: Meine beste Freundin Heike.
10: Hallo, Heike.
2: Und die Alphörner. Bravo!
3: Klasse.
2: Mit dem stoßen wir jetzt mal an. Auf die Ankunft hier. Herrlich. Ja, dann auf ein schönes Gartenfest.
3: Ja, ja.
2: Und nochmal 1, 2, 3.
5: Mein kleiner grüner Kaktus steht draußen am Balkon. Fallali, fallali, fallala.
2: Ach, herrlich. Ist sehr gut. Habt ihr doch heimlich geübt gestern, oder?
6: Was haben die Alphörner hier mit der Region zu tun?
2: Da die Einrichtung vom Haus ein bisschen bayerischen Touch hat und der Garten auch mit ein paar Tannen, habe ich gedacht, wir brechen das Ganze und nennen es Flachdach und Alphorn. Und das ist so als Einführung quasi hier in mein kleines Reich hier gedacht.
6: Alles klar, so erklärt sich das. Wir haben schon irgendwie so was Crazy-mäßiges erwartet. Ist halt Axel. Also es ist einfach Axel und irgendwie passt es gar nicht, aber es passt halt voll zu Axel. Von daher ist das alles völlig in Ordnung. Also ich fand es auch witzig, wir hatten Spaß und darum geht's ja auch.
2: Jetzt gucken wir uns mal den Garten an, um den geht's ja auch.
10: Gerne.
2: Ja, sehr schön.
10: Gespannt.
2: Ja.
10: Sehr gespannt.
2: Wird ein Abenteuer. So, willkommen in meinem Garten.
10: Dankeschön.
2: Am besten, wir laufen mal hier rüber, damit ihr einen Überblick habt. Ich habe hier hinten einen Wald, ich habe hier einen Friedhof. Es war mal Friedhof-Erweiterungsgebiet, ja, da landen wir ja alle irgendwann mal. Es ist, also ich wohne direkt am Waldrand, das ist eigentlich ein Traum. Mhm.
10: Sehr schön.
2: Und der Garten ist so die Eröffnung in die Natur rein. Genau.
10: Du hast einen wunderschönen Blick ins Grüne von hier aus.
8: Der Axel hatte ja schon gesagt, er hat einen Erbgarten, also den Garten seiner Mutter und auch das Haus übernommen. Das sieht man eventuell.
11: Ich habe schon direkt 1000 Ideen im Kopf. Ich würde hier einiges umändern.
6: Ja, also mein Geschmack ist es natürlich auch nicht, aber jeder hat halt einen anderen Garten. Aber ja, ich denke, es könnte sich ein bisschen was verändern.
11: Es steckt viel Arbeit noch hier drin, würde ich sagen.
1: Ein Smoothie zur Aufheiterung.
10: Oh, yes. Das sieht gut aus.
13: So, bitteschön.
6: Vielen Dank.
13: Einmal Vitamine.
2: Welcome to the garden. Und genießt diesen schönen, energetischen Drink.
10: Prost. Prost!
11: Das war lecker. Also ich speck den Ingwer heraus und ein bisschen Kiwi.
10: Sehr, sehr, sehr lecker.
2: Dann würde ich mal sagen, wir gehen mal langsam durch den Garten. Also hier habe ich auch einen Steingarten, der ist auch so angelegt. Ich habe total viele Geckos hier. Also heute natürlich
11: echt?
2: Nicht.
11: Hast du welche?
2: Ja, da sind 3 Millionen Geckos hier drin. Also da läuft ja,
6: Geckos sind es bestimmt nicht, aber
2: Salamander oder?
11: Salamander.
2: Nee, doch.
10: Salamander bestimmt auch
11: Eidechs,
10: nicht.
11: Meinst du?
2: Eidechs.
6: In die Richtung, ja.
2: Also hier habe ich meinen Lieblingsbaum im Garten, diesen Kirschbaum.
11: Der sieht ja toll aus.
10: Ja, wie alt ist das?
2: Der Kirschbaum ist so alt wie das Haus.
6: Aber wenn der Baum mal kaputt geht, da soll man die Tischplatte rausmachen. Mega schön. Weil das Holz ganz.
2: Genau, genau. Da habe ich auch permanent Anfragen.
6: Ja. Genau.
2: Eigentlich habe ich gedacht, das war mein Traum: Sommerfest unterm Kirschbaum. Mhm. Wir haben sehr hier schön. Schon alles, seht ihr hier, in der Deko vorbereitet. Das hat Björn wirklich auch
11: voll
2: wieder hervorragend gemacht. Ja.
11: Schade.
2: Da wir natürlich hier ein bisschen Pech hatten mit dem Regen, haben wir das alles umgebaut unter dem Pavillon und ich habe für euch da drüben den Tisch gebaut.
10: Oh.
2: Ihr habt hier Namensschilder.
10: Oh. Ah, okay. Das ist aber schön geworden.
2: Seht ihr euren schön. Namen?
10: Oh.
11: Sehr schön.
10: Sehr genial.
11: Wir sind sogar Rehe drauf.
10: Mal.
11: Böckchen.
6: Böckchen.
14: kernig, süß, fruchtig?
15: Beides. Alles drei.
16: Das Motto passt natürlich mit seinem Alphorn und das ist ja jetzt hier auch wieder auf dem Tisch, das Rustikale so ein bisschen.
10: Und die alten Bierkrüge, die er sicherlich auch von seiner Mutter übernommen hat, die erfüllen hier einen sehr dekorativen Zweck. Ich denke, das passt alles auf eine spezielle Art und Weise zusammen.
11: Ich würde es jetzt mit meinen Worten sagen, frech und wild und wunderbar.
1: Axels kulinarische Überraschung, frische Austern.
2: Es geht an die Austern. Da muss man da vorsichtig gucken, dass man den Muskel knackt. Und jetzt ist der offen. So, den Deckel ab. Und dann gehe ich noch einmal da unten durch. So. Warum Austern? A, ist eine Auster eigentlich die perfekte Vorspeise für den Summer of Love. B, weil ich 9 Jahre in Paris gelebt habe und da auch viele Austern gegessen habe. Und C, es ist ja nicht jeder, aber ich finde es immer großartig. Ich finde auch schon allein visuell gibt es echt total viel her.
17: Die können jetzt raus.
2: Oh, das sind perfekt.
17: Das riecht gut. Oh,
2: die sind perfekt.
17: Herrlich.
15: Könnt ihr schon den Braten riechen?
2: So, frisch aus der Bretagne quasi. Die sogenannte Felsenauster. Und die Amalfi-Zitrone für jemanden, der sich mit Austern vielleicht nicht ganz so wohl fühlt, habe ich mir gedacht, es ist ein echtes Summer of Love, Essen hier. Weil ein hoher Eiweißgehalt im der Auster drin ist. Ich würde sagen, probier das einfach mal.
15: Geil, lebst du noch?
10: Ich habe sie probiert. Ich bin auch kein Fan geworden. Aber ich finde, man kann schon Sachen probieren.
2: So, das heißt, ihr habt alle noch keine so große Austernerfahrung. Was meinst du? Du bist ja schon bei der zweiten gleich.
7: Seid gut.
2: Ja, ich mag
7: etwas das. Neu für mich.
2: Ja, hast du es noch nie gegessen?
7: Nein, aber heute erst einmal. Aber etwas neu essen versuche ich mag gerne.
16: Mmh. Es ist angenehm so vom Mundgefühl her, wenn man so eine Auster isst. Fand ich gut. Interessant, ja. Mal was anderes auf jeden Fall. Hat er sich was einfallen lassen.
11: Die Amalfi-Zitrone war sehr lecker, pfeffrig, bisschen scharf, aber genau noch richtig, also nicht zu scharf. Und dann die Sardelle da drin, die hat mir sehr gut geschmeckt.
16: Prost. Prost. So. Auf ein schönes Fest.
2: Ja. Genau. Freut mich, dass ihr da seid.
1: Auf zur nächsten Überraschung.
2: So, ich habe da schon mal was vorbereitet für euch. Könnt ihr einigermaßen erahnen?
10: Wir machen eine Blumenkette.
2: Genau, ihr macht nicht nur eine Blumenkette, sondern ihr könnt einen Blumenhaarkranz machen oder schmückt euch mit den Blumen. So bunt wie möglich, wie ihr nur kennt, weil ihr kennt mich ja inzwischen auch ein bisschen. Ich habe da noch was vorbereitet.
16: So. Was kommt jetzt? Oh,
2: Bada!
16: Wow.
2: Voilà. Ich fotografiere euch nachher alle in diesem tollen Pfauensessel. Und das Foto darf ihr dann mitnehmen. Okay. So, wäre ich schon fertig hier? Darf ich dich bitten?
10: Gerne.
2: In diese kleine Fotolocation hier. Ja, sehr gut. So ein bisschen mehr noch Profil vielleicht? Ja, ja, genau, super. Aber wie du wieder strahlst. Ich glaube, wenn du Blumen in der Hand hältst, strahlst du, oder? Mega. Toll. Toll machst du das. Er hat das Bier gefunden.
15: Bist du soweit?
2: Ja, super.
15: Ja, das mit diesen bunten Ketten war jetzt nicht so mega meins. Deswegen habe ich mich ein bisschen farblich zurückgehalten
6: Und, aber das Fotostudium fand ich ganz witzig.
16: Er ist ja ein bekannter Fotograf und da denke ich mal, dass er das Beste rausholen wird. Freue ich mich drauf.
2: Ich habe Saltim Bocca auf den Grill geworfen und das ist ein italienisches Gericht. Saltim heißt springen und Bocca in den Mund. Es heißt praktisch, er springt in den Mund vom Grill.
1: Das Kalbfleisch ist mit getrockneten Tomaten und Salbei gefüllt.
16: Genau so. So sieht es aus, ja, schön.
2: Mhm. Attenzione, s'il vous plaît. So, Gemüse aus dem Garten, den Kohlrabi hier. Und da dazu das Saltim Bocca. Einen guten Appetit wünsche ich euch.
16: Ja, vielen Appetit.
2: Auf euch, auf euch. Lasst uns nochmal schnell anstoßen.

0: Schmeckt sehr lecker.
1: Mmh, lecker.
2: Das Fleisch war super, auch mit der Füllung, fand ich richtig gut. Nur beim Kohlrabi, bei Carpaccio war das für mich nicht, weil das ist irgendwie dünn geschnitten. Und das war schon recht üppig geschnitten. Genau, hat aber sehr gut geschmeckt.
1: Fleisch war es lecker und es schmeckt gut. Aber mir auch wenige Gewürze. Wenn ich Fleisch koche, ich brauche mehrere Gewürze.
3: Oh.
4: Genießt den Nachtisch.
5: Danke. Guten Appetit. Danke. Guten Appetit.
6: Zum Schluss Axels Lieblingsdessert. Das leicht angetaute Mango-Sorbet.
7: Sehr lecker.
0: Das schmeckt. Das Sorbet war echt gut. Und die Datteln mit der Schokolade da drin, die war auch sehr lecker.
2: War auch mal was Neues, kenne ich halt nur anders. Nein, hat gut geschmeckt. Ein süßer Abschluss.
4: Ich habe ja noch mal eine kleine Überraschung mitgebracht und habe euch hier die Bilder ausgedruckt. Du schaust doch fast aus wie eine Prinzessin Wahnsinn. Hier auf diesem Foto. Sehr schön. Hier,
8: danke.
4: Der Uni.
8: Auch eine richtige Prinzessin.
4: Ja. Es war großartig. Vielen Dank, meine Tochter. Vielen Dank, liebe Heike. Ich kann mich nur bedanken und das mit aller Herzlichkeit. Ihr habt einen großartigen Job gemacht. Ich war ja nur Staffage. Wir haben alles gegeben. Und wie es gelaufen ist, entscheiden immer die anderen. Ich hatte Spaß.
6: Zeit für die Punkte. Wie kam Axels Summer of Love-Interpretation Alphorn auf dem Flachdach bei seinen Gästen an?
9: Die Stimmung auf dem Fest war gut. Das Alphorn fand ich richtig toll. Die Aktion mit den Blumenkränzen fand ich total lustig.
0: Wir haben uns alle Mühe gegeben mit den Kränzchen basteln. Also ich fand das Foto schon total klasse.
9: Das fand ich, hat er alles schön gemacht.
0: Die Zitrone war sehr lecker. Das fand ich total gut. Und der Nachtisch auch mit der Dattel und dem Sorbet.
2: Das hat mir wirklich gut geschmeckt, gar keine Frage, aber Luft nach oben.
0: Beim Carpaccio, die waren einfach zu dick gewesen, die Kohlrabis, und ein bisschen hart.
9: Die Deko, die fand ich mit seinem Motto stringent. Die 70er, der Bungalow, die Alphornbläser. Ich fand, es passte alles gut zum Thema. Ich bewerte Axels Fest.
2: 7 Punkte.
1: Diese Fest, ich mochte gerne 8 Punkte.
9: 7 Punkte.
0: Mit 7 Punkten. 7 Punkte mit Herz.
6: Axel, der Hobbygarten-Neuling, belegt vorläufig Platz 3.
10: Axel, du bist ja das Küken unter unseren Gärtnern. Und ich finde, dafür hast du es einfach wunderbar gemeistert. Du hast es toll umgesetzt, kreativ, einfach mal anders. Und dafür sage ich Danke.
4: Vielen Dank, dass du da warst.
6: Danke. Beim nächsten Mal treffen sich alle beim Gartenfest von Petra am Bodensee.
4: Was machen wir eigentlich, wenn der Dreh vorbei ist?
2: Ja, wir haben ja noch ein paar.
0: Lange Beine. Lang.
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14: 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Herzlich willkommen zur Expedition in die Heimat. Man sieht's direkt. Heute gehe ich wandern und zwar bin ich in Rhein-Brohl. Hier direkt an der Fähre startet der Limes-Wanderweg und der gehört zum UNESCO-Welterbe, was heißt, dass man am Rand des Weges ganz viel entdecken kann und das machen wir zusammen. Das Schöne an diesem Weg ist, dass er durch wundervolle Landschaften führt. Direkt am Startpunkt finden sich bereits erste Spuren der Römer. Natürlich, wie vieles auf unserem Weg, nicht im Original, aber toll rekonstruiert. So kann sich der Wanderer einen Eindruck verschaffen, wie es hier mal ausgesehen hat vor 2000 Jahren. Der Limes-Wanderweg in Rheinland-Pfalz führt von Rhein-Brohl über Niederbieber bei Neuwied, Bendorf-Sain, Hörgrenzhausen und Bad Ems bis in den Taunus bei Holzhausen. Unser erstes Ziel ist die Römerwelt in Rhein-Brohl. In einem außergewöhnlichen Museum erfahren wir manch Vergessenes über den Limes und die alten Römer. Hier kann man ihn schon komplett sehen, den Limes-Wanderweg in Rheinland-Pfalz. Es geht los in Rhein-Brohl, wo wir jetzt auch gerade sind, im Museum. Dann über Niederbieber, Hörgrenzhausen, Hilscheid, das schöne Bad Ems. Also man kann viel sehen an der Strecke. Dann das Kleinkastell Pohl. Und wenn man dann das Ende des Weges erreicht hat, so circa 100 Kilometer, fühlt man sich stark wie ein Römer, garantiert. Der Limes war, kurz gesagt, eine römische Sperranlage quer durch Europa und sicherte für wenige Jahrhunderte das Römische Reich gegen feindliche Eindringlinge. Und hier kann man sich dann auch so ein bisschen ausprobieren als Römer, wie kampflustig man sich fühlt. Und man merkt, dass es gar nicht so bequem war, als Römer durch die Gegend zu rennen. Immer mit so einem Suppentopf auf dem Kopf. Ganz schön hart. In der Römerwelt kann man gut sehen, wie das Leben der römischen Soldaten damals so ablief. Und wie sie sich die Zeit vertrieben.
3: Wir versuchen jetzt, genau so eine schöne Glasperle zu machen. Jetzt bin ich gespannt. Damit geht's los.
7: Damit geht's los. Das ist ein Metallstab. Wenn Sie jetzt den Stab einmal in die Flamme halten, bis dieses Trennmittel langsam weiß wird. Und immer drehen, kontinuierlich drehen. Deswegen spricht man vom Perlendrehen auch.
3: Ah, okay. Das ist schon ein intensiver Vorgang, ne? So eine Perle braucht Zeit.
7: Die braucht ein bisschen Zeit. Also ich sage immer, es ist keine Arbeit für Hektiker.
3: Nee.
7: Den Glasstab schon mal in die rechte Hand nehmen. Und auch bereits schon mit in die Flamme so ein bisschen reinhalten.
3: Ah, jetzt fängt es an, weich zu werden. Jetzt merkt man es schon.
7: Ja, Vorsicht.
3: Ja.
7: Dann und jetzt? Den Glasstab etwas höher nehmen und warten, dass die Spitze vorne dann weich wird. Jetzt mal ansetzen, ja, gerne. So, und dann drehen. Nee, Sie drehen nur den Dorn.
3: Ach Gott. Ah, okay.
7: Langsam drehen.
3: Ja.
7: Und in der Flamme halten. Und so übereinander drehen, sonst wird es so eine ganz breite Perle. Und dann langsam reindrehen in dieses Granulat.
3: Und dann hier erstmal lassen.
7: Das bleibt jetzt in dem Granulat 1 bis 2 Stunden.
3: So lange dauert das, bis das kalt ist.
7: Ja gut, die Spannung in der Perle, langsam muss das ja abgekühlt werden, sonst entstehen ganz starke Spannungen.
3: Ja, dann komme ich in einer Stunde wieder und dann holen wir es raus. Ja?
7: Gerne.
3: Ich bin sehr gespannt. Danke.
14: Zeit, die Stuben der Soldaten zu begutachten.
3: Das waren hier meist keine römischen Legionäre, sondern sogenannte Auxiliares. Nach 25 Jahren Dienst konnten sie dann endlich das begehrte römische Bürgerrecht erwerben. So, jetzt bin ich mal gespannt, wie das Perlchen aussieht. Welches?
7: Es müsste hier vorne das Dieter. Erste sein.
3: Ja, das sind glaube ich, meine Farben. Blau und Weiß.
7: Ja.
3: Sehr schön. Die nehme ich jetzt mit, okay?
7: Ja, gerne.

So richtig los geht der Wanderweg dann 500 Meter von der Römerwelt entfernt. Und durch diesen Hohlweg hier läuft man dann Richtung Westerwald. Wer genau hinschaut, findet entlang des Weges noch heute die Originalgräben, die die Legionäre und Auxiliarsoldaten vor fast 2000 Jahren für das Bollwerk gegen die Barbaren ausheben mussten. Wie die Grenzanlagen damals ausgesehen haben, ist hier am Limes-Lehrpfad von Rheinbrohl von einem Verein sehr gut nachgebaut worden.

Wenn man sich für Römer interessiert, ist der Limes-Wanderweg sowieso super. Aber selbst wenn das nicht so ist, die Aussicht ist fantastisch. Selbst an einem Tag wie heute, wo es so ein bisschen diesig ist, wenn man rausguckt.

Zur Orientierung gibt es diese Schilder und da sieht man auch, dass die Limes-Türme alle Nummern tragen. Hier ist die 12 und wenn man mit dem Rad hier unterwegs ist, auch ganz praktisch, hier gibt es den deutschen Limes-Radweg.

Den Limes-Wanderweg Rheinland-Pfalz kann man bequem in 8 Tagen bewältigen. Wer gut zu Fuß ist, schafft ihn aber auch in 4 bis 5 Tagen. Entspannungsplätze mit toller Aussicht gibt's dabei immer wieder.

Von Neuwied geht's weiter nach Niederbieber. Dort erwartet uns etwas Außergewöhnliches. Hier finden sich mitten zwischen den modernen Häusern die Reste eines großen römischen Kastells.

Die Gräben, die man hier sieht, die sind noch original aus der Römerzeit. Und hinter mir, die Palisaden sind rekonstruiert worden, damit man sich das alles hier noch mal richtig gut vorstellen kann. Neben den Türmen sind die Palisaden-Nachbauten gute Orientierungshilfen auf unserem Weg nach Bendorf-Sein.

0: Im fürstlichen Schlosspark findet sich eine ganz besondere Attraktion. Für Jung und Alt. Der Garten der Schmetterlinge. Seit vielen Jahrzehnten eine Herzensangelegenheit der Fürstin zu sein Wittgenstein sein. Und mit ihr haben wir jetzt eine Verabredung.
1: Ist jetzt keine Premiere für mich, aber ein Kompliment vorweg. Es ist immer wieder faszinierend schön und man taucht so ab in eine andere Welt. Das zieht Sie wahrscheinlich auch so an den Schmetterlingen.
2: Das vollkommen so, richtig. Ja. Also ich mache das jetzt, ich glaube, im 37. Mhm. Jahr. Und wann immer ich hier reinkomme, bin ich einfach glücklich, weil ich sehe das Leben hier drinnen. Ich sehe die verschiedenen Falter. Ich sehe natürlich auch die Schädlinge, aber dann weiß ich, dass wir wieder Nützlinge einsetzen müssen. Also es ist weiterhin eine Aufgabe, die mich wirklich glücklich macht.
1: Also ganz augenfällig bei meinem Besuch jetzt sind die blauen Schmetterlinge. Was ist das für eine Art?
2: Sie haben vollkommen recht. Ja. Von denen haben wir immer um die 20 Stück hier fliegen. Außer im Herbst, mhm. Da gibt es das blaue Wunder von Sein. Und da haben wir sie dann in Hunderten. Und dazu die weiße Baumnymphe, dieser Kontrast von einem weißen Schmetterling zu diesem blauen Schmetterling natürlich wunderbar ist. Und auch weil der eine aus Südamerika kommt, der andere eben aus Südostasien.
1: Und hier finden sie zusammen.
2: Was ich noch faszinierender finde, ist, dass diese Schmetterlinge, die eben aus Asien oder Südamerika kommen, dass die friedlich miteinander existieren können. Sie müssen nur genug zu essen haben.
1: Essen ist ein Stichwort für die Schmetterlinge. Es geht ja hier auch darum, was sie gerne zu sich nehmen. Ja, wie so eine Art Alkoholrausch. Mögen sie so ein bisschen.
2: Ja. Gott sei Dank sagen Sie Schmetterlinge und schauen mich dabei nicht so streng an.
1: Nein. Aber die haben hier so richtige kleine Barstationen.
2: Die haben hier diese Früchte ausliegen. Ja. Und die Früchte, die fangen an zu fermentieren. Und da bildet sich eben Alkohol. Und das haben die ganz gerne.
1: Es gibt ja hier nicht nur Schmetterlinge. Was man jetzt gerade sehen kann, sie warnen auch überall. Das sind so kleine Wachteln. Wie sind die hier gelandet?
2: Ja, wir haben von Anfang an hier diese chinesischen Zwergwachteln, weil die uns bei der biologischen Schädlingsbekämpfung helfen. Mhm. Ja, und jetzt haben sie passend zu Ostern natürlich kleine Küken und die sind wirklich nur hummelgroß. Aber sie sind hier zu Hause und die Gäste, die wir haben, die müssen auf diejenigen, die hier zu Hause sind, Rücksicht nehmen.
1: Der Limes-Wanderweg, auf dem ich unterwegs bin, sind Sie den auch mal gelaufen?
2: Ich bin nicht den ganzen Limesweg gegangen, aber ich bin mit ihm sehr vertraut, weil er durch den Wald meines Mannes geht. Ich kenne ihn gut und ich bin natürlich glücklich, dass wir hier in Sein den Römerturm haben. Und freue mich ganz besonders, dass er auch so schön freigeschnitten ist, dass man ihn jetzt vom Ort aus sehen kann.
1: Also durchaus auch ein Faible für die Römer.
2: Absolut. Ja, absolut. Ich habe eine italienische Großmutter. Und es heißt,

0: Pulverberg. Wieder öffnet sich eine imposante Aussicht aufs Rheintal. Dann liegt ein strammer Fußweg vor uns. Knapp anderthalb Stunden sind es bis zur Kannenbecker Stadt Höhe Grenzhausen, einem Zentrum der Glas- und Keramikindustrie. Wir besuchen hier das Institut für künstlerische Keramik und Glas im Westerwald Campus. Nicht nur moderne Kunst steht hier im Fokus. Das Institut ist auch an vorderster Front, was die Bewahrung traditioneller Techniken und Farbmischungen betrifft. Im Laufe der Jahre ist hier ein einmaliges Archiv entstanden. Natürlich will ich hier mehr über die Kunst des Glasmachens erfahren.
1: Das war jetzt so mein erstes Testobjekt, eine gedrehte Perle. Und da habe ich wirklich gemerkt, wie schwierig das ist, die Arbeit mit Glas. Ne? Was machen wir jetzt? Ich glaube, wir machen ein bisschen was Größeres, oder?
2: Ein bisschen was Größeres, ja. Genau.
1: Was wäre so eure Idee?
3: Wir haben hier einen Heißglasofen sonst laufen. Und wir haben ein bisschen einen kleinen Tiegel mit Heißglas vorbereitet.
1: Wow.
3: Wir haben hier ein bisschen Schutz.
1: Ja.
3: Gerade für die Augen. Wir haben hier flüssiges Glas, aber irgendwann kühlt es ab und dann kann es gefährlich werden.
2: Also, wir haben hier ein Eisen, das nennt sich Panti. Mhm. Damit nehmen wir jetzt erstmal das Glas auf. Okay, einmal
1: die ganze
2: auf.
1: Zeit drehen.
2: Genau. Boah, wieder rein.
1: Boah, ist das hier heiß.
2: Den. Dann kommen wir runter. Weiter drehen. Genau. Dann umdrehen und einmal auf den Tisch.
3: Und jetzt gehst du hier auf den Tisch.
1: Ja.
3: Einmal runter. Drückst hier unten runter. Und dann nach vorne. Siehst du, wie es zylindrisch wird jetzt?
1: Ich dachte, es kommt noch mal was dran oder noch nicht?
3: So, kurz reinblasen.
2: Ja, mehr. Noch mehr.
3: Noch ein bisschen sanfter jetzt. Okay, stopp.
2: Ja. Ist halt
1: sehr schön.
2: Ein bisschen dicker als das gewöhnliche Trinkglas.
1: Ja, aber das ist dann halt Manufaktur und damit ist es schon wieder edel.
0: Im Nebenraum stehen die Werke der Studenten. Ich darf an einem Workshop mit Professor Jens Gusek teilnehmen.
1: Macht ihr das öfter, dass ihr hier so zusammensteht und die Arbeiten der Studenten diskutiert?
4: Im Grunde genommen machen wir das jede Woche, Dienstag. Ja. Gibt es immer ein Gruppengespräch und in der Regel stellen ein, zwei Studierende die Arbeiten vor. Und wir reden dann in der Gruppe darüber. Und am erfolgreichsten ist eigentlich, wenn ich gar nichts sagen muss, sondern wenn alles aus der Gruppe schon kommt.
1: Das ist auch so ein bisschen wie ein Labor hier, oder?
4: Wir haben in dem Sinne keine Aufgaben. Mhm. Wir bieten nur Gelegenheiten an, um Arbeiten zu machen und versuchen, die Atmosphäre so zu halten, dass hier auch gut gearbeitet werden kann.
1: Und es ist schon so, dass die Studenten hier in den Westerwald kommen aus der ganzen Welt, weil das so eine besondere Hochschule auch ist.
4: Das ist eine sehr besondere Hochschule und der Westerwald bietet halt einiges, aber vor allem bietet er für Studierende Konzentration. Mhm. Also hier gibt es halt wenig Ablenkung und das tut vielen auch gut. Und dazu muss man sagen, wir machen hier freie Kunst, Glas und Keramik und wir sind, ohne zu übertreiben, die beste Institution in Deutschland, um das machen zu können.
1: Spielt das auch eine Rolle, dass ihr als Gruppe was zusammen macht? Oder wie ist hier so die Zusammenarbeit mit der Arbeit mit Glas? Spielt das eine große Rolle?
5: Das macht einen Riesen-Impact, den Austausch zu haben, dass man miteinander über seine Arbeit spricht und

0: das miteinander entwickelt.
1: Kommt noch jemand von euch aus der handwerklichen Richtung, also hat vorher was gelernt?
2: Glasveredelung in Hadamar,
1: ja.
2: Und später dann noch als Glaserin.
1: Und weißt du schon, willst du dann später als Künstlerin arbeiten oder hast du schon so ein festes Ziel oder ganz offen noch?
2: Es ist die Hoffnung, ja?
1: Ja.
2: Also ich denke, das wollen wir alle. Ja, und ich glaube, wir können uns dann nur gegenseitig irgendwie bestärken und aufpushen und... Aber ich glaube, wir schaffen das hier. Wir werden nochmal...
1: Gut. Nee, sehr schön.
2: Echt groß.
3: Einen weiteren wahren Kunstschatz finden wir im nahen Hilscheid.

Im Kunstraum am Limes hat ein privater Sammler seine einzigartige Sammlung der Öffentlichkeit zugänglich gemacht. Ein Schwerpunkt sind die Werke von Sigmar Polke.

0: Ein weiterer Schwerpunkt sind die Werke des Düsseldorfer Malers Immi Knöbel.
1: Ich glaube, dass ich da mal wirklich drin stand, also in dem Kunstwerk. Das ist ja viel größer normalerweise.
2: Ja, genau. Ja. Das ist normalerweise Life-Size und ist ein Kunstwerk von Immi Knöbel, Raum 19, eins seiner legendärsten, wichtigsten Kunstwerke, aus dem sich viele seiner anderen Kunstwerke speisen. Also ein ganz wichtiger, zentraler Punkt in seinem Werk.
1: Und dieser ganz große Raum, der steht in Darmstadt. Und das hier, was wir jetzt bei Ihnen sehen, das ist ein Modell einfach, oder?
2: Das ist das einzig existierende Modell des Raum Nummer 19. Und eins ist in Darmstadt, eins ist in New York und eins hat der Herr Knöbel selbst für Ausstellungen.
1: Was ist so faszinierend an diesem Werk?
2: Das ist so ein tolles Werk, weil alle Sachen, die wesentlich für das Werk von Immi Knöbel sind, die sind wie so ein Konzentrat in diesem Raum zu finden. Ja. Also zum Beispiel der Winkel.
1: Ja.
2: Dann das Erste, was einen irritiert, ist ja Hartfaser als Materialität. Das ist ja eigentlich ein sehr billiges, einfaches Material. Mhm. Hat also eine sehr minimalistische Formensprache.
1: Was fasziniert Sie so an moderner Kunst?
2: Die Freiheit. Mhm. Man muss gar nichts wissen und deswegen ist es schön, wenn die Besucher hier vom Land in hier so eine Perle kommen können. Man kann einfach nur kommen und sich freuen, ohne irgendwelche Vorbildung. Mhm. Man braucht sich nicht zu ängstigen vor zeitgenössischer Kunst, ist einfach toll.
1: Ich bin hier ja unterwegs auf dem Limes-Wanderweg. Kommt es auch mal vor, dass Wanderer dann spontan bei Ihnen vorbeikommen?
2: Ja, das kommt vor. Das kommt vor, dass Wanderer hier parken und dann erstaunt sind, was hier ist, weil das sieht ja unspektakulär nach Lagerhalle aus. Mhm. Und dann fragen sie, ob hier irgendwie Kunstraum am Limes, ob hier vielleicht Scherben ausgestellt sind. Ja. Oder das ist natürlich ein bisschen tückisch vom Namen her. Aber die sind dann oft ganz erstaunt, dass sie hier so wunderbare zeitgenössische Kunst sehen können.
1: Ja. Also man befruchtet sich aber gegenseitig, das höre ich raus.
2: Definitiv. Definitiv. Es gibt keine Exklusivität in Historie oder zeitgenössischer Kunst.
1: Ja, ich finde also den Kopf frei bekommen beim Wandern und hier so beim Gucken, da gibt es ja auch Parallelen.
2: Ja, ich finde, das gehört irgendwie zusammen. Man kann keine zeitgenössische Kunst machen ohne historische Wurzeln. Das funktioniert nicht.

Zum Abschluss des Wandertages erwartet uns der vielleicht am schönsten gelegene römische Wachturm. Bei Arzbach freue ich mich auf einen spektakulären Sonnenuntergang.

0: Am nächsten Morgen dann Action. Hi, Leo.
1: Hi.
0: Heute gucken wir uns dein Hobby an. Das ist ja, wie nennt man das, Downhill-Biken, oder?
1: Ja, den MTB-Sport.
0: Und ist das besonders gefährlich?
1: Wenn man gut fahren kann, dann nicht.
0: Bis man dann so weit ist und so easy wie du hier steht an so einer Strecke, wie lange braucht man, wie viel muss man trainieren?
1: Also ich habe tatsächlich auf der Strecke hier auch angefangen, Mountainbike zu fahren. Mhm. Und theoretisch kannst du dich jetzt gleich auch einfach auf dem Rad setzen und hier runterfahren.
0: Und das geht als Anfänger?
1: Natürlich, also hier auf der Strecke kann man ziemlich gut üben.
0: Okay, wo es hochgeht, geht's runter. Das wäre jetzt nochmal dein Start.
1: Genau, also von hier oben startet man dann.
0: Ja.
1: Und kann dann hier runterfahren.
0: Für mich ist das zu heftig. Würdest du mit mir noch mal runterlaufen?
1: Ja, ja, kann
0: ja. Da geht's schon los, ehrlich. Ich kann hier gar nicht runterlaufen.
1: Soll ich helfen?
0: Ich roll gleich den ganzen Berg runter mit dem Rad. Danke dir. Nee, geht ja. Ah. Was muss ich jetzt wissen, überhaupt, wenn es losgeht mit dem Rad? Weil das sieht ja auch schon nicht aus wie ein stinknormales Rad. Ne?
1: Genau, also das Wichtigste ist halt, dass du sicher stehen kannst, sicher fahren kannst erstmal. Mhm. Und dass du jetzt nicht irgendwie abgeschreckt hier den Bikepark runterfährst, sondern dass du dich auch schon dann, sag ich mal, auch die Chicken Lines, so heißt das hier, dann traust. Und du solltest am besten mit deinen Füßen natürlich parallel stehen, also deine Pedale sollten parallel stehen. Mhm.
0: Dass also du, auf gleicher Höhe.
1: Genau,
0: ne?
1: dass du nirgendwo irgendwie hängen bleiben kannst. Zum Beispiel, wenn du jetzt so fahren würdest, würdest du ja dann da unten irgendwo an einem Stein hängen bleiben. Okay. Und dein Schwerpunkt sollte beim Fahren über dem Tretlager sein, dass er nicht zu weit vorne ist, dass du irgendwie nach vorne kippen kannst und auch nicht zu weit hinten, dass dann irgendwie mal bei einer Wurzel oder so dein Vorderrad wegrutscht.
0: Okay. Das ist die Chicken Line.
1: Also die Chicken Line ist so eine Art Anfängerweg oder Anfängertrail, wo du dann an allen Sprüngen, die du dich nicht traust, einfach drumherum fahren kannst. Und das ist dann natürlich gut auch hier für zum Üben.
0: Und dir zugucken.
1: Genau, und das habe ich dann genauso gemacht wie du jetzt.
0: Gut, ah ja, dann probieren wir das mal. Ich glaube, ich bin doch eher die Frau für die Chicken Line.
1: Gut, dann würde ich sagen, geht's los.
0: Ja, fertig.

Also für mich ist das schon gefährlich genug. Und wenn man das mal ausprobiert hat, ist das, was der Leo macht, noch beeindruckender. Das sieht eh schon großartig aus.

Weiter geht's ins ruhige Bad Ems. Obwohl Bad Ems ja in doppelter Hinsicht herausragend ist. Hier treffen sich nämlich zwei UNESCO-Welterbestätten. Der Limes auf der einen Seite und auf der anderen Seite ist Bad Ems selbst ein Teil des Welterbes Great Spa Towns of Europe. Ja, einmal mehr regnet es auf dieser Wanderung. Grund genug, die erste Flusssauna Deutschlands ausgiebig zu testen.

0: Gut ausgeruht und bei Sonnenschein mache ich mich wieder auf den Weg.
1: Die Lahn, hier unten im Tal, das ist die natürliche Grenze zwischen Westerwald und Taunus. Und an dem Standort hier oben kann man ganz gut erkennen, wie der Limes damals verlief. Also einfach eine gedachte Linie hier runter durchs Tal.

0: Zu Zeiten der Römer müssen die Ausblicke noch viel weiter gewesen sein. Schließlich haben sie die ganzen Wälder für ihre Palisaden abgeholzt. Zum Glück stehen die heute wieder. In Mecheln schaue ich jetzt bei einem begeisterten Tüftler in die Werkstatt.
1: Hallo.
2: Hallo, Anna.
1: Da passiert ja schon was in Sachen Würfelbau.
2: Ja, jawohl, cool. Ich bin gerade dabei, sind gerade neue Teile angekommen.
1: Ne? Was wird denn daraus? Also man sieht natürlich schon, das hat nachher eine rechteckige Form. Was für eine Funktion wird es haben?
2: Das hier wird jetzt ein Standfuß für einen Würfel. Mhm. Der wird nachher aufrecht, so als Säule wird er nachher stehen. Ja. Und da kommt nachher noch so ein Würfel, ja, sowas in der Art obendrauf. Ne?
1: Das ist das, dein Ding.
2: Genau,
1: Würfel zum Strahlen bringen.
2: Richtig, ja. Würfel zum Leuchten und zum Strahlen bringen.
1: Was machen wir als nächstes?
2: Ja, jetzt wollte ich mal gucken, wie das hier überhaupt funktioniert. Im Prinzip sieht das Ganze so aus, dass wir hier so eine Fußplatte brauchen. Und dann werden hier an den Seiten, haben wir schon entsprechende Aussparungen, wo nachher die Seitenwände hier reinkommen. Und da siehst du die Flächen, wo es nachher verklebt wird. Ne?
1: Und das hält dann trotz Hitze?
2: Und das hält. Da haben wir einen Spezialklebstoff, wie auch in der Automobilindustrie verwendet wird. Also das hält nachher. Ja, jetzt bräuchten wir eigentlich schon das zweite Blech für hier vorne.
1: Können wir
2: mal
1: das
2: probieren. Das ist richtig, ja. Diese Adapterplatte praktisch, die kommt hier oben dann drauf. Mal gerade gucken, ob wir das so machen können, dass es uns hier nicht, jetzt ist ja nicht zusammengeklebt. Und da kommt dann praktisch der Würfel oben drauf.
1: Der dann leuchtet und das die Säule leuchtet auch.
2: Genau.
1: Ja. Und hier sieht man ja, was du alles schon kreiert hast in der Zeit.
2: Wollen das ist so ein bisschen die Evolutionsgeschichte des Würfels. Angefangen hat es eigentlich damals mit dieser Variante. Da haben wir mal so das erste Gestell gebaut. Aber da sieht man schon, das ist hier, das ist alles nicht so richtig stabil und sowas. Und viel Mechanik drin, hier so Rahmen, die wurden dann hier angeschraubt und also sehr viel Arbeit und das wurde dann da reingesteckt als Innenleben.
1: Ne? Ach, okay.
2: Und also alles sehr kompliziert und aufwendig. Ne?
1: Ja.
2: Und auch nicht so wirklich haltbar. Ne? Und dann haben wir ein neues Gestell gebaut. Da gab es dann schon hier so Führungsschienen drin, wo dann Bleche eingelegt wurden.
1: Mhm.
2: Ne? Mit Magneten befestigt und so, auch noch alles ein bisschen kompliziert. Das war praktisch nachher, das ist daraus entstanden praktisch, aber
1: das
2: war auch noch nicht das Optimale. Genau, da hatte ich dann
1: Anschalter,
2: so einen Druckknopf eingebaut, der ist aus dem Campingbereich. Ne?
1: Ja.
2: Und damit konnte ich eigentlich diesen Boden hochnehmen.
1: Ach,
2: und wenn
1: okay.
2: ich den rausnehme, dann kann ich auch die anderen rausnehmen und kommen anders. Also die klemmen sich alle gegenseitig sozusagen.
1: Ach, okay.
2: Und dann sind wir eigentlich übergegangen zu dem und haben hier so Profile verwendet, wie sie jetzt auch in der Säule Verwendung finden. Und da werden eigentlich nur noch die einzelnen Bleche, die Komponenten, Verkleidungskomponenten eingeschoben. Ne? Das kann man ganz gut sehen. Wir können mal hier diesen nehmen. Das Ganze ist nur noch mit einer einzigen Schraube fixiert.
1: Ja.
2: Und die greift dann hier in diesen Deckel. Und wenn der losgeschraubt ist, dann haben wir auch die Möglichkeit hier, guck, der passt auch auf alle anderen Würfel drauf, dann haben wir die Möglichkeit, auch hier die Teile rauszunehmen. Dann können wir zum Beispiel den Blendrahmen rausziehen, die Bleche rausziehen. Also das ist alles nur noch geschoben und gesteckt. Ne?
1: So, dass jeder sich seine Teile zusammensuchen kann.
2: Genau,
1: das ist
2: genau.
1: Die Idee. Okay. Und wo kommt jetzt das Licht her?
2: In dem hier ist jetzt kein Licht eingebaut.
1: Ach so, okay.
2: Aber ich kann euch das mal auf dieser Seite hier zeigen.
1: Ja.
2: Hier haben wir jetzt einen mit Beleuchtung.
1: Mhm.
2: Und der ist genauso aufgebaut. Hier ist der Deckel, den wir wegnehmen können. Und da siehst du es, hier oben drin ist eine entsprechende LED verbaut.
1: Mhm.

0: Weiter führt unser Weg über Dornholzhausen und vorbei an der Friedenslinde von Berg. Bis nach Hunzel. Und dann zum Limeskastell Pol. Das lassen wir erstmal rechts liegen und wandern bis fast zur Landesgrenze von Hessen. Dort findet sich mitten im Wald bei Holzhausen ein weiteres imposantes Kastell.
1: Hallo Konrad.
2: Salve Anna.
1: Guter Auftritt, gute Rüstung.
2: Ja, danke schön.
1: Darf ich mir das wirklich so vorstellen, dass die Römer, die hier mal am Limes unterwegs waren, dass die so aussahen wie
2: ja,
1: du jetzt?
2: Genau, ja. Also ich stelle einen Limes-Soldaten dar, der in der Zeit von 200 bis 230, sagen wir mal, hier unterwegs gewesen ist.
1: Und das wollt ihr ja wirklich zeigen? Also ihr plant als Gruppe wirklich diesen Limes-Weg entlang zu wandern?
2: Genau, also der Limes ist ja 550 Kilometer lang und unten an der Donau bis hier oben an den Rhein, da möchte eine Gruppe wandern, genau, und ich bin auch dabei.
1: Also was ich optisch sehr auffällig finde, genau, du kannst gerne mal den Helm ablegen, dann sehen wir dich mal ohne, dass alles sehr bunt ist.
2: Ja.
1: Alles, was wir hier an, weil wenn ich so an Rüstung denke, denke ich an Silber, vielleicht noch Gold, aber hier die ganz vielen Farben, was kann man denn erklären?
2: Die Antike war bunt, also wir haben ja in den Köpfen wahrscheinlich, die ganzen Tempel sind weiß, aber in Wirklichkeit waren sie bunt angestrichen. Und das hat sich natürlich auch in der Ausrüstung gezeigt. Hier haben wir ein Schild, der ist im heutigen Syrien gefunden worden, in Ura-Europos. Und der zeigt den Kampf der Amazonen.
1: Die Standardie, was hat es damit auf sich?
2: Das ist der Draco, eine sogenannte Drachenkopfstandarte, die im Römischen Reich das Feldzeichen war. Man kennt ja auch den Adler bei den Legionen. Aber diese Draco kommt eigentlich aus dem Gebiet der heutigen Ukraine. Ich habe sie dabei, ich komme aus Neuwied hier in Rheinland-Pfalz. Das ist die einzige im gesamten Imperium Romanum gefundene Drachenkopfstandarte, die dort gefunden worden ist.
1: Ist eine sehr außergewöhnliche Leidenschaft, die du sehr intensiv lebst. Was zieht dich da so an?
2: Eigentlich komme ich aus dem Radsport, bin abends meine Runden gefahren, habe römische Überreste gesehen und habe dann irgendwann gedacht, da könnte man noch mehr draus machen. Der Limes ist ja UNESCO-Welterbe mit das größte Bodendenkmal hier in Europa, 550 Kilometer Länge. Das ist zumindest mal der Part des obergermanisch-rätischen Limes. In 2021 ist dann noch der niedergermanische Limes dazugekommen. Aber das ist schon was Besonderes, das ist für eine Aufgabe UNESCO. Also erstmal bewahren diese Schätze, die wir hier haben, aber auf der anderen Seite auch vermitteln. Ja, und das Vermitteln geht halt über das Zeigen. Und unter anderem ist auch das Projekt, das wir dieses Jahr haben, dieser Limes-Marsch, gehört praktisch mit dazu.
1: Also die Strecke ist an sich schon eine Herausforderung, wenn man die wandern will, weil der Limes ist lang in Rheinland-Pfalz. Jetzt noch mal mit Equipment, wie schwer ist das?
2: Ich habe heute nicht alles dabei, was mitgeführt wird. Ja. Ich habe jetzt die Ausrüstung, die Rüstung dabei. Die wird man beim Marsch nicht regelmäßig tragen, weil das ist zu schwer. Die gehört eigentlich ins Gepäck. Aber das Gesamtpaket, was die Laufenden oder Marschierenden haben, wird etwa 30 bis 35 Kilo wiegen. Ich habe jetzt an, einmal, weil ich einen etwas höherrangigen Soldaten darstelle, Beinschienen, die würden beim langen Marsch wahrscheinlich auch eher stören. Ja. Eine Langarmtunika. Ja. Über der Langarmtunika sieht man hier so sogenannte Perüges hängen. Die gehört zur Subarmalis. Das ist so eine Art Gambeson, ein wattiertes Unterkleid, damit die Rüstung, die ich jetzt hier drauf habe, nicht so fest anliegt und ist auch so ein bisschen Dämpfung, Schlagschutz. Und obendrauf, das klingt so ein bisschen.
1: Kann ich mal anfassen?
2: Ja. Also ich hab versucht mal auszurechnen, das sind glaube ich 4000 kleine Schuppen, die hier verarbeitet sind. Das ist ein sogenannter Schuppenpanzer, eine Lorica Squamata.
1: Also alles, was ich jetzt sehen kann, originalgetreu.
2: Genau.
0: Über das wunderschöne Ehrenbachtal geht's zurück zum Kastell nach Pol.

Auf dem Turm dort erfahre ich, dass die Römer sich mit solch riesenhaften Fackeln über viele Kilometer hinweg Lichtzeichen gegeben haben und sich so eben sehr schnell vor Gefahren warnen konnten.

0: Die Römer liebten bekanntermaßen gutes Essen und so ein paar Rezepte haben es tatsächlich geschafft bis in die heutige Zeit. Hier in Pohl bin ich jetzt zu einem ganz besonderen Würstchen eingeladen.
1: So, bitteschön, eine lukanische Bratwurst.
2: Und ist da, was für eine Bratwurst?
1: Eine lukanische Bratwurst.
2: Lukanische, also was Römisches?
1: Was Römisches, da ist ein bisschen Wildfleisch drin, da ist Schweinefleisch drin und spezielle Gewürze, Pinienkerne und auch Anchovies.
2: Darf ich das einfach so abbrechen? Ist das jetzt okay? In so einem urigen Ambiente machen wir das mal. Und das Brot ist ein römisches?
1: Das ist ein römisches Brot hier aus unserem Lehmbackofen. Da breche ich auch mal ein Stück ab. Aua.
2: Mm. Noch ganz heiß, ne?
1: Ja,
2: danke. Schmeckt schon ein bisschen anders, ne, als die Bratwurst, die man kennt, sehr würzig, aber schmeckt echt richtig gut. Und die Anchovies schmeckt man nicht so raus, wie ich jetzt dachte.
1: Ich sag's auch nur Leuten, die es aushalten können, dass da Anchovies drin
2: sind.
1: Naja, manche Leute, viele Leute haben bei Sardellen haben schon so ein bisschen, kriegen schon sofort. Aber die Römer haben da sehr viel mitgearbeitet, ne, mit dieser Fischsoße. Die haben die ja in der Sonne getrocknet und den Sud dann abgefüllt als Fischsoße. Das ist das, was wir im Asialaden jetzt eigentlich auch noch kaufen können.
2: Also perfektes Gewürz, ne, wenn man direkt viel Geschmack hat. Ne?
1: Ja, man darf sich nicht vorstellen, wie sie hergestellt wurde.
2: Also bei euch geht es schon darum, am Kastell in Pohl, dass man so mit allem noch mal eintaucht in das Römerleben.
1: Genau, wir versuchen hier ein schönes Ambiente zu schaffen. Die Leute mit einer Kultur, die lange zurückliegt, aber auch noch in unsere Zeit wirkt, bekannt zu machen oder ein bisschen vertrauter zu machen.
2: Und ich glaube, das Besondere hier ist ja eben die Kombi. Also diese Reise in die Vergangenheit, aber auch so ein neues Kulturerlebnis. Das geht ja beides hier in Pohl.
1: Ja, es passt sogar ganz gut zusammen. Ja. Als die Römer hierher gekommen sind, war hier Urwald, es waren Sümpfe, Tacitus hat das als finstere Gegend beschrieben. Mhm. Und als die Römer kamen, haben die natürlich auch eine Gesellschaftsordnung mitgebracht und haben auch Kulturbildung mitgebracht. Mhm. Und deshalb passt, glaube ich, so ein bisschen Kultur, Konzerte, Lesungen oder sowas. Es passt eigentlich ganz schön in das Ambiente hier rein und man kriegt da auch einen Zusammenhang hin.
2: Und heute passiert auch wieder was.
1: Genau, heute haben wir Emma Langford hier, eine irische Künstlerin mit ihrer Band, die letztes Jahr schon mal, vorletztes Jahr schon mal da war und den Leuten sehr viel Spaß gemacht hat.

Und ich freue mich, dass ich beim Soundtrack jetzt noch zuhören kann in Pol. Hier bestätigt sich zum Schluss mal wieder, was man am Limes die ganze Zeit spürt. Geschichte trifft auf Modernes, wie eben Emma Langford aus Irland, da schon ein großer Folkstar. Und ich freue mich jetzt total zuzuhören. Hier ist übrigens noch mein Glas aus Hillscheid. Mit dem kann ich jetzt das Konzert genießen. Bis zur nächsten Expedition. Ciao.

0: Mein Name ist Britta und ich arbeite als Dokumentarin beim WDR. Seit den 50ern wird im Prinzip alles an Videomaterial, was der WDR produziert hat, auch archiviert. Das ist eine Digibeta-Kassette. Früher wurde halt im WDR alles auf diese Kassetten aufgezeichnet. Seit einigen Jahren läuft alles digital und deswegen ist das jetzt wirklich ein Dinosaurier. Nachdem alles digitalisiert war, hat uns das Kapazitäten gegeben, um jetzt einfach andere Dinge machen zu können. Also in den letzten Jahren kam das Thema Verifikation und Faktencheck. Das ist ein Thema, was mega wichtig ist. Hat die Person das wirklich so gesagt oder ist das irgendwie KI generiert und über verschiedenste Wege dann dem Ergebnis auf die Spur zu kommen und hinterher wirklich auch sagen zu können, ja, die Person hat das gesagt und das war dann und dann, da und da, kann es also sogar noch beweisen, das macht dann schon richtig stolz.
1: Jetzt bei Elefant, Tiger und Co. Anspannung beim kleinen Elefanten und Entspannung bei den Gorillas. Zwei Tage nach einer schweren Operation. Das Elefantenmädchen will einfach nicht auf die Beine kommen. Wird mit Infusionen stabil gehalten, aber irgendwie spricht ihr Körper auf kein Mittel an. Dr. Bernhard weicht kaum noch von ihrer Seite. Rund um die Uhr wird die Kleine betreut und zum Leben animiert.
2: Hier. Du, was ist denn mit dem Fuß hier?
1: Dabei sah es gestern noch so aus, als würde es nun vorwärts gehen.
3: Mäuschen, komm, wir laufen hier rum. Der geht so gut aus. Stehst zwar wie 1,8 im Turm, aber egal.
2: Dann zieh bloß die Waage so rein und dann ein bisschen anheben und ziehen. Mach dir mal draußen die Tür zu, ist ein bisschen kühl.
1: Einmal täglich wird gewogen. Die darf nicht an Gewicht verlieren.
3: Nee, die muss jetzt mal da mehr rechts gehen. Ne?
1: Geht schon fast allein.
3: Hallo.
2: So, jetzt könnte sie.
1: Aber dann fehlt doch die Kraft. Elefantenbabys sind sonst größer und schwerer.
2: Gestern hatte sie 64,5.
4: Ja.
2: Das war relativ sicher. Und haben dann abends Infusion gegeben, jetzt die zwei Flaschen. Und jetzt ist sie bei 65.
5: Aber was seit heute neu ist, dass die hier unten so schnappt.
6: Ja, guck mal, ja, das schnappt. Das schnappt.
5: Das stört mich noch mehr.
6: Das schnappt.
5: Ach, das
6: ist nicht gut.
3: Das sieht ja nicht gut aus.
1: Thomas Hildebrand. Und Frank Göritz, erfahren in Elefantenzucht. Sie waren auch bei der OP dabei.
4: Da müssen wir unter Ultraschall mal kicken.
1: Ein kleiner Rückfall. Bei den Lippenbären Lina mit ihren Zwillingen. Die sollen nach draußen an die frische Luft. Katrin Fährmann und Heike Haschischow bereiten alles vor. Hat fast einen Platten, die Karre.
7: Ich glaube, ich schiebe das. Ja, du musst mal mithalten, wie ich hier durchwuchte.
8: Aber komm, ich nicht mehr durch.
7: Du musst jetzt mal durch, mein Engelchen. Und jetzt wucht man das zusammen. So, du kleine Schiebe.
8: Ich bin gleich hier vorne.
7: Genau. Vorsicht, Finger weg. Ach, das ist doch wunderbar, wenn das nicht ist. So soll das nicht sein. Ich muss mal umkippen noch. Prost, die Füße weg. So geht's schon. Ne? So. Reicht.
8: So.
1: Ein Baumstamm voll mit Insekten und ein anderes Speziallockmittel.
7: Also heute gibt's mal Apfelmus. Mal schauen, ob sie das mögen.
8: Und Mehlwürmer.
7: Also heute ist Komplettprogramm. So, ich geh mal
8: das
7: los.
1: Lippenbeeren fressen. Apfelmus?
7: Keine Ahnung, ich hoff's mal.
8: Na,
9: Nee. Haben wir das schon mal probiert?
7: Haben wir noch nicht probiert.
9: Wir gehen jetzt mal davon aus, es ist ja recht süß. Also die Kinder werden auf jeden Fall mal dran rumkosten. Schön wäre es, wenn Lina sich gleich drauf stürzt, aber so wie wir die kennen, wird sie das tun.
7: Ja, das ist wohl wahr.
9: Ja, und wenn nicht?
7: Sieht ein bisschen aus wie Durchfall.
9: Das ist aber Apfelmus.
7: Ein Babydurchfall.
9: So.
7: Gut.
9: Schön.
1: Babydurchfall.
9: Das ist Apfelmus.
1: Na, dann ist ja gut.
10: Hallo, ihr Mäuse. So, meine Lina.
1: Und nun dürfen alle raus.
10: Ist gut.
1: Mal sehen, ob sie gehen. Hier schön alles verteilen. Ist nämlich Fütterungszeit. Bei den Gorillas. Und da sind sie schon. Kumili mit ihrer Tochter Diara. Abiku, der stolze Gorillamann. Und Chef hier. Und Kibara, die dritte im Bunde. Nun geht's ans große Fressen.

0: diesem rein vegetarischen Mahl will ein Gorilla sich erstmal ausruhen. Martina Lose weiß, das machen die immer so.
1: So, Kumile hat sich bequem gemacht. Kind im Arm, wird geschlafen. Sie haben gegessen, haben sich jetzt ein bisschen zur Ruhe gelegt und machen eine kleine Siesta. Und da legt sich natürlich die Kleine zur Mutti auf den Bauch, trinkt vielleicht noch mal an der Brust und macht ein kleines Nickerchen.
0: Diese Kleine auf dem Bauch. Ist der ganze Stolz hier. Die Jüngste.
1: Chiara ist jetzt ein Jahr alt. Sie war im März geboren und ist im März ein Jahr alt geworden.
0: Der einzige Nachwuchs. Aber die Gruppenstruktur funktioniert.
1: Wir haben im Moment eine vierköpfige Gorilla-Gruppe. Der große Abeku, sein Weibchen, die Kibara, die hier oben auf der Anlage liegen, und die Kumili mit ihrer Tochter Diara.
0: Noch vor kurzem gab es hier richtig Stress. Deshalb musste Viringika, die Mutter von ihr, Kibara, den Zoo verlassen. Heute bleibt's hoffentlich ruhig. Hier ist mächtig was los. Im Erdmännchen-Kindergarten. Doch die Erwachsenen auf dem Ausguck, die haben was entdeckt. Oh, ein Schiff in Sicht. Jörg Gräser will wohl seine Tiere auf die Reise schicken.
2: Der Coop, der hat mich gleich irgendwie inspiriert. Ich dachte, Mensch, das sieht aus schon wie ein Schiff. Eine Besatzung ist da schon drauf. Also, da kommen dann also die Schwarzkäferlarven. Ich habe hier so einen doppelten Boden reingezogen. Und dann habe ich hier auch noch einen Topf mit Grillen. Und die fülle ich dann hier rein. Ich habe mal so einen Trichter gebaut, da ist das einfacher zu befüllen, die Lube hier. Oh Gott, oh Gott, oh Gott, oh Gott, oh Gott. Ganze Mannschaft abgehauen. Oh, los rein mit euch. Ja, bleibt schon sitzen. Ab unter Deck. Genau, so habe ich mir das vorgestellt.
0: Alle Mann an Bord.
2: So, wunderbar.
0: Da fehlt nur noch eine Beflaggung.

0: Piratenschiff noch mal draus. Mega, ne?
1: Das ist eine richtige Perle.
0: Sieht doch gut aus, oder?
1: Ja.
0: Und das ist auch noch beweglich alles toll. Ja, wie gesagt, hier bei Schwarzkäfer laufen wir immer ab. Aber das ist nicht so schlimm. So, das sieht gut aus. Kann man eigentlich losziehen.
1: Und der auf dem Ausguck muss nun entscheiden, was kommt da auf die Erdmännchen zu? Fluch oder Segen?
0: Hey, meine Süßen. Hey. Na, guck mal, was jetzt Feines kommt. Hm? Erstmal ganz schrecklich, ja? Muss erstmal ankühlen. Ich hoffe, dass das so hält. Na, komm mal gucken, hey, was ist denn das? Hm? Was ist denn das? Hey. Das ist keine leichte Aufgabe, hä? Echt mega.
1: Das kleine Elefantenmädchen. Die Kraft schwindet. Nach 5 Lebenstagen.
2: Die rasselt ganz schön, wa?
3: Ja, ja.
1: Professor Dr. Hildebrand sucht nach dem Grund. Organische Schäden, ein Durchfall oder macht das operierte Bein Probleme. Rein äußerlich ist nichts zu sehen, aber mittels Ultraschall lässt sich nach innen schauen. Ob sich da vielleicht was entzündet hat.
3: Ja, das sieht aus wie eine Einblutung. Da ist ein Gefäß, ne? Gepulstet. Mhm. Diese ganze Region hier.
4: Da geht ein bisschen vor.
3: Ja, bis davor, ja. Gut, aber dass hier nun ein richtig was Dramatisches verändert ist, kann man nicht sagen.
5: Aber die Flüssigkeit kann ja nicht die Ursache für das Schnappen sein, oder?
2: Doch. Na doch, die haben da plötzlich viel mehr Platz, die Bänder unten.
4: Das drückt ja alles auseinander.
2: Ich glaube auch nicht, dass das was kaputt gegangen ist. Das ist einfach nur diese Versacken der Flüssigkeit.
3: Nee. Ich glaube, sowas gibt es auch bei Menschen, dass so ein Knie so nach hinten durchtritt.
4: Also dann spielt
3: immer ein Physiotherapeuten vielleicht dann noch dazu.
1: Noch ein Arzt mehr, ein Physiotherapeut. Zur Krankengymnastik. Die Kleine kommt von allein einfach nicht in Gang.
6: Die Entscheidung ist dahingehend gefallen, dass wir in dem jetzigen Zustand auf keinen Fall probieren werden, das Jungtier noch an die Mutter ranzubekommen. Die nächsten 24 bis 36 Stunden wird sich entscheiden, ob sie überhaupt überlebt. Also jetzt geht es darum, Leben zu retten.
7: Wir machen erst sauber, wir wischen hier nochmal komplett durch. Ausfegen, nochmal durchwischen. So ganz kurz vor der Geburt war hier richtig Ordnung. Schwer vorzustellen, ne? Ja, Futterküche wird zum Küchenstudio. Hm? Der Schlauch?
1: Die Lippenbeeren könnten jetzt raus, wenn sie wollten.
8: So, und? Na? Wollen Sie schon mal gucken?
9: Nee. Das dauert. Ja. Zeit.
1: Dann müssen Katrin und Heike eben ein bisschen warten.
8: So, Jungs und Mädels.
9: Bei dem Wetter stört das nicht, wenn wir hier ein bisschen sitzen. Nö.
1: Nö.
8: Na, meine Liebe.
9: Erzähl mal ein bisschen so.
8: Tja. Ich hoffe, dass wir nicht das ganze Zeug jetzt umsonst hier raus befördert haben.
9: Das hoffe ich auch nicht. Na ja, die kommt schon noch, wenn die Kleinen wollen. Letztens auch da gedauert, als sie da war. Hm.
8: So. Wie Sie sehen Sie nichts.
9: Ganz schön warm, ne?
8: Schön. Kann ja so bleiben.
9: Mhm. Ich hab ja frei.
8: Wird sowieso wieder schlecht machen.
9: Ja, auf dem Kühler.
8: Mhm.
9: Aber nur
8: und
9: kühl.
8: Ohne
9: Wochenende soll aber nur kühl, mhm, kühler sein, aber schön.
8: Na, ich gönn's dir ja.
1: Hm. Jetzt reden die schon über das Wetter. Und hier tut sich nichts. Gar nichts. Kibaras Mutter hat nur Stress gemacht. Vor allem gegen das Jungtier. Da musste sie raus aus der Gruppe.
10: Ich sag mal jetzt aus den Augen, aus dem Sinn. Die ersten Tage waren natürlich ein bisschen kompliziert in der Gruppe. Abeku hat sein Weibchen gesucht, die Kibara hat ihre Mutter gesucht. Sie hatte natürlich auch keinen Rückenhalt mehr in der Gruppe. Sie musste sich selber verteidigen und neu positionieren. Aber das ist jetzt gar kein Problem mehr. Ja, die Mutti ist nicht mehr da und damit ist das gegessen.
1: Endlich Frieden. Für die beiden hier. Kumili und ihre Tochter.
10: Sie war das rangniedrigste Tier. Ich denke, sie ist es jetzt auch noch. Ja, also sie kommt noch nach der Kibara, aber es ist trotzdem gut, wie es im Moment läuft. Also es gibt jetzt keine schlimmen Beißereien oder so, dass die Kibara ständig zeigen muss, dass sie über ihr steht. Das gibt's nicht. Dann greift auch der Abeku ein.
1: Abeku, der Gorillamann, hat jetzt hier zwar nur noch zwei Damen, aber dafür endlich Ruhe.
10: Er ist natürlich von Statur ein sehr schöner, imposanter Gorillamann. Ja. Abeku in voller Schönheit.
1: Und der schöne Mann beglückt nun regelmäßig seine beiden verbliebenen Frauen.
10: Tja, er nimmt sie alle beide, wenn es sein muss, sage ich jetzt mal. Na, er hat sich schon gut entwickelt und es ist ein guter Familienvater und ein guter Gorilla-Boss. Und je nachdem, welches Weibchen in die Hitze kommt, die nächste wird die Kibara sein, wird er sich schon mit all seiner Liebe um sie kümmern.
1: Ja, soll ja noch mal Nachwuchs zeugen. Und hier? Da kapern die Erdmännchen gerade das Piratenschiff.
11: Hey, ist das cool. Oh, oh, oh. Nicht alle auf dem Mar, da geht das Schiff unter. Hä, ist das cool? Die Königin sitzt schon im Schiff drinnen. Hä, meine Gute? Hey, ist das fein, ne? Und das wird ja erst noch interessant, wenn sie die Luke öffnen. Dann kommen ja die ganzen, die alle unter Deck leben, die ganzen Tierchen raus. Wird es schwierig heute, hä? Ganz schöner Seegang, ne? Zack, jetzt hat er sie. Super. Das ist die Königin, die jetzt hier ein Stückchen Fleisch runtergezackt hat. Und die Kinder kommen auch immer näher jetzt. Hey, Babys? Hey, Baby, hast noch keinen Erfolg gehabt, hä? Kriegst du schon noch hin. Guck mal hier, wie er rangeht, Sadara. Und zack, jetzt hat er Erfolg gehabt. Ja, Mut wird entbelohnt, ne?
1: Oh, plötzlich der Wachposten. In höchster Alarmbereitschaft.
11: Aber das stört die anderen in dem Moment jetzt auch nicht weiter, ne, wenn der jetzt rumblatt. Normalerweise ist das ein Warnlaut, wo sie eigentlich auch drauf reagieren sollten und einfach verschwinden, wenn er so bellt, ne. Weil das ist ja doch schon ein heftiger Warnlaut, ne.
1: Aber wichtiger ist jetzt diese Beflaggung. Die muss runter.
11: Zack. Bin ja gespannt, ob sie die Luke aufkriegen. Die riechen das einerseits durch den Korb durch, dass da was drin ist. Und die wissen aber noch nicht, wie sie rankommen. Deswegen fressen die jetzt erstmal das rundherum. Ansonsten wären die Insekten interessanter. Wenn die sofort rankämen an die Insekten, ah, das ist ja auch das Coole an der ganzen Sache. Das soll ja auch eine Tierbeschäftigung sein. Ne? Irgendwann öffnen die den Boden schon.
1: Man fragt sich nur, wann. Erstmals hier jedenfalls Flaute. Die Elefantenkühe in ihrem gewohnten Trott, während sich im Stall immer neue Fachgespräche entwickeln. Mohammed Hamar, der Physiotherapeut.
12: Ein Knochenriss, das ist noch deutlicher, ja.
13: Das ist absolut korrekt, ne?
12: Ganz korrekt, ja.
13: Aber rein von der Faktur her ist es also...
12: Von der Faktur ist stabil.
13: Ist es sehr stabil. Die Platte sitzt, also gibt es eigentlich keine...
12: Ja, also große Stabilität. Also
13: das, ja, na klar.
1: Nebenan mixen die anderen Milch. Die muss ganz besonders sein für Elefantenbabys. In Tschechien hat es schon mal funktioniert.
2: Ja, wir haben in der Vergangenheit, also dem Elefantenbabys mit der Hand aufgezogen werden, müssen wir eigentlich sagen, dass kein Elefant überlebt hat. Und da ist, sind wir jetzt ein bisschen hoffnungsvoller, weil das in Ostrava ganz gut geklappt hat. Die haben wir extra entwickelt, diese Milch. Und ansonsten hätten wir eigentlich gesagt, besteht keine Chance auf lange Sicht für das Baby. Lass mich noch mal kosten, wie die schmeckt. Die auch überhaupt.
1: Ein bisschen Kokosöl ist drin. Milch vom Pferd und von der Kuh.
2: Moin. Gut. Süß. Nee, die hat ein bisschen Süße. Ja, mal sehen.
1: Bevor da was in den Magen kommt, ist Mohammed Rama gefragt. Mit Elefanten hat er noch nie zu tun. Therapiert eigentlich Menschen.
13: Aber sieht man schon deutlich. Ja, als wenn sozusagen die Bänder, die jetzt sozusagen noch weich sind, an eine Phase kommen, an eine flüssigkeitsgefüllte Struktur und dann so rüberschnipsen und dann macht es so. Knack, ja. Wird von Minute schlechter.
1: Reha, noch schwere Operation. Für Menschen gehört sie zum Programm, aber bei Tieren nicht so gängig. Um die Wunde hat sich Flüssigkeit gestaut, behindert Sehnen und Gelenk.
6: Fühlt sich's an wie ein menschliches Knie oder nicht?
12: Nein, aber die Gewebestrukturen sind so ähnlich, ja. Und das wird einfach wirklich jetzt langsam faltig und das heißt fließt ab. Jetzt in dieser Phase ist das ein bisschen überfordert. Die Gefäße schaffen das nicht, einfach diese Flüssigkeit nach oben zu pumpen.
13: Ich leg mich gleich daneben.
6: Da bin ich aber auch nicht dran.
2: Du bist aber nicht Privatpatient.
1: Vielleicht wird's ja doch noch gut. Das Apfelmus als Lockmittel hat versagt bislang. Und dann Plan B. Heike hält die Stellung. Katrin lockt Lina und ihre Kinder.
8: Lina, komm mal her, komm. Ist gut. Ja, du bist die Gute.
1: Das Problem ist Lina, wenn die sich nur trauen würde.
8: Komm her, komm.

0: Komm Gott, das ist die Kiste.
1: Ja, ich war aber ganz kurz vorne, aber nur um ihr Kind wieder einzusammeln.
0: Ja, da können wir nur aussitzen. Können wir nur warten.
1: Also die Kinder und wollen?
0: Das dachte ich mir. Können wir uns nur aussitzen?
1: Aber sie dürfen halt nicht.
0: Und einfach warten jetzt. Es kann noch ein Weilchen dauern.
2: Und ein Weilchen dauert's schon. Wird immer länger, das Weilchen.
3: Oh, ich bin warm auf dem Rücken. Oh, können wir nur warten.
1: Jetzt ja, dann kannst du nicht erzwingen, ne? Ist auch bloß schade.
0: Dein schönes Wetter. Das ist auch nicht, doch nicht so auf die Bewegung gesehen. Das hat sich schon eingeführt.
1: Nee, ich dachte, die könnten nicht mehr.
2: Schon Halluzinationen. Vor Langeweile. Kibara. So sehr hofft man auf Nachwuchs von ihr im Zoo.
4: Die Kibara ist jetzt 11 Jahre alt, ist 2004 geboren und ist im besten Alter, Jungtiere auf die Welt zu bringen.
2: 11 Jahre. Ja, ist das nicht ein bisschen jung?
4: Beim Gorilla ist ein gutes Alter.
2: Vielleicht ist sie ja schon schwanger. Und keiner hat es mitgekriegt.
4: Nein, es ist noch nicht passiert, denn wir verfolgen den Zyklus von Kibara ziemlich akribisch. Und der letzte Schwangerschaftstest hat gesagt, sie ist nicht schwanger.
2: Schwangerschaftstest. Hier bei den Gorillas. Sowas.
4: Ja, das ist der handelsübliche humane Schwangerschaftstest, den wir Frauen in der Apotheke zu kaufen bekommen. Der wird dann genauso benutzt wie bei uns Frauen auch. Funktioniert genauso.
2: Und wie kommt man an den Gorilla-Urin ran?
4: Wir machen das mit einer Pipette oder mit einer Spritze, wird der Urin aufgesammelt und dann das Teststäbchen reingehalten. Und das Ergebnis ist ziemlich sicher.
2: Schade. Für die Jahre ein Spielkamerad. Das wäre toll.
4: Ja, ich meine, ein Jahr Unterschied ist natürlich schon da, aber irgendwann könnten die Jungtiere dann schon miteinander spielen. Das wäre schon schön, nicht nur für die Tiere natürlich besonders, aber auch für die Tierpfleger und für die Zoobesucher. Noch ein Jungtier auf der Gorilla-Anlage mehr ist schon was klasse.
2: Tja, da muss er sich ranhalten. Der Biku.
4: Das wird schon irgendwann klappen. Irgendwann haben wir ein nächstes Gorilla-Kind.

0: Aber es schon machen.
1: Vielleicht ja jetzt. Apiku sammelt seine Frauen ein. Aber nein, sie schlafen getrennt.
2: Na, aber der Luca habt ihr nicht aufgekriegt, ha?
1: Nee. An die Besatzung dieses Bootes, da sind sie noch nicht rangekommen.
2: Siehst du, wie die von unten riechen immer hier, die Großen? Die riechen natürlich die Insekten. Ne? Die wissen bloß noch nicht genau, wie sie rankommen. Na, Königin, das ist eigentlich sonst immer so eine clevere, ha? Na, meine Süßen?
1: Es scheint so, als brauchten sie hier einen Verbündeten.
2: Ich werde es euch mal ein kleines Stückchen öffnen, okay? Kommt her, guckt. Kleines Stückchen mach ich mal auf, okay? Guck mal so. Jetzt ist es aber einfach, hä?
1: Ja, so. Jetzt kann hemmungslos geplündert werden.
2: Jetzt haben sie die blinden Passagiere entdeckt. Lass aber auch mal einen anderen ran. Hey. Genau, so ist schöner, siehst du? Da muss man wirklich ab und zu mal auswechseln, sonst frisst der eine sich dick und rund. Hey, komm mal raus hier. So, der nächste. Oh, jetzt hatte ich deinen Schwanz, deine. Also es wird noch für alle genug da sein. Waren ja viele. Jetzt ist aber das Schiff voll und ein Baby sitzt auch drinnen. Ne? Das hat sich schon reingequält durch den Spalt. Also mit so viel Erdmenschen geht auf jeden Fall das Schiff unter, sieht man ja. Ne? Also. Und das kann lass schon drinnen hängen jetzt heute noch den ganzen Tag. Das mach ich morgen erst wieder raus. Wir sehen, wie es morgen aussieht, wie zerstört es ist. So, meine Süßen, hä? Habt ihr ganz fein gemacht. Hä? Habt ihr noch viel Spaß damit. Sind ja noch etliche Leckerlis da. Hey?
1: Ja. Oh. Und die lassen den Erdmännchen keine Ruhe. Oh, dieser Beutezug, er kann ja den stärksten Seemann umhauen. Die Babystube im Elefantenhaus. Die Krankengymnastik hat gut getan. Nun kommt der zweite Teil. Trinken lernen.
3: Bist du in meiner Hand? Mit meinem Kopf und leg dich auf die Brust.
4: Köpfchen hoch, Mäuschen. Komm. Das sieht aber nicht so schlecht aus.
3: Warte mal, lass erst mal.
4: Schön, ja, der Maika schon ja. Was hin. Ganz gut.
5: Also sie formt die Zunge schon ein bisschen. Also das große Risiko besteht, wenn wir jetzt zu aggressiv vorgehen, dass sie mit in die Trachea läuft, also in die Luftröhre, und dann haben wir eine Lungenentzündung. Und also dieser starke Saugreflex ist noch nicht ausgebildet.
1: Eigentlich begreifen Kinder das intuitiv. Der Hunger ist irgendwann groß genug. Aber wenn die Kraft nicht reicht, der Antrieb fehlt, von allein muss die Kleine auf den Geschmack kommen.
5: Mhm. Oh ja, gut.
3: Schluckt sowas?
5: Ja, sie beißt zu.
3: Das ist richtig. Das ist schon mal gut.
5: Das ist schon mal sehr gut.
3: Jetzt hat sie geschluckt.
5: Ja? Dreimal schluckt, ja? Gut. Also wir interpretieren ja alles als positiv, also um auch uns selber ein bisschen aufzubauen. Das ist ja doch eine sehr schwierige Situation, aber also sie hat eindeutig auf die Flasche gebissen.

0: Seit einigen Tagen ist er hier neu. Henry, ein Zebrahengst aus England. Marco und Stefan wollen ihm heute die Savanne zeigen.
1: Da geh du mal vor. Naja, wir müssen sowieso noch hier nach allen Türen gucken. Also, da möchte ich jetzt nicht irgendwie falsch huschen.
0: Da ist äußerste Vorsicht geboten.
1: Naja, der war noch nie da draußen. Also, ich weiß es jetzt nicht, wie der damit umgeht. Aber prinzipiell denke ich mal, der wird einfach raushuschen, auf der Wiese stehen und die Sonne angucken. Aber es kann immer sein, dass er aufgeregt hin und her rast und über irgendeine Zaun springt oder weiß der Kuckuck was. Ja. Aber das werden wir jetzt gleich sehen.
0: Ja, dann.
1: Los, Hosa. So, Hase, jetzt wird's ernst.
0: Das könnte spannend werden.
1: Bereit?
2: Mach jetzt los.
1: So, Stefan, dann komm mal mit.
2: Komm, ich mit.
1: Hey, komm. Hurtig.
2: War ja fast langweilig, wa?
1: Ja, es war fast ein bisschen langweilig.
2: Er macht ja gar nichts.
1: Aber will? Okay.
2: Oh, er will.
0: Die ganze Savanne hat er jetzt für sich allein. Doch das soll sich schon bald ändern.
1: Es geht jetzt faktisch darum, dass der hier ein kleines bisschen die Anlage kennenlernt. Wenn der mit den Studen hier draußen zusammen ist, kommt ja, na, da kommt schon wirklich Lärm in die Bude. Also das ist dann eigentlich auch so was Schönes. Da ist mal ein bisschen Bewegung, nicht immer bloß so langweilig hier Heu fressen und da hinlaufen und wieder zurücklaufen, sondern da ist wirklich mal ein bisschen, da sieht man mal, was die so können und wie es eben zur Sache geht, wenn es um was Wichtiges im Leben geht, weißt du?
0: Er ist ein Hoffnungsträger. Vor einem Jahr verstarb der alte Hengst, Macho. Der 7-jährige Henry soll jetzt für Nachwuchs sorgen.
2: Oh, ist das schön. Ein schönes Bild.
1: Ja, wenn ich mir den so betrachte, also der sieht richtig topfit aus. Ne? Der ist groß, kräftig, nicht zu dick, nicht zu dünn, also eigentlich optimal. Und der wird nicht erschöpft stehen bleiben, so wie es aussieht. Wenn ich den hier, das ist eigentlich, naja, wenn ich den so sehe, hier das größte Grevy-Zebra, was ich hier so kennengelernt habe.
0: Das ist ja ein richtiger Mr. Perfect für die Leipziger Stuten.
1: Was vielleicht dagegen oder am Ende oder dafür oder wie es der Kuckuck spricht, ist, dass er noch keine Erfahrung hat. Er kommt aus einer Hengstherde. Also er hat jetzt noch nie eine Stutenherde geführt, sag ich mal. Hallo. Aber es ist eigentlich auch ein gutes Zeichen. Also wir müssen den ja irgendwann auch mal wieder reinkriegen. Also er scheint auch wieder hier zum Türchen rein zu wollen. Ja, ich denke mal, wir machen jetzt mal zu. Und dann kann der hier rumwackeln. Das sieht jetzt nicht gefährlich aus, wa?
2: Nee.
0: Na, endlich ziehen die beiden sich zurück.
1: Schwupp.
0: Da kann Henry ganz entspannt sein erstes Sandbad hier nehmen. Hier alles beim Alten.

0: Na, die probiert die noch mal anzulocken.
1: Probier mit Rosinen jetzt noch einmal, die ans Gitter schon zu locken, dass sie aus der Kiste rauskommen.
2: Ja, jetzt Heike auch noch mal mit Rosinen.
3: Hallo Schnuckilein.
1: Hallo Babys.
3: Schnucki, komm mal hier, meine Gute. Komm mal hier, mein Schatz, komm. Hallo Babys, kommt mal hier. Komm. Ja, komm, Schnucki, komm mal hier, komm, meine Gute, komm, hier. Schon komm, es ist Bombenwetter draußen. Hallo, Schnucke. Lini, komm her, mein Schatz, komm. Schnuckelchen, komm mal mit rum, kommt. Geht mal jetzt rum. Geht mal gucken, kommt. Geht mal gucken. Vom ersten Käfig sind sie schon.
0: Ja, ich seh's.
1: Sind die Kinder, sind die Kinder einzeln unterwegs oder auf ihr Posten? Die sind unten, die Kinder. Die sind zum Rosinenessen gekommen, jetzt ist Ludi gekommen. Und jetzt spielen sie aber gerade dummerweise mit dem Laub noch.
0: Mal gucken. Sie sehe ich ja da stehen.
1: Mhm. Auf jeden Fall sind sie, ist es in den Engkäfig, jetzt erstmal ist es draußen.
0: Ist entspannter.
1: Ja, aber es hat, müsste lange säuseln. Mhm.

0: Oh, sie zeigen sich. Ein Fortschritt.
1: Jetzt loskommen, tut uns den Gefallen.
0: Bei den Loris, für Lumpi, den Halbnacken, und seine Freundin Dicky, könnte es im Leben bald eine einschneidende Wendung geben.
2: Heute ist der große Tag, kommt heute. Wir wollen heute mal bei Lumpi reingucken, wie das aussieht.
0: Ja, könnte es etwa sein, dass...
2: Es könnte sein, dass vielleicht dies Jahr, aber ich weiß es nicht. Das letzte Mal hat man ja schon mal reingeguckt, da war nichts. Und da war er sehr angrifflustig. Wir versuchen es jetzt mal. So.

0: So, und hier ist unser Lumbi und Gigi. Die haben sich's nun gemütlich gemacht. Und da will ich heute mal probieren, mal gucken, wie er reagiert.
1: Ja, jetzt soll das Geheimnis aus dem Sack. Könnte ja sein, dass er Vater wird.
0: Schön wär's, wenn was drin ist. Und er ist aber sehr kritisch. Also er ist jetzt nicht so, dass er mich beißen tut, aber er passt oft wie so ein Verrückter. So.
1: Und? Sind Eier drin? Oben Holland. Er kommt gerade aus Berlin und hat was mitgebracht. Eine neue Spezies.
2: Na, Urlauber.
3: Ja, Urlauber, sind wir.
2: Bist du?
3: Ja, war alles ohne Probleme.
2: Hallo. So? Was hast du so Schönes mitgebracht?
3: Die drei erwarteten Affen. Mal gucken, wie es ihnen geht.
1: Affen? Aha. Und die ziehen jetzt hier ein.
3: Das sind Husarenaffen. Der schnellste Affe, den es gibt.
1: Was? Wirklich?
3: Ja, also sollen sie sein. Die können schon ordentlich rennen. Das sind halt Affen, die gerne am Boden sich aufhalten und dann immer ordentlich Speed kriegen.
4: Wir stellen vorne und hinten jeweils eine Kiste an.
2: Und dann machen wir einen Schieber auf.
1: Das klingt nach einem Plan.
2: Okay, dann gehen.
4: Alles
1: gut. Der Erste. Er wundert sich wohl auch, wo er hier gelandet ist.
4: Ja, da können wir ja vorne die Kiste schon tauschen.
1: Na, jetzt kommen noch zwei.
2: Dann gehen wir raus, ne, fein. Dann gehen wir gucken. Na komm.
1: Henry hat langsam genug, lauert vor dem Tor, dass es sich endlich öffne. Gefällt ihm nicht mehr da draußen. Er will zu den Stuten da hinten. Ja, das sollte das Hereinholen vereinfachen.
5: So, vorne ist jetzt offen, da ist zu. Hinten ist ja bei dir auch alles zu.
6: Und der Vorteil ist immer, da hinten stehen die Stuten. Zu denen will er halt immer hin, also die haben wir als Köder. Da läuft es dann immer ganz gut.
5: Aber jetzt ist gerade nichts Gestreiftes hier zu sehen.
6: Naja, der ist doch schon.
5: Ach, da ist er.
6: Er wartet genau. Schon.
5: Na, warte mal, lass
6: mal kurz gucken, wo er ist.
5: Mach mal auf.
6: Kann man auch mal.
5: Ja, na warte, es kommt doch gerade. Mach auf.
6: Schnurri, komm mal her.
5: So.
6: Warte, hier ist er.
1: Noch weiß er nicht, dass er nicht direkt auf die Stuten treffen wird.
5: Na, mal sehen.
6: Gut. Na ja, ich denke mal, er kommt. Wa?
5: Ach.
6: Geh mal rein, los. Wollen wir jetzt nicht alles verpassen?
5: Wenn er um der Ecke ist, musst du dann schnell sein, Stefan.
6: Ich?
5: Ja, na du, natürlich. Jetzt! Los, Stefan!
6: Oh, verdammt.
5: Komm!
6: Oh, er geht zurück. Nee.
1: Ja, pflegerleicht. Mal sehen, ob es zu seinen Stuten auch so nett ist. Endlich sind sie draußen. Nach einer Stunde.
7: Oh ja. Das ist was zum Essen. Das ist jetzt alle ein bisschen verkrümelt. Und die Mutti isst schon.
8: Und die sammelt die Mehlwürmer ein.
9: Der hat es entdeckt.
10: Ja, ist ja, der? Ja.
7: Lecker, lecker, lecker.
10: Das ist lecker.
7: Das ist lecker.
9: Das ist.
7: Jetzt wird erstmal schnell geschlungen.
9: Jetzt hat es die Kleine auch entdeckt, guck mal.

0: Hat sich der ganze Aufwand ja doch noch gelohnt.
1: Weißt du, wir haben uns über ihn abgeastet. Die macht das so mit einer Folie. Ja.
0: Der Baumstamm. Ein wahrer Wundertüte. Was da alles drin ist.
1: Nur allerlei Insekten und Käfer, also Asseln. Aber so richtig reingucken konnten wir natürlich nicht.
2: Das macht die
1: also auf jeden Fall ist er gut bewohnt von Insekten und das ist natürlich jetzt das Highlight. Das ist auch das Highlight gerade hier.
2: Nicht ganz so hoch, wenn es geht. Wenn wir runterklettern, ist das noch nicht so.
1: Die Woche, ich hatte voll zu tun. Ne?
2: Oh, ja.
1: Aber wenn das nicht ist, ne?
0: Doch, das ist was. Das ist prima.
2: Das ist nicht. Macht, ne?
0: Für die kleinen Apfelmus. Was Herzhaftes für die Mutter.
1: Ja, wir freuen uns auch. Das ist total schön.
2: So war es ja auch gedacht. Du hast es genauso gemacht, wie wir uns das gewünscht haben. Was ist jetzt?
0: Aber was ist denn jetzt passiert?
2: Ja, das gefällt mir jetzt auch nicht.
0: Er jammert ganz schön. Was hat er jetzt bloß auf einmal? Und?
3: 2.
0: Tatsächlich. Lumpi wird auf seine Albtage nochmal Vater. Sensationell. Na, wenn das kein Grund zum Feiern ist. Besonders für Petra.
3: Mein Lumpi! Mein Süße! Guck mal!
0: Eine tolle Nachricht, oder?
3: Ja, schön. Freue ich mich. Die müssten jetzt bloß noch befruchtet sein, aber ich will jetzt nicht reingreifen und so. Wir werden das schon sehen. Sie sitzt ja eigentlich schön drauf. Was ist los, Hase? Ja. Es wäre super, wenn das klappen würde. Vielleicht kriegt er dann wieder Federn. Da hat er was zu tun. Er guckt immer, er passt immer auf. Mutti will mal gucken, ob sie warm sind. er passt schon. Ich nehme sie dir nicht weg. Nein. So, ich mache mal wieder hier zu. Ja, lassen wir sie jetzt in Ruhe. Und ich hoffe doch, dass es... Toi, toi, toi.
0: Gut. Ja, toi, toi, toi, Lumpi. Hier müssen noch 2 Husarenaffen raus. Aus der Kiste.
4: Na fein, na komm. Ganz fein. Na komm.
0: Dann geht alles ganz schnell. Erst der eine... Tja, und dann? Der andere.
5: Das sieht nur so schrecklich aus.
0: Da sind sie.

0: alles raus, was stört. Damit die Neuankömmlinge erstmal ein bisschen Ruhe haben.
1: Das sind drei Männer, die aus einer Familiengruppe stammen, die kastriert sind. Das heißt also, die, auch wenn dann später mal Weibchen dazukommen, sind nicht für die Zucht vorgesehen.
0: Die drei Husarenäffchen sollen in Zukunft gemeinsam mit Geparden auf einer Anlage leben. Das gab es wohl noch nie in einem Zoo. Nur gut, dass sie schnell sind.
1: Für uns sind die deswegen interessant, weil es Affen sind, die gut auf dem Boden klarkommen und auch oben. Die, also wir haben die auch in Berlin beobachten können. Die klettern an Sachen hoch, die sind, die, das glaubst du vorher nicht, wenn du es nie gesehen hast. Also, wenn einer von Geparden wegkommt, dann der.
0: Na dann willkommen. Hier. In Leipzig. Und hier? Da jammert der kleine Lippenbär immer noch.
2: Was er jetzt hat, wissen wir auch nicht, ob das ernst ist, dass irgendwas unter Hand, aber...
3: Na, irgendwas stört ihn da am Maul oder am Kopf.
2: Irgendwas wird da vielleicht ein Vieh oder irgendwas.
0: Ja, Heike und Katrin können da jetzt nichts machen.
2: Naja, Gott, das muss er lernen. Das ist auch schon wieder,
3: ist schon wieder gut. Ja.
0: Nee, noch nicht.
2: Ja, noch nicht ganz.
3: So, wirklich,
2: ja. Irgendwas doch mal. Vielleicht hat das irgendwas reingekrabbelt.
0: Irgendwas an der Nase.
2: Naja, oder es hat ihn was gestochen. Kann auch sein. Vielleicht war eine Hummel dort auch schon so. Die stechen auch.
3: Meine Lippenbären sind sowieso immer ein bisschen wehleidig.
0: Ja, braucht er vielleicht ein bisschen Trost.
3: Ja, okay, hol dir ein bisschen was zu essen.
2: Jawohl, genau, das tröstet, ne?
3: Also so schlimm kann es nicht.
0: Apfelmus hilft. Ein Bärenheilmittel. Und weiter spielen.
3: Ha ha ha.

0: dann reicht's. Nach Hause.
1: So. Ja, mein Schatz, es sieht aus, als wenn hier ausgeschlossene Gesellschaft jetzt ist. Ne?
0: Der Ausflug war schon toll.
2: Wunderbar. So, wie wir uns das gewünscht haben. Alles verzehrt. Jetzt können wir erst mal weitermachen.
0: Es ist still geworden im Elefantenhaus. Hoa, erschöpft. Und auch ihr Baby. Ganz matt. Will nur noch schlafen.
3: Mäuschen.
4: Komm nicht wieder einschlafen. Die ist schon
5: raus. Die ist ein bisschen runtergerutscht jetzt hier.
0: Seit 6 Tagen ringen alle um ihr Überleben. Wird sie es schaffen? Außerdem in unserer nächsten Sendung ein Nashorn mit Schwellenangst. Und Henry darf endlich zu seinen Mädels. Elefant, Tiger und Co. Bis dann.
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14: So.

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1: Herzlich willkommen an dem Mittwochmittag, an dem die Polizei die bisher größte Razzia gegen die Hells Angels überhaupt durchgeführt hat. Es ist ein harter Schlag. Heute Morgen haben 2000 Einsatzkräfte zeitgleich fast 140 Gebäude in Belgien, in Bulgarien, in den Niederlanden und auch bei uns im Westen durchsucht. Es geht um Drogen, um Waffen, Dutzende Beschuldigte und Geldwäsche in Millionenhöhe. Die Einzelheiten.
2: Seit dem frühen Morgen durchsuchen Einsatzkräfte Wohnungen und Geschäftsräume in Duisburg, mehreren Bundesländern und dem europäischen Ausland. Im Zentrum der Ermittlungen Mitglieder der Hells Angels und ein mutmaßlich international tätiges kriminelles Netzwerk.
3: Das Ermittlungsverfahren richtet sich gegen die Angehörigen einer kriminellen Vereinigung und gegen Verantwortliche eines bundesweiten und europaweiten tätigen Geldwäschenetzwerkes. Im Rahmen dieses Einsatzes werden zahlreiche Durchsuchungsbeschlüsse, Haftbefehle und auch Vermögensarreste vollstreckt.
2: Vermögenswerte von fast 50 Millionen Euro sollen gesichert werden. Es gibt insgesamt 71 Beschuldigte, 14 Haftbefehle wurden vollstreckt. Darunter führende Köpfe des Rockerclubs. Die Vorwürfe reichen von Geldwäsche und Bildung einer kriminellen Vereinigung bis zu Betrug, Erpressung, Steuerhinterziehung und Waffenverstößen. Ausgangspunkt der Ermittlungen war diese Schießerei vor 4 Jahren zwischen den Hells Angels und einem türkisch-libanesischen Clan in Duisburg-Hamborn. Durch die folgenden Ermittlungen führte die Spur auf das mutmaßlich international agierende kriminelle Netzwerk. Der heutige Einsatz lief unter höchster Geheimhaltung. NRW-Innenminister Herbert Reul spricht vom größten Schlag gegen die organisierte Kriminalität der vergangenen Jahre.
1: Wenn man im Leben was geschafft hat, dann ist es ja immer auch irgendwie der Weg zum Ziel, der einen stolz macht. Die Bundesregierung müsste demnach heute vor Stolz platzen. Vor gut 2 Stunden hat sie grünes Licht für die geplante Pflegereform gegeben. Und das ist deshalb so bemerkenswert, weil eben der Weg dahin von tagelangen Streitereien untereinander geprägt war. Was kommt also jetzt mit dieser Pflegereform auf uns zu?
4: Es wissen alle, immer mehr alte Menschen brauchen immer mehr Pflege und die Kosten dafür laufen aus dem Ruder. Vor 20 Jahren waren noch knapp 2 Millionen Menschen pflegebedürftig, mittlerweile sind es rund 6 Millionen Menschen. Die Ausgaben für die Pflege stiegen dabei von 16,9 Milliarden auf mehr als 70 Milliarden Euro. Um die Kosten zu senken, rangelte die Koalition um diese Punkte. Es gebe ein Gerechtigkeitsproblem, heißt es von SPD-Seite. Die gesetzliche Pflegeversicherung müsse zu viele Kosten stemmen. Es müsse entweder ein gemeinsames System aus privater und gesetzlicher Pflegeversicherung her oder einen finanziellen Ausgleich. Kürzungen bei Pflegeleistungen für Heimbewohner. Wer länger im Pflegeheim lebt, muss mit der Zeit weniger zahlen. Doch diese Reduzierung sollte künftig später greifen. Die SPD ließ in den letzten Tagen noch mal wissen, viele dieser Punkte gehe sie nicht mit.
5: Ein reines Sparpaket, das wird es auch mit mir nicht geben. Wir müssen auch strukturelle Verbesserungen erreichen.
4: Und auch über einen sogenannten Pflegekostendeckel wurde diskutiert. Er sieht Folgendes vor. Pflegebedürftige zahlen im Bundesdurchschnitt 3.364 Euro für einen Pflegeheimplatz. Auf die Pflege selbst entfallen 1.775 Euro. Die SPD will diesen Pflegeanteil auf 1.500 Euro deckeln, damit die Gesamtkosten senken. CDU und CSU wollen schnell Geld einsparen und später eine Expertenkommission finale Fragen klären lassen. Die Pflegebevollmächtigte der Bundesregierung sagte heute Morgen im ZDF-Morgenmagazin:
6: Wir haben tatsächlich viele strukturelle Themen in diesem Pflegesystem, die auch dazu führen, dass tatsächlich Pflege teurer ist, als sie eigentlich sein müsste. Wir haben ein extrem teures Pflegesystem und an diese strukturellen Themen muss man dran.
4: Klar ist, die Pflegeversicherung ist aus dem Gleichgewicht geraten. Die entscheidende Frage, wie kann sie wieder stabil werden?
1: Die Pflegereform ist beschlossen. Susanna Jalek ist für uns in Berlin. Lass uns mal konkret werden. Wie sehen die Einzelheiten aus, Susanna?
7: Ja, wir haben uns heute tatsächlich gefragt, wird das heute überhaupt noch beschlossen? Also das Bundespresseamt hatte es auch sehr spannend gemacht. Wir hatten erst kurz nachdem das Kabinett zusammengetreten ist, überhaupt erfahren, dass tatsächlich die Pflegereform heute verabschiedet werden soll. Und man muss dazu sagen, das ist jetzt noch nicht der große Wurf, sondern das ist eine kleine Pflegereform, erst ein erster Schritt. Und das hat der Bundesgesundheitsminister Carsten Lindemann heute kurz nach der Kabinettssitzung gesagt.
8: Wir werden Einsparungen vornehmen müssen. Einnahmen und Ausgaben müssen in eine Balance gebracht werden. Wir werden zum Beispiel das Begutachtungssystem ändern und es zielgenauer ausgestalten. Der allgemeine Beitrag bleibt stabil bei 3,6%. Der Kinderlosenbeitrag steigt um 0,3%.
7: Genau, das ist das, was noch kommt, ist aber das, was er danach gesagt hat. Und zwar soll es eine Expertenkommission geben, die sich bereits kommende Woche treffen soll zum ersten Mal. Eine Expertenkommission, die eine große Strukturreform erarbeiten soll des Pflegesystems in Deutschland, um das einfach fit zu machen für die 30er Jahre. Und da hat die SPD sich mit einem Punkt durchgesetzt. Und zwar soll diese Kommission sich dann auch anschauen, ob es einen Ausgleich zwischen der privaten Pflegeversicherung und der sozialen Pflegeversicherung geben kann. Das war ja ein Punkt, der SPD sehr wichtig war, mehr Gerechtigkeit. Und da soll dann eben diese Kommission unter anderem drauf gucken.
1: Susanne, ein paar Sekunden haben wir noch. Die Pflegereform, die war ja auch eine richtige Belastungsprobe für die Koalition. Das war ein Riesending. Und die Koalition drohte ja zwischenzeitlich auch zu zerbrechen. Ist jetzt alles wieder gut?
7: Ich finde, was auf jeden Fall dafür spricht, dass die Koalition gut miteinander arbeitet, ist, dass von diesen Verhandlungen jetzt, die ja seit dem Wochenende laufen, nichts an die Öffentlichkeit gedrungen ist, haben wirklich alle dicht gehalten. Es stehen ja neben der Pflegereform noch andere große Reformen an, wie auch die Rentenreform. Da laufen zum Teil die Streitpunkte auch eher zwischen Bund und Ländern oder zwischen CDU und Junger Union. Da wird es also noch viele Möglichkeiten geben, wo beide wahrscheinlich auch nochmal gucken können, wie können wir verhandeln und auch eben gut zusammenarbeiten müssen. Aber ich würde sagen, dass das Kabinett sich heute auf diesen Entwurf geeinigt hat, das spricht schon mal für die Arbeit dieser Koalition.
1: Na, vielleicht kommt der Herbst der Reformen ja endlich ins Rollen. Danke, Susanna Jalek nach Berlin. Dankeschön. Ja, es ist ziemlich schwierig, einen Kredit zu bekommen. Wer einen braucht, der schaut mal mehr, mal weniger aufgeregt auf seinen Schufa-Eintrag. Ne? Und der sollte eigentlich seit dem Frühjahr auch ganz einfach einsehbar sein. Wer seinen Eintrag schließlich kennt und sich entsprechend verhält, der kommt bei der Bank auch einfacher an Geld. Aber jetzt legen Recherchen von NDR und SZ offen, dass die Schufa uns Verbrauchern was ziemlich Wichtiges verschweigt.
9: Wer zahlt seinen Kredit vermutlich zurück? Wer wird wohl mal mit Zahlungen hinterherhängen? Das sind Fragen, die die Schufa für Unternehmen und Banken beantwortet. Nur für Verbraucher war oft kaum nachvollziehbar, wie ihr Kreditscore zustande kommt. Das soll seit März anders sein. Die Schufa arbeitet nur noch mit 12 statt 100 Kriterien, hieß es, und wirbt damit, dass jetzt Transparenz herrsche. Doch eine Recherche von NDR und SZ weckt daran deutliche Zweifel.
10: Die Schufa hat immer gesagt, ihr seid künftig auf Augenhöhe. Wenn du in die Bank gehst, dann ist es so, dass die Bank das Gleiche sieht, also die Bewertung deiner Bonität, deiner Kreditwürdigkeit, wie du sie siehst. Ja? Und ihr könnt auf Augenhöhe sprechen. Jetzt stellt sich heraus, es gibt deutlich komplexere Bewertungen, auch in der Zukunft. Und diese Augenhöhe ist einfach nicht mehr da, es ist intransparent und das Versprechen ist damit gebrochen.
9: Denn im Hintergrund bietet die Schufa Firmenkunden andere und deutlich komplexere Bewertungen an. Für Immobilien gibt es, so die Recherchen, einen Hypothekenscore der neuen Generation. So wird er seit 2025 Geldinstituten angeboten. Auch Unternehmen können offenbar zusätzlich zum neuen Score weitere Verbraucherdaten einkaufen aus einem Pool mit 40 Kriterien. Und Firmen können die Schufa beauftragen, für sie ganz eigene Scores zu berechnen. So wissen Betroffene wieder nicht, woran sie sind.
11: Ich finde schon, dass es dann eben ein Riesenschaden ist, wenn man hinterher rausbekommt, okay, es gibt aber noch was parallel, von dem wir nicht wussten. Denn es geht ja gerade um diesen Hypothekenscore, der über die höchsten Kredite entscheidet, die Menschen wie Sie und ich ja so beantragen in ihrem Leben, ja, wenn es um den Wohnungskauf geht oder sowas in der Art. Und wenn man dann auf einmal feststellen muss, da ist man anders bewertet worden als mit dem Score, den man transparent dann eben anschauen kann, dann würde ich schon sagen, da ist man ganz schön hinter die Fichte geführt worden.
9: Die Schufa verteidigt sich. Man habe nie gesagt, dass es nur noch einen Score geben wird. Es seien nur 6 Branchenscores zusammengeführt worden.
1: Sie wollten ernsthaft für die Toilettennutzung Geld verlangen, Pay-to-Pee quasi. Dann haben sie über Stehplätze nachgedacht und über übergewichtige Menschen auch, die dann draufzahlen sollten. Die Airline Ryanair, die ist ziemlich kreativ, was Zusatzeinnahmen angeht. Eine Familie musste jetzt 55 Euro pro Person draufzahlen, nur weil sie nicht online, sondern am Schalter eingecheckt hat. Ist das richtig so?
12: Dienstagnachmittag am Kölner Flughafen. Außerhalb der Ferien recht wenig los. Aber an einer Stelle knubbelt es sich. Fragende Gesichter, aufs Handy starren, Rätsel raten, Koffer selbst einchecken ist angesagt.
13: Jetzt muss man alles selber machen.
14: Finden Sie das?
13: Nicht gut, weil ich glaube, hinten wäre schneller gegangen am Schalter.
14: Sie haben da jetzt ganz schön lange rumgewurschtelt, ne?
13: 20 Minuten, glaube ich, für ein Gepäckstück.
12: Nervig, aber kostenlos. Wer allerdings den Online-Check-in verpennt, muss am Flughafen nachzahlen. Online geht's nur bis 2 Stunden vor Abflug. Danach macht's 55 Euro, trotz Gerichtsentscheidung. Allerdings sei die Chance gestiegen, im Streitfall Recht zu bekommen, sagt Rechtsanwalt Malte Hotes.
15: Grundsätzlich muss Ryanair da gar nichts ändern. Nur wird es natürlich so, wenn immer mehr Reisende jetzt das natürlich geltend machen, dass dann wirtschaftlicher Druck entsteht und dann wird Ryanair das natürlich wahrscheinlich auch von sich aus dann von der Webseite runternehmen, aber sie müssen es aktuell nicht.
12: Grundsätzlich ist es laut Gericht in Ordnung, Gebühren für den Check-in am Schalter zu nehmen. Das dürfe aber nicht die einzige Möglichkeit fürs Einchecken sein. Sonst würden Fluggäste unangemessen benachteiligt. Einige, die heute von Köln aus in den Urlaub wollen, haben schon ihre Erfahrungen mit Zusatzgebühren gemacht.
16: Ich hatte jetzt nicht eingecheckt gehabt, weil das nur von dem Computer geht, von dem Einchecker. 52 Euro, glaube ich.
14: Haben Sie jetzt gerade extra noch bezahlt?
16: Ja, ja. Da kann man auch mit Lufthansa fliegen.
17: Wir haben mal nicht online einchecken können und mussten dann pro Person 110 Euro am Schalter bezahlen.
12: Zusatzgebühren gibt es bei allen Airlines. Allerdings...
15: Ryanair ist besonders kreativ in der Art, wie sie die Gebühren dann halt festlegen. Die anderen haben das auch. Aber es ist also so kleinteilig und für mehr oder weniger jede Leistung dann am Ende hier eine Gebühr zu verlangen, das ist schon speziell Ryanair, würde ich sagen.
12: Deshalb der wahrscheinlich beste Tipp.
18: Muss man sich halt alles durchlesen, einmal vorher.
12: Damit der Start in den Urlaub nicht unnötig teurer wird.
1: Ja, und Sie hatten in den 90ern auch einen Höhenflug, aber starten jetzt noch mal so richtig durch. Gleich 10-mal treten die Backstreet Boys gerade in Düsseldorf auf. Für die Stadt ist das so toll, dass sie AJ, Brian, Nick, Howie und Kevin ins Rathaus eingeladen hat. Nicht nur, um Danke zu sagen, sondern auch, um ihr goldenes Buch aufzuschlagen. In das haben sich die Backstreet Boys gestern eingetragen. Die 5 Bandmitglieder sind durchaus angetan. Die Konzerte seien wie eine Heimkehr in ein Land, das in den 90er Jahren ganz besonders im Backstreet Boys-Fieber war. Die US-Jungs treten in Europa in diesem Jahr ja auch nur in Düsseldorf auf. 10-mal, wie gesagt. Die Konzerte laufen noch bis zum 7. Oktober in der Düsseldorfer Merkur-Spielarena. Und wer noch überlegt, es soll sogar noch ein paar Tickets geben. Ja, wir haben jetzt noch ein paar mehr Nachrichten für Sie, aber in aller Kürze.
19: Bei diesem Unfall im Rhein-Sieg-Kreis sind gestern Abend ein 22-Jähriger und sein 15 Jahre alter Beifahrer verletzt worden. Der Fahrer hatte aus noch nicht ermitteltem Grund die Kontrolle über das 530 PS starke Auto verloren. Der Sportwagen prallte gegen die Leitplanke, schleuderte auf die Gegenfahrbahn und beschädigte unter anderem den massiven Metallzaun eines Wohnhauses. Die beiden Insassen kamen ins Krankenhaus. Das Landgericht Bielefeld hat einen 40-Jährigen unter anderem wegen Störung der Totenruhe zu 5 Jahren Haft verurteilt. Die Richter sahen es als erwiesen an, dass sich der Mann in 7 Fällen an Leichen in einem Krankenhaus im westfälischen Bünde vergangen hat. Außerdem wurde er wegen Besitzes von Darstellungen sexualisierter Gewalt an Kindern und zweifacher versuchter Brandstiftung verurteilt. Die Zahl der Arbeitslosen ist in diesem Monat leicht gesunken. Insgesamt waren rund 792.700 Menschen arbeitslos gemeldet, knapp 16.300 weniger als im August. Die Arbeitslosenquote sank von 8% auf 7,9%.
1: Eigentlich sollte unser Portemonnaie mit dem Deutschlandticket ja geschont werden. Mit 49 Euro pro Monat hat es angefangen. Vergangenes Jahr ist der Preis auf 58 gestiegen. Inzwischen sind wir bei 63 und jetzt hören wir, der Preis soll auf fast 67 Euro steigen. Der Grund: Personal, Energie und Betriebskosten sind angestiegen und das müsse eben auf den Ticketpreis umgelegt werden. Jetzt weitere Nachrichten.
19: Der niedrige Wasserstand in Flüssen und Seen kann zu einer höheren Konzentration von Schadstoffen in den betroffenen Gewässern führen. Darauf weist das Hessische Landesamt für Naturschutz, Umwelt und Geologie in Wiesbaden hin. Das gelte vor allem für Flüsse in Industrieregionen. Problematisch seien unter anderem Nitrat sowie per- und polyfluorierte Chemikalien, sogenannte PFAS. Ab morgen sollen Züge zwischen Köln und Wuppertal wieder nach normalem Fahrplan verkehren. Die Bahn hat bestätigt, dass die letzten Bauarbeiten auf der Strecke abgeschlossen sind. Auch die Instandhaltungsarbeiten an der Brücke in Leverkusen-Opladen seien beendet. Die Züge müssen hier nur langsamer fahren. Auf der Strecke hatte es fast 8 Monate lang Sperrungen und Behinderungen gegeben.
1: Heute steigt das Thermometer in NRW ja nochmal auf sommerliche Temperaturen bis zu 29 Grad in der Spitze, Mensch. Und da haben Sie in Münster schon den Morgen richtig schön genießen können. Die Sonne so schön wie im Sommer. Viele Menschen sitzen hier in Münster eben, da zieht es nochmal ganz viele raus, verstärkt, vielleicht auch zum letzten Mal Vitamin D tanken, bevor es dann endgültig Herbst wird. Sonne satt über dem Dortmund-Ems-Kanal. Der ein oder andere kühlt sich vielleicht auch noch mal im Wasser ab oder taucht ganz ab. Tschüss. Noch ein letztes Mal Spätsommer also, denn jetzt sieht es fast ein bisschen so aus, als ob das warme Wetter runterfährt. Am Nachmittag werden die Wolkenfelder dichter. Zum Abend kann es dann vereinzelt erste Schauer geben, aber mit meist 23 bis 30 Grad wird es noch mal sehr warm. In der Nacht dann mehr Wolken und auch mehr Regen. Nur im Norden ist es länger trocken und mit 19 bis 12 Grad wird es recht mild. Morgen dann wird es ein bisschen kühler. Dabei kommt es verbreitet zu ergiebigem Regen. Der nimmt erst am Nachmittag wieder ab. Die Höchstwerte liegen dann auch nur noch bei bis 22 Grad. Von Freitag bis Sonntag dann wechselhaftes Herbstwetter. Neuer Regen ist nicht in Sicht. Die Höchstwerte liegen die ganzen 3 Tage bei 18 bis 22 Grad. Und damit noch ein kleines bisschen höher als für die Jahreszeit üblich. Das waren Ihre Viertelstunde Nachrichten. Wir sehen uns gleich um 16 Uhr wieder. Machen Sie sich jetzt noch einen schönen Nachmittag, bitte. Bis dann. Tschüss.
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0: Heute einfangen, wenn Hasen übers Wasser laufen. Eindösen, schläfriger Nachwuchs bei den Katteraffen. Und eiskalt, Polarfuchs Gunnar im Friseursalon. Die Schneehasenanlage im Zoo am Meer. Ziemlich ramponiert. Hier wächst kein Gras. Die Tiere und der Winter haben dem ehemals satten Grün zugesetzt. Einmal im Jahr ist Rollrasen fällig.
1: Soll ich die Jungs mal eben anrufen?
2: Dass wir dann, wenn du hier stehst, uns dann
0: Gärtnerarbeiten in einem Tiergehege wollen sorgfältig vorbereitet sein.
1: Ja, Thomas, könnt ihr jetzt kommen wegen der Hasen? Kannst du mal aufmachen. Ob er reingeht? Ja, wegen aufpassen.
2: So, Tücher sind auch da.
1: Einfangaktion.
2: Wir wollen jetzt unsere Schneehasen einfangen, weil die Anlage wird saniert, sag ich mal. Wir kriegen ja einmal im Jahr im Frühjahr frischen Rasen bzw. Rollrasen. Und dafür müssen wir dann die Hasen runterfangen, sonst ist das zu stressig. Die sind ja immer so ein bisschen stressempfindlich. Obwohl das Einfangen auch Stress ist. Da kommt Thomas.
0: Thomas versorgt normalerweise die Eisbären und die Pumas. Obwohl es jetzt eigentlich nur darum geht, drei kleine Häschen einzufangen, spannen Katja und Marina an diesem Morgen zahlreiche Kollegen als Helfer ein.
1: Wir müssen natürlich drumherum ein paar Leute postieren, damit, falls einer rausspringt, dass sie dann was machen können. Also, dass sie dann da so vorstehen, mit Arme wedeln oder so, dass sie dann sehen, dass da eine Wand ist sozusagen. Ne? Weil die sich von diesem optischen Signal dann schon ablenken lassen. Deswegen müssen wir da so ein bisschen...
3: Katja, die eine sitzt direkt hinterm Brett.
0: Okay. Katja bremst noch. Ja, ihr müsst euch auch wenn eine Häsin schläft.
1: Erstmal müssen hier alle auf ihrer Position sein. Was?
3: Wir nehmen schon mal die Alte da oben. Lass uns schon mal hochgehen.
1: Ja, okay. Ich gehe so.
2: Nee. Komm hinter mir her.
0: Die alte, erfahrene Häsin wird ihren Häscherinnen doch nicht ausgerechnet als Erste ins Netz gehen. Morgens auf der Alpaka-Wiese. Eine Idylle. Kein Streit, kein Stress.
1: Guten Morgen, Frühstück.
0: Fast zu ruhig. Irgendetwas ist doch im Busch.
1: Ha, was mit euch denn los? Sonst kommt ihr mal angestürmt.
0: Alpaka-Hengst Janosch ist ein extrem ruhiger Geselle. Hat das auf seine Familie abgefärbt?
1: Habt ihr keinen Hunger? Wollt ihr nicht heute? Ah, dieses Jahr, das ist richtig toll. Ich freue mich richtig. Wir haben dieses Jahr mal 4 Jungtiere. Sonst haben wir mal 1 oder mal 2 gehabt. Aber wir haben ja jetzt vorletztes Jahr den Janosch dazu bekommen, ne, unseren neuen Zuchthengst. Und er hat also gleich 4 Frauen beglückt. Und da haben wir natürlich diese wunderschönen Jungtiere rausbekommen. 3 Mädels und ein Mann, der jetzt hier in der Mitte guckt, der uns jetzt hier so rüber guckt. Das ist jetzt unser kleiner Luca. So, ich werde das jetzt mal hier verteilen. Hier oben, das werde ich dann, das ist dann für die Großen. Die kommen da ganz gut dran. Und hier haben wir noch einen kleinen Trog auf Kniehöhe, beziehungsweise damit dann die Kleinen auch was abbekommen. Die trinken zwar auch noch Milch, aber die sind jetzt also auch schon so in einem Alter, dass sie jetzt auch schon anfangen, hier von dem Müsli zu probieren. Das mögen sie eigentlich auch ganz gern. Und das, was sie jetzt natürlich vor ein paar Tagen das erste Mal gesehen haben, grün. Grüne Wiese, da haben die ganz große Augen gekriegt.
0: Die Kleinen sind im Winterlager geboren. Ihren Papa kennen sie auch erst seit kurzem.
1: Der Janosch ist ein ganz, ganz schüchterner. Er ist der Einzige eigentlich so, der nicht so rankommt. Weil sonst kommen die eigentlich immer auch morgens normalerweise auch dann zum Eimer her, dass sie dann auch aus dem Eimer eben halt rausfressen, aber er eigentlich überhaupt gar nicht. Er mag den Menschenkontakt nicht so gerne. er und Alfons, also er und der Lama-Hengst, die beiden, die sind immer so ein bisschen abseits. Die können nicht miteinander, die können auch nicht ohne einander. Zwischendurch ist auch hier schon mal die große Rotzerei auf der Anlage. Aber eigentlich lieben sie sich doch ganz doll.
0: Da ist im gemeinsamen Winterlager offenbar eine dicke Freundschaft entstanden.
1: So. Oh, ein bisschen ist noch drin. Alfons, dein Anteil ist noch da. So, guten Hunger, bis später.
0: Heute lässt sich weder Lama noch Alpaka aus der Ruhe bringen.

0: Der Haken beim Hasen fangen. Hasen können Haken schlagen. Für den neuen Rollrasen müssen die Tiere eingefangen werden. Tierpflegerin Katja Seedorf positioniert ihre Helfer als menschliche Barrieren.
1: Wenn ihr auf einem Haufen steht, dann hat das wenig Sinn. Philipp, du glaubst nicht, wie hoch die springen können.
2: Okay, ich gehe Kescher holen. Oder warte. Komm. So, pass auf, ich versuche die wieder runterzujagen. Also, weiß ja, ne? Wie gehabt.
0: Und dann geht es ganz schnell.
3: Hast du?
4: Nicht richtig.
3: Warte, ich hab sie.
0: Häsin Ida entpuppt sich als Kratzbürste.
3: Beiß mich jetzt nicht, du, ich sag's dir. Ja, ja, du kleine Knurrige. Vorsichtig.
2: So, das war die alte.
3: Die erste haben wir schon gesehen.
0: Fehlen ja nur noch Häsin Hasio und Ramla Horkan.
2: Die gehen noch da durch, die anderen müssen wir rübergehen. Oh, scheiße.
3: So, das war das Einfachere.
0: Dann folgt nun wohl der fortgeschrittenen Teil. Attacke.
2: Am besten komm hier hoch.
0: Doch auch die beste strategische Planung nützt nicht viel, wenn die aufgebrachten Hasen erstmal lospesen.
2: Genau, so, jetzt komm mal hoch. Jetzt geh du am besten da unten hin, du weißt. Da, ne? Die. Upsala. Der Bock ist sowieso der ätzendste.
3: Ja, der ist ja neu, der Bock, und deswegen, der kennt das noch nicht.
2: Genau, geh da mal hinter. Siehst du, das wusste ich. So, Weibchen habe ich. Am besten nehmen wir so mit dem Kescher. Hast du?
4: Ja.
2: Okay. Achtung. Oh.
3: Ist gut.
0: Nur der Schneehasenbock Horkan ist noch auf freiem Fuß. Und nur, wenn er sich ebenfalls fangen lässt, können die eigens bestellten Gärtner den neuen Rollrasen auf die Anlage bringen.
2: Am besten am Wasser, ne? Bist du auch dahinter? Ja, geh mal dahinter. Jawohl, dahinter, genau. Ja, so ist gut.
0: Zu viel Stress kann ein Schneehase nicht vertragen. Sonst erleidet er womöglich einen Infarkt.
2: Nee, es hat ganz weg hier in dieser Ecke. Ich lasse erstmal durch.
0: Applaus. Was wie antrainiert aussieht, ist eine ganz natürliche Bewegung bei Robben. Kegelrobbe Juris ist nicht nach Flossenklatschen zumute. Er ist genervt.
5: Juris, einen letzten Versuch, dann bin ich auch weg.
0: Juris soll an eine Ultraschallattrappe gewöhnt werden.
5: So ist prima, komm. Das machst du gut. Sehr schön. Komm mal richtig auf die Plattform. Ein bisschen sauberer. Ja, ist gut und richtig rauf. Och, Juris. Ist dir das nicht ganz geheuer? Er soll eigentlich nur auf der Plattform gerade liegen. Wir wollen für Ultraschalluntersuchungen üben. Das hat er auch jetzt die letzten Tage super gemacht. Wir haben ja vorhin schon einmal gefüttert. Er ist jetzt mäßig motiviert, ist ja so mitten im Fellwechsel, da fressen die eh nicht so viel. Du sagst so, oh, ob es mir das nun wert ist, mich hier gerade hinzulegen und mich nochmal auf die Seite zu drehen. Das nicht gewünschte Verhalten ignoriere ich jetzt einfach. Und könnte ihm jetzt auch noch den Rücken zudrehen und sagen, so dein Target liegt hier, komm doch. Denn ich bestärke ja nur das richtige Verhalten. Das heißt, er hat eben das kleine Stückchen Fisch für gerade am Target liegen bekommen. Das war der erste Schritt. Und auf dem aufbauend machen wir jetzt weiter. Genau, so haben wir eben aufgehört. Das ist schon nicht so schlecht, aber gerade liegen. Juris, gerade genau weiter. Gut, so. Das ist fein. Jetzt zeige ich dir noch mal das Gel. Das kennst du ja auch alle schon. Gut, ne? Flasche mit Gel, nicht schlimm. So, stellen wir hier hin. Und auch den Klöppel kennst du.
0: Er kennt auch deren. Und die scheint interessanter zu sein.
5: Wir möchten bei den Tieren natürlich auch organisch heilen können, bei den Weibchen, wenn Nemi irgendwann mal tragend sein sollte, was wir ja in einigen Jahren dann auch uns wünschen, dass wir mal Nachwuchs dann hier haben. Bisher verhindern wir das ja. Da möchte man ja auch die Entwicklung des Jungtieres mitverfolgen. Und dafür ist es gut, wenn die Tiere das einfach routinemäßig kennen, dass Ultraschalluntersuchungen gemacht werden. Und da hat man dann ja nachher einen Monitor, die Tastatur mit dazu, dann entsprechend den Schallkopf, der verkabelt ist, dass dann eben nachher die Tiere aber trotzdem kennen, dass sie abgetastet werden, dass das Gel aufgetragen wird, dass sie ruhig dabei liegen. Und das haben wir nun in der Vergangenheit mit den Seehunden auch schon geübt, mit den Kegelrobben ebenfalls. Und Juris kann das eigentlich sehr gut, aber ne, ist nicht jeder Tag ein guter Ultraschalltag. Und heute ist er da etwas unmotiviert. So, einen Versuch machen wir noch und gerade hinlegen. Gut, so. Ja, hier waren wir schon mal. Den kennst du auch. Gut, ich zeige ihm das immer noch mal alles, damit er weiß, was so passiert. Gut. Und ja, da ist Nemi. Komm. Ich weiß nicht, ob ihn Nemi jetzt stört. Juris? Ja, das hat so keinen Sinn. Das müssen wir abbrechen und nachher noch mal machen. Das Ganze ist ja immer nur auf freiwilliger Basis. Und wenn er gerade sagt, ihm passt es nicht, dass Nemi hinter ihm hockt oder was auch immer, manchmal suchen sie sich ja auch nur die Fliege an der Wand, dann müssen wir das zu einem späteren Zeitpunkt wiederholen.
0: Ist alles freiwillig bei den Robben? Irgendwas bleibt immer hängen. Katternachwuchs. Total verpennt.
4: Hallo, ihr Süßen. Was macht das Baby? Schläft. Wir haben jetzt hier unsere kleine Familie. Speedy, der Papa, Anita, die Mama und das kleine Jungtier. Das ist am 13.04. geboren. Ist also nur ganz klein. Und ja, entwickelt sich ganz prächtig. Mama passt immer gut auf. Speedy ist auch ganz lieb zu dem Kleinen. Was das für ein Geschlecht ist, können wir allerdings noch nicht sehen. Weil Anita lässt uns da noch nicht so richtig ran.
0: Bei Mama ist es eh am besten.
4: Das Kleine wird die ganze Zeit von der Mama getragen, bis es dann so weit ist, dass es selbstständig ist. Also das dauert so 3 Monate. Dann bewegt sich das hier schon selbstständig. Aber so lange bleibt es bei Mama und trinkt auch noch fleißig Milch.
0: So dicht bei Mama, dass es kaum zu sehen ist. Und noch ein Kind ist kaum zu sehen.
4: Dann haben wir hier auf der anderen Seite Batman sitzen. Den haben wir kastrieren lassen, weil das halt auch ein Männchen ist und damit er in der Gruppe bleiben kann. Damit es nachher keine Rivalitäten mit dem Papa gibt, weil mit 15 Monaten wären die ja geschlechtsreif. Aber Anita hat ja nun das Jungtier zur Welt gebracht und das hat sich überschnitten. Und wenn er jetzt dem Jungtier zu nahe kommt, dann wird Anita böse und dann kratzt sie ihn und beißt sie ihn und jagt ihn weg. Und sie hat ihn auch schon ziemlich doll am Ohr verletzt und deswegen haben wir jetzt mal die Luke zugemacht und die erstmal wieder getrennt. Ja, und jetzt probieren wir halt, jetzt warten wir halt erstmal ein bisschen ab. Jetzt machen wir, wenn schönes Wetter ist, die Luke nach draußen auf, dass er dann auch mal umzukommen kann und kann sich hier vorne hinsetzen, kann dann so noch mal kommunizieren. Und mit Papa klappt das auch ganz gut, wenn wir ihn dann rauslassen. Also die beiden, die tun sich nichts, die kuscheln auch zusammen. Bloß Mama ist eben halt so eine Übermutter und passt halt total auf im Moment. Und ja, jetzt müssen wir halt abwarten, wie es klappt. Batman, komm mal her, dass man dich auch mal sieht. Hallo. Hallo, Schatzi. Komm mal her. Komm, guck mal.
0: Da scheint jemand richtig sauer zu sein.
4: Ja. Komm mal her. Ja, komm mal gucken.
0: Kann Speedy seinen Sohn rauslocken?
6: Mama, Mama,
2: Achtung, also komm. Ja, ja, gut. Normal. Jetzt kann er.
0: Schneehasen fangen, damit neuer Rasen kommen kann. Den letzten der drei möchten Katja und Marina endlich auch noch einfangen. Doch der kapitale Rammler ist ein ganz schön sturer Bock.
2: Katja,
0: Rammler Horkhahn versteckt sich im Futterkasten. Frank macht die Transportkiste bereit.
2: Wir haben ihn. Super.
3: Jo.
2: Achtung.
0: Da das Gelände uneben und das Rasenverlegen deshalb aufwendig ist, sollen die Hasen ausquartiert werden, solange die Gärtner am Werkeln sind. So schnell

0: Genau. So, das war wunderbar. Der alte Trick hat wieder funktioniert.
1: Gott sei Dank.
0: Vielen, vielen Dank.
2: Ein halbes Dutzend Kollegen waren an der Einfangaktion beteiligt.
0: Habe ich den Schlüssel oder wer hat den?
2: Die drei Schneehasen kommen ins Exil. In einer Art Schlafwagen. Obwohl das Wetter schön ist und die Aussicht grün wäre, die Kisten sind aus gutem Grund mit Tüchern verhüllt.
3: Die sind jetzt eigentlich nur dafür da, dass sie sich jetzt nicht aufregen, weil Tiere, die im Dunkeln sitzen, sind meist nicht so panisch dann. Und deswegen haben wir die Decken darüber gelegt. Die werden wir aber gleich wahrscheinlich wieder ein bisschen hoch machen müssen, weil es ja heute sehr warm ist und sonst kommt da ja gar keine richtige Luft rein. Geht das, Pam? Rückwärts?
2: Vorwärts geht es bereits bei den Gärtnern. Sie starten sofort mit dem Entfernen der alten Rasenschicht. Bei den Katas haben die aufmunternden Laute von Papa Speedy nichts bewirkt. Rabea Tebelmann wartet immer noch auf Batman.
4: Da ist er. Hallo. Da bist du ja. Guck mal, da ist eine Rosine. Willst du nicht?
2: Hm? Batman ist isoliert.
4: Denkst auch, was will die denn jetzt vom Schieber, ne?
2: Hm? Mama Anita hat erneut Nachwuchs. Ja.
4: Er möchte total gerne rüber, aber wir wollen das nicht riskieren. Weil sie hat ihn doch schon sehr, sehr schlimm verletzt. Das ist unser toller Speedy, unser Kuscheliger. Das ist der Papa.
2: Ruhig, verfressen und zuverlässig, was die Fortpflanzung betrifft.
4: Jedes Jahr kommt ein Baby. Wir hatten erst Ernie und Bert. Die sind alle verteilt, jetzt die ganzen Babys auf andere Zoos. Und dann hatten wir Bibo und dann hatten wir Elma und dann hatten wir jetzt Batman und jetzt das Kleine wieder. Also es funktioniert ganz gut mit der Zucht. Aber wir hätten schon ganz gerne auch mal eine größere Gruppe, deswegen haben wir ihn ja jetzt auch kastrieren lassen. Aber man steckt da halt nicht drin, ne? Das ist nicht immer so, wie man sich das vorstellt. Hätte vielleicht auch alles ganz anders geklappt, wenn das Baby jetzt nicht gerade zur Welt gekommen wäre.
2: Katamama Anita beschützt ihren Lütten noch vehement. Batman darf mit Papa Speedy auf die Außenanlage. In ein paar Wochen wird sich alles beruhigt haben und die Gruppe kann wieder zusammenkommen. Bis dahin heißt es für Batman durchhalten. Und für den Kleinen festhalten. Gestreifter Nachwuchs bei den Tapiren. Man wartet heute extra lang auf das Frühstück. Gabi Grond durchbricht die Routine der Tapire bewusst.
0: So, mal gucken, ob unsere Tapire gut geschlafen haben. Hallo, guten Morgen.
2: Mit den Tapiren im Stall? Calimero, das Wasserschwein.
0: So, hier ein Brötchen. Oh, lass das schnell verschwinden hier. So, Calimero, du kriegst auch Frühstück.
2: Calimero lebt allein unter den Tapiren. Was er nicht weiß, nebenan wartet eine junge Wasserschweindame.
0: Die Tapire, die haben jetzt ihr Frühstück gekriegt, das, was sie jeden Morgen bekommen. Heute wird es alles ein bisschen anders sein. Sie werden im Haus bleiben, weil wir haben ein neues Wasserschweinweibchen. Und die muss sich an die neue Anlage gewöhnen. Weil wir möchten ganz gerne, dass Calimero seine Frau dann auch die nächsten Tage draußen kennenlernt, auf der Außenanlage. Bloß dafür muss sie die Anlage gut kennen, ne, weil damit sie auch Rückzugsmöglichkeiten hat. Das werden wir jetzt machen.
2: Sehen können die Tiere das Wasserschweinweibchen nicht. Ob Calimero sie wittert, weiß nur er. Eine Partnerin

0: Seine große Stunde kommt noch.
1: So, hallo ihr zwei. Na? Ich bring mal wieder meine Treppe mit.
0: Die Polarfüchse Gunnar und Miju sollen nämlich via Treppe Veras Versuchsbox entern. Zu Studienzwecken.
1: Wollen wir mal schauen, wie die beiden das annehmen? Oder ob ihnen das wieder fremd vorkommt und ich wieder einen kleinen Rückschritt habe? Mal schauen. Dann hole ich noch mal eben schnell das Fressen.
0: Damit die Studentin sie in die Box locken kann.
1: So, dann wollen wir mal die beiden Schalen in meiner Holzbox stellen. Mein Ziel ist, dass die beiden möglichst über die Treppe in die Box reingehen und sich das Fressen von drinnen holen. Weil ich ihnen ja beibringen möchte, dass sie ihr Fressen nur noch ausschließlich aus der Holzbox bekommen. Einfach aus Zwecken der Beschäftigung von Zootieren. Wir sehen können, die beiden sind diesmal schon recht aufgeregt. Die haben die letzten Tage nicht so gut gefressen und deswegen sind sie jetzt besonders hungrig.
0: Neue Auslegeware wurde verklebt.
1: Genau, der weiße Untergrund auf der Treppe ist ihnen jetzt ein bisschen fremd. Das kennen sie halt noch gar nicht. Aber ich denke, dass es besser für Gunnar ist. Hier vorne ist er auch gerade, für Gunnar zum Laufen ist.
0: Bisher war Gunnar der Einzige auf der Treppe. Heute scheint sich das Blatt zu wenden.
1: Ja, das liegt jetzt daran, weil Miju einfach selbstsicher geworden ist. Sie hat es jetzt verstanden. Sie hat keine Angst mehr vor der Box. Und genau, dementsprechend hat sie jetzt wieder die dominante Rolle übernommen.
0: Ob die Polarfüchse auch selbstsicher genug sind, sich in die Box zu wagen? Im Tapirstall wird routiniert gefuttert. Nur Wasserschwein Calimero scheint zu ahnen, dass irgendetwas anders ist.
1: Das ist alles hier Tapir gesichert?
0: Muss es auch. Sonst würden die bei der neuen Wasserschweindame vorbeischauen.
2: Weil wenn unsere Tapire merken, hier nebenan gibt es Futter, dann kennen die also keine Freunde. Dann machen die also wirklich jede Tür auf. So, das ist erstmal auf. Die ist noch ein bisschen schüchtern, das heißt, das wird noch ein bisschen dauern.
0: Ein Phantom. Versteckt in der Schlafbox.
2: Einfach mal hier. Jetzt mache ich noch die andere Seite auf. Dies hier, das ist so ein kleines Provisorium gewesen. Oder ist so ein kleines Provisorium. Damit sie schon mal frische Luft schnappen kann. Und das ist jetzt wie so eine Art Schmusegitter, dass sie die anderen schon mal sehen konnte. Ne, dass sie so ein bisschen Tuchfüllung aufnehmen konnten. Ja, und jetzt ist der Tag X gekommen. Jetzt mache ich das hier mal auf. Wie gesagt, damit sie eben halt die Anlage dann eben kennenlernen kann.
0: Die große Anlage. Was wohl passieren wird?
2: Sie ist noch sehr, sehr schüchtern, aber jetzt so durchs Gitter. Man merkte jetzt schon die letzten Tage, ich möchte darüber, ich möchte zu den anderen. Na, bloß wie gesagt, das geht nicht immer alles so einfach. Ja, wir haben jetzt auch angefangen, hier, das ist so ein Holzhaufen. Das ist dann eben halt auch nochmal eine Versteckmöglichkeit, ne, dass ich zurückziehen kann. Na, falls die Tapire oder auch Calimero der Meinung sind, so, na, ich jag dich jetzt mal über die Anlage, dass sie zack weiß, okay, da kann ich runter, da kann mir keiner was, weil die Tapire kommen. Definitiv nicht unter den Holzhaufen. So, dann mal gucken. Ja, wenn ich jetzt hier aufmache, also sie ist jetzt nicht gerade die spritzigste, dass sie jetzt hier gleich rausgeschossen kommt. Und das dauert immer so ein bisschen. Manchmal kann das so ein, zwei Stunden dauern, dass sie dann doch mal die Nase raushält. Mal gucken, wie sie heute drauf ist. Aber das Schöne ist, sie geht schon mal gucken. Sie geht schon mal auf die Außenanlage und erkundet schon mal das ganze Feld. Da bin ich schon mal ganz glücklich drüber. Ja, verkriechst du dich mal in deiner Kiste.

0: In Biologiestudentin Vera schlägt das Forscherherz. Männchen Gunnar macht einen großen Schritt für die Wissenschaft. Die sonst so dominante Miju schafft es immerhin schon mal aufs Treppchen. Statt in Futterschalen sucht Miju bei Vera.
1: Sie ist sehr fixiert auf meiner Hand, weil ihr normalerweise die letzten Jahre einfach immer aus der Hand gefüttert worden sind. Deswegen ist sie einfach fixiert auf meine Hand und denkt, ich habe was zu fressen in der Hand. Aber das habe ich ja nicht, weil Fressen gibt es ja nur noch in der Holzbox.
0: Ein neuer Anlauf. Gunnar macht Platz.
1: Genau, man sieht jetzt, er ist nicht mehr hungrig genug, um motiviert zu sein, in die Holzbox zu gehen. Jetzt versuchen wir, das Mädchen noch reinzukriegen.
0: Doch Miju bleibt eine Schissbüx. Gunnar hat sogar so viel Oberwasser, dass er sie wegknurrt.
1: Genau, jetzt versuche ich das so ein bisschen so zu koordinieren. Er hatte ja jetzt wirklich schon viel. Also er müsste eigentlich schon fast satt sein, dass sie vielleicht auch noch was bekommt. Ist natürlich so eine Glückssache.
0: Vera bleibt geduldig.
1: Ja, sie ist sehr aufgeregt.
0: Was auch immer Polarfüchsin Miju erregt. Die Box scheint eine Herausforderung für sie zu sein. Hungern wird sie nicht, denn das Fleisch ist ganz nah. Puma-Mädchen Nala ist an diesem Morgen schon draußen unterwegs. Die anderen haben, wie üblich, drinnen genächtigt. Auch für sie öffnet sich gleich Tür und Tor. Wenn der Auszubildende Mirko alles richtig macht.
2: Jo, alles dicht. Wir sind heute ein paar mehr. Kollege muss ja mal mitgucken. Der Kalle muss mitgucken. Und mein Kollege hier, der macht bald Prüfung, der soll das Aussperren üben.
3: Genau.
2: Das ist ja eine gute Gelegenheit. Gut, dann lass uns loslegen. Du brauchst meinen Schlüssel noch.
3: Genau, besser ist das.
0: Welcher Schlüssel ist es bloß? Nicht die einzige Frage, die Azubi Mirko aus dem FF beantworten können muss. Auch, warum man immer zu zweit aufschließt.
2: Hängst das Schild gleich wieder weg. Wir sichern das Aussperren doppelt, weil vier Augen mehr sehen als zwei. Wir nehmen auch immer einen Kollegen aus dem anderen Revier mit. Weil der, man wird teilweise revierblind, ne? Dass man sagt, der Schloss ist da schon zu. Und der Kollege sagt aber, nee, das hat er so nicht gesehen. Dass man eben nicht die Überraschung erlebt, vor dem Tier zu stehen, ohne Gitter.
3: So, erstmal hinten.
2: Genau, Außentür genau. Nochmal, obwohl das Schild sagt, ein Puma ist draußen. Die Nala ist gestern Abend wohl, hat wieder ein bisschen gezickt, wollte nicht rein. Dann hängen wir die Schilder auf, dass keiner aus Versehen diese Anlage betritt. Und jetzt lassen wir die anderen einfach dazu. Wir nehmen die Eiler. Und dann kommt der Mingu.
0: Aber erstmal kommt Mirko. Damit Ayla hinaus kann, muss der junge Mann den richtigen Schieber bedienen.
3: Die sind auch farblich gekennzeichnet, dass man die halt auseinanderhalten kann. Und zwar blau ist der Außenschieber zur Außenanlage auf dem Gang. Und der braune Schieber hier sieht man ja auch farblich dazu gekennzeichnet. Der eigentliche Schieber ist halt zur Box.
0: Die Theorie sitzt. Aylas Blick mahnt zur flotten Anwendung. Innenschieber, Außenschieber. Draußen ist sie. Auch wenn die Handgriffe an sich simpel sind, das Ein- und Aussperren von Raubtieren ist mit sehr großer Verantwortung verbunden.

0: Auf der Schneehasenanlage ist aus brauner Steppe eine Grünfläche geworden. Der neue Rollrasen ziert schon fast das ganze Gelände. Bei schönstem Sonnenschein geht auch der Sandwechsel im hinteren Teil des Geheges flott von der Hand. Ein jeder weiß, was er zu tun hat. Trotzdem gibt es Überraschungen.
1: Was willst du denn hier?
2: Ich stelle mich jetzt hier hin.
1: Ach so, ich dachte, du wolltest hier reinspringen. Ich krieg schon Schrecken.
2: Ich nehme die Eimer entgegen und dann gebe ich sie dir.
1: Ich denke schon gerade, bist du noch klug, recht klug.
0: Die Schneehasen haben die Pflegerinnen für die Dauer der Arbeiten hinter den Kulissen untergebracht.
1: Das ist ein bisschen stressfreier für uns und auch für die Tiere. Die kriegen das dann auch nicht so. Sonst sind die immer so unruhig. Und haben wir gesagt, so, wenn wir neuen Rasen kriegen, dann machen wir auch gleich neuen Sand rein. Fertig, aus.
0: Ein Kubikmeter Sand wird Eimer für Eimer über die Mauer gehievt.
2: Akkord hier!
0: Das dauert. Die Damen sind ganz schön platt.
2: Zwei ist rein, ne?
1: Ja.
0: Dazu kommen weitere Zipperlein.
2: Oh. Keine gute Lage für den Rücken. Ich muss mich anders hinsetzen.
1: Musst du am besten.
2: Das muss ich so.
0: Die Schneehasen lieben es, im warmen Sand zu liegen.
2: So voll die Eimer.
0: Allein dafür lohnt sich der Aufwand.
2: Wir haben eine Sandkuhle, wo wir immer Sand holen. Hier in der Umgebung. Das ist immer ganz guter Sand. Und den verteilen wir jetzt hier auf der Anlage. Damit unsere Tiere wieder schön im Sand liegen können. Und dann pinkeln sie natürlich oder machen ihr Geschäft da drauf. Das ist klar, das machen wir dann ja so gut es geht immer weg jeden Tag. Aber ein bisschen bleibt natürlich. Deswegen müssen wir es natürlich regelmäßig wechseln. Schon allein wegen der Hygiene. Weil das dann ja auch alles voll Sift ist, sag ich mal. Wenn die Gärtner soweit sind, Marina,
1: ja,
2: dann können wir die Hasen ja auch eigentlich dann wieder rausschmeißen.
1: Auf alle Fälle.
2: Wird ja nicht mehr so lange dauern, so wie das aussieht. Nee.
0: Die Pumakatzen Ayla und Nala warten. Bis Azubi Mirko Brüger Pumakater Mingo rauslässt. Mingo wurde gestern für eine Magenspiegelung in Vollnarkose gelegt.
3: Er hat alles gut überstanden. Jetzt warten wir noch auf die Ergebnisse, auf die Laborergebnisse, was seine Blutwerte angeht. Aber so die Narkose, erstmal hat er sehr gut überstanden. Du bleibst raus, ne? Jetzt wird Mirko den Mingo rauslassen. Jetzt darf er wieder zu sein, Mädchen.
4: Ja, so im Prinzip wie bei Ayla. Sicherung raus. Ab im Gang. Ja, noch ein Stückchen musste.
3: Ja, weiter.
0: Seine Pfleger beobachten Mingo nach der Magenuntersuchung penibel. Keine Auffälligkeit, die Rückschlüsse auf sein Befinden zulässt, soll ihnen durch die Lappen gehen. Der Puma stromert durch sein Revier und schaut nach eintägiger Abwesenheit überall nach dem Rechten.
3: So wie es jetzt aussieht, ist alles wieder gut. Also so wie sonst auch immer.
0: Nur bereitet Mingo leider seinen Pflegern sonst auch immer Sorgen. Er hat abgenommen und auch seine Nierenwerte sind schlecht. Eine Probe aus der Magenschleimhaut und neue Blutuntersuchungen sollen Licht ins Dunkel bringen. Was fehlt Mingo? Thomas befürchtet, dass der Puma womöglich nicht mehr allzu lange leben wird.
3: Würde er jetzt abbauen, dass er Schmerzen hat, dass er nicht mehr fressen kann, dass er nur noch säuft, dass er noch mehr einfällt, dass er Schwierigkeiten mit der Verdauung kriegt, dann würde ich sagen, gut, dann ist es eben soweit. Dann muss man ihm da auf die andere Seite helfen. Aber so wie er jetzt aussieht, also so wie er jetzt rumläuft und aufmerksam ist und, ne, Riese? Und so schön, wie er mich heute Morgen angemault hat.
0: Thomas liebt seine Tiere. Nur wenn es ihnen gut geht, ist auch er glücklich.
3: Genau. Ist alles gut, ne? Ja, alles gut.
0: Mingo genießt das Schäferstündchen. Hoffentlich noch lange.

0: Polarfüchsin Mijou hat Kohldampf. Wenn da nur die braune Kiste nicht wäre. Da steht nämlich ihr Essen drin.
1: Sie sind halt sehr fixiert auf den Menschen, auf die Hand. Und ich habe festgestellt, dass wenn ich komplett rausgehe, dass ihnen der Bezug fehlt. Also der Mensch, der wirklich hier noch drin steht, von dem sie ja sonst immer das Fressen gekriegt haben. Das dauert noch ein bisschen länger, bis ich sie daran gewöhnt habe.
0: Statt aus Menschenhand will Studentin Vera den Polarfüchsen beibringen, das Futter in der Box zu fressen. Gunnar macht das schon ganz gut. Aber die weiße Fee traut sich einfach nicht auf die Treppe.
2: Ist einfach zu aufgeregt.
0: Auch ein Negativergebnis ist ein Ergebnis. Die Studentin denkt pragmatisch.
1: Ich freue mich natürlich. Das heißt aber auch, der Ansatz funktioniert schon mal. Noch nicht ganz perfekt. Das ist natürlich doof, weil Gunnar sich jetzt die besten Stücke wegklaut. Ne? Aber ich kann ihn dafür jetzt ja nicht bestrafen, dass er in die Box gegangen ist.
0: Schließlich, oh Wunder, bewegt sich auch Mijou für einen kurzen Moment in die Kiste.
1: Großer Erfolg. So weit war ich noch nie. Ja. Dass beide zur gleichen Zeit in der Box drin sind, das hatte ich tatsächlich noch nie. Ich lege jetzt hier oben noch mal ein Stückchen Banane drauf und gehe einfach mal ein Stück zur Seite und guck mal, was passiert.
0: Der Hunger hat die Oberhand. Mijou hat ihre Scheu überwunden und futtert genüsslich, was Gunnar ihr gelassen hat. Gunnar will aber auch noch was vom Mahl und zwickt Mijou. Die Reaktion erstaunt anscheinend beide.
1: Ich hatte eigentlich damit gerechnet, dass sie dominanter ist, weil laut Literatur sollte sie das eigentlich sein. Aber ich hatte es bis jetzt öfter, dass Gunnar als erstes drin war und dass Mijou nachgerückt ist erst. Von daher schaue ich mal.
0: Studieren besteht eben auch aus Probieren. Da ist sie endlich, im Tageslicht. Das neue Wasserschweinweibchen. Noch etwas schüchtern. Heute darf sie ins ganz große Gehege.
1: Es hat nur eine ganze Zeit gedauert, bis sie dann endlich mal draußen war. Aber sie fühlt sich ja recht wohl.
0: Noch wird alles in Ruhe bestaunt.
1: Es war noch ein bisschen angespannt, aber das wird sich dann mit der Zeit dann auch geben. Aber das sieht schon mal ganz gut aus.
0: Dann kann demnächst Phase 2 beginnen. Wasserschwein trifft Wasserschwein.

0: Es ist soweit. Die Schneehasen dürfen zurück in ihr Gehege.
1: Hallo, Rosi. Alles klar? Du siehst auch gut aus.
2: Okay, let's go.
0: Damit sich die drei Hasen nicht aufregen oder gar verletzten, während die Gärtner ihre Anlage begründen, wurden sie für einige Stunden ausquartiert. Nun ist alles fertig.
1: Wir machen das jetzt hier draußen.
0: Der neue Rollrasen ist verlegt. Zusätzlich haben die Tierpflegerinnen Katja und Marina zusammen mit Azubi Tjag den Sand im hinteren Teil der Anlage ausgewechselt.
2: So, und dann nach dahin, dass sie uns ins Gesicht springen und dann weg ist.
0: Schneehäsin Ida findet den neuen Komfortbelag schon mal gut. In der nächsten Box Häsin Hasio.
2: Okay, oh, ist hier glatt. Pass auf mit den Steinen. Ne? Gleich, kriegst du gleich. Achtung, Achtung.
1: Süße, komm raus.
3: Ja, Mutti, alles gut?
1: Hey, Schatzi.
0: Die junge Dame ziert sich. Keine Pfote wird aufs grüne Parkett gesetzt.
2: Die kommt, die geht.
1: Krass.
2: Meinst du, was der Bock gleich sagt?
0: Schneehäsin Hasio war eine winterliche Steppe geworden.
2: Klasse.
0: Zuletzt darf der Bock auf den frischen Rasen.
2: Jacke, kriegst du das hin? So, ich hab was.
1: Ja.
2: Katja, oh, pass auf hier, Steine. Dann musst du gleich da vorne weggehen.
1: Ja.
2: Mach mal auf die Klappe.
1: Ja, komm, Schatz. Ja.
0: Horkan ist kurz entschlossen.
2: Holla, holla, holla. Na, der Sand ist ja vertraut, das kennen wir ja.
0: Dass der Bodenbelag neu ist, scheint den Hasen zu gefallen.
1: Die merken das ja. Und wie. Die sieht man ja, wie die mit ihren Füßen da rauftreten und erstmal, huh, was ist das? Ganz anderer Untergrund.
2: Man, die also, beiden Damen, die kennen das ja, aber das junge Männchen, der ist schon ein bisschen
1: irritiert, ne?
2: Irritiert.
1: Aber da werden die sich dran gewöhnen, ganz schnell.
2: Wenn die erstmal feststellen, dass das schmeckt.
0: Ein neuer Bodenbelag, den man auch noch essen kann. Von Hasenseite keine Reklamation.

0: Diese griechische Landschildkröte hatte einen kleinen Unfall. Beim Sex.
1: Ich mache jetzt das Futter für unsere Schildkröte, die wir ja einzeln sitzen haben. Die Schildkröte ist hier alleine, weil sie einen Kloakenvorfall hatte. Das heißt, sie hat quasi ihren Darm und ihre Geschlechtsorgane rausgedrückt. Und das hat unser Doktor dann in einer kleinen OP wieder alles reingedrückt. Und dann war es auch erstmal gut, aber dann ist es leider wieder rausgekommen. Und dann hat er sie zugenäht und deswegen sitzt sie jetzt hier.
0: Hier gibt es außer leckerem Essen keine erregenden Dinge mehr.
1: Salat und Paprika und Karotten mag sie gern und Aubergine.

0: Für Schildkröten ist so ein Unfall nicht ungewöhnlich. Dennoch, der Tierarzt musste zu einer drastischen Maßnahme greifen.
1: Es wurde zugenäht. Einfach die Öffnung wurde kleiner genäht, damit sie nicht mehr die Chance hat, es rauszudrücken. Aber sie hat hier trotzdem noch Platz, um jetzt Kot abzusetzen oder Urin. Aber das sieht auch alles gut aus.
0: Was da schreit, ist nicht die Schildkröte, sondern die Aras aus der Voliere nebenan.
1: Es kann natürlich sein, dass es sich entzündet. Es kann jetzt auch sein, dass es innerlich irgendwelche Entzündungserscheinungen gibt. Aber das würde man schon merken, anhand, dass sie nicht mehr fressen würde oder auch einfach träge drauf sein würde. Und das ist sie ja nicht. Also sie ist ja ganz lebhaft und mag es auch überhaupt nicht, angefasst zu werden. Schon mal ein gutes Zeichen.
0: Was wohl passiert ist?
1: Es kann nach dem langen Winterschlaf vorkommen, wenn die dann halt ja anfangen, sich zu paaren, dass sie sich so aufregen, dass dann ja der Penis rausgedrückt wird. Und wenn dann die anderen Schildkröten darauf treten, dann können die den natürlich auch nicht mehr einziehen, dann schwillt der an. Oder halt, wenn sie dann Mangelerscheinungen haben, zu viel fressen oder auch zu wenig, dass das dann der Darm ist, der einfach

0: dich mal wieder zurück. Kannst du ein bisschen was fressen? Guck mal.
1: Warum ist sie wohl so zögerlich?
0: Das findet sie ganz doof, wenn sie angefasst wird. Und dann muss sie erstmal wieder die Lage checken, ob alles sicher ist. Ja, aber jetzt müsste sie eigentlich gleich fressen. Eigentlich hat die immer gut Hunger.
1: Bei dem leckeren Saftfutter? Keine Mangelerscheinungen in Sicht.

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0: Aus dem Münchner Tierpark. Sehen Sie heute, ob Tiger Nureyev mit seinem Bett zufrieden ist. Warum Nashorn Rapti Bewegung braucht.
1: Haben wir eh Glück mit dem Wetter jetzt.
0: Was die Elefantenfreundinnen gemeinsam unternehmen. Und da ist Andi natürlich auf dem Laufenden.
2: Wir sind jetzt gerade dabei, die Panang mit der Steffi zusammen zu gewöhnen. Die machen das mittlerweile ganz gut. Und nächste Woche geht es dann weiter mit Mangala, dass die noch mit dazukommt. Dann wird es einfach auch einfacher, die Gruppe zusammenzuführen, weil die Kleinen dann einfach wissen, wo die Mama ist und dass sie bei der bleiben sollen. Wobei die Klasse ja wief ist, die hat also viel von ihrer Mutter übernommen, die sehr intelligent ist und kann Zusammenhänge sehr schnell für sich ausnützen.
0: Panangs Baby hat natürlich alle bezaubert. Aber eine Menge Arbeit macht sie auch.
2: Jetzt sind wir auch schon wieder die vierte Woche bei der Kleinen rund um die Uhr hier, sodass das natürlich schon an die Substanz geht. Aber man macht das ja gern. Also es ist ja nicht so, dass man sagt, das ist immer eine scheiß Arbeit, sondern es ist ein Beruf, der Spaß macht. Und bei dem Beruf muss man halt auch einen gewissen Idealismus mitbringen. Und der ist halt zum Teil sehr zeitintensiv. Das kann jeder Elternteil nachvollziehen, der Kinder hat. Da kann man nicht sagen, ja, jetzt ist mir wurscht, ich bin jetzt mir, lass mal Ruhe, Kinder. Sondern das hat halt einfach Priorität. Und das wird sich jetzt auch die nächste Zeit noch ein bisschen ausdehnen. Aber früher oder später werden wir dann hoffentlich auch die Früchte ernten können von der Arbeit, die man reingesteckt hat. Und wenn man dem Kloner zuschaut oder dem Ludwiger zuschaut, das ist einfach die größte Belohnung, die man kriegen kann. Das ist einfach schön.
0: Panang hat nichts dagegen, wenn ihr Baby mit den Pflegern spielt. Elefantenmama Temi aber will etwas Abstand zu den Tierpflegern.
2: Geschützter Kontakt, du hast keinen direkten Kontakt zum Elefanten. Bringt den Vorteil, dass keine Unfallgefahr mehr besteht. Der Nachteil, dass man halt solche Sachen, für uns Pfleger ist natürlich schlechter, weil man natürlich den Kontakt zu den Tieren auch mag. Das ist halt dann das, was uns fehlen wird. Wahrscheinlich den Tieren am Anfang auch, weil sie es gewöhnt sind. Man darf halt eins nicht vergessen, man kann also nicht einfach dann sagen, ja, jetzt geht man halt nicht mehr hin, jetzt kann das jeder machen. Sondern man muss dann eigentlich noch versiertere Menschen haben, die die Tiere gut kennen, gut beobachten können und schauen, dass man eben die Tiere dazu bringt, kooperativ zu sein. Und das geht halt nicht immer nur mit Futter, sondern es geht auch über Zuneigung einfach. Und da eben Elefanten soziale Tiere sind, knüpfen die ja Beziehungen untereinander und dann eben auch mit den Pflegern. Und das fällt halt dann einfach weg. Aber das muss man halt jetzt einmal schauen, wie lange das dauert, bis das kommt. Aber ich schätze mal, früher oder später, der Trend dahin ist so. Und das war bei den Menschenaffen so. Da ist man früher auch zu jedem Affen reingegangen oder fast zu jedem. Und es wird immer weniger. Gell? Bei uns ist es ja im Prinzip auch schon so, dass man sagt, es wird stark reduziert. Aber im Moment haben wir noch eigentlich ein gutes Verhältnis zu unseren Elefanten. Und das hat halt jetzt auch gefruchtet, sagen wir mal so, wenn man jetzt schaut. Solche Sachen wie mit der Kleinen, da kannst du jetzt sonst gar nichts machen. Muss man sich selber überlassen.
0: Die Hellerbrunner Elefantenpfleger sind Teil der Herde. Für Panang und ihr Baby war das eine große Hilfe. Turacos kommen aus den Tropenwäldern Afrikas. Ob die sich auch in München wohlfühlen?
3: Wir sind im Dschungelzelt und ich habe vorhin durch Zufall das Turaco-Nest entdeckt. Haben wir die Jahre immer nicht gesehen, wo die gebrütet haben. Und jetzt würde ich gerne mir das mal anschauen aus der Nähe, ob was drin ist. Eier oder vielleicht Jungtiere. Die Leiter müssten wir halt jetzt da irgendwie
0: sicher aufstellen.
4: Da hättest du so gerne hin.
3: Also da sitzt
4: auf dem Weg oder in die Botanik?
3: Siehst du, da oben. Macht sich schon groß.
4: Oh ja, ja.
0: Turaco-Dame Lisa ist von dem ungebetenen Besuch überhaupt nicht begeistert.
3: Eigentlich sind sie ziemlich scheue Tiere. Also wir können sie nur mit Fallen fangen. Aber wenn es um die Jungtiere geht, habe ich vorhin schon gemerkt, dann werden sie doch auch mal aggressiv. Deswegen habe ich jetzt mal einen Besen dabei.
4: Aber es wäre ganz gut, dann könnten wir die vorher schon mal beringen.
3: Ja, wenn Junge drin sind, dann könnte man die vielleicht auch schon beringen. So, jetzt erstmal schauen, ob die mich in Ruhe lässt.
0: Ein Besen zur Selbstverteidigung.
3: So, geh du mal weg da von deinem Nest. Komm, hopp, hopp.
0: Schleich dich, Matthias.
3: Ja, ja, Schnabel ist ganz weit auf. Jetzt lass mich dahin.
4: Heimisch in Afrika, die Torakos. Das sind jetzt explizit Schildtorakos bei uns im Haus. Da haben wir jetzt im Moment ein Männchen mit drei Weibern zusammen und ein Jungtier von diesem Jahr auch schon. Das wäre das zweite Jungtier dieses Jahr, das wäre schon mal nicht schlecht. Für den einen haben wir jetzt auch schon Platz, da wissen wir das Geschlecht noch nicht, das müssen wir demnächst bestimmen.
3: So, ist weg. Ziemlich wehrhaft.
4: Sitzt sie noch?
3: Sitzt, geht nicht runter vom Nest.
4: Da schiebst du halt mal an.
3: Wie ein Huhn.
0: Also, freiwillig weicht Lisa keinen Millimeter zur Seite. Der Seelöwennachwuchs fühlt sich im Kindergarten so richtig wohl. Nur die kleine Kitty ist immer noch ein wenig ängstlich.
5: So, wo seid ihr denn, ihr zwei? Ja, jetzt ist hier unser Robbenkindergarten. Da haben wir ja momentan noch zwei Seelöwendamen vom letzten Jahr. Zum einen hier die Keschina. Und hinten die Kitty. Jetzt gehen wir her. Der Kitty müssen wir jetzt mal langsam angewöhnen, dass die mal hierher kommt zu mir. Die ist immer noch etwas schüchtern. Aber jetzt sind sie irgendwie noch zu zweit. Da geht es dann etwas einfacher. Ja? So, jetzt kommen wir her.
0: Hm? Vielleicht fehlt der Kitty einfach die Mama?
5: Ja, die haben wir jetzt praktisch von den Müttern abgesetzt. Die haben zwar schon in der Gruppe angefangen mit dem Fisch zum Spielen und haben auch zum Teil schon gefressen selbstständig, aber damit die auch wirklich ausreichend Futter erwischen, dafür haben wir eben diesen Robbenkindergarten konzipiert, dass das ohne Laubgefresse und anderen Fremdkörpern dann vonstatten geht, weil wenn die jungen Robben zu wenig erwischen, kann es auch mal passieren, dass sie dann halt vor lauter Frust anfangen Laub zum Fressen oder andere Sachen und das wollen wir natürlich nicht, weil dann ist jedes Mal ein Tierarzt nötig, wenn sie zu viel davon fressen. Und hier haben wir das eigentlich ganz gut unter Kontrolle. Da sind keine erwachsenen Tiere dabei, wo einer den Fisch klauen. Gell? Im Gegenteil, da haben wir Zeit, den Fisch zu zerfetzen und an die Scheibe zu kleben. Gell? Ja, bei euch müssen wir natürlich immer die Scheiben jeden Tag abspritzen, weil wenn sie da mal keinen Hunger haben, dann wird der Fisch nur zerfetzt und dann fliegt er natürlich kunterbunt durch die Gegend und vorzugsweise klebt es natürlich dem Besucher dann vorm Gesicht an der Scheibe. Ja?
0: Das sieht natürlich nicht gut aus.
5: Manchmal sind es ja zwei Saubären. Ne? Hm? Na, komm mal her.
0: Immer her mit den Happen.
5: Du bist halt nicht so wählerisch, gell?
0: Fischbrotzeit mit Frank. Das macht Laune. Wie man sich bettet, so liegt man. Damit es Tiger Nureyev auch im Winter so richtig gemütlich hat, ist eine neue Biomatratze fällig.
6: Ja, wir sind hier in der Tigeranlage. Die Tiger haben ja zwar eine schöne trockene Höhle unten am Wasser, aber die tue ich jetzt für den Winter noch mal gescheit mit Stroh auspolstern. Ist zwar schon Stroh drin, aber kommt schon, schimmert schon wieder der Kies durch und ein bisschen angenehmer liegen. Das sollen auch unsere Tiger, obwohl sie es von der Wärme her eigentlich nicht brauchen, weil sie ja, sibirische Tiger sind und sibirische Tiger eigentlich schon hart im Nehmer sind. Also, aber einen schönen, trockenen, gemütlichen Platz für unsere beiden betagten Tiger, das ist schon okay. Deswegen werde ich jetzt da noch ein bisschen Stroh reinfüllen.
0: Also das muss man dem Michi lassen. Sein Service ist mal wieder erstklassig. Hauptsache, die Tiger fühlen sich wohl.
6: So, jetzt sind wir hier an der Höhle bei den Tiger unten am Wasser. Die ist also zwar sehr alt schon, aber noch super trocken eigentlich. Wir tun nur schauen, dass wir hier dann eine Strohlage immer wieder erneuern. Das zweite Problem, was jetzt immer war im Sommer, dass ab und zu die Höhle das Wasser übergelaufen ist, also dann leider teilweise auch in die Höhle reingelaufen ist. Das war ein bisschen lästig. Da hatten die Tiger dann momentan keinen trockenen Platz. Aber jetzt im Winter hat sie es mit dem Wasser wieder eingependelt. Und wir können also jetzt hier wieder beruhigt für die Tiger schönes Stroh aufschütteln, dass sie hier also einen schönen Platz haben, gemütlich, trocken. Da liegen sie auch gern drin, gerade wenn es nasskalt ist und es regnet und es kalt, dann liegen sie schon ganz gern hier drin. Wie gesagt, unser Kater ist jetzt mittlerweile schon 16, unsere Kätzchen ist 18, also beide schon sehr gutes Alter. Und für so alte Katzen, da kann man schon mal ein bisschen den Service erhöhen.
0: Im Winter eine feuchte Wohnung, die kann ja nun wirklich keiner gebrauchen.
6: Hier ist es schön trocken. Hier würde ich mich auch mal ganz gern reinlegen. So, vielleicht nicht im tiefsten Winter, aber es ist auf jeden Fall. Es stinkt auch nicht, das muss es schon ab und zu hinten ein bisschen dran markieren. An den Wänden sieht man damit die dunklen Stellen schon markieren, aber es riecht jetzt nicht extrem nach Tiger, so wie man es normalerweise vielleicht kennt.
0: Naja, etwas buffig vielleicht.
6: So, das Bett ist gerichtet. Also hier, die ziehen zwar einen Knochen rein zum Vier drin fressen, aber die rein koten würden sie niemals. Das macht ein Tiger nicht. Da sind Tiger dann doch relativ sauber. Super, gut, passt.
0: Ob kleine oder große Miezi, Katzen sind sehr reinliche Tiere. Ludwig hat ein neues Spiel entdeckt. Wasser blubbern in einer Tränke.
2: Ja, der kleine Ludwig ist, wie man sieht, nicht mehr ganz so klein. Der hat sich gut entwickelt. Der ist halt ein, was soll man sagen, kleines, wildes Ding, der jede Menge Blödsinn im Kopf hat. Und jetzt hat er eben gerade ein neues Hobby entdeckt, dass er eben das mit dem Wasser pritscheln. Er hat sich vorher immer nicht da reinfassen trauen in die Tränke. Und mittlerweile steht er die ganze Zeit dort und blubbert drin rum. Wir Kinder, halt, wenn sie mit dem Strohhalm irgendwelche Blasen machen, dann trinkt er halt auch sehr viel Wasser, weil er das irgendwie toll findet. Und ansonsten ist er halt einer, der sehr interessiert ist an seiner Umwelt, sehr viel spielt. Auch schon anfängt, jetzt langsam zu probieren, wie er die Damen untereinander ausspielen kann gegeneinander. Und auch die beiden hier drin, die mit ihm zusammen sind, die haben also, erziehen ihn ja auch schon mittlerweile, weil sonst tanzt er ja halt auf der Nase rum. Und das können sie sich natürlich von so einem kleinen Elefanten nicht gefallen lassen. Und jetzt ist er zum Beispiel wieder frech zur Mangala und die schiebt ihn halt dann einfach weg. Sieht man ja. Und er reagiert eigentlich erst dann, wenn er wirklich massiv eine auf den Arsch kriegt. Ansonsten sieht er das immer nur als Spiel.
0: Schieben und Kräfte messen mit Tante Mangala. Klar, das macht einem kleinen Bullen Spaß.
2: Mit zunehmendem Alter wird das immer schlimmer. Also der tut jeden Tag dann permanent, sucht er irgendeinen Reibepunkt, mit dem er kämpfen kann und sagen kann, wie stark er ist. Und man sieht also, das ist schon eine Geschichte. Das ist nicht bösartig und gar nichts, aber das gehört halt zu seinem Werdegang mit dazu. Weil er muss ja dann früher oder später, wenn er dann wirklich einmal Bulle sein will, hat er es ja dann auch mit Artgenossen zu tun, also mit anderen Bullen, wo es dann um die Vorherrschaft geht, wer sich weiter fortpflanzen darf. Plumps.
0: So einen kleinen Rempler steckt Ludwig leicht weg. Und weiter geht's.
2: Demnächst geht es dann los, dass er in die Schule geht. Das heißt, er muss dann die ersten Grundkenntnisse kennenlernen. Das ist dann aber auch was ihm dann mit Sicherheit ein bisschen eine Beschäftigung zusätzlich noch bringt. Gerade bei den Bullen ist es so, die sind relativ dienstgeil, kann man sagen. Also die wollen immer perfekt arbeiten. Ist halt beim Bullen aufgrund dessen, dass er Einzelgänger ist, im späteren Leben dann, wenn er geschlechtsreif ist, haben die ganz eine andere Psyche. Und solange die dann einen sogenannten Vorgesetzten haben, also einen Rang höheren, dann funktionieren die eigentlich immer ganz gut.
0: Schon wieder plumps. Ein schönes Spiel. Ludwig liebt es.
2: Jetzt tut er wieder so, wie wenn er nicht mehr aufstehen kann. Also er heuchelt jetzt auf, möchte ein bisschen Mitleid haben. Man sieht, die beiden Damen interessiert das überhaupt nicht, weil die kennen ihn ja mittlerweile schon recht gut. Und jetzt ist er auch in dem Alter, wo er wirklich schon allein aufstehen kann. Und wenn ihm keine hilft, dann. Aber er kommt schon von allein wieder hoch, gell? Ja, du bist schon gut. Hallo, Twiggy.
0: Ein richtiger kleiner Racker. Raufen, tollen, rumkaspern. Da gibt es, wie bei fast allen Kindern, auch bei den Seelöwen immer wieder mal kleine Blessuren.
5: So, bei der Kitty hinten, da sieht man ja, die hat so Blessuren am Kopf. Die raufen natürlich hier und spielen hier relativ wild im Wasser immer. Da haut die Dame sich blöderweise immer den Kopf an. Und die haben wir jetzt ein paar Mal mit Salzwasser und Ähnlichem behandeln müssen. Den magst du nicht, gell? Und deswegen ist sie natürlich etwas zurückhaltend, weil da haben wir sie natürlich dann in die Box fangen müssen. Dann haben wir mit Salzwasser sie übergossen und das hat ihr natürlich nicht gefallen. Deswegen ist sie noch etwas sehr zurückhaltend. Aber das wird dann schon im Laufe der Zeit erwähnt. So, schaut fast so aus, als ob wir fertig sind, gell? Weil wenn wir mit dem Fisch spielen, haben wir eigentlich wenig Hunger.
0: Ein sicheres Zeichen. Kaschina ist pappsatt.
5: Das sind zwei so verrückte Hühner, kann man so sagen. Also die ist selten, dass man die mal irgendwo sieht, dass sie mal Ruhe geben oder schlafen, so wie die Großen. Die sind immer on Tour. Ist da der Kopf zu groß, magst lieber ein Schwanzstückchen. Das rutscht wieder, gell? Aber du musst auch das andere essen, weil da sind die Vitamine und Innereien drin. Ja? Ja. Aber die hat, wie gesagt, nicht so viel Hunger jetzt. Die Kitty lässt sie gar nicht mehr blicken. Dann war's das schon wieder mit euch beiden. Dann gibt's dann heute Abend noch das Betthupferl und dann ist eine Ruhe bis morgen.
0: Ein Betthupferl? Ist der etwa süß?
5: Am liebsten sind ja natürlich die Schwanzstücke. Am Anfang, wie sie losgelegt haben im Fischfressen, haben sie eigentlich nur die Sprotten gefressen, also die kleinen Fische. Die mögen sie jetzt momentan überhaupt nicht mehr, gell? Das ist nur so die Notlösung. Momentan sind die Herings- und Makrelenschwänze der Hit. Natürlich gibt man in der Früh dann gleich Kopfstücke oder Ähnliches, dass sie natürlich auch die Nährstoffe der Innereien und so weiter dann auch dabei sind beim Futter. Ja? So, und jetzt spielst du den Fisch kaputt und klebst ihn an die Scheibe. So, dann gibt's heute Abend noch mal was. Dann war's das. Bis später, ihr zwei.
0: Noch eine kleine Extra-Einlage. Da freuen sich die Zuschauer im Zoo. Herr Turaco traut seinen Augen nicht. Matthias will Frau Turaco unbedingt unter den Bauch sehen.
3: So, jetzt bitte nur mal, dass ich mal reingucken kann. Ist doch nicht so schwer.
0: Matthias, alles klar da oben?
3: Komm. Jetzt komm. So.
4: Die Turacos brüten hier eigentlich regelmäßig hier im Dschungelzelt. Haben wir jedes Jahr ein bis zwei Jungtiere ungefähr. Haben bisher auch immer einen schönen Platz für die gefunden. In anderen Zoos und Tiergärten. Dieses Jahr haben wir auch schon ein Jungtier. Da wissen wir aber noch kein Geschlecht. Den müssen wir auch nächste Woche dann fangen, weil der schon Platz hat. Egal, was er für ein Geschlecht hat.
3: Ich krieg die jetzt nicht runter.
4: Irgendwas ist gerade weggeflogen.
3: Nee, sitzt noch. Ich habe auch schon vorher gesehen, entweder die Mutter oder der Vater war auch gerade noch da. Ich weiß ja nicht, wer jetzt drauf sitzt.
4: Wir müssen halt noch mal nachschauen, wenn
3: sie wenn sie weg ist, vielleicht ist, mal ja. Noch mal gucken.
0: Von wegen. Frau Turaco fliegt nicht freiwillig vom Nest.
3: Aber dass die so hartnäckig sind, hätte ich jetzt nicht gedacht. Bei den Hühnern ist es ja ähnlich, die kann man ja sogar wegheben. Aber die möchte ich jetzt nicht wegheben. Mit dem Schnabel. Ja. Willst du mal probieren? Bitte.
4: Der hat sie nach dem Besenstiel gepickt.
3: Ja.
4: Nein.
3: Jetzt probier halt mal. Vielleicht geht's ja bei dir. Du kannst ja gut zureden. Als Frau ist das vielleicht besser.
4: Also, wenn's der Hahn ist?
3: Dann funktioniert's vielleicht auch.
4: Aber du wackelst wieder an der Leiter.
3: Nein,
4: hab
3: ich,
4: Angst. Ich
3: halte sie ganz fest. Oh. Ich wollte nur testen, ob sie auch gut sitzt.
0: Schön vorsichtig. Und zur Verteidigung hat ja Nele einen Besen dabei. Die Turacos scheinen ja wirklich gefährlich zu sein.
3: Ich hab's noch nicht ausprobiert, inwieweit so ein Biss wehtun kann, aber vom Schnabel her, also sie sind ja eigentlich nur Fruchtfresser, die haben jetzt vielleicht nicht viel Druck drauf. Aber auch wenn so ein Lori auch mal zubeißt, das kann schon auch ordentlich zwicken. Und ich glaube, angenehm ist es nicht. Ausprobieren möchte ich es nicht. Vielleicht traut sich die Nele ja. Ja, nicht, dass der Fingernagel abbricht. Oder wir müssen halt von ganz weit oben kommen.
4: Nur ein Stückchen mal zur Seite.
3: Wir warten, glaube ich, einfach, bis sie mal zum Fressen runterfliegt. Und dann müssen wir schnell rauf.
0: Neugierige Tierpfleger. Haben die eigentlich nichts anderes zu tun? Michi hat für Tiger Nureyev ein neues Bett hergerichtet. Jetzt möchte der Riesenkater natürlich wissen, ob es auch schön gemütlich ist.
6: Ja, wir haben ein Stroh rausgetan in die Tigerhöhle. Jetzt schauen wir, was der Tiger sagt. Ich habe es gerade aufgemacht. Er kommt jetzt dann gleich runter. Ja, da schaut er schon nach meiner Fährte und schaut halt, was da passiert ist. Und wird jetzt dann wahrscheinlich dann gleich in die Höhle runtergehen und dann feststellen, was da für ein schönes, wunderbares Lager drin ist.
0: Michi wäre am liebsten gleich selbst in der Höhle liegen geblieben.
6: Ja, jetzt sieht man schon. Das riecht gut. Da sieht man jetzt hier unseren Tigerkater, wie er das Tigerlager durchschnuppert. Hey Bob, alles klar? Oh, hier liegen, ja, wunderbar. Schon schönes Lager, gell? Ja. Wunderbar.
0: Also, das hört sich zufrieden an.
6: Schon regelmäßig. Also schon regelmäßiges Rufen zu, immer wieder zu hören, gerade morgens hauptsächlich in den Nachmittagsstunden. Das schon. Ja. Also da, die markieren ja auch ihr Revier damit. Und das hört man sehr weit. Also das kann man. Also ich schaue es bei mir in der Wohnung, die ist jetzt 1,5 Kilometer Luftlinie weg. Wenn der Wind günstig steht, höre ich einen Tiger oben brüllen bei mir. Ja. Also den hört man schon gut. Auch Löwen hört man ziemlich weit, das Gebrüll von einem Löwen auch. Das ist also ziemlich. Aber gut, bei Löwen sind es meistens mehrere, die brüllen. Beim Tiger ist es immer nur einer. Oder meistens nur einer. Und ja, kann man schon gut hören. Das ist natürlich auch eine richtige Revierbegrenzung. Da weiß jeder andere Tiger, da ist ein besetztes Revier. Und an der Resonanz, an der Tiefe der Stimme kann man auch abschätzen, wie groß der andere Tiger ist. Das heißt, andere Tiger sagen, oh, das ist ein großer Kater, der da ruft. Und mit dem brauche ich mich also gar nicht anlegen. Und wenn das Rufen mal irgendwann schwächer wird, weil der Tiger auch nicht mehr so stark ist, das kriegen die anderen Tiger natürlich dann gleich mit und werden dann vielleicht mal versuchen, in so ein Revier reinzukommen. Zumindest in freier Natur natürlich. In der Quangenschaft ist es natürlich anders. Aber so etwa läuft es ab bei den Tigern.
0: Wohlfühlfaktor 100%.
6: Ja, das ist jetzt nach dem Fressen gewesen. Ja, der hat natürlich vorher gefressen. Und Katzenwäsche ist das, die typische Katzenwäsche. Und da wird sich richtig schön sauber gegenseitig geschleckt. Auch teilweise Löwen machen das auch untereinander, wenn sie jetzt an Stellen, wo sie nicht hinkommen, dann eben da auch lecken und sich gegenseitig dann sauber lecken. Ja. Also Katzen sind eigentlich schon sehr reinliche Tiere. Ja, sieht man immer wieder, wie er schön sein Fell. Die Zunge ist ja sehr rau, hat ja diese rauen Papillen drauf. Und damit können sie natürlich auch das Fell sehr intensiv und gut säubern. So, dann lassen wir dich wieder allein, mein Freund. Mach's gut.
0: Ein frisches Strohbett zum Ausspannen. Herrlich.
2: Komm mal her zu mir, kleine Maus. Grüß dich.
0: Wie geht's denn, okay. Panangs Baby?
2: Ja, geht's gut. Die hat jetzt mittlerweile schon an Gewicht gewonnen und ist auch sehr agil. Jetzt ist gerade natürlich ein bisschen müde, weil es draußen war. Aber ist morgens beim Saubermachen ist bei ihr dann schon so, dass man sie teilweise bremsen muss, weil sie schon mit den gleichen Spielereien anfängt wie der Ludwig, nämlich das Rumschirmen und das Rumrennen und Fangen spielen. Also sie ist schon jetzt, entwickelt sich schon sehr gut. Also macht auch eine Riesenfreude, die Kleine. Das ist zum Beispiel ein Elefant, die hat sehr viel von ihrer Mama und die Mama ist sehr schlau. Also sie kann Zusammenhänge sehr schnell, die kapiert sehr schnell und weiß auch schon gewisse Verhaltensmaßregeln, die der Ludwig zum Beispiel lang gebraucht hat, bis er das gelernt hat. Sie ist jetzt kann zum Beispiel schon Trompeten teilweise. Da übt sie ja morgens immer, rennt sie immer rum. Hört sie zwar oben Darth Vader manchmal, aber manchmal kommt der Tröten raus. Und das kann der Ludwig bis heute noch nicht. Also der rennt zwar immer rum und der kann auch brüllen und wahnsinnig toll und laut klingen, aber er ist noch nicht in der Lage zu trompeten. Und sie hat jetzt schon rausgebracht, dass wenn sie durch diesen Rüssel Luft bläst, dass da manchmal Ton rauskommt. Und das findet sie auch ganz toll.
0: Nicht jeder kommt halt mit musikalischem Talent zur Welt. Ein Rüssel allein reicht halt nicht.
2: Wie man sieht, sie ist also wirklich interessiertes junges Mädchen. Und das ist natürlich auch was, was unheimlich toll ist in dem Beruf. Ne? Also das, wer beneidet einen da nicht, dass man das so nah an so einem kleinen Elefant drosseln kann. Und dann geht es auch eben schon los, dass sie hier mit ihren Beinen und da sich schon dagegen lehnen. Also was der Ludwig praktisch jetzt mit den anderen Tanten schon praktiziert, das versucht sie dann teilweise bei uns. Aber man darf das nicht unterschätzen, weil die junge Dame hat auch schon knapp an die 100 Kilogramm. Und das ist auch nicht so wenig. Insofern muss man ihr von klein auf halt auch immer schon signalisieren, dass sie nicht so wüst behandeln darf. Hey, Panna, das hast du gut gemacht. Wunderbar. Na, das ist jetzt wirklich schön. Und zwei Stück in einem Jahr, das ist natürlich auch nicht die Regel. Das ist schon wirklich schön. Und Bub und Mädchen, also das ist, ich glaub, sehr schön ist das, gell? Wenn wir den Knick aus dem Ohr rausbügeln und dann ist der junge, hübsche Dame.
0: Was ist mit dem Ohr?
2: Das hat von Geburt an den Knick. Wahrscheinlich ist da so Kling drauf im Mutterleib. Das hat sie jetzt so eingebügelt. Aber meinem Ludwig ist am Anfang die Zunge rausgehängt, das hat sie ausgewachsen, vielleicht wird das auch noch. Okay, ihr zwei, ihr macht es schon. Geh mit der Mama mit. Geh noch mit deiner Mama mit, so ist es richtig.
0: Folgt ja schon aufs Wort an die kleine Prinzessin. Beim nächsten Mal sehen Sie, wie die Elefantenbabys Freundschaft schließen.
2: Frage, was passiert, wenn
7: minus 21 Grad?
0: Warum Helmut und Laszlo frieren müssen?
6: Wenn es also morgen, sagen wir mal, losgehen wird.
0: Ob Braunbärin Olga für den Winter gut gerüstet ist und viele andere Geschichten aus dem Münchner Tierpark Hellerbrunn.
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0: Aber den essen wir doch schon seit Jahren.
1: Der ist aber nicht fair gehandelt.
0: Aber der ist lecker.
1: Willst du etwa, dass die Kinder der Kleinbauern in Uruguay verhungern?
0: Natürlich nicht. Aber vielleicht sollte man den Kindern da mal zeigen, wie man leckeren Honig macht.
2: Moin, Lotte. Was machst du denn schon hier?
3: Ich gehe mit Oma eure Lebensmittel durch.
2: Und warum?
0: Weil wir ungerecht behandelte Sachen essen.
3: Nicht fair gehandelte Sachen, wie euer Honig.
2: Der ist fair behandelt.
3: Gehandelt, ja. Schmeckt trotzdem gut.
0: Tut er nicht.
3: Und weder die Umwelt noch die Menschen, die damit handeln, werden ausgenutzt.
2: Das ist sehr schön. Aber was ist das denn? Der schmeckt ja grauenhaft.
0: Guck mich nicht an. Deine Enkeltochter hat den mitgebracht. Kostet 3 Euro mehr pro Packung.
3: Er ist wenigstens fair gehandelt.
2: Das ist ja sehr schön für ihn, aber der schmeckt nicht.
3: Du gewöhnst dich dran. Und wenn es um nachhaltige Gerechtigkeit geht, müssen wir halt alle Kompromisse machen. Ich muss los. Ich komme dann nach der Schule vorbei wegen der Putzsachen.
0: Ach, ich freue mich.
2: Was ist denn mit den Putzsachen?

0: Ich wusste gar nicht, dass Deutschland Putzmittel von kleinen Bauern aus Uruguay importiert.
1: Vielleicht bezog sich das auch nur auf den Kaffee, was weiß ich. Auf jeden Fall schmeckt der noch schlimmer als der bei uns auf dem Flur.
0: Kauf halt wieder den alten.
1: Würde Lotta nicht wollen.
0: Na, kauf halt den alten und füll den in die Packung von den neuen.
1: Auf sowas würde ich einfach nie kommen.
0: Gern geschehen. Wo ist denn runter, Auge?
2: Die ist nicht da. Hörgerät vergessen.
0: Und wo ist Herko?
2: Am Bahnhof, wo alle sind, inklusive Plocher.
0: Was? Was,
2: Ich muss dringend zu einem Termin.
0: Was ist gerade am Bahnhof? Und wieso sind wir nicht da?
2: Keine Ahnung. Benz,

0: sowas mit. Ich kann denen das nicht auf Dauer verheimlichen.
1: Aber noch nicht jetzt. Wir waren uns da einig. Die Presse wird sich auf den Fall stürzen.
0: Davon können wir ausgehen.
1: Und wenn einer von den beiden sich dazu äußert?
2: Das sollten wir vielleicht wirklich vermeiden.
3: Hey! Wieso sagt uns keiner Bescheid?
0: Herr Bremer, was machen Sie denn hier?
3: Na, offensichtlich nicht ermitteln.
4: Wieso rufen Sie uns nicht an, wenn wir eine Leiche haben?
0: Also,
1: Das war so. Wir, wollten Sie nicht stören.
3: Bei was?
1: Bei,
2: Das soll mein erster eigener Fall werden. Herr Plocher hat sich gedacht, er gibt mir auch mal eine Chance und lässt mich am Tatort als erstes ermitteln. Ganz alleine, ohne Hilfe von Ihnen.
0: Seinen beiden erfahrensten Ermittlern.
1: Genau. Ich war der Meinung, dass er sich das verdient hat. Hier, der, Dings hier.
5: Ja, sicher.
3: Wieso wollen Sie uns nicht dabei haben? Kennen wir die Leiche?
5: Ist es Heidro? Tina ist doch nicht Lotta. Lieber Gott, lass es Hanno sein.
0: Es ist niemand, den Sie kennen.
5: Oh, was für ein Schreck.
3: Wieso sollen wir da nicht mitermitteln? Ach, ich lass mich hier doch nicht verarschen, komm.
0: Vergessen Sie es.
3: Ach, hör nicht hin.
6: Herr Bremer, Herr Hoffmann.
7: Frau Dr. Schmidt.
6: Die haben Sie auf den Fall angesetzt?
7: Sie jetzt auch noch.
3: Also, mir reicht's jetzt. Ich will wissen, warum sich hier alle benehmen, wie die letzten Erden.
0: Darum.
1: Sie verstehen sicher, warum wir gezögert haben, Sie auf den Fall anzusetzen.
8: Nein.
9: Eine nackte junge Frau, ein Schild mit "Wir sind kein Freiwild". Und der Mörder schreibt mit ihrem eigenen Blut doch auf ihrem Bauch. Wahnsinn.
1: Keiner von Ihnen wird mit der Presse reden. Das ist schon mal Punkt 1.
5: Wieso nicht? Weil Sie uns nicht zutrauen, dass wir angemessen mit dem Fall umgehen?
1: Ja.
3: Ja.
5: Ja, gut, er nicht. Aber was ist mit mir? Ich respektiere Frauen.
9: Ich respektiere Frauen auch.
0: Bitte.
1: Wir müssen die Feminismusdebatte um jeden Preis aus dem Fall raushalten.
9: Wie wollen Sie das anstellen? Ich meine, der hatte ein Schild neben sich, auf dem...
0: Wir haben das Schild gesehen, Bremer.
1: Bleiben wir bei den unpolitischen Fakten. Wir haben eine junge Frau, die in einer Seitengasse erwürgt wurde.
0: Und auch das werden wir erst öffentlich machen, wenn Dr. Schmidt mit der Obduktion fertig ist.
1: Und das wird auch alles sein, was wir der Presse sagen. Erstmal.
0: Wer spricht mit der Presse? Sie?
1: Um Gottes Willen. Ich bin fast so falsch wie die beiden.
0: Okay, ich mach's. Was? Ich bin eine Frau. Mir wird man in diesem Fall ja wohl Objektivität zutrauen. Ich bin sogar mit einer Frau verheiratet.
1: Ja, eben.
0: Wie eben?
9: Na, er meint eben, weil Sie mit einer Frau verheiratet sind.
0: Was?
9: Wer ist normalerweise mit einer Frau verheiratet? Ein Mann. Und Männer sind in dem Fall seiner Meinung nach falsch.
0: Was ist das denn für ein unlogischer Quatsch? Das ist frauenfeindlich, Herr Plocher.
5: Ich finde das eher männerfeindlich. Wenn hier von vornherein angenommen wird...
1: Es geht doch nicht um meine Meinung. Es geht darum, was die Presse aus dem Fall machen wird.
0: Ja, dass zwei alte Männer nicht die richtigen sind, wenn es um den Tod einer jungen Frauenrechtlerin geht. Okay.
5: Ich bin absolut für Frauenrechte.
0: Aber wie kann man denn noch mehr für Frauenrechte sein, als wenn man Frauen liebt?
9: Ach, der Logik bin ich aber mehr als geeignet.
1: Ich will jede Art von Angriffsfläche vermeiden. Zumindest bei demjenigen, der vor die Presse tritt.
0: Und wer soll das bitte sein?
3: Ich?
1: Das wäre das Beste.
3: Wieso ich?
9: Weil du eine Randgruppe bist.
3: Was?
0: Prima. Es wäre für unser Präsidium gut, wenn Sie in dem Fall mit der Presse sprechen. Ansonsten bleibt alles wie immer. Bremer und Hoffmann werden die Ermittlungen leiten.
2: Wieso bin ich eine Randgruppe?
1: Bremer hat das ungeschickt formuliert. Sie sind für uns einfach...
0: Sie haben keine Vorgeschichte. Sie sind für die Presse ein unbeschriebenes Blatt, okay?
2: Ach so. Ich weiß aber nicht, wie man sowas macht. Pressekonferenzen und so.
9: Erkläre ich dir...
0: Auf keinen Fall. Kommen Sie heute Abend zu mir. Ich bespreche dann alles mit Ihnen.
2: Okay, gut.
1: Und von Ihnen beiden will ich nichts hören und nichts sehen. Und vor allem nichts lesen. Klar?
5: Aber aufklären sollen wir den Fall dann schon.
9: Na, was bist du denn so angesickt? Du hast doch Pressekonferenzen genauso wie ich.
5: Es geht ums Prinzip. Dass die einfach davon ausgehen, dass ich irgendwas Frauen...

0: Feindliches sagen würde. Ja,
1: vergiss es einfach.
0: Als ob ich zur Presse gehe und sage, die stellt sich nackt in die Nähe vom Dom. Natürlich wird die umgebracht.
2: Das würden Sie nicht sagen.
0: Ist ja selber schuld. Sie hat ihn ja quasi provoziert mit ihrem Schild.
1: Vielleicht fährst du dich jetzt erstmal wieder runter.
0: Nein, ich lass mich nicht mit dir auf eine Stufe stellen.
1: Hallo, was ist denn jetzt los?
0: Ist doch wahr, du machst dich doch bei jeder Gelegenheit über Frauen lustig.
1: Ich mach mich über jeden lustig.
2: Stimmt, in seinen Vorurteilen ist er absolut vorurteilsfrei.
1: Sogar Rundauge stimmt mir zu. Jetzt lass uns einfach anfangen. Bis morgen gibt es sowieso weder was Neues von Frau Dr. Schmidt noch eine PK. Hast du schon die Adresse von unserer Toten?
2: Ist in Ehrenfeld. Lisa Rossmann heißt die Frau, 26 Jahre alt.
3: Wo hatte die denn ihren Ausweis?
2: Ihr Rucksack lag etwa 100 Meter weiter. Portemonnaie, Klamotten, war alles da.
1: Also kein Raubmord.
3: Na, das wäre ja auch ein bisschen zu kreativ für einen publiken Raubmörder.
1: Ich schließe eben objektiv jede Möglichkeit aus. Solltest du vielleicht auch mal versuchen. Na los jetzt.
4: Na komm schon, lass dich auch die Fragen stellen.
3: Kümmere dich mal um den Verein, in dem die Dame aktiv war. Da war irgendwie so ein Logo auf dem Schild.
2: Bin schon dabei.
1: Also ich meine jetzt mal im Ernst, das ist doch nachvollziehbar, dass Blocher da vorsichtig sein muss.
0: Das ist ein heikles Thema, ja, aber es ist mindestens genauso diskriminierend, wenn man pauschal unterstellt, dass ein Mann frauenfeindlich ist.
1: Niemand unterstellt ja sowas. Es geht nur um die Presse. Und das Herko wirklich besser. Der ist jung, der ist sympathisch, der ist Chinese.
0: Ausgerechnet du verstehst das. Du regst dich doch sonst über alles und jeden auf. Warum kämpfst du nicht für unsere Rechte in dem Fall?
1: Weil ich einen aussichtslosen Fall erkenne, wenn ich einen sehe. Darum trenne ich auch keinen Müll.
5: Was ist denn genau passiert? Hatte sie einen Unfall?
3: Nein, sie ist ermordet worden. In der Nähe vom Bahnhof.
5: Ermordet? War sie wieder am Dom unterwegs? Mit ihrem Schild?
1: Schild?
5: Ja, wir sind kein Freiwildschild. Sie hat sich in letzter Zeit oft nackt damit auf die Domplatte gestellt.
3: Lisa war in einer Frauenrechtgruppe aktiv?
5: Femresist, ja, und wie?
3: Sie sagten, in letzter Zeit hat sie sich da nackt hingestellt. War sie noch nicht lange dabei?
5: Nein, erst seit ein paar Monaten. Davor hat sie irgendwas im Tierschutz gemacht, davor irgendwas mit Obdachlosen.
1: Sehr vielseitig engagierte Mitbewohnerin.
5: Die hat letzten Winter alten Damen im Pelzmantel aufgelauert, ihnen rote Farbe drüber gekippt und Mörder gebrüllt.
3: Ach, ui, das ist aber sehr engagiert.
5: Lisa wollte immer allen helfen, die ungerecht behandelt wurden. Tiere, Obdachlose, hungernde Kinder in Afrika.
1: Frauen.
5: Ja, ist ja auch super. Nur hat ihr Engagement eben immer nur ein paar Monate angehalten. Und dann kam das nächste Projekt. Und dafür immer total extrem.
3: Es wundert Sie nicht sonderlich, dass Lisa ermordet wurde.
5: Naja, bei so einem Lebensstil macht man sich Feinde. Sie hatte sogar einen Stalker.
1: Ach, wissen Sie, wie der aussah?
5: Ich habe den nie gesehen. Sie hat mir nur davon erzählt. Hat sie am Dom beschimpft und sie bedroht.
3: Sie beide waren wohl nicht so eng befreundet.
5: Nein, Lisa hat das Zimmer im letzten Jahr von einer Freundin von mir übernommen, die in die USA gegangen ist. Ich habe sie vorher nicht gekannt.
1: Und kennen Sie die Leute, mit denen Lisa in ihrer Frauengruppe zu tun hatte?
5: Ich habe mich da mal rausgehalten. Aber Sekunde. Hier, Polly Meyer. Die hat sie auf diese Gruppe gebracht. Adresse und Telefonnummer stehen drauf.
3: Ja, danke. Was hat Lisa beruflich gemacht?
5: Bilanzbuchhaltung, freiberuflich. Tierisch langweilig. Ich habe nie weiter nachgefragt.
1: Hatte sie im Büro?
5: Nee, sie hat von hier aus gearbeitet. Ab und zu hatte sie Termine mit Kunden.
3: Freund? Verlobten?
5: Einmal hat sie einen mitgebracht, der auch beim Tierschutz war. Oder war das noch bei den Obdachlosen? Alexander, glaube ich. Ist aber schon eine Weile her.
1: Kann ich mir mal ihr Zimmer ansehen?
5: Klar. Zweite Tür links.
3: Lisas Eltern?
5: Der Vater ist tot und die Mutter lebt irgendwo in Bayern. Können Sie sie anrufen? Mich kennt die ja überhaupt nicht.
3: Wenn Sie eine Telefonnummer für mich haben.
5: Suche ich ihn raus.
2: Okay. Okay, sag ich. Danke. Lisa war bei Femresist von einer Polly Meyer eingeladen worden.
6: Okay, dann fragen wir direkt bei der nach. Sonst noch was?
2: Bremer guckt sich gerade in ihrem Zimmer um. Hoffmann spricht noch mit der Mitbewohnerin.
6: Mitbewohnerin oder waren die beiden ein Paar?
2: Mitbewohnerin.
6: Jetzt sagen Sie aber nicht, unsere beiden Alten haben daran gedacht, das zu fragen.
2: Doch, sie haben sie gut erzogen.
6: Offensichtlich.
2: Da drinnen also, da sprechen Sie aber, oder?
7: Herko, das ist ein Verein, der sich für Frauenrechte stark macht. Da wird Ihnen keiner den Kopf abreißen, nur weil Sie ein Mann sind.
2: Um meinen Kopf mache ich mir auch keine Sorgen.
8: Wie kann ich Ihnen helfen?
7: Sie können ruhig sprechen. Mein Kollege ist von der Umgebung ein bisschen eingeschüchtert.
8: Wieso? Weil Sie ein Mann sind?
2: Nein. Eine Kollegin von Ihnen ist heute Morgen ermordet aufgefunden worden.
8: Eine Kollegin? Wer?
2: Lisa Rossmann.
8: Wieso?
7: Sie lag nackt in einer Seitengasse in der Nähe der Domplatte. Neben ihr lag ein Schild mit der Aufschrift: Wir sind kein Freiwild.
8: Oh Gott.
7: Und jemand hat doch auf ihrem Bauch geschrieben, mit Blut. Zumindest gehen wir im Moment davon aus, dass es Blut ist.
8: Das ist jetzt nicht Ihr Ernst.
7: Leider doch.
8: Lisa ist keine... Sie war keine Kollegin in dem Sinne. Sie hat ehrenamtlich hier mitgearbeitet.
7: Aber sie war hier sehr engagiert.
8: Oh ja, mehr als alle anderen.
2: Wie meinen Sie das?
8: Sie war noch gar nicht lange bei uns. 3 Monate vielleicht. Ich habe Lisa bei einer Lesung kennengelernt. Wir haben uns unterhalten und dabei habe ich ihr von unserem Verein erzählt. Sie war total begeistert und wollte unbedingt mithelfen.
7: Einfach so?
8: Sie hatte schon länger einen Stalker, der sie verfolgt und auch bedroht hat.
2: Wissen Sie, wer das ist?
8: Ich habe den nur einmal gesehen, auf der anderen Straßenseite vorm Eingang. Sie hat ihn mir gezeigt. So ein schmieriger Typ. Graue Haare, Bart, etwas über 50 vielleicht. Ich würde den wiedererkennen, wenn ich ihn sehe.
7: Nochmal zurück zur Domplatte. Ihre Idee war das nicht, dass Lisa sich da nackt mit diesem Schild entstellt?
8: Nein, absolut nicht. Eher im Gegenteil, ich fand das ein bisschen too much. Wir setzen uns hier für Frauen ein, die Opfer von Gewalt durch Männer geworden sind. Häusliche Gewalt, Diskriminierung am Arbeitsplatz. Verstehen Sie mich nicht falsch, ich befürworte das, wenn unsere Mitglieder aktiv auf Probleme aufmerksam machen, aber...
7: Aber Lisa ist zu weit gegangen.
8: Wir hatten unterschiedliche Vorstellungen von Begriffen wie lösungsorientierte Konfrontation.
2: Aber es gab keinen Streit mit ihr?
8: Nein. Ich habe ihr nur gesagt, dass sie bei ihren Aktionen nicht unser Vereinslogo benutzen soll, weil wir sowas nur in Absprache mit allen Mitgliedern unterstützen können. Das hat auch rechtliche Gründe.
7: Daran hat sie sich leider nicht gehalten.
8: Was ist mit der Presse? Haben die davon schon Wind bekommen?
7: Das ist auch ein Grund, weshalb ich mit Ihnen sprechen muss. Wir werden der Presse heute nur mitteilen, dass eine weibliche Leiche gefunden wurde. Zum einen, weil wir erst noch die Obduktion abwarten wollen und zum anderen...
8: Wegen der Umstände, klar.
7: Ja. Ist das in Ordnung für Sie, wenn wir die Umstände erstmal nicht an die Presse weiterleiten?
8: Na, natürlich. Das ist für Sie ja auch nicht gerade förderlich, wenn Sie neben dem Finden eines Mörders auch noch eine Feminismusdebatte führen müssen.
7: Genau. Ich bin so erleichtert, dass Sie das auch so sehen.
8: Ja, ich bin mindestens so interessiert daran wie Sie, den Mann zu finden, der Lisa das angetan hat.
2: Wieso sind Sie sich so sicher, dass das ein Mann war? Ich frage ja nur, könnte auch eine Frau gewesen sein, die sehr clever eine falsche Spur legt. Ja gut. Wahrscheinlich war es ein Mann.
9: Sie ist wirklich total in ihren Kämpfen gegen das Unrecht aufgegangen.
3: Wenigstens hat sie noch alle ihre Mitgliedsausweise gehabt.
9: Frauenrecht, Tierschutz, Obdachlosenhilfe, HIV-Schutz für Kinder in Afrika.
3: Alles hier in Köln?
9: Nur Frauenrecht und Tierschutz. Der Rest ist in... Hamburg.
7: Die Befragung von Lisas Mitbewohnerin?
9: Lisa hat einen Stalker.
7: Ja, das hat die Frauenrechtlerin auch gesagt. Über 50, graue Haare, Bart, stand mehrfach vor dem Bürogebäude. Überprüfen.
3: Ja, wenn der das war, wird er da jetzt wohl nicht mehr stehen.
7: Sie sollen die anderen Femresist-Leute deswegen befragen. Hatte Lisa einen Freund?
9: Nee, wahrscheinlich war der Mann Alexander.
7: Wahrscheinlich?
9: Die Mitbewohnerin war sich nicht sicher, müsste beim... Ja, beim Tierschutz gewesen sein.
7: War sie da auch so engagiert?
3: Sie hat alte Damen in Pelzmitteln mit roter Farbe übergossen und Mörder geschrien.
9: Wahnsinn.
7: Sehr subtil. Sie können das da übrigens auch größer stellen.
9: Guck mal, ist ja viel besser.
7: Versuchen Sie herauszufinden, welcher Alexander von welcher Tierschutzorganisation das ist. Vielleicht hatten die beiden ja noch Kontakt.
3: Ihr Handy würde uns helfen.
7: Den Gefallen, das am Tatort zurückzulassen, hat uns der Mörder leider nicht getan. Sonst noch was Spannendes in Ihrem Zimmer?
9: Nee, nicht wirklich. Viele Bücher, Fachliteratur zu Ihren vielen Interessen. Sogar Abhandlungen zum Thema Spionage und Undercover-Einsätze.
7: Wahrscheinlich wollte sie ihre eigenen Aktionen absichern.
3: Muss Hako eigentlich?
7: Teilt der Presse mit, dass wir eine tote junge Frau haben.
9: Rundauges erste PK. Spannend.
7: Können Sie bitte aufhören, ihn so zu nennen? Das ist wirklich allerunterste Schublade, sogar für Sie.
9: Das ist nur eine liebevolle Neckerei.
7: Ja? Okay, Faltenmaske. Dann schwingen Sie morgen früh Ihren knochigen Hintern in die Rechtsmedizin und holen die Ergebnisse ab. Mit fliegenden Restflusen.
9: Autsch.
7: Und den Dicken da nehmen Sie mit.
3: Was hab ich denn gemacht?
10: Warte mal, sind die Gewürze?
11: Ich hab nur die reingetan, die du mir mitgebracht hast. So.
10: Dafür habe ich heute einen Kinobesuch abgesagt.
12: Ich müsste eigentlich arbeiten.
9: Ja, und ich verzichte auf Stirb langsam.
3: Die haben dein Leben verfilmt?
11: Wie überaus nett von euch allen.
3: Du musst einfach weniger lecker kochen.
11: Ich hatte eigentlich vor, weniger viel zu kochen.
10: Ach, du liebst es doch, wenn wir alle vorbeikommen und du uns bekochen kannst.
11: Wer hat dieses Gerücht eigentlich in die Welt gesetzt?
12: Und seid ihr eigentlich an der Toten vom Bahnhof dran?
9: In der Gasse am Dom, ja.
12: Worum geht's da? Euer Jakku hat sich aber der PK ziemlich zurückgehalten.
3: Das ist sein erster Fall, den er mit der Presse kommuniziert. Da muss man nachsichtig sein.
10: Stand im Netz auch. Finden aber alle gut, dass jetzt euer Revier mal die nächste Generation vorlässt.
12: Ja, bisher war es ja eher die vorvorletzte.
9: Hallo?
13: Wie wurde sie eigentlich umgebracht?
11: Ich sollte jetzt beim Essen.
3: Oma hat recht, das ist kein schönes Thema. Lasst uns über Frauenrecht reden.
10: Wieso willst du über Frauenrecht reden?
11: Dann vielleicht doch besser Mord.
10: Hat das was mit dem Fall zu tun?
3: Nein.
13: Hat was mit dem Fall zu tun?
3: Nein, es ist einfach interessant, wie verschiedene Generationen das sehen, wenn man sie schon alle mal an einem Tisch hat.
10: Und? Was willst du wissen?
9: Ach, im Grunde will er von euch ja nur bestätigt haben, dass er kein Frauenfeind ist.
3: Will ich gar nicht. Bin ich ja auch nicht. Oder?
13: Quatsch.
10: Auf keinen Fall.
11: Naja.
3: Bitte? Du hältst mich für frauenfeindlich?
11: Nein, feindlich in dem Sinne, dass du was gegen Frauen hast, nicht. Oder so.
9: Aber?
11: Altmodisch sind deine Ansichten in Bezug auf Frauen schon.
3: Wieso?
10: Aus Mamas Perspektive stimmt das.
3: Aber du hast doch eben noch gerade gesagt, ich auf keinen Fall.
10: Mir gegenüber nicht, Lotta gegenüber auch nicht. Aber Mama gegenüber würde ich auch nicht so gut finden.
3: Ja, was denn?
13: Oma geht einkaufen, Oma kocht, Oma macht den Haushalt, du gehst arbeiten.
3: Oma kann gerne arbeiten gehen, wenn sie das möchte.
9: Wenn sie darüber das Kochen, das Einkaufen und den Haushalt nicht vernachlässigt.
3: Misch du dich nicht ein. Außerdem war das bei dir und Anne genauso.
11: Nee, was nicht. Edwin ist da immer schon anders gewesen.
10: Edwin ist das totale Gegenteil von einem Frauenfeind.
11: Wobei ich nochmals betonen möchte, du bist kein Frauenfeind, sondern halt altmodisch.
3: Ihr findet, ich bin frauenfeindlicher
12: altmodisch
3: als er hier?
13: Ja.
3: Ach komm, wieso denn?
11: Guck mal, Anne hat immer gearbeitet, ihre ganze Ehe über. Sie hat sogar mehr verdient als Edwin. Hat ihm nie was ausgemacht.
9: Stimmt.
10: Außerdem war Anne viel schlauer als er. Da muss der Ehemann ganz schön stark sein, um damit klarzukommen. Charakterlich und emotional. Stimmt's?
11: Ist doch nicht schlimm, Schatz. Ich kenne in unserer Generation überhaupt niemanden, der so modern

0: Edwin ist moderner als ich, ja?
1: In Bezug auf Frauen, ja.
0: Wieso?
1: Edwin hat nie das klassische Familienkonzept gelebt wie wir. Musste er auch nicht. Die hatten keine Kinder.
0: Ja, eben. Genau. Und weil wir Tina gekriegt haben, bin ich altmodischer als Edwin?
1: Nein. Weil Edwin keine Kinder hat, konnten Anne und er schon ziemlich früh eine sehr moderne Ehe führen. Zu einer Zeit, in der das viele anders gemacht haben. Worum geht's hier eigentlich?
2: Wir haben eine tote Frauenrechtlerin, die nackt am Dom stand mit einem Schild: Wir sind kein Freiwild.
1: Wow.
2: Da hat jemand doch auf den Bauch gepinselt.
1: Wow.
2: Und Blocher wollte nicht, dass Edwin und ich mit der Presse sprechen.
1: Kann euer Herkor das nicht machen?
2: Nacht.
1: Gute Nacht, Günther.

0: Frau Adam,
1: der Herr Jäger ist jetzt da.
2: Wer?
1: Alexander Jäger, der Ex-Freund unserer Toten. Ich habe erstmal den Tierschutzverein ermittelt und bin dann da alle Alexander durchgegangen und...
2: Ach so, der, ja. Bringen Sie ihn rein. Setzen Sie sich doch bitte.
1: Okay. Darf ich fragen, was ich hier eigentlich soll?
2: Klar.
1: Und? Was soll ich hier?
2: Sie kennen Lisa Rossmann?
1: Ja.
2: Ist das jetzt eine Frage oder eine Antwort?
1: Eine Antwort? Eine Antwort.
2: Wann haben Sie Lisa zum letzten Mal gesehen?
1: Vor 3 Monaten etwa.
2: Geht's genauer?
1: Nein. Nein, leider nicht. Das ist schon so lange her, dass ich...
2: Wie lange waren Sie mit Lisa zusammen?
1: Wir waren nicht zusammen.
0: Nicht?
1: Nein, wieso? Wir waren nur zusammen beim TSK. Mhm. Für eine kurze Zeit.
0: Der Tierschutzverein. Lisas Mitbewohnerin hat uns erzählt, Sie waren mal bei ihr zu Hause?
1: Ja. Sie hat mir ein Buch geliehen. Wieso ist das wichtig, dass ich...
2: Und vor 3 Monaten hat Lisa dann beim Tierschutzverein aufgehört?
1: Ja.
2: Warum?
1: Keine Ahnung.
2: Sie war doch sehr engagiert, oder?
1: Ich glaub schon.
0: Sie hat alte Damen im Pelzmantel mit roter Farbe übergossen und Mörder geschrien.
1: Ich arbeite nur in der Verwaltung. Ich habe mit den Aktionen nicht so viel zu tun.
2: Lisa ist tot.
1: Was?
2: Sie wurde ermordet. Vorgestern Nacht. In der Nähe vom Dom.
1: Was?
0: Wo waren Sie vorgestern Nacht?
1: Im Bett?
2: In Ihrem?
1: Ja.
0: Alleine?
1: Ja.
2: Zeugen, die bestätigen können, wann Sie nach Hause gekommen sind?
1: Meine Nachbarn?
0: Ist das wieder eine Frage oder Antwort?
1: Eine Antwort? Eine Antwort. Lisa hatte einen Stalker.
2: Hat sie Ihnen das erzählt?
1: Ja.
0: Und warum erzählen Sie uns das?
1: Weil ich dachte, wenn sie jemand umgebracht hat, dann ist er ja vielleicht verdächtig, weil er sie ja sogar bedroht hat. Und so.
2: Ja, das ist nicht uninteressant. Danke, das war's auch schon.
1: Okay.
0: Der war nervös.
2: Ja, in einem Mordfall verhört zu werden, macht nervös.
0: Wir glauben nicht, dass er was mit unserem Fall zu tun hat, oder?
2: Ach, nicht mal ein kleines bisschen. Haben Sie schon was über Lisas Stalker rausgefunden?
0: Nichts. Aber wir befragen nachher Ihre Mitstreiter von Tierschutz und Frauenrecht und telefonieren Ihre Bilanzbuchhaltungskunden ab.
3: Beleidigt?
4: Ihr hattet keine Kinder.
3: Ja?
4: Ohne Kinder kann jeder modern und für Frauenrechte sein.
5: Morgen.
6: Morgen.
7: Morgen.
5: Schlecht geschlafen?
3: Ach, der Kollege hier fühlt sich zu Unrecht als Frauenfeind behandelt.
4: Als altmodisch.
5: Sie und altmodisch, da könnte man ja genauso gut sagen, Bremer ist klein und nicht eine Frau.
4: Eben.
5: Also, die Tote. Lisa Rossmann. 26 Jahre alt, weiblich, tot durch Ersticken infolge händischer Strangulierung nach vorherigem Kampf. Hämatome hier,

0: und hier und hier.
1: Hat sich also gewehrt?
0: Ja, ordentlich. An der linken Hand hat sie einen Kratzer. Daran haben wir Fasern gefunden. Der Abgleich mit dem Labor steht noch aus, aber ich denke, dass es sich hier um Fasern ihrer eigenen Strickjacke handelt.
1: Das heißt?
0: Würde heißen, dass sie bekleidet war, als sie angegriffen wurde.
1: Der Täter hat sie erst ermordet und dann ausgezogen?
0: Keine Anzeichen einer Vergewaltigung oder einvernehmlichem Geschlechtsverkehr. Allerdings hat das Labor festgestellt, dass die Unterhose des Opfers nicht bei den übrigen Klamotten im Rucksack war. Und wollen Sie etwas Gutes hören?
1: Was wirklich Gutes oder was sich nur so anhört, als wär's gut, in Wahrheit aber eine Beleidigung ist?
2: Och, solange es lustig ist.
1: Und auf meine Kosten geht.
0: Wir haben Haare gefunden, die nicht vom Opfer stammen, auf der Kleidung im Rucksack.
2: Und?
0: Ihr Herko hat gerade die Daten bekommen, kurz bevor Sie hier rein sind.
2: Und?
0: Und eine Übereinstimmung im Archiv gefunden.
1: Wir haben den Täter.
0: Sieht ganz so aus. Ach übrigens, das doch auf Ihrem Bauch ist kein Blut.
2: Sondern?
0: Wandfarbe.
1: Na los, warum haben Sie uns das nicht sofort gesagt?
0: Wissen Sie, ich habe die halbe Nacht an ihr gearbeitet. Dann möchte ich meine Ergebnisse auch gebührend vortanzen.

0: Dr. Schmidt sagt, wir haben ihn.
1: Sieht schwer danach aus.
2: Sie haben ihn festgenommen. War zu Hause.
1: Hat sich wohl sehr sicher gefühlt.
3: Kriegen wir mal ein Update?
2: Die Haare am Tatort stammen von Gerhard Slavik, 52 Jahre alt.
0: Ah, Ihr Stalker.
2: Hat insgesamt 6 Anzeigen wegen sexueller Nötigung, Beleidigung und Stalken. War sogar deswegen in Haft.
3: Deswegen kommt doch keiner in den Knast.
2: Die letzte Frau, die er gestalkt hat, hat er dann auch ermordet. 17 Jahre her.
0: Ach, erwürgt.
2: Der ist erst seit 8 Monaten wieder draußen.
1: Ich habe ein paar Spusis zu ihm nach Hause geschickt. Und 2 Kollegen mit einem Foto von ihm zu den Frauenrechtlerinnen. Vielleicht erkennt ihn ja eine wieder.
0: Sehr gut.
2: Kann ich ihn vernehmen? So als unbeschriebenes Blatt, das die Ermittlungen für die Presse unpolitisch filtert?
0: Droht er ihn?
1: Ich hoffe doch nicht.
3: Klang fast so.
2: Nein, natürlich nicht. Ich wollte nur anbieten, dass ich bei der Vernehmung helfe.
1: Wir lassen ihn erst mal warten. Ich will vorher wissen, ob ihn da eine wiedererkennt. Und dann gehe ich mit Herrn Hoffmann rein.
0: Was?
2: Wieso?
1: Ich habe Sie gestern beleidigt. Das tut mir wirklich sehr leid.
0: Ach, na, mich auch. Mich haben Sie noch viel mehr beleidigt.
1: Ja, aber nicht grundlos. Sie haben Rundauge zu Herko gesagt.
2: Ruiko heiße ich eigentlich.
0: Rundauge ist doch keine Beleidigung. Schlitzauge, das wäre eine Beleidigung.
2: Hey!
1: Bremer!
0: Das habe ich eben nicht gesagt, weil es wahr wäre und somit eine Beleidigung.
2: Echt jetzt?
0: Hab ich doch nicht gesagt. Es hört doch mal zu. Ich habe Rundauge gesagt, was ja offensichtlich nicht stimmt. Und so maximal eine liebevolle Neckerei ist.
3: Du machst es mit Erklären nicht wirklich besser.
0: Jetzt hör doch mal zu. Ist doch nicht so schwer. Wenn ich zu dir Fettsack sagen würde.
3: Du, trau dich.
0: Oder zu Ihnen Leckschwester. Das wäre eine Beleidigung. Na, weil es wahr ist und auf offensichtliche Schwächen abzielt. Aber ich meine jetzt nicht Schwächen. Das war falsch formuliert. Aber ja, im Kern wäre es wahr. Und Rundauge ist eben nicht wahr. Weil er ja nun mal von Natur aus schon alles eher im Format 16:9 sieht.

0: Co. 12. Revier? Ja. Ja. Bringt sie für die offizielle Aussage her. Bei Femracist haben mehrere Frauen Gerhard Slavik erkannt. Er hat einige von ihnen bedroht und verfolgt. Darunter auch unsere Tote.
1: Sehr gut.
0: Polly Meyer kommt her und macht eine offizielle Aussage. Dann haben wir für die Vernehmung ordentlich was in der Hand.
1: Prima. Wir sollten uns schon mal vorbereiten.
2: Irgendeine Idee, wie ich das wieder gut machen kann.
3: Sollen wir die Befragung vom Tierschutzverein und den anderen Organisationen in Hamburg trotzdem fortsetzen?
4: Der Vollständigkeit halber ja. Kurze Aussage zum Opfer und Alibi für die Tatzeit reicht.
3: Sie wissen, dass er das nicht so gemeint hat.
4: Was genau? Die Leckschwester oder dass das meine Schwäche ist?
3: Er hat das als Beispiel gemeint, was er eben nicht sagt, was er nie sagen würde.
4: Das weiß ich doch. Mein Gott, der hat sich aber auch wieder in die Grütze geredet. Wie immer, wenn ihn keiner von uns rechtzeitig unterbricht.
3: Genau. Sie sind gar nicht sauer?
4: Wegen sowas? Wenn ich so schnell beleidigt wäre, dann wäre ich im falschen Job. Aber der Bremer soll ruhig mal ein bisschen nachdenken, bevor er anfängt zu faseln, ne?
3: Schadet nicht.
4: Ich halte keinen von Ihnen für frauenfeindlich. Das wissen Sie hoffentlich.
3: Na ja.
4: Ich halte Sie für ein bisschen altmodisch. Und Bremer für einen empathielosen Soziallegastheniker. Aber das war wahrscheinlich schon immer.
3: Ist aber nach dem Tod seiner Frau schlimmer geworden.
4: Jetzt warten wir mal ab, ob er sich nicht doch eine Entschuldigung abbringt.
3: Edwin?
4: Und da wäre ich mir nicht so sicher. Der ist nach seinem Herzanfall weitaus lernfähiger als vorher.
3: So? Ist mir aber gar nicht aufgefallen.
4: Na, Ihnen gegenüber nicht. Aber es lohnt sich ja auch nicht mehr.
0: Slavik wartet im Vernehmungsraum.
4: Hat er einen Anwalt?
0: Nein.
4: Gut, dann fühlt er sich immer noch sicher.
5: Oder nicht schuldig.
0: Die Spur, sie hat bei ihm hinterm Haus im Schuppen einen Eimer mit roter Farbe gefunden. Ganz unten im Müll.
4: Ach was.
0: Geh gleich ins Labor. Und raten Sie was noch?
4: Sie werden es mir auch ohne Raten sagen?
0: Klar. Außer der Farbe haben Sie noch eine Damenunterwäsche gefunden. Könnte von Lisa sein. Für den Haftrichter haben wir mit seiner DNA auf jeden Fall genug.
4: Ich hasse solche Typen.
5: Oh, ich auch.
4: Na dann los. Herr Slavik?
6: Ja?
5: Sie wissen, warum Sie hier sind.
6: Nein, keine Ahnung.
4: Kennen Sie diese Frau?
6: Keine Ahnung.
5: Wenn Sie hinsehen, klappt es vielleicht besser mit dem Erkennen.
4: Sie haben diese Frau verfolgt und bedroht. Wir haben mehrere Zeugen dafür, die Sie erkannt haben.
5: Lisa Rossmann war vor 2 Tagen am Dom und hat demonstriert. Wo waren Sie zu der Zeit?
4: Wo waren Sie am Abend vor 2 Tagen? Als Lisa Rossmann erwürgt wurde und vorher geschlagen und hinterher ausgezogen.
5: Finden Sie das lustig? Sie haben eine 26 Jahre junge Frau ermordet.
4: Wir haben ihre DNA am Tatort gefunden. Außerdem rote Farbe in ihrem Schuppen. Und eine Damenunterhose in ihrem Schlafzimmer. Haben Sie dazu was zu sagen?
5: Wir haben genug, um Sie bis ans Ende Ihrer Tage wegzusperren. War dann ein kurzer Aufenthalt an der frischen Luft?
4: Ich sag Klocher Bescheid. Sperren Sie den Scheißkerl weg.
0: Hat er gestanden? Und?
5: Der sagt nichts.
2: Kein Anfänger.
5: Nee. Ich fahr zum Tierschutzverein und zeig denen ein Foto von Slavik. Vielleicht hat er sie ja da auch schon gestalkt. Kommst mit?
2: Nee, ich habe noch was anderes zu erledigen.
5: Dich bei Frau Adam entschuldigen.
2: Ist, glaube ich, noch etwas zu früh dafür.
5: Pass auf, dass es nicht irgendwann zu spät dafür ist.
7: Hallo?
2: Ja?
7: Oh, hallo. Wissen Sie, wo die Kommissare sind? Ich soll denen meine Aussage geben.
2: Danke.
7: Oh, okay. Lisas Freund?
2: Ja.
7: Na, er hier.
2: Nee. Mit dem war Lisa nur zusammen beim Tierschutz aktiv, bevor sie bei Ihnen war. Die hatten aber schon länger keinen Kontakt mehr.
7: Der war aber letzte Woche noch bei uns und hat Lisa zum Mittagessen abgeholt.
2: Sind Sie sicher?
7: Ja, ganz sicher.
2: Da haben Sie uns jetzt ja geholfen. Vielen Dank.
7: Gerne. Tschüss.
5: Beim Tierschutz waren tatsächlich zwei, die sich an Slavik erinnert haben. Der musste schon eine ganze Weile gestockt. Bei denen war übrigens heute ganz schön was los.
2: Ja, weil Lisa tot ist.
5: Nee, weil die gerade herausgefunden haben, dass 50.000 Euro fehlen.
2: Wie bitte? Wer bestiehlt denn den Tierschutz?
5: Das wüssten die auch gerne. War hier irgendwas Interessantes?
2: Hm. Polly Meyer hat gerade gesagt, dass sie diesen Alexander erst letzte Woche bei Femme Resist gesehen hat. Dann hat er sie zum Essen abgeholt.
5: Ah. Vielleicht wollte der nur nicht auf unsere Verdächtigenliste kommen.
0: Ich bin dann jetzt bei der Pressekonferenz.
2: Warte mal. Verkündet Blocher jetzt, dass wir den Mörder haben?
0: Nein, ich verkünde das. Blocher und Frau Adam stehen nur dabei.
8: Moment noch.
7: Was denn?
9: Gute Arbeit übrigens. Ich hoffe, Sie sind nicht sauer, dass wir den jungen Dings mit der Presse sprechen lassen.
2: Von mir aus kann der junge Dings hier immer mit der Presse sprechen. Mit der Konferenz würde ich aber noch warten.
7: Warum?
5: Weil beim Tierschutzverein 50.000 Euro fehlen.
9: Das ist unschön. Hat aber nichts mit unserem Mord zu tun.
2: Und weil Polly Meyer ausgesagt hat, dass Alexander Jäger erst letzte Woche bei Femme Resist war und Lisa abgeholt hat.
1: Okay, und?
5: Na, wie ist denn, wenn Lisa nicht nur was gegen Tier- und Frauenfeinde hatte, sondern vor allem was gegen Diebe?
9: Wir müssen jetzt wirklich los.
7: Sekunde.
1: Sie glauben, Alexander hat den Tierschutz beklaut und Lisa hat das rausgekriegt?
2: Ja, vielleicht wollte ich ihn anzeigen und er konnte das nicht zulassen.
5: Und er wusste von ihrem Stalker. Und ist denn nicht schwer, einen Stalker zu stalken und rauszukriegen, wo der wohnt?
0: Und Unterwäsche und Farbe bei ihm zu deponieren, damit alle Spuren zu dem führen, der er am verdächtigsten ist.
1: Ganz schön weit hergeholt.
0: Bis jetzt haben wir noch keine Bestätigung vom Labor, dass Farbe und Unterwäsche wirklich was mit unserem Fall zu tun haben.
2: Hui hat recht. Die Haare von Slavik kann Alexander ebenfalls absichtlich auf den Klamotten von Lisa deponiert.
0: Haben Sie gerade Hui zu mir gesagt?
2: Ich fange jetzt aber nicht an, dich zu siezen, falls du darauf achtest.
1: Ich würde auf Nummer sicher gehen.
9: Die Theorie hätte den riesigen Vorteil, dass Feminismus absolut keine Rolle in dem Fall spielt. Wir schieben die PK auf morgen. Reicht das?
1: Muss. Lassen Sie Jäger herholen. Und Sie rufen bei Femme Resist an. Sie sollen Ihre Konten überprüfen, sofort.
2: Ach, Sie glauben, er hat bei denen auch Geld abgezweigt?
1: Vielleicht hat er Lisa dazu gezwungen.
2: Wie das denn?
1: Keine Ahnung. Ich will das aber abgeklärt haben. Und die IT-Kollegen sollen einen Schnellcheck bei Jäger machen. Lebenslauf, Konten und so weiter.
2: Sag ich dir. Tut mir leid, was ich gesagt habe. Ehrlich?
1: In Ordnung.

0: Danke. 37.000 Euro innerhalb der letzten 5 Wochen. Immer in kleinen Beträgen.
1: Bei Femresist?
0: Ja, Alexander Jäger kann es nicht gewesen sein. Der kam an die Konten nicht ran.
1: Da geht sowas nicht online?
0: Wenn einem jemand die Zugangsdaten gibt?
2: Lisa.
1: Aber wieso? Wie hat Alexander Lisa dazu gekriegt, für ihn die Frauenrechtsgruppe zu beklauen?
2: Am besten wir fragen ihn.
3: Er ist da. Sie beide kommen mit. Hallo? Alles okay mit Ihnen?
0: Ich habe eine Idee.
3: Okay. Teilen Sie uns die Idee auch mit?
0: Ich würde gerne noch ein paar Anrufe machen.
3: Sagen Sie, wenn Sie was Spannendes rausfinden. Oder die Kollegen was in Jägers Vergangenheit oder in seinen Konten.
0: Da ist nichts, nur normal Gehaltsangänge. Ansonsten Telefonmiete und so weiter.
3: Dranbleiben.
4: Ich hab's doch schon gesagt, ich hab's vergessen.
3: Sie haben vergessen, dass Sie vor 5 Tagen mit Lisa Rossmann essen waren? Dass Sie sie bei Femresist abgeholt haben?
4: Nein, ja.
1: In Ihrem Tierschutzverein sind 50.000 Euro verschwunden.
4: Ich weiß.
2: Aber sieht die veruntreut?
4: Nein.
3: Hat Lisa Sie dabei erwischt, wie Sie das Geld geklaut haben? Wollte sie Sie erpressen?
2: Musste sie deshalb sterben?
4: Nein.
1: Haben Sie Lisa angestiftet, bei Femresist ebenfalls an die Spendengelder zu gehen?
2: Da fielen nämlich auch einige 10.000 Euro.
3: Und die letzten Tausender sind vor 6 Tagen verschwunden.
1: Ein Tag, bevor Sie da reinspaziert sind und Lisa abgeholt haben.
2: Wollte Lisa sich nicht länger von Ihnen erpressen lassen?
3: Womit haben Sie Lisa überhaupt erpresst?
1: Wie haben Sie eigentlich Lisas Unterwäsche bei Slavik deponiert?
4: Bei wem?
5: Frau Adam?
3: Oh, Herr Kuh, jetzt nicht.
5: Doch, jetzt.
3: Bremer, gehen Sie.
2: Was denn?
5: Lisa war's.
2: Was? Die bei Femresist geklaut hat? Das wissen wir doch. Wir versuchen ja gerade aus Jäger herauszukriegen, womit er sie erpresst hat, dass sie für ihn...
5: Nein, nicht so. Ich habe in Hamburg angerufen, in dem Obdachlosenverein, bei dem Lisa war, und bei dem Verein für HIV-Hilfe in Afrika.
2: Und?
5: Und ich glaube, ich verstehe jetzt alles. Nur noch nicht, warum Lisa tot ist und nicht Alexander Jäger.
2: Okay. Komm. Günther, lass ihn helfen.
5: Sie haben Lisa erpresst.
4: Nein. Ich hab doch schon gesagt, ich war das nicht. Ich weiß gar nicht, was die von
5: Lisa
4: mir...
5: Lisa war gar nicht die Kamikaze-Kämpferin gegen all das Unrecht in dieser Welt, oder?
4: Wie meinen Sie das?
5: Ich habe in Lisas Vergangenheit recherchiert. In den Vereinen, in denen sie in Hamburg war. Und davor in München. Und da

0: In Berlin. Sie hat überall die Wohltätigkeitsorganisation ausgenommen.
1: Ja.
0: Lisa hat überall die engagierteste und extremste Kämpferin gegeben, damit sie die letzte ist, auf die ein Verdacht fällt, wenn die Veruntreuungen rauskommen.
1: Ja. Und Sie haben Lisa beim Tierschutz dabei erwischt, wie sie die Zugangsdaten zu den Konten klauen wollte.
2: Ja. Ich wollte sie anzeigen. Wirklich.
3: Aber die Hälfte von 50.000 sind immer noch 25.000, richtig?
1: Ja.
0: Und Lisa ist dann zu Fembracist. Da wollte sie aber nicht mehr mit Ihnen teilen, richtig?
2: Sie hatte mir gesagt, dass sie nach Frankfurt zieht. Ich habe sie letzte Woche zufällig in einem Restaurant getroffen.
0: Lisa wollte wirklich nach Frankfurt. Aber sie hat vorher Polly Meyer kennengelernt. Und die Versuchung, den Frauenverein auch noch vorher eben mitzunehmen, war zu groß.
4: Und Sie sind dann hinterher, weil Sie dachten, vielleicht klappt die Nummer, die eine Hälfte für mein Schweigen noch mal.
2: Ja.
0: Lisa wollte aber nicht mehr mit Ihnen teilen.
2: Nein. Die war eiskalt. Hat gesagt, wenn ich sie nicht sofort in Ruhe lasse, dann bin ich der Nächste, an dem Tierversuche gemacht werden.
3: Sie sollten sich einen Anwalt nehmen, Herr Jäger. Wir nehmen Sie vorläufig wegen Erpressung und gemeinschaftlicher Veruntreuung in mindestens einem Fall fest. Herr Hoffmann?
1: Nicht wegen Mordes.
3: Ich brauche frische Luft. Bringen Sie Ihre Kippen mit.
4: Natürlich die Raucher wieder. Das Labor hat angerufen. Die rote Farbe im Garten von Slavik ist dieselbe, die Lisa auf dem Bauch hatte.
5: Dachte ich's mir.
0: Dr. Schmidt hat auch angerufen, als Sie noch in der Vernehmung waren. Sie haben noch weitere DNA an Lisa gefunden. Eindeutig von Slavik. Die konnte Jäger da nicht platziert haben.
1: Dann hatten wir doch den richtigen.
3: Ja, nur dass Lisa nicht das arme Opfer war, das allen Randgruppen dieser Welt helfen will.
0: Das wird eine komplizierte Pressekonferenz.
3: Ich spreche mit Plocher. Die soll er selber halten.
4: Ein Fall mit so vielen verschiedenen Vorurteilen hat man wirklich selten.
1: Wenn wir nicht alle auf Zehenspitzen um das Thema Frauenrechte rumgeeiert wären, dann hätten wir die Motive von Lisa für diese ganzen Hilfsorganisationen früher hinterfragt.
5: Soll heißen?
1: Dass wir einem Mann nicht so ohne weiteres abgenommen hätten, einfach nur ein guter Mensch zu sein.
4: Den hätten wir sofort ordentlich durchleuchtet und ihm niedere Beweggründe unterstellt.
3: Den Tod durch einen miesen Frauenhasser hatte Lisa trotzdem nicht verdient.
1: Den hat keiner verdient, das meinte ich auch nicht. Einer Frau nimmt man einfach leichter ab, dass sie ein guter Mensch ist als ein Mann.
0: Ist ja generell eher die Frage, ob man ein guter Mensch ist, nur weil man was Gutes tut.
4: Nur? Weswegen denn sonst? Weil man Gutes denkt?
5: Können wir mal mit diesen philosophisch-moralischen Klischees aufhören? Davon kriege ich Kopfschmerzen.
4: Die ganze Welt besteht aus Klischees.
1: Hört, hört.
0: Sagte der eine alte Mann zu dem anderen alten Mann, der lesbischen Chefin und dem Chinesen.

0: Ich muss noch die Mülltonne rausfahren.
1: Was?
0: Den Müll.
1: Doch, kannst du nicht.
0: Hallo? Ich war beim Elternabend. Das ist dreimal so viel wert wie Müll rausbringen.
1: Ausnahmsweise. Du musst doch eh noch mal raus wegen... Hm? Was ist das?
0: Tonerde.
1: Sieht wie Kuhfladen aus.
0: Wenn ich den Müll rausbringe, musst du nächste Woche mit Yoshi zum Kinderarzt.
1: Da sind kleine Kinder. Kleine, kranke Kinder. Ich habe nächste Woche 2 Prozesse, also...
0: Dann Müll.
1: Ich muss diese Anklageschrift hier bis morgen früh fertig kriegen. Richter Stritzek, der ist... Genauso wie er klingt. Ich fahre Lotta dafür auch zum Tennis.
0: 8-mal.
1: 3-mal.
0: 5-mal.
1: 4.
0: Deal?
2: Ich kann nicht schlafen.
0: Wenn du den Müll rausbringst, dann kannst du zu mir. Du musst noch viel lernen, Herr Anwalt.
3: Gibst du mir die Marmelade?
4: Ja.
3: Noch Kaffee?
4: Gerne.
5: Nina, was machst du mit dem Müll?
0: Kann ich mal eure Mülltonne benutzen?
5: Ja, sicher. Oh,
6: Papa. Moin, was ist denn mit eurer Mülltonne?
0: Ach, Yoshi hat was falsch verstanden.
5: Ach, und jetzt die nachvollziehbare Antwort?
0: Was?
6: Na, auf unsere Frage, warum du euren Müll in unsere Mülltonne trägst.
0: Hanno musste noch arbeiten. Und Yoshi hat sich bei uns im Bett breit gemacht.
5: Ah. Ja, das ist eine Antwort.
6: Aber doch nicht auf unsere Frage.
0: Unsere Tonne ist voll.
5: Aber die Müllabfuhr war doch erst heute Morgen da.
0: Ja. Ich habe Yoshi gestern Abend gebeten, den Müll rauszubringen.
5: Ah. Und er hat nur den Müllsack vor die Haustür gestellt, anstatt die Mülltonne rauszufahren. Ne?
6: Und warum bist du so müde?
0: Weil ich müde bin. Yoshi hat heute Nacht bei uns im Bett geschlafen. Beziehungsweise eben nicht geschlafen. Und Hanno hat die ganze Nacht auf der Couch verbracht, weil er noch diese dämliche Anklageschrift für diesen noch dämlicheren Richter Schlag mich tot fertig machen muss.
6: Oh, Richter Schlag mich tot. Das ist das Schlimmste. Dann machst du einfach ein schönes Mittagsschläfchen heute.
0: Schön wär's.
5: Edwin.
7: Morgen, Heidrun.
0: Morgen, Edwin. Ich muss los. Danke für den Müll.
7: Schau dir das an.
6: Ach, pass doch mal auf. Was ist das?
7: Meine Abstammung, da.
6: 16% Chinese.
7: Ja, weißt du, was das heißt?
6: Na, haben wir endlich eine Erklärung für dein sonniges Gemüt.
5: Noch mehr Kollegen.
7: Ich bin mit dem da verwandt. Was?
8: Können wir, was auch immer das wird, später klären. Wir haben einen Mord. Und wenn Sie vielleicht das nächste Mal Ihr Handy nicht auf lautlos stellen würden, würde mir das Zeit und Benzin sparen. Abmarsch.
7: Ich bin zum Teil Chinese.
6: Du bist zum Teil bescheuert. Zum größten Teil. Los, abmarsch.
5: Hier, dein Handy.
6: Ja, danke.
7: Los. Weißt du, wenn du wie ich schon mal beinahe hops gegangen bist, wegen dieser Herzsache, du erinnerst dich, ja? Da wird dir bewusst, wie schnell alles vorbei sein kann. Und da fiel mir auf, ich weiß gar nichts über mich. Oder meine Vorfahren. Wo komme ich eigentlich her?
6: Ich hätte auf Zoo getippt, auf dem Park.
7: Und da habe ich dann im Internet...
6: Ach,
7: okay. Im Internet. Da habe ich diese Firma aufgetan, die per DNA feststellen kann, wer man eigentlich ist. Also, lange Rede, kurzer Sinn. Irgendwer aus meiner Familie muss mal was mit dem Chinesen gehabt haben.
6: Edwin, deine Verwandtschaft stammt aus dem Westerwald.
7: Nicht der chinesische Teil.
6: Es gibt keinen chinesischen Teil.
7: Jedenfalls kann das alles kein Zufall sein. Erko, ich, das Dezernat. Ich glaube nicht an Zufälle.
6: Ja, wenn ihr verwandt seid, da kannst du ja wirklich mal ein bisschen netter zu ihm sein.
7: Ich bin nett zu ihm. Bin nett zu Herko.
6: Wenn du noch netter bist, dann zieht er ja freiwillig nach China.
9: Wie kann das sein? Wir fahren gleichzeitig los und Sie kommen eine Viertelstunde später an.
7: Er ist gefahren. Für dich, Herko.
1: Was ist das?
7: Sencha.
1: Hä?
7: Grüner Tee.
1: Gab's keinen Kaffee?
7: So ein kleiner gelber.
6: Edwin!
7: Probier doch mal, Herko. Schmeckt toll.
9: Fertig jetzt? Können wir dann? Ermitteln und so, aber nur, wenn's gerade passt.
6: Also, was haben wir?
9: Ein Schuss, 2 Treffer.
7: Heißt?
9: Ein Liebespaar auf dem Beifahrersitz. Offenbar beide gerade ziemlich in Aktion. Der Täter muss irgendwo da oben gestanden haben. Er hat den Mann in den Rücken getroffen.
6: Sie sagten zwei Treffer.
9: Die Spusi tippt auf ein großes Kaliber. Der Täter trifft den Mann, aber das Projektil durchschlägt auch die Frau unter ihm.
7: Boah, beide tot.
9: Nee, der Mann hat überlebt. Die Frau leider nicht.
4: Haben wir einen Tatzeitpunkt?
9: Zwischen 22 und 22.30 Uhr. Die wurden aber erst heute Morgen von einem Jogger gefunden. Der Mann war bewusstlos. Er hat wohl ziemlich Glück gehabt. Ein glatter Durchschuss, offenbar relativ wenig Blut verloren, nichts Lebenswichtiges getroffen.
10: Name?
9: Der Mann heißt Christian Kellner, die Frau Anja Schmitz. Die wohnen beide in derselben Straße.
6: Der Täter wollte Herrn Kellner töten und hat versehentlich auch Frau Schmitz getroffen?
9: Oder umgekehrt. Wie gesagt, die beiden waren gerade dabei. Also die werden nicht gerade stillgehalten haben, wenn Sie verstehen, was ich meine. Plus, die Frau trägt einen Ehering.
4: Und da die nicht zusammen wohnen, war das sicher kein eheliches Vergnügen, na prima.
6: Was ist mit dem angeschossenen Mann?
11: Im Krankenhaus. Er dürfte relativ schnell wieder auf den Beinen sein.
7: Also an die Arbeit. Herr Koh klappert den nächsten Anwohner ab. Hat einer den Schuss gehört, jemanden gesehen mit einem Gewehr, mit einer Tasche, in der ein Gewehr hätte sein können. Volles Programm. Zack, zack.
6: Edwin.
7: Gibt auch Eis. Danach.
6: Hübsch hier.
7: Spießerhausen.
6: Na, alles schön in Reihe und Glied. Sollte deinen chinesischen Wurzeln doch entgegenkommen.
12: Tut mir leid, wir kaufen nichts.
6: Hoffmann, Kripo Köln, das ist mein Kollege Bremer. Ich fürchte, da gibt es noch etwas Unschönes.
7: Ihre Frau hatte eine Affäre. Wussten Sie davon?
12: Nein. Warum sagen Sie das denn?
7: Sie war die ganze Nacht nicht zu Hause.
12: Sie hat gesagt, dass sie ihre Mutter besucht.
6: Ihre Ehe verlief harmonisch?
12: Ja, schon. Natürlich gab es ab und zu mal Streit, wie in jeder Ehe, aber es war vollkommen normal.
6: Gab es in letzter Zeit Streit mit Ihrer Frau?
12: Bin ich jetzt verdächtig?
7: Naja, Ihre Frau hatte eine Affäre mit einem anderen Mann, von daher...
12: Nein! Es gab keinen Streit in letzter Zeit.
7: Hatte sie Feinde?
12: Anja, Feinde? Sie war total lieb und freundlich zu ihm.
7: Hat es sie in letzter Zeit irgendwie verändert? Irgendwelche Auffälligkeiten?
6: Herr Schmitz, kennen Sie einen Christian Kellner?
12: Er wohnt ein paar Häuser nebenan.
7: Klingt so, als wenn Herr Kellner schon mal Thema zwischen Ihnen und Ihrer Frau war.
12: Nein!
6: Was ist denn mit Ihrem Nachbarn, Herr Schmitz?
7: Wo waren Sie letzten Abend zwischen 22 und 22.30 Uhr?
12: Mit Laszlo in der Kneipe.
7: Wem Laszlo?
12: Busbach Senders, die Nachbarn nebenan. Die sind jetzt in der Agentur.
6: Welche Agentur?
7: Lustiger Name.
13: Was meinen Sie?
7: Die Agentur.
13: Evil. Hm. Events und Veranstaltungen Ira und Laszlo. Was ist daran lustig?
7: Ja, schon gut. Hallo.
13: Ah. Worum geht's denn, meine Herren?
6: Wir ermitteln in einem Mordfall und würden gern mit Ihrem Mann sprechen.
13: Mord? Hast du jemanden umgebracht?
10: Guter Gott, nein.
13: Schön. Ich auch nicht. Dann sind wir ja durch, oder?
6: Dürfen wir mit Ihrem Mann selbst sprechen?
13: Bitte? Da steht er.
6: Wo waren Sie gestern zwischen 22 und 22.30 Uhr?
13: Mit Peter in der Kneipe.
10: Mit Peter in der Kneipe? Was ist denn passiert?
6: Seine Frau wurde erschossen.
13: Was?
7: Den Namen des Lokals, bitte.
10: Herr Brauhaus, 11.11 Uhr. Fragen Sie den Besitzer, der hat uns gestern bedient.
7: Das werden wir.
13: Wer sollte denn bitte Anja umbringen wollen? Anja war eine Seele von Mensch.
6: Vielleicht nicht ganz so engelhaft, wie Sie glauben. Sie war nicht allein, als auf sie geschossen wurde.
13: Jetzt sagen Sie nicht, Christian war bei ihr.
7: Ach, Sie kennen Herrn Kellner?
13: Schatz, kannst du mir gerade ein Glas Wasser holen? Es ist ganz schlecht.
14: Klar, sofort.
4: Bitte.
13: Ich habe die beiden zusammengebracht.
6: Anja Schmitz und Christian Kellner haben Sie... Warum?
13: Weil Christian ein Geschenk der Götter für die Frauen ist. Ein Mann wie ein Erdbeben. Ich habe Anja Christians Nummer gegeben und ihr geraten, ihn mal auszuprobieren. Und sie war total begeistert.
14: Sie war... Ja?
13: Ja, meine Güte. 15 Jahre Ehe mit Peter. Mit Peter. Die haben sich ja quasi gegenseitig entjungfert. Da wurde es auch mal Zeit, oder?
6: Dann haben Sie also auch mit Herrn Kellner.
13: Ja. Wenn es bei Ihnen zu Hause regnet und drüben scheint die Sonne, dann gehen Sie früher oder später mal rüber, oder?
6: Was sagt Ihr Mann dazu? Weiß er, dass Sie...
13: Ich denke schon. Ich meine, wir haben nie drüber gesprochen oder so, aber ich denke, er weiß Bescheid. Es ist okay.
6: Und Ihr Mann findet es okay, dass Sie eine Affäre haben?
13: Wieso Affäre?
14: Wie würden Sie das nennen?
13: Prostitution. Christian ist ein Callboy. Wussten Sie das nicht?
14: Dann Wasser, Liebes.
6: Heiko, ruf doch mal in diesem Brauhaus 11.11 Uhr an und check ab, ob die sich an Laszlo Busbach-Senders und Peter Schmitz erinnern können.
14: Okay. Bist du mit deinen Befragungen weitergekommen?
11: Nichts. Zwei glauben, einen Schuss gehört zu haben, haben aber nicht nachgesehen. Die genaue Uhrzeit wissen die auch nicht mehr. Ungefähr so gegen 22 Uhr. Der Rest hat nichts mitbekommen.
6: An das denn?
11: Fernseher zu laut, gedacht, es wäre ein kaputter Auspuff. Knallt ja immer mal wieder irgendwo.
14: Ja, und was ist mit Anja Schmitz?
11: Nichts Auffälliges. Arbeitet in einer Modeboutique. Beliebt bei den ganzen Kollegen, keiner Verurteilung. Nicht mal ein Strafzettel. Nichts.
6: Die hatte einfach nur Pech. Also meine Vermutung ist, das Ziel war dieser Callboy, der mit verheirateten Frauen schläft.
11: Hä? Christian Kellner ist ein Callboy?
6: Ja.
14: Ach ja, übrigens, Herko. Guter Job.
11: Guter Job?
14: Das hast du schön gemacht. Also das Ganze mit dem Rausfinden und so.
11: Wieso loben Sie mich?
14: Das ist Mitarbeitermotivation.
11: Aha. Hatten Sie nicht gesagt, ich kriege ein Eis?
14: Was hältst du davon, wenn wir heute Abend essen gehen? Was magst du?
11: Eis.
14: Nein, ich meine richtiges Essen, was du am liebsten magst.
11: Ich mag am liebsten Eis.
14: Wie wäre es mit Chinesisch?
11: Ich mag kein Chinesisch.
14: Was ist denn das für ein Chinese?
11: Gar keiner, ich bin Deutscher.
14: Blutmäßig bist du Chinese. Also genetisch. Abgemacht, wir gehen heute Abend zusammen Chinesisch essen.
11: Was soll das? Warum macht er das?
6: Er hat herausgefunden, dass er chinesische Gene hat. Und darum meint er, ihr beide seid verwandt.
14: Das meint er nicht so, das ist so. Genetisch bewiesen.
11: Genetik hat doch nichts mit richtiger Verwandtschaft zu tun.
14: Aber natürlich hat es damit zu tun.
11: Wenn man genetisch verwandt ist, dann ist damit gemeint, so wie ein Pferd mit einem Zebra verwandt ist.
14: Jetzt pass mal auf. Wenn die beide hinter dir her galoppiert kommen, dann hörst du keinen Unterschied. Also wo ist der Punkt?
11: Kein Unterschied?
8: Das Krankenhaus hat angerufen.
14: Ach, bei der Gelegenheit sagen Sie, haben Sie schon mal einen Callboy benutzt?
8: Hat er seine Medikamente abgesetzt?
6: Kellner ist Callboy.
14: Mich beschäftigt die Frage, was ein Callboy besser kann als ein normaler Mann.
8: Hier. Franziskus Krankenhaus. Zimmernummer steht drauf. Kellner ist vernehmungsfähig, aber wehe. Einer von Ihnen fragt ihn, was er besser kann als andere.
14: Und es ist Ihnen nichts aufgefallen. Sie haben niemanden gesehen.
11: Nein. Naja, der Kick ist, dass man beobachtet werden könnte, ohne selbst jemanden zu sehen. Verstehen Sie?
14: Ach, und Frau Schmitz wünschte diese Art von Kick.
11: Ja, sie wollte das mal ausprobieren.
6: Wie darf ich mir das grundsätzlich vorstellen? Man ruft Sie an, Sie treffen sich, die Dame gibt Ihnen das Geld und geht's los.
11: So ungefähr. Wir sprechen noch vorher drüber, was ihr gefallen würde, was sie gerne hätte. Das kann auch ein romantisches Abendessen sein oder ein Besuch im Theater. Und anschließend begleite ich Sie dann beispielsweise ins Hotel und erfülle ihr dort alle Wünsche.
14: Und sind Sie erfolgreich in Ihrem Gewerbe?
11: Ja.
14: Ja, und wie hat man sich das vorgestellt?
13: Schatz. Hast du Schmerzen?
11: Es geht, es ist nicht schlimm. Die Herren sind von der Polizei.
14: Ja, darf ich Sie bitten, hier zu warten? Die Details können Sie ja gleich besprechen. Also, Herr Kellner, in allen Ehren, aber Sie sollten sich schon ein paar

0: lassen sollst.
1: Stimmt, aber ich weiß nicht mal, wer das war. Das ist auch schon ewig her.
2: Haben Sie einen Namen?
1: Nein, der hat sich nicht vorgestellt.
3: Führen Sie eigentlich Buch? Gibt es sowas wie eine Kundenliste? Irgendwas in der Art? Herr Kellner, das wäre wichtig. Frau Schmitz ist tot und Sie nur mit Glück am Leben. Der hatte ganz schön zu tun.
2: So wie diese
3: Bosbach-Senders
2: ihn angepriesen hat, kein Wunder.
3: 500 Euro plus Spesen, da kommt ganz schön was zusammen.
2: 500 Euro?
3: Ja.
2: Herr Koch, das ist nichts für dich?
4: Sie spinnen wohl.
2: Du bist jung, siehst gut aus und 1,3 Milliarden Chinesen sprechen eine deutliche Sprache.
4: Was?
3: Lass ihn in Ruhe.
2: Ach, ich mach ihm doch nur ein Kompliment.
3: Vielleicht solltest du einfach wieder unausstehlich zu ihm sein.
4: Ja, das wäre nett.
2: Also, ich verstehe einfach nicht, was Frauen reitet, dafür 500 Euro auszugeben. Die können doch einfach in die nächste Kneipe gehen und da schleppen sie einen ab. Für Umme.
5: Typisch, Mann. Darum geht's doch gar nicht.
2: Ach, und worum geht es dann?
5: Um Zugewandtheit. Um Empathie. Um das Gefühl, etwas Besonderes zu sein.
2: Und woher wollen Sie das wissen?
5: Weil es in der Liebe immer darum geht.
3: Das ist aber keine Liebe.
5: Das ist die Illusion davon. Wenigstens aber die Illusion der Verführung durch einen Gentleman. Dafür ist eine Frau bereit zu zahlen. Frauen brauchen eben immer einen guten Grund für Sex. Männer nur ein ruhiges Plätzchen.
3: Wissen Sie, was mich irritiert? Dass alle auf einmal so unheimlich liberal sind. Alle finden es vollkommen okay, dass der Partner mit einem anderen rummacht. Bezahlt oder nicht. Seit wann ist das auf dieser Welt so?
5: Einer findet das nicht okay. Und den müssen Sie jetzt finden.
3: Der hat sich ziemlich oft mit Anja Schmitz getroffen. Das muss doch verdammt teuer gewesen sein. Schick doch mal die Konten der Schmitz.
6: Klar.
3: Die war doch nur eine einfache Verkäuferin und der Ehemann Versicherungsvertreter. Das muss dem doch aufgefallen sein, dass da zigtausend Euro weg sind.
6: Geht das auch morgen? Ich wollte heute eigentlich ein bisschen früher weg.
3: Ach so, ja, ja. Essen mit Etty.
6: Eben nicht.
3: Ja? Na, okay. Hau ab.
6: Danke.
2: Wo ist mein chinesischer Bruder?
3: Ich dachte, du wolltest ihn zum Essen einladen.
2: Das ist nur das Wegebier. Bisschen was für die Stimmung.
3: Hui ist schon weg.
2: Oh, willst du?
3: Nee, ich muss noch fahren.
2: Dann trink eben zwei.
3: Ja.
2: Was gibt's denn zum Essen?
3: Hä? Oh.
7: Essen ist fertig.
8: Was willst denn du?
9: Ich fahre nicht zum Judo.
8: Mann, jetzt krieg dich mal wieder ein.
9: Du bist ja heute nicht rund gemacht worden.
8: Edwin!
9: Richter Stritzek sieht mein Gesicht und Schublade auf, hallo rein. Der hat meine Kommafehler korrigiert. Mit dem Rotstift. Und dann gibt er mir alles zurück und sagt nochmal.
2: Wir haben heute übrigens einen echten Callboy kennengelernt.
10: Was ist denn ein Callboy?
11: Ach, Edwin. Super gemacht.
2: Na, ich wollte deinem Schwiegersohn nur aus der Verlegenheit helfen.
7: Ich bin doch nicht verlegen.
3: Yashi, ein Callboy, das ist sowas wie ein Handwerker. Den ruft man, wenn man Hilfe braucht. Und das ist Englisch. Call heißt...
10: Rufen, weiß ich.
12: Sehr gut, Schatz. Sehr gut, Papa.
10: Und wieso habt ihr den angerufen, den Callboy?
12: Sag mal, wollt ihr nicht vor dem Fernseher essen? Da kommt jetzt dieser Film mit den Dinosauriern, die Sie geklont haben.
10: Oh ja.
12: Ich lasse euch dann auch alleine diskutieren. Danke. Ernsthaft, Edwin.
2: Ja, hier ist doch nur ein Callboy und kein Kindermörder oder sowas.
12: Edwin. Wie sieht denn der aus, der Callboy?
2: Hallo?
12: Nur aus Interesse. Für die Arbeit der beiden.
2: Gut sieht er aus, oder?
3: Ja, wenn man auf offensichtliche Schönheit steht.
9: Stimmt. Offensichtliche Schönheit ist der Horror.

0: Was soll das heißen? Dass ich nicht offensichtlich schön bin?
1: Was? Nein, im Gegenteil.
0: Ach, im Gegenteil. Also dann, dass ich offensichtlich schön bin und du mich geheiratet hast, obwohl du nicht auf offensichtliche Schönheit stehst.
1: Nein, also auch nicht. Natürlich.
2: Super.
3: Wie arbeitet der denn so?
4: Na, du rufst ihn an, von wegen Call, und er erfüllt dann alle deine Wünsche.
3: Echt? Ich meine, interessant.
0: Das funktioniert? Ich meine, kann man damit wirklich Geld verdienen?
1: Ja, ziemlich gut sogar.
4: Aber dabei geht es ja gar nicht um Sex.
0: Sondern?
4: Um Zugewandtheit, Empathie, Verführung. Den ganzen Scheiß halt.
5: Das stimmt schon. Was mit der Verführung?
6: Wovon redest du?
5: Na, dieser Callboy.
6: Echt jetzt?
5: Guck uns doch mal an. Du liest Akten im Bett. Und dir gehen die Haare aus.
7: Und ich hab Socken an. Und das hier.
8: Wir sind halt nicht mehr 18.
5: Wir bestimmen selber, wie alt wir sein wollen.
6: Wir haben 2 Kinder, Jobs, das Haus.
5: Weißt du noch, wie wir uns kennengelernt haben? Mein Gott. Du konntest nicht die Finger von mir lassen.
6: War ja auch kein Wunder. Ist kein Wunder.
5: Lass uns mal wieder was Wildes machen. So wie früher. Warum nicht im Auto?
6: Weil man da erschossen wird. Hast du Edwins Ausschweifung über ihren aktuellen Fall nicht zugehört?
5: Komm, lass uns das Auto nehmen. Irgendwo, wo man uns vielleicht sehen kann.
6: Dein Ernst? Im Auto? Das ist ja tierisch unbequem.
5: Ich zieh mir dann auch was Angemessenes an.
6: Ja? Was denn?
5: Oder vielleicht ziehe ich mir eher was Angemessenes nicht an.
9: Hm. Ich hatte einen Albtraum.
5: Oh, Schatz. Komm, spring rein.

0: Großeinkauf morgen.
1: Mit dem Auto.
2: Morgen, Herr. Schon wieder.
3: Ja, morgen, Herr Hoffmann.
4: Sauer, Hui.
3: Wir sind nicht verwandt.
4: Ich interessiere mich halt für unsere Kultur.
3: Wir haben nicht dieselbe Kultur. Sie haben überhaupt...
2: Lass ihn einfach. Gibt's was Neues?
3: Ich habe im Brauhaus 11:11 angerufen. Es war Champions League. Die Bude war gerammelt voll. Niemand konnte bestätigen, ob Peter Schmitz und Laszlo Bosbach-Sennes da waren. Den Besitzer haben wir auch noch nicht erreicht.
2: Na ja, okay.
3: Aber da ist noch was anderes. Ich habe die Konten von Anja und Peter Schmitz gecheckt. Es gab in den letzten Wochen keine ungewöhnlichen Abhebungen.
4: Das kann nicht sein.
3: Nur das Übliche.
4: Da müssen tausende Euro abgebucht worden.
3: Nein. Und bei Christian Kellner sind entsprechende Beträge auch nicht eingezahlt worden.
4: Ich wette, Sie wissen, warum wir hier sind.
2: Wie erklären Sie uns, dass Frau Schmitz ihre Dienste nicht bezahlt hat? Sie sind doch Profi.
4: Sie haben von ihr kein Geld genommen, richtig?
1: Ich habe Anja geliebt. Ich hätte nie gedacht, dass mir sowas mal passieren könnte. Im Job. Ich habe sie gesehen und es war wie ein Blitz.
4: Also doch nicht nur ein Job.
1: Nein.
5: Ja, Sie haben nichts bemerkt.
6: Nein.
5: Wir setzen uns da.
6: Wir sind doch glücklich. In das Haus in der Siedlung. Wir sind sogar mit dem örtlichen Karnevals- und Schützenverein geworden, weil da ganz viele von den Nachbarn drin sind. Ganz bürgerlich halt.
5: Und Sie haben sich nie gefragt, wie eine einfache Verkäuferin wie Anja sich ihren Verlobten leisten kann?
6: Ist doch Ihre Sache, oder?
4: Ich verstehe. Wenn sie verliebt ist und sich ruiniert, dann geht es in Ordnung, hauptsache die Kasse stimmt. Aber wie sieht's aus, wenn er sich verliebt?
2: All die gemeinsamen Träume. Das Restaurant, vielleicht eines Tages Familie.
6: Christian hätte mich nicht verlassen.
2: Was macht Sie da so sicher?
6: Uns verbindet so viel.
4: Und trotzdem hat er sich verliebt.
6: Das war nur eine Phase.
4: Dann haben Sie also doch davon gewusst.
2: Wir haben Sie mal ein bisschen durchleuchtet. Sie haben nichts gelernt, keinen Beruf. In den letzten Jahren nur gejobbt, mal hier, mal da, fast immer in der Gastronomie. Das schöne Leben, das schöne Haus, all das hat Ihnen Herr Kellner ermöglicht.
6: Was wollen Sie damit sagen?
4: Dass das Restaurant Ihr Traum war und nicht der von Herrn Kellner. Und ihr Leben in Wohlstand und Luxus war auch nur mit ihm möglich. Tja, und da kommt dann diese hübsche Kundin und spannt Ihnen Ihren Mann aus. Und alles, was Sie für sich geplant hatten, geht plötzlich den Bach hinunter.
2: Da kann man schon mal wütend werden. Und da kommt man schon mal auf den Gedanken, wenn diese andere Frau nicht wäre, da wäre ja alles wieder wie früher.
7: Haben wir was Handfestes?
4: Sie hat kein Alibi.
2: Zu Hause ferngesehen. Keine Zeugen.
7: Sonst nichts?
3: Sie hat einen Waffenberechtigungsschein, aber keine gemeldete eigene Waffe.
2: Auch zu auch nicht, wenn sie Mitglied im Schützenverein ist.
3: Sie ist Mitglied in der St. Sebastianus Schützenbrüderschaft Auweiler. Und die haben heute eine Waffe als gestohlen gemeldet.
4: Ein Gewehr?
3: Ja, eine Remington 700.
7: Okay, das ist was Handfestes.
2: Und was ist mit dem Ehemann des Opfers? Peter Schmitz, ist der da Mitglied?
3: Nein.
4: Ja, und dieser Laszlo, sag schon.
2: Bosbach-Sennes.
4: Bosbach-Sennes.
8: Auch nicht. Ich aber. Bin ich jetzt verdächtig?
2: Nein, Sie sind so ziemlich die Einzige, die kein Motiv hat.
8: Aber mein Mann schon. Jetzt sag schon.
1: Ich weiß wirklich nicht, ob das eine gute Idee ist, Ira.
8: Es geht hier um Mord. Ich verstehe ja, dass Marcel dein Freund ist. Aber du siehst ja, dass sie hier jeden verdächtigen.
2: Was für ein Marcel?
1: Marcel Prüm. Der wohnt in unserer Straße.
8: Ja, und der ist völlig ausgeflippt, als er von Christian gehört hat. Krankhaft eifersüchtig. Hat gedacht, seine Frau, die Sandra, hätte sich auch von Chris... dass Sandra auch was mit Christian hatte.
4: Und, hat sie?
8: Soweit ich weiß, nein.
4: Dann lassen Sie mich raten. Obwohl sie den guten Mann ihr ans Herz gelegt hat...
1: Mama, ich muss mal schnell antworten. Mhm.
8: Sie hat mir erzählt, dass Marcel Christian fertig machen wollte. Ich dachte, das sollten Sie wissen.
7: Aber wieso, wenn seine Frau gar nichts mit ihm hatte?
8: Ja, Glauben und Wissen sind zwei Paar Schuhe. Marcel ist übrigens auch Mitglied bei den Schützenbrüdern. Nur so als Info. Schönen Tag noch.
9: Komm. Schönen Tag noch.
7: Hat der Kellner Ihnen nicht erzählt, dass er mal von einem Unbekannten angegriffen wurde?
4: Ja, seine Verlobte hat das gesagt. Celine.
3: Frau Dr. Schmidt, sie hat was für Sie.
7: Okay, dann fahren Sie beide in die Rechtsmedizin und ich bestelle diesen Prüm mal ein.
6: Es war gar nicht so einfach diesmal. Das Geschoss steckte in Frau Schmidts Wirbelsäule fest. Ich musste den Wirbel aufsägen. Wollen Sie mal sehen? Wirklich nicht?
2: Mhm.
6: Jedenfalls hat der Täter ein Vollmantelgeschoss verwendet, was in gewisser Weise ein Glück war.
2: Glück?
6: Das Projektil hat nichts abbekommen.
2: Nicht auszudenken, wenn es einen Kratzer abbekommen hätte.
6: Ich meine, wir können gerne darüber philosophieren, wie nahe Glück und Pech beieinander liegen. Hätte er ein Teilmantelgeschoss verwendet, dann wäre jetzt Christian Kellner tot und Anja Schmidt am Leben.
4: Wieso das denn?
6: Vollmantel durchschlägt alles. Das hält nichts auf, macht aber nur kleine Löcher. Teilmantel bleibt stecken, pufft beim Aufschlag auf, zerstört das ganze Gewebe und macht...
4: Große Löcher.
2: Na, wie dem auch sei, wieso hatten wir Glück?
6: Das Labor kann die Waffe zweifelsfrei bestimmen. Ein Jagdgewehr, eine Remington 700 Police.
4: Der Schützenverein.
2: Ja.
10: Ich würde gerne erst mal wissen, was ich hier soll.
11: Wir ermitteln den Mordfall
4: Anja Schmitz bzw. Mordversuch an Christian Kellner.
12: Mhm. Es ist eine Schande, dass die falsche Person gestorben ist.
2: Die falsche Person?
12: So meine ich das nicht. Der Kellner macht mich einfach sauer. Das ist alles. Nichts für ungut.
2: Woher kennen Sie Herrn Kellner eigentlich? Und warum sind Sie so sauer auf ihn?
12: Daran ist nur diese Bekloppte schuld.
4: Ist auch genauer.
2: Und weniger beleidigend?
10: Die Boss war Senders. Ihr ständiges Gerede von diesem Sexhelden.
4: Sexhelden? Sowas kann einen schon einschüchtern.
12: Einschüchtern? Mich? Soll es ein Witz sein?
4: Dann verstehe ich nicht, wo ist das Problem mit Herrn Kellner?
12: Ich will auch nicht, dass dieser Typ in unserem Viertel wohnt. Das war immer ein sehr anständiges Viertel. Mit Kindern. Okay?
2: Helfen Sie mir, das verstehe ich gerade nicht, das Problem mit den Kindern. Herr Kellner hat ja kein Schild vor der Tür.
12: Wenn Sie das so super finden, dann kann er ja zu Ihnen in die Nachbarschaft ziehen.
4: Würde Hanno sicher super finden. Herr Brühm, bei einem Mann mit Ihrem Temperament, da schauen wir gerne vorsorglich in unserer Kartei nach. Und siehe da, es gibt da einige Verurteilungen wegen Körperverletzung.
12: War nicht meine Schuld.
2: Ist es ja nie.
11: Vor zwei Wochen lauern Sie Herrn Kellner auf und schreien ihn auf offener Straße an.
4: Inklusive der Drohung, Sie würden ihn fertig machen, wenn er nicht abhaut.
12: In die Schnauze hauen ist ja wohl ein bisschen was anderes als erschießen. Und habe ich ja noch nicht mal. Hab ihm nur gedroht. Höflich.
2: Höflich gedroht.
4: Das Problem ist jetzt nicht Ihr krankhaftes Eifersuchtsproblem. Das Problem ist, Sie haben Zugang zu Waffen.
12: Na und?
2: Wo waren Sie vorgestern Nacht zwischen 22 und 22.30
12: Uhr? Zu Hause. Bei meiner Frau den ganzen Abend.
4: Na, ich hoffe, die kann das bestätigen.
2: Die Tatwaffe ist aus dem Panzerschrank Ihres Schützenvereins verschwunden. Daher kommt gleich ein Kollege vorbei und wird einen Abstrich von Ihren Händen machen. Und dann wissen wir sehr schnell, ob Sie in letzter Zeit eine Waffe abgefeuert haben.
7: Denselben Abstrich bitte auch bei Celine Schröder.
3: Okay. Das waren die Kollegen von der KTU. Marcel Prüm und Celine Schröder sind positiv getestet worden.
2: Sieh mal einen an.
4: Also, wenn einer von den beiden den Mord geplant hat, warum zieht er dann keine Handschuhe an?
7: Na, die sind ja nun beide keine professionellen Killer.
3: Die Schützenbrüder sagen, dass beide erst vor kurzem bei ihnen trainiert hätten.
4: Ja, dann hatten sie ja so oder so Schmauchspuren an den Enden. Auch mit Handschuhen beim Mord.
3: Sie haben auch eine Videoaufnahme, wie jemand in der Nacht mit einem Gewehr abhaut. Maskiert. Aber sie bringen es gleich morgen vorbei.
7: Gut. Ich will, dass beide ab sofort unter Beobachtung bleiben. Können wir einen Datenabgleich von Ihren Handys machen? Möglicherweise können wir zurückverfolgen, wo Sie sich zur Tatzeit befunden haben.
3: Gebe ich einen Auftrag.
4: Eine von den beiden war es dann wohl. Wohin so eilig?
3: Ich? Nirgendwohin.
4: Jetzt trinken wir erst mal einen. Guck mal, ich habe uns Reisschnaps besorgt.
3: Reisschnaps?
4: Ja, trinken wir Chinesen doch gerne.
3: Japaner.
4: Ach was, in China wächst auch Reis.
9: Soweit ich weiß.
4: Na also, jetzt ein Gläschen und dann gehen wir schön zusammen essen und sprechen über unsere Vorfahren. Ist das nicht wunderbar? Wir zwei Chinesen schön zusammen beim Essen. Bestellst du uns mal ein Bier?
3: Entschuldigung? Zwei Bier, bitte.
4: Auf Chinesisch?
3: Ich kann kein Chinesisch.
4: Ach, das ist aber traurig. Tut mir leid.
13: Ich hätte den nicht verstanden.
4: Niemand weiß heutzutage mehr seine Herkunft zu schätzen.
3: Bis vor zwei Tagen war das bei Ihnen auch so. Schöne alte Zeit.
4: Erzähl mal. Deine Eltern, wo sind die geboren?
3: Erkenschwick.
4: Warum doch keine Chinesen her?
3: Sind ja auch Deutsche, meine Eltern.
4: Ach, schafft irgendwer aus deiner Mischpoke, welche wohl aus China kommen?
3: Meine Großeltern.
4: Na, siehst du. Und wo kommen die her?
3: Baoding.
4: Baoding? Oh, das klingt ja mal schön. Donnerwelle, das ging aber schnell. Pass auf, ich hab gelernt. Wang Hu Sui.
3: Was heißt das?
4: Danke für die schnelle Lieferung. Na dann, Prost. Auf unseren Neubeginn als Kinder desselben Stammes. Wo war ich denn geblieben? Ach ja, bei deinen Großeltern. Was erzählen die denn so von deiner Heimat?
3: Die sind gestorben, als ich noch klein war.
4: Aber es muss doch irgendetwas geben, was dir an China gefällt.
3: Die acht Kostbarkeiten.
4: Na, siehst du. Klingt doch spannend. Erzähl mir was von den acht Kostbarkeiten. Ist das eine alte Legende oder sowas?
3: T14. Acht Kostbarkeiten. Klingt gar nicht schlecht.
4: Herr Koh, ich versuche gerade eine Verbindung zu dir aufzubauen.
3: Wieso? Es war doch prima, so wie es vorher war.
4: Ich war total gemein zu dir.
3: Ich hatte mich daran gewöhnt.
4: Wir haben dieselben Gene.
3: Wir haben alle dieselben Gene. Sie sind auch mit ihm da verwandt. Und mit ihr. Mit ihm da. Wieso bauen Sie mit denen keine Verbindung auf?
4: Weil ich mit denen nicht jeden Tag zusammenarbeite. Ich will, dass wir uns besser verstehen.
3: Prima, ich auch. Aber nicht auf Chinesisch.
4: Wieso denn nicht?
3: Weil ich kein Chinesisch kann.

0: Und? Okay, ist gut.
1: Meinst du wirklich?
0: Klar, schicke Gegend, alle zu Hause, trotzdem öffentlich.
1: Ich weiß nicht.
0: Jetzt komm, sei kein Feigling. Warst du früher doch auch nicht.
1: Okay. Was jetzt gleich?
0: Nee, warte. Ich rufe erst noch bei meinen Eltern an. Die sollen eine Kamera mitbringen. Das war ein Witz. Komm her. Sag mal, spürst du das auch?
1: Stopp.
0: Nee, Scheiße. Komm mal. Ah!

0: fällt ihn ein!
1: Herr Teichert!
2: Tina? Richter Stritzek. Richter Stritzek? Meine Frau Tina.
3: Guten Abend.
4: Guten Abend.
3: Lieben uns trotzdem?
5: Wir lieben uns trotzdem.

0: Ich hätte schwören können, dass es entweder Marcel Prim oder Celine Schröder gewesen ist.
1: Die haben jetzt aber das beste Alibi aller Zeiten. Dauer observiert durch unsere eigenen Leute.
2: Prim würde ich als Täter noch nicht abschreiben. Mhm. Ich habe mir noch mal die Videoaufnahme der Überwachungskamera angesehen. Echt mieser Qualität. Aber hier, sehen Sie mal. Hier klettert die Gestalt über den Zaun. Und da, sein Fuß.
3: Ja, und?
2: Als ich Herrn Prüm herbestellt habe, hat er ein bisschen gehumpelt. Hat mir nichts bei gedacht. Aber jetzt, laut Handyprotokoll, hat er kurz vor dem Mord mit Laszlo Bosbach Senders telefoniert. Und anschließend das Handy ausgeschaltet.
4: Was denn? Ist jetzt schon verboten, einen Freund anzurufen?
3: Nein. Aber wenn direkt danach nicht jemand umgebracht wird, ist es zumindest sehr interessant.
1: Ziehen Sie mal Ihr rechtes Hosenbein hoch.
5: Was?
4: Ziehen Sie doch Ihr rechtes Hosenbein hoch.
3: Ja, komm, machen Sie schon.
4: Ist doch albern.
3: Wir können das auch erzwingen, wenn Sie unbedingt darauf bestehen.
1: Das Rechte. Bitte. Und jetzt sage ich Ihnen, was wir noch alles können. Eine halbe Stunde vor dem Mord haben Sie bei Laszlo Bosbach Senders angerufen.
3: Und es gibt eine Videoaufnahme, die zeigt, wie Sie aus Ihrem Schützenhaus ein Gewehr stehlen und am Zaun hängen bleiben.
1: Und Sie haben in letzter Zeit eine Feuerwaffe benutzt.
3: Also wenn Ihnen jetzt nicht bald einfällt, warum Sie telefoniert haben, dann nehmen wir Sie fest.
4: Okay. Okay, ich habe das Gewehr genommen. Aber ich habe nicht auf Kellner geschossen. Das schwöre ich bei allem, was mir heilig ist.
1: Sie glauben gar nicht, was hier schon alles beschworen wurde.
3: Und was Ihnen so alles heilig ist, schwer nachzuprüfen.
4: Gib zu, dass wir über diesen Typen gesprochen haben.
1: Wer, wir?
4: Peter, Lassel und ich. Und kann sein, dass wir letzte

0: einfach ein paar zu viel getrunken haben. Und kann auch sein, dass ich ja gesagt habe, dass ich diesen Scheißkerl abknall. Aber ich hab's nicht gemacht. Ich hab die beiden im Auto gesehen, aber ich konnte es nicht.
1: Und dann?
0: Dann habe ich Laszlo angerufen und gesagt, dass ich es nicht machen kann.
1: Sie haben denen auch gesagt, wo Herr Kellner und Frau Schmitz gerade sind?
0: Ja. Ich bin dann nach Hause. Das Gewehr habe ich im Keller versteckt. Ich wollte es am nächsten Morgen heimlich wieder zurückbringen.
2: Und von da ist es einfach verschwunden?
0: So war es. Das schwöre ich.
2: Und nur Peter Schmitz und dieser Laszlo
1: Busbach-Senders
2: haben gewusst, dass sie das Gewehr haben.
3: Und? Glauben Sie?
4: Ja, ist nicht viel übrig geblieben von dem Großmal.
2: Der zweite Anschlag geht sowieso nicht auf seine Kappe.
3: Bleiben Peter Schmitz und Laszlo Busbach-Senders.
4: Ich hab da eine Idee. Komm.
5: So, meine Herren. Können wir das zügig über die Bühne bringen? Hier ist auch echt der Teufel los.
4: Gerne doch. Herr Busbach-Senders. Ich verhafte Sie wegen Mordes an Anja Schmitz und wegen versuchten Mordes an Christian Kellner.
5: Sind Sie verrückt geworden?
2: Uns liegt die Aussage von Marcel Brüm vor. Ihr Mann wusste, wo sich das Paar befand. Und er wusste auch von der Waffe, die Herr Brüm aus dem Schützenheim gestohlen hatte.
5: So ein Quatsch.
2: Um 21:30 Uhr in besagter Nacht hat Herr Brüm Sie dann in der Kneipe angerufen.
1: Ja, schon, aber...
2: Er hat Ihnen gesagt, dass er nicht auf die beiden schießen würde, weil er es nicht kann. Richtig?
5: Ach so.
4: Ja, Frau Busbach-Senders, aber nicht nur Ihr Mann.
5: Mein Mann hat niemanden umgebracht.
4: Woher wollen Sie das wissen? Sie waren nicht dabei.
5: Ich wüsste es.
4: Nein, das können Sie nicht wissen.
5: Natürlich weiß ich's. Mittwochnacht haben Lasse und ich... Wir haben... Es war eine tolle Nacht, verstehen Sie? Mein Mann ist sehr empathisch.
1: Ja.
5: Das ist überhaupt nichts, was einem peinlich sein muss. Wenn mein Mann jemanden umgebracht hätte, dann wäre er nicht in der Lage gewesen, direkt danach. Er wäre bis zum heutigen Tag zu überhaupt nichts in der Lage gewesen.
4: Peter Schmitz hat das Lokal nach dem Anruf verlassen, ist das richtig?
2: Ja, er allein. Und er wusste, wo die beiden sind. Ja.
4: Das hat doch alles keinen Zweck mehr, Herr Schmitz. Ihre beiden Freunde haben gegen Sie ausgesagt.
6: Ja, das haben die gesagt, dass ich um 21:30 Uhr aus der Kneipe bin.
2: Sie haben zweimal eine Waffe abgefeuert. Wir werden das an Ihren Händen nachweisen.
4: Sie waren heute Morgen mit dem Dienstwagen Ihrer Versicherung unterwegs. Die haben alle GPS. Die Kollegen von uns lesen gerade die Daten aus.
2: Und ich bin sicher, wir sehen dann, dass Sie heute Vormittag in der Nähe des Krankenhauses waren.
4: Sie hatten ein Motiv, Sie waren in der Nähe, Sie hatten die Gelegenheit. Wollen Sie das wirklich hier weiter durchziehen?
2: Herr Schmitz, tut das nicht wahnsinnig weh, dass Sie Ihre eigene Frau umgebracht haben?
6: Dieser ganze Quatscher ist schuld.
7: Hör diesen Supermann, der alles kann, der immer kann, der jede Frau befriedigt. Es tut mir so leid. Wissen Sie, wie sich das anfühlt? Die eigene Frau und alle wissen Bescheid. Die ganze Nachbarschaft. Als Marcel anrief und sagte, er macht es nicht, da bin ich wütend geworden. Ich bin zu ihm gefahren. Ich sehe ihn noch gerade, wie er mit dem Gewehr in den Keller geht. Er hat mich abgesperrt, das macht er fast nie. Dann habe ich gedacht, wenn ich ihn jetzt erschieße, dann ist gut. Ich wollte doch nicht meine Anja treffen.
2: Und wo ist die Waffe jetzt?
7: Im Rhein. Ich habe sie in den Rhein geworfen.
4: Wissen Sie, bei aller verletzter Männlichkeit, Ihrer Frau ging es schon lange nicht mehr nur um Sex.
8: Sie hatte sich in ihn verliebt. Und er sich in sie.
9: Mein lieber Herrgott. Oh nein.
2: Keine Angst. Schnitzel. Und danach gibt es auch noch ein Eis.
10: Ehrlich?
2: Ja.
10: Und ich muss nicht mit Ihnen zum Sprachunterricht?
2: Nein.
7: Und ich?
2: Du bist kein Chinese.

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5: Um 6 Uhr heute Morgen hat sie begonnen, die bisher größte Razzia gegen die Hells Angels. Herzlich willkommen. 2000 Einsatzkräfte haben gleichzeitig fast 140 Gebäude in Belgien, Bulgarien, den Niederlanden und auch bei uns im Westen durchsucht. Es geht um Drogen, Waffen, Dutzende Beschuldigte und Geldwäsche in Millionenhöhe. Einer der führenden Köpfe der Hells Angels wurde bei der Aktion bei uns im Westen festgenommen.
6: Seit dem frühen Morgen durchsuchen Einsatzkräfte Wohnungen und Geschäftsräume in Duisburg, mehreren Bundesländern und dem europäischen Ausland. Im Zentrum der Ermittlungen Mitglieder der Hells Angels und ein mutmaßlich international tätiges Netzwerk.
7: Das Ermittlungsverfahren richtet sich gegen die Angehörigen einer kriminellen Vereinigung und gegen Verantwortliche eines bundesweiten und europaweiten tätigen Geldwäschenetzwerkes. Im Rahmen dieses Einsatzes werden zahlreiche Durchsuchungsbeschlüsse, Haftbefehle und auch Vermögensarreste vollstreckt.
6: Der Einsatz zielte auf Vermögenswerte von fast 50 Millionen Euro. 71 Beschuldigte, 14 Haftbefehle wurden vollstreckt, darunter führende Köpfe des Rockerclubs. Finanzbehörden, Polizei und Zoll agierten zusammen. NRW-Innenminister Herbert Reul spricht vom größten Schlag gegen die organisierte Kriminalität der vergangenen Jahre. Das Netzwerk soll aus zwei Bereichen bestehen.
8: Hochrangige Mitglieder der Hells Angels auf der einen Seite und ein bundes- und europaweit tätiges Geldwäschenetzwerk auf der anderen Seite. Die einen bringen Gewalt und Einschüchterung mit, die anderen das Know-how, schmutziges Geld sauber zu waschen. Mit Firmen, mit Scheinstrukturen, mit Immobilien.
6: Nach WDR-Informationen wird auch gegen Mitarbeiter der Stadt Duisburg ermittelt. Die Vorwürfe gegen die Mitglieder des Netzwerks reichen von Geldwäsche und Bildung einer kriminellen Vereinigung bis zu Betrug, Erpressung, Steuerhinterziehung und Waffenverstößen. Ausgangspunkt der Ermittlungen war diese Schießerei vor 4 Jahren zwischen Hells Angels und einem türkisch-libanesischen Clan in Duisburg-Hamborn. Durch die folgenden Ermittlungen führte die Spur auf das mutmaßlich international agierende kriminelle Netzwerk.
5: Der Streit ist beigelegt. Die CDU und die SPD haben sich nach langem Hin und Her auf eine Pflegereform geeinigt. Seit heute Morgen sind ein paar Eckpunkte klar, die künftig dafür sorgen sollen, dass wir uns alle später mal vielleicht im Rollstuhl die Pflege auch leisten können. Kinderlose sollen zum Beispiel künftig mehr zahlen. Die Einzelheiten.
9: Dass die Pflege dringend reformiert werden muss, war allen klar. Die Ausgaben stiegen in den letzten 20 Jahren von 16,9 Milliarden auf mehr als 70 Milliarden Euro. Nach tagelangen Krisengesprächen trat heute der Bundesgesundheitsminister erleichtert vor die Presse.
10: Ich bin froh, dass wir heute diesen Schritt, diesen ersten wichtigen Schritt gegangen sind zur Stabilisierung des Pflegesystems. Wir brauchen Verlässlichkeit für die zu pflegenden Menschen in Deutschland und für ihre Angehörigen. Das System steht massiv finanziell unter Druck.
9: Bei einigen Punkten herrscht jetzt Gewissheit, zum Beispiel bei der Rente für pflegende Angehörige. 4 von 5 Pflegebedürftigen werden nämlich zu Hause versorgt. Pflegenden Angehörigen stehen zum Teil Rentenpunkte zu. Diese sollten gekürzt werden, was viele als ungerecht empfunden hätten. Das Thema ist jetzt vom Tisch.
10: Die Menschen, die zu pflegen sind, zu Hause, ihre Angehörigen, gerade auch die Angehörigen, die stützen das System. Und deswegen war es mir wichtig, dass wir nicht an die Rentenpunkte gehen, sondern das Signal senden, dass diese Menschen nicht nur für den Zusammenhalt wichtig sind, sondern auch das System als Ganzes stützen.
9: Was passiert mit den Kürzungen bei Pflegeleistungen für Heimbewohner? Wer länger im Pflegeheim lebt, bekommt Zuschüsse und muss mit der Zeit weniger zahlen. Über diese Zuschüsse wurde heftig debattiert. Ob es hier zu Einsparungen kommt, soll jetzt eine Kommission erarbeiten. Bei diesen Punkten soll und wird es Änderungen geben. Die Ehepartner-Mitversicherung wird künftig nicht mehr kostenfrei sein. Es werden 0,52% vom Einkommen des Hauptversicherten erhoben. Kinderlose müssen künftig 0,3% mehr bezahlen. Und die Verdienstbeitragsbemessungsgrenze wird um 300 Euro erhöht. Einige Änderungen stehen jetzt fest. Für etliche andere Punkte soll eine Kommission Vorschläge und Lösungen erarbeiten.
5: Ja, die Pflegereform ist beschlossen. Susanna Jalek ist für uns in Berlin. Der Weg dahin, Susanna, der war nicht leicht. Ist das jetzt unterm Strich der große Wurf?
1: Ich würde sagen, es ist gut, dass das Kabinett sich überhaupt auf etwas geeinigt hat. Also wir hier im Hauptstadtstudio wussten heute Morgen, als es um 10 Uhr losging, noch nicht sicher, ob es tatsächlich einen Gesetzesentwurf gibt, der heute besprochen werden soll und auf den die Koalitionäre sich dann einigen können. Und ich glaube, allen in der Regierung ist klar, das ist nur der erste Schritt. Das hat ja Carsten Lindemann, der Bundesgesundheitsminister, heute auch gesagt. Es geht jetzt erstmal darum, einmal die Pflegekassen zu entlasten. Da fehlen allein in diesem Jahr über 4 Milliarden Euro. Im kommenden Jahr soll die Lücke bereits bei etwa 8 Milliarden Euro liegen. Und wir haben es gehört, vor allem die Kinderlosen sollen etwas mehr zahlen. Das soll etwas über 3 Milliarden Euro in die Kassen des Bundes spülen. Aber was es eben braucht, ist diese Strukturreform. Und da taucht etwas auf, wofür die SPD sich ja im Vorfeld sehr stark gemacht hatte, und zwar dieser sogenannte Gerechtigkeitsausgleich. Diese Kommission, die soll aus Experten zusammengesetzt werden, die sollen sich bereits ab kommender Woche treffen und sich zum Beispiel angucken, ob es denn möglich wäre, Mittel aus der privaten Pflegeversicherung in die deutlich schwächer ausgestattete soziale Versicherung, Pflegeversicherung zu transferieren, um quasi die zu stärken. Der Bundesgesundheitsminister hatte ja gesagt, das ist vielleicht nicht verfassungskonform, das soll also jetzt gecheckt werden.
5: Lass uns noch mal auf die Genese gucken. Wie ist das ganze Ding entstanden? Erst ja der lange Streit, die Koalition kurz vorm Scheitern. Und jetzt ist auf einmal alles wieder gut oder doch nicht?
1: Ja, mein Eindruck ist, die SPD wollte einfach dieses Gerechtigkeitsthema noch mal zur Sprache bringen, einfach im Nachgang zu den Landtagswahlen. Die hat sich jetzt quasi der Union gebeugt, aber es steht ja noch die Verhandlung über die große Rentenreform auf dem Tisch. Und ich könnte mir vorstellen, dass die SPD vielleicht versucht, dort dann wieder mehr eigene Themen mit einzubringen.
5: Es ist einfach ein Geschacher. Danke, Susanna Jalek in Berlin, für diese Einordnung. Dankeschön. Beim Schufa-Logo bekommt der ein oder andere vielleicht ein bisschen Puls. Wer einen Kredit braucht, der schaut da eben auf den Schufa-Eintrag. Und der sollte seit dem Frühjahr eigentlich auch ganz einfach einsehbar sein. Wer seinen Eintrag kennt und sich entsprechend verhält, der bekommt dann bei der Bank einfacher Geld. Aber jetzt legen Recherchen von NDR und SZ offen, dass die Schufa uns Verbrauchern da doch was ziemlich Wichtiges verschweigt.
11: Wer zahlt seinen Kredit vermutlich zurück? Wer wird wohl mal mit Zahlungen hinterherhängen? Das sind Fragen, die die Schufa für Unternehmen und Banken beantwortet. Nur für Verbraucher war oft kaum nachvollziehbar, wie ihr Kreditscore zustande kommt. Das soll seit März anders sein. Ein neuer, transparenter Score wird präsentiert mit 12 statt 100 Kriterien. Und nachvollziehbar soll er sein. Doch eine Recherche von NDR und SZ zeigt, es ist eben nicht nur dieser eine Score.
12: Jetzt stellt sich aber raus, dass es eine ganze neue Score-Welt gibt, dass alles viel komplexer, viel komplizierter ist und vor allem, dass das bisher heimlich gemacht wurde.
11: Denn im Hintergrund bietet die Schufa ihren Kunden zusätzliche Kreditbewertungen an. Für Immobilien gibt es einen Hypothekenscore der neuen Generation. So wird er seit 2025 Geldinstituten angeboten. Wie der zustande kommt, verrät die Schufa auf Anfrage nicht.
13: Es geht ja gerade um diesen Hypothekenscore, der über die höchsten Kredite entscheidet, die Menschen wie Sie und ich ja so beantragen in ihrem Leben, ja, wenn es um den Wohnungskauf geht oder sowas in der Art. Und wenn man dann auf einmal feststellen muss, da ist man anders bewertet worden als mit dem Score, den man transparent dann eben anschauen kann, dann würde ich schon sagen, da ist man ganz schön hinter die Fichte geführt worden.
11: Unternehmen können bei der Schufa außerdem zusätzlich weitere Verbraucherdaten einkaufen aus einem Pool mit 40 Kriterien. Und Firmen können die Schufa beauftragen, für sie ganz eigene Scores zu berechnen. Die Schufa verteidigt sich, man habe nie gesagt, dass es nur noch einen Score geben wird.
13: Die ganze Öffentlichkeitsarbeit, die die Schufa dazu gemacht hat, hat diesen Score in den Mittelpunkt gestellt und hat gesagt, das ist jetzt alles transparent für die Menschen. Sie können jetzt zum Beispiel auch mit der App, wenn der neue Score schon für Sie zutrifft, da drauf schauen und können sich anschauen, wie der zusammengesetzt wird und so weiter. Ich finde, es ist eine Ausrede, wenn die Schufa jetzt versucht, das so darzustellen, als habe sie nie gesagt, es gebe nur diesen einen Score.
11: Verboten ist das alles wohl nicht. Mit der versprochenen Transparenz hat es aber auch wenig zu tun.
5: So ähnlich könnte er in vielen Jahrhunderten aussehen, der Baum, den Ex-Bundeskanzlerin Angela Merkel am Mittag in Bonn gepflanzt hat. Auf der sogenannten Kanzlerwiese im Park vom Palais Schaumburg. Seit über 60 Jahren gibt es die Tradition, dass ehemalige Bundeskanzler und Kanzlerinnen mit einem Baum an ihre Amtszeit erinnern. Angela Merkel kam auf Einladung von Entwicklungsministerin Rem Alabali Radovan. Das Bundesministerium für wirtschaftliche Zusammenarbeit und Entwicklung hat seinen Sitz auf dem historischen Regierungsgelände. Angela Merkel hatte sich für eine Winterlinde entschieden. Sie bat die Mitarbeiter von BMZ ab und zu nach ihrem Bäumchen zu gucken. Bei guter Pflege können die klimaresistenten Winterlinden nämlich bis zu 1000 Jahre alt werden. Angela Merkels Linde ist damit schon der 8. Kanzlerbaum im Park. Und es ist noch ein bisschen mehr passiert bei uns im Westen. Hier sind unsere Kurznachrichten.
14: Im Prozess um den Tod des Flüchtlings Ibrahima Bari hat das Landgericht Duisburg alle 9 angeklagten Polizisten freigesprochen. Der Mann aus Guinea war nach einem umstrittenen Einsatz in einer Flüchtlingsunterkunft gestorben. Die Polizisten hatten ihn gewaltsam fixiert. Laut Gericht hatten die Beamten richtig gehandelt. Nach dem Urteil protestierten Angehörige und Unterstützer des Verstorbenen vor dem Gericht. Der niedrige Wasserstand in Flüssen und Seen kann zu einer höheren Konzentration von Schadstoffen in den betroffenen Gewässern führen. Darauf weist das Hessische Landesamt für Naturschutz, Umwelt und Geologie in Wiesbaden hin. Das gelte vor allem für Flüsse in Industrieregionen. Problematisch seien unter anderem Nitrat sowie per- und polyfluorierte Chemikalien, sogenannte PFAS.
5: Eigentlich sollte unser Portemonnaie mit dem Deutschland-Ticket ja geschont werden. Mit 49 Euro pro Monat hat es angefangen. Vergangenes Jahr ist der Preis dann auf 58 Euro gestiegen. Inzwischen sind wir bei 63 Euro. Und jetzt hören wir, der Preis soll auf 66,80 Euro erhöht werden. Der Grund, Personal, Energie und Betriebskosten sind angestiegen. Und das müsse eben auch auf den Ticketpreis umgelegt werden. Wieder. Jetzt weitere Nachrichten.
14: Bei diesem Unfall im Rhein-Sieg-Kreis sind gestern Abend ein 22-Jähriger und sein 15 Jahre alter Beifahrer verletzt worden. Der Fahrer hatte aus noch nicht ermitteltem Grund die Kontrolle über das 530 PS starke Auto verloren. Der Sportwagen prallte gegen die Leitplanke, schleuderte auf die Gegenfahrbahn und beschädigte unter anderem den massiven Metallzaun eines Wohnhauses. Die beiden Insassen kamen ins Krankenhaus. Ab morgen sollen Züge zwischen Köln und Wuppertal wieder nach normalem Fahrplan verkehren. Die Bahn hat bestätigt, dass die letzten Bauarbeiten auf der Strecke abgeschlossen sind. Auch die Instandhaltungsarbeiten an der Brücke in Leverkusen-Opladen seien beendet. Die Züge müssen hier nur langsamer fahren. Auf der Strecke hatte es fast 8 Monate lang Sperrungen und Behinderungen gegeben. Die Zahl der Arbeitslosen ist in diesem Monat leicht gesunken. Insgesamt waren rund 792.700 Menschen arbeitslos gemeldet, knapp 16.300 weniger als im August. Die Arbeitslosenquote sank von 8% auf 7,9%.
5: Knapp 30 Grad haben wir heute noch mal auf dem Thermometer. Das schreit geradezu nach einem Schuss frische Luft, nach einem Spaziergang, nach einem Sonnenbad oder nach einem Abstecher zum Badesee.
15: Eigentlich war auch das Strandbad am Unterbacher See in Düsseldorf schon geschlossen. Die Bilanz super, 135.000 Besucher, rekordverdächtig. Und dennoch, als dann das Wetter noch mal so richtig sommerlich wurde.
16: So hat das Team mit voller Motivation gesagt, komm, wir packen es an. Wir haben kurz überlegt, geplant und jetzt noch mal für 4 Tage geöffnet.
15: Heute dann der letzte Tag. Die Besucher freut's.
17: Ich habe das erst gar nicht glauben wollen. Als meine Freundin mir schrieb, der Nordstrand kommt auf, kommst du mit schwimmen? Habe ich gedacht, das kann doch nicht sein, jetzt um die Zeit noch.
18: Finde ich super, also ganz tolle Geschichte.
19: Wir hätten gern noch ein bisschen länger Sommer, so wie heute.
15: Heute schließt das Strandbad aber definitiv die Tore. Bis zum nächsten Jahr mit viel Sonne.
5: Badeanzug Ende September. Hoffentlich haben Sie das Wetter heute auch genutzt, denn der Himmel, der wird langsam grau und der Spätsommer fährt jetzt Stück für Stück runter. In der Nacht viele Wolken und auch Regen, nur im Norden ist es länger trocken und mit 19 bis 12 Grad wird es auch recht mild. Morgen, es ist dann ein bisschen kühler, dabei kommt es verbreitet auch zu ergiebigem Regen. Der nimmt erst am Nachmittag wieder ab. Die Höchstwerte, die liegen dann bei bis 21 Grad. Von Freitag bis Sonntag, alle drei Tage durch, dann wechselhaftes Herbstwetter. Neuer Regen ist nicht wirklich in Sicht. Die Höchstwerte liegen bei 18 bis 22 Grad und damit auch noch einen Schuss höher als für die Jahreszeit üblich. Ja, es wird langsam, aber sicher Herbst. Und so leid es mir tut, ich muss fast schon reflexartig das Wort Grippesaison rauskramen. Aber keine Sorge, bei Hier und Heute mit Miriam Lange beginnt direkt Ihre Vorsorge.
20: Ja, das kann man so sagen, Alex. Vielen Dank. Ja, jetzt im Oktober, da starten nämlich die Arztpraxen so langsam mit der Grippeschutzimpfung, empfehlen die auch. Und für wen das tatsächlich sinnvoll ist und welche Impfungen da genau anstehen, das klären wir heute mit einer Fachärztin bei uns am Nachmittag. Und wir haben auch das für Sie. Vieles auf dem Prüfstand, was das TÜV-Zentrum alles unter die Lupe nimmt. Wir dürfen exklusiv dabei sein. Sozialpfarrer Franz Meurer zu Gast. Eine Kölner Kirchenlegende geht in den Ruhestand. Macht aber erstmal Halt bei uns im Studio. Und es ist Schlemmerzeit. Theresa ist da und sie kombiniert wirklich das Beste mit dem Besten. Also unsere ganzen Lieblingskuchen in einem.
21: In einem. Wir machen Marmor-Käsekuchen. Also Marmorkuchen und Käsekuchen vereint. Das alles ohne Boden. Und dann machen wir noch ganz leckere Käsekuchenkugeln. Mit Butterkeksen, vielleicht ein bisschen Spekulatiuskekse auch schon mit rein.
20: Also wir gönnen uns wieder richtig was bei Hier und Heute. Ja, morgen geht's schon wieder in einen neuen Monat, in den Oktober. Und dann startet auch so langsam die Impfzeit in den Arztpraxen. Die Grippeschutzimpfung, die steht an. Klar, die Grippesaison im Herbst und im Winter wird auf jeden Fall kommen. Und da kann man sich auf jeden Fall auch mit Vorsorgen, denn bei der Krankheit handelt es sich nämlich nicht um eine ganz normale Erkältung. Im besten Fall kann diese Grippeschutzimpfung sogar auch Leben retten.
22: Peter und Liselotte Frommholt sitzen bei ihrem Hausarzt und lassen sich gegen Grippe impfen. Für beide ist das längst Routine. Die Spritze gibt es inzwischen zum fünften Mal.
23: Weil ich meine, es wäre prophylaktisch das Richtige zur Vorsorge. Mein Sohn hat mir das dringend empfohlen. Der ist Arzt vom Beruf.
22: Tatsächlich ist jetzt genau der richtige Zeitpunkt für die Grippeimpfung. Etwa zwei Wochen braucht der Körper, um den vollen Impfschutz aufzubauen. Die Ständige Impfkommission empfiehlt die Impfung spätestens bis Mitte Dezember. Denn eine echte Grippe ist deutlich mehr als eine harmlose Erkältung. Selbst in der vergleichsweise milden Grippesaison im vergangenen Winter haben sich bundesweit rund 240.000 Menschen infiziert. Knapp 2.200 Menschen sind an den Folgen gestorben. Woran erkennen Sie, ob Sie eine echte Grippe haben oder nur eine Erkältung? Wann ist eine Impfung sinnvoll? Und kann man sich eigentlich gleichzeitig gegen Grippe und Corona impfen lassen? Darüber sprechen wir jetzt bei Hier und Heute.
20: Mit unserer Allgemeinmedizinerin aus Mettmann. Bei mir ist Dr. Andrea Bruns. Schön, dass Sie da sind.
24: Vielen Dank.
20: Mit dem Monat Oktober geht es schon so langsam los. Mit was rechnen Sie denn? Also wird da schon auf jeden Fall ein Run drauf sein auf die Impfungen oder sind die Leute doch eher zögerlich?
24: Es gibt meistens so zwei verschiedene Wellen. Die Leute, die immer kommen, jedes Jahr, die fragen schon ab Mitte September an, wann habt ihr endlich den Impfstoff und wann kommt der denn endlich? Heute ist er gekommen. Und die sind dann in den ersten zwei, drei Wochen da und lassen sich impfen. Und die zweite Welle kommt dann, wenn im Bekannten- oder Kollegenkreis die ersten Fälle von Grippe auftauchen.
20: Dann also wenn es dann erst so weit kommt.
24: Genau, wenn die dann sagen, ach plötzlich, jetzt haben alle Grippe, lieber doch noch schnell impfen.
20: Okay, also erstmal muss man vielleicht noch mal klären, jetzt ist es ja aktuell noch ungewöhnlich warm, aber die kalte Jahreszeit wird ja definitiv kommen. Jetzt sagt man schon mal, oh, Hals kratzt und ich fühle mich nicht gut und die Nase läuft, boah, ich bin so erkältet, ich habe auf jeden Fall eine Grippe. Vielleicht können wir einmal definieren, was ist denn genau eine Grippe? Welche Symptome gibt es dabei?
24: Also eine Grippe ist ja eine ganz spezielle, auch eine Erkältungskrankheit, aber ist hervorgerufen durch den Influenza-Virus, der ganz speziell nur für die Grippe ist. Eine Erkältung kann durch alle möglichen anderen Erkältungsviren hervorgerufen werden und beginnt auch viel langsamer, schleichender. Da haben Sie an einem Tag vielleicht ein bisschen Halsweh, am nächsten Tag ein bisschen Schnupfen und am dritten Tag kommt der Husten dazu. Mhm. Also das läuft alles viel, viel langsamer. Bei einer richtigen Influenza kann das innerhalb von Stunden von fast symptomfrei zu richtig schwerem Krankheitsgefühl führen.
20: Und wann wird sowas gefährlich?
24: Je nachdem, wie gut Ihre Konstitution ist, wenn Sie ein chronisch kranker Mensch sind, Lungenerkrankungen haben oder irgendwelche anderen Vorerkrankungen, können Sie natürlich auch sehr schnell Atemnot oder Probleme mit der Lunge bekommen.
20: Jetzt gibt es ja die einen, die sagen, also ich lasse mich impfen, weil ich möchte irgendwie geschützt sein. Die anderen sagen, naja, ist halt eine Grippe, muss ich irgendwie durch. Warum sollte man sich denn gegen Grippe impfen lassen?
24: Also erstens mal wissen Sie nie, wie stark Sie betroffen sind. Man weiß auch nie, welcher Virus denn wirklich dieses Jahr auf uns zukommt. Letztes Jahr war es ein sehr milder Winter. Der kursierende Grippevirus war nicht so dramatisch schlimm. Man weiß es nicht so. Das ist das eine, dass man sich selber schützen sollte. Und das andere ist auch, wir haben genauso wie damals beim Corona einen Herdenschutz. Das heißt, wenn ich geimpft bin, kann ich schon mal die Influenza deutlich weniger weitergeben. Mhm. Und auch wir zwei, nehme ich an, sind gesunde junge Frauen, mitteljung. Und,
20: jung.
24: aber auch wir haben Eltern, vielleicht Großeltern, vielleicht kleine Kinder, Freunde, die krank sind. Und die gilt es ja auch zu schützen.
20: Das heißt, für wen gilt denn vor allem dieser Grippeschutz? Also gibt es da eine Zielgruppe, die sich da am ehesten drauf einlassen sollte?
24: Ja, mehrere. Also einerseits die Kinder, die kleinen Kinder bis hoch ins Jugendalter und dann wieder die Bevölkerung ab 60, die ja häufig schon andere Vorerkrankungen haben. Und dann gibt es natürlich chronisch Kranke, egal welche Erkrankungen sie haben, ob das jetzt ein Asthma ist oder ein Diabetes oder schwer herzkrank sind, dann macht es unabhängig vom Alter Sinn, sich zu schützen und geimpft zu werden. Schwangere werden auch geimpft mittlerweile. Und natürlich Menschen im Gesundheitswesen, Lehrer, Erzieher und Menschen, die viel Publikumsverkehr haben.
20: Im Prinzip ist es ja schon, das kennen wir ja alles, vor allem durch die Corona-Schutzimpfung. Gibt es die eigentlich, also gibt es so auch noch immer diesen Corona-Schutz, der unbedingt sinnvoll ist und empfehlenswert?
24: Ja, wobei da die STIKO, die Ständige Impfkommission, die Empfehlung hochgestuft hat. Also Corona wird jetzt nur noch empfohlen für Personen ab 75 und natürlich die chronisch Kranken immer.
20: Okay. Und da wäre jetzt auch ein Zeitpunkt für?
24: Ja, oder? Das macht man meistens zusammen.
20: Okay.
24: Also ein Arm Grippe, ein Arm Corona.
20: Mit welchen Symptomen sollte man auf jeden Fall schon mal zum Arzt gehen, wenn Sie jetzt sagen, irgendwie, oh, fängt jetzt so langsam an, dieses Auf- und Abwetter, wenn es jetzt irgendwie dann auch wieder rapide bergab geht?
24: Naja, langsam anfangen ist schon mal ein Grund, wo man sagen kann, ist eher eine Erkältung. Wenn Sie aber jetzt ganz schnell Fieber kriegen und sich richtig krank fühlen, dann sollte man schon zum Arzt gehen.
20: Okay. Also, da sind schon mal die ersten Fragen geklärt. Herzlichen Dank, Dr. Bruns. Wir sprechen aber natürlich in der Sendung auch noch weiter über die Impfung, auch was es noch für Impfungen gibt und was man dabei beachten sollte, für wen es wirklich empfehlenswert ist. Und wir klären auch gerne Ihre Fragen dazu per Mail. Wenn Sie zum Thema Impfen eine Frage haben an unsere Fachärztin, dann schreiben Sie uns gerne an hierundheute@wdr.de und später klären wir dann die Fragen weiter. Herzlichen Dank erstmal für den Moment. Jetzt schauen wir auf ein kleines, vielleicht auch ein bisschen unterschätztes Tierchen, was wir alle aus dem Garten, aus dem Beet kennen, und zwar Würmer. Tatsächlich, in Kalka am Niederrhein, da gehören die zum Berufsalltag. Millionenfach werden die dort gezüchtet und verkauft. Das klingt total verrückt, ist aber auch tatsächlich jetzt nicht nur für Angler oder die, die mit Würmern tatsächlich zu tun haben, sondern da steckt noch viel mehr dahinter. Und das will heute mein Kollege Basti Beat herausfinden und ist mal hingefahren zu der Wurmfarm, die einzige in Nordrhein-Westfalen, die größte auch. Basti, wo sind denn jetzt die Würmer und was wird mit denen gemacht?
0: Das erkläre ich euch jetzt alles. Ich war auch sehr überrascht, als ich davon gehört habe, wo ich heute hinfahre. Man muss sich einfach mal hier so ein bisschen umgucken. Das Ganze ist ja ein herrschaftliches altes Gelände. Und hier ist wirklich Nordrhein-Westfalens, ja wahrscheinlich sogar Deutschlands einzige Wurmfarm. Ich habe mir ein bisschen, oh Gott, ist das schwer. Ich habe mir ein bisschen Erde mitgebracht, weil ich nicht weiß, wie die Würmer sonst zu mir nach Hause kommen sollen. Und für Sie zu Hause habe ich auch ein paar Würmer mitgebracht. Immer wenn es für Sie vielleicht eklig wird, stellen Sie sich hier diese lustigen Zuckerwürmer vor. Kamera geht rein und wir erkunden das Ganze gemeinsam. Man kann hierher kommen und sich die Würmer abholen. Das machen gerne Angler. Man kann aber auch an einem 24-7, also an einem Automaten, der rund um die Uhr besetzt ist, sich selber seine Würmer ziehen. Und Janina ist sozusagen ja Herrin der Würmer hier in Deutschlands größter Wurmfarm. Hallo. Ja,
2: hallo.
0: Boah, willst du einen Wurm?
2: Später.
0: Später. Erste Frage, was mir jetzt gerade so kommt, wo ich dir so einen Wurm anbiete. Welchen Zweck hat so ein Wurm? Also ihr werdet die nicht essen. Warum kaufen Leute Würmer?
2: Wir haben verschiedene Kundengruppen. Das sind zum einen die Angler, ganz klassisch. Dann haben wir Leute, die ihren Garten aufbessern möchten. Also sei es für die Bodendurchlüftung oder für einen Komposter. Und große Zoos nutzen die Würmer als Futtertier.
0: Und ist es dann so, dass ihr Leute habt, die sagen, Takeaway-mäßig, ja, Wurmfarm gesehen, ich gehe mal schnell rein, ich brauche ein Kilo, oder wie läuft das?
2: Ja, ganz viele, die einfach mit dem Fahrrad nach hier kommen, klingeln und sagen, habt ihr mal ein paar Würmer für mich, ich möchte gleich spontan angeln gehen. Da kam auch die Idee mit den Automaten dann.
0: Verrückt. So, und jetzt gucken wir uns gemeinsam mal ein paar Würmer an. Für Sie zu Hause nochmal, denken Sie dran, hier steht das Zuckerzeug. Ich sage, wenn die Würmer in Nahaufnahme kommen, dann können Sie für 3 Sekunden die Augen zumachen, gegebenenfalls. Hier sind welche drin. Ich mache mal den Deckel auf, Janina, dann gucken wir gemeinsam rein. Ich sehe noch keinen. Hier kommt ein kleiner. Ich glaube, das hält jeder noch aus. Und jetzt würde ich sagen, gehe ich mal mit der Hand rein. So, eventuell machen Sie jetzt kurz mal die Augen zu, liebe Zuschauer zu Hause. Oh Gott, sind die süß. Kann ich denen wehtun, wenn ich die so auf die Hand nehme?
2: Nein, nein.
0: Nee? Was sind das für Würmer jetzt genau?
2: Das ist der Riesenrotwurm oder auch Dendrobena genannt.
0: Ja.
2: Der kommt in Deutschland ganz standardmäßig überall vor.
0: Ja.
2: Ist aber der flexibelste und überall einsetzbarste Wurm, sag ich mal.
0: Jetzt können Sie wieder hingucken. Und woher weiß ich, dass es den Würmern gut geht? Gerade beim Versenden ist das ja wahrscheinlich ein großes Thema.
2: Ja, wir stellen den Versand ein, wenn wir meinen, es ist zu kalt oder zu warm.
0: Mhm.
2: Dann verschicken wir einfach nicht, weil wir halt immer garantieren möchten, dass die Qualität auch gleichbleibend ist. Woran sieht man, dass es einem Wurm nicht gut geht? Die werden dann meistens schleimig oder sind etwas inaktiver.
0: Mhm. Dann gehen wir jetzt mal gerade noch in eure Produktionshalle gucken, denn irgendwie müssen diese Würmer ja aus der Erde rauskommen, wenn man die im großen Stil mitnimmt. Du gehst vor, sie gucken einfach auf die Würmer und entspannen sich wieder ein bisschen zu Hause. Wir gehen gemeinsam hier in die Halle rein. Janina, wie viele Würmer habt ihr denn hier in der Anlage? Macht ihr regelmäßig Inventur und zählt nach? Oder wie läuft das?
2: Ich glaube, wir haben so im Jahr 10, 15 Tonnen, die wir verkaufen.
0: Mhm.
2: Wie viel wir jetzt gerade aktuell hier haben, kann ich gar nicht so beantworten.
0: So, und die werden hier in dieser großen Anlage irgendwie rausgeschüttelt. Das sieht für mich so ein bisschen aus wie eine Waschmaschine, oder?
2: Ja, das ist eine große Siebtrommel.
0: Mhm.
2: Die hat mein Schwiegervater selber gebaut, die komplette Maschine. Ich würde auch behaupten, dass es das weltweit so nicht gibt. Genau, diese Maschine siebt den Wurm aus, trennt ihn quasi vom Wurmhumus, der durchgefressenen Erde. Und wir können mit der Maschine füttern und wässern und neue frische Erde auflegen.
0: Okay, und jetzt kommt eine kleine Überleitung, damit Sie auch dranbleiben gleich und sich nicht weggruseln. Ich nehme einmal in die Hand. Oh mein Gott, ich kann ihn nicht in die Hand nehmen. Er rutscht mir einfach so aus den Fingern raus. Das ist ja wohl ein Riesenwurm. Was ist das für einer?
2: Das ist ein kanadischer Tauwurm, den importieren wir aus Kanada.
0: Und auch der liegt in einem, nicht ein Ei, wie hast du es genannt eben?
2: Ein Kokon.
0: In einem Kokon. Und wie ein Wurmkokon aussieht, das gucken wir uns gleich an. Das finden Sie definitiv nicht im heimischen Garten. Aber hier, auf Deutschlands größter Wurmfarm. Damit gebe ich zurück ins Studio.
20: Ich wusste gar nicht, dass man so viele...

Ade vom Rüdiger aufgenommen, wunderschön in Szene gesetzt. Und die Daniela schreibt uns, für mich ist die Wupper hier in Solingen-Leichlingen mein Seelenfluss, an dem ich fast jeden Tag wandere und meine Seele zur Ruhe kommen lasse. Auch das kann man sehr verstehen, wenn man dieses Bild sieht. Also vielen Dank dafür. Wir sammeln noch ein bisschen. Morgen wählen wir dann unsere Top 5 aus. Aber bis dahin können Sie uns noch ein paar Flussfotos schicken. Es wird wieder schwierig, glaube ich, diesmal. An hier und heute @wdr.de oder auch über unsere Facebook-Seite. Und wir haben natürlich noch mehr Fotos. Ach, ich höre gerade, nee, da kam noch eine Menge rein. Wir schauen uns noch mal ein paar mehr an von Ihnen.

0: könnte man überall sein. Sie machen es uns nicht leicht. Also, morgen dann unsere Top 5 der Fotoaktion. Und man muss ja sagen, Flüsse haben es ja aktuell immer noch nicht so leicht. Auch der Rhein zum Beispiel. Ja, das ist echt schwierig. Der Rheinpegel ist so tief wie noch nie. Und das hat natürlich ganz viele Auswirkungen, unter anderem auch auf die Schifffahrt. Die Fähren zum Beispiel, die können teilweise nicht fahren oder nur eingeschränkt oder eben nicht so wie auf dem Fahrplan vorgegeben. Aber mit einem Ausflugsschiff, der Bonner Personenschifffahrt, konnten wir noch mitfahren und das haben wir auch gerne getan.
1: Pünktlich um kurz vor 12 bricht die Filia Remi von Bonn in Richtung Linz auf. Ein Problem hat Kapitän Clemens Schmitz aber.
2: Es geht halt alles langsamer, ne? Man kann nicht mehr so schnell fahren.
1: Dank eines Autopiloten kann er die gefährlich flachen Stellen aber meiden.
2: Wir haben den jetzt hier so eingestellt, dass der wirklich von Bonn bis Linz wirklich diese Fahrrinne, da wo es für uns entsprechend gut ist, auch abfährt. Dadurch weiß man auch ganz genau, an welchen Stellen es wirklich extrem ist.
1: Auch für die Passagiere gibt es Änderungen. Die Fahrt dauert deutlich länger und es gibt statt drei Fahrten nur noch eine pro Tag. Aussteigen und mit dem nächsten Schiff weiterfahren geht daher nicht. Diese Gruppe fährt deswegen nicht wie geplant bis nach Linz.
3: Ja, es ist schade, dass wir nicht so weit fahren können, dass wir halt die Rückfahrt nicht mehr bekommen konnten wegen des Niedrigwassers. Aber jetzt machen wir uns eben einen schönen Tag in Königswinter. Das wird bestimmt auch nett.
1: Außerdem hat die Fahrt dafür andere Highlights.
4: Das Besondere ist halt hier diese historische Situation. Das habe ich noch nie erlebt. Die Sandbänke, die hier in den Fluss ragen. Und das ist sowas, fast Bizarres, was man da wahrnehmen kann.
1: Gerade das An- und Ablegen ist daher aber besonders gefährlich. Erst vergangene Woche hat dieses Schiff einer anderen Personenschifffahrt beim Anlegen einen Propeller leicht beschädigt. Geschäftsführer Philipp Pilger hat daraufhin vorsorglich den Betrieb eingestellt.
5: Und jetzt ist der Wasserstand noch weiter gefallen. Da haben wir uns für uns entschieden, dass es einfach sicherer ist, jetzt nicht weiterzufahren und darauf zu hoffen, dass wieder Wasser kommt, dass wir wieder vernünftiger und sicherer fahren können.
1: Bis dahin nutzen sie die Zeit aber immerhin für Wartungsarbeiten. Auf der Filia Remi hingegen ist keine Zeit für Wartungen. Clemens Schmitz muss gerade durch die niedrigste Stelle navigieren. Selbst für den recht flachen Katamaran schwierig.
2: Ja, jetzt sind wir genau an dieser Stelle. Hier auf Höhe vom Petersberg haben wir hier 58 cm unterm Schiff. Aber wenn man da langsam drüber fährt, sollte das alles gut gehen.
1: Und es klappt. Ein paar Minuten später legt das Schiff sicher in Königswinter an. Und fährt danach noch nach Linz weiter. Wenn auch langsam.
0: Und wir machen jetzt Stopp in unserer Backstube. Das lohnt sich immer, wie man sieht. Heute auch noch mal ganz besonders, denn dieses Exemplar ist von Theresa. Und Theresa erzählt uns jetzt, was das für ein Megamix ist.
6: Ein richtiger Megamix. Wir kombinieren nämlich Käsekuchen und Marmorkuchen.
0: Ach, und ich würde mal behaupten, die zwei Lieblingskuchen der Deutschen.
6: Auf jeden Fall, wenn wir noch Apfel mit reinpacken,
0: ja,
6: dann so Jackpot.
0: Streusel noch
6: so,
0: oben drauf.
6: Ja, das gutes nächstes Rezept.
0: Oder für, ja, das noch dieses noch mal on
6: gute
0: top.
6: Gute Idee. Guck mal, jetzt die Winterzeit kommt doch. Dann kann
0: mehr
6: man
0: geht
6: noch,
0: immer.
6: Ja, ja, aber wirklich sehr gut. Und ich kann schon mal so viel verraten, du wirst ja gleich auch selber probieren. Ich finde, von der Konsistenz und so vom Geschmack ist es wirklich so eine Mischung aus Käsekuchen und fast so Schokoladenmus. Also ich
0: okay,
6: bin
0: oh,
6: wirklich überzeugt. Mhm. Super einfach
0: dann
6: zu machen.
0: Dann bin ich gespannt.
6: Ja. Butter haben wir jetzt hier schon in der Rührmaschine.
0: Ja.
6: Und braunen Zucker.
0: Mhm.
6: Schlage ich hier schon mal auf.
0: Braunen Zucker einfach.
6: Für so ein bisschen

0: Karamellaromen, macht es noch mal feiner. Und bei diesem Boden, beziehungsweise bei diesem Kuchen, ist die Besonderheit, dass wir keinen Boden haben. Also der Aufwand ist sehr gering.
1: Man muss nichts vorbacken oder irgendwas.
0: Okay. Nee, also gebacken wird ja gleich noch, der ganze Kuchen. Mhm. Aber wir haben jetzt keinen Mürbeteigboden oder keinen Keksboden oder sowas. Mhm. Das macht den auch noch mal so fluffiger. Ganz,
2: ich bin gespannt.
0: Ja, ich kann, will noch nicht zu viel verraten. Wenn du magst, könntest du die Eier schon aufschlagen.
1: Ja, wie viel kommen rein?
0: Insgesamt 4.
1: Ah, ja.
0: Kannst du so einzeln aufschlagen und dann kannst du die nämlich hier gleich mit in die Masse geben. Mhm. Und bei diesem Kuchen gebe ich noch ein bisschen Vanillepaste mit rein.
1: Ah, das finde ich immer lustig, dass du immer die Paste nimmst. Weil so die Schote, muss ich ja sagen, die ist ja immer, die kann man ja gefühlt immer nur so zweimal nehmen und dann ist die ja schon fertig, ne?
0: Ja, ich würde die Paste jetzt hier bevorzugen, beziehungsweise vielleicht sogar ein bisschen Vanillearoma. Weil das ja gleich noch gebacken wird.
1: So in einem rein?
0: Nee, so nach und nach. Kannst du
1: nach
0: mal,
1: und nach? Okay.
0: Jetzt mal so ein Eigelb, genau. Kannst du so ein bisschen reinschlagen lassen.
1: Und warum? Damit sich das besser verbindet,
0: ja,
1: oder
0: genau.
1: Was? Nochmal?
0: Ja, nochmal eins rein. Mhm. So, dann kannst du es nochmal ein bisschen mehr Power.
1: Ich gehe mal weiter weg.
0: Oh ja, oh. Die guten Klamotten.
1: Nochmal?
0: Ja, gib mir nochmal rein. Noch eins rein, sofort. So, dann können wir einmal alles zusammenkratzen.
1: Ja.
0: Und hier noch mal zu der Paste. Also wenn ich einen Kuchen noch mal backe, dann greife ich wirklich gerne auf eine Paste zurück oder auf Aroma. Wenn ich jetzt aber zum Beispiel eine Crème Brûlée mache oder sowas, wo diese Vanillekomponente sehr im Vordergrund steht und diese Feinheit wirklich so eine Crème Brûlée
1: ausmacht.
0: Ja, die lebt dann
1: durch
0: die Vanille,
1: Schote.
0: Ne? Ja.
1: Okay.
0: Und bei der Schote, die kannst du ja wunderbar trocknen und dann auch für Vanillezucker verwenden. Also da, auch wenn man die dann ausgekratzt hat, hat die ja noch super viel Aroma. Mhm. Das hat sich hier gut verbunden.
1: Ja.
0: Dann geben wir Frischkäse mit rein.
1: Da scheiden sich auch ein bisschen die Geister. Käsekuchen mit Frischkäse oder mit Quark.
0: Oh, da sprichst du noch ein Thema an. Wir haben jetzt hier nicht nur die Mischung aus Marmorkuchen und Käsekuchen.
1: Jetzt wird's
0: super kompliziert. Sondern auch aus Käsekuchen und Cheesecake.
1: Aha.
0: Weil den Käsekuchen.
1: Ach, stimmt. Ja, was macht man jetzt mit Frischkäse und was macht man mit Quark normal?
0: Quark macht man eigentlich Käsekuchen.
1: Okay.
0: Und
1: ist das Magerquark?
0: Das ist Magerquark. Mhm. Könnte man aber jede andere Fettstufe nehmen. Mhm. Bei dem Kuchen finde ich jetzt Magerquark ganz ausreichend, du wirst das gleich sehen, der hat schon Power.
1: Okay.
0: Wenn du da jetzt noch 40% Quark, ist schon was für echte Genießer.
1: Ist ein Abendessen, meinst du?
0: Gut. Oder, und der Mitternachtssnack noch.
1: Abendessen, Mitternachtssnack ist gut. Ach, das ist ja witzig. Und du kombinierst das jetzt aber. Du machst Quark und Frischkäse.
0: Mhm. Gibt auch noch mal so eine ganz, ganz köstliche Mischung aus Säure und so ein, der Frischkäse bringt das aber dann noch mal so ein bisschen runter. Mag ich ganz gerne.
1: Okay.
0: Und das ist wirklich einfach so ein Kuchen, der hat es schon in sich. Aber ich finde den jetzt gerade so für den Übergang, finde ich das einen richtig tollen
1: Kuchen. Heute ist ja noch irgendwie gefühlt der Hochsommer zurück. Aber wir befinden uns ja im Herbst. Da kann man sich ja auch mal ein bisschen was etwas Schwereres gönnen,
0: sag
1: ich mal. Also wenn es lecker ist, ne?
0: Ja.
1: Ich mein, zwei Lieblingskuchen in einem, wann hat man das schon?
0: Na klar, nächstes Mal dann wirklich mit Streuseln und Apfel oder Birne. Jetzt kommt noch ein bisschen Sahne mit rein. Mhm. Und ich finde, so ein Käsekuchen, der lebt ja durch die Cremigkeit. Ne? Also das muss ja einfach muss ja da sein. Und beim Käsekuchen sollte man unbedingt einplanen, den eine Nacht noch im Kühlschrank stehen zu lassen.
1: Ja?
0: Der wird dann noch cremiger und dann lässt er sich auch einfach besser anschneiden. Und dann setzt er sich noch mal und diese Cremigkeit kommt so richtig raus. So, jetzt haben wir hier nämlich schon den ersten Teil der Masse. Ich weiß gar nicht, Salz hat man, glaube ich, gerade eben gar nicht drin.
1: Nee, ich glaube nicht.
0: Kann auf jeden Fall rein. So, und dann.
1: Ach, guck mal, man merkt schon direkt beim Rühren, ne, wie fluffig der ist.
0: Ja, richtig toll einfach. Und dann gebe ich jetzt hier mal den ersten Teil in die Schüssel, damit wir unseren zweiten Marmorteil anrühren können.
1: Also, ach so, das ist Teil 1. Okay.
0: Das ist Teil 1. Mhm. Und mit dem Rest der Flüssigkeit, guck mal, können wir noch mal ein bisschen hier strecken. Mhm. So, in die Masse.
1: Also die bleibt so, wie sie ist?
0: Ja.
1: Ja.
0: Wenn du keine Angst vor rohen Eiern hast, kannst du die auch gerne probieren.
1: Ach so, nö. Sonst moderierst du halt weiter.
0: Ja, oder? Wenn du sofort... nein, nein, ich glaube, da passiert nichts. Mhm. Und diese Masse geht total gut, ne? Mhm.
1: Geht sehr gut. QR-Code ist auch schon drin, also da können Sie sich selber von überzeugen, wenn Sie es dann nachbacken zu Hause.
0: So.
1: Und den zweiten Teil hebt man auf und da kommt dann
0: nochmal
1: geschmolzene Schokolade rein.
0: Genau, dunkle geschmolzene Schokolade über dem Wasserbad.
1: Also zartbitter dann oder was?
0: Finde ich hier eine ganz, ganz super gute Kombination. Oh, hier haben wir ein dickes Schokoladenstück, das kommt natürlich auch mit rein.
1: Ein bisschen Stracciatella ähnlich.
0: Lecker, ja. Oh, könnte man auch gut machen. Guck mal, oh, da siehst du schon.
1: Theresa kreiert im Kopf schon gerade irgendwie ganz viele neue Rezepte.
0: Ja, aber das ist doch so, genau
1: so. Ich werf dir immer so ein paar Häppchen hin. Super. Ja.
0: So, und das ist mir jetzt aber noch nicht schokoladig genug. Da kommt
1: noch mehr.
0: Backkakao.
1: Boah, also wenn wir uns heute nichts gönnen, dann weiß ich es auch nicht.
0: Backkakao ist doch auch sehr, sehr gut für die Nerven. Und da ist ja auch kein Zucker drin, ne? Das macht das noch ein bisschen bitterer. Die Farbe braucht man natürlich auch. Und dann haben wir theoretisch unseren Kuchenteig schon fertig.
1: Okay, das heißt, wie kommt der jetzt mit welcher Reihenfolge irgendwie in die...
0: Oh, jetzt haben wir kein Mehl und keine Stärke drin, aber wir wagen das jetzt mal.
1: Warte mal.
0: Da würde theoretisch wäre nämlich noch in den Teig Mehl und Stärke reingekommen. Mhm. Auch noch mal für die Konsistenz und für die Festigkeit. Aber dann backen wir den gleich einfach ein bisschen länger.
1: Passiert das funktioniert ohne.
0: Wir werden das mal ausprobieren.
1: Ach, okay. Ja. Also im Rezept, ne, das haben Sie jetzt irgendwie, das haben wir jetzt einfach hier so ein bisschen verquatscht. Im Rezept steht noch mal irgendwas mit Mehl und Stärke. Also halten Sie sich bitte ans Rezept.
0: Ja, oder wenn wir mal gucken, was jetzt da rauskommt.
1: Oder vielleicht sagen wir, Mensch, das geht auch ohne.
0: Kannst mal ein Teil rein.
1: Ja.
0: So, das reicht schon.
1: So.
0: Und jetzt schütten wir nämlich, guck mal hier.
1: Das ist immer so herrlich, du machst dann einfach weiter. Ich hätte zu Hause schon Schnappatmung gekriegt, gesagt, oh, ich habe das Mehl und die Stärke vergessen. Jetzt alles von vorne machen.
0: Wir sind auch heute hier in der Rezeptentwicklung, deswegen.
1: Ja, das stimmt.
0: Die Konsistenz gebe ich hier, also da habe ich jetzt noch ein bisschen Milch mit reingegeben. Damit die
1: Weil dir das zu fest war?
0: Damit sich die Konsistenz hier ähnelt. Und dann können wir das hier schon vermischen.
1: Ach so, mit einem Stäbchen so ein bisschen, dass ich das... Nicht ganz.
0: Genau. So, und dann gibst du da noch wieder was
1: rein. Das einfach drauf?
0: Gib mal alles drauf.
1: Ja.
0: Komm, mal auskratzen hier.
1: Ja.
0: Guck mal, hier haben wir den Schaber.
1: Ach so, den habe ich nicht gefunden. Guck mal, willst du das mal eben machen?
0: Ja, mache ich.
1: Ja.
0: So.
1: Und dann kippen wir das andere auch wieder oben drauf.
0: Ja, und dann marmorieren wir das noch.
1: Wunderbar.
0: Und dann geht der schon in den Backofen.
1: Wie lang?
0: Da gibt es noch eine kleine Besonderheit. Ich würde den... Erstmal bei 180 Grad Ober-Unterhitze eine halbe Stunde backen. Mhm. Und dann, das steht auch ganz genau im Rezept, für 10 Minuten aus dem Ofen holen. Dann ist der aber noch nicht fertig gebacken. Und das soll aber auch so sein, weil du kennst das bestimmt vom Käsekuchen, wenn der hat auf einmal dann so viel Oberflächenspannung, dass der dann anfängt zu reißen. Und wenn man den nach einer halben Stunde dann schon mal rausnimmt, dann sinkt der so ein bisschen ein. Mhm. Und dann kannst du den noch so 20 Minuten weiterbacken bei 160 Grad. Oh, guck mal, das sieht schon super aus.
1: Wunderbar. Also jetzt gibt es diese typische Marmorierung von einem Marmorkuchen in Form eines Käsekuchens. Ja. Und wir schieben den jetzt gleich in den Ofen, gucken uns aber erstmal die kurzen und guten Nachrichten an. Gleich wird probiert.
2: Gute Nachrichten für die Autofahrerinnen und Autofahrer in Bonn. Auf der Südbrücke ist endlich wieder freie Fahrt. Ab Donnerstag sind alle Spuren frei. Nach den Umbauarbeiten in der Nacht ist der wichtige Bauabschnitt mit den neuen Lärmschutzwänden geschafft. Im November startet der nächste Bauabschnitt. Das Gesamtprojekt soll im Frühjahr 2027 fertig sein. 18.000 junge Aale schwimmen jetzt in der Ems bei Warendorf. Das soll helfen, den Bestand des europäischen Aals wieder aufzubauen. Denn in den vergangenen 50 Jahren ist dieser um rund 90% eingebrochen. Schülerinnen und Schüler der bischöflichen Realschule haben die Tiere ausgesetzt.
3: Dass die jetzt sich erstmal weiterentwickeln und dass die dann zur Paarung auch irgendwann ins Salzwasser schwimmen.
2: Das heißt, in den nächsten 10 bis 15 Jahren bleiben die Aale in den Binnengewässern, bevor sie dann in den Atlantik schwimmen. Die eigene Stadt neu entdecken. Dortmund lädt Seniorinnen und Senioren zu kostenlosen Bustouren durch die Stadtbezirke ein. So kommen ältere Menschen mal raus aus ihrem Viertel und können neue Kontakte knüpfen.
4: Man trifft immer neue Leute und die Interesse an irgendwas haben. Und das ist das Schöne.
5: Ganz, ganz toll. Also ich habe sehr, sehr viele zugelernt. Also wirklich spitzenmäßig. Also ich bin froh, dass ich das mitgemacht habe.
6: Das will man machen, ne? Andere sind schon unter der Erde und ich krabbel noch rum.
2: Immer einmal im Jahr bietet die Stadt insgesamt 12 Touren an. Der Traum von der Weltmeisterschaft. Anja Hauers aus Schwalmtal hat sich mit ihrem Husky Baloo für die Schlittenhunde-WM im November qualifiziert. Bei den vergangenen Rennen waren sie so schnell, dass sie sich das Ticket für den Nationalkader gesichert haben.
7: Das kam total überraschend. Ich hatte überhaupt nicht damit gerechnet. Mein Mann hatte das gelesen und sagte zu mir, du bist für den Kader nominiert für die WM, die dieses Jahr in Deutschland stattfindet. Da habe ich ihn nur angeguckt und habe gesagt, du willst mich veräppeln. Das kann gar nicht sein.
2: Für das Rennen müssen nicht nur die Hunde fit sein, auch Anja, wenn sie hinten auf dem Schlitten steht.
8: So, und wir sind jetzt schon mal dabei, den fertigen Kuchen von Theresa anzuschneiden. Was jetzt mit dem anderen passiert, ohne Mehl und Stärke, schauen wir uns dann später an, oder? Der muss ja noch ein bisschen im Ofen vor sich hin.
0: Wir haben ja gerade auch schon drüber gesprochen. Ich finde, so Sachen beim Backen können ja wirklich immer mal passieren. Ob man jetzt hier im Fernsehstudio ist
8: absolut.
0: Oder zu Hause.
8: Aber wie schön, dass ich durch dich jetzt erfahre, dass man da einen kühlen Kopf bewahrt und einfach mal versucht.
0: Auf jeden Fall. Man hätte jetzt auch beide Massen noch mal zurückschütten können, das einrühren können. Aber ich denke, dass das... möchtest du hier einen Trank? Oder zwei?
8: Ja, guck mal.
0: Dass die Konsistenz gleich vielleicht ein bisschen weicher wird.
8: Und die hast du jetzt aber die fertige über Nacht im Kühlschrank gehabt? Oder dass die so fest wird, ne?
0: Genau, das macht das so besonders cremig.
8: So, Frau Dr. Bruns, einmal für Sie ein schönes Stück. Und unser Pfarrer, Herr Meurer, Franz Meurer, bekommt auch etwas.
9: Wunderbar.
8: Unsere Kölner Kirchenlegende, kann man sagen, oder?
9: Ja. Ja, gut, meinetwegen.
8: Meinetwegen,
9: ja. Wenn ich so ein bisschen älter, dann kann man ruhig Legende sagen.
8: Ja, absolut. Sie haben ja morgen Geburtstag.
0: Oh,
8: ja. Darf man verraten, wie alt?
0: 27, oder?
9: Fast, 75.
8: Ah, 75. Ja, war schon nah dran.
9: Ja, schon nah. Wunderbar.
8: Und der Pfarrer geht dann morgen auch noch in den Ruhestand. Aber da sprechen wir gleich drüber. Wir müssen jetzt erst mal probieren, oder? Den vorgezogenen Geburtstagskuchen.
9: Ganz genau, wunderbar.
0: Ja, schön.
10: Bräuchte man noch eine Kerze.
8: Ja, das stimmt.
0: 75.
8: Sie müssen gleich singen.
10: Oh je.
8: Nein, das war ein kleiner Scherz. Wir probieren jetzt erstmal unseren wunderbaren Kuchen. Wie ungewohnt, dass der keinen Boden hat. Ich bin mal gespannt.
0: Vorsicht, manchmal, ich hatte jetzt extra Backpapier in die Form gegeben. Nicht, dass da noch was drunter hängt. Aber
9: Nee, keine Tricks.
8: Das ist ja wie
10: köstlich.
8: Quark. Also, oder wie ein Mousse. Also wie, Mousse. Gar nicht wie ein Kuchen.
10: Genau, nee, ist wie ein Mousse.
9: Unglaublich.
0: Oder?
10: Köstlich.
0: Schön cremig.
9: Unglaublich.
0: Oh,
9: ja. Ein wahres Kunstwerk.
8: Ja. Großartig. Okay, also den müssen Sie auf jeden Fall nachbacken. Der ist hervorragend.
0: Schön.
8: Vielen Dank. So, wir haben schon über den Herrn Meurer gesprochen. Mehr als 30 Jahre Pfarrer in Köln mit ganz viel Herz. Türe offen, alles irgendwie gesprächsbereit. Setzen sich für Menschen, für Kinder vor allem auch ein. Menschen, denen es nicht so gut geht. Und wir gucken jetzt mal zurück, so ein bisschen auf Ihre Arbeit und sprechen dann darüber, was Sie denn jetzt vorhaben, wenn Sie in Ruhestand gehen. Also da mal eine kleine Zeitreise.
11: Franz Meurer ist fast immer mit dem Rad unterwegs. Vor allem in seinen Gemeinden Höhenberg und Pfingst. Vor über 34 Jahren hatte er sich bewusst für die sozial schwachen Stadtteile entschieden. Von der Dachterrasse blickt er auf sein Veedel.
9: Am meisten geliebt habe ich, dass die Kinder Freude hatten, wenn die merkten, man macht was für sie. Weil das war eine Unterstützung der Familien. Und Familien, denen es nicht so gut geht, die brauchen eben Unterstützung durch Ferienmaßnahmen, durch schöne Sachen für die Kinder. Und das war für mich, weil ich ja selber keine Kinder habe, das Schönste.
11: Sein Herzensprojekt Höfiland. Ferien in Köln, auch für Kinder aus Familien mit wenig Geld. Eine Erfolgsgeschichte seit mehr als 30 Jahren. Im Untergeschoss der Kirche machen Ehrenamtler gebrauchte Fahrräder wieder fit und verschenken sie. eines von vielen Projekten des engagierten Pfarrers.
9: Das ist die Basis der Diakonie. Hier ist der Ort, wo die Menschen jeden Tag kommen können. Oben die Kirche ist nur auf bei Gottesdiensten. Aber hier ist montags bis freitags ab 8 Uhr immer einer.
11: Es sind die Menschen, die Pfarrer Meurer am Herzen liegen. Für sein gesellschaftliches Engagement hat er etliche Auszeichnungen erhalten. Im Sommer noch die Mevlüde-Gentsch-Medaille des Landes Nordrhein-Westfalen. Nach mehr als 3 Jahrzehnten geht einer der bekanntesten Sozialpfarrer Deutschlands in den Ruhestand. Aber mit welchem Gefühl? Und kann einer wie er überhaupt so ganz aufhören? Das fragen wir ihn, Pfarrer Franz Meurer, jetzt bei Hier und Heute.
8: Ich freue mich sehr, dass Sie kurz vor dem Ruhestand noch mal bei uns vorbeigekommen
7: sind.
8: Klar
7: doch.
8: Wir haben ja hier schon mal fleißig drüber gesprochen, vor so ein paar Monaten, dass Sie ja wirklich mit Herzblut einfach dabei sind für die Menschen. Gar nicht so der Pfarrer, der weit weg ist, sondern wirklich mittendrin steht. Jetzt feiern Sie morgen den 75. Geburtstag und gehen dann in Ruhestand. Jetzt muss ich ja erst mal fragen, wie verbringen Sie denn diesen Tag?
9: Den verbringe ich, indem ich nach Rosbach an der Sieg fahre. Da halte ich einen Vortrag über Sterben bei einer Initiative, wo die Ehrenamtlichen den Friedhof selber gestalten und pflegen. Mhm. Und dann geht mein Herz auf, wenn ich sehe, nicht nur bei uns ist Teamarbeit das Geheimnis. Ich habe das ja nicht all gemacht, sondern wir haben einfach zusammengehalten. Und dann bin ich auch bereit zu sagen, okay, dann gehe ich auch nach hier und heute oder stell die Sachen nach außen dar.
8: Also das ist dann so sind Ihre letzten Amtshandlungen, bevor Sie dann sagen, jetzt muss ich wirklich mal die Füße hoch.
9: Nee, Amtshandlungen nicht. Der Grundsatz ist, mit 75 muss man raus, wo man Pfarrer war. Wenn man Bischof ist, wenn Sie im Kirchenvorstand wären, wäre auch Schluss mit 75. Aber woanders, zum Beispiel vorigen Sonntag, habe ich die Tiermesse mitgemacht in St. Agnes, in der Innenstadt von Köln. Der Pastoralreferent hat natürlich die Katechese gemacht. Aber ein Hund kam sogar aus Oslo. Allerdings haben die hier Verwandte in Paderborn. Das heißt, ich kann jetzt schöne Sachen machen,
8: Sie
9: wo ich gebraucht
8: jetzt
9: werde.
8: Aus. Das ist doch toll. Also, Sie sind seit 1992, ist das richtig?
9: Ja.
8: Pfarrer in Köln, Höhenberg und Pfingst. Die Menschen lieben Sie und das in so Zeiten, in denen ja viele auch der Kirche den Rücken kehren. Also es ist ein ganz besonderes Zeichen. Dabei wollten Sie ursprünglich gar nicht Pfarrer werden, oder?
9: Ich wollte zuerst Rechtsanwalt werden, habe auch Jura studiert, aber wie das im Leben ist, dann habe ich gemerkt, nur Jura bringt es auch nicht und mal ausprobiert, ins Seminar zu gehen. Bei mir ist ja das Glück, ich habe Kirche nie als anders als freiheitlich erlebt. Kirche an der Basis ist ja so demokratisch, kann man sich ja nicht vorstellen. Wenn ich sagen würde als Pastor, bitte das und das, würden die sagen, bist du krank, soll man einen Arzt rufen oder eine Ärztin wie die Frau Bruns. Das heißt, bei uns wird alles gemeinsam entschieden und bestimmt. Und ist ja normal, dass das Image der Kirche auf und ab geht. Wenn Sie mal die letzten Jahrhunderte sehen, geht immer auf und ab.
8: Es ist so herrlich, wenn man mit Ihnen spricht, weil man immer denkt, was ist eigentlich das Problem in der Kirche? Weil Sie gehen so mit tollem Beispiel voran. Es klingt so einfach, so nahbar. Auch Sie haben so ein offenes Ohr und auch ein gutes Gefühl für die Menschen. Ist das so Ihr Rezept, warum die Leute so gerne in Ihre Messe kommen? Selbst die sagen, ha, Kirche, ich weiß.
9: Ich sage Ihnen mal den besten Spruch des letzten Jahres, der kommt von Wolfgang Spätbauer. Der lautet, man muss im Leben entscheiden, ob man Recht haben will oder in Beziehung leben. Das heißt, man muss in Beziehung leben, man muss mit den Menschen umgehen. Vor allen Dingen darf man nie meinen, man weiß es besser als die Menschen selber. Und dazu zu verhelfen, selber die Füße auf der Erde zu bekommen. Was Schöneres gibt es doch gar nicht. Mhm. Ich habe keine Familie, ich bin nicht verheiratet. Also muss ich mit den Menschen zusammen sein, sonst ist mein Leben öde. Mhm. Da ist auch eine wichtige Voraussetzung. Ja.
8: Also ist für Sie eine Win-Win-Situation sozusagen?
9: Sagen wir so, ich bin sehr zufrieden.
8: Okay, das ist schön. Die Leute übrigens auch. Wir haben nämlich die Menschen mal bei ihrer Abschiedsmesse uns angehört und gefragt, wie sehr sie sie auch vermissen werden und was das so ausmacht, zu ihnen in die Messe zu kommen. Und wir hören da mal rein, unter anderem auch ihr langjähriger Weggefährte, Kabarettist Jürgen Becker kam auch zu Wort. Das hören wir uns mal an.
12: Unter jedem Gottesdienst gibt es für alle was zu essen und zu trinken. Und das ist Franz.
13: Nett, hilfsbereit, immer für alle Menschen da, die um ihn herum sind. Und hat immer irgendwas Nettes zu sagen.
14: Ich hatte mal einen Wasserrohrbruch bei mir in der Bude und anstatt die Feuerwehr zu holen, habe ich den Franz Meurer angerufen und 10 Minuten später stand er da mit dem Wasserstaubsauger, hat meine Bude trockengelegt.
15: Franz Meurer ist für mich die Person, die mir noch mal ermöglicht hat, in dieser Kirche zu bleiben, mit der ich echt ziemliche Probleme habe.
1: Ja, das ist halt einfach das, was wiedergespiegelt wurde. Wie wehmütig sind Sie, wenn Sie das jetzt hören?
9: Sagen wir so, ich freue mich sehr. Ich war ja nicht dabei bei der Aufnahme. Und ich finde wichtig, gerade die Menschen, die mit der Kirche Probleme haben, sollten zu den Gemeinden gehen, wo Offenheit herrscht. Wie zum Beispiel jetzt, ich bin immer da, machen die Leute weiter. Wir haben 41 Menschen ausgebildet für Wortgottesdienstfeiern. 17 machen bei den Taufen mit. Das heißt, die Kirche lebt ja nicht vom Pfarrer, sondern von den Menschen her. Mhm.
1: Ja, Sie haben schon gesagt, haben Sie dafür Nachwuchs gesorgt, dass da irgendwie Ihnen auch welche nachstreben? Also Sie haben sich ja auch für so viele Projekte noch eingesetzt. Es gibt eine Kleiderkammer, es gab Feriencamps für Kinder. Sie hatten ganz viele tolle Dinge gemacht. Gibt es da welche, die das genauso machen werden wie Sie?
9: Ja, zum Beispiel die evangelische Jugendleiterin ist ja wie unser Kaplan früher. Die ist genauso lange da wie ich, die Petra Kempe. Die ist zum Glück ein bisschen jünger, die macht noch ein bisschen weiter. Wir haben aber auch die Sache schon ausgerollt die nächsten Jahre. Zum Beispiel die Kinderstadt im Sommer kostet 200.000 Euro mit über 500 Kindern, 100 Gruppenleitern. Die ist auch schon ein bisschen vorfinanziert. Das heißt, wir müssen auch ordentlich arbeiten, wie Sie ja hier auch. Ja?
1: Und Sie haben den Grundstein gelegt, offensichtlich.
9: So ist es.
1: Das ist schön. Gut. Jetzt haben Sie ja Zeit. Also Sie sagen, gut, ich habe noch ein paar Projekte, die mache ich auch, das, was mir Spaß macht. Sie haben kein Handy, Sie sind eher bescheiden, fahren auch mit dem Fahrrad. Was machen Sie jetzt noch so mit Ihrer Zeit? Schaffen Sie sich doch ein Handy an, weil Sie jetzt irgendwie ein bisschen kommunizieren können?
9: Erstens werde ich jetzt digital, da ist ja keine Frage. Bisher hat die Sekretärin alles gemacht.
1: Das heißt?
9: Computer gibt es schon, der steht da. Ich kriege einen Kurs von einer Studentin, die sich ein bisschen was verdient. Da muss die nicht abends in der Bar kellnern, sondern mir das alles näher beibringen. Natürlich mache ich auch in WDR 2 und 4 im Hörfunk weiter alle 2 Wochen eine kleine Sendung. Ich sage Ihnen ganz ehrlich, ich muss schon viele Anfragen für Vorträge absagen. Zum Beispiel wollen Anfang November alle jungen Leute aus den Studentengemeinden Deutschlands, so einen alten Knaben wie mich, mal hören.
1: Ja, ist doch schön.
9: Ja, natürlich ist das schön, da kann ich doch nicht Nee sagen.
1: Ja, das ist richtig.
9: Solche Sachen mache ich.
1: Also die Jungen müssen profitieren von so viel toller Lebensweisheit, die sie mitgeben können.
9: Können, müssen nicht.
1: Können. Ja, können, aber nehmen Sie es wahrscheinlich auch dankend an. Herr Meurer, herzlichen Dank, dass Sie bei uns sind. Bleiben Sie auch noch ein bisschen, gibt nach dem Kuchen sogar noch mehr.
9: Bei dem Kuchen und dem, was ich da hinten noch sehe, bleibe ich natürlich.
1: Ja, wir müssen doch den Geburtstag auch ein bisschen vorfeiern. Also schön, dass Sie bei uns sind. Danke, alles Gute Ihnen auch. Und wir sollten es so machen wie Pfarrer Meurer, vielleicht lieber mit dem Fahrrad künftig fahren, denn hier Spritpreise an der Zapfsäule, das macht ja überhaupt gar keinen Spaß. Jetzt, wenn der Tankrabatt kommt, sind auch viele skeptisch, ob das überhaupt ankommt. Meine Kollegin Anna Planken, die ist heute mit der Frage unterwegs, wer kann das bezahlen? Und in Mechernich wollte sie zum Beispiel erfahren, welche Auswirkungen die gestiegenen Kosten für die Spedition Berners hat. Eine besondere Firma, und da schauen wir mal rein.
16: Das Familienunternehmen Berners in Mechernich fährt mit bis zu 75 Lkw täglich die Zentrallager großer Discounter an. Von Klopapier bis Milch wird hier alles transportiert. Mit 100 Mitarbeitern. Stefan arbeitet schon seit 15 Jahren hier und sein neuer LKW ist ein ganz besonderer. Da darf ich gleich mitfahren.
17: Und du belädst deinen LKW immer selber?
18: Zwischendurch machen wir das auch schon mal, ja.
17: Und was kommt heute wohin?
18: Jetzt muss ich erstmal Vinylboden laden für also nach Aachen.
17: So, okay, so Laminatzeugs.
18: Ja, genau, Bodenbelag.
17: Okay, und das kommt zu einem Baumarkt wahrscheinlich.
18: Ja, genau. Jetzt den Knopf nach oben, genau. So, jetzt ist die Palette schon in der Luft.
16: Mindestens 1000 Paletten mit Konsumgütern werden hier täglich an- und abgeladen. Die Transportkosten schlägt der Supermarkt übrigens auf den Verkaufspreis drauf. Zwischen 2-5%.
17: Das ist ja
18: wie Autoscooter fahren.
17: Ja, aber es ist schlimmer als Autoscooter. So, eine Runde rückwärts, andersrum.
16: Für mich ist das Spaß. Für Stefan und seine Kollegen Alltagsroutine.
17: weil das so ein mega schneller Elektromotor ist und ein Null-Radius. So, Stefan, haben wir alles drin?
18: Ja, alles drin. Alles drin, was rein muss.
17: Das heißt, jetzt kannst du losgehen?
18: Jetzt kannst du losgehen zum nächsten Baumarkt.
17: Okay, dann nimmst du mich mit?
18: Ja, mach mal ein Türchen.
17: Auf den Bock einfach einmal rauf.
18: Ja, Bock, cool. Bock auf den Bock.
17: Ja, super.
16: Christian Nelles ist der Geschäftsführer des Unternehmens. Täglich die Fahrten dutzender Lkw zu organisieren, alles andere als leicht. Und gleich erlebe ich auch, wie schnell eine Fahrt Verlust bringt.
17: Aber das heißt auch, Sie müssen 50 bis 70 Mal vollgetankte Lkw auf die Straße schicken.
19: Das stimmt.
17: Das macht ja Schnappatmung.
19: Das tut weh.
17: Wie war das im März, als die Benzinkrise über uns allen hereinbrach?
19: Das war nicht so einfach für uns, weil wir es vorher nicht kalkulieren konnten. Bei uns hat der März 100.000 Euro Mehrkosten verursacht.
17: Dann haben Sie ja gedacht, ja, das geht ja nicht, das können wir uns ja gar nicht leisten. Wie war denn Ihre Reaktion dann auf die neuen Preise?
19: Ja, wir können erstmal nichts dran ändern. Wir müssen tanken, sonst können wir nicht fahren. Ja, und da bleibt einem als Spedition erstmal nichts anderes übrig.
17: Und kann man so überhaupt noch Geld verdienen als Spedition?
19: Man kann nur Geld verdienen, wenn man die höheren Kosten an den Kunden weitergeben kann.
17: Also auch an uns dann? Also
19: im Endeffekt,
17: wenn ich jetzt hier sehe, Waschmittel, Klopapier, alles was Sie haben, wird dann auch für uns teurer, weil Ihre Transportkosten gestiegen sind.
19: Ganz genau.
16: Und wie ist das bei unseren 10 aus Nordrhein-Westfalen? Wo spüren Sie die gestiegenen Energiekosten?
20: In jeglicher Form. Strom, Wasser, Heizöl, Diesel, Benzin. Alles teurer geworden, alles muss gestemmt werden.
21: Tatsächlich macht sich das dadurch bemerkbar, dass ich das erste Mal jetzt seit Jahren eine Nachzahlung hatte. Und davor habe ich wirklich immer sehr viel Geld zurückbekommen. Also meistens wirklich so mehrere hundert Euro.
22: Wenn es mittlerweile so weit gekommen ist, dass ich Angst haben muss, im Winter die Heizung anzumachen, dann sollte man sich schon Gedanken machen.
23: Achte ich nicht drauf, wenn es kalt ist, ist die Heizung an. Und das soll auch, wenn ich nach Hause komme, schon warm sein, nicht dann erst warm werden.
24: Ich merke, wie viel mal öfter ich tanken muss für das gleiche Geld. Also schon heftig.
16: Im Kontrollraum der Spedition verfolgt Nelles Disponent die Fahrten der Lkw. Er sieht jeden Stau und damit auch jede unvermeidliche Verspätung.
17: Grün ist gut?
25: Grün fährt.
17: und rot steht?
25: Rot steht, ja, genau.
17: Wenn da so ein Lkw steht, ne? Kriegen Sie schon Puls? Weil Zeit ist ja in der Logistik auch Geld, ne?
19: Zeit ist Geld, lässt sich aber leider in Deutschland nicht vermeiden. Ne? Weil überall Staus sind, gerade um Köln rum, im Kölner Ring. Eigentlich hat man gar keine Chance, nicht im Stau zu stehen.
16: Ein Lkw-Fahrer bei Hannover hat gerade dieses Problem. Er steht im Stau, müsste aber eigentlich genau jetzt seine Ware abladen. Denn der Auftraggeber macht gleich Feierabend.
26: Ich will zum Berner Simon Abrich. Hi. Du bist auf dem Weg. Pass auf, versuch mal dein Glück noch.
19: Ja, da muss er dann auch noch hin. Und da kriegt er schon nicht mehr runter.
17: Und dann?
19: Ja, morgen früh leer machen. Weil er durch ein paar Probleme nicht leer bekommen hat.
17: Das heißt, das wird eine Tour sein, an der die Spedition nichts verdient?
19: Unter Umständen ja. Müsste ich mir jetzt genau angucken.
17: Kann sogar sein, dass die Spedition draufzahlt?
19: Ja, klar.
16: Bei einer Marge von ohnehin nur 5% macht das Unternehmen in diesem Fall Verlust. Staus und Spritpreise sind die großen Sorgen im Logistikgewerbe. Ein Problem packt Christian Nelles jetzt so an. Er setzt auf Lkw mit E-Motor, also Strom statt Sprit.
17: Boah, Stefan, und du bist einer von den 2 E-Lkw-Fahrern.
18: Jo, der bin ich.
17: Krass.
18: Willkommen in meinen herrlichen 4 Quadratmeter.
17: Danke.
16: Stefan sitzt gerade auf 350.000 Euro. Fast dreimal so viel, wie die Spedition für einen Diesel-Lkw zahlen müsste.
17: Und sag mal, fährt der hier anders als ein normaler Lkw? Du bist ja früher klassisch Verbrenner gefahren.
18: Ja, nur die Ruhe.
17: Stimmt, das ist leise, ne?
18: Ja.
17: Das heißt nur die Klimaanlage und mehr nicht?
18: Ja, genau.
17: Wenn du die mal leise machst? Genau. Ah, stimmt.
18: Man hat halt kein Dröhnen, keine Vibrationen.
16: Jetzt müssen wir aber erstmal zum Tanken. Nee, laden.
18: Na, einmal draufklopfen.
17: Ey, das ist ja wie beim Auto.
18: Wie beim Pkw.
17: Wie, und jetzt einfach zack rein.
18: Dann einstöpseln.
16: Einmal vollladen dauert 90 Minuten und kostet 160 Euro. Für die Spedition lohnt sich der E-Lkw. Er ist in der Anschaffung zwar teurer als ein Verbrenner, rechnet sich aber durch die günstigen Betriebskosten schon nach 3 bis 5 Jahren.
17: Wie oft musst du tanken? Alle wie viele Kilometer?
18: Gut, zwischen 380 und 400 Kilometer kommt man mit einer Ladung.
17: Aber das ist auch nicht so wirklich viel, ne?
18: Aber es klappt. Also man kriegt die Touren damit auch gut geschafft.
17: Okay.
18: Aber dafür fahre ich viel günstiger. Zumal aber ja gar keine Maut bezahlt.
17: Auch das nicht?
18: Ist ja komplett mautbefreit und steuerbefreit.
17: Ah, ja, das ist gut, ne?
18: Wo ich bei 40.000 Kilometer war, hatten wir 14.000 Euro Mautkosten eingespart.
17: Ah, das ist viel.
0: 100 Kilometer kosten Stefan im E-Truck 35 Euro und 0 Euro Maut. Zum Vergleich, mit einem Verbrenner-LKW würde er 50 Euro fürs Tanken zahlen, plus 35 Euro Maut. Das heißt, mit dem E-Truck spart die Spedition 50 Euro auf 100 Kilometern.
17: Stefan, danke für die Spritztour.
18: Ja, gerne.
17: Alles Gute.
18: Jederzeit wieder.
17: Ja, sehr cool. Alles Gute. Hab einen schönen Feierabend. Ja. Ja, echt Spedition, ne? Die müssen sich was einfallen lassen, um von diesen hohen Spritpreisen nicht erdrückt zu werden, damit sie auch noch was für sich behalten können und nicht diese Extrakosten tragen müssen. Aber wenn sie dann eine gute Idee haben, dann profitieren wir als Verbraucher ja auch. Ne? Zahlen dann auch weniger. Ah, du fährst sogar ein E-Auto privat.
18: Ja, ja, nur noch deine Tankstelle Luft tanken.
17: Ja, dann fahr vorsichtig.
18: Jo, tschüss.
17: Ciao.
1: 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Und jetzt ist es gleich ganz genau 5:05. Wir schauen jetzt in Ihre Region, was heute Thema ist im Rheinland, im Ruhrgebiet und in Westfalen. Joel, Sandra und Hendrik sind da heute am Start. Hallo in die Runde.
2: Ja, hallo.
1: Hallo. So, wir haben heute Mittwoch und das heißt Halbzeit für die Woche. Was ist denn Thema im Rheinland, Joel? Über was sprecht ihr heute?
3: Ja, wir sprechen heute über das, was da draußen gerade passiert. Ich habe meine kurzen Hosen dieses Jahr mindestens schon dreimal im Schrank ganz nach hinten gepackt und jedes Mal wieder nach vorne geholt. Zuletzt heute Morgen. Es ist heute noch mal richtig warm, bis zu 27 Grad hier in Düsseldorf. Also ein vielleicht diesmal wirklich letzter Sommertag. Ja, und das merken wir auch am Unterbacher See. Das ist ein beliebter Badestrand hier um die Ecke. Der ist eigentlich schon längst in Winterpause. Aber die Betreiber hatten irgendwie noch mal Bock und haben gesehen, es wird warm und haben die Liegen noch mal ausgepackt und den Strand noch mal geöffnet. Das war super spontan. Freitag hatten sie die Idee, Sonntag war wieder alles offen und seitdem wird am Unterbacher See wieder ein bisschen gebadet. Und die Menschen da sind total froh drum. Ne? Also die freuen sich, noch mal ein bisschen Zeit am Strand verbringen zu können und ihren Sommer so ein bisschen nach hinten zu verlängern. Also da ist große Freude am vielleicht letzten Sommertag heute. Aber noch heute ist dann da auch wirklich, für dieses Jahr zumindest, final wirklich endgültig Schluss mit Sommer.
1: Also heute noch volle Urlaubsatmosphäre genießen. Vielen Dank. Wir schauen rüber ins Ruhrgebiet. Sandra, wie genießt ihr denn vielleicht diesen Mittwoch?
2: Also ich kann dir sagen, wie ich schon diesen Mittwoch bisher genossen habe. Ich habe nämlich, bevor ich hierher gefahren bin, einmal viele Portionen Eis eingekauft und habe die hier mit hingebracht, weil ich gedacht habe, das ist vielleicht wirklich der letzte schöne Sommertag. Auf jeden Fall der letzte im September. Und da haben wir alle mal zusammen Eis gegessen. So, das zu dem Sommer. Aber ich wollte euch ein Thema erzählen. Och, das ist überhaupt gar nicht schön. Es geht nämlich um einen Jahrestag heute vor 10 Jahren im Ruhrgebiet. Wirklich ein ganz großes, ein schlimmes Ereignis. Der große Brand im Bergmannsheil in Bochum. Das ist ja ein Riesenkrankenhaus, eins der größten in Nordrhein-Westfalen überhaupt. Ja, und eben genau vor 10 Jahren gab es da diesen Brand. Diese Flammen schlugen aus den Fenstern. Es waren 200 Feuerwehrleute aus dem ganzen Ruhrgebiet im Einsatz, um da zu helfen. Man muss sagen, es sind nur zwei Menschen ums Leben gekommen. Es hätten viel, viel mehr sein können. Manche sagen, es kann Glück gewesen sein, dass eben so viele Feuerwehrleute sofort im Einsatz waren oder aber auch, dass erst vor ein paar Wochen davor eine Evakuierungsübung stattgefunden hat. Das hat wahrscheinlich auch geholfen, denn es hat einfach gut funktioniert, wie schnell diese Menschen dann aus dem Gebäude, das war das Bettenhaus, gebracht worden sind. Ja, wer im Bergmannsheil in den letzten 10 Jahren war oder in der Umgebung, der hat gesehen, das Bettenhaus steht da noch halb verfallen. Aber es soll jetzt was passieren. Also die Betroffenen, die oberen Etagen, die werden abgerissen noch in diesem Jahr. Und dann soll auch in den unteren Etagen saniert werden. Aber ich denke, viele haben diese Bilder auf jeden Fall noch vor Augen.
1: Dankeschön, Sandra. Wir gehen rüber nach Westfalen, Hendrik. Was beschäftigt euch heute an diesem Mittwoch?
4: Ja, wir haben ja eben noch gesehen, wie Anna Planken uns erklärt hat, wie wichtig die Spritpreise unter anderem für die Spediteure sind. Und naja, die Spritpreise nerven uns natürlich alle. Wenn man also 830 Liter klaut, hat man ein kleines Vermögen auf dem Puckel sozusagen. Und man begeht vor allem eine Straftat, geht natürlich überhaupt nicht. Die Geschichte ist folgendermaßen. Im LKW an der Tankstelle in Lippetal ist aufgefallen, dass ein Transporter hinten die Türen auf hatte und da wurde reingetankt. Und zwar nicht in den normalen Tank, sondern in ein Riesengefäß, insgesamt 830 Liter. Da ist er ein bisschen, sagen wir mal, aufmerksam geworden, hat sich gedacht, was geht denn hier? Zahlen Sie das denn auch, was Sie da gerade so reintanken? Da waren die wohl relativ ruppig, hat er sich vor das Auto gestellt, richtig den Adler gemacht und wollte verhindern, dass sie losfahren. Von wegen, die haben Vollgas gegeben. Der Typ ist auf die Windschutzscheibe draufgefallen. Die sind 250 Meter mit ihm gefahren, haben ihm auf die Hände gehauen, damit er runterfliegt. Da müssen sie bestimmt schon 40, 50 Sachen drauf gehabt haben. Er ist dann auch runtergeflogen, hat sich leicht verletzt. Fürchterliche Geschichte. Tja, und natürlich ist das Thema bei uns Stuntman-ähnliche Szenen. Es gibt super Aufnahmen von der Überwachungskamera der Tankstelle. Die Männer, Bart hatten sie, dunkle Haare, auffällige orange Warnwesten. Keine Ahnung, wer sowas trägt. Auf jeden Fall hoffen wir natürlich, dass man die Leute schnappt, denn das ist schon heftig. 830, das sind 2000 Euro ungefähr, ne? 830 Liter. Und ist auf jeden Fall gesprächswertig. Und Verständnis kann man natürlich nicht dafür haben, das ist Diebstahlpunkt.
1: Und auch ziemlich stumpf, ne? Das mal einfach so zu machen. Also Wahnsinn. Gut, 18.09 Uhr und um 19.30 Uhr gibt es dann mehr von den vielen spannenden Fällen in den Regionen. Danke schon mal an dieser Stelle. Eine Frage, Hand aufs Herz. Wer von euch lässt sich jedes Jahr gegen Grippe impfen? Nicht alle auf einmal, nicht. Bitte, ja? Okay, gut, also ich hebe mal meine Hand. Ich hatte ein paar Jahre dazwischen, aber ich mache das jetzt seit geraumer Zeit jedes Jahr. Solltet ihr mal drüber nachdenken, denn die Grippesaison geht ja demnächst wieder los. Karneval und so sind ja solche Events, ne? Da kann man sich schon auch schützen. Habe ich euch jetzt gekriegt? Noch nicht?
3: Okay, absolut.
1: Okay, ihr bleibt einfach dran. Wir gucken gleich den Beitrag gemeinsam, frage ich euch noch mal.
3: Voll ja? Erwischt.
1: Kleine Hausaufgabe. Ja. So, danke euch, Wiedersehen.
4: Wiedersehen.
1: Wir sagen nämlich, dass das gar nicht so sinnlos ist. Man sollte sich wirklich über eine Grippeschutzimpfung mal informieren. Jetzt im Oktober geht es so langsam los damit in den Arztpraxen. Und wir schauen mal genau drauf, für wen das sinnvoll ist.
5: Peter und Liselotte Frommholt sitzen bei ihrem Hausarzt und lassen sich gegen Grippe impfen. Für beide ist das längst Routine. Die Spritze gibt es inzwischen zum fünften Mal.
6: Weil ich meine, es wäre prophylaktisch das Richtige zur Vorsorge. Mein Sohn hat mir das dringend empfohlen, der ist Arzt vom Beruf.
5: Tatsächlich ist jetzt genau der richtige Zeitpunkt für die Grippeimpfung. Etwa 2 Wochen braucht der Körper, um den vollen Impfschutz aufzubauen. Die Ständige Impfkommission empfiehlt die Impfung spätestens bis Mitte Dezember. Denn eine echte Grippe ist deutlich mehr als eine harmlose Erkältung. Selbst in der vergleichsweise milden Grippesaison im vergangenen Winter haben sich bundesweit rund 240.000 Menschen infiziert. Knapp 2.200 Menschen sind an den Folgen gestorben. Woran erkennen Sie, ob Sie eine echte Grippe haben oder nur eine Erkältung? Wann ist eine Impfung sinnvoll? Und kann man sich eigentlich gleichzeitig gegen Grippe und Corona impfen lassen? Darüber sprechen wir jetzt bei Hier und Heute.
1: In unserer Sprechstunde mit Dr. Andrea Bruns, Allgemeinmedizinerin aus Mettmann. Schön, dass Sie da sind. Vielleicht erst mal die Frage, geht die Grippe schon so langsam, die Grippezeit schon so langsam los? Haben Sie schon Fälle in Ihrer Praxis?
7: Von Grippe hatten wir noch keinen Fall, Erkältungen ja. Aber ich habe heute Morgen noch mal geschaut, wie die Zahlen in den, vom RKI, vom Robert-Koch-Institut sind. Und die messen ja immer die Viruslast in den Abwässern. Und momentan haben wir noch keinen Anstieg der Viren. Das geht meistens aber so Mitte November richtig los.
1: Ja, jetzt hatten wir es ja auch lange wirklich warm. Ja. So frieren musste man noch nicht so richtig. Also da kommt wahrscheinlich noch was. Ab morgen, so startet der Oktober. Ab Oktober geht so die Empfehlung los für eine Grippeschutzimpfung. Wie lange hält denn so ein Schutz? Wann ist denn genau eine gute Zeit?
7: Also die beste Zeit ist, bevor es so richtig mit dem Peak losgeht, Mitte November, Anfang Dezember. Ich empfehle so Mitte bis Ende Oktober anzufangen mit der Impfung.
1: Wie lange dauert das dann, bis das wirklich greift?
7: 10 bis 14 Tage. Wobei natürlich, man muss schon sagen, die Grippeimpfung verhindert die Grippe nicht, verhindert aber in jedem Fall einen schweren Verlauf oder dass sie ins Krankenhaus müssen. Mhm.
1: Das heißt, wem noch mal vielleicht kurz empfehlen Sie das?
7: Allen Kindern und Jugend,

0: Jugendlichen, allen Personen über 60, allen chronisch kranken und medizinischem Personal und Leute, die viel Umgang, Personalverkehr haben
1: und sich einfach auch selbst schützen wollen. Ne?
0: Auch Studenten oder Leute, die viel mit anderen Menschen zusammenhängen, zusammen sind, ist ja schon wichtig.
1: Also wir haben ein paar Fragen auch reinbekommen, die ich ganz interessant finde. Zum Beispiel von Michael. Ich bekomme derzeit eine Chemotherapie. Kann ich dann auch eine Impfung bekommen?
0: Die können Sie in jedem Fall bekommen. Da würde ich allerdings immer den Onkologen, also den Kollegen, der die Chemotherapie verabreicht, fragen, wann genau. Also Sie werden mit Sicherheit nicht an dem Tag impfen, wo die Chemotherapie läuft. Aber diese speziellen Fragen immer mit dem Onkologen abklären.
1: Aber ist auf jeden Fall möglich.
0: Sinnvoll ist es in jedem Fall.
1: Doris fragt, mein Mann ist 66 Jahre und chronisch krank. Ich bin 62. Ist es sinnvoll, wenn auch ich mich impfen lasse, auch gegen Corona?
0: Beides sinnvoll.
1: Ja? Ja. Also für beide, beides?
0: Ja, einfach um den kranken Mann zu schützen.
1: Und macht man das dann in einem Rutsch?
0: Ja, kann man machen.
1: Das kann man machen. Ja. Da ist jetzt kein Problem? Das oder welche Nebenwirkungen können da so auftreten?
0: So wie es eigentlich bei den meisten Impfungen ist, dass man Schmerzen im Arm hat, dass man sich vielleicht abends ein bisschen schlapp fühlt, aber keine gravierenden Nebenwirkungen. Mhm.
1: Das finde ich auch irgendwie ganz interessant von Peter. Welche Empfehlung geben Sie zur RSV-Impfung? Ich hatte vor gut 3 Jahren eine schwere Lungenembolie. Was ist eine RSV-Impfung?
0: Eine RSV-Virus-Impfung ist relativ neu rausgekommen. Die RSV-Viren, also Virus für V für Virus, ist eine Erkrankung, die hauptsächlich ganz kleine Kinder betrifft, also Säuglinge, Kleinkinder und alte Menschen über 70. Und das ist auch genau die Altersgruppe, die es gezielt, bei denen gezielt empfohlen wird, sie zu impfen, genauso wie die chronisch Kranken. Sie erinnern sich vielleicht nach der Corona-Epidemie, Pandemie.
1: Waren die Kinderkliniken
0: genau,
1: so voll?
0: Waren die Kinderkliniken sehr voll, die Kinderarztpraxen sind übergequollen vor lauter Kindern und es war sehr schwierig, überhaupt noch ein Krankenhausbett für ein schwer krankes Kind zu finden. Und da hat die RSV-Virus-Impfung es wirklich gut geschafft, diese Erkrankung einzudämmen.
1: Und das könnten Sie auch jetzt empfehlen oder wann ist da eine gute Zeit, sich da impfen zu lassen?
0: Das kann man eigentlich immer, weil das muss nicht aufgefrischt werden. Also natürlich ist es sinnvoll, diese 3 Sachen oder 4 Sachen sogar im Herbst zu machen. Wir reden auch immer gerne vom saisonalen Quartett. Das bedeutet, die Grippeimpfung, Corona-Impfung, RSV-Impfung und ganz wichtig ist mir auch persönlich immer die Impfung gegen die Lungenentzündung, die Pneumokokken.
1: Mhm. Auch für, also aber dann für, auch für Ältere?
0: Für Ältere, oder? Für Ältere. Mhm. Genau.
1: Sind natürlich schon Menschen zurückhaltender geworden, was die Impfung angeht. Erleben Sie wahrscheinlich auch in Ihrer Praxis. Woran machen Sie das fest? Was denken Sie, warum sind wir da so skeptisch geworden?
0: Ich glaube, dass viele Menschen früher schon ein bisschen impfmüde, impfkritisch waren. Und natürlich hat die Pandemie das Ganze nicht besser gemacht. Und da waren ja dann auch sehr viele Gespräche immer drüber, muss man sich impfen, gibt es eine Impfpflicht? Viele Leute haben gesagt, sie wollen sich da jetzt nicht bevormunden lassen, wollen selber entscheiden, ob sie sich impfen lassen. Also ich erlebe es bei vielen Patienten, wenn ich das Thema Impfen anspreche, dass sie eigentlich die Hände heben und sagen, bitte bloß nicht. Mhm.
1: Und das, obwohl man ja weiß, dass es halt auch viele Grippetote pro Jahr auch tatsächlich gibt.
0: Ja.
1: Mal mehr, mal weniger. Aber natürlich, wir hatten ja auch schon eine ziemlich hohe Zahl in Deutschland. Vielleicht noch mal zum Verständnis. Also eine Grippeschutzimpfung, haben Sie schon gesagt, schützt nicht vor einer Grippe, aber durchaus vor einem schweren Verlauf? Oder wie kann man es?
0: Schwerer Verlauf und Hospitalisation. Das heißt einfach, dass die Leute nicht ins Krankenhaus müssen.
1: Wo kann man sich überall impfen lassen? Also muss man zum Arzt? Man hat ja auch schon mal gehört, das machen mittlerweile auch einige Apotheken mit.
0: Richtig,
1: was würden Sie empfehlen?
0: Richtig. Ich würde beim Arzt impfen, weil der kennt sich dann auch aus mit Nebenwirkungen und Sachen, die passieren können. Oder der kennt vor allem den Patienten, was hat er an Vorerkrankungen. Mhm. Aber in der Tat, man kann sich auch bei Apothekern impfen lassen.
1: Gut. Da haben wir doch alle Fragen geklärt. Dr. Andrea Bruns, herzlichen Dank für die vielen Informationen. Können wir auch noch mal alles nachlesen auf unserer Internetseite hierundheute.de. Wir gehen jetzt mal raus und besuchen eine schöne, gemütliche, sehr lebenswerte Stadt im Ruhrgebiet. In Hagen sind wir unterwegs. Viele würden sich jetzt vielleicht denken, Hagen, schön, lebenswert, gemütlich, toll. Ja, Hagen hat nicht den besten Ruf, das muss man sagen. Tatsächlich gibt es eine hohe Verschuldung, Arbeitslosigkeit, Schrottimmobilien. Aber ist Hagen wirklich so schlimm? Das wollte Reporterin Gesine Enwald genauer wissen. Sie kehrt zurück in ihre Heimatstadt und hat mal einen ganz anderen Blick auf diese Stadt geworfen.
2: Wer bewegt hier die Dinge? Zum Beispiel in Weringhausen. Hier entdeckte die Stadt Potenzial. Straßenzüge mit Gründerzeithäusern, städtebaulich ein Juwel. Auch diese Straße, die einige vor Jahren noch Gazastreifen nannten, drohte komplett abzustürzen. Bis Patrick Bensch auftauchte, ein Beamter der Stadt mit der Aufgabe, den Bezirk umzukrempeln.
3: Also dies hier, dies ist auch ein olles Ding hier, ne?
4: Genau, das haben wir auch erworben.
3: Das haben Sie auch erworben.
4: Von das einzige denkmalgeschützte Gebäude hier haben wir auch erworben.
3: Ja.
4: Da war der Eigentümer einfach froh, es loszuwerden, weil da maximaler Denkmalschutz drauf ist, ja. Aber das Gebäude leider auch maximal desolat ist.
3: Wie viele Gebäude haben Sie gekauft?
4: Mahlzeit, insgesamt 14, also hier 16 Stück.
3: 16 in der Straße.
4: Also wir haben hier zwischen 10 und 15 Millionen schon investiert.
3: Ja. Also wir befinden uns jetzt quasi in einer Schrottimmobilie, die
4: sehr desolat war und die gerade mit Wohnraumfördermitteln saniert wird. Wir mussten das Gebäude statisch wiederherstellen. Das war wirklich Kernschrott.
2: Die Hagener Entwicklungsgesellschaft erschließt und vermarktet Baugrundstücke. Seit rund 6 Jahren kauft sie mit Eigenkapital gezielt Schrottimmobilien auf, saniert oder reißt ab und schafft mit Fördergeldern von Bund und Land neuen Wohnraum.
4: Also die bestehenden Mietverträge, die wir übernommen haben, die liefen zum Teil auf 3 Euro, 3,50 Euro den Quadratmeter.
3: Das ist günstig.
4: Unvorstellbar ist, richtig.
3: Ja.
4: Auch das erleben wir hier, dass die Eigentümer über zum Teil Jahrzehnte die Miete nicht angepasst haben. Und dadurch natürlich auch nicht viel Möglichkeiten haben, zu investieren in das Gebäude. Aber dadurch, dass sie nicht investieren, arbeiten sie auch ein Stück weit mit an der Abwärtsspirale. Das waren die ersten Immobilien, wo wir angefangen haben. Da hatten wir dann 300 Kubikmeter Hausmüll in einer Immobilie. Der Keller, der war randvoll. Ich kam gar nicht zu den Zählern durch, weil die von oben immer nachgeschoben haben.
2: Für 6 Euro den Quadratmeter will er die Wohnungen vermieten. Sozialverträglich. Die Stadt setzt nicht auf den schnellen Profit wie private Investoren, sondern hier geht es um Stadtentwicklung, um das ganze Bild.
4: Diese Fassade, die beiden daneben, die Fassaden, und die haben wir alle gleichzeitig gemacht.
3: Okay, es macht auf jeden Fall von außen schon mal was her.
4: Das daneben gehört Privaten.
3: Ah.
4: Als wir mit diesen Fassaden fertig waren, haben die auch angefangen zu sanieren. Also da, das war schon mal ein kleines Erfolgserlebnis zu sehen, dass dort auch Privatleute wieder sich trauen, in ihr Eigentum zu investieren.
2: Hier, wo sich früher der Müll in düsteren Hinterhöfen türmte und Drogen konsumiert wurden, will die Stadt junge Familien ansiedeln. Die nagelneue Kita steht schon.
4: Wenn wir hier, ich sage jetzt mal als Stadt Hagen insgesamt, mit unserer kleinen Gesellschaft, nicht in die Gebäude gehen würden, was wäre die Alternative? Irgendwann werden die Gebäude für unbewohnbar erklärt und das Problem wird sich ja noch weiter verschlimmern und verschleppen. Irgendwo muss man ansetzen. Wir haben angesetzt und wir bleiben dabei.
2: Hagen ist eine Art Vorreiter in NRW. Nur noch Gelsenkirchen macht es ähnlich. Der OB hat kürzlich den sogenannten Hagen-Pakt unterzeichnet. Weitere 80 Millionen fließen vom Land NRW in diese Strategie.
1: Das ist doch ein guter Ansatz. 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Super spannend. Wir sind bei unserem Quiz Tasche oder Tasse angelangt. Alles steht parat. Wir schauen am Ende rein, was in der Tasche versteckt ist. Und wir spielen jetzt erstmal mit zwei Kandidaten. Kandidatin Nummer 1 ist die Sabrina Schulz aus Dortmund. Hallo Sabrina.
5: Hallo Miriam.
1: Hallo. Sie schauen immer regelmäßig mit Ihrer Mutter zusammen unsere Sendung und raten heimlich mit.
5: Heimlich, genau.
1: Richtig, ja. Aber Ihre Mama hat sich nicht getraut, mitzuspielen.
5: Ganz genau. Die ist ein bisschen aufgeregt und dann habe ich mir gedacht, dann
1: machen Sie das.
5: Bringe ich ein als Joker und gucke, dass mein Wissen heute ausreicht.
1: Das ist doch toll. Aber sitzt sie denn neben Ihnen und drückt die Daumen?
5: Also neben mir nicht, aber sie sitzt garantiert vom Fernseher und zittert mit, ja.
1: Wie heißt deine Mama?
5: Petra.
1: Petra. Also an dieser Stelle, hallo Petra, Daumen drücken, mal gucken, wie die Sabrina sich schlägt. Also wir haben zwei Umschläge, einen rosanen, einen lilanen. Welchen hätten Sie gern?
5: Ich nehme den lilanen.

0: Gut, dann bekommen Sie den auch. Wir haben wie immer Fragen drin. Ich habe eine Minute Zeit, lese vor. Sie sollten möglichst viele Fragen richtig beantworten. Dann gibt es Punkte. Und je mehr Punkte natürlich, desto besser. Ja?
1: Ich gebe mir Mühe.
0: Gut. Ja, auch für Ihre Mama, ne? Die muss ja zufriedengestellt werden. Also, ganz Sabrina, genau. Aufgepasst, die erste Frage für Sie kommt jetzt. Ist der Bochumer Bastian Bastewka ein berühmter Schauspieler und Comedian oder ein aktueller Formel-1-Fahrer?
1: Schauspieler.
0: Richtig. Was ist im Ruhrgebiet ein anderer Ausdruck für hart arbeiten? Foppen oder Malochen?
1: Malochen.
0: Richtig. Welches auch in NRW aufgeführte Musical handelt von Mowgli und dem Bären Balu? Das Dschungelbuch oder Cats?
1: Dschungelbuch.
0: Richtig. Die Band Kiss Forever steht heute mit Original-Lead-Gitarristen auf der Bühne in Düsseldorf oder Köln?
1: Köln.
0: Falsch, Düsseldorf. Nennt sich die Gemeinde Hövelhof aus dem Kreis Paderborn auch Sennegemeinde oder Hohe Fengemeinde?
1: Sennegemeinde.
0: Richtig. Fortuna Köln oder 1. FC Köln? Wer spielt in der ersten Fußball-Bundesliga der Herren?
1: FC Köln.
0: Richtig. Tief im Westen, wo die Sonne verstaubt. Welcher Song von Herbert Grönemeyer beginnt mit diesen Worten? Bochum oder Mensch?
1: Bochum.
0: Richtig. Was gehört neben Äpfeln in das rheinische Gericht Himmel und Äd? Kartoffeln oder Nudeln?
1: Kartoffeln.
0: Richtig. So, 7 richtige Antworten. Sabrina, das ist doch gut gelaufen.
1: Ja, finde ich auch.
0: Schon mal sehr zufrieden, hoffentlich. Dann einmal durchatmen, zurücklehnen. Wir spielen jetzt mit Andreas Timm aus Ennepetal. Hallo, Andreas.
2: Hallo.
0: Hallo. Sie sind auch schon im Ruhestand, da, wo unser Pfarrer Meurer ab morgen auch ist.
2: Genau.
0: Wie fühlt sich das an?
2: Ja, im Laufe der Zeit gewöhnt man sich an alles. Und man muss nur sehen, dass man den Ruhestand dann genießt.
0: Ja, das ist richtig. Also schöne Dinge machen, sich die Zeit auch richtig einteilen, ne?
2: Genau.
0: Wunderbar. So, wir teilen uns jetzt mal die Zeit ein mit dieser Minute unseres Quizzes und diesem Umschlag. Die Sabrina hat 7 richtige Antworten geschafft. Und wir gucken mal, wie weit Sie mit diesen 9 Fragen hier kommen. Eine Minute Zeit. Auch die lese ich in der Zeit vor. Und wenn Sie es nicht wissen, dann raten Sie einfach. Okay? Mhm.
2: Gut.
0: Sind Sie startklar?
2: Ich bin startklar.
0: Gut. Alles klar. Andreas, aufgepasst, die Zeit für Sie läuft ab jetzt. Ist die in Halle in Westfalen geborene Sarah Wiener als Fernsehköchin oder erfolgreiche Schlagersängerin bekannt geworden?
2: Köchin.
0: Richtig. Wenn es im Bergischen fisselt, regnet es dann leicht oder extrem stark?
2: Leicht.
0: Richtig. Welche Show kommt unter dem Motto Die Farben des Lebens im Oktober nach Köln? Cavaluna oder Holiday on Ice?
2: Cavaluna.
0: Richtig. Fußballweltmeister Christoph Kramer stellt heute sein neues Buch vor. Er wurde in Solingen oder Soest geboren?
2: Solingen.
0: Richtig. Wie heißt eine Gemeinde im Kreis Coesfeld? Nordkirchen oder Nordkapellen?
2: Nordkirchen.
0: Richtig. Was präsentiert Arndt Zeigler im WDR-Fernsehen? Zeiglers wunderbare Welt des Fußballs oder des Handballs?
2: Des Handballs.
0: Falsch, Fußball. Hast du etwas Zeit für mich? Welcher bekannte Song von Nena beginnt mit diesen Worten? 99 Luftballons oder Leuchtturm?
2: 99 Luftballons.
0: Richtig. Was ist eine Bezeichnung für ein westfälisches Roggenvollkornbrot? Pumpernickel oder Flönz?
2: Pumpernickel.
0: Richtig. So, auch 7 richtige Antworten. Das bedeutet, wir haben ein Stechen. Wir haben hier ein wunderbares Bild von Maronen. Bevor wir uns das richtig genau angucken, schaue ich aber erstmal, wer zuerst raten darf. Wir haben hier eine Münze mit einer 1 und einer 2. Und es ist die 1. Die erste Kandidatin ist unsere Sabrina. Und schauen Sie mal, Sabrina, dieses Bild, können Sie das sehen?
1: Ich sehe das noch nicht. Ist ein bisschen zeitversetzt, tatsächlich.
0: Okay. So, jetzt vielleicht. Also wir haben ja auf jeden Fall ein paar Maronen drauf.
1: Ich kann das leider noch nicht sehen.
0: Dann müssen Sie vielleicht irgendwie schätzen.
1: Jetzt sehe ich.
0: Jetzt sehen Sie es. Wie viel sind es?
1: Genau. Ich sage mal, ich sage jetzt einfach mal 60.
0: 60, okay. So, Andreas, was meinen Sie?
2: Ich sage 61.
0: 61, okay. Es sind 85 Maronen und das bedeutet, dass der Andreas näher dran ist. Ist immer fies, ne? Wenn man dann irgendwie sich da einfach noch mal so dranhängen kann. Aber genau. So ist das Spiel. Andreas, herzlichen Glückwunsch.
2: Danke schön.
0: Was hätten Sie gern, die Tasche oder die Tasse?
2: Ich nehme die Tasche.
0: die Tasche. Da schauen wir am Ende der Sendung rein, was drin ist. Und Sabrina, Sie bekommen unsere Hier und Heute

0: stehen und die nehmen sogar Trinkwasser unter die Lupe. Unsere Kollegen durften ganz exklusiv da mal hinter die Kulissen schauen.
1: Ab da bitte nicht mehr, genau.
2: In einer unscheinbaren Werkshalle ist fast alles top secret. Mit der Kamera allein unterwegs zu sein, ist hier nahezu unmöglich. Bewegen dürfen wir uns nur in Begleitung. An unserer Seite Stefan Schöffler. Er erklärt uns, warum das so ist.
1: Wir sind hier in einem Prototypenbereich. Hier kommen Räder zu uns, die geprüft werden, die halt noch nicht auf dem Markt sind. Insofern können wir leider nicht alles zeigen, was wir hier haben.
2: Im Rad- und Reifenprüflabor des TÜV Nord in Essen werden also Prototypen tagelang auf Herz und Nieren geprüft. Wer seine Räder in Deutschland verkaufen will, muss einen strengen Qualitätscheck bestehen. Stefan Schöffler und Hendrik Braganschek übernehmen diese Testläufe. Gerade wird ein Rad stundenlang so richtig durchgerüttelt.
3: Wir prüfen die Rissfestigkeit des Rades, ob bei bestimmten Belastungen die Speichen in dem Falle hier anreißen würden oder brechen würden.
2: Für dieses Rad haben wir eine Dreherlaubnis erhalten. Der Hersteller hat keine Zweifel daran, dass es die Qualitätskontrolle besteht. Ob das tatsächlich zutrifft, wird sich jedoch erst nach dem 16-stündigen Rütteltest zeigen. Gerade wird an der Maschine eine Kurvenfahrt simuliert.
3: Also wenn man die ganze Zeit im Kreis fahren würde, sozusagen wenn man sich das vorstellen würde, wenn man geradeaus fährt, ist natürlich auch eine Last da, ne? Die aber geringer ist, als wenn man das Rad einschlagen würde und dann sozusagen mit einer bestimmten Geschwindigkeit im Kreis fahren würde.
2: Ein Gebäude weiter auf dem TÜV Nord Campus wird in der Prüfstelle biologische Sicherheit nicht gerüttelt, sondern eher geschüttelt. Lena Benninghoff prüft gerade eine eingereichte Trinkwasserprobe. Die Labormitarbeiterin sucht nach hochansteckenden Bakterien.
4: Das ist eine Wasserprobe aus dem Warmwassersystem. Das heißt, sie wird auf Legionellen untersucht. Die Bakterien sind im reinen Trinkwasser nicht sichtbar. Aber durch die Filtration und das Bebrüten auf dem Nährmedium werden die dadurch sichtbar gemacht.
2: Legionellen vermehren sich in Warmwasser und Klimaanlagen und können schwere Lungenentzündungen verursachen. Prüfungsleiter Roland Otte und sein Team finden die Bakterien regelmäßig in Wasserproben. Die Auftraggeber, etwa Wohnungsbaugesellschaften, müssen dann schnell reagieren.
5: Wenn dann wirklich sicher festgestellt wurde, dass es Legionellen sind, dann kommt das auch in den Bericht und der Bericht geht dann tatsächlich nicht nur zum Kunden, sondern wir informieren auch das Gesundheitsamt.
2: Die Proben kommen für 10 Tage in den Brutschrank. Bei 36 Grad wird sichtbar, ob sich darin Legionellen befinden.
4: Das sind auf jeden Fall Legionellen, bin ich mir sehr sicher.
2: Zurück in der Reifen- und Radprüfstelle. Jetzt kommt es zum Äußersten, der Reifenfalltest. Ein 240 Kilo schweres Gewicht fällt einfach aufs Rad.
1: Das ist ein Laborversuch. Das wurde früher mit einem Fahrversuch gemacht. Hier geht es darum, festzustellen oder nachzustellen, was passiert, wenn ein Fahrzeug mit seinem Rad durch ein Schlagloch fährt oder über etwas, was auf der Straße liegt. Genau. Also eine reine Missbrauchsprüfung, wo es letztendlich darum geht, zu sehen, ist genug Sicherheit im Bauteil vorhanden.
2: Auf dem Prüfstand wird gerade ein Prototyp eines Radherstellers in die Mangel genommen. Die Verformung an der Felge dürfen wir leider nicht zeigen. Immer noch top secret. Aber was sagt der Prüfer dazu?
1: Okay. Also, hier siehst du auch, es gibt Platz, aber die Nonne ist heil. Ja, wunderbar.
6: Nur Stefan?
1: Ja, Prüfung bestanden, würde ich sagen. Wir haben eine geringe Verformung, die wir jetzt hier gemessen haben. Der Reifen hat seine Luft verloren, das war ja zulässig, aber das Innenhorn ist nicht gebrochen. Das Teethbett ist nicht gebrochen, sorry. Insofern Prüfung bestanden, sicheres Produkt.
6: Das heißt, der könnte in den Handel gehen?
1: Der konnte so in den Handel gehen, ganz genau, ja.
2: Wenn alles gut läuft, rollt dieser Prototyp schon bald über unsere Straßen mit TÜV-Siegel.
0: Und wir testen jetzt eine sehr besondere Farm. Es geht um Nutztiere. Ganz, ganz kleine, und zwar um Würmer. Mein Kollege Basti Beat ist nämlich heute in Fettweis bei Düren. Und da werden millionenfach Würmer gezüchtet und verkauft. Basti, ich war schon ganz baff, wie viele Informationen du rund um dieses winzige Tierchen raushauen konntest. Aber da gibt es natürlich noch viel mehr zu erfahren. Was brauchen die denn eigentlich, um so sich maximal wohlzufühlen und ihre Arbeit verrichten zu können?
7: Also Licht brauchen sie schon mal nicht. Was sie brauchen, ist tatsächlich eine kühle Umgebung. Deswegen stehe ich hier gerade am Kühlschrank. Und manchmal muss es aber noch kühler werden. Und deswegen gehe ich jetzt hier zu diesem Kühlhaus und hole da mal die

0: Janina raus. Ich hoffe, dass die noch nicht festgefroren ist. Vielleicht bringt sie auch ein paar Würmer mit. Tatsächlich sieht es so aus. Du hast jetzt hier einen Karren dabei. Und da sind jetzt lebende Würmer drin, oder was?
1: Ja, und Maden, genau. Das ist alles, womit wir den Automaten bestücken.
0: Okay, es gibt hier einen Automaten an zwei Standorten bei Superwurm. Dann kann man jederzeit vorbeikommen und sich Würmer für den Garten, für zum Angeln, für alles Mögliche nehmen. Und ist denen da nicht zu kalt drin? Ich habe gerade Miriam gefragt, oder sie hat mich gefragt, was brauchen die denn? Ich habe gesagt, kalt, aber das ist doch zu kalt. Also ganz ehrlich, ich muss ja eine Wärmflasche mit reingeben.
1: Die werden ein bisschen inaktiver, wenn man die ein bisschen abkühlt. Und dann durchfressen die Erde nicht so schnell, so können wir sie länger verkaufen.
0: Dürfen wir mal reingucken oder ist das aufregend für den Wurm?
1: Nein.
0: Machen wir mal gemeinsam auf. Ach, guck mal, da liegt schon einer. Einer sieht ein bisschen aus wie eine Krabbe, finde ich. Ne? Eine Erdkrabbe. Und wenn ich jetzt, ich habe mir ja meine Erde mitgebracht. Hier ist sie. Da liegt sie auf der Seite in der großen Tüte drin. Hier von zu Hause. Da würde ich jetzt die Würmer zu Hause mitnehmen, ein Kilo oder wie läuft das?
1: Wir haben alles abgepackt. Also in größeren Mengen, in Kiloware, in Pfundware, in 250 Gramm. Aber die sind bereits abgepackt. Also eigene Beutel und Erde braucht man nicht mitbringen.
0: Oh, gut. Dann schiebe ich trotzdem mal weiter. Vielen Dank, Janina. Ich gehe jetzt hier zum Gründer und dessen Sohn, die hier gerade an einer Schütte Riesenrotwürmer stehen. Ein Kilo. Also, es läuft so ab, dass ich diese Würmer bei Ihnen kiloweise kaufe. Werden Riesenrotwürmer, werden die von Hand abgezählt, abgewogen? Wie geht's?
2: Na, dafür haben wir eine Maschine. Die Maschine sieht die ja aus, also die ganzen Würmer. Und die werden dann mit einer Waage entsprechend, einer geeichten Waage dann abgewogen. Kiloweise oder 0,5 Kilogramm, genau.
0: Und wie kommen Sie dazu, in Nordrhein-Westfalen so eine Wurmfarm zu gründen?
2: Naja, das ist ja jetzt schon 26 Jahre her, wo wir das gemacht haben. Und davor war mein Sohn etwas kleiner, ich kam nach Hause und er sagte, guck mal hier, hatte eine Keksdose gehabt, mach die auf und da sind zwei Regenwürmer drin. Und dann, okay, was sind Regenwürmer, wo kommen die her, wie vermehren die sich, da haben wir uns damit beschäftigt und daraus ist eine Geschäftsidee entstanden.
0: Und Marvin hatte offensichtlich nie einen Ekel vor Würmern. Was glaubst du, warum finden manche Leute Würmer ein bisschen gruselig?
3: Vielleicht, weil sie nie den Kontakt hatten mit Würmern, ja, oder mit allgemeinen Insekten. Ja. Wenn man jetzt in der Stadt aufwächst, dann hat man vielleicht nicht so viel Kontakt mit Regenwürmern.
0: Und weil sie wenig wissen. Ich wusste beispielsweise nicht, bis du es mir gesagt hast, dass die in einem Kokon, geboren werden. Jetzt suchen wir mal einen. Vielleicht finden wir einen da drin.
2: Ja, genau. Da haben wir schon einige. Ne? Das sind die kleinen Regenwurm-Eier, also Regenwurm-Kokons. Die haben so eine Eierform. Und es ist tatsächlich so, dass zwei Regenwürmer, müssen zwei Gleichgröße sein, mit einem Geschlechtsring, paaren sich so, verknoten sich, sondern dann den Sperma ab, lösen sich wieder, dann bildet sich um diesen Geschlechtsring ein Schleimring und der wird über den Kopf abgestreift. Und dann geht das eine Ende zu und dann das andere Ende zu. Und darin ist dann mindestens mal ein Ei oder manchmal auch mehrere und dann schlüpfen daraus dann die Jungwürmer nach einiger Zeit.
0: Das ist süß und gleichermaßen nicht romantisch, wenn Sie das so erzählen. Letzte Frage für alle Leute, die zu Hause sind und sagen, okay, hier und heute, jetzt sprechen die über Regenwürmer. Warum kann uns das alle interessieren, uns Gartenbesitzer, uns Kleingartenbesitzer, uns Balkongesitzer? Warum sind Regenwürmer gut? Was machen die?
2: Naja, ohne Regenwürmer keine Erde, ne? Keine fruchtbare Erde. Die Regenwürmer sind halt unsichtbar, die sind im Boden drin, befruchten den Boden, schaffen Leben und daraus wachsen dann auch entsprechend die Pflanzen. Also die bilden den Wurmhumus, ne? Und das ist die Erde. Das heißt, alles, was wir an Erde haben auf der Welt, ist wahrscheinlich schon mal durch den Regenwurm gefressen worden.
0: Vielen Dank. Und wenn Sie jetzt zu Hause sagen, Mensch, ich lasse mir auch mal so eine Packung Regenwürmer schicken. Wenn Sie das machen, ja, bauen Sie zu Hause oder graben Sie zu Hause kein Loch und kippen Sie die Regenwürmer da rein. Einfach auf der Wiese ausbreiten, wenn Sie eine haben und dann langsam reinkrabbeln lassen. Dann verschwinden Sie und nach kurzer Zeit haben Sie herrlichen Boden zu Hause. Das Moos geht weg, die Blumen blühen und alles wird gut. Und damit gebe ich zurück zu Miriam ins Studio.
4: So, ich werde bestellen. Ich habe nämlich immer Probleme mit meinem Beet, dass da nichts funktioniert. Ich probiere das jetzt mit Regenwürmern. Ich habe auch keinen Ekel davor. Vielen Dank, Basti, für diese wundervolle Anregung und diesen besonderen Ausflug. Und wir schauen uns jetzt die schönen Nachrichten aus dem Westen an, kurz und gut.
5: Gute Nachrichten für die Autofahrerinnen und Autofahrer in Bonn. Auf der Südbrücke ist endlich wieder freie Fahrt. Ab Donnerstag sind alle Spuren frei. Nach den Umbauarbeiten in der Nacht ist der wichtige Bauabschnitt mit den neuen Lärmschutzwänden geschafft. Im November startet der nächste Bauabschnitt. Das Gesamtprojekt soll im Frühjahr 2027 fertig sein. 18.000 junge Aale schwimmen jetzt in der Ems bei Warendorf. Das soll helfen, den Bestand des europäischen Aals wieder aufzubauen. Denn in den vergangenen 50 Jahren ist dieser um rund 90% eingebrochen. Schülerinnen und Schüler der Bischöflichen Realschule haben die Tiere ausgesetzt.
6: Dass die jetzt sich erstmal weiterentwickeln und dass die dann zur Paarung auch irgendwann ins Salzwasser schwimmen.
5: Das heißt, in den nächsten 10 bis 15 Jahren bleiben die Aale in den Binnengewässern, bevor sie dann in den Atlantik schwimmen. Die eigene Stadt neu entdecken. Dortmund lädt Seniorinnen und Senioren zu kostenlosen Bustouren durch die Stadtbezirke ein. So kommen ältere Menschen mal raus aus ihrem Viertel und können neue Kontakte knüpfen.
7: Man trifft immer neue Leute und die Interesse an irgendwas haben und das ist das Schöne.
8: Ganz, ganz toll. Also ich habe sehr, sehr viel dazugelernt. Also wirklich spitzenmäßig. Also ich bin froh, dass ich das mitgemacht habe.
9: Das will man machen, ne? Andere sind schon unter der Erde und ich krabbel noch rum.
5: Immer einmal im Jahr bietet die Stadt insgesamt 12 Touren an. Der Traum von der Weltmeisterschaft. Anja Hauers aus Schwalmtal hat sich mit ihrem Husky Baloo für die Schlittenhunde-WM im November qualifiziert. Bei den vergangenen Rennen waren sie so schnell, dass sie sich das Ticket für den Nationalkader gesichert haben.
10: Das kam total überraschend. Ich hatte überhaupt nicht damit gerechnet. Mein Mann hatte das gelesen und sagte zu mir, du bist für den Kader nominiert für die WM, die dieses Jahr in Deutschland stattfindet. Da habe ich ihn nur angeguckt und habe gesagt, du willst mich veräppeln. Das kann gar nicht sein.
5: Für das Rennen müssen nicht nur die Hunde fit sein, auch Anja, wenn sie hinten auf dem Schlitten steht.
4: So, und wir haben unsere wunderbar guten Gebäckstückchen schon hier präsentiert liegen von Theresa, wie wir es von ihr kennen. Alles schon mal vorgebacken und zum Anschauen und mundwässrig machen hingestellt. Wir machen nämlich jetzt was?
11: Wir machen Käsekuchenkugeln. Das ist kein Zungenbrecher, sondern eine ganz leckere Angelegenheit. Aus Frischkäse, dann noch so Plätzchenresten, beziehungsweise man könnte theoretisch auch Kuchenreste benutzen. Mhm. Ich benutze jetzt hier Butterkekse. Oder ich habe die hier auch mal mitgebracht. Gewürzspekulatius.
4: Theresa, ja. Spekulatius.
11: Ist noch sommerlich. Ich weiß, dass es sommerlich draußen ist.
4: Mann. Die isst du wirklich schon, oder?
11: Ja.
4: Hast du schon Lebkuchen, Nikoläuse, alles schon?
11: Nein, natürlich nicht. Okay, ich war jetzt im Sauerland die letzten Tage. Ich habe schon Weihnachtsdekoration gesucht, um ehrlich zu sein. So ein Gebüschstück fand ich irgendwie ganz gut.
4: Was machst du im Dezember?
11: Ach, ich finde, wenn man doch Lust drauf hat. Und die gehen doch wirklich das ganze Jahr. Also
4: ja,
11: finde ich schon gut.
4: Lassen wir gelten.
11: Ja. Ich habe jetzt hier schon für unsere Kugeln weiße Schokolade gehackt und lasse die über dem Wasserbad schmelzen. Mhm. Wichtig beim Wasserbad, auch wenn es jetzt nur ein kleiner Topf ist, die Schüssel darf das Wasser nicht berühren. Mhm. Das Wasser wird ja über 95 Grad. Und der Wasserdampf soll die Schokolade zum Schmelzen bringen, nicht das heiße, kochende Wasser. Mhm. Weil sonst kennst du das vielleicht dann.
4: Es wird so
11: grisselig, ne?
4: Bröselig irgendwie.
11: Mhm. Ja. Und dann ist die auch nicht mehr zu retten. Deswegen nur der Wasserdampf, der die Schokolade zum Schmelzen
4: Ich weiß gar nicht,
11: bringt.
4: Ob ich noch Platz habe in meinem Bauch, weil dieser Marmor-Käsekuchen, der war ja unfassbar lecker, aber auch unfassbar mächtig.
11: Ist natürlich viel drin, ne? Und falls du dich erinnern kannst, wir haben ja eben
4: den haben wir rausgeholt, ohne Mehl und Stärke.
11: Ja.
4: Den müssen wir jetzt einmal zeigen.
11: Der ist jetzt leider ein bisschen gerissen, weil ich zu ungeduldig war.
4: Also zu früh rausgeholt.
11: Aber guck mal,
4: der hält.
11: Ja, eben. Wenn ich
4: Wie
11: hier,
4: geht denn das?
11: Guck mal,
4: der ist jetzt hinüber.
11: Guck mal, jetzt verschiebt er sich schon ein bisschen.
4: Ja.
11: Ist aber auch ein guter Trick. Wenn der so wabbelt, dann ist der fertig im Ofen.
4: Mhm.
11: Du siehst ja, der ist jetzt nicht mehr flüssig, ne? Sondern der ist so ein bisschen so. Ah, willst du schon reingreifen?
4: Ja, ich guck mal, ob der. Okay, also der ist weich, aber der ist schon, den könnte man, wenn der jetzt kalt geworden ist, kann man den schneiden.
11: Entweder das oder ich meine, im Notfall kann man den ja auch aus der Form löffeln. Also, wenn du willst, kannst du schon zugreifen.
4: Ja, ich probiere mal.
11: Ja. probier mal, ob du da einen Unterschied schmeckst.
12: Ja, ich bin wirklich gespannt,
11: wenn er noch zu heiß ist, ne?
12: Ob das ohne Mehl und Stärke funktioniert.
11: Ich wette, dass der könnte noch besser sein als der andere.
12: Mm.
11: Es geht, ne?
12: Können wir gleich. Ich glaube, den muss man wirklich löffeln, aber. Ja. Also ja.
11: Und der stand ja jetzt noch nicht
12: kalt. Ist halt eher ein Mousse, aber.
11: Ja, aber wenn er noch eine Nacht kalt steht, ich glaube, die Konsistenz könnte noch cremiger sein.
12: Okay.
11: Also wer vielleicht Probleme mit Gluten hat, einfach ohne Mehl machen.
12: Und sehr gesellig, jeder kriegt einen Löffel. Ja, ne?
11: Gleich im Team.
12: Ja.
11: Wir haben mal genug Löffel, können wir alle schön durchlöffeln.
12: So machen wir's. Jetzt kümmern wir uns erstmal um die Bällchen.
11: Ja, du könntest schon mal den Rest Butterkekse hacken, beziehungsweise du könntest
12: hier in dieser Tüte?
11: Auch, ja, du könntest natürlich auch.
12: Komm, jetzt hast du sie mitgebracht. Jetzt nehmen
11: pack mal da noch ein paar rein.
12: Alles rein?
11: Ja, mach hier noch ein paar Spekulatius
12: rein. Meine ersten Spekulatius.
11: Ja, guck mal, das ist doch wunderbar. Hier gebe ich jetzt die zerstoßenen Plätzchen rein.
12: Mhm.
11: Kann man natürlich auch gut mit einem Blender machen oder halt wirklich so mit einem Glas so zerstampfen.
12: So, reicht?
11: Ja, reicht schon.
12: Ja?
11: Ja.
12: Und mit was hacke ich? Ach so.
11: Mit dem Glas kannst du es gut machen.
12: Ach so, wirklich, ja. Gut.
11: Und diese Masse, das ist super einfach zu machen.
12: Mhm.
11: Da geben wir jetzt noch Frischkäse rein. Kann man auch gut mit Kindern machen. Also, wenn du mal deine Jungs zu Hause beschäftigen willst, können die erstmal schön den.
12: Die haben da am meisten Spaß.
11: Ja, schön erstmal zerkloppen.
12: Ja. Dann den gebe ich besser kein Glas, den gebe ich lieber was anderes.
11: Holzstamm.
12: Ja.
11: So. Dann gebe ich noch ein bisschen Puderzucker mit rein. Mhm. Würde ich aber davon abhängig machen, welche Plätzchen ich benutze. Also wenn ich jetzt sehr.
12: Also wenn du nur Spekulatius nimmst, dann.
11: Relativ wenig Zucker. Die sind ja schon sehr süß. Ich glaube, deswegen mag ich die auch so gerne.
12: Mhm. So oder noch kleiner?
11: Mach mal lieber noch ein bisschen kleiner.
12: Ja.
11: Und hier benutze ich auch wirklich Puderzucker, weil sich der jetzt einfach besser löst.
12: Ja.
11: Und dann siehst du schon, das wird hier schon eine ganz gute Masse. Und dann gebe ich hier noch unsere aufgelöste weiße Schokolade rein. Ist jetzt auch gar nicht so viel.
12: Okay, das Beste auf jeden Fall, alles zusammen. Wenn schon, denn schon.
11: So.
12: So, guck mal, den Rest mache ich, glaube ich, mache ich mit den Händen.
11: Salz auch immer gut. Und ich gebe hier auch noch mal so ein bisschen Vanille rein. Könnte man aber auch ganz wunderbar mit Zimt noch abschmecken.
12: Mhm.
11: Tonkabohne könnte ich mir auch gut vorstellen. Und
12: das hat ja schon fast was von Weihnachten, oder?
11: Ja, alte Plätzchenreste könntest du damit gut.
12: Also ich finde, man kann sie jetzt nennt man sie Schokoladen-Marmorbällchen. Im Dezember nennt man sie Weihnachtsbällchen.
11: Oder Rum könnte man auch noch reinmachen.
12: Ach, guck mal. Boah, wir sind aber heute hier auch experimentell.
11: Ja,
12: ne?
11: Finde ich richtig gut.
12: Ja.
11: So entstehen die besten Rezepte.
12: Mhm.
11: So, im Sommer, wenn wir jetzt schon mal an nächstes Jahr denken, könnte ich mir auch gut vorstellen mit ein bisschen Zitronenabrieb.
12: Oh, so ja, finde ich auch gut.
11: Sehr lecker.
12: Mhm.
11: So, das verrühren wir noch.
12: Gibt es eigentlich irgendwas, wo nicht Zitronenabrieb passt? Eigentlich nicht, ne?
11: Ehrlich gesagt?
12: Nö. Passt nicht. Zum Salat, ins Gebäck, zu
11: überall.
12: Speisen, andere Speisen, deftig, süß, alles.
11: Ich will jetzt auch schon so löffeln, um ehrlich zu sein. Aber du siehst, die ist jetzt noch so relativ flüssig, beziehungsweise noch nicht so richtig formbar. Die würde ich noch einen kleinen Moment kalt stellen.
12: Okay, gut. Die kommt jetzt in den Kühlschrank?
11: Ja. Dann können wir die nämlich gleich ganz wunderbar formen.
12: Gut. Also wir haben natürlich auch hier überall lecker Schokolade mit da drin. Und wir wissen ja, Schokolade oder Kakao macht glücklich ist ja sogar in Teilen gesund. Das ist schön. Wir nehmen jetzt diese Superbohne deshalb noch mal genauer unter die Lupe und checken mal, warum wir die unbedingt immer verzehren müssen.
13: Diese Frucht beherbergt einen Schatz, der mal wertvoller war als Gold und Speise der Götter heißt. Kakao. Schokolade mit hohem Kakaoanteil gilt inzwischen nicht nur als Nascherei, sondern als medizinisch wirksame Köstlichkeit. Die Inhaltsstoffe. Was macht Kakao zum Heilmittel? Sowohl der geröstete als auch der Rohkakao enthält Theobromin, das stimulierend wirkt wie Koffein. Und eine geringe Menge stimmungsaufhellender Endocannabinoide, die auch in Haschisch vorkommen. Medizinisch besonders bedeutsam sind die Flavanole.
14: Die sind besonders stark wirksam. Zum einen antioxidativ, also da geht es dann um Entzündungshemmung. Zum anderen entspannen diese Flavanole die Blutgefäße. Und so erklären wir uns, warum Kakao herz- und gefäßschützend ist und warum diese Wirkung stärker wird, je bitterer, je purer der Kakao ist. Also eine Milchschokolade, wo sehr viel Zucker und Milch beigefügt ist, ist natürlich nicht herzgesund.
13: Der Forschungsstand. Gibt es wissenschaftliche Studien?
14: Die Studienlage zum Kakao ist überraschend gut. Also um ein Beispiel zu nennen, Blutdrucksenkung. Da gibt es viele klinische randomisierte Studien. Das ist ja der Goldstandard der Wissenschaft. Und es gibt auch Meta-Analysen, also wo man dann diese einzelnen Studien zusammenrechnet, die zeigen, bei Bluthochdruck sehen wir eine gewisse blutdrucksenkende Wirkung. Die ist nicht grandios. Was wir aber auch sehen, ist, das ist vielleicht noch wichtiger, es reichen schon 20 Gramm Verzehr von Bitterschokolade aus und man hat eine gefäßentspannende Wirkung. Die kann man messen in den Armarterien. Das ist schon sehr interessant, weil diese gefäßentspannende Wirkung auch einen gewissen Schutz vor Herzinfarkt andeutet.
13: Mindestens 70% Kakaoanteil sollte die Schokolade dafür haben. Dann fördert sie auch die Durchblutung des Gehirns und verbessert die Aufmerksamkeit.
12: Und wir lenken unsere Aufmerksamkeit jetzt einmal auf unseren Inhalt der Quiztasche. Denn unser Gewinner bekommt Folgendes. Einmal die kleine Maus, dann das Buch Schmeckt immer, Kochen und Backen mit Zora und Theresa mit vielen tollen Rezepten drin. Das Hier und Heute Badetuch und auch noch unser Key-Tool, damit man unterwegs sozusagen gut gewappnet ist für den nächsten Spaziergang oder den nächsten Ausflug. Das alles für unseren Gewinner. Herzlichen Glückwunsch. Und wir machen jetzt mal weiter mit unseren Schokokugeln.
11: Ja, die Masse ist ja im Kühlschrank.
12: Ja, also sollte man die auch länger im Kühlschrank lassen oder geht das wirklich für eine relativ kurze Zeit auch?
11: Das kannst du ein bisschen davon abhängig machen, wie gut formbar die ist. Ich würde mal jetzt eine probieren. Wenn du willst, kannst du auch gleich mitmachen. Hier unten sind Handschuhe.
12: Ja.
11: Guck mal, ich gebe dir hier mal welche.
12: Mhm. Richtige. Super. Danke.
11: Wie beim Impfen, ne? Hier erstmal.
12: Stimmt. Naja, Kugelnform ist vielleicht ein bisschen angenehmer als Impfen, aber nicht so effektiv wahrscheinlich.
11: Oh ja, das ist noch sehr flüssig. Guck mal, dann gebe ich hier mal noch was rein.
12: Ach so, das kann man dann immer noch mit den restlichen
11: Bestimmen, genau.
12: Bröseln ein bisschen fester machen.
11: Ja, kannst du dann hier so in Kugelnform.
12: Ja.
11: Das macht auch ziemlich Spaß. Ich könnte mir gut vorstellen, dass das gut für Kinder ist.
12: Oh ja, das glaube ich auch.
11: Guck mal, das geht auch ganz einfach.
12: Ja,
11: ne?
12: Voll super.
11: Und dann kannst du das nämlich hier noch in so ein paar Bröseln wälzen.
12: Mhm.
11: Und dann hat man nämlich total leckere Käsekuchenkugeln. Und theoretisch könntest du das ja auch mit dunkler Schokolade abschmecken, ne? Also wir haben jetzt weiße Schokolade benutzt.
12: Ja.
11: Aber das könntest du auch total gut mit dunkler machen.
12: Und dann müssen die noch irgendwie abkühlen, backen oder was macht man mit denen jetzt?
11: Genau, die könnten noch, guck mal, wir tauschen hier einfach mal die Plätze.
12: Ja, mach du mal. Ja,
11: oder? Du kannst da weitermachen. Rollen. Und ich mache hier noch ein bisschen Sträummaterial. Die könnten wir jetzt noch ein bisschen fest werden lassen, dann haben die noch ein bisschen mehr Biss.
12: Mhm.
11: Wenn ich nehme, also die können wir gleich gerne mitservieren. Aber
12: also die müssen jetzt nicht noch mal irgendwie so ein bisschen kross gebacken werden?
11: Nein, die werden gar nicht gebacken.
12: Okay,
11: die, cool. Da haben wir ja Frischkäse drin. Da ist ja nichts, was jetzt irgendwie gebacken werden muss. Und deswegen, ich würde die so im Kühlschrank 2-3 Tage aufbewahren.
12: Ja, weil die sind natürlich schon ein bisschen klebrig noch, ne?
11: Ja. Während im Kühlschrank. Oh, guck mal, das sieht
12: Och, ganz guck mal.
11: Aus, guck mal hier. So, und dann können wir die nämlich noch mit Schokolade besprenkeln.
12: Boah, Theresa, schafft man aber auch wieder nur einen, ne?
11: Ja, stell dich mal nicht so an.
12: Ja. So herrlich. Ich glaube, du könntest dich von Frühstück bis Abendessen von Süßen ernähren.
11: Nein, das ist ein das nicht. Ich muss ja immer herzhaft satt sein.
12: Und dann, ach so, ja, und dann geht aber dann noch geht einiges. Alles.
11: Dann gehen viele Stücke. So. Und jetzt geben wir die mal hier
12: so
11: drauf. Guck mal.
12: Ja.
11: So.
12: Ach, guck mal. So, die Rezepte finden Sie natürlich auch bei uns, wie Sie es gewohnt sind, auf der Internetseite hier und heute.de. Aber guck doch mal, diese Bällchen sind doch so fest. Was ist denn das da außenrum?
11: Das ist auch zerbröselter Butterkeks und da ist auch noch ein bisschen mehr Spekulatius.
12: Also da hast du die wirklich richtig dann zerbröselt,
11: genau.
12: Oder wie?
11: Ja. Okay. So, hier geben wir noch ein bisschen Schokolade drüber. Und dann können wir auch bei... Oh, guck mal, wie lecker die aussehen.
12: Oh ja, jetzt ist das natürlich optisch auch noch mal echt hier. Schick. Ja. Und meinst du, die kriegen wir dann auch so auf die Teller verteilt?
11: Wir haben ja Gabeln, glaube ich, da. Dann können wir mal gucken, wie war das.
12: Ach, und dann noch weiße Schokolade.
11: Oder?
12: Ach komm, Theresa gibt alles.
11: So.
12: Also, wir gehen damit gleich an den Tisch und probieren und schauen uns aber erst noch mal kurz an, was wir morgen in der Sendung haben.
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12: Wir kommen aus dem Naschen einfach nicht raus. So.
11: Oder?
12: Also das sieht hervorragend aus. Eine Etagere zum Nachmittag. Ach, nimmst du den Kuchen auch noch mit rüber?
11: Ich habe überlegt, oder soll man lieber die ganze Form
12: zum Rauslöffeln?
11: Zum Rauslöffeln? Nein,
12: wir nehmen jetzt beides einmal so.
11: Oder?
12: Ja. An unsere Ärztin Dr. Bruns. Sie sündigen heute auch ein bisschen.
11: Ja.
12: Ne? Also wo wir gerade einen Pfarrer da haben, der darf auch sündigen. Zumindest was unsere Schokoladenstückchen angeht, oder?
11: Zu Beichte.
12: Ja.
16: Ich glaube nicht, dass Süßessen eine Sünde ist.
12: Ganz meinen Sie, Sie kriegen morgen denn auch einen Geburtstagskuchen?
17: Ja, ganz im Gegenteil. Der Katechismus fängt an, Gott will, dass wir an seiner Glückseligkeit teilnehmen. Wir nehmen heute an Theresas Glückseligkeit
12: teil. Ja, das finde ich genau
11: göttlich,
12: richtig.
11: Genau.
12: Ja. Das ist ein göttlicher Kuchen.
17: Ja. Ja.
11: Ich gebe euch
12: zum Geburtstag von Pfarrer Meurer. Das finde ich total super.
11: Zum Vergleich, guck mal, ihr könnt es doch alle vertragen.
12: Ja, und für das, heißt das nicht? bei Theresa muss man immer direkt aufpassen. Ja? Muss man immer ein bisschen bremsen. So. Also, wunderbar. Das ist gerade noch etwas, ich sage mal, saftig, matschig, weil noch nicht so lange gekühlt. Das andere ist etwas gekühlt. Also, Sie können sich jetzt überlegen, welches Sie probieren. Ich probiere mal das, was wir
11: gerade...
12: Das
11: ist aber gefährlich.
12: Ja, das ist gefährlich.
16: Aber das ist eine andere Mischung dann, oder?
11: Das ist ein bisschen härter, das stand noch kälter. Aber wenn
12: das
11: ihr das
12: dasselbe, nur...
11: Ja. Wow, das ist aber, da kann man ja gar nicht von aufhören.
17: Es ist ein Vorgeschmack von Weihnachten.
12: Oder?
11: Ja,
12: ne?
17: Absolut.
12: Mhm. Ich dachte, das ist eigentlich voll die Weihnachtskugel.
16: Ist es.
11: Aber
16: mit dem Spekulatius herrlich.
11: Ja. Aber diese Cremigkeit, das gefällt mir aber richtig gut.
12: Also, wow.
11: Da?
12: Okay, ich brauche kein Abendessen mehr. Also das ist wirklich...
17: Der Franzose sagt impeccable, makellos, um auf die Sünde einzugehen.
12: So.
11: Das ist doch mal...
12: Also Sie meinen, das ist anlässlich zu Ihrem Geburtstag genau das Richtige?
17: Nicht nur zu meinem Geburtstag, zu jedem Geburtstag.
12: Zu jedem Geburtstag. Also statt eines Geburtstagskuchens bitte jetzt demnächst diese wunderbaren Schokokugeln oder wie ich sie nenne, Weihnachtskugeln von Theresa.
11: Mhm.
12: Ja, so machen wir das. Herr Pfarrer Meurer, wir haben noch einen ganz süßen Gruß an Sie von einer Zuschauerin. Den möchten wir an dieser Stelle gerne übermitteln.
17: Ja, wunderbar.
12: Mit deiner besonderen Stimme, deinem großen Herzen und deinem unermüdlichen Einsatz hast du unzählige Menschen erreicht. Auch mich hier in Krefeld, besonders in meiner schwersten Zeit. Für deinen Ruhestand wünsche ich alles Liebe, Gesundheit, Glück und ganz viele schöne Momente von Ruth.
17: Ja, wünsche ich Ruth zurück.
12: Das ist aber toll.
17: Von Herzen.
12: Ja, wie schön. Macht einen sowas irgendwie, weiß ich nicht, irgendwie besonders...
17: Nee, das gibt viel Kraft.
12: Glücklich, gibt Kraft.
17: Gibt Kraft, ja. Ich habe keine Kinder. Wenn Ihre Kinder sagen, ist die beste Mama der Welt, dann strahlen sie da auch. Ja. Und ich strahle, wenn die Menschen sagen, hat was gebracht.
12: Ja, toll.
17: So einfach.
12: Das haben Sie verdient. An dieser Stelle würde ich ja ganz gerne noch mal... Gehst du eigentlich, hast du mit der Kirche noch was zu tun, Theresa?
11: Oh, ich komme ja aus dem hochkatholischen Sauerland.
12: Mhm.
11: Und ich finde das immer ganz faszinierend, gerade so auf Reisen, wenn man dann so in Kirchen unterwegs ist und dann da irgendwie eine Kerze anzündet und so.
12: Mhm.
11: Da denkt also man dann doch auch an die, die vielleicht nicht mehr hier auf der Erde sind.
12: Ja.
11: Und so finde ich ganz schön, dass mich das dann doch sehr geprägt hat.
12: Wie handhaben Sie das, Frau Dr. Bruns?
16: Ähnlich. Ich komme aus einer österreichischen katholischen Familie und da ist das ähnlich.
12: Ja, also wird noch gelebt. Viele kehren natürlich dem den Rücken zu. Herr Meurer, was würden Sie jetzt sagen? Sie haben 30 Jahre Erfahrung in der Kirche. Wo geht die Reise hin für die Kirche?
17: Es gibt ein altes Wort von Augustinus, die, die draußen sind, sind längst drin und die, die drin sind, sind längst draußen. Also man muss alles mit Abstand betrachten.
12: Das ist doch ein gutes Schlusswort. Herzlichen Dank in die Runde. Alles Gute Ihnen für den Ruhestand. Danke, Theresa. Danke, Frau Dr. Bruns. Jetzt kommt Martina Esser mit WDR Aktuell zum letzten Mal heute. Apropos Ruhestand. Alles Gute von dieser Runde und einen schönen Abend.
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25: 18 Uhr in NRW. Einen guten Mittwoch wünschen wir Ihnen. Rockerclubs haben nichts mit Motorradromantik zu tun. Das sagt schon seit Jahren Landesinnenminister Herbert Reul. Eine Konsequenz dieser Erkenntnis, jahrelange Ermittlungen und heute die bisher größte Razzia gegen die Hells Angels. 2000 Einsatzkräfte haben zeitgleich fast 140 Gebäude in Belgien, Bulgarien, den Niederlanden und auch bei uns hier im Westen durchsucht. Einer der Chefs wurde bei der Aktion festgenommen.
26: Seit dem frühen Morgen durchsuchen Einsatzkräfte Wohnungen und Geschäftsräume in Duisburg, mehreren Bundesländern und dem europäischen Ausland. Im Zentrum der Ermittlungen Mitglieder der Hells Angels und ein mutmaßlich international tätiges Netzwerk.
27: Das Ermittlungsverfahren richtet sich gegen die Angehörigen einer kriminellen Vereinigung und gegen Verantwortliche eines bundesweiten und europaweiten tätigen Geldwäschenetzwerkes.
26: Der Einsatz zielte auf Vermögenswerte von fast 50 Millionen Euro. 71 Beschuldigte, 14 Haftbefehle wurden vollstreckt, darunter führende Köpfe des Rockerclubs. Finanzbehörden, Polizei und Zoll agierten zusammen. NRW-Innenminister Herbert Reul spricht vom größten Schlag gegen die organisierte Kriminalität der vergangenen Jahre. Das Netzwerk soll aus zwei Bereichen bestehen.
28: Hochrangige Mitglieder der Hells Angels auf der einen Seite und ein bundes- und europaweit tätiges Geldwäschnetzwerk auf der anderen Seite. Die einen bringen Gewalt und Einschüchterung mit, die anderen das Know-how, schmutziges Geld sauber zu waschen.
26: Nach WDR-Informationen wird auch gegen Mitarbeiter der Stadt Duisburg ermittelt. Die Vorwürfe gegen die Mitglieder des Netzwerks reichen von Geldwäsche und Bildung einer kriminellen Vereinigung bis zu Betrug, Erpressung, Steuerhinterziehung und Waffenverstößen. Ausgangspunkt der Ermittlungen war diese Schießerei vor 4 Jahren zwischen Hells Angels und einem türkisch-libanesischen Clan in Duisburg-Hamborn. Durch die folgenden Ermittlungen führte die Spur auf das mutmaßlich international agierende kriminelle Netzwerk.
25: Es war ein tragischer Unfall gestern in Hürth bei Köln. Ein 24-jähriger Mann starb. Er war auf seinem Motorroller mit einem Polizeiwagen kollidiert. Der Wagen war zwar mit Blaulicht und Martinshorn unterwegs, allerdings nur für eine Übungsfahrt, nicht im Einsatz. Diese Fahrten, die werden in der Ausbildung trainiert im alltäglichen Straßenverkehr.
29: Heute erinnern an den Unfall nur noch die Markierungen auf der Fahrbahn. An dieser Kreuzung war gestern der Rollerfahrer in die Seite des Polizeiwagens gefahren. Wie es genau zu dem Unfall kam, ist weiterhin unklar. Die Ermittlungen laufen noch. In NRW hat es bei Übungsfahrten in der Ausbildung noch nie einen Todesfall gegeben, sagt die Polizei.
30: Das lässt keinen bei uns kalt. Und deswegen haben wir auch ganz bewusst gesagt, wir halten jetzt inne und denken an die Familie und des Verstorbenen und wünschen ganz viel Kraft und gucken selber, dass wir hier alles tun, damit sowas nicht nochmal vorkommt.
29: Bei dem Unfall gestern war auch ein Fahrsicherheitstrainer dabei. Die Fahrausbildung ist ein wichtiger Teil der Polizeiausbildung. Sie läuft in mehreren Stufen. Dazu gehört auch die Situation, mit Blaulicht und Martinshorn durch den Straßenverkehr zu fahren.
30: Das geht nur im echten Straßenverkehr, weil hier hinterm Zaun auf dem Gelände kann man sowas nicht simulieren.
29: Bei diesen Übungsfahrten gilt dann das Gleiche wie bei echten Einsätzen.
30: Wir dürfen Sonderrechte in Anspruch nehmen nach der Straßenverkehrsordnung. Und das Sonderrechte bedeutet, wir dürfen uns also über die Regeln der Straßenverkehrsordnung hinwegsetzen. Und in dem Zusammenhang gilt natürlich umso mehr, dass alle Beteiligten, insbesondere unsere Fahr- und Sicherheitstrainer als auch die Fahrzeugführerinnen und Fahrzeugführer, eine enorme Sorgfaltspflicht an den Tag legen.
29: Umso mehr wollen jetzt alle wissen, wie es zu dem Unfall gekommen ist.
25: Knapp 30 Grad heute am 30. September. Ja, schon sehr muckelig, oder? Also Jacken und Mäntel bleiben weiter im Schrank. In T-Shirt und kurzer Hose, ja sogar in Bikini und Badehose, wurde dieser Mittwoch von vielen noch mal so richtig abgefeiert. Zum Beispiel am Unterbacher See in Düsseldorf. Eigentlich hat das Strandbad schon geschlossen, aber bei der Wetterlage gab es jetzt eine Zugabe. 4 Tage noch mal relaxen am Strand, die Augen auf Weitblick stellen. Jetzt aber Strecke machen im Wasser. Oder auf dem Wasser und sich dann noch mal in der Strandbar umschauen auf ein Getränk und ein Häppchen. Das war es aber dann auch im Strandbad am Unterbacher See in Düsseldorf. Nun heißt es warten bis zur nächsten Saison. Bei so viel guten Vibes heben wir ab und gucken uns voller Bewunderung die Backstreet Boys auf der Bühne hier in NRW an. Die Jungs geben ja zurzeit 10 Konzerte in Düsseldorf und die Stadt ist im BSB-Fieber. Annika Müller, heute geht's umsonst und draußen um die Tanzmoves der Boys. Erzähl mal.
0: Genau, es ging gerade hier um 18 Uhr schon los in Düsseldorf. Hier wird gerade fleißig getanzt hinter mir. Das Warm-up ist schon vorbei. Jetzt werden die ersten Moves gelernt. Und das sind ganz klassische Boyband-Moves. Das ist zum Beispiel hier einfach der Side-Step oder Grapevine. Da überkreuzt man so hinten. Und damit kann man dann wirklich schon tanzen wie die echten Backstreet Boys auf der Bühne. Es wird hier gerade schon fleißig gezeigt. Jetzt wird es auch schon ein bisschen komplizierter. Aber prinzipiell hat mir der Tanzlehrer Ben Murphy, der steht hier hinter mir auf der Bühne, der hat mir gesagt, das kann wirklich eigentlich jeder. Wer hierher laufen kann, der kann auch mitmachen. Und wir können sehen, es sind einige Leute hierher gelaufen heute zum Rheinufer in Düsseldorf. Es ist wirklich ganz schön voll. Die Leute haben einfach Bock auf die Backstreet Boys, Bock auf Tanzen. Es gibt ja 10 Konzerte hier in Düsseldorf. Heute ist das 5. Das heißt, wir haben jetzt Bergfest. Und dazu wird eben heute dann auch getanzt. Line Dancing ist das Ganze. Das heißt, man tanzt in einer Reihe und alle machen im besten Fall dann auch wirklich das Gleiche. Gelernt werden hier heute auch teilweise Ausschnitte aus den richtigen Choreos. Zum Beispiel von Everybody oder I Want It That Way. Also wirklich das, was jeder mitsingen kann. Und hier kann auch jeder vorbeikommen, kostenlos, ganz ohne Anmeldung.
25: Dankeschön. Annika Müller tanzt nicht aus der Reihe. Vielen Dank. Gute Frage für das Quizduell. Wo ist die Kanzlerwiese? Antwort: in Bonn, am Bundesministerium für wirtschaftliche Zusammenarbeit und Entwicklung. Seit 1963 gibt es dort eine Tradition, dass ehemalige Bundeskanzler dort einen Baum pflanzen. Heute war Angela Merkel da, die als erste Frau im Kanzleramt ohnehin Geschichte geschrieben hat und jetzt auch noch ein Denkmal bekommt.
1: Sieht aus wie auf dem Weg zu einem wichtigen Staatsbesuch. Dabei ging es für Angela Merkel heute zum Baumpflanzen. Naja, eher symbolisch. Denn die Winterlinde stand schon längst fest in der Bonner Erde. Winterlinden gelten als widerstandsfähig, können viele hundert Jahre alt werden. Und die Linde gilt als Baum der Gemeinsamkeit, als Ort, wo man sich trifft.
2: Und ich finde, das ist vom Symbol her etwas, was mir persönlich sehr, sehr wichtig ist. Nämlich, dass wir uns trotz aller Meinungsunterschiede weiter unterhalten, dass wir im Gespräch bleiben, dass wir gemeinsam feiern, dass wir gemeinsam singen, dass wir gemeinsam diskutieren und uns nicht alle in unsere digitalen Ecken verkriechen.
1: Dann schon lieber unter Merkels Linde verkriechen, zumindest wer im BMZ arbeitet.
2: Wenn Sie mal ein kleines Päuschen haben, bitte ich die Mitarbeiterinnen und Mitarbeiter des BMZ nach dem Baum zu schauen. Und wenn es ihm schlecht geht, müssen Sie sofort mir eine kleine Mail schreiben. Dann werde ich alles in Bewegung setzen, was der Gesundheit des Baumes dienen kann.
1: Für gesundes Baumwachstum gab es erstmal 3 Schippen extra Erde und Wasser von Angela Merkel und Entwicklungsministerin Rim Alabali Radovan persönlich. Ein guter Start für ein wachsendes Denkmal.
25: Aber jetzt ein letztes Mal grüße ich sehr herzlich in die Lokalzeitrunde an die Moderatorinnen und Moderatoren, aber auch und vor allem an die Kollegen von der Produktion, Kollegen und Kolleginnen. Ich werde euch vermissen. Und wir dich auch. Vielen Dank, Martina Esser, für alles und alles, alles Gute weiterhin. Und damit zu den Lokalzeitnachrichten aus Köln. Ja, die Kölner Uniklinik bekommt ein neues Zentrum für Familiengesundheit. Heute war die Grundsteinlegung.
3: Gebaut wird neben der bisherigen Notaufnahme. Der Neubau wird knapp 750 Millionen Euro kosten. Dort entsteht auf 9 oberirdischen und 3 Tiefgeschossen ein Gebäude für die Versorgung für Geburten, Neugeborenen, Kindern und Frauen.
4: Die Interdisziplinarität spielt eine riesige Rolle für die optimale Versorgung. Aber nicht nur, dass die verschiedenen Fachdisziplinen unter einem Dach sind, sondern dass wir auch die Eltern adäquat hier mit unterbringen können, was für den Heilungsprozess eine riesige Rolle spielt.
3: Es ist die größte Investition der Uniklinik seit der Inbetriebnahme des Bettenhauses 1971. Im Tiefgeschoss des Neubaus wird auch eine neue zentrale Notaufnahme entstehen.
25: Der Park rund um den Aachener Weiher ist einer der beliebtesten. Und weil sich so viele Menschen gerne in dem Park aufhalten, ist er inzwischen auch ziemlich abgenutzt. Deshalb wird der Park gerade wieder schöner gemacht. Finanziert werden die Bauarbeiten über Spenden.
5: Baggern, Schaufeln, Pflastern. Es muss einiges gemacht werden in Kölns beliebtester Parkanlage. Das Besondere, die Sanierung liegt in den Händen von Auszubildenden der Stadt. Sie gucken nicht nur zu, sondern packen selbst mit an.
6: Es ist ein total schönes Gefühl auch, also dass man natürlich dann mit Familie und Freunden vielleicht sich da irgendwann mal aufhalten kann und sagen kann, ja, diese Fläche habe ich gepflastert und so.
5: Ziel ist es, die Parkanlage langfristig wieder aufzuwerten. Davon sollen alle Parkbesucher profitieren, auch die Radfahrer.
7: Der Radweg wird verbreitert, sodass man gut in die Richtung Universität kommt. Man sieht hier solche Kanten, die so Stolpergefahren darstellen. Dadurch, dass wir den Bereich befestigen, sind die demnächst weg.
5: Es ist die erste größere Sanierung des Parks seit Jahren. Sie erfolgt in mehreren Bauabschnitten, damit die Besucher den Park auch weiter nutzen können. Auch der holprige Weg entlang des Ostasiatischen Museums wird erneuert.
7: Also wir sind hier in einem Bereich, irgendwie, wo die Wurzeln die Platten schon verschoben haben. Hier waren Stolper gefahren. Wir nehmen den ganzen Plattenbelag auf und wollen auch den Baumstandort verbessern, sodass die Allee und die Linden wieder besser wachsen können.
5: Eine Viertelmillion Euro soll die Sanierung der Parkanlage kosten. Weil die Stadt kein Geld hat, hat sich die Kölner Grünstiftung um die Finanzierung gekümmert und Spenden gesammelt.
8: Jeder Euro, der bei uns gespendet wird, läuft in die Projekte. Und der Aachener Weiher ist der zentrale Punkt des inneren Grüngürtels und der 1921 bis 23 hier angelegt wurde. Und deswegen ist es so wichtig, den in Stand zu halten.
5: Gut ein halbes Jahr werden die Auszubildenden noch an der Verschönerungskur des Parks arbeiten.
25: Aufatmen für alle Pendlerinnen und Pendler, die mit der Bahn zwischen Köln und Wuppertal unterwegs sind. Ab morgen sollen die Züge wieder nach Plan fahren.
3: Die Bahn hat bestätigt, dass die letzten Bauarbeiten auf der Strecke abgeschlossen sind. Auch die Instandhaltungsarbeiten an der Brücke in Leverkusen-Opladen seien beendet. Die Züge müssen hier nur noch langsamer als gewöhnlich fahren. Auf der Strecke hatte es fast 8 Monate lang Sperrungen und Behinderungen gegeben.
25: Was wünschen sich die Menschen vom WDR und was kommt bei ihnen gut an? Genau darüber diskutieren gerade rund 100 Bürgerinnen und Bürger im Funkhaus des WDR.
3: Hier gibt es schon heute einen Vorgeschmack auf das WDR-Programm von morgen. 5 neue Angebote werden vorgestellt, von investigativen Dokus bis zur Unterhaltung. Vor Ort sind auch die Macherinnen und Macher der neuen Formate. Ziel ist es, direktes Feedback von den Gästen zu bekommen und zu erfahren, was sich das Publikum für die Zukunft wünscht.
25: Ja, und damit zum Wetter für Köln und Umgebung in den nächsten Tagen. In der Nacht, da ist es wolkig und es kann zu örtlichen Regenschauern kommen bei Tiefstwerten von 15 Grad. Der Donnerstag, der startet trüb und regnerisch. Am Nachmittag lässt der Regen dann so allmählich nach. Gleichzeitig wird es aber deutlich kühler als in den vergangenen Tagen. Die Höchstwerte liegen bei nur noch 17 und 20 Grad. Wir schauen mal auf die weiteren Aussichten. Der Freitag, der startet neblig und es bleibt trüb bei bis zu 21 Grad. Am Samstag zeigt sich die Sonne wieder häufiger bei ebenfalls 21 Grad. Und auch am Sonntag gibt es viel Sonnenschein bei 21 Grad. Ja, hier geht es jetzt weiter mit Ihrer Servicezeit. Wir sehen uns dann um 19:30 Uhr zur langen Lokalzeit wieder. Tschüss und bis gleich. Ich freue mich auf Sie.

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0: Hallo zusammen und herzlich willkommen zu Ihrer Servicezeit, wie immer live aus Köln. Und ich freue mich sehr, dass Sie eingeschaltet haben. Bei uns im Test heute Nordic Walking Stöcke. Welche gut abgeschnitten haben, das erfahren Sie später. Also dranbleiben lohnt sich auf jeden Fall. Außerdem haben wir unterschiedliche Haferflocken getestet. Ich finde, mit sehr überraschendem Ergebnis. Und jetzt geht es aber erstmal um diese glibberigen, bunten Squishies. Ja, Sie haben richtig gehört. Diese Teile heißen Squishies. Die kommen aus China und sind gerade vor allem bei Kindern sehr beliebt. Es gibt aber ein Problem damit. Denn anscheinend sind diese kleinen bunten Dinger nicht so harmlos, wie sie aussehen.
1: Zudrücken, quetschen, knautschen. So ein Squishy fühlt sich richtig gut an. Ein Hype, den auch Spielwarengeschäftinhaber Stefan Kannegießer kennt. Squishies gehen zurzeit richtig gut.
2: Es hat angefangen mit diesem Cube, den man so drücken kann. Da hat man eine ganz hohe Nachfrage und dann hat es wirklich lange gedauert, bis wir den reinbekommen haben. Dann ist es die Butter, die man quetschen kann. Das ist auch irgendwie was Besonderes, Butter, das ist irgendwie witzig. Und dann halt die Dumplings, ist die Nachfrage einfach unheimlich hoch.
1: Hohe Nachfrage, weil diese vielseitigen Artikel zum Kneten und Drücken nicht nur bei Kindern gut ankommen. Sie helfen sogar, Stress abzubauen.
2: Es ist einfach so, dass diese Squishies, wenn man dann irgendwas mit den Händen macht, dass man sich dann so ein bisschen entspannen kann. Das ist sowohl für Kinder als auch für Erwachsene spannend. Ich habe selber am Computer so ein Squishy liegen und drücke den dann immer mal wieder, um dann irgendwie die Gedanken frei zu bekommen. Bei Kindern ist es genau dasselbe, wenn die Schulstress haben oder sowas, dann können die einfach irgendwas mit den Händen machen und kriegen den Kopf dann frei.
1: Doch so ganz ohne ist dieses Spielzeug nicht. In Schottland sind Squishies regelrecht explodiert, nachdem sie in der Mikrowelle erhitzt worden sind, um sie besser knautschen zu können. Dass Squishies gefährlich sein können, weiß auch Kerstin Effers. Die Diplom-Chemikerin zeigt, was genau passieren kann, wenn man sie in der Mikrowelle erhitzt.
3: 80 Grad, sogar 81, ja, jetzt ist es wieder ein bisschen weniger. Die Überraschung ist jetzt eigentlich, dass ich das trotzdem noch anfassen und damit spielen kann, obwohl im Inneren schon 80 Grad sind. Also die Gefahr, dass man nicht merkt, wie heiß das ist, man damit spielt und dem Kind die heiße Flüssigkeit ins Gesicht oder auf die Hände spritzt, ist enorm hoch.
1: Ein Spielzeug, das mit Vorsicht zu genießen ist? Zumindest spielt die Sorge um Inhalt und Stabilität der Hülle bei den Squishies in deutschen Kinderzimmern mit. So wie bei Diana Fahrenholz. Ihr Sohn Emil spielt gerne mit Squishies.
4: Ich habe halt davor Angst, dass es platzen könnte und die Flüssigkeit, die da drin ist, halt in die Schleimhäute der Kinder gelangen könnte. Wenn sie auch mit mehreren Kindern spielen, dann ist die Gefahr wirklich sehr groß, dass sie es vielleicht auch mal testen wollen.
1: Und Dianas Sorge ist berechtigt. Noch ein Vorfall, diesmal in Wales. Ein Junge spielt mit einem Squishy, der platzt. Und der Inhalt verätzt ihm die Augen. Wie kann das sein? Liegt es an schlechter Qualität aus Fernost?
3: Das meiste Spielzeug wird in China hergestellt, aber Markenspielzeug, das in China hergestellt wird, das erfüllt trotzdem die Anforderungen in der EU. Aber No-Name-Spielzeug, das in China hergestellt wird, offensichtlich oft nicht.
1: Außerdem riechen einige Squishies stark nach Chemie. Ein alarmierender Indikator.
4: Ich habe den ausgepackt, den Squishy, den ersten, den wir tatsächlich hier im Haus hatten. Und dieser extreme Geruch nach Chemie, und das war halt wirklich nicht schön. Also ich würde den so meinem Sohn nie zum Spielen geben. Dieser Geruch einfach, das ist für mich giftig.
1: Vor knapp 10 Jahren hatte das dänische Umweltamt bereits vor Squishies gewarnt, wie der BUND berichtete. Der Grund? Wegen zu hoher Gehalte an gesundheitsschädlichen und allergieauslösenden Stoffen wurde eine offizielle Warnung für Produkte wie diese herausgegeben.
3: Dass die mit Lösemitteln belastet sind, wie Dimethylformamid oder eben auch sogar mit Benzol, was als krebserzeugend eingestuft ist, oder auch mit anderen Lösemitteln. Und das andere ist, dass auch verbotene Weichmacher nachgewiesen wurden in einigen Squishies, die wirklich das Hormonsystem schädigen können und schlimmstenfalls unfruchtbar machen können. Und auch sowas hat im Spielzeug nichts zu suchen.
1: Und trotzdem kaufen die Leute oft auf asiatischen Plattformen, denn die locken mit günstigen Angeboten. Dabei sollte man aufmerksam vorgehen, denn es gibt ein paar Mindestanforderungen, die Squishies erfüllen sollten.

0: dass man es in einem seriösen Spielzeuggeschäft kauft, dass ein Hersteller mit Adresse draufsteht, und zwar eine Adresse innerhalb von Europa, dass das CE-Zeichen drauf ist, dass Warnhinweise drauf sind und dass das Squishy nicht stinkt.
1: Falls ein Squishy doch seltsam riecht, am besten ein paar Tage rauslegen. Dort kann es besser ausdünsten als im Kinderzimmer. In extremen Fällen das Spielzeug am besten entsorgen. So weit will Diana Fahrenholz allerdings bei ihrem Sohn nicht gehen.
2: Nein, also entsorgen werden wir sie nicht, weil da appelliere ich auf sein Alter und seine Vernunft. Ich werde es aber trotzdem zwischendurch beobachten und werde ihn auch darum bitten, dass er sich danach halt die Hände wäscht und dass halt nicht irgendwie was in die Schleimhäute gelangen kann. Ich als Mutter weiß nicht, wo die genau herkommen.
1: Wer also bei den Squishies auf gewisse Dinge achtet, darf und soll mit ihnen auch Spaß haben.
3: Sind wir mal ehrlich, wenn man sich nicht auskennt, dann könnte man meinen, dass so Nordic Walking Teile einfach stinknormale Stöcke sind. Aber das ist es natürlich nicht, weil da steckt erstaunlich viel Technik drin. Es gibt auch nicht ohne Grund sogar Kurse, in denen man wirklich lernen kann, mit denen richtig zu gehen. Denn wenn die Teile was drauf haben, dann unterstützen die den Rhythmus beim Walken, die entlasten auch die Gelenke und die bringen den ganzen Körper in Bewegung. Das Ding ist, nicht jeder Stock kann alles gleich gut. Und deshalb haben wir genauer hingeschaut und gecheckt, wo unterscheiden sich eigentlich die günstigen und die teuren Modelle? Und welche Griffe und Materialien machen tatsächlich den entscheidenden Unterschied?
4: Hi, ich bin die Katja, ich bin 46 Jahre alt. Ja, ich benutze die Stöcke hauptsächlich zum Trailrunning, hauptsächlich bergauf.
5: Ich bin der Werner, bin 73 Jahre alt und nehme die Stöcke bevorzugt zum Wandern.
6: Gesund und gelenkschonend. Nordic Walking gilt als das perfekte Ganzkörpertraining. Doch wer sich neue Stöcke kaufen will, steht vor einer riesigen Auswahl und extremen Preisunterschieden. Ab etwa 20 bis ca. 130 Euro. Doch muss gut teuer sein? Wir schicken heute drei völlig unterschiedliche Konzepte ins Rennen, die wir online gekauft haben. Kandidat 1, der typische Spontankauf bei Decathlon für rund 20 Euro. Ein Aluminium-Teleskopstock von Katwa. In der goldenen Mitte für etwa 70 Euro liegt ein Modell mit fester Länge aus einem leichten Carbon-Gemisch des norwegischen Spezialisten Swix. Und die Premium-Klasse, der Leaky Traveler für ca. 130 Euro. Ein Teleskopstock aus reinem Carbon mit schnellem Klemmsystem. Werner und Katja werden heute die Modelle prüfen. Wie leicht ist die Einstellung? Wie gut liegt der Griff in der Hand? Und wie fühlt sich der Stock beim Laufen an? Doch zuvor die Basics von Trainerin Anna.
7: Ganz wichtig beim Einstellen der Stöcke ist, keinen rechten Winkel zu haben. Es muss schon ein leichter, abgeflachter Arm sein. Passen das noch mal an, überprüfen das.
6: Die Expertin vom Laufteam empfiehlt für den Bewegungsablauf die Alpha-Regel.
7: Aufrechte Körperhaltung, langer Arm, flacher Stock, abstoßen.
6: Mit den Techniktipps im Hinterkopf geht es ab auf die Strecke. Sie starten mit dem 20-Euro-Schnäppchen aus Aluminium. Wie fühlt sich der Spontankauf an?
5: Es ist griffig, rutscht ein bisschen auf Schotter, aber es ist in Ordnung.
8: Sehr unstabil für mich, nicht so die richtige Unterstützung, die ich mir erhofft habe. Und ja, es vibriert ziemlich beim Laufen.
6: Das Gefühl von Katja ist kein Zufall. Im Geschäft Laufladen weiß Inhaber Jürgen Thomas genau, wo das Problem beim Aluminiumstock liegt.
9: Abgesehen davon, dass diese Vibration auch hörbar ist oder der Stock ein bisschen Laufgeräusche macht, das kann natürlich die Leute auch nerven. Auf längere Sicht gesehen können Vibrationen wie beim Tennisspielen zu so einem Tennisarm führen. Ein Stock, der keine Vibrationen hat, das merkt man dann im direkten Vergleich natürlich schon, fühlt sich da einfach ein bisschen angenehmer an beim Abdrücken.
6: Im Park wechseln unsere Tester zum zweiten Kandidaten. Swix für 70 Euro in fester Länge. Wie gut liegt der Griff in der Hand?
8: Die Schlaufe ist für mich sehr unbequem und vom Material des Stockes an sich fühlt er sich sehr gut an. Ist auch schön leicht. Das ist ein 1,15 Meter Stock und das ist definitiv 5 cm zu lang für mich.
6: Denn für die passende Länge gilt diese Faustformel. Körpergröße in Zentimetern mal 0,66 ergibt die Stocklänge.
5: Es vibriert in den Armen, wenn ich aufstoße. Also für mich ist das nicht gut, weil meine Schultern sind deliert und da habe ich gerne einen anderen Stock, der ein bisschen elastischer ist.
6: Unser dritter Kandidat hat zwei Klemmsysteme. Damit lässt er sich schnell und stabil auf die exakte Länge anpassen. Leaky Traveler, die Premium-Klasse aus reinem Carbon für 130 Euro. Schwingt der Stock spürbar besser?
5: Der fühlt sich hervorragend an beim Laufen. Der Griff ist top, wie alt Kork. Die verstellbaren Dinger, die Klipse, ganz klasse und weich beim Laufen.
8: Die Schlaufen sind fester, sodass man wirklich das super umsetzen kann, wofür die Stöcke so geeignet sind.
6: Die teuren Modelle begeistern deutlich mehr auf der Piste. Wie bewertet der Experte die inneren Werte von Swix und Leaky?
9: Carbon biegt sich natürlich ein bisschen leichter, wenn man es bei der Produktion so einstellt. Das ist grundsätzlich beim Walking, wenn man richtig Druck drauf gibt, schon angenehmer.
6: Und nachhaltiger, weil?
9: Bei großen Markenanbietern ist natürlich die Wahrscheinlichkeit sehr, sehr groß, dass ich quasi unbegrenzt auch Ersatzteile nachbekommen kann für so einen Stock. Das heißt Ersatzschlaufen, Ersatzgummipuffer, aber eben bei Teleskopstöcken auch den Verstellmechanismus. Wenn da mal was kaputt gehen sollte, sollte man immer die Möglichkeit haben, auch Ersatzteile nachzubekommen.
6: Das Fazit unseres Checks: Der günstige Alustock für 20 Euro vibriert und Ersatzteile sind Mangelware. Swix für 70 Euro ist nicht verstellbar, bietet zwar Ersatz, aber die Schlaufen drücken. Der teure Leaky bietet viel Komfort für ambitionierte Läufer und ist unser Testsieger im Mini-Vergleich. Wer hier clever investiert, schont auf lange Sicht Gelenke und den Geldbeutel.
3: Schauen Sie sich diese beiden bitte mal an. So süß, oder? Da möchte man eigentlich so direkt hingehen und die beiden streicheln. Aber genau da sollte man vorsichtig sein. Denn selbst das liebste Tier kann auch mal zubeißen. Da sind dann selbst die Besitzer schockiert, weil sie das einfach nicht glauben können. Aber manchmal geht das einfach von jetzt auf gleich. Zum Beispiel beim Spielen, weil das Tier dann plötzlich Angst kriegt. Oder einfach eine Situation auch manchmal falsch einschätzt. Nur so ein Tierbiss, der ist echt nicht ohne. Der kann richtig gefährlich werden. Das zeigen auch zwei Fälle, die wir Ihnen jetzt gleich vorstellen. Und keine Sorge, wir wollen jetzt keine Panik damit machen, aber wir wollen Sie sensibilisieren und vor allem wollen wir zeigen, was man nach so einem Biss tun sollte.
10: 7 Jahre lebte Veronika Brauer mit ihrem Kater Maris zusammen. Dann läuft das Tier plötzlich weg. Als die 42-Jährige den Kater aus einem fremden Keller retten will, beißt er 4-mal kräftig in ihre linke Hand.
11: Das ganze Maul war fixiert in meiner Hand. Wo die Bisse halt waren, da kam natürlich Blut raus, da war die Haut kaputt. Aber ich muss sagen, danach fand ich es jetzt nicht so schlimm.
10: Zu Hause trägt Veronika Brauer Jodsalbe auf, klebt ein Pflaster auf die Wunde. Das kann ein erster Schritt sein, bevor man mit der Verletzung zum Arzt geht, erklärt Handchirurg Fabian Thomsen.
12: Man kann das lokal desinfizieren, zumindest beim Katzenbiss. Beim Hundebiss ist es so, dass die Wunden ja durchaus größer sind. Und hier würde ich eher empfehlen, das in einer Notaufnahme machen zu lassen.
10: Doch in die Notaufnahme oder auch nur zu ihrem Hausarzt geht Veronika Brauer damals nicht.
11: Also ich habe die Gefahr total unterschätzt.
10: Der Speichel von Tieren enthält viele Keime. Deshalb geht auch von unscheinbaren Bisswunden eine große Gefahr aus.
12: Also grundsätzlich gilt, dass wir bei solchen Bissverletzungen insbesondere auch das Infektionsrisiko im Hinterkopf haben müssen. Und Bakterien vermehren sich im Gewebe explosionsartig. Deswegen kann man eigentlich nicht zu früh eine ärztliche Meinung einholen. Und die sollte bei Bissverletzungen in der Regel auch über eine Notaufnahme laufen.
10: Die Gefahr sonst: Die Bakterien können ins Blut gelangen und sich im Körper ausbreiten. Eine Blutstrominfektion droht.
12: Und hier sind die Zeichen Schüttelfrost, Fieber und allgemeine Abgeschlagenheit oder allgemeines Unwohlsein und Krankheitsgefühl.
10: Das Besondere bei einem Biss durch Katzen: Die Tiere haben feine, lange und spitze Zähne. Bei einem Biss können sie tief in das Gewebe eindringen. Es entstehen quasi Stichwunden. Ihr Speichel enthält zudem besonders viele krankheitserregende Keime. Und weil die Einstichstelle so schmal ist, wächst sie schnell wieder zu. Die Keime können vom Körper so schlecht nach außen abtransportiert werden. Bei Hunden ist es anders. Sie haben einen kräftigeren

0: und das betrifft den Knochen. Das heißt, alles, was durch die Entzündung geschädigt ist, muss entfernt werden.
1: Auch Markus Gerz ist vorsichtiger im Umgang mit Tieren geworden. Ein Tag vor 4 Jahren sollte sein Leben für immer verändern. Beim Mountainbiken im Wald riss ein unangeleinter Hund ihn vom Fahrrad und biss ihm tief in den rechten Unterschenkel.
2: Ich habe mein Fahrrad als Schutz dazwischen genommen, weil der immer wieder kam und immer wieder zufassen wollte. Da hat er ins Fahrrad gebissen und dann war es passiert.
1: Markus Gerz geht direkt zu seinem Hausarzt. Hier wird die Wunde ausgespült und er bekommt ein Antibiotikum verschrieben. Doch die Wunde heilt nicht. Es folgen insgesamt 22 Operationen. Bei einer davon wird sein Wadenbeinnerv verletzt. Er entwickelt eine Fußfehlstellung und ein chronisches Schmerzsyndrom, kann kaum noch laufen.
2: Auch so im Garten, also ich habe früher halt alles gemacht. Ne? Wir haben jedes Jahr haben wir viel Feuerholz gemacht, zum Beispiel das fällt weg, das kann ich nicht mehr.
1: Im Herbst 2025 entscheidet der 58-Jährige dann gemeinsam mit seinen Ärzten, den Unterschenkel zu amputieren. Ein dramatischer Fall, der zeigt, wie gefährlich eine Bisswunde sein kann, wenn sie sich erstmal infiziert hat und was für Komplikationen im Verlauf vielleicht entstehen können.
2: Das war so, als wenn dir einer den Boden unter den Füßen wegzieht. Aber es war schon die schwerste Entscheidung meines Lebens.
1: Markus Gerz lernt nun, mit seiner Prothese umzugehen. Der Tierbiss hat sein Leben für immer verändert. Und um Hunde macht er inzwischen einen großen Bogen. Bei Veronika Brauer mussten Haut, Fettgewebe und Teile eines Nervs weggeschnitten werden. Dazu bekam sie ein Antibiotikum und alles ist folgenlos ausgeheilt. Ihr alter Kater ist inzwischen gestorben und sie hat sich ein neues Tier angeschafft. Doch sie ist vorsichtiger geworden.
3: Wenn ich meinen Kater angefasst habe, habe ich immer geguckt, wo meine Hand ihn gerade anfasst. Nicht, dass ich da aus Versehen wieder an sein Maul komme. Und fremde Katzen fasse ich eigentlich nicht mehr an, nein.
4: Wer morgens Haferflocken im Müsli hat, der denkt wahrscheinlich, gesünder geht's doch kaum. So noch ein bisschen Obst drauf, Joghurt, da tut er sich richtig was Gutes. Man muss ja auch sagen, ne, Haferflocken, die haben einen richtig guten Ruf. Die machen lange satt, die sind gut für die Verdauung und was nicht alles. Sonst würden die auch nicht so viele täglich essen. Umso überraschender ist es jetzt, dass es häufiger negative Schlagzeilen gibt rund um Haferflocken. Zum Beispiel sollen Pestizide gefunden worden sein. Das wollten wir genauer wissen und haben verschiedene Produkte ins Labor gegeben.
5: Haferflocken sind ein beliebtes Frühstück und gelten nicht nur für Kinder als besonders gesund. So heben Ernährungsexperten zum Beispiel ihre positiven Effekte auf den Cholesterinspiegel hervor. Doch in den sozialen Medien gibt es auch zahlreiche Gegner von Haferflocken, die sie als Nährstoffräuber verteufeln.
6: Enthalten Haferflocken Antinährstoffe? Ja. Wie viele Haferflocken sollte man in einer gesunden Ernährung essen? Gar keine.
7: Im Grunde raubt dir dein morgendlicher Haferbrei Nährstoffe. Er ist kein gesundes Lebensmittel, sondern ein grauenhaftes Frühstück.
5: Starke Behauptungen. Juniorprofessorin Marie-Christine Simon forscht am Institut für Ernährungs- und Lebensmittelwissenschaften der Uni Bonn zu Haferflocken. Sie kommt zu einem komplett anderen Urteil.
8: Ja, ich finde schon, dass Hafer ein Superfood ist. Und das hat ganz viele positive Effekte auf unseren Stoffwechsel und das innerhalb kürzester Zeit.
5: Klingt gut. Und doch gibt es auch immer wieder Meldungen, dass gefährliche Schadstoffe in Haferflocken gefunden wurden. Wie steht es aktuell um Haferflocken aus dem Supermarkt? Wir schicken 6 verschiedene Produkte ins Labor. Kernige Haferflocken von Rewe. Zarte von Aldi. Kernige von Lidl, blütenzarte Flocken von Köln sowie Großblatt-Bio-Haferflocken von DM und glutenfreie Kleinblatt-Bio-Flocken von Bauk. Im Lebensmittellabor lassen wir die Haferflocken auf Pestizidrückstände, Glyphosat und die häufigsten Schimmelpilzgifte untersuchen. Auch nach allergieauslösendem Nickel und krebserregendem Cadmium fahnden die Lebensmittelchemiker. Cadmium kommt natürlicherweise in Böden vor, wird aber auch durch Phosphatdünger begünstigt. Lebensmittelchemiker Dr. Ismail Akir von der Universität Bonn kennt die gesundheitlichen Risiken von Schadstoffen in Haferflocken.
9: Wenn Haferflocken mit verschiedenen Pestiziden belastet sind, ist es wie eine Mischung, ein Cocktail, deren Gefahr noch nicht ganz abzuschätzen ist. Schimmelpilzgifte, die sogenannten Mykotoxine, können in hohen Dosen das Immunsystem schwächen und Nieren und Leber schädigen. Schwermetalle wie Cadmium und Quecksilber können sogar Krebs auslösen.
5: Während die Untersuchungen laufen, treffen wir die Ernährungswissenschaftlerin Marie-Christine Simon. Mit ihrem Forschungsteam

0: Team hat sie die gesundheitlichen Effekte einer Haferdiät untersucht.
1: Mit unserer zweitägigen Haferkur wollten wir untersuchen, inwieweit sich diese positiv auf das metabolische Syndrom auswirkt. Das heißt auf Erkrankungen des Blutdrucks, des Fettstoffwechsels, aber auch auf den Glukosestoffwechsel und vor allem, welche Rolle das Mikrobiom dabei spielt.
0: Dafür wurden bei den Studienteilnehmern zunächst Größe, Gewicht und Taillenumfang gemessen. Mit einem sogenannten BODPOT wurde dann der genaue Körperfettanteil bestimmt.
2: Einmal nicht mit dem Rücken anlehnen, die Hände auf die Knie und bei der Messung möglichst still sitzen.
0: Der BODPOT gilt als eine der genauesten und sichersten Methoden zur Analyse der genauen Körperzusammensetzung. Der nächste Schritt war die Grundumsatzmessung, ein wichtiger Parameter bei der Behandlung von Stoffwechselerkrankungen. Wie hoch ist der Kalorienverbrauch, wenn man einfach nur ruhig liegt? Anschließend ernährten sich die Probanden 2 Tage lang überwiegend von Haferflocken. 3-mal täglich jeweils 100 Gramm. Die Haferflocken wurden ausschließlich mit Wasser aufgekocht. Erlaubt waren zusätzlich Gemüse oder Früchte ohne Salz und Zuckerzusatz.
1: Wir konnten feststellen, dass wir durch die zweitägige Haferkur die Cholesterinwerte um 10% im Schnitt senken konnten. Und das ging positiverweise mit einher mit einer Gewichtsreduktion, also Körpergewichtsreduktion, als halt auch einer Verbesserung der Blutdruckwerte. Und das war sehr überraschend. Und perspektivisch heißt das, dass wir durch die Haferkur einen Einfluss auf den Stoffwechsel nehmen und präventiv einen Diabetes vorbeugen könnten.
0: Aber was ist mit sogenannten Antinährstoffen in Haferflocken? Kritiker warnen vor dem Mineralstoffblocker Phytinsäure. Der bindet lebenswichtige Mineralien wie Eisen, Zink, Calcium und Magnesium und macht sie so für den Körper unverwertbar.
1: Keine Sorge, wenn man Haferflocken einweicht, über Nacht zum Beispiel oder 30 Minuten und das Einweichwasser abgießt, reicht das schon, um diesen vermeintlich negativen Effekt zu entkräften. Zusätzlich wird das noch verbessert, wenn man dann den Haferflocken Vitamin C-reiches Obst zusetzt.
0: Also Entwarnung für alle Haferflocken-Fans. Zurück zur Stichprobe. Während die Laboranalysen laufen, machen Marie-Christine Simon, Studentin Olga und Ismail Akir von der Uni Bonn eine Blindverkostung. Schmeckt man denn überhaupt Unterschiede bei Haferflocken? In einem geschlossenen Glas werden die Flocken kurz erwärmt, um die typisch nussigen Aromen freizusetzen. Zunächst die kernigen von Ja.
3: Sie sind sehr, sehr gleichmäßig. Es riecht so ein bisschen nach Kuchen.
4: Ja, so wie Haferkekse, ne?
1: Ja, aber auch so ein bisschen nussig, ne? Also genau. In der Note. Mhm.
5: Schmeckt überraschend gut, ja.
0: Dann die zarten von Aldi.
1: Ganz anders irgendwie.
4: Ja, so wie Porridge.
3: Ist viel intensiver, der Geruch.
4: Etwas bitter.
3: Weniger Geschmack als die kernigen. Mhm.
1: Da kommt eher dieses trockene, etwas pappig.
0: Als nächstes die kernigen von Lidl.
3: Also wenn man das erste Mal riecht, ist Hygieneartikel.
4: Die schmecken aber auch zitronig.
1: Mhm. Aber für Kernige gar nicht so kernig.
3: Sind nicht so aromatisch.
0: Was ist denn eigentlich der Unterschied zwischen kernigen und zarten Haferflocken? Kernige Flocken werden aus ganzen Haferkernen in der Flockiermaschine gewalzt. Sie haben Biss, sind ideal für Müsli und Overnight Oats. Zarte Haferflocken werden vor dem Walzen zerkleinert. Sie quellen schneller und sind perfekt für cremigen Porridge. Beide stammen aus dem vollen Korn. Inzwischen probieren unsere Tester die blütenzarten Flocken von Köln.
3: Die riechen auch wieder wie Gebäck.
4: Ja. Mhm.
1: Sehr einladend. Also damit würde ich tatsächlich gerne meinen Porridge machen.
4: Ich finde, die schmecken nicht nach viel.
3: Mir fehlt da der Biss.
1: Naja, es sind ja zarte Haferflocken.
0: Dann die Großblatt-Bioflocken von DM.
3: Ein süßes Aroma, auch wieder leicht zitronig.
1: Ich rieche hier eher Röstaromen.
3: Schön kernig.
1: Und damit auch direkt ein ganz anderes Mundgefühl.
4: Die sehen irgendwie fluffig aus.
0: Zuletzt die Feinblatt-Bioflocken von Bauk.
3: Ich finde, die haben wieder was Gebäckmäßiges.
4: Ein bisschen bitter.
3: Leicht säuerlich. Die sind knackiger als erwartet.
1: Für zarte Haferflocken definitiv. Das ist überraschend.
0: Und gibt es eindeutige Favoriten?
3: Mein Favorit ist die Nummer 5, aufgrund des Aussehens und des Mundgefühls.
1: Mit einem minimalen Punkteunterschied würde ich allerdings die Nummer 6 bevorzugen, weil ich aber halt auch eher für die zarten Haferflocken zu haben bin.
4: Für mich war die Nummer 5 am besten insgesamt vom Mundgefühl und vom Geschmack.
0: Auch die Laboruntersuchungen sind abgeschlossen. Da das Labor nicht genannt werden möchte, erläutert Lebensmittelchemiker Dr. Ismail Akir für uns die Analyseergebnisse.
6: Die Bioprodukte enthalten weder Schimmelpilze noch Pestizide. Bei den konventionellen Produkten wurde nur ein Pestizid nachgewiesen, aber dies auch weit unter dem Höchstgehalt. Glyphosat ist erfreulicherweise in keines dieser Produkte nachgewiesen worden. Somit sind alle Produkte verkehrsfähig.
0: Und wie sieht es mit Schwermetallen wie Cadmium und Nickel aus?
6: In einem Bioprodukt konnte kein Cadmium nachgewiesen werden. In allen anderen Produkten wurde Cadmium im Spurenbereich gefunden. Nickel hingegen wurde in allen Produkten nachgewiesen. Nickelallergiker müssen sich aber keine Sorgen machen, da die gefundenen Gehalte so niedrig sind, dass keine Allergien ausgelöst werden.
0: In unserer Stichprobe haben alle 6 Produkte gut abgeschnitten. Geschmacklich und im Labor, da frei von Cadmium, leicht vorn, die Haferflocken von DM. Unser Fazit. Die heftige Haferflockenkritik ist eher ein Sturm im Wasserglas. Aus Sicht von Ernährungsexperten sind Haferflocken ein gesundes Lebensmittel mit positiven Effekten auf Körper und Stoffwechsel.
7: Jede Woche so ein bisschen Küche, Bad, Wohnzimmer putzen, das läuft bei den meisten. Das ist so automatisch, da muss man nicht groß drüber nachdenken. Aber so die größeren Sachen, die mehr Zeit in Anspruch nehmen, zum Beispiel Lampen putzen oder Fenster putzen oder aber die Heizung putzen, ja, das dauert. Und es ist auch nervig. Aber ich sage es Ihnen, es muss sein. Denn wir sind schon im Herbst, es sind die letzten warmen Tage und es geht jetzt ganz schnell, bis man den Heizkörper wieder braucht. Und dann sind Sie froh, wenn Sie geputzt haben. Glauben Sie mir. Deswegen sind wir jetzt Ihr Friendly Reminder und wir helfen Ihnen, damit es nicht so wehtut und vor allem schön schnell geht.
8: Oberflächlich sind Heizkörper eigentlich schnell sauber. Aber bei genauem Hinschauen sammeln sich unter dem Rost jede Menge Staub und Flusen.
9: Ich denke, es ist unheimlich wichtig, dass der Heizkörper regelmäßig von Flusen befreit wird, wenn man sich überlegt, dass ungefähr 30% Energiekosten eingespart werden könnten. Wenn eben weniger Staub zwischen den Heizrippen wäre, ist das doch ein echtes Argument für Saubermachen.
8: Bei jedem Heizen steigt Staub auf und fällt dann wieder zwischen den Lamellen ab. Schlecht fürs Raumklima und die Gesundheit. Also weg damit.
9: Bei den geschlossenen Heizkörpern ist es wichtig, dass man zuerst die Seitenblende abnimmt. Dann sieht man das ganze Elend schon einmal. Und wenn die Seitenblende entfernt ist, dann kann man noch den oberen Rost abnehmen. Und dann kommt man wunderbar mit den Reinigungsgeräten oder mit dem Staubsauger in die Gefache rein, um ordentlich zu entstauben.
8: Ein Sauger entfernt den gröbsten Schmutz. Alternativ geht auch ein Föhn. Allerdings ist das nichts für Allergiker. Eine Konstruktion aus Drahtbügel, Staubtuch und Gummi ist der Tipp der hauswirtschaftlichen Betriebsleiterin. Denn damit hat der Dreck zwischen den Lamellen keine Chance mehr. Von außen reicht ein feuchter Lappen mit Haushaltsreiniger. Am Griff ein kleines Bürstchen, eine ausgediente Zahnbürste zum Beispiel. Fertig, alles wieder blitzblank.
7: So, und wenn Sie jetzt total motiviert sind, alles gründlich zu putzen, dann tun Sie mir bitte einen Gefallen, bleiben Sie trotzdem dran, nicht wegschalten. Hier im WDR geht es nämlich jetzt weiter mit den Nachrichten und der Aktuellen Stunde. Die Kollegen, die freuen sich schon auf Sie. Ich freue mich dann, wenn wir uns morgen wiedersehen. Bis dann, machen Sie es gut und schönen Abend noch.
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14: War es ein eskalierter Streit oder doch versuchter Terror?
15: Auf dem Weg nach Tel Aviv musste eine Maschine der Airline Fly Dubai notlanden.
14: Die Hintergründe sind gerade noch unklar, aber zwischen den beiden Piloten an Bord ist es wohl zu einer Auseinandersetzung gekommen. Israels Verteidigungsminister geht von einem versuchten Terroranschlag aus.
15: Außerdem bei uns heute Abend europaweite Razzia bei den Hells Angels. Erpressung, Betrug und Geldwäsche, regelrecht ein kriminelles Netzwerk. Und da sollen sogar Mitarbeiter der Stadt Duisburg mitgemacht haben.
14: Dann 122 km/h schnell und rückwärts in den Tiefsturz. Diese Achterbahn in Kalifornien wird jetzt geschlossen. 100 Fahrgäste sollen Hirnverletzungen erlitten haben.
15: Und bestellen, auspacken, anprobieren, zurückschicken. Mittlerweile gibt es unglaubliche 560 Millionen Retouren pro Jahr. Kein Wunder, denn 6 von 10 Händler bieten das Ganze kostenlos an.
14: Dann hat Angela Merkel heute in Bonn einen Baum gepflanzt, aus Tradition. Das hat bisher jeder Kanzler gemacht. Ausgesucht hat sie eine Winterlinde, denn die gibt es ganz häufig in ihrer Heimat, der Uckermark.
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15: Schönen guten Abend, herzlich willkommen von uns beiden. Die letzten Tage waren noch mehr Augen als sonst auf die Bundesregierung gerichtet. Von wegen bekommen CDU und SPD bis heute eine Einigung in der Pflegereform hin.
14: In den letzten Tagen hatte die Koalition intensiv miteinander verhandelt, vor allem weil die SPD nach den Wahlen in Berlin und Mecklenburg-Vorpommern noch Forderungen hatte.
15: Nicht alle haben es in den Gesetzentwurf geschafft, aber alle haben am Ende abgenickt.
8: Ringfrei zur nächsten Runde. Das Pflegeneuordnungsgesetz hat es tatsächlich auf die Tagesordnung des Kabinetts geschafft. Lange war das unklar, die Tür dafür praktisch schon zugemacht von der SPD. Mit einem letzten Sprint schafft es Bundesgesundheitsminister Carsten Linnemann doch noch und verkündet kurz darauf, nicht ohne Pathos:
16: Ich bin froh, dass wir heute diesen Schritt, diesen ersten wichtigen Schritt gegangen sind zur Stabilisierung des Pflegesystems. Wir brauchen Verlässlichkeit für die zu pflegenden Menschen in Deutschland und für ihre Angehörigen. Das System steht massiv finanziell unter Druck. Wir haben eine Verdreifachung, sehen wir, der zu pflegenden in Deutschland. Heute rund 6 Millionen, vor 20 Jahren waren es noch 2 Millionen.
8: Es kann uns alle betreffen, dieses Pflegeneuordnungsgesetz. Allein über das Wort könnte jeder schon stolpern. Aber doch nicht diese Koalition. Das ist die Botschaft des Tages. Gelöst ist bei weitem nicht alles. Und das, was nicht gelöst werden kann, so ist das in der Politik, wandert in eine Kommission.
16: Wir werden in der nächsten Woche bereits im Kabinett den Auftrag für diese Kommission geben. Es wird eine Kommission sein mit Experten, mit Wissenschaftlern, die das Ziel hat, bis Ende Januar 2027 einen Entwurf vorzulegen. Ein Entwurf, der die Pflege fit machen soll für die 30er Jahre.
8: Kommission heißt aber immer auch Ende offen. Für die Opposition ist es daher jetzt doch eher ein Sparpaket und kein Reformpaket.
17: Also dieses tagelange Geziehe und Gezerre und zelebrierte Uneinigkeit zwischen SPD, CDU, CSU und am Ende dann dieses Ergebnis, das ist symptomatisch für diese Koalition. Keine Kraft und keine Vision. Das ist das Resultat dieses Gesetzentwurfs.
8: Da ist sie schon wieder, die nächste Attacke auf den Kanzler und seine Regierung. Gestern Abend zeigte er sich noch glücklich im Kreis von ausgezeichneten Schülern und weinte vor Rührung. Heute also wieder Koalitionsschwarzbrot. Und dass nicht plötzlich alles gut ist, zeigt die stellvertretende SPD-Fraktionsvorsitzende Dagmar Schmidt deutlich und teilt schriftlich mit: Kurzfristig wurde die Pflegeversicherung stabilisiert, das war wichtig, ist aber noch keine Reform. Das klingt noch nach Spielraum, doch bloß wo?
16: Wir werden Einsparungen vornehmen müssen. Einnahmen und Ausgaben müssen in eine Balance gebracht werden.
8: Aber wie gesagt, dafür
18: Danke.
8: Gibt es ab Montag eine Kommission. Der Minister musste schnell weiter.
15: Wir sprechen über die Pflegereform mit Susanna Czalek in unserem Hauptstadtstudio in Berlin. Susanna, das wirklich Unangenehme bei dieser Pflegereform kommt erstmal in die Pflegekommission. Da spielt die Bundesregierung auf Zeit. Aber es stehen ja auch ein paar Dinge schon fest. Was denn konkret?
19: Ja, es steht zum Beispiel fest, dass Menschen, die keine Kinder haben, etwas mehr in die Pflegekassen einzahlen sollen. Dann ist es so, dass Ehepartner, die bisher kostenlos mitversichert waren, dass für die jetzt ein kleiner Zuschlag fällig wird. Dann wird die Beitragsbemessungsgrenze etwas angehoben um 300 Euro. Da waren aber eigentlich ursprünglich mal 1000 Euro geplant. Das fällt also etwas geringer aus. Und auf der anderen Seite möchte die Bundesregierung mehr auf Prävention setzen. Man möchte ein Check-up für Menschen ab dem 60. Lebensjahr. Man möchte Menschen, die Angehörige pflegen, etwas entlasten mit einem Pflegegeld. Und wovon man gar nichts mehr liest, ist der Pflegedeckel, den die SPD ja vehement gefordert hatte in den vergangenen Tagen. Den findet man in diesem Gesetzesentwurf nicht.
14: Wenn wir das richtig verstehen, ist dieser Gesetzesentwurf erstmal wie so ein Pflaster für die Wunde. Wie schnell wird die Kommission denn jetzt für Heilung sorgen können?
19: Also geplant ist, dass die Kommission, die ja aus Experten besteht, kommende Woche sich schon zusammensetzt und dann Vorschläge erarbeitet, wie man eben dieses Pflegesystem, was aktuell komplett unterfinanziert ist, zukunftsfähig macht. Und da findet man dann etwas wieder, was die SPD gefordert hat in den vergangenen Tagen, nämlich den sogenannten Gerechtigkeitsausgleich. Diese Kommission soll sich also auch anschauen, inwiefern man zum Beispiel Gelder aus der privaten Pflegeversicherung transferieren könnte in die soziale Pflegeversicherung, die ja finanziell deutlich schlechter ausgestattet ist. Da soll einfach geschaut werden, ob das überhaupt verfassungskonform wäre. Und dann, das hat ja der Bundesgesundheitsminister eben auch im Beitrag schon gesagt, sollen bis Ende Januar Vorschläge vorliegen, die dann wiederum im April im Kabinett beschlossen werden sollen. Wie es dann tatsächlich ausgeht, werden wir sehen.
15: Sagt Susanna Czalek in unserem Hauptstadtstudio. Vielen Dank. Mehr zum Thema Pflege und wie der Alltag von Pflegenden und Gepflegten aussieht, dann später hier bei uns in der Sendung.
14: Jetzt erstmal zu einem Vorfall, der in einer großen Katastrophe hätte enden können, so sah es zumindest aus. Ein Flug von Dubai nach Tel Aviv sendet am Morgen plötzlich einen Notruf. An Bord sind 174 Passagiere, darunter allein 27 Kinder.
15: Ja, erste Vermutung, eine Entführung. Das Flugzeug geht in den Sturzflug und dreht dann über Saudi-Arabien ab. Mittlerweile ist klar, es hat wohl eine Prügelei gegeben im Cockpit.
14: Israels Ministerpräsident Netanyahu sagt am Nachmittag, der Pilot habe versucht, das Flugzeug zum Absturz zu bringen.
18: Um 7.05 Uhr geht die Maschine in die Luft. Pünktlich, planmäßig, unauffällig. Es vergehen 2 Stunden und 26 Minuten, da wird die Maschine plötzlich auffällig. Kurz vor der Landung in Israel im saudi-arabischen Luftraum. Ein schlagartiger Sturzflug. Die Flugsicherung erreichen kurz hintereinander 2 Notfallcodes. Erst 7700, Notfall. Dann 7500, das Flugzeug wurde entführt. Im Cockpit greift laut Berichten einer der beiden Piloten zum Messer. Es kommt offenbar zum Kampf zwischen den beiden. Und ein Video der Nachrichtenagentur Reuters soll einen der beiden Piloten zeigen. Blut überströmt. Ein Passagier sendet einen Hilferuf.
20: Wir sind jetzt hier im Flugzeug. Wir haben die Terroristen unter Kontrolle gebracht. Wer auch immer mich hört, wir brauchen Hilfe. Wir befinden uns in der Region Tabuk in Saudi-Arabien, die wir nicht kennen. Allen Passagieren geht es gut, nur dem Piloten nicht. Wir brauchen Hilfe.
18: Die Passagiere entgehen an Bord der Fly-Dubai-Maschine in diesen Minuten wohl nur knapp einer Katastrophe. Offenbar der Kampf zwischen den beiden Piloten im Flugzeug und dann auch noch der Sturzflug. Und schließlich eine glückliche Fügung. Ein Augenzeuge berichtet.
20: Der eine stach auf den anderen ein und es gab 2 Ersatzpiloten, die eigentlich den nächsten Flug übernehmen sollten. Sie sind Europäer, einer von ihnen ist Brite. Er ging ins Cockpit, zog das Flugzeug nach oben, er hat den Steuerknüppel nach oben gerissen, stabilisierte das Flugzeug und landete uns in Saudi-Arabien.
18: Was ist an Bord des Flugzeugs FZ-1073 passiert? Vieles ist noch unklar. Am Nachmittag geht Israels Premier Netanyahu zumindest mit einer Bestätigung vor die Kameras.
20: Einer der Piloten hat auf den anderen eingestochen und anscheinend versucht, das Flugzeug mit allen an Bord zum Absturz zu bringen.
18: Also ein versuchter Anschlag? Flugverbindungen nach Tel Aviv sind jedenfalls besonders gefährdet, sagt Luftfahrtexperte Gerald Wissel.
21: Man muss einfach sagen, die Region als solches ist momentan gefährdet und natürlich auch ganz speziell jetzt Israel. Das heißt, nach Israel zu fliegen für eine ausländische Airline ist immer eine Frage der Sicherheit und wird auch entsprechend tagtäglich bewertet auf Basis von vorliegenden Informationen.
18: Zur Stunde wird der Pilot und Verdächtige verhört. Und gleichzeitig werden die Fragen immer lauter. Was hatte er vor? Und wie konnte es so weit kommen? Ein Pilot, der im Cockpit auf seinen Kollegen einsticht und dann den Sinkflug einleitet?
21: Ein Messer hat im Cockpit absolut nichts zu suchen. Aber man muss natürlich auch sagen, auch das ist wiederum abhängig von den Fluggesellschaften, dass natürlich im Rahmen des Boardservice, des Caterings, es, ich sag mal, ob jetzt Plastik oder in irgendeiner Form anders geartetes Besteck vorhanden ist, ob das jetzt eine Gabel oder ein Messer ist.
18: Die Passagiere des Fluges FZ1073 sind mittlerweile sicher in Tel Aviv gelandet. Menschen, die vor einigen Stunden offenbar in größter Not Schlimmstes verhindert haben.
14: Unglaublich. Mhm. Genauso wie das, mehr als 1000 Einsatzkräfte, mehrere beteiligte Länder und Vermögenswerte von fast 50 Millionen Euro.
15: Unter der Leitung der Polizei Duisburg hat es heute Morgen eine europaweite Großrazzia gegeben gegen ein kriminelles Netzwerk. Das hat wohl auch enge Verbindungen zur Rockergruppe Hells Angels.
14: Mehr als 140 Gebäude und Wohnungen wurden da durchsucht. Es geht um Geldwäsche, um Waffendelikte, Körperverletzung und Steuerhinterziehung. Und wie der WDR am Nachmittag exklusiv erfährt, sollen auch Ermittlungen gegen Mitarbeiter der Stadt Duisburg laufen und gegen einen Polizeibeamten.
2: Ein Einsatz mit unfassbarem Ausmaß. Tausende Polizisten in mehreren Bundesländern, dem europäischen Ausland und dem Schwerpunkt Duisburg. NRW-Innenminister Herbert Reul spricht vom größten Schlag gegen die organisierte Kriminalität der vergangenen Jahre. Im Zentrum der Ermittlungen Mitglieder des Rockerclubs Hells Angels und ein mutmaßlich international tätiges Geldwäschenetzwerk.
5: Die einen bringen Gewalt und Einschüchterung mit, die anderen das Know-how, schmutziges Geld sauber zu waschen.
2: Der Einsatz zielte auf Vermögenswerte von fast 50 Millionen Euro. Es gibt 71 Beschuldigte, 14 Haftbefehle wurden vollstreckt, unter anderem gegen führende Köpfe des Rockerclubs. Die Strukturen im Milieu haben sich in den vergangenen Jahren verändert.
22: Was wir jetzt mittlerweile beobachten, ist, dass die Rockergruppierungen sehr migrantisch geprägt sind. Das sind Straftäter, die aus anderen Bereichen schon kommen, jetzt dort einen entsprechenden Unterschlupf gefunden haben und weiter wirken. Und das macht es natürlich auch für uns dann nochmal ein bisschen schwieriger, weil die auch international vernetzt sind. Und man sieht ja auch an der Schießerei in Duisburg, dass die Täter mittlerweile auch zu Waffengewalt greifen.
2: Gemeint ist diese Schießerei vor 4 Jahren zwischen Hells Angels und einem türkisch-libanesischen Clan. Sie war Ausgangspunkt der Ermittlungen und führte letztlich zum heutigen Großeinsatz gegen das mutmaßlich international agierende kriminelle Netzwerk. Auch Mitarbeiter der Stadt Duisburg und ein Polizeibeamter sind unter den Beschuldigten. Alle sollen dienstliche Informationen weitergegeben haben. Ein städtischer Mitarbeiter soll sogar einen Geldbetrag angenommen haben.
22: Ein wesentliches Merkmal der organisierten Kriminalität ist die Einflussnahme auf Politik und öffentliche Verwaltung. Und wenn wir solche Verfahren im Bereich der organisierten Kriminalität führen, ist es leider immer wieder so, dass wir auch Amtsträger dabei finden, diese Gruppierung unterstützen mit Datenabfragen oder irgendwelchen anderen Möglichkeiten, die die Profession nun mal bietet. Das wird ausgenutzt. Die Tätergruppen machen das gezielt, sprechen auch Mitglieder von Behörden extra an und versprechen Benefit.
2: Der Einsatz lief unter größter Geheimhaltung, weil bislang nicht klar ist, wie weit das Netzwerk tatsächlich reicht. Die Vorwürfe gegen die Beschuldigten reichen von Geldwäsche und Bildung einer kriminellen Vereinigung bis zu Betrug, Erpressung, Steuerhinterziehung und Waffenverstößen. Morgen wollen die ermittelnden Behörden weitere Details veröffentlichen.
15: Werden wir weiter beobachten. Die Schufa. Fast jeder kennt den Namen, aber was genau dahinter steckt? Die Schufa ist keine Behörde, sondern ein privates Unternehmen, das speichert, ob wir Rechnungen und Kredite pünktlich zahlen. Also runtergebrochen.
14: Daraus errechnet die Schufa dann einen Score, den sich Banken, aber auch Handyanbieter oder Vermieter anschauen können und dann eben entscheiden, Vertrag ja oder lieber doch nicht.
15: Ja, dieser Schufa-Score wurde zuletzt neu organisiert und sollte vollkommen transparent für alle sein. Doch Recherchen von NDR und SZ zeigen, das war offenbar nicht mehr als ein leeres Versprechen.
23: Mit der Schufa hatten viele Menschen irgendwann in ihrem Leben schon mal zu tun.
24: Wo ich meinen Handyvertrag jetzt gemacht habe, da wurde meine Bonität geprüft.
25: Als ich mir eine Wohnung gesucht habe.
26: Wenn Sie einen Kredit aufnehmen wollen, kaufen Sie ein Auto.
23: Doch wie das Unternehmen arbeitet, nach welchen Kriterien es die Kreditwürdigkeit errechnet, versteht kaum jemand.
24: Nee, nicht wirklich, da man nicht so viele Einblicke hat. Aber man muss sich wohl damit zufrieden geben.
23: Top oder Flop, die Schufa hat Macht. Wie sie zu ihrem Urteil kommt, das solle in Zukunft völlig transparent sein, versprach das Unternehmen im März. Ein Score und nur noch 12 Kriterien, nach denen dieser Punktestand des Verbrauchers errechnet wird, heißt es seitdem auf der Internetseite. Doch nach Recherchen von NDR und Süddeutscher Zeitung sieht die Realität dann doch etwas anders aus.
0: Die Schufa hatte im März versprochen, einen einzigen transparenten Score, den man nachvollziehen kann, den man nachrechnen kann. Jetzt stellt sich aber raus, dass es eine ganze neue Score-Welt gibt, dass alles viel komplexer, viel komplizierter ist und vor allem, dass das bisher heimlich gemacht wurde.
23: Das Unternehmen hat laut der Recherche verschiedene weitere Bewertungsmodelle entwickelt. Zum Beispiel eines speziell für Immobilienkäufe. Das wird dann den kreditgebenden Banken angeboten. Wie sich das zusammensetzt, ist völlig unklar und für den Immobilienkäufer keineswegs transparent. Und das gehe gerade bei solchen Krediten gar nicht, findet die Verbraucherzentrale.
1: Da geht es um große Summen, lange Laufzeiten. Das bedeutet auch kleine Auswirkungen auf den Zins, können da eben ins Geld gehen. Das bedeutet, es ist da besonders wichtig, dass Verbraucher tatsächlich vorher sehen können, wie ihr Score berechnet wird.
23: Der Haus- oder Wohnungskauf ist eine der teuersten Entscheidungen, die Menschen in ihrem Leben treffen. Hier sei das Vorgehen der Schufa besonders problematisch, sagen auch Datenschützer.
3: Wenn man dann auf einmal feststellen muss, da ist man anders bewertet worden als mit dem Score, den man transparent dann eben anschauen kann, dann würde ich schon sagen, da ist man ganz schön hinter die Fichte geführt worden.
23: Die Schufa verteidigt sich. Es wurde nicht kommuniziert, dass der neue Score alle Bonitätsscores der Schufa ersetzt. Man habe nur verschiedene Branchenscores zusammengeführt. Der Eindruck, der auf der Internetseite erweckt wird, ist allerdings ein anderer.
4: Wir sprechen jetzt über die Schufa mit dem Leiter der WDR-Wirtschaftsredaktion, Tobias Reckmann. Wir haben da noch Klärungsbedarf, Tobias. Kann ich denn irgendwas machen, mich beschweren, dagegen vorgehen, wenn ich jetzt merke, dass bei diesem Schufa-Score, bei diesem neuen, irgendwas nicht stimmt?
6: Ja, das kannst du zum Glück. Also erstmal hat jeder das Recht, die eigenen Daten, die Schufa gespeichert hat, sich schicken zu lassen. Dann kann man sie prüfen. Und jeder hat auch das Recht, falsche Daten oder jetzt Daten, die einfach veraltet sind, korrigieren zu lassen und löschen zu lassen. Und wenn das nicht klappt, dann kannst du auch Beschwerde einlegen. Und wenn das nicht klappt, dann gibt es noch eine Ombudsstelle bei der Schufa.
4: So ein Schlichter.
6: Also, genau, der schlichtet dann, der kann dann vermitteln. Aber in aller Regel klappt das dann, wenn man die Daten korrigieren lässt.
4: Okay. Es gibt ja eine Schufa-Auskunft und eine Schufa-Selbstauskunft.
6: Genau.
4: Ne? Ja. Das ist ein Unterschied.
6: Genau, also die Schufa-Selbstauskunft ist im Grunde das, was ich gerade angesprochen habe. Das ist die Kopie der eigenen Daten.
4: Okay.
6: Kann jeder für sich beantragen, ist kostenlos. Und die Schufa-Auskunft, das ist, wenn du so willst, deine finanzielle Visitenkarte für andere, also der klassische Bonitätsnachweis.
4: Bei der Bank, beim Handyvertrag.
6: Genau, sowas, ne? Oder wenn du eine neue Wohnung haben möchtest, der Vermieter will das häufig haben. Das ist der Bonitätsnachweis. Und dann gibt es noch die dritte Variante. Unternehmen können eben auch diese Auskunft beantragen. Also wenn du eben einen Kredit beantragen willst oder eine Kreditkarte oder so.
4: Also der Score spielt ja schon eine Rolle, so im täglichen Leben. Wenn ich irgendwas einkaufe und irgendwas abschließen möchte, kann ich denn diesen Score irgendwie beeinflussen oder irgendwie verändern durch mein Verhalten?
6: Ja, absolut. Also es gibt ein paar Regeln, an die sollte man sich halten. Die ganz naheliegende ist erstmal, Rechnungen pünktlich zu bezahlen, nicht auf Mahnungen zu warten, Mahnungen absolut nicht ignorieren. Das ist eben ganz wichtig.
4: Ganz kurz, also wenn ich irgendwann mal zwei, dreimal eine Mahnung vergessen habe, ich habe im Urlaub oder so, kommt das direkt rein in den Score?
6: Dann kommt das in den Score rein, genau.
4: Okay.
6: Genau, ne? Und man sollte auch nicht ständig neue Kreditkarten oder ein neues Konto beantragen, also nicht jedem Log-Angebot einfach folgen, weil jedes Konto, jede Kreditkarte wird von der Schufa erfasst. Und man sollte nach Möglichkeit auch möglichst wenig Ratenkäufe tätigen.
4: Okay.
6: Ne? Also auch diese Angebote, die du überall sehen kannst, heute kaufen, demnächst bezahlen, das klingt immer ganz bequem, aber es drückt den Schufa-Score nach unten, da würde ich eher die Finger von lassen.
4: Okay. Jetzt mal im Großen und Ganzen, ist das ein gerechtes System für uns Verbraucher?
6: Es ist im Grunde schon fast eine philosophische Frage. Also ich würde es, glaube ich, so beantworten. Ich finde es schon wichtig, dass wir in unserer Gesellschaft ein System haben, um die Kreditwürdigkeit zu prüfen.
4: Ja.
6: Denn wenn es das nicht gäbe, dann müssten ja Banken und Sparkassen jedem von uns blind vertrauen, was sie natürlich nicht tun würden. Das heißt, sie würden dann, wenn du einen Kredit beantragst oder eine neue Kreditkarte, einen ordentlichen Risikozuschlag obendrauf schlagen, die wir alle dann mitbezahlen wollen, was auch keiner will.
4: Also wird komplizierter für alle eigentlich.
6: Richtig, genau. Ja. Ne? Also so ein System der Prüfung ist schon richtig. Aber, und da würde man eine Kritik einsetzen, die Schufa ist eben, das hast du gerade schon gesagt in der Anmoderation, ein privatwirtschaftliches Unternehmen, das unheimlich viel Macht über unser aller Leben hat, insbesondere eben, wenn die Daten mal falsch sind. Es ist auch keine Behörde, es ist eine Firma. Deswegen finde ich, es kann nur mit Transparenz funktionieren. Das ist die Grundlage. Und ich glaube, diese Transparenz, die wurde durch diese Recherche heute dann durchaus in Zweifel gezogen.
4: Wenn wir mal gucken, wie das weitergeht und ausgeht mit dem Schufa-Score. Tobias Reckmann, Leiter der WDR-Wirtschaftsredaktion. Danke für die Einblicke.
6: Gerne.
14: Suche kleine Wohnung in der Großstadt, Einzimmer, Küche, Bad, zwecks Studienbeginn. Tut uns leid, no way. Geht gerade nicht. So oder so ähnlich läuft das bei vielen, die zum Semesterstart nach einer Mietwohnung suchen. Die Wohnheime sind ausgebucht, die Mieten extrem hoch und nur der Frust ist noch größer. Im neuen Studentenwohnreport steht, dass die Mieten im vergangenen Jahr im Schnitt um 2,6% gestiegen sind. In Nordrhein-Westfalen ist Köln am teuersten. Die Stadt liegt bundesweit direkt hinter München, Berlin und Frankfurt. Für eine 30 Quadratmeter Wohnung werden in Köln im Schnitt 714 € fällig. Besonders stark gestiegen sind die Kosten laut dem Report zuletzt auch in Bonn und Aachen. Die Autoren rechnen auch in Zukunft mit einem angespannten Wohnungsmarkt, also nicht wirklich Besserung in Sicht. Mehr zur Wohnsituation oder vielleicht eben auch Nicht-Wohnsituation von Studierenden in NRW-Städten gibt es später bei den Kollegen in WDR aktuell um 21.45 Uhr.
4: So, ich bin wieder da.
14: Ja, das freut mich.
4: Ich habe was dabei.
14: Hammer.
4: Hier, hinter uns. Es gibt Menschen, die bei dem Anblick verzückt aufspringen und sagen, ja, will ich will das machen. Und dann gibt es Menschen wie mich, die sagen, Alter, das ist ja völliger Wahnsinn, da kann ich mir gleich einen Finger in den Hals stecken. Sorry.
14: Das ist ganz cool.
4: Du findest es cool?
14: Ja, aber ich merke, im Alter geht das nicht mehr so.
4: Danke dafür.
14: Also höher, schneller, wilder ist das Motto bei Achterbahn-Fans. Aber offenbar sind manche Achterbahnen echt ein Gesundheitsrisiko. In den USA wird jetzt ein Freizeitpark wegen einer Achterbahn verklagt. Mehr als 100 Personen haben da offenbar Hirnschäden erlitten. Also wirklich schon heftig.
4: Ja, im Juli hatten zwei Frauen sogar Hirnblutung erlitten und mussten nach der Fahrt auf dem Ding da notoperiert werden.
7: Oben, unten, vorwärts, rückwärts, kopfüber und vor allem kein Zurück. Alles für den Kick. Für viele Achterbahnfans ist die X2 im Six Flags Magic Mountain Park in Kalifornien eine der extremsten der Welt. Doch offenbar nicht ganz ungefährlich. Ein Anwalt vertritt mittlerweile mehr als 100 Personen, weil sie nach der Fahrt schwere Verletzungen erlitten haben sollen.
9: Diese Menschen sind zum Magic Mountain gefahren, um sich zu vergnügen, um gemeinsam mit der Familie Spaß zu haben. Und sie haben katastrophale Hirnschäden davongetragen.
7: Höher, schneller, wilder. Das Geschäft mit dem Thrill, das gibt es auch bei uns. Doch warum tun sich Menschen das freiwillig an? Fragen wir heute in Gütersloh, wo gerade die Michaeliskirmes stattfindet.
10: Ich liebe das sehr, dieses Adrenalin und einfach, es macht einfach Spaß.
11: Höhe ist nicht so meins. Ich mag zum Beispiel FIFA Tower gar nicht. Aber alles, was Geschwindigkeit ist, das ist was für mich.
12: Vor allem, wenn es einmal runtergeht. Jeder kennt dieses Bauchgefühl, dieses Kribbeln. Ne?
13: Wobei ich auch sagen muss, dass ich früher lieber Achterbahn gefahren bin als heute. Ich bin gerade mit ihm Autoscooter gefahren. Und das war schon Adrenalin genug für mich.
7: Die extreme Beschleunigung, für viele ein besonderer Kick, aber auch eine Belastung für den Körper.
17: Die Fliehkräfte, die beim Achterbahnfahren auftreten, die machen den Reiz aus, aber die haben natürlich auch das Gefahrenmoment in sich. Denn je schneller diese Fliehkräfte entstehen und vor allen Dingen je schneller sie wechseln, umso größer ist der Schaden, der entstehen kann. Zum Beispiel in den Blutgefäßen, die reißen können, aber auch das Gehirn, was beschleunigt gegen die Schädelkalotte, also den Knochen gedrückt wird, und dann kann es zum Beispiel zu Hirnschwellungen kommen.
7: Immer wieder gibt es Zwischenfälle bei Fahrgeschäften, zuletzt auf dem Oktoberfest in München. Hier hängen Fahrgäste 5 Minuten lang ungewollt kopfüber fest. Bereits vor einem Jahr hatte der Predator in Moers Probleme und ließ sich plötzlich nicht mehr stoppen. Für die Prüfung und Kontrolle der Fahrgeschäfte ist der TÜV zuständig.
27: Die Sicherheit von Fahrgeschäften, das ist ein Zusammenspiel aus einerseits klaren Regeln. Da gibt es in Europa mit die strengsten, die sowohl die Betreiber als auch die Hersteller beachten müssen, um technische Sicherheit zu gewährleisten und den Schutz von Menschen zu garantieren. Und dann kann der Fahrgast auch individuell etwas dazu beitragen, denn die Fahrgeschäfte sind für bestimmte Personengruppen konzipiert. Menschen mit Vorerkrankungen wie Herzschrittmacher, Herz-Kreislauf-Erkrankungen sollten diese Fahrgeschäfte nicht benutzen.
7: Während Predator und Hangover wieder laufen, bleibt die X2 in Kalifornien nun nach fast 20 Jahren Betrieb dauerhaft geschlossen. Die Ermittlungen laufen.
5: Okay, wir haben jetzt mitgenommen, Achterbahn ist jetzt nicht unbedingt so dein Ding. Nee. Wie sieht's generell mit Höhe aus bei dir?
8: Das ist von Natur aus kein Problem.
5: Was meinst du?
8: Ich muss jeden Tag 2 Meter aushalten.
5: Okay,
8: weißt du?
5: Dann geht's jetzt noch ein bisschen höher. Denn bei diesem Job hier, da muss man wirklich schwindelfrei sein. So arbeiten Steinmetze am Billerbecker Dom im Münsterland in knapp 50 Metern Höhe.
8: Da wird gerade einer der Türme saniert. Die Steinmetze bessern Schäden im Mauerwerk und verwitterte Verzierungen aus. Das bedeutet unfassbar viel Arbeit, denn allein die Sandsteinfassade ist 2000 Quadratmeter groß. Wow.
5: Ende des Jahres soll der erste Turm des Billerbecker Doms fertig saniert sein und nächstes Jahr kommt dann der andere dran.
8: Das ist auch Ruhe da oben beim Arbeiten.
5: Voll.
8: Shoppen war ja eigentlich noch nie so einfach wie heute.
5: Ja, geht schnell.
8: Ja, muss ja nicht mal raus. Mit 2 Klicks liegen die Klamotten im Warenkorb, zack zur Kasse und zwar mit der Gewissheit, gut, wenn es nicht passt, schicke ich das einfach kostenlos wieder zurück.
5: Ja, und weil das eben so einfach ist, machen es auch immer mehr Menschen. Die Zahl der Retouren von online bestellten Produkten steuert gerade auf einen riesigen Höchststand zu. In diesem Jahr könnten es 560 Millionen Pakete werden, die Kunden zurückschicken.
16: Ramona Krämer betreibt ein Bütchen in Düsseldorf und gleichzeitig eine DHL-Anlaufstelle. Sie kann sich vor Paketen kaum retten. Schon am Vormittag stapeln sich die Retouren.
18: Die Leute bestellen wie die Weltmeister. Wir haben hier manchmal Kunden, die haben hier 30, 40 Pakete liegen zum Abholen, die direkt hierher schicken lassen. Und die Hälfte von dem Zeug bringen die ja wieder als Retouren, weil sie das gar nicht brauchen.
19: Und das alles, was wir hier sehen, auf dem Wagen,
18: alles Retouren?
19: Sind alles Retouren?
18: Ja, das sind also jetzt wenig, ist noch früh am Tag. Also bis heute Abend habe ich so 4, 5 von den Wägen voll.
19: Wahnsinn. Wie viele Retouren am Tag ungefähr, können Sie sagen? Wie viele haben Sie?
18: Also auch mindestens 100, 200.
16: Immer mehr Menschen bestellen online und viele über Shopping-Apps auf dem Handy. Ein Klick, bequem, leicht handelbar. Doch dann geht vieles zurück. Was das bedeutet, hat Retourenforscher Björn Astecker berechnet.
20: Wir gehen davon aus, dass wir konservativ geschätzt, muss man dazu sagen, in diesem Jahr 560 Millionen Retourenpakete beobachten. Und dass wir in den kommenden Jahren steil auf die 600 Millionen zugehen.
16: Dieser Mann hat gerade Motorradbekleidung gekauft. Weil sie nicht passt, gibt er sie zurück. Auch wenn er das eigentlich gar nicht gut findet.
21: Das ist eine grauselige Entwicklung, weil natürlich auch Ressourcen verschwendet werden. Und die ganzen Folgen für die Umwelt, die kennen wir alle zur Genüge.
22: Es ist tatsächlich leider auch so, wenn man ganz bestimmte Sachen sucht, da gibt es die Alternative nur noch online. Also ich bin keiner, der einfach irgendwelche Sachen aus China bestellt und dann sagt, ach ja, eine Krempel schicke ich einfach zurück, kostet ja nichts. Ne?
16: Denn tatsächlich sind die Kosten für Klima und Umwelt hoch. Mehr Transporte, mehr CO2-Emissionen, mehr Verpackungen, Ressourcenverschwendung. Die meisten Retouren stammen aus dem Bereich Mode. Viele landen in Afrika. Ein Drittel wird vernichtet. Seit Juli ist das in der EU eigentlich verboten. Aber
28: wir kritisieren, dass es in diesem Vernichtungsverbot noch immer riesige Schlupflöcher gibt, sodass sich in der Praxis nichts verändern wird. Zum Beispiel können Unternehmen durch Falschdeklaration als Spenden oder wenn die Produkte gebrandet sind, das Vernichtungsverbot noch immer leicht umgehen.
16: Und was tun, damit Retouren gar nicht erst so oft anfallen? Ramona Krämer wüsste da was.
18: Ich würde auf jeden Fall die Retouren kostenpflichtig machen. Dann überlegen sich die Leute das schon mal, ob sie für jede Rücksendung 4, 5 Euro zahlen. Weil dann spart man ja nichts mehr.
16: Kunden wären vielleicht zurückhaltender, wenn Retouren kosten. Denn wenn die Paketflut weiter steigt, bringt sie nicht nur das Düsseldorfer Bütchen irgendwann an seine Grenzen.
8: Was tun, wenn es körperlich und geistig mal nicht mehr so klappt? Fast alle von uns haben irgendwann mal damit zu tun im Leben, ob es uns selbst trifft oder halt irgendwo in der Familie.
5: Und 1,4 Millionen pflegebedürftige Menschen leben in Nordrhein-Westfalen, Tendenz steigend. Und genau da fängt das Problem an. Es sind die Kosten. Die Bundesregierung will da jetzt heute mit Gesetz und einer Pflegekommission ran, haben wir vorhin gehört.
8: Ja, wie das Betroffene und ihre Angehörigen konkret helfen wird, das wird sich bald zeigen müssen, denn das gesamte System der sozialen Pflegeversicherung droht pleite zu gehen.
5: Und die Menschen, die sind ganz konkret Tag für Tag mit den realen Kosten konfrontiert.
0: Das Seniorenzentrum Gute Hoffnung in Oberhausen. Klingt schön, aber Hoffnung allein wird nicht reichen für die Zukunft der Pflege in Deutschland. Hier lebt die fast 90-jährige Helga Rudolph seit 5 Jahren schon. Die Entscheidung fürs Pflegeheim fiel, nachdem sie in ihrer Wohnung 3-mal gestürzt war.
1: Mein Sohn wohnt in Berlin, lebt in Familie, lebt in Berlin. Der kann nicht dauernd da sein und sich um mich kümmern. Andere haben ihre Kinder hier. Das habe ich nicht. Und immer nur fremde Leute in Anspruch nehmen, will man auch nicht.
0: 4.500 Euro kostet ihr Platz hier pro Monat. Betreuung, Versorgung mit Essen, Miete, nur einen Teil zahlt die Pflegeversicherung. Daneben braucht es ihre gesamte Altersvorsorge und Witwenrente, plus jeden Monat 600 Euro von ihrem Ersparten. Das Haus, in dem sie früher wohnte, hat Helga Rudolph verkauft. In Würde altern, das wollen alle. Doch gerade bei Menschen, die besonders pflegebedürftig sind, drohen die Kosten aus dem Ruder zu laufen. Thomas Sikora ist erst Mitte 50, lebt aber schon seit 10 Jahren hier. Ihn hat eine Hirnblutung zum Pflegefall gemacht.
2: Der Eigenanteil haben wir erst mal Ersparnisse, weil wir brauchen eine Lösung. Meine Frau konnte nicht mehr. Also es hat auch viel Kraft gekostet. Definitiv.
0: Sterbeversicherung, Bausparvertrag, Autoverkauf, alles haben sie zu Geld gemacht. Jetzt ist nichts mehr da. Vor kurzem hat er Sozialhilfe beantragt. Kein Einzelfall. In manchen Gegenden NRWs geht das jedem zweiten Heimbewohner so. Und dann müssen die eh schon klammen Kommunen einspringen. Susanne Hoppe leitet im Haus die sozialen Dienste. Auf die Kosten für Pflege hat sie gleich mehrere Perspektiven.
3: Meine Mutter war auch selbst hier in diesem Altenheim. Und da macht man sich natürlich schon Gedanken, wie will ich alt werden und wie kann ich alt werden. Wenn ich sehe, was ich nach 45 Jahren Arbeit an Rente bekomme, sehe ich schwarz, das bezahlen zu können.
15: Was macht dieser Gedanke mit Ihnen?
3: Ja, das ist schon ernüchternd, weil man denkt, man hat immer gearbeitet. Ich konnte aber auch keine Reichtümer anhäufen, weil ich war halt alleinerziehend und ein Kind kostet auch. Und das ist dann alles weg.
0: Sogar in der Pflegekasse selbst. Es fehlen weiter Milliarden. Wie aber kann das sein? Liegt es nur an der alternden Gesellschaft? An immer mehr Pflegebedürftigen und immer weniger Einzahlenden? Nein, sagt der Leiter des Seniorenzentrums und promovierte Gesundheitswissenschaftler Stefan Welbers.
23: Wir haben kein Problem mit den Einnahmen. Wir haben ein Problem des Zugriffs auf diese Einnahmen.
0: In der Corona-Zeit zum Beispiel nimmt der Bund Milliarden aus der Pflegekasse. Bis heute sind sie nicht zurückgezahlt. Was also schon helfen würde, wenn künftig Geld aus der Pflegekasse nur noch für die Pflege verwendet würde.
5: Wissen Sie, was das hier ist?
8: Bitte?
5: Das?
8: Da?
5: Ja, das?
8: Ja, da.
5: Ja. Ist der Kanzlerinnenbaum.
8: Also erstmal ist es eine uckermarksche Winterlinde, aber die hat sich Ex-Kanzlerin Angela Merkel ausgesucht und sie am Mittag in Bonn eingepflanzt, im Park von Palais Schaumburg, auf der sogenannten Kanzlerwiese.
5: Ja, so. Seit über 60 Jahren gibt es diese Tradition, habe ich heute auch zum ersten Mal gehört. Ehemalige Bundeskanzler und Kanzlerin dürfen mit einem Baum an ihre Amtszeit erinnern und das macht ab heute eben auch Frau Merkel.
8: Und zwar auf Einladung von Entwicklungsministerin Rehm Alabali Radovan. Das Bundesministerium für wirtschaftliche Zusammenarbeit und Entwicklung hat seinen Sitz auf dem historischen Regierungsgelände in Bonn.
5: Angela Merkels Linde ist der 8. Kanzlerbaum im Park und noch nicht so groß, wie den wir gerade gesehen haben. Sie hat die Mitarbeiter vom Ministerium gebeten, da ab und zu mal nach ihrem Bäumchen zu schauen. Bei guter Pflege, habe ich gelernt, können Winterlinden bis zu 1000 Jahre alt werden und sind wohl sehr klimabeständig.
8: Schön. Und Frau Merkel sah wie ein Profi aus.
5: Oder? Mit der Schippe und der Gießkanne.
8: Das macht die, glaube ich, öfter jetzt. Das ist die schöne Naturnachricht des Tages. Jetzt kommt eine weniger schöne. Dabei geht es um die Rheinauen von Duisburg-Walsum.
5: Da droht nach Einschätzung des Anglers Philipp Rüß ein größeres Fischsterben. Aufgrund niedriger Wasserstände und warmer Temperaturen fordert er, die Fische kurzfristig abzufischen und umzusiedeln.
8: Und sein Vorwurf, die zuständigen Behörden handeln nicht, trotz Warnung.
4: Solche Bilder gehen momentan auf Social Media rum, vor allem in der Anglerszene.
6: Ja, da blutet als Karpfenangler einem das Herz. Die Fische verenden jetzt da, das ist sowieso zu spät, um da irgendwas zu tun. So haben die Behörden mir da zumindest mitgeteilt.
4: Der Grund für das Fischsterben sind die Hitze und das Niedrigwasser der letzten Wochen. Dadurch ist kaum Sauerstoff mehr im Wasser. Das hätte Philipp Rüss mit Hilfe weiterer Angler gerne verhindert und die Fische mit der unteren Naturschutzbehörde zusammen umgesiedelt. Weil das Sterben wetterbedingt ist, will die aber nicht eingreifen.
9: Dass sehr viele Fische verstorben sind, kann ich jetzt hier nicht feststellen. Es sind einige große Fische verendet. Aber wie gesagt, auch das ist eben ein, ich sag mal, natürlicher Reinigungsprozess, den wir tatsächlich auch brauchen und zulassen müssen, gerade in Schutzgebieten wie eben hier.
4: Laut dem Rheinischen Fischereiverband seien etwa die Hälfte der Fische in der Rheinaue verendet. Für Fischreier erstmal ein nettes Buffet. In Kombination mit den warmen Temperaturen könnten sich die Kadaver aber vergiften. Falls das noch passiert, hieße es aber auch da geschehen lassen. Aus Sicht der Angler eine Tragödie.
6: Für mich gehört das auch zum Naturschutz, das Tier an sich zu schützen. Ich bin ein Kind des Rheins, ich bin da groß geworden, geboren worden und möchte den Rhein schützen, sowie seine Auen und für meine Kinder auch noch für die Zukunft was haben.
4: Mit Blick auf den Klimawandel ist er da skeptisch.
8: 14,5 Millionen Menschen nutzen es nach Angaben der Bundesregierung. Das Deutschland-Ticket, es wird mit Beginn des kommenden Jahres aber teurer.
5: Statt 63 Euro wie bisher kostet es vom 1. Januar 2027 an dann 66,80 Euro. Das sei das Ergebnis der neuen Kostenberechnung, teilt die Verkehrsministerkonferenz der Länder mit. Berechnet wurde der Preis erstmals anhand eines Kostenindexes, der unter anderem Personal, Energie und Betriebskosten berücksichtigt.
8: Ja, gestartet ist es ja eigentlich mal als 9-Euro-Ticket, damals im Jahr 2022 als Reaktion auf die stark gestiegenen Energiekosten nach dem Ausbruch des russischen Angriffskrieges auf die Ukraine.
5: Und jetzt gibt es hier mehr Nachrichten und Meldungen von heute, kurz und kompakt.
10: Ab morgen sollen die Züge zwischen Köln und Wuppertal wieder nach dem normalen Fahrplan verkehren. Die Bahn hat bestätigt, dass die letzten Bauarbeiten an der Strecke abgeschlossen sind. Auch die Instandhaltungsarbeiten an der Brücke in Leverkusen-Opladen seien beendet. Die Züge müssen hier nur langsamer fahren. Auf der Strecke hatte es fast 8 Monate lang Sperrungen und Behinderungen gegeben. Im Prozess um den Tod des Flüchtlings Ibrahima Bari hat das Landgericht Duisburg alle 9 angeklagten Polizisten freigesprochen. Der Mann aus Guinea war nach einem umstrittenen Einsatz in einer Flüchtlingsunterkunft gestorben. Die Polizisten hatten ihn gewaltsam fixiert. Laut Gericht hätten die Beamten richtig gehandelt. Nach dem Urteil protestierten Angehörige und Unterstützer des Verstorbenen.
8: Volkswagen hat fast alle Tarifverträge für seine Beschäftigten gekündigt. Der größte Autobauer Deutschlands verschärft damit nach eigenen Angaben seinen Sparkurs. Der Konzern hat schon tausende Stellen gestrichen. Jetzt ist die verbleibende Belegschaft noch einmal dran. In Tarifverträgen sind die Arbeitsbedingungen und die Bezahlung geregelt. Also Gehälter, Urlaubstage, Sozialleistungen und sowas wie Wochenarbeitszeit. Und genau da will VW offenbar nachverhandeln. Das passiert dann mit Gewerkschaften. Die haben heute bereits Widerstand angekündigt. VW steckt wie viele deutsche Autobauer seit Jahren in einer Absatzkrise. Mehr Nachrichten.
10: Auf der B1 bei Paderborn haben sich in der vergangenen Nacht 3 Schwerlasttransporter festgefahren. Alle hatten Teile für Windräder geladen. Ein mittlerweile abgebautes Verkehrsschild war in einer Ausfahrt im Weg und verhinderte die Weiterfahrt der schweren Lkw. Da sie nur nachts fahren dürfen, geht es für die 3 Transporter erst heute Abend weiter. Der niedrige Wasserstand in Flüssen und Seen kann zu einer höheren Konzentration von Schadstoffen in den betroffenen Gewässern führen. Darauf weist das Hessische Landesamt für Naturschutz, Umwelt und Geologie in Wiesbaden hin. Das gelte vor allem für Flüsse in Industrieregionen. Problematisch seien unter anderem Nitrat sowie per- und polyfluorierte Chemikalien, sogenannte PFAS. Bei diesem Unfall im Rhein-Sieg-Kreis sind ein 22-Jähriger und sein 15 Jahre alter Beifahrer verletzt worden. Der Fahrer hatte gestern Abend aus ungeklärter Ursache die Kontrolle über das 530 PS starke Auto verloren. Der Sportwagen prallte gegen die Leitplanke, schleuderte auf die Gegenfahrbahn und hinterließ ein 100 Meter langes Trümmerfeld. Die Polizei geht von zu hoher Geschwindigkeit aus. Die Zahl der Arbeitslosen in NRW ist in diesem Monat leicht gesunken. Insgesamt waren rund 792.700 Menschen arbeitslos gemeldet, knapp 16.300 weniger als im August. Die Arbeitslosenquote sank von 8 auf 7,9%.
5: Ich sag's, wie es ist, ich war heute zu warm angezogen. Ich hatte so eine dicke Jeans an, Jacke hätte ich auch zu Hause lassen können und ich wette, ich war damit nicht allein. Es ist ja auch, es ist ja auch verwirrend, wenn auf dem Kalender ist fast Oktober und auf dem Thermometer ist quasi Juli.
8: Um die 30 Grad waren es heute stellenweise. Und für viele schrie das wohl nach einem Septemberfinale im Badesee.
11: Eigentlich war auch das Strandbad am Unterbacher See in Düsseldorf schon geschlossen. Die Bilanz super, 135.000 Besucher, rekordverdächtig. Und dennoch, als dann das Wetter noch mal so richtig sommerlich wurde.
12: So hat das Team mit voller Motivation gesagt, komm, wir packen es an. Wir haben kurz überlegt, geplant und jetzt noch mal für 4 Tage geöffnet.
11: Heute dann der letzte Tag. Die Besucher freut's.
13: Ich habe das erst gar nicht glauben wollen, als meine Freundin mir schrieb, der Nordstrand kommt auf, kommst du mit schwimmen? Ich dachte, das kann doch nicht sein, jetzt um die Zeit noch.
14: Finde ich super, also ganz tolle Geschichte.
17: Wir hätten gern noch ein bisschen länger Sommer, so wie heute.
11: Heute schließt das Strandbad aber definitiv die Tore. Bis zum nächsten Jahr mit viel Sonne.
8: Der Schwan kommt in die Garage.
5: Wirklich, der wird da reingesetzt. Jetzt ja. Sven Plöger für uns im Wetter heute. Wir haben ja gerade von einem Septemberfinale gesprochen. Das ist es definitiv. Ist es denn jetzt heute auch ein absolutes Sommerfinale gewesen? Ich habe irgendwas von Regen gehört für die nächsten Tage.
8: Ja, schön.
24: Ja, das ist gut, wenn du das gehört hast. Und alle anderen werden es wahrscheinlich auch schon gehört haben. Und ja, da kommt Regen und die Böden freuen sich. Und ja, wir hätten natürlich vielleicht noch gern länger Sommer, aber die Böden hätten gerne noch ein bisschen Regen gehabt. Und liebe Mona, wenn du natürlich heute zu dick angezogen warst, hast du natürlich meinem wunderbaren Kollegen Carsten Schwanke möglicherweise nicht ausreichend zugehört. Denn der hat schon von der Wärme gesprochen. So, das musste ich noch loswerden. Und jetzt gucken wir auf die Wärme von Lippstadt. Das ist nochmal der Rückblick. Kein Trend nach vorne, Trend rückwärts. Und was man sieht, vom letzten Mittwoch bis zum heutigen Mittwoch, die Temperaturen immer weiter im Anstieg begriffen. Heute 30,9 Grad im Lippstadt, im Schatten, wie immer gemessen natürlich. Und das ist damit ein heißer Tag gewesen. Und das hier, das sind die durchschnittlichen Temperaturen, die man jetzt als Höchstwerte in dieser Jahreszeit erwarten dürfte, um die 19 Grad. Und da werden wir selbst morgen und in den nächsten Tagen hinter der Kaltfront da drüber liegen. Das ist jetzt mal die Orientierung. Wir gucken nach vorne. Das ist das große Tief hier bei Island. Das ist das Frontensystem und das ist der Regen, in der Tat, der uns dann morgen überqueren wird in Nordrhein-Westfalen. Auch in anderen Bundesländern wird das so sein. Und danach ist es dann nicht mehr ganz so warm, aber immer noch sehr angenehm. Wir gucken zunächst mal in die Nacht hinein in Nordrhein-Westfalen. Osthälfte noch trocken, langsame Wolkenverdichtung durch die Front. Im Westen ist die Front aber schon da. Es fängt mit den ersten Tropfen an. Die reichen dann später rüber bis ins Bergische Land. Die Temperaturen dann in den Frühstunden unter dem Gewölk ganz schön hoch. Meistens so 17, 18, vielleicht im Kölner Raum oder im Ruhrgebiet auch mal bei 19. An den höchsten Lagen sind es 14 oder 15 Grad. Der morgige Vormittag gestaltet sich dann so, dass alle sagen werden, ah, das Wetter im Oktober ist irgendwie anders als im September. Und nochmal, die Böden, die Landschaft, all das freut sich maßlos über die Niederschläge, die auch mal flächendeckend fallen werden. Morgen Nachmittag geht das so weiter. Vielleicht ist es auch mal möglich, dass hier im Umfeld des Teutoburger Waldes der ein oder andere Blitz gefolgt vom ein oder anderen Donner stattfinden wird. Die Temperaturen bei dieser Angelegenheit liegen dann so um die 20 Grad, 18 bis 20, vielleicht mal irgendwo die 21, 15 auf den höchsten Erhebungen. Also von morgens bis nachmittags ändert sich kaum was. Und wenn wir auf den Wind schauen, dann ist das ein Wind aus westlichen bis südwestlichen Richtungen, Stärke 2 bis 3. Zum Schluss gucken wir dann noch auf die Aussichten. Das ist der Freitag. Am Freitag ziehen die Regenfälle ab, hier übers Weserbergland. Danach 18 bis 21 Grad, örtlich Nebelfelder durch die Netze. Und dann kommt ein Samstag. Und an dem Samstag sieht es tatsächlich so aus, dass es ein recht freundlicher und erquicklicher Herbsttag sein wird. Die Temperaturen 20 bis 22 Grad und die Frühwerte liegen dann meistens bei 7 bis 11 Grad. Was wir also konstatieren können, ist, die letzte Woche im September war eine Sommerwoche und die erste Woche im Oktober, die wird eher eine Herbstwoche sein und das gehört ja auch in diese Jahreszeit jetzt hinein. Also können wir alle fröhlich bleiben.
5: Was wir auch konstatieren können, ist, dass ich noch nie einer Wetterpräsentation so aufmerksam und konzentriert zugehört habe wie deiner gerade. Das wird der Regenschirm beweisen, den ich morgen in mir rumtrage. Vielen Dank und liebe Grüße an Carsten Schwanke.
8: Sehr erquicklich, dass ihr euch wieder vertragt. Schön, dass Sie dabei waren. Jetzt Lokalzeit. Schönen Abend.
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0: Ermittlungen gegen Mitarbeiter der Stadt Duisburg und gegen einen Polizeibeamten.
1: Ein Einsatz mit unfassbarem Ausmaß. Tausende Polizisten in mehreren Bundesländern, dem europäischen Ausland und dem Schwerpunkt Duisburg. NRW-Innenminister Herbert Reul spricht vom größten Schlag gegen die organisierte Kriminalität der vergangenen Jahre. Im Zentrum der Ermittlungen Mitglieder des Rockerclubs Hells Angels und ein mutmaßlich international tätiges Geldwäschenetzwerk.
2: Die einen bringen Gewalt und Einschüchterung mit, die anderen das Know-how, schmutziges Geld sauber zu waschen.
1: Der Einsatz zielte auf Vermögenswerte von fast 50 Millionen Euro. Es gibt 71 Beschuldigte, 14 Haftbefehle wurden vollstreckt, unter anderem gegen führende Köpfe des Rockerclubs. Die Strukturen im Milieu haben sich in den vergangenen Jahren verändert.
3: Was wir jetzt mittlerweile beobachten, ist, dass die Rockergruppierungen sehr migrantisch geprägt sind. Das sind Straftäter, die aus anderen Bereichen schon kommen, jetzt dort einen entsprechenden Unterschlupf gefunden haben und weiter wirken. Und das macht es natürlich auch für uns dann nochmal ein bisschen schwieriger, weil die auch international vernetzt sind. Und man sieht ja auch an der Schießerei in Duisburg, dass die Täter mittlerweile auch zu Waffengewalt greifen.
1: Gemeint ist diese Schießerei vor 4 Jahren zwischen Hells Angels und einem türkisch-libanesischen Clan. Sie war Ausgangspunkt der Ermittlungen und führte letztlich zum heutigen Großeinsatz gegen das mutmaßlich international agierende kriminelle Netzwerk. Auch Mitarbeiter der Stadt Duisburg und ein Polizeibeamter sind unter den Beschuldigten. Alle sollen dienstliche Informationen weitergegeben haben. Ein städtischer Mitarbeiter soll sogar einen Geldbetrag angenommen haben.
3: Ein wesentliches Merkmal der organisierten Kriminalität ist die Einflussnahme auf Politik und öffentliche Verwaltung. Und wenn wir solche Verfahren im Bereich der organisierten Kriminalität führen, ist es leider immer wieder so, dass wir auch Amtsträger dabei finden, diese Gruppierung unterstützen mit Datenabfragen oder irgendwelchen anderen Möglichkeiten, die die Profession nun mal bietet. Das wird ausgenutzt. Die Tätergruppen machen das gezielt, sprechen auch Mitglieder von Behörden extra an und versprechen Benefit.
1: Der Einsatz lief unter größter Geheimhaltung, weil bislang nicht klar ist, wie weit das Netzwerk tatsächlich reicht. Die Vorwürfe gegen die Beschuldigten reichen von Geldwäsche und Bildung einer kriminellen Vereinigung bis zu Betrug, Erpressung, Steuerhinterziehung und Waffenverstößen. Morgen wollen die ermittelnden Behörden weitere Details veröffentlichen.
0: Und was Polizei und Staatsanwaltschaft dann bekannt geben, das gucken wir uns natürlich für Sie an bei der Pressekonferenz und informieren Sie darüber. 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Ja, und dieser Fall am Duisburger Landgericht, der hat auch für großes Aufsehen gesorgt. Es geht um Ibrahima Barry. Der geflüchtete junge Mann ist nach einem Polizeieinsatz in Mülheim an der Ruhr ums Leben gekommen. Das war im Januar 2024. Im Nachgang wurden 9 Polizistinnen und Polizisten angeklagt. Sie sollen den Mann an Beinen und Armen gefesselt und mehr als 12 Minuten auf dem Bauch liegen gelassen haben. Kurze Zeit später starb Ibrahima Barry im Krankenhaus. Heute fielen die Urteile. Freispruch für alle 9 Angeklagten.
4: Das Urteil ist eindeutig. Das Gericht sieht kein Fehlverhalten bei den Polizisten. Die starke Fesselung und Fixierung des Flüchtlings sei gerechtfertigt gewesen. Die Anwältinnen der Nebenklage sind damit nicht einverstanden.
5: Ich halte das Urteil für ein Fehlurteil. Das habe ich auch schon in meinem Plädoyer gesagt. Das ist rechtlich falsch und es ist auch ein falscher Sachverhalt zugrunde gelegt worden.
4: In dieser Flüchtlingseinrichtung soll Ibrahima Barry randaliert haben. Deshalb hatten Sicherheitsleute die Polizei gerufen. Die versucht, ihn zu beruhigen. Als das nicht gelingt, schießen sie mit einem Taser und fesseln Arme und Beine und verbinden sie noch einmal miteinander. 12 Minuten muss er so ausharren, bekommt keine Luft mehr. Kurze Zeit später verstirbt er im Krankenhaus. Diese starke Fixierung sei rechtens, denn Ibrahima Barry soll zuvor 2 Polizisten in den Arm gebissen haben. Somit ging von ihm noch Gefahr aus.
6: Ich stelle nur eine Frage dazu. Ich weiß nicht, wie ein Mensch gefesselt in Bauchlage, Hände und Füße nochmal zusammengefesselt, überhaupt noch in der Lage sein soll, Widerstandshandlungen zu begehen.
4: Nach dem Freispruch gab es Proteste vor dem Landgericht. Eine Initiative skandierte Gerechtigkeit für Ibrahima und forderte härtere Urteile für Polizeigewalt. Mittendrin die Familie des Getöteten aus Guinea. Seit 3 Monaten sind sie in Deutschland und haben den Prozess hautnah erlebt. Heute nehmen sie das Urteil fassungslos zur Kenntnis.
5: Wir haben sie bisher in den Arm genommen und getröstet. Von Sprechen konnte man noch gar nicht reden.

0: Sie sind auch nicht in der Lage, im Augenblick zu sprechen. Aber ich glaube, das ist auch verständlich in diesem Augenblick.
1: Die angeklagten Polizisten sind nach dem Freispruch erleichtert. Denn im Urteil sei es nicht nur auf die starke Fesselung angekommen.
2: Es ist ganz klar ein multikausales Verhalten oder eine Ursache festgesetzt worden, gesehen worden seitens der Sachverständigen. Und da ist eben gesagt worden, Herzinfarkt, Drogenkonsum, all das spielte da zusammen. Und dann ist es zu diesem tragischen Ergebnis gekommen.
1: Diskussionen über Polizeigewalt beschäftigt nicht nur die Demonstranten, sondern auch die Polizei.
3: Wir haben jetzt die Aufgabe, und da werden wir alles für tun, dass wir unsere Kolleginnen und Kollegen jetzt wieder so hinbekommen, dass sie morgen wieder in den Dienst gehen und den nächsten Einsatz, möglicherweise auch wieder einen vergleichbaren Einsatz wahrzunehmen.
1: Doch der Fall ist noch nicht zu Ende. Die Nebenklage hat angekündigt, in Revision zu gehen.
4: Wenn Sie im Moment an den Rheinauen im Duisburger Norden unterwegs sind, dann bitte nicht erschrecken. Das ist da nämlich gerade kein schöner Anblick. Da liegen Dutzende tote Karpfen am Rand. Oh ja, und Wasser ist auch nicht viel drin. Zumindest deutlich weniger als sonst. Die Angler da, die machen sich große Sorgen, weil so viele Fische sterben. Und die Naturschutzbehörde, die macht ja nichts. Das trifft auf Unverständnis.
5: Solche Bilder gehen momentan auf Social Media rum. Vor allem in der Anglerszene.
6: Ja, da blutet als Karpfenangler einem das Herz. Die Fische verenden jetzt da, es ist sowieso zu spät, um da irgendwas zu tun. So haben die Behörden mir da zumindest mitgeteilt.
5: Der Grund für das Fischsterben sind die Hitze und das Niedrigwasser der letzten Wochen. Dadurch ist kaum Sauerstoff mehr im Wasser. Die Fische ringen sozusagen nach Luft. Das hätte Philipp Rüss mit Hilfe weiterer Angler gerne verhindert und die Fische mit der unteren Naturschutzbehörde zusammen umgesiedelt. Die Antwort darauf war allerdings ernüchternd.
6: Die Maxime der Naturschutzbehörde ist eben, der Natur ihren Weg zu lassen. Das finde ich nicht richtig.
5: Behördenleiter Randolf Kricke schon. Die Gefühle der Angler könne er zwar nachvollziehen, wetterbedingtes Fischsterben sei in diesem Fall aber natürlich und weit weg vom Massensterben.
7: Dass sehr viele Fische verstorben sind, kann ich jetzt hier nicht feststellen. Es sind einige große Fische verendet. Aber wie gesagt, auch das ist eben ein, ich sag mal, natürlicher Reinigungsprozess, den wir tatsächlich auch brauchen und zulassen müssen, gerade in Schutzgebieten wie eben hier.
5: Genau nachprüfen lässt sich die Zahl der toten Tiere nicht. Laut dem Rheinischen Fischereiverband seien es etwa die Hälfte der Fische in der Rheinaue. Das sind fast 800 Kilo tote Biomasse. Für Fischreier ist der Tisch reich gedeckt. Genau das macht Philipp Rüss aber noch mehr Sorgen. In Kombination mit den warmen Temperaturen könnten sich die Kadaver vergiften.
6: Dann reden wir von auch einer Seuche, die da entsteht. Da werden Gase freigesetzt wie Schwefelsäure, andere giftige Gase, die sowohl für Tier vor Ort als auch für die Menschen nicht sehr gut ist.
5: Botulismus nennt sich diese Seuche. Die hat die untere Naturschutzbehörde auf dem Schirm.
7: Wenn Botulismus ausgebrochen wäre, dann hätte man sicherlich hier, so wie das ja 22 war, eben verendende Wasservögel gefunden. Das geht ja dann doch relativ fix. Da das nicht der Fall ist, bin ich mir eigentlich relativ sicher. Aber wie gesagt, ich kann auch nicht in die Zukunft schauen, dass wir dieses Jahr um diese Sache drumherum kommen.
5: Falls sie noch ausbrechen sollte, hieße es aber auch da geschehen lassen. Aus Sicht der Angler eine Tragödie.
6: Für mich gehört das auch zum Naturschutz, das Tier an sich zu schützen. Ich bin ein Kind des Rheins, ich bin da groß geworden, geboren worden und möchte den Rhein schützen, so wie seine Auen und für meine Kinder auch noch für die Zukunft was haben.
5: In diesem Fall bleibt ihm nur zuzusehen.
4: Für uns geht es jetzt ein bisschen weiter den Rheinfluss aufwärts und dann von Duisburg aus auf die andere Rheinseite. Denn da geht es um die Zukunft von gut 200 Beschäftigten und zwar im Presswerk in Krefeld. Seit Ende vergangenen Jahres haben die Mitarbeitenden dort Angst, ihre Jobs zu verlieren. Gestern wurde verkündet, dass es doch noch Hoffnung geben könnte.
8: Geht hier in Krefeld in diesem Jahr vielleicht irgendwann das letzte Mal die Schranke auf? Eigentlich sollten im Presswerk Krefeld ab Oktober die letzten offenen Aufträge abgewickelt werden. Dann sollte Schluss sein für die aktuell noch gut 200 Beschäftigten. Überraschend kam deshalb gestern die Nachricht auf der Betriebsversammlung. Nach Angaben der IG Metall Krefeld ist ein Investor aus Neuss interessiert.
9: Deshalb ist es natürlich eine Chance, die es wert ist, zu nutzen und zu gucken, ob das wirklich klappen kann. Und auf der anderen Seite wissen wir ja, das ist, wenn es dann klappt, nur die Hälfte der jetzigen Belegschaft. Insofern ist es ein vorsichtiger Optimismus, aber natürlich auch eine gewisse Traurigkeit auf der anderen Seite.
8: Der Insolvenzverwalter bestätigte heute dem WDR, dass es Gespräche mit einem möglichen Investor gibt. Es ist richtig, dass wir die ursprünglich geplante Ausproduktion erst einmal verschoben haben, weil noch ein Investor aktiv geworden ist, dessen Angebot wir jetzt im Monat Oktober prüfen wollen. Die Mitarbeitenden des Presswerks Krefeld haben trotzdem gemischte Gefühle.
10: Ja, wie soll man sagen, ein lachendes und ein weinendes Auge halt, ne? Weil die Unsicherheit bleibt und hundertprozentig ist gar nichts.
11: Erstmal so ein Mini-Lichtblick, vielleicht geht's ja weiter.
12: Man weiß nicht so ganz, wo die Reise hingeht. Zahlen werden genannt, dann am nächsten Tag sind die Zahlen wieder hinfällig und ja, also es ist schwierig.
8: Viele Mitarbeiter schauen nach neuen Jobs. Trotz allem besteht aber jetzt die Hoffnung, dass es mit dem Presswerk Krefeld doch noch weitergehen könnte.
4: Haben Sie schon mal was vom Silver-Tsunami gehört? Ja, vielleicht gehören Sie auch dazu, wenn Sie nämlich zu den Babyboomern gehören und darüber nachdenken, Ihr Haus zu verkaufen. Silver-Tsunami, das beschreibt eine Entwicklung in der Immobilienbranche. Deutschlandweit könnten aus Altersgründen in den nächsten Jahren rund 4,8 Millionen Immobilien auf den Markt kommen, weil das Haus zu groß geworden ist, zu viel Arbeit macht oder auch einfach die Altersvorsorge ist. Das zeigt eine neue Studie. Auch im Kreis Wesel ist der Anteil der älteren Eigenheimbesitzerinnen und Besitzer ziemlich groß. Und das könnte zu einem Preissturz führen, meinen Experten. Besonders in ländlichen Gebieten bei uns im Ruhrgebiet.
13: Der Garten seines Hauses ist für Hans-Günther Adrian seit 40 Jahren Rückzugsort und Heimat. Seine Familie lebt seit Generationen hier in Gevelsberg. Die Kinder sind längst aus dem Haus, seine Frau und er jetzt Rentner.
14: So, im Laufe der Zeit reift die Überlegung, wie lange wir es noch schaffen, dieses Haus in ordnungsgemäßem Zustand zu haben, den Garten zu pflegen. Das ist mein Elternhaus, ich bin hier groß geworden. Das ist natürlich mit vielen Emotionen verbunden. Aber wir möchten gerne eine Entscheidung treffen, solange wir noch in der Lage sind, die Entscheidung treffen zu können und nicht treffen zu müssen.
13: Deshalb ist er mit Makler Wieland Rahn verabredet, um über Alternativen zu sprechen und einen möglichen Verkauf seines Hauses. Der Immobilienprofi führt solche Gespräche in letzter Zeit immer häufiger.
15: Das ist durchaus, würde ich mal sagen, die Hälfte aller Fälle, dass solche Generationen ihr Haus verkaufen wollen, gleichzeitig auch eine Wohnung suchen oder ein kleineres Haus. Meistens aber dann doch eine Wohnung, weil die meisten wollen dann hinter sich zuschließen und sich nicht mehr um viel kümmern müssen.
13: Wie es konkret bei Familie Adrian ausgeht, ist noch offen. Aber es gibt unter Fachleuten die Vermutung, dass sich im Ennepe-Ruhr-Kreis in den kommenden Jahren eine silberne Angebotswelle aufbaut. Und die könnte Auswirkungen auf die Preise für solche Immobilien haben.
15: Der Markt bewegt sich ja schon seit 2021, 2022 leicht nach unten in den Preisen. Das ist aber zunächst einmal mehr in der steigenden Zinssituation bedingt gewesen. Und jetzt kommt der Verkaufsdruck der Silver Ager natürlich dazu.
13: Im EN-Kreis ist der Silver-Tsunami-Trend besonders ausgeprägt, weil hier besonders viele Boomer im eigenen Haus leben, hat eine Studie herausgefunden. Der Silver-Tsunami-Index liegt hier bei fast 45%. Das ist der zweithöchste Wert für einen Landkreis in ganz Deutschland. Auch die Kreise Recklinghausen, Unna und Wesel liegen nur knapp dahinter. Die Studie unterstellt, dass die Landkreise für junge Familien eher uninteressant sind. Etwa weil der öffentliche Personenverkehr auf dem Land nicht so gut ist wie in der Stadt. Dann fallen die Preise.
15: Ich gehe davon aus, und auch wir im Verband vom IVD, dass in den nächsten Jahren eher diese klassischen Einfamilienhäuser, insbesondere die mit riesigem Grundstück, eher im Preis etwas nachgeben werden.
13: Und was bedeutet das für die großen Städte im Ruhrgebiet? Die Ausgangslage sei ähnlich, sagt Makler Wolfgang Tullius in Essen. In diesem Haus im Stadtteil Gerschede lebte bis vor kurzem eine ältere Dame, die ins Pflegeheim musste.
16: Das Haus ist vom Baujahr 1945. Es wurde immer wieder mal was dran gemacht, aber es ist halt komplett renovierungsbedürftig.
13: Generell leben in den Ruhrgebietsstädten viel weniger Menschen in den eigenen vier Wänden. Aber der Wunsch danach sei groß, weiß der Makler.
16: Ein Schild ins Fenster und schon haben sich Leute gemeldet. Und solange die Situation so ist, sehe ich da keinen Preisverfall.
13: Bald ist wohl wieder Leben in diesem Garten. Offen ist, zu welchem Preis?
4: Ja, und darüber sprechen wir jetzt mit Andreas Kischkel, Immobilienmakler aus Dienstlaken. Vielleicht, bevor wir tiefer ins Thema einsteigen, wer kann sich das denn noch leisten als Familie, jetzt so ein Häuschen da?
17: Also der Kaufpreis an sich selber, das können sich schon einige leisten, aber das, was danach kommt, die Sanierungskosten, das sprengt bei vielen den Rahmen.
4: Da kommt dann einiges nochmal drauf.
17: Ja, auf jeden Fall. Ja.
4: Jetzt ist es so, wir haben gerade gehört, gerade im ländlichen Kreis Wesel, da wird es viel Veränderungen geben. Kann ich denn da vielleicht dann dem nächsten Schnäppchen machen?
17: Ich glaube nicht. Ich glaube, diese Entwicklung ist immer gleich. Ich sag mal, selbst wenn wir jetzt so Babyboomer haben, die verkaufen, wird das jetzt keine Welle auslösen, die jetzt, ich sag mal, ganz viele Immobilien auf einmal auf den Markt schwemmen wird. Das wird so kommen, dass es einen Generationswechsel gibt, der auch über Jahre kommt. Ich glaube nicht, dass die Preise da verfallen werden.
4: Wie ist das denn jetzt, wenn wir mal auf die Entwicklung da gucken? Gibt es da Unterschiede, wenn wir jetzt ländlich gucken bei uns am Niederrhein, aber auch in Duisburg in der Stadt, gibt es da Unterschiede?
17: Generell ja, so auf dem Land haben wir ja mehr Eigenheimbesitzer, die ein eigenes Haus haben, deren Wohnqualität, sag ich mal, da nicht mehr gegeben ist durch Treppenalter, Bewirtschaftung der Immobilie, die dann mehr ins Zentrale ziehen wollen. Und die Menschen, die in der Stadt wohnen, die haben schon eine Wohnqualität, die haben ihre öffentlichen Verkehrsmittel, ihre Erdsäule um die Umgebung, also die werden wahrscheinlich nicht so umziehen wie jetzt die Menschen auf dem Land halt, die ihre Häuser verkaufen werden.
4: Das eine war jetzt quasi der ländliche Raum, wenn wir Kreis Wesel gucken. Jetzt haben wir mit Kleve aber noch einen Spezialfall. Da ist jetzt von den Prognosen her eher Bevölkerungswachstum angesagt. Mhm. Wird sich das auch bei den Immobilienpreisen da dann zeigen?
17: Ja, es gibt dann, also da, wo viele Interessenten sind und wenig zu kaufen ist, da werden die Preise immer steigen. Also die werden entweder stabil bleiben oder die steigen, ne, weil wir dann eine Verknappung haben. Also, und das reguliert immer den Markt.
4: Wenn wir noch ganz kurz drauf gucken, Altersgründe zum Verkauf ist das eine, aber es gibt auch das Problem der Anschlussfinanzierung. Die Zinsen sind plötzlich viel höher. Mhm. Was hat das für Folgen für den Immobilienmarkt?
17: Naja, also wir haben jetzt die Niedrigzinsentwicklung gehabt und jetzt haben wir wieder die Entwicklung, dass die Zinsen steigen. Die Leute müssen ihre Anschlussfinanzierung von ursprünglich 1,2 oder 0,8% auf 3,5, 3,7%. Das ist für viele nicht mehr bedienbar, der Kapitaldienst. Ja. Und also was wir gerade merken, ist, dass die ein oder andere Immobilie zur Zwangsversteigerung schon mehr auf den Markt kommt, also angeboten wird, als wir das vorher hatten.
4: Das heißt, da ist viel Bewegung drin im Immobilienmarkt im Moment. Vielen Dank für Ihren Besuch hier bei uns in der Lokalzeit.
17: Gerne.
4: So, und jetzt gucken wir auf ein Thema, das viele wirklich berührt. Es gibt Künstlerinnen und Musiker, die geben ihren Fans mehr als bloß ihre Songs und ihre Musik. Sie geben ihnen Halt, besonders in schwierigen Zeiten. Der verstorbene Sänger Chesting Bennington von Linkin Park, der war so jemand. Auch für Gabi Schwab aus dem Ruhrgebiet. Sie hat sich durch die Musik verstanden gefühlt. Zusammen mit einem kleinen Verein hat sie sogar eine Gedenkstätte für den Sänger geschaffen. Der wurde aber durch die Witterung zerstört. Und jahrelang haben sie sich für die Erneuerung dann eingesetzt. Mit Erfolg.
18: Es ist ein besonderer Tag für Gabi Schwab. Im kleinen Kreis feiert die Gründerin des Vereins LP The Wall, dass die Gedenkstätte für Chester Bennington erneuert worden ist.
19: Ich hoffe, es hält länger als das alte. Prost zusammen!
18: Dieser Ort ist für sie mehr als ein Treffpunkt. Es ist ein Mahnmal. Der Linkin Park-Sänger litt an Depressionen und nahm sich vor 9 Jahren das Leben. Auch Gabi leidet an Depressionen. So sehr, dass sie schon vor vielen Jahren in Pension gehen musste.
19: Man steht morgens auf, isst was, geht mit dem Hund spazieren, kommt nach Hause, geht wieder ins Bett. Und dann fragt man sich, war's das? Und dann kam Chester und hat mein Leben im Prinzip wieder einen Sinn gegeben.
18: Das ist 11 Jahre her. Gabi fühlt sich durch die Musik von Linkin Park verstanden. Die Texte drehen sich oft um Selbstzweifel, Wut und Kontrollverlust. Der Tod von Chester Bennington war dennoch ein Schock für viele Fans. Gemeinsam getrauert wurde zuerst bei einem Graffiti in der Zollstraße. Als es einem Bauprojekt weichen musste, stellte die Stadt ihnen den Pavillon zur Verfügung.
19: Dieser Ort bedeutet mir sehr, sehr viel. Es wurde damals aufgebaut von vielen Menschen, die sich zu dem Zeitpunkt auch erst das erste Mal gesehen haben, gefunden haben und trotzdem irgendwie eine Einheit einfach auch waren.
18: Regen und Feuchtigkeit zerstörten das alte Graffiti mit der Zeit. Künstler David Landgraf hat es kostenlos erneuert. Die Farbe hat der Verein bezahlt, aber auch die Stadt unterstützt das Projekt.
19: Ein Hoch auf die Politiker, ausnahmsweise mal, weil ansonsten schimpft man ja nur über die. Aber das klappt hier in Altenessen, also unwahrscheinlich super.
18: Jürgen Garnitz ist stellvertretender Bezirksbürgermeister und hat mitgeholfen. Das Dach hat er mit dem Hochdruckreiniger und Steiger selbst gereinigt.
20: Hier ist eine Belebung. Jeder Park, der belebt ist, ist besser als einer, der, wo nichts passiert. Das ist eine Verbindung von Menschen. Und diese sind ja hier sehr friedlich und das ist wichtig auch. Ne? Und das ist Essen.
18: Demnächst soll ein Schutzblech das Kunstwerk vor dem Wetter schützen. Auch ein neuer Bodenbelag ist geplant. Manuel Ahlers möchte am liebsten selbst mit anpacken. Er ist aus Brandenburg angereist, um heute dabei zu sein.
21: Gerade psychische Problematiken, die werden oft verschwiegen, oft eingegrenzt und abgetan, als man hätte. Man hätte ja nichts und du stellst dich doch nur an und keine Ahnung. Das ist nicht so. Ich selber weiß aus Erfahrung, dass das nicht so ist. Ich bin froh, dass er diese Musik gemacht hat, dass ich ihn gefunden habe, seine Musik gefunden habe. Er hat mir schon mehr als nur einmal dementsprechend geholfen, in solchen Situationen da rauszukommen.
18: Der Verein will anderen Betroffenen Hoffnung geben. Darum soll es eine Tafel mit der Nummer der Telefonseelsorge geben, wie schon am alten Mahnmal.
19: Ich bin jetzt weit über 60 und es ist schön, dass ich was hinterlasse. Ich wünsche mir, dass das wirklich auch ein Treffpunkt wird. Ein Treffpunkt von Jung und Alt, Menschen mit Depression, ohne Depression. Einfach ein Platz, wo man zusammenkommt. Egal welche Hautfarbe, welche politische Richtung. Nur das Zusammensein und nur die Musik zählt.
4: Was war das heute für ein schöner Tag, oder? 27 Grad, Sonne und das Ende September. Der Spätsommer hat im offiziellen Herbst noch mal alles gegeben. Also hieß es ja für viele einfach noch mal raus und Sonne tanken. Und genau das hat Maxi Savas auch für uns gemacht. Sie nimmt uns jetzt noch mal ein bisschen mit in den Biergarten in Duisburg-Bahl.
22: Also Franzl nimmt den letzten Spätsommertag heute ziemlich ernst, denn der kriegt heute sogar noch mal ein Hundeeis. Ja, und auch ansonsten hier im Biergarten muss man sagen, das Wetter gibt wirklich noch mal ganz schön Gas. Bis zu 27 Grad, bisschen diesig. Aber wenn ich mich hier so umschaue im Biergarten, dann sehe ich ziemlich viele kurze Ärmel, Sonnenbrillen, viele kühle Getränke und natürlich auch viele zufriedene Gesichter. Tatsächlich haben mir ganz viele Leute gesagt, dass sie heute den letzten Tag, den letzten warmen Temperaturen noch mal genießen wollen. Ihr beiden zum Beispiel und Coco natürlich. Seht das ganz genau. So, Dorit, sag mal, was hat dich heute hierher getrieben?
23: Ja, das schöne Wetter noch hat mich hierher getrieben mit meiner Tochter. Die kommt mich einmal die Woche besuchen. Und dann fahren wir immer hierher, weil es hier sehr schön ist. Die Aussicht und auch das Essen und Getränke, das treibt uns hierher. Und unsere Coco gefällt das auch immer hier.
22: Hast du auch schon das Hundeeis probiert?
24: Ja.
22: Ah, okay. Sie sagen ja. Und jetzt darf der Herbst kommen oder darf es eigentlich noch ein bisschen länger so schön sein?
24: Es könnte noch ein bisschen länger schön sein, aber wir freuen uns auf den Herbst. Wir fahren im Herbst auch immer hierher, auch wenn wir dann wahrscheinlich nicht mehr hier oben im Biergarten sitzen, sondern unten unter der Überdachung.
22: Aber jetzt erstmal noch mal draußen. Genau, juhu, Coco. Super. Und auf jeden Fall ist noch einer hier, absoluter Eisfan. So, Franzl, du darfst genießen und in der Zeit gehe ich mal zu denen, die hier arbeiten. Denn natürlich die, die hier sitzen und sich gut gehen lassen, die haben natürlich eine entspannte Zeit. Tom, du bist Koch hier. Wie ist denn das auf der anderen Seite des Glücks? Bist du zufrieden mit dem, wie es so lief im Sommer und wie anstrengend war es?
25: Ja, ne, der Sommer war sehr anstrengend. Alleine nur durch die Wärme ist das sehr schwer in der Küche. Ne, wenn beide Fritteusen laufen, die Platte an ist. Wasserdampf steigt hoch, das ist schon wirklich sehr anstrengend und geht auf den Körper. Aber ich freue mich auch jeden Tag, wenn der Tag vorbei ist, weil ich weiß, ich könnte den Gästen was Geiles liefern, was die glücklich gemacht hat.
22: Und du kannst den Hunden was Geiles liefern, denn ja, Franzi mag das Leberwurst, also das kommt von dir?
25: Das kommt von mir, ja.
22: Was ist denn so deine Biergarten-Sommerbilanz? Wie lief es denn für euch?
25: Ich würde sagen, es war ein Auf und Ab. Mal hatten wir echt schöne Tage, da war der Laden hier rappelvoll. An manchen Tagen war es mehr bewölkt, da war es auch voll.
22: Wie war es denn, als es so heiß war? Wir hatten ja fast 40 Grad.
25: Ja, bei zu hoher Temperatur ist das auch nicht gut. Wenn es halt den Leuten zu warm, dann kommen die nicht raus. Muss so ein Zwischending sein, ne?
22: Vielen Dank dir. Und direkt neben dem Biergarten steht Donato mit seinem Eiswagen. Institution seit über 50 Jahren. Und das hier ist, für Franzl habe ich mir gerade sagen lassen, Franzl, möchtest du noch mehr Eis? Ja, sagt er nicht nein. Donato, wie lief denn bislang die Eissaison?
26: Sehr anstrengend. Ne? Trotzdem die ganze Wärme und so war das sehr anstrengend. Und trotzdem sind die Leute immer gekommen. Auch wenn die Boden so heiß war. Mit Fahrrad und zu Fuß. Und, ne? Und natürlich auch mit dem Auto.
22: Und was ist die bestverkaufteste Eissorte?
26: war Zitrone mit Minz, Melone, Mango Maracuja, Erdbeere, mehr so Fruchteis und sehr gut gelaufen Heidelbeeren.
22: Ich danke dir vielmals. Auf einen guten Abschluss dieser Sommereissaison. Genießen Sie es auch noch. Egal, wo Sie gerade draußen sind, ab morgen kommt der Regen.
4: Ja, danke Maxi. Immerhin heute fühlt es sich ja noch mal an wie Sommer. Morgen dann, okay, das Herbstgefühl. Und passend dazu haben wir noch ein paar Tipps fürs Wochenende für Sie rausgesucht. Mit dabei ein Schloss, eine Burg, alles rund um den Apfel und diese Schätze hier.
0: Am Samstag lädt Cars & Castle von 10 bis 17 Uhr zum Schloss Lauersfort nach Moers ein. In der historischen Schlosskulisse können Sie zahlreiche Old- und Youngtimer entdecken. Das Schloss öffnet zudem seine Tore und kann kostenlos besichtigt werden. Der Eintritt kostet 7 Euro für Erwachsene und 3 Euro für Kinder und Jugendliche unter 16 Jahren. Kinder bis 6 haben freien Eintritt. Apfelmus, Apfelkuchen, Apfelkorn. Am Samstag und Sonntag dreht sich in Haminkeln alles um den Apfel, jeweils von 11 bis 18 Uhr auf dem Kirch- und Dorfplatz in Marienthal. Das herbstliche Fest bietet nicht nur Infos rund um den Apfel, sondern auch Produkte zum Probieren sowie kulinarische Angebote der örtlichen Gastronomen. Am Sonntag startet der Moerser Herbst in der Innenstadt mit Info- und Verkaufsständen, einer Autoshow und weiteren Aktionen. Auch zu essen und zu trinken gibt es, von Bratwurst und Reibekuchen bis zu süßen Leckereien und holländischen Spezialitäten. Von 13 bis 18 Uhr sind zudem zahlreiche Geschäfte zum verkaufsoffenen Sonntag geöffnet. Der Besuch ist kostenfrei. Am Sonntag können Sie um 10.30 Uhr an einer Führung durch die Klever Schwanenburg teilnehmen. Dabei erfahren Sie mehr über die Geschichte der Burg und ihrer früheren Bewohner. Auf dem Schwanenturm erwarten Sie Ausstellungen, eine Galerie Klever Persönlichkeiten und dieser Ausblick. Die Teilnahme kostet 9 Euro pro Person, bezahlt wird vor Ort in bar.
4: Ja, und was ich Ihnen verraten kann, das Wetter, das passt dann auch zum Glück wieder, was die Ausflüge dann angeht. Erstmal hoffe ich aber, dass Sie vielleicht ein paar von denen hier gesammelt haben. So ein paar Kastanien, vielleicht auch noch Eicheln dazu, um morgen irgendwas Schönes, Sinnvolles, Kreatives tun zu können. Ich mache das ja gerne, denn dann geht die Zeit besser rum. Es wird nämlich erstmal doch noch mal nass. Da kommen nämlich schon die Wolken in der Nacht, fällt hier und da etwas Regen. Es bleibt aber mild bis 19 Grad. Morgen Vormittag kommt dann eine richtige Kaltfront auf uns zu. Die bringt deutlich mehr Regen mit. Der kann dann auch ergiebig sein. Immerhin am Nachmittag, da hört es dann zum Abend hin langsam auf zu regnen. Dann gibt es auch mal wieder Wolkenlücken. Und dann die nächsten Tage. Freitag erst Nebel, später auch sonniges Herbstwetter. Samstag dann auch Sonnenschein und Wolken im Wechsel. Wieder um die 21 Grad. Und Sonntag weiter mild mit viel Sonne, wenn sich denn der Nebel aufgelöst hat. Eigentlich perfektes Herbstwetter, um spazieren zu gehen. Zu Fuß ist eh eine gute Idee, was ja im Moment echt wehtut. Das ist der Zwischenstopp an der Tankstelle. Sprit ist so teuer wie nie und alle versuchen jetzt irgendwie den besten Kurs zu erwischen. Wo und wie das am besten geht, das verrät uns gleich Katharine Vogel beim Markt. Um 7:45 geht's wie gewohnt los. Dann auch mit der Frage, wann denn jetzt wirklich die beste Uhrzeit ist, um günstig zu tanken. Ich bin gespannt. Schönen Abend noch mit uns.
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0: geeinigt. Die Diskussionen aber dürften weitergehen.
1: Als letzter kommt Gesundheitsminister Lindemann im Kabinett an. Bis zum Schluss wurde um das Paket gerungen. Am Ende gelingt die Einigung. Der Minister spricht von einem ersten wichtigen Schritt zur Stabilisierung des Pflegesystems. Gut 6 Milliarden Euro sollen eingespart werden, die Beitragssätze im kommenden Jahr stabil bleiben.
2: Wir werden Einsparungen vornehmen müssen. Einnahmen und Ausgaben müssen in eine Balance gebracht werden.
1: Was sich konkret ändern soll, die Beitragsbemessungsgrenze, also das Einkommen, bis zu dem Beiträge erhoben werden, liegt künftig 300 Euro im Monat höher. Der Zuschlag für Kinderlose steigt um 0,3 Prozentpunkte. Für mitversicherte Ehe- und Lebenspartner wird ein neuer Zuschlag fällig. Im Gegenzug werden die Rentenbeiträge für pflegende Angehörige weiter von der Pflegeversicherung übernommen. Zugleich setzt die Reform stärker auf Prävention. Mit einem Check-up ab 60 und mehr Unterstützung für Menschen, die Angehörige zu Hause pflegen. Die großen Streitfragen der vergangenen Tage bleiben offen. Die SPD hatte unter anderem einen Deckel für die Eigenanteile im Pflegeheim und einen Finanzausgleich zwischen privater und sogenannter sozialer Pflegeversicherung gefordert.
3: Der größte Kritikpunkt bei der heutigen Reform ist, dass wir eben noch nicht eine wirkliche Reform haben. Wir haben jetzt erst einmal es geschafft, schlimme Kürzungen zu verhindern. Wir haben es geschafft, die Beiträge stabil zu halten. Wir haben aber noch keine Grundlage, die wirklich in der Zukunft trägt.
1: Diese Grundlage soll nun eine Expertenkommission erarbeiten. Für den Deutschen Pflegerat kommt das zu spät.
4: Insgesamt haben wir immer gesagt, dass wir es ganz schwierig finden, dass die finanzielle Frage und die Versorgungsfrage, also die inhaltliche Frage, getrennt voneinander betrachtet werden, weil wir es unmittelbar in der Versorgung spüren, dass Finanzen und Versorgung zusammengehören.
1: Bis Ende Januar soll die Expertenkommission die Vorschläge für eine Strukturreform der Pflegeversicherung vorlegen.
0: Markus Preis in Berlin, wie ist das Ergebnis denn nun zu bewerten? Wie war der Weg dorthin?
5: Ja, zunächst mal war das ein Vorgang, der viele Bürger sicher ziemlich verwirrt hat. Da wird tagelang gestritten. Es gibt Drama, Nachtsitzung und am Ende kommt dann mehr oder weniger das raus, was seit Monaten geplant war. Was kann man daraus lesen? Erstens, beide Seiten, Union und SPD, sind gerade hochnervös. Auch wenn oft das Gegenteil beteuert wird, es gibt gerade keinen sicheren Fahrplan für den Reformkurs der Regierung. Alles kann offenbar jederzeit in Frage gestellt werden. Zweitens, der Kanzler und die Union, die haben es diesmal geschafft, ziemlichen Druck auf die SPD auszuüben und klarzumachen, der Reformweg, der geht jetzt weiter, zumindest heute entgleist hier nichts. Und drittens, die SPD hat viel gewollt, sozusagen laut gebrüllt und dann am Ende doch kaum etwas verändert. Entsprechend heute Abend auch eine gewisse Frustration. Die neue starke Frau der Partei, Manuela Schwesig, die sagt, Friedrich Merz, der habe aus den letzten Wahlen nichts gelernt.
0: Nun wird es eine Kommission geben. Wie geht es denn dann konkret weiter?
5: Also die Kommission ist jetzt sozusagen das Auffangbecken für die ungeklärten Konflikte. Zum Beispiel die SPD-Forderung, die Kosten für Heimbewohner zu deckeln. Generell können solche Kommissionen ja schon sinnvoll sein. Bei komplexen Fragen, bei der Gesundheits- und der Rentenreform hat man das auch gemacht. Aber eben nur, wenn am Ende auch der politische Wille da ist, die Ergebnisse dann im Bundestag umzusetzen. Aber ob es diesen Teamgeist sozusagen bei Union und SPD derzeit wirklich gibt, daran haben die vergangenen Tage eher Zweifel geweckt.
0: Dankeschön nach Berlin, Markus Preis. Bei einem anderen Thema ist sich die Bundesregierung einig. Sie will Übergriffe auf Rettungskräfte und andere Berufsgruppen härter bestrafen. Wer Polizisten oder Feuerwehrleute angreift, der soll eine Freiheitsstrafe von mindestens 6 Monaten bekommen. Bislang sind es 3. Auch Übergriffe auf Bahnpersonal werden härter geahndet. Nun muss noch der Bundestag zustimmen. Mit Bussen, Straßen und Regionalbahnen so oft durchs Land fahren, wie man will, das ist das Versprechen des Deutschland-Tickets. Mehr als 14 Millionen Menschen nutzen es trotz der regelmäßigen Preiserhöhungen. Gestartet als 49-Euro-Ticket wurde der Preis schrittweise erhöht. Zuletzt im Januar von 58 auf 63 Euro. Und nun der nächste Schritt zum Jahreswechsel auf rund 67 Euro. Eine Preissteigerung von 36,3% im Vergleich zum Mai 2023.
6: Auf 2 Dinge können sich die Pendler am Stuttgarter Hauptbahnhof verlassen. Die Verspätungen bei der Bahn und der jährliche Preisanstieg beim Deutschlandticket.
7: Gleichzeitig wie die Leistung meistens ein bisschen schlechter. Also wie viele der letzten Züge irgendwie pünktlich waren, lässt sich auch an einer Hand abzählen.

0: zahlen?
1: Ich hatte früher die normale Monatskarte, die war schon teurer wie das Deutschlandticket. Von dem her ist eine Erhöhung einerseits auch verständlich, aber natürlich trotzdem, wenn es den Verbraucher trifft, ist es natürlich immer ärgerlich.
2: Und deswegen soll das Deutschlandticket teurer werden. In den drei Kernbereichen der Verkehrsbetriebe sind die Kosten gestiegen. Personal macht dabei den größten Anteil aus. Hinzu kommen Energie und sonstige Ausgaben. Gleichzeitig sind die Zuschüsse von Bund und Ländern auf jeweils 1,5 Milliarden Euro begrenzt. Daraus errechnet eine Kommission seit diesem Jahr mit einer komplexen Formel die Kostensteigerungen. Das Ergebnis 66,80 Euro für das Deutschlandticket, 3,80 Euro mehr als bisher. Die Bekanntgabe, einen Tag bevor an den Tankstellen der Tankrabatt greift. Umweltorganisationen, aber auch Ökonomen sehen das kritisch.
3: Man setzt in Zeiten einer fossilen Energiekrise die völlig falschen Anreize, macht fossile Energie, Benzin und Diesel billiger und verteuert das Deutschlandticket. Das müsste genau umgekehrt sein, denn wir können nicht dauerhaft gegen eine fossile Energiekrise ansubventionieren. Es ist teuer.
2: Doch auch das Deutschlandticket wird schon subventioniert. Mehr Geld wollen Bund und Länder dafür nicht bereitstellen.
4: Seit Monaten ist ja vor allem das Tanken teuer. Diesel und Benzin haben zuletzt neue Rekordpreise erreicht. Und das wirkt sich auch auf die Inflationsrate in Deutschland aus. Laut einer ersten Schätzung des Statistischen Bundesamtes sind die Preise im September um 3,3% gegenüber dem Vorjahr gestiegen. Das ist der höchste Wert seit fast 3 Jahren. Und nachgefragt dazu bei Sami Ibrahim an der Frankfurter Börse noch einmal konkret, was genau hat die Teuerungsrate denn nach oben getrieben?
5: Naja, eben die Energie- und Kraftstoffpreise definitiv die größten Treiber. Wichtig ist dabei die Dynamik, die wir hier in den letzten Monaten gesehen haben. Diese Teuerung wird ja immer mit dem Monat im vorigen Jahr verglichen. Und im Juli, da war der Zuwachs noch einstellig. Inzwischen ist Energie fast 15% teurer als im September vorigen Jahres. Und das Problem dabei ist, diese hohen Kosten, die spüren ja nicht nur wir Verbraucher, sondern eben auch die Unternehmen. Und viele von denen haben bisher auf Preiserhöhungen, so gut es ging, verzichtet. Jetzt nach einer Umfrage wollen oder eben müssen viele diese Kosten auch weitergeben. 15% ist eine andere Hausnummer. Und diese erhöhten Kosten, die landen eben kurz oder lang auch am Ende bei den Verbrauchern. Der sogenannte Zweitrundeneffekt. Und der wird die Inflation eben leider auch weiter hochhalten.
4: Dankeschön. Nach Frankfurt am Main, Sami Ibrahim. Und wir bleiben noch in der Wirtschaft. Der Konflikt zwischen dem Volkswagen-Management und der IG Metall spitzt sich weiter zu. VW hat fast alle Tarifverträge zum Jahresende gekündigt. Der kriselnde Autobauer teilte mit, die Verträge anpassen zu wollen. IG Metall-Verhandlungsführer Gröger sprach von einem üblen Foul und dem Versuch, in die Geldbeutel der Beschäftigten zu greifen. Die VW-Betriebsratsvorsitzende Cavallo rechnet mit massiven Auseinandersetzungen zum Jahreswechsel.
6: Es läuft weiter schlecht für Volkswagen. Nach dem schon bekannten massiven Stellenabbau kündigt der Autobauer zum ersten Mal den Manteltarifvertrag für mehr als 100.000 Beschäftigte. Und zwar mit Blick auf die anstehenden Tarifverhandlungen.
7: Das öffnet uns einen Verhandlungsraum, um die erforderlichen Maßnahmen dann auch zu vereinbaren. Der Zukunftstarifvertrag ist von dieser Kündigung ausgenommen, also nicht gekündigt.
6: Das bedeutet, die Beschäftigungsgarantie bis Ende 2030 bleibt bestehen. Allerdings hat VW laut der IG Metall 10 der insgesamt 13 Tarifverträge gekündigt. Urlaubsregelungen, Kündigungsfristen und die 35-Stunden-Woche stehen damit auf der Kippe. Arbeitnehmervertreter sprechen von einem Foul gegen die Mitarbeitenden.
8: Dass also Tarifverträge einfach wahllos jetzt gekündigt werden, um uns in Verhandlungen zu zwingen, um Errungenschaften in Frage zu stellen. Und das ist eine Situation, die dazu führt, dass sicherlich die Belegschaft auch sehr wütend darauf reagiert.
6: Die Tarifverhandlungen sollen im Winter starten. Am 1. Januar endet die Friedenspflicht. Dann sind auch unbefristete Streiks möglich.
4: Auch 36 Jahre nach der Wiedervereinigung sieht die Ostbeauftragte der Bundesregierung Elisabeth Kaiser Nachholbedarf bei der Vermögensverteilung. Im Westen ist das sogenannte Netto-Gesamtvermögen je Haushalt mehr als doppelt so hoch wie im Osten. Kaiser spricht sich deshalb für eine höhere Besteuerung von Vermögen und Erbschaften aus. Von den Einnahmen sollten die Ostländer dann durch einen Finanzausgleich profitieren. Welche Schwierigkeiten manche Regionen im Osten haben, zeigt das Beispiel Cottbus.
9: Ein neues ICE-Werk, neue Studiengänge, neue Forschungseinrichtungen. Cottbus macht gerade Schlagzeilen. Positive, aber auch negative. Hakenkreuzschmierereien an der Synagoge, Angriffe auf ein alternatives Wohnprojekt. Ein Alarmsignal für die Brandenburger Wirtschaft.
0: Unternehmen bewerten natürlich nach wie vor die infrastrukturellen Bedingungen, auch Förderbedingungen, aber immer mehr tatsächlich die gesellschaftlichen Aspekte, die Entwicklungen, die Toleranz, die Vielfaltsdiskussion. Und das ist ein ganz wesentlicher Standortfaktor. Und dort, wo das fehlt, wird man nicht investieren.
9: Bund und Land fördern Cottbus mit mehr als 5 Milliarden Euro. Aus dem Braunkohlestandort soll ein Innovationsstandort werden. Das Fraunhofer-Institut ist schon da, forscht zur Energiewende. Hier heißt es, damit Fachkräfte weiterhin kommen, braucht es ein weltoffenes Cottbus. Doch die Wissenschaftler sorgen sich um das Image der Stadt.
10: Wir sehen tatsächlich erste Anzeichen, dass Kollegen auch in Berlin wohnen und auf die Frage, warum man nicht nach Cottbus umzieht, schon auch dieser Aspekt eine Rolle spielt. Also insofern ist mein großer Wunsch, dass wir in Cottbus als dynamische Region und weltoffene Region wahrgenommen werden und dass wir damit im Wettbewerb um die besten Köpfe in der ersten Reihe spielen.
9: Der Strukturwandel soll neue Arbeitsplätze und neue Chancen bringen. Ob Cottbus davon langfristig profitiert, hängt auch davon ab, wie offen die ostdeutsche Stadt für die Menschen ist, die diese Zukunft mitgestalten sollen.
4: Es war eine der größten Razzien gegen die Hells Angels. Mitgliedern des Rockerclubs wird vorgeworfen, an einem europaweiten Geldwäschenetzwerk beteiligt zu sein. In den frühen Morgenstunden stürmten 1000 Polizisten und rund 100 Gebäude, vor allem in Deutschland, aber auch in Belgien, den Niederlanden und Bulgarien. Dabei sollte Vermögen in Höhe von fast 50 Millionen Euro beschlagnahmt werden. 14 Personen wurden verhaftet. Rund 180 Menschen, viele von ihnen Israelis, sind heute offenbar nur knapp einer Katastrophe entgangen. Sie waren am Vormittag mit dem Flugzeug auf dem Weg von Dubai nach Tel Aviv. Dann gab es offenbar eine Auseinandersetzung zwischen den beiden Piloten der Airline Fly Dubai. Eine weitere Crew an Bord konnte die Maschine in Saudi-Arabien notlanden. Inzwischen wurden die Passagiere unverletzt nach Israel gebracht.
11: Sicher gelandet in Tel Aviv. Die Erleichterung ist ihnen anzusehen. Am Morgen an Bord des Fly Dubai Flugs 1073. Die Maschine im Sturzflug, mehr als 4000 Meter in weniger als einer Minute. Angst und Panik. Eine Frau fragt immer wieder, was ist passiert? Die Fluggesellschaft bestätigt mittlerweile eine Auseinandersetzung im Cockpit. Passagiere berichten, den Angreifer überwältigt zu haben. Es soll sich um einen der Piloten handeln. Wir sind im Flugzeug und kontrollieren die Terroristen. Zu Hilfe kommt offenbar eine zweite Crew, die mit an Bord war. Sie landet die Maschine in Saudi-Arabien. Während die Passagiere dort auf den Weiterflug warten, sprechen israelische Politiker von einem versuchten Terroranschlag. Premierminister Netanyahu sagt, das Flugzeug habe offenbar zum Absturz gebracht werden sollen. Ich habe die Sicherheitsbehörden angewiesen, sich auf weitere potenzielle Bedrohungen vorzubereiten. Gleich nach der Landung trifft der Premierminister einige der Passagiere.
12: Erst gestern hatte Netanyahu davon gesprochen, dass Angriffe bevorstehen könnten, je näher die Wahlen rücken. In knapp 4 Wochen wählen die Israelis ein neues Parlament. Der Zwischenfall heute hat viele Menschen hier verunsichert und das dürften Politiker aufgreifen. Das Thema Sicherheit im Wahlkampf noch stärker betonen, auch wenn die genauen Hintergründe des Zwischenfalls heute noch unklar sind.
4: Und damit zum Sport. Das Abschlusstraining des DFB-Teams vor dem morgigen Nations League-Spiel gegen Serbien startete gut. 25 Spieler auf dem Platz, Klopps kompletter Kader diese Woche. Aber dann hat es Innenverteidiger Nico Schlotterbeck gerade von einer Verletzung genesen wiedererwischt.
13: Sorgenvolle Miene bei Bundestrainer Jürgen Klopp. Es gibt eine Hiobsbotschaft aus dem Abschlusstraining. Nico Schlotterbeck zog sich eine Außenbandverletzung im rechten Sprunggelenk zu. Passiert ist es ohne Einwirkung eines Mitspielers bei einer lockeren Übungseinheit. Ersetzen könnte ihn Waldemar Anton, der Teamkollege aus Dortmund. Im Tor wird Jonas Urbich stehen. Heimspiel für den Bayern-Spieler, gleichzeitig Länderspieldebüt beim Auftritt in der Münchner Arena. Insgesamt zeichnet sich eine sehr junge Anfangself ab, die den ersten Sieg der Ära Klopp holen soll.
14: Ein paar Leute zumindest geben mir noch Zeit, dass ich noch ein bisschen erst entwickeln kann. Die müssen wir den Jungs auch geben. Also der Trainer ist neu und der hat Zeit, aber die Spieler keine mehr. Wie verrückt ist das denn?
13: Die erfahrensten Startelf-Kandidaten sind David Raum mit 39 Länderspielen und Florian Wirtz mit 46. Beide kommen auch für die Kapitänsbinde in Frage. Beim erneuten Kadercasting wird wieder Geduld gefragt sein.
14: wenn man ein Ballett zusammenstellt, und nicht, dass wir ein Ballett wären, aber wenn man eins zusammenstellt, nach 4 Tagen sollen die auftreten, dann rennen die sich über den Haufen. Ja, das haben wir nicht getan, um es mal klarzustellen, ne?
13: Die Partie gegen Serbien ist übrigens das erste Länderspiel in München während des Oktoberfests seit 1982.
4: Und nun die Wettervorhersage für morgen Donnerstag, den 1. Oktober.
15: Dem Osten beschert hoher Luftdruck noch viel Sonnenschein, aber ein Tief bei Irland lenkt dichte Wolken mit teilweise kräftigem Regen heran, der sich heute nach dem Westen ausbreitet. Auch kurze Gewitter sind möglich. In der Osthälfte beginnt der Tag oft sonnig oder locker bewölkt, sonst fällt teilweise kräftiger, mitunter auch länger anhaltender Regen. Auch einzelne Gewitter können dabei sein. Regional besteht Unwettergefahr durch Starkregen. Im Osten bleibt es oft sonnig und auch trocken. Im Westen heute Nacht milde 18 oder 17 Grad, im Osten teilweise nur einstellige Werte. Dort und im Südosten morgen sommerlich warm, an der See und im westlichen Bergland dagegen unter 20 Grad. Freitag nach Nebelauflösung teils Sonne, teils Wolken, in der Osthälfte noch gebietsweise Regen. Am Wochenende erwartet uns ruhiges, Sonntag oft freundliches und meist trockenes Wetter.
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17: Die sind echt bekloppt.
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18: Schon 0,3 Bar zu wenig, erhöht den Kraftstoffverbrauch schnell mal um 0,25 Liter.
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4: Auf über 3% ist die Inflationsrate im September in Deutschland gestiegen. Das liegt auch an den hohen Spritpreisen. Aber ab morgen, da wird ja alles besser, oder? Mit dem Tankrabatt. Leider nein. Bei diesen Spritpreisen machen die 17 Cent nicht so viel aus. Deshalb sind Sie hier bei uns jetzt richtig. Guten Abend zum Markt. Mit uns kommen Sie mit dem teuren Treibstoff nämlich ein Stück weiter.
16: Jeden Tag aufs Neue. Spannung und Anspannung an den Tankstellen.
19: Hallo, guten Tag. Wie ist denn so die Stimmung beim Tanken?
20: Ja, nicht so gut, ne?
19: Was haben Sie jetzt da stehen?
21: 140 Euro für 56 Liter. Dann überlegt man sich mal.
22: Der erste Blick geht immer auf die Tankanzeige, wie teuer es heute ist.
23: Also noch schlimmer, dann fahre ich auch Fahrrad.
16: Die Preise machen schwindelig. Aber wir können sparen. Mehr als wir denken. Hier sind sie, unsere Top 8 der Spritspartipps. Platz 8. Augen auf bei der Tankstellenwahl. Alter Hut, dennoch aktueller denn je. Bei den Markentankstellen kostete Diesel 2,57 Euro und bei der No-Name-Tanke dazwischen ist er 3 Cent billiger. Auf 50 Liter immerhin 1,50 gespart. Ob das immer gilt und was dahinter steckt, das erklärt Michael Koch, Betreiber einer Günstig-Tankstelle, so.
24: Das läuft völlig automatisch. Die Preise werden in regelmäßigen Abständen an die Markttransparenzstelle gemeldet. Und da haben wir im Endeffekt an unserem Rechner hinterlegt, dass wir 1 bis 2 Cent günstiger sein wollen wie die großen Konzerne.
16: Die günstigste Tanke findet man bequem über Apps wie Clever Tanken, Benzin Blitz App oder Mehr Tanken. Selbst Google Maps zeigt die aktuellen Preise an. Nur wie viel Umweg lohnt? Platz 7. Belgien ist für manche recht nah. Dort kostet Euro 95, was bei uns E10 ist, nur 2 Euro. Ersparnis 30 Cent pro Liter. Nur macht das Sinn? Dafür geht's an die RWTH Aachen zu Professor Aaron Praktiknew. Er forscht an Themen zur Energiesicherheit und für uns an der Formel für den Umweg. Seine Annahme? Durchschnittsauto, Fahrt mit belgischem Benzin inklusive Verschleiß.
25: Wenn wir jetzt einen Verbrauch von 7 Liter pro 100 Kilometer unterstellen und unterstellen, dass wir auch 50 Liter in unseren Tank belgisches Benzin reinpacken können, dann kommen wir auf eine Strecke, maximale Strecke, die 37,5 Kilometer betragen darf. Also einmal hin, 37,5 und einmal zurück.
16: Mal abgesehen von der Zeit muss man spitz kalkulieren. Das haben unsere niederländischen Nachbarn getan und stehen Schlange in Belgien. Ihre Rechnung geht nämlich noch schneller auf.
19: Ist bei euch auch so teuer?
17: Ja, sehr teuer. Die sind echt bekloppt, was der Tag kostet.
20: Das fällt einem 50 Cent pro Liter.
17: Also im vollen Tank, ne, da bespare ich mich so 28 bis 32 Euro.
16: Ein Umweg in die Niederlande lohnt also nicht.
25: Das liegt an der Regulatorik, dass wir unterschiedliche Preise in den europäischen Ländern haben. Belgien beispielsweise hat einen Spritpreisdeckel. Andere Länder geben einen Tankrabatt oder haben unterschiedlich hohe Energiesteuern.
16: Platz 6 geht an E10. E steht für Ethanol, erzeugt aus gegorenem wie Rüben oder Mais. Super E10 besteht zu 10% daraus. Der klassische Super Sprit E5 nur zu 5%. Und kostet deswegen mehr, meist 6 Cent. Dennoch tanken nach offiziellen Zahlen 2 von 3 Autofahrern lieber teuren E5.
19: Also was tanken Sie gerade?
1: Normalen Super.
19: Warum denn eigentlich nicht E10?
2: Weiß ich gar nicht, das ist ein älteres Modell. Ich habe schon immer E5 getankt. Ne?
19: Aber was haben Sie denn jetzt gerade getankt?
2: E10. Also ich habe es mal probiert mit dem normalen Super und mit dem E10 und habe festgestellt, bei meinem Fahrzeug macht das keinen Unterschied. Und die Werkstatt sagt mir auch, es ist gleich, ich kann beides tanken. Also
16: besser für die Umwelt ist E10 tatsächlich. Aber was ist mit den anderen Themen? Qualität, Mehrverbrauch, altes Auto. Beim ADAC befasst man sich damit schon länger.
3: Wir haben mal gemessen, dass es beim E10 einen Mehrverbrauch von knapp 1% gab. Heutzutage sind alle modernen Verbrenner auf E10 zugelassen. Trotzdem ranken sich immer noch viele Mythen rund um E10, weshalb viele Leute immer noch E5 tanken, obwohl sie eigentlich E10 tanken könnten.
16: Bei allen Benzinern ab Baujahr 2011 ist E10-Sprit eine einfache Sparoption. Platz 5 ist eine Luftnummer fürs Geld. Michael Tück vom ADAC gibt regelmäßig sogenannte Eco-Kurse, also übers ökonomische Fahren. Und er weiß, Reifendruck macht verdammt viel aus.
5: Gerade bei niedrigen Geschwindigkeiten im Stadtverkehr ist der Rollwiderstand ganz entscheidend. Hat der Reifen gut Luft, rollt das Auto besser. Schon 0,2, 0,3 Bar zu wenig erhöht den Kraftstoffverbrauch schnell mal um 1/4 Liter.
16: Also öfter Luftdruck checken, dabei Reifen prall füllen. Herauskommt bei einer durchschnittlichen innerstädtischen Tankfüllung mehr als 25 Euro Ersparnis. Platz 4. Es wird heiß. Im Sommer draußen und drinnen dank Klimaanlage schön kühl. Aber je kühler, desto teurer.
7: Also je kleiner das Auto und je langsamer die Fahrgeschwindigkeit, umso mehr haut die Klimaanlage rein im Stadtverkehr. Da braucht sie unter Umständen 1 Liter mehr und da kann man wirklich sparen, wenn man die im Stadtverkehr ausmacht.
16: Wenn es zu heiß ist, Klimaanlage auf maximal 6 unter Außentemperatur stellen, macht sich bezahlt. Platz 3, pünktlich sein. Kurz vor 12, high noon an der Tanke. Jetzt ist es am günstigsten, danach steigt der Preis um 10 bis 20 Cent.
8: Grundsätzlich denken die Kunden dann doch, dass wir durch die hohen Kraftstoffpreise hohe Margen haben, aber das ist in der Tat nicht so.
26: Und wir gehen jetzt genau 10 Cent hoch, sehen Sie? Diesel 2,58.
19: Sind Sie ein bisschen traurig, dass Sie 12 Uhr verpasst haben?
22: Ja.
27: Es ist jetzt, wie es ist. Ich brauche jetzt einen vollen Tank.
19: Viel Glück.
22: Danke.
16: Der ADAC kritisiert die 12-Uhr-Regelung. Zu teuer und unpraktikabel für viele Autofahrer.
3: Die Preisdifferenz im Tagesverlauf ist noch größer geworden. Leute, die nach 12 Uhr tanken müssen, weil sie es vorher nicht können, müssen nicht nachvollziehbare hohe Aufschläge in Kauf nehmen. Deswegen sagen wir, diese Regel muss zeitnah wieder aufgehoben werden.
16: Platz 2, Spritschlucker, Kurzfahrt. Bequem einsteigen und entspannt losfahren, fürs Auto eine Höchstleistung.
7: Die ersten Kilometer sind immer hart fürs Auto und für die Geldbörse, weil der Motor ist nicht warm, das Öl ist nicht weich, die Verbrennung ist noch nicht optimal. Jetzt haben wir die ersten Kilometer gefahren und wir haben jetzt einen Durchschnittsverbrauch von 15,0 Liter. Das ist ja horrend. Das ist ja das Dreifache des normalen Durchschnittswertes.
16: Also kurze Strecken mit dem Auto möglichst vermeiden. Und damit kommen wir zu Platz 1, Fahrstil checken. Und das kann man besonders gut, wenn man mitdenkt.
7: Vorausschauendes Fahren ist ja so ein abgegrabbelter Begriff manchmal, aber da steckt ganz viel Wahrheit hinter. Wenn ich einfach meinen Fahrstil an die Lage anpasse, also gleichmäßig fahren, früh schalten, Drehzahlniveau unten halten und wenn es vor mir langsamer wird, den Fuß vom Gas wegnehmen. Also theoretisch könnte jeder, der vorher nicht besonders sparsam gefahren ist, bis zu 30% sparen.
16: Vielleicht einfach mal ausprobieren. Schaden kann's nicht, nur schonen. Und zwar den Geldbeutel.
28: Jetzt geben wir Geld aus. High Waist, Skinny Mom Jeans, Bootcut, der Schnitt ist eigentlich egal. Jeans sind das beliebteste Kleidungsstück der Welt. Mehr als 2 Milliarden Hosen werden jedes Jahr produziert. Jeder liebt sie und jeder trägt sie, vor allem ab Herbst. Und der ist ja ab morgen wieder offiziell da. Also Zeit für einen Test mit den beliebtesten Marken. Und bei dunklen Hosen färben sich ja manchmal sogar die weißen Socken, die Sneaker und die Beine so ein bisschen mit ein. Also wie viel Schadstoffe stecken wirklich in der praktischen Hose?
0: Viermal dunkle Jeans, 100% Baumwolle. Am teuersten dieses G-Star-Modell für 140 Euro. Immerhin 109,95 Euro kostet die dunkelblaue Levi's. Von Zara mit weitem Bein 39,95 Euro. Und am günstigsten die Jeans von H&M für 29,99 Euro. Mode-Expertin Elina Artis begutachtet die Verarbeitung für uns. Seit vielen Jahren unterrichtet sie angehende Modedesigner.
1: Wir haben alle eine Jeans, mindestens eine Jeans im Schrank.
0: Wir geben die Jeans in ein Labor und lassen sie auf Schadstoffe überprüfen. Außerdem wollen wir wissen, wie langlebig und farbecht die dunklen Hosen sind. Das macht für uns die Textilprüfstelle in Mönchengladbach.
6: Natürlich erwartet man nicht, wenn man sich eine dunkle Jeans kauft, dass die auch immer so bleibt. Ne?
0: Zuerst die Verarbeitung. Die schauen wir uns mit Elina Artis an. Hat sie bei der teuersten Jeans im Test etwas zu beanstanden?
1: Die G-Star bewegt sich in dem teureren Segment. Die Qualität muss entsprechend auch qualitativ hochwertig sein. Was hier wichtig ist, dass hier die Stoßkante sehr gut aufeinander passt. Diese Nähte, die überschneiden sich sehr gut.
0: Die Taschen hinten sind symmetrisch, so wie es sein muss.
1: Sitzt alles sehr gut. Im Großen und Ganzen eine gute Qualität.
0: Die G-Star ist also top verarbeitet. Doch wie hochwertig ist der Stoff? Um das zu überprüfen, wird die Jeans 10-mal bei 30 Grad gewaschen, zusammen mit den anderen Hosen. G-Star wirbt hier mit einer Besonderheit. Crafted with G-Stars exclusive fade-resistant technology. Also hergestellt mit einer verblassresistenten Technologie. Etwas ausgeblichen ist sie trotzdem.
6: Das ist ja eine Werbeaussage, dass es im Vergleich zu anderen Jeanshosen weniger stark ausbleicht. Man kann sich das auch im Inlay angucken hier zum Beispiel. Wenn man das so im Vergleich sieht, dann sieht man deutlich, dass es hier einen Gelbstich gibt und hier eben nicht. Die hat sich verändert, mit Sicherheit, das sieht man. Aber ich finde, sie hat sich nicht zum Negativen verändert, sondern zum normalen Gebrauchslook verändert durch die Wäschen. Und die ist absolut tragbar.
0: Vorher, nachher. Ein Blick auf den Größenschrumpf. Wie stark ist das G-Star-Modell eingelaufen?
6: Das ist überraschenderweise gut ausgefallen bei der G-Star-Hose. Die hat nämlich nur eine Maßänderung im Bund. Also das heißt, da hat sie nur 2,6% Schrumpf.
0: Was halten Stoff und Nähte aus? Das wird mit der Nahthöchstzugkraft geprüft. Ein Wert bei 30 Kilo ist gut. Die G-Star reißt erst bei rund 46 Kilo. Ein sehr gutes Ergebnis. Und noch der Scheuertest. Mit dieser Maschine wird gemessen, wie gut das Gewebe Reibung standhält. Der Vorgang wird regelmäßig unterbrochen. Der Stoff unter Mikroskop überprüft. Erst wenn die Fasern brüchig sind, ist der Test beendet. 20.000 Scheuertouren sollte der Stoff aushalten. Die G-Star schafft 30.000 Touren. Als nächstes Levi's. Neben vielen kleinen Kritikpunkten entdeckt Elina Artis auch größere Mängel.
1: Ihr seht, dass die dunklere Kante übersteht. Und so sollte die Verarbeitung auch sein. Hier an den Seiten ist sie noch zu sehen und dann auf einmal kippt sie weg. Und die ist natürlich von vorne auch sichtbar.
0: Also das Innenfutter guckt raus. Und am Hosenbein ist noch was krumm und schief.
1: Das geht gar nicht. Die ganze Naht verläuft schief. Aber das ist ja nicht nur die Naht, sondern das ist der ganze Schnitt. Man muss sie eigentlich reklamieren. Aber dann ist man zu faul dafür, irgendwo hinzulaufen und noch mal den Kassenbeleg zu suchen.
0: Und nach 10 Wäschen hat sich die Farbe deutlich verändert.
6: Wenn man den Farbton vergleicht, sieht man schon einen deutlichen Unterschied. Weil dieses Blau, was nach der Wäsche rauskommt, ist im Gegensatz zum Original meiner Meinung nach ein ganz anderes Blau. Das heißt, hier hat man doch einen deutlicheren Effekt, dass man denkt, das ist nicht der Farbton, für den ich mich entschieden habe.
0: Außerdem ist die Jeans am Bund ziemlich geschrumpft.
6: Die Levi's-Hose hat eine extrem hohe Maßänderung gezeigt, wie ich finde, also 4,6, knapp 5%. Oder man kann sich das vielleicht bildlich ganz gut vorstellen. Nach 10 Wäschen würde ich diesen Knopf um 4 cm hier hinsetzen müssen und so viel ist die geschrumpft.
0: Von Levi's dazu keine Antwort. Beim Test der Nahtfestigkeit schneidet Levi's am besten ab und ist mit 40.000 Scheu

0: ein bisschen verändert. Wenn ich mir die Hose vorher so ausgesucht habe, und dann würde ich die auch nach 10 Wäschen hier mit diesem Look, würde ich die wahrscheinlich auch noch anziehen.
1: Die weiten Beine sind um 3% geschrumpft und der Bund um 4%.
0: Wenn die jetzt sehr weit und breit geschnitten ist und nicht figurbetont an den Beinen, dann wird das nicht so auffallen, wenn man dann 2 cm in der Beinlänge oder in der Beinweite verliert.
1: Und wie sieht es mit der Reißfestigkeit aus?
0: Das ist ordentlich und anderes Reißverhalten. Aber unter der Belastung, wenn man das so sieht, 46 Kilo, ist das durchaus zufriedenstellend.
1: Ein Blick durchs Mikroskop zeigt, dass der Stoff sich auch bei den Scheuertouren bewähren konnte. Bleibt noch die günstigste Jeans von H&M. Hier stimmt etwas ganz und gar nicht.
2: Also die Qualität würde bei mir komplett sofort durchfallen. Die Hosenschlitzverarbeitung, die läuft hier in diesen Schritt, in diese Schrittposition rein und müsste eigentlich parallel hier verlaufen. Die rutscht komplett weg, wahrscheinlich wegen dem Reißverschluss. Möchte man, dass man dahin guckt oder nicht?
1: Was die Veränderung nach dem Waschen betrifft, ist Textiltechnologe Lutz Vossebein wenig begeistert.
0: Nicht nur die Farbe hat sich geändert, wie ich finde, sondern die Struktur auch. Das heißt, während die im Neuzustand dunkelblau gefärbte Hose noch wertig aussieht, so würde ich es mal bezeichnen, vom Blauton, sieht sie dann nach 10 Wäschen, würde ich sagen, im Vergleich zu den anderen deutlich minderwertiger aus.
1: Hinzu kommt, dass die Hose in der Länge eingelaufen ist.
0: An der Beinlänge kann es natürlich dann sein, dass sie nicht mehr auf dem Schuh liegt, sondern am Knöchel. Und das ist dann wiederum eine Formveränderung, die man vielleicht gar nicht haben möchte.
1: H&M erklärt dazu allgemein: Basierend auf unseren internen Kontrollprozessen erfüllte dieses spezifische Produkt zum Zeitpunkt der Lieferung alle Anforderungen von H&M. Bei Reißfestigkeit und Scheuerbeständigkeit kann H&M dagegen wieder punkten. Am Ende hat nur die teuerste Hose unserer Stichprobe, die G-Star, in allen Testkategorien bestanden. Von den günstigen Modellen konnte Zara eher überzeugen. Positiv: In keiner unserer Jeans wurden Schadstoffe gefunden.
3: Grüne Wiesen, frische Luft, genug Platz, das alles sollen Tiere haben, bis sie am Ende auf unserem Teller landen. Das ist die Idee von Biofleisch. Davon gehen Verbraucher aus, wenn sie die bessere Haltung auch im Preis mitbezahlen. Aber kann man sich darauf verlassen? Wir sind dafür hinter den Stalltüren unterwegs, um zu kontrollieren, ob die Label und die Realität zusammenpassen.
4: Bio ist in. Viele unterschiedliche Label konkurrieren um die Gunst der Verbraucher. Wir wollen wissen, was verbinden die Kunden mit Bioprodukten und den Labeln?
5: Bessere Bedingungen für Schweine, Kühe, Ziegen.
6: Bessere Haltung, Tierhaltung.
7: Dass einfach den Tieren besser geht.
8: Ja, ich denke, das hängt mit der Herkunft zusammen, ne? Und das ist eine Qualitätsaussage.
9: Aber es schmeckt auch besser. Und es gibt ein besseres Gewissen, wenn man schon Fleisch isst.
4: Bessere Haltungsbedingungen und bessere Qualität? Doch kann man wirklich bei jedem Bio-Siegel darauf vertrauen, dass es den Tieren besser geht? Vor einigen Wochen bekommen wir Bildmaterial aus einem ostdeutschen Biohof. Der Betrieb gehört zum GEA-Bioverband. Die Bilder zeigen die Haltung der Legehennen dort. Darauf zu sehen sind auch tote und verletzte Tiere. Überall Kot. Von ihr haben wir die Aufnahmen bekommen. Fiona Kaps von der Tierrechtsvereinigung Vier Pfoten. Nach Hinweisen von Anwohnern hat sie sich den Betrieb genauer angeschaut und war schockiert von den Zuständen.
10: Das hier ist zum Beispiel ein Ausschnitt aus dem Stall der Hühner, wo man ja ein bereits verwestes Huhn sieht, was sich zwischen den anderen Tieren aufhält. Und normalerweise müsste der Landwirt natürlich dafür Sorge tragen, dass Tiere schnellstmöglich entfernt werden, wenn sie eben gestorben sind, damit kein Infektionsrisiko herrscht. Gerade bei den Legehühnern hatte man das Problem, dass es wirklich extrem stark gestunken hat. Teilweise war die Situation so, dass wirklich der Kot Zentimeter hoch in den Ställen stand und die Tiere sich dann natürlich drin bewegen.
4: Auf seiner Homepage stellt sich der Betrieb mit idyllischen Bildern vor. Zeigt propere Hühner auf großen, grünen Wiesen. Der Betrieb wirbt auch mit tiergerechter Viehhaltung.
10: Ich bin ja schon mit einer gewissen Voreinstellung da rangegangen.

0: und wusste schon ungefähr grob, was mich erwartet. Und wenn man sich das dann selber mit den eigenen Augen anguckt, sieht man oft, dass es noch schlimmer ist.
1: Wie kann das in einem biozertifizierten Betrieb sein? In den Richtlinien des zugehörigen Ökoverbandes GEA ist die Rede von Bio auf höchstem Niveau. Ganzheitlich, nachhaltig und sozial soll produziert werden. Bezüglich der Legehennenhaltung heißt es, Einstreu sei vorgeschrieben und sie müsse trocken, sauber und locker gehalten werden. Doch wie wird das kontrolliert? Wir treffen Jochen Weins. Er war früher Amtsveterinär. Er erzählt uns, für die Einhaltung der Bio-Kriterien seien gar nicht die Veterinärämter zuständig, sondern die Verbände würden dafür selbst private Kontrollfirmen beauftragen.
2: Ja, auch wenn sie staatlich zugelassen sind, die Kontrollfirmen, aber im Endeffekt ist es natürlich eine privatrechtliche Veranstaltung zwischen den beiden. Man kann sich das nicht gut vorstellen, dass es funktionieren kann, wenn eine Firma zum Beispiel eben aus München einmal im Jahr unangemeldet in die schöne Eifel kommen soll, um diesen Betrieb zu kontrollieren. Kann man sich nicht vorstellen, dass das erfolgreich laufen kann und dass es eine echte Kontrolle sein kann, außer einer Dokumenten- und Papierkontrolle.
1: Auf der Seite des GEA-Verbandes lesen wir, die Kontrolle der Vertragsbetriebe setzt sich aus der schriftlichen Beantwortung eines Fragebogens, Betriebsprotokoll und einem Kontrollbesuch zusammen, über den ein Kontrollbericht angefertigt wird. Sie wird mindestens einmal im Jahr durch von GEA beauftragte Kontrollstellen durchgeführt. Doch dies seien nur Richtlinien, kritisiert die Tierschützerin.
0: Das heißt, es ist eigentlich nur eine Empfehlung und täuscht letztendlich den Menschen so ein bisschen vor, als wäre das ja ganz schön. Aber die müssen es nicht machen. Und das ist immer so ein bisschen dieses Problem von den Richtlinien, dass das halt keine gesetzliche Vorschrift ist. Und der Landwirt kann am Ende ja trotzdem das Geringste erfüllen und ist damit fein raus.
1: Wir fragen beim Ökoverband GEA nach. Schriftlich teilt man uns mit. Die Betriebe werden von unabhängigen, staatlich zugelassenen Ökokontrollstellen kontrolliert. Mindestens einmal im Jahr findet eine angekündigte Regelkontrolle statt. Die Jahreskontrolle wird angekündigt, da umfangreich Dokumentationen und Bücher geprüft werden. Zusätzliche Kontrollen erfolgen in der Regel unangekündigt. Von dem ostdeutschen Biobetrieb erfahren wir, dass er in diesem Jahr noch nicht von dem zuständigen Verband kontrolliert wurde. Vier Pfoten hat den Betrieb beim zuständigen Veterinäramt angezeigt. Auf Nachfrage erfahren wir, der Betrieb sei sofort kontrolliert worden, man habe Maßnahmen ergriffen. Die Mängel reichten von der ungenügenden Versorgung der Tiere, mangelhafte Haltungsbedingungen, Einsatz von unerlaubten Zusatzstoffen, mangelhafte Hygiene über die Kennzeichnung von Tieren bis zur Dokumentation. Es gab klare Auflagen zur Abstellung der vorgefundenen Mängel. Außerdem wurden Tierschutz- und tierseuchenrechtliche Bußgeldbescheide erlassen. Agrarwissenschaftler wie der Kasseler Professor Albert Sundrum kritisieren, dass durch die unterschiedlichen Kontrollzuständigkeiten bei Biobetrieben eine gefährliche Lücke entstehe. Etwa den Gesundheitszustand der Tiere zu prüfen, sei nicht Teil der behördlichen Kontrollen.
3: Die Möglichkeit der Kontrolle ist begrenzt, weil die Kontrolle ja nur das kontrollieren kann, was der Gesetzgeber vorgibt. Und der Gesetzgeber sagt nichts über die hygienischen Verhältnisse aus, er sagt nichts aus über oder keine Vorgaben über die Erkrankungsraten, die der Betrieb einhalten muss und so weiter, sondern im Wesentlichen sind das ja Flächenvorgaben, die vorgegeben sind. Gleichwohl hat der Kontrolleur natürlich Möglichkeiten, auch das amtliche Veterinäramt einzuschalten, um auf die Art und Weise die Situation dann zu verändern.
1: Durchschnittlich werde ein Betrieb nur alle 19 Jahre von einem staatlichen Kontrolleur überprüft. Jochen Weins überrascht es nicht, dass es immer wieder zu Auffälligkeiten bei Biobetrieben kommt.
2: Wir haben ja die Entwicklung, dass eben der Marktanteil von Bioprodukten rapide gestiegen ist. Demzufolge gibt es einen Druck, Bioprodukte vorrätig zu halten. Und dann ist natürlich auch entsprechenden Betrügereien und Schummeleien Tür und Tor geöffnet. Es ist ja viel interessanter, finanziell interessanter, dann biomäßig zu betrügen als vor 20 Jahren. Da hat das ja, war das Bio ein ganz kleines Marktsegment. Und jetzt haben wir ja, wer ist der größte Biohändler in Deutschland? Aldi.
1: Der Druck auf die Bioerzeuger wird immer größer. Beim Discounter kostet ein Kilo konventionelles Rinderhackfleisch rund 10 Euro. Als Biohackfleisch kostet es 14,50 Euro, also 45% mehr. Einen Rinderbraten bekommt man in Bioqualität ab 20% mehr. Für Erzeuger von Biofleisch ist das ein Problem.
3: Sie agieren in einem Markt, der ihnen keine kostendeckenden Preise zahlt. Das heißt, sie kämpfen mit allen möglichen Eventualitäten und Widrigkeiten, die ihnen dann im Laufe der Zeit immer wieder begegnen und versuchen einigermaßen auch ihre wirtschaftliche Existenz zu sichern. Und das gilt auch für Ökobetriebe.
1: Was sagen Verbraucher dazu? Selbst moderat höhere Preise für Bioqualität spüren sie empfindlich.
4: Das kann sich nicht jeder leisten, aber wenn es teurer ist, da steckt viel mehr Arbeit dahinter. Deswegen, ich finde es in Ordnung.
5: Ja, Biofleisch ist schon deutlich teurer.
6: Ist zwar teuer, doppelt so viel, aber schmeckt mir besser.
1: Für den Verbraucher ist es allerdings schwer zu erkennen, ob es sich bei dem teuer gekauften Biofleisch wirklich um hochwertige Ware handelt. Es wäre dringend nötig, dass Veterinärämter in die Kontrollen der Bioverbände stärker mit einbezogen werden. Das würde das Vertrauen der Verbraucher in alle Label stärken.
7: So, letzte Chance, jetzt oder nie. Wenn die Uhr runtertickt, muss man sich entscheiden. Kaufe ich oder kaufe ich nicht? Klicke ich im Online-Shop und mache vielleicht ein Mega-Schnäppchen oder klicke ich nicht? Mit so viel Druck funktionieren Flash-Sales. Sie spielen mit unseren Gefühlen den besten Deal, die besten Prozente zu verpassen. Auf den Portalen gibt es alles, von Mode bis Elektronik. Also spart man da wirklich oder fühlt es sich nur so?
8: Nur noch 6 Tage. Die Uhr tickt und der Entscheidungsdruck steigt. Nur noch 3 Tage. Noch einen. Zuschlagen oder die Markenmode, das edle Accessoire, die begehrte Technik verpassen? Flash Sale heißt Blitzverkauf. Dominik Andrijolic und Iris Charles stöbern nach Schnäppchen. Lohnt sich das?
9: Das ist ein unschlagbarer Preis.
10: Ist schon ein Schnapper.
8: Iris ist modebegeistert und schaut gerne auf Seiten wie VP, ein ursprünglich französischer Shoppingclub, zu dem man sich anmelden muss. Nach eigenen Angaben die Mutter aller Flash-Sales. Iris ist auch Kundin von Best Secret, das beste Geheimnis, die deutsche Variante. Das Modelager ist bei München.
10: Hier zum Beispiel bei diesen Axt, die würde ich mir im normalen Laden nie kaufen, weil für 229,95 wären die mir einfach zu teuer. Aber jetzt für 167, ja, kann man sie sich dann ja schon mal irgendwie gönnen. Und das macht dann ja auch irgendwie Spaß, wenn man sieht, dass sie deutlich günstiger sind.
8: Die Stiefel sind aus der letzten Saison, aber es gibt in den diversen Flash-Sales nicht nur Restposten. Es wird auch aktuelle, aber zu viel produzierte Ware abverkauft. Während es dieselbe Kollektion woanders noch teuer im Laden gibt. Iris hat es schon erlebt.
10: So, dieses Teil habe ich in der Innenstadt gesehen und wollte das unbedingt haben. Hatten die aber nur noch in L. Das gab es nicht mehr. Und bei Best Secrets bin ich fündig geworden. Und zum Superpreis von 52 Euro statt 120. Ich hätte es auch im Laden gekauft, weil ich es eigentlich auch schön finde, den Einzelhandel zu unterstützen. Aber der Preis war schon unschlagbar.
8: Die Rabatte sind oft wirklich gut. Man sollte sich aber auch klar darüber sein, dass psychologische Tricks im Spiel sind, die uns möglichst viel kaufen lassen sollen. Wie der Scarcity-Effekt, Verknappung.
11: Unter Stress und so einem Zeitdruck setzt so ein bisschen das rationale Denken aus. Also wir werden sehr intuitiv und denken einfach nicht mehr so genau darüber nach. Und das führt eben auch nochmal in Verbindung mit diesem Knappheitsprinzip, also das ist gleich weg, dazu, dass wir dann einfach relativ spontan handeln und ja, kaufen, was wir vielleicht nach etwas längerem Nachdenken nicht gekauft hätten.
8: Iris bekommt so gut wie täglich Newsletter mit Angeboten. Eigentlich Restposten, aber eben Deluxe aufgemacht. Der Newsletter geht nur an Mitglieder. Clubmitglied wird man nur auf Einladung eines Freundes. Ein bisschen geheimnisvoll.
11: Wir sind tatsächlich Gruppenmenschen. Also wir streben immer danach, einer Gruppe anzugehören. Es ist ganz interessant, weil man hier natürlich auch diesen Marketing-Aspekt nicht unterschätzen sollte. Also selbst wenn wir einen ganz exklusiven Club haben mit 250.000 Mitgliedern, dann ist das letztendlich eine Großstadt. Aber das Gefühl,

0: dazuzugehören, das Gefühl, wirklich auch ganz Besonderes erleben zu dürfen, das ist letztendlich das, was uns da auch am Ball hält.
1: Dazu kommt der VIP-Effekt. Man bekommt eine Belohnung, wenn man viel kauft. Man steigt im Level und will natürlich auch nicht wieder absteigen. Das passiert sogar der Wirtschaftspsychologin.
0: Bei Zalando Lounge bin ich auf Superstar.
2: Soll das? Vieles.
0: Ja. Aber ich bin ja auch offen mit meinen Schwächen. Ich falle da ja genauso drauf rein.
1: Die meisten Mode-Flash-Sales gehören zum sogenannten Off-Price-Markt. Eine Studie von McKinsey sagt, die Umsätze werden in den nächsten Jahren rasant steigen, viel stärker als der normale Modemarkt. Für die Markenhersteller ist es eine Möglichkeit, überschüssige Kleidung loszuwerden, ohne dass das Markenimage beschädigt wird. Niemand gibt gerne zu, dass eine Kollektion sich schlechter verkauft hat als erwartet.
3: Wir haben Überkapazitäten an vielen Stellen und da sind die Flash-Sale-Portale natürlich für die Hersteller sehr, sehr wichtig, um damit zumindest noch ein bisschen Geld zu verdienen bzw. zumindest die Kosten zu reduzieren.
1: Zu Dominik. Er liebt Technik. Die findet er zum Beispiel bei Outspot. Gartenscheren zum Schnäppchenpreis, aber auch Digitalradios oder Überwachungskameras im Mix mit Hemden, Socken, Lederwaren.
4: Die Seite, die ist total dynamisch und schnell und hat schon fast Discounter-Charakter, weil eben eine begrenzte Zeit ist, wo ich die Sachen bekommen kann. Diese Kopfhörer, die ich gerade gesehen hatte, die haben 120 Euro gekostet und für 34,95 Euro, das ist 71% reduziert.
1: Dass solche Rabattversprechen locken, wundert auch Handelsforscher nicht. Tiefstpreise und Flash-Sale-Portale treffen den Nerv der Zeit. Bei immer knapperen Kassen. Zielgruppe sind wir alle.
3: Wir geben mehr Geld für Energie, für Versicherungen, für Urlaube aus. Es landet immer weniger dann auch im Handel. Konsumentinnen und Konsumenten müssen sparen oder wollen sparen. Und insofern passt das genau in eine Zeit, wo wir den Smart Shopper an vielen Stellen sehen, der versucht einfach aus seinem Budget das Optimum rauszuholen.
1: Aber wie kann die Ware so günstig sein? Bei Outspot in der Nähe von Antwerpen dürfen wir einen Blick hinter die Kulissen werfen. Geschäftsführer Stefan van Overbecke führt uns durch das Lager. Die Ware kommt hier meist aus China. Vor allem Kleidungsbasics, Bedarfsartikel und Saisonales. Ähnlich wie Aktionsware bei Aldi oder Action. Van Overbecke schaut, was zum Beispiel auf TikTok gerade Trend ist. Lässt das unter EU-Standards produzieren.
5: Wir kuratieren genau die Produkte, die am meisten Mehrwert geben und die Innovation mit bei den Produkten. Das ist ein sehr gutes Beispiel hier. Da gibt es eine Minisäge. Menschen wissen das nicht, aber das kostet gar nicht so viel. Ist sehr, sehr praktisch.
1: Das Sortiment umfasst nur 1000 verschiedene Produkte. Davon wird aber viel verkauft.
5: Wir verkaufen nicht 100, wir verkaufen Tausende, 10.000 Stück. Und darum können wir den Preis besser vereinbaren mit den Produzenten.
1: Die Preise haben wir stichprobenartig verglichen, zum Beispiel diese Wildtierkamera. Outspot gibt einen Leitpreis von 99 Euro an. Daran bemisst sich der versprochene Rabatt. Zum Leitpreis finden wir sie im Netz nicht, aber bei Idealo gibt es die Kamera bei verschiedenen Händlern mindestens 10 Euro teurer als bei Outspot. Die günstigen Preise kosten die Kunden aber, wie so oft, Daten. Die Käufer müssen sich für einen Newsletter registrieren. Aus dem Nutzerverhalten generiert die KI personalisierte Angebote. Sie weiß ganz genau, wer sich für was interessiert.
5: Also die Auswirkung von KI, die wir jetzt auch maximal einsetzen auf unserem System, ist sehr groß. Heutzutage haben wir fast 30% mehr Umsatz.
1: Zurück zu Dominik.
4: Jetzt sehe ich gerade auch diese Powerbank und eigentlich brauche ich gar keine, aber für 24,95 Euro habe ich sie lieber, anstatt sie zu brauchen.
1: Gerade bei Kleinstartikeln, bei Preisen unter 50 Euro, ist die Schwelle zum Kauf niedrig. Und zusätzlich wirkt der Lipstick-Effekt, das Trostpflaster durch kleine Luxuskäufe.
0: man rechnet und rechnet und dreht jeden Cent um. Das ist tatsächlich so. Und das erschöpft uns wirklich auch mental. Und dann kommt es zu sogenannten kompensatorischen Käufen. Ich tue mir jetzt was Gutes.
1: Das Fazit. Sparen kann man bei Flash Sales definitiv. Aber am Ende gibt man beim Stöbern und Jagen vielleicht doch mehr Geld aus als gewollt. Also kurz vor dem Klick besser nochmal innehalten und überlegen.
6: Diesen Ausblick hier aus dem Fenster im Westen, den kennt man bei uns. Grau und bebaut. Bei der Arbeit sieht das gerne 8 Stunden lang so aus. Und viele träumen davon, dass der Schreibtisch stattdessen mal vor so einem Fenster steht. Das sieht doch direkt anders aus. Wie bei Instagram und TikTok. Wunderschön, einfach super. Arbeiten im Ausland. Die aktuelle Trendstudie Jugend in Deutschland zeigt, dass viele Jüngere ernsthaft übers Auswandern nachdenken. Bevor Sie jetzt spontan Ihr Leben über den Haufen werfen, gucken Sie sich lieber meine Kollegin Svenja Kellersohn an. Die zeigt Ihnen, auf selbsternannte Auswanderer-Coaches sollten Sie schon mal nicht hören, wenn Sie Ihren Schreibtisch in die Sonne verlegen wollen.
7: Ich bin auf Mallorca. Die Insel bietet das, was viele Auswanderer suchen. Sonne, Strand, Meer und einfach raus aus dem Alltag.
8: Ey, wenn ich gerade bei Insta bin, habe ich echt das Gefühl, dass einfach einer nach dem anderen mal eben auswandert. Nach Malle oder sonst wohin. Ich treffe jetzt Tati und Kenny. Die beiden sind einfach erst vor ein paar Wochen nach Mallorca ausgewandert und hatten zu dem Zeitpunkt weder eine Wohnung noch einen Job, noch konnten sie ein Wort Spanisch. Ich bin deswegen jetzt echt gespannt, wie es gerade so läuft. Wie weit ist es jetzt bis zu eurer neuen Finca? Viertelstunde? Ja, ist ja mega.
7: Die ersten Wochen haben die beiden zur Untermiete gewohnt. Inzwischen haben sie eine eigene Finca gefunden.
8: Wie kam das denn überhaupt, dieser Wunsch, Deutschland zu verlassen und auszuwandern?
9: Wir wussten schon, wir wollen eigentlich im Warmen wohnen.
10: Lebensqualität ist hier einfach eine andere. Also das ist schon... Man merkt es so richtig auch, als wir nach der Reise nach Deutschland wiedergekommen sind. Wir sind in Frankfurt am Bahnhof angekommen. Und die Leute ziehen alle eine Fresse, wenn man das so sagen darf.
7: Tati und Kenny waren lange auf Weltreise und wollen jetzt hier leben.
8: Das ist es, oder wie?
10: Das ist es. Hier ohne.
8: Das ist so schön.
10: Süß, oder?
8: Und wenn ihr morgens hier so aufwacht,
9: ist herrlich.
8: Tage.
9: Ist Trauma.
8: Okay. Seid ihr glücklicher als in Deutschland, ja, wenn ihr morgens da die Augen aufmacht?
9: Ja. Auf jeden Fall.
7: Die beiden haben echt alles auf eine Karte gesetzt. Sie haben in Deutschland alles verkauft, viel gearbeitet und ein paar tausend Euro zusammengespart. Auswandern bedeutet aber eben nicht nur Sonne und Meer, sondern zum Beispiel auch Steuern, Krankenversicherung, Behördenangelegenheiten. Wir sind deshalb auf dem Weg zum lokalen Rathaus. Hier müssen sich Tati und Kenny offiziell anmelden.
11: Empadronamiento, das muss man sagen.
10: Dann wissen Sie, was wir meinen.
12: Hast du gerade gegoogelt, ChatGPT, wie melde ich mich an?
11: Quasi.
12: Wie heißt das? Was ist das richtige Wort dafür?
10: Ich kann mehr.
12: Für Anmeldung.
10: Bestens vorbereitet.
12: Alles klar. So, ich gehe jetzt mit rein. Kamera muss leider draußen bleiben, aber ich bin mal gespannt, ob es klappt. Let's go.
7: Ohne Empadronamiento geht hier nichts. Das ist so das wichtigste Dokument. Ohne das bekommt man weder eine Steuernummer und auch keine Krankenversicherungskarte.
8: Es hat einfach geklappt. Leute, es hat einfach geklappt.
11: Das war echt einfacher
8: als gedacht.
11: Unkompliziert,
8: oder?
11: Ja.
7: Die zwei haben ihren Termin mit Hilfe von ChatGPT hingekriegt. Sie sagen, dass sie sich auch sonst viel bei Social Media informieren. Ich will aber wissen, wie man sonst alle notwendigen Informationen zum Auswandern bekommt und ob es so etwas wie Auswandererberatung gibt. Bei unserer Recherche im Netz finden wir mehrere Coaches, wie sie sich teilweise nennen. Hier zum Beispiel die Seite staatenlos.ch, die uns als erstes bei Google angezeigt wird.
8: Was? Das kostet einfach 2.997 Euro. Eine Beratung. Und die soll ich bezahlen, bevor ich die überhaupt gemacht habe.
7: Es gibt noch andere Beratungsangebote. Voice Messenger Packages. Für 497 Euro gibt es das Multi-Voice Messenger Package.
8: Wenn man das bucht, dann kann man Christoph bis zu 5 schriftliche Fragen stellen und dann bekommt man Sprachnachrichten von ihm zurückgeschickt.
7: 500 Euro für 5 Fragen. Erscheint mir persönlich recht teuer. Aber wir probieren es aus, weil wir wissen wollen, was dahinter steckt. Bei Telegram müssen wir die Fragen stellen. Ich bin gespannt, ob und wann ich Antworten bekomme. Frage mich aber vor allem, gibt es eine fundierte Beratung oder geht es vor allem ums Geld? Was ich hier noch nicht weiß, Die Beratung von Menschen, die auswandern wollen, kann in Deutschland illegal sein.
13: Hi!
7: Ich bin in Hamburg und treffe Evanjo. Er ist ein Beispiel dafür, dass Auswandern auch schiefgehen kann. Der YouTuber und Streamer hat vor ein paar Jahren auf Madeira gelebt. Er hatte teilweise Millionen Reichweiten für seine Videos. Trotzdem hat er das Auswandern am Ende als schlimmste Entscheidung seines Lebens bezeichnet. Weil er viel zu naiv ausgewandert ist, wie er sagt. Ohne eine Idee davon zu haben, was er alles beachten muss.
14: Hattet ihr vor Ort irgendeine Person oder eine Beratungsstelle, die ihr Geld gegeben habt, damit die euch helfen mit der ganzen Bürokratie und so?
15: Also vor Ort gab es quasi ein Steuerbüro, das hatte aber auch deutsche Angestellte, weil die selber vor 10 Jahren quasi ausgewandert sind nach Madeira. Mhm. Und die waren ja noch perfekt für andere Deutsche, die auch nach Madeira wollen. Und denen haben wir quasi monatlich Geld gezahlt dafür, dass sie quasi unsere, nicht nur Steuern machen, sondern auch den ganzen anderen bürokratischen Kram, von dem ich ja keine Ahnung hatte.
14: Ja, und waren die gut?
15: Ja, nee, sonst wäre ich nicht hier. Auf jeden Fall. Nein, also du hast Geld gezahlt, aber es kam halt nicht wirklich viel zurück.
14: Das heißt, ihr seid voll drauf reingefallen. Also eigentlich hattet ihr die dafür bezahlt, dass die euch diese ganze Bürokratie machen, dieses Dokument besorgen, euch dort anmelden, ihr halt eben für wenig Steuern dort leben könnt. Mhm. Und das alles haben die nicht gemacht. Aber
15: genau.
14: Die Kohle habt ihr trotzdem bezahlt.
15: Kohle haben wir trotzdem bezahlt.
7: Evanjo sagt, er sei vermutlich auf die falschen Leute reingefallen, die mit Auswanderern Geld verdienen wollen, deren Beratung aber fragwürdig ist. Mit diesen Auswanderer-Coaches will ich mich noch einmal befassen. Wir hatten auf Mallorca ja bei Staatenlos ein Multi-Voice-Messenger-Package gebucht. Für 497 Euro. Und er hat geantwortet.
14: Ja, okay, also er hat auf jeden Fall geantwortet und mir mehrere Sprachnachrichten geschickt, auch mehr als 5 mit unterschiedlicher Länge. Er ist vor allem auf das Thema Steuern eingegangen. Also und dann hat er auch gesagt, dass er mehr konkrete Infos von mir braucht, also dass ich die Fragen ein bisschen konkreter stellen soll. Und ist auch auf das Thema Rente eingegangen.
7: Ob das 500 Euro wert ist, das muss am Ende jeder selbst entscheiden. Aber ob das legal ist, ist noch eine ganz andere Frage. Ich habe nämlich zwischenzeitlich herausgefunden, dass es ein Auswandererschutzgesetz gibt.
14: Also hier steht jetzt, wer geschäftsmäßig Auskunft über die Aussichten der Auswanderung Rat erteilen will, bedarf der Erlaubnis der zuständigen Behörde.
7: Die zuständige Behörde ist das Bundesverwaltungsamt. Ich habe Ihnen geschrieben.
14: Das Bundesverwaltungsamt sagt ganz klar, Auswandererberatung, die ist immer erlaubnispflichtig, sobald die geschäftsmäßig erfolgt.
7: Auf ihrer Seite gibt es deshalb eine Liste mit lizenzierten Auswandererberatungsstellen in Deutschland. Sie schreiben mir weiter, das Bundesverwaltungsamt will die Staatenlosseite eingehend prüfen. Denn ohne Lizenz keine Beratung.
14: Jetzt kommt aber eine erhebliche Einschränkung. Und zwar, das gilt nicht, wenn der Berater im Ausland sitzt und die Beratung ausschließlich im Ausland erfolgt.
7: Der Staatenlosberater hat seine Firma nicht in Deutschland. Im Impressum ist angegeben, dass sein Unternehmen in Florida sitzt. Damit wäre seine Beratung also nicht ordnungswidrig, sofern sie nur im Ausland erfolgt. Ich schreibe ihm und will wissen, wie er seine Preise rechtfertigt und ob er eine Erlaubnis für seine Beratung hat. In seinem Antwortschreiben an uns rechtfertigt er seine Preise damit, keine billige Auswanderungsberatung zu machen, sondern Lebensstiloptimierung auf absolutem Weltklasseniveau. Man biete exakt das an, was den besten Match zwischen Angebot und Nachfrage ergibt. Unsere Frage nach einer Erlaubnis für seine Beratung beantwortet er so. Als freie, souveräne Menschen außerhalb des maroden deutschen Systems geben wir uns die Erlaubnis zu unserem Handeln jeden Tag selbst. Das Auswandererschutzgesetz sei für ein global aufgestelltes digitales Unternehmen im Jahr 2026 schlicht inexistent. Zurück zu Tati und Kenny auf Mallorca. Für sie waren Auswanderer-Coaches nie ein Thema. Sie probieren lieber selbst aus und bauen sich gerade etwas auf, um ihr Auswandererleben zu finanzieren. Dafür haben sie schon aus Deutschland einen umgebauten Pferdeanhänger mitgebracht.
14: Nein.
16: Guten Tag. Hä, das ist ja cool.
7: Die Idee? Ein Mietgetränkewagen für Events, zum Beispiel für Hochzeiten. Ich wünsche den beiden, dass es weiterhin so gut läuft wie bisher. Ohne fragwürdige Auswanderer-Coaches. Und weiterhin mit diesem anscheinend unendlichen Optimismus.
6: 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Und jetzt reden wir hier im WDR über etwas, das man sogar im Freundeskreis lieber verschweigt. Ein echtes Tabu. Aber Anna Planken redet über Geld. Wer kann das bezahlen? Preisschock, alles wird teurer. Bleiben Sie jetzt unbedingt dran. Wow.
17: Hey, look at this. Die Preise hier kennen offenbar nur noch eine Richtung.
13: Mal gucken, was da heute rauskommt.
17: Tanken ist Luxus und die Auswirkungen der gestiegenen Spritpreise spüren wir nicht nur hier an der Zapfsäule.
13: Die Preise für Benzin und Diesel sind im ersten Halbjahr 2026 um ungefähr 20% gestiegen.
17: Teurer Alltag für alle, die tanken müssen.
13: Und wie geht's Ihnen, wenn Sie da drauf gucken?
18: Ja, mit dem kleinen Auto geht's noch, ne? Ist trotzdem doof.
13: Ja, wie machen Sie das? Sie müssen wahrscheinlich fahren?
18: Ich muss fahren. Ich habe 42 Kilometer Fahrt zur Arbeit jeden Tag.
13: Oh, das ist viel. Das geht ins Geld.
18: Ja, das sind dann 85 Kilometer am Tag. Das geht richtig ins Geld.
19: Danke. Macht nicht ganz Spaß im Moment.
13: Gucken Sie genau, wann ist der Preis am Tag wie?
19: Ja, ich habe eine App, da gucke ich schon mal drauf.
13: Haben Sie das angepasst? Jetzt auch
20: und
13: die
20: ich kriege das noch 5 Liter runter, wenn ich entsprechend fahre.
17: Pendler und Unternehmen richten sich jetzt schon dauerhaft auf hohe Energiepreise ein. Wir alle müssen uns anpassen, aber wie?
13: Für mich waren das heute 114,16 Euro für eine Tankfüllung. Wer kann das bezahlen?
17: Money, money, money. Ich reise durch Nordrhein-Westfalen und will wissen, wie gehen die Menschen hier mit den hohen Preisen um?
21: Bei uns hat der März 100.000 Euro Mehrkosten verursacht.
22: Dramatisch. Man hört ja von allen Familienbetrieben, die schließen, weil diese großen Ketten einfach alles übernehmen.
17: Hitze, Lieferengpässe, Energiepreise. Die Auswirkungen spürt man überall. Auch beim Geschäft mit dem Duft. Parfümpreise sind um 18% gestiegen.
23: Zum Beispiel diese Rose, die ist sehr schön. Das kostet jetzt, ich glaube, 15.000 Euro das Kilo.
13: Was kostet die Flasche?
23: 3.000 oder so.
17: Gefühlt wird alles teurer, aber ich treffe Menschen, die Hoffnung machen.
24: Wo ich bei 40.000 Kilometer war, hatten wir 14.000 Euro Mautkosten eingespart.
13: Also wenn man 1.000 Euro für einen Schuh bezahlt, dann sind 60 Euro okay, ne?
25: Gut investiertes Geld.
17: Wir sprechen über Geld mit diesen 10 aus Nordrhein-Westfalen.
26: Inklusive aller Zulagen verdiene ich 5.120 Euro im Monat.
27: 3.060 Euro im Monat.
28: 2.793,43 Euro.
29: 1.555 Euro im Monat.
17: Und wie kommen die mit den hohen Spritpreisen klar, auf die wir als Verbraucher täglich angewiesen sind? Zum Beispiel Speditionen?
13: Lkw, die tanken ja nicht mal eben so 50 Liter, sondern gleich 1.000. Dann ist man auch bei einmal Volltanken schnell mit mehr als 2.000 Euro dabei.
17: Das Familienunternehmen Berners in Mechernich fährt mit bis zu 75 Lkw täglich die Zentrallager großer Discounter an. Von Klopapier bis Milch wird hier alles transportiert. Mit 100 Mitarbeitern. Stefan arbeitet schon seit 15 Jahren hier und sein neuer LKW ist ein ganz besonderer. Da darf ich gleich mitfahren.
13: Und du belädst deinen LKW immer selber?
24: Zwischendurch machen wir das auch schon mal, ja.
13: Und was kommt heute wohin?
24: Jetzt muss ich erstmal Vinylboden laden für also nach
13: so,
24: Aachen.
13: Ah, okay, so Laminatzeugs.
24: Ja, genau, Bodenbelag.
13: Okay, und das kommt zu einem Baumarkt wahrscheinlich.
24: Ja, genau. Jetzt den Knopf nach oben, genau. So, jetzt ist die Palette schon in der Luft.
17: Mindestens 1.000 Paletten mit Konsumgütern werden hier täglich an- und abgeladen. Die Transportkosten schlägt der Supermarkt übrigens auf den Verkaufspreis drauf. Zwischen 2-5%.
13: Das ist ja
24: wie Autoscooter fahren.
13: Ja, aber es ist schlimmer als Autoscooter. So, eine Runde rückwärts, andersrum.
17: Für mich ist das Spaß. Für Stefan und seine Kollegen Alltagsroutine.
13: Weil das so ein mega schneller Elektromotor ist und ein Null-Radius. So, Stefan. Haben wir alles drin?
24: Ja, alles drin. Alles drin, was rein muss.
13: Das heißt, jetzt kannst du losgehen?
24: Jetzt kannst du losgehen, zum nächsten Baumarkt.
13: Okay, dann nimmst du mich mit?
24: Ja, machen wir ein Türchen.
13: Auf den Bock einfach einmal rauf.
24: Ja, Bock, cool. Bock auf den Bock.
13: Ja, super.
17: Christian Nelles ist der Geschäftsführer des Unternehmens. Täglich die Fahrten dutzender Lkw zu organisieren, alles andere als leicht. Und gleich erlebe ich auch, wie schnell eine Fahrt Verlust bringt.
13: Aber das heißt auch, Sie müssen 50 bis 70 Mal vollgetankte Lkw auf die Straße sticken.
21: Das stimmt.
13: Das macht ja Schnappatmung.
21: Das tut weh.
13: Wie war das im März, als die Benzinkrise über uns allen hereinbrach?
21: Das war nicht so einfach für uns, weil wir es vorher nicht kalkulieren konnten. Bei uns hat der März 100.000 Euro Mehrkosten verursacht.
0: Dann haben Sie ja gedacht, ja, das geht ja nicht, das können wir uns ja gar nicht leisten. Wie war denn Ihre Reaktion dann auf die neuen Preise?
21: Ja, wir können erstmal nichts dran ändern. Wir müssen tanken, sonst können wir nicht fahren. Ja, und da bleibt einem als Spedition erstmal nichts anderes übrig.
0: Und kann man so überhaupt noch Geld verdienen als Spedition?
21: Man kann nur Geld verdienen, wenn man die höheren Kosten an den Kunden weitergeben kann.
0: Also auch an uns dann? Also
21: im Endeffekt,
0: wenn ich jetzt hier sehe, Waschmittel, Klopapier, alles, was Sie haben, wird dann auch für uns teurer, weil Ihre Transportkosten gestiegen sind.
21: Ganz genau.
17: Und wie ist das bei unseren 10 aus Nordrhein-Westfalen? Wo spüren Sie die gestiegenen Energiekosten?
1: In jeglicher Form. Strom, Wasser, Heizöl, Diesel, Benzin. Alles teurer geworden, alles muss gestemmt werden.
2: Tatsächlich macht sich das dadurch bemerkbar, dass ich das erste Mal jetzt seit Jahren eine Nachzahlung hatte. Und davor habe ich wirklich immer sehr viel Geld zurückbekommen. Also meistens wirklich so mehrere hundert Euro.
3: Wenn es mittlerweile so weit gekommen ist, dass ich Angst haben muss, im Winter die Heizung anzumachen, dann sollte man sich schon Gedanken machen.
4: Achte ich nicht drauf, wenn es kalt ist, ist die Heizung an. Und das soll auch, wenn ich nach Hause komme, schon warm sein, nicht dann erst warm werden.
5: Ich merke ja, wie viel mal öfter ich tanken muss. Für das gleiche Geld. Also schon heftig.
17: Im Kontrollraum der Spedition verfolgt Nelles Disponent die Fahrten der Lkw. Er sieht jeden Stau und damit auch jede unvermeidliche Verspätung.
0: Grün ist gut?
9: Grün fährt.
0: und rot steht?
9: Rot steht, ja, genau.
0: Wenn da so ein Lkw steht, ne? Kriegen Sie schon Puls? Weil Zeit ist ja in der Logistik auch Geld, ne?
21: Zeit ist Geld, lässt sich aber leider in Deutschland nicht vermeiden, ne? Weil überall Staus sind, gerade um Köln rum, im Kölner Ring. Eigentlich hat man gar keine Chance, nicht im Stau zu stehen.
17: Ein Lkw-Fahrer bei Hannover hat gerade dieses Problem. Er steht im Stau, müsste aber eigentlich genau jetzt seine Ware abladen. Denn der Auftraggeber macht gleich Feierabend.
9: Ich will zum Berner Simon Abrich. Hi. Du bist auf dem Weg. Pass auf, versuch mal dein Glück noch.
21: Ja, da muss er dann auch noch hin. Und da kriegt er schon nicht mehr runter.
0: Und dann?
21: Ja, morgen früh leer machen. Weil er durch ein paar Probleme nicht leer bekommen hat.
0: Das heißt, das wird eine Tour sein, an der die Spedition nichts verdient?
21: Unter Umständen ja. Müsste ich mir jetzt genau angucken.
0: Kann sogar sein, dass die Spedition draufzahlt?
21: Ja, klar.
17: Bei einer Marge von ohnehin nur 5% macht das Unternehmen in diesem Fall Verlust. Staus und Spritpreise sind die großen Sorgen im Logistikgewerbe. Ein Problem packt Christian Nelles jetzt so an. Er setzt auf Lkw mit E-Motor, also Strom statt Sprit.
0: Boah, Stefan, und du bist einer von den zwei E-Lkw-Fahrern.
24: Jo, der bin ich.
0: Krass.
24: Willkommen in meinen herrlichen 4 Quadratmeter.
0: Ja, danke.
17: Stefan sitzt gerade auf 350.000 Euro. Fast dreimal so viel, wie die Spedition für einen Diesel-Lkw zahlen müsste.
0: Und sag mal, fährt der hier anders als ein normaler Lkw? Du bist ja früher klassisch Verbrenner gefahren.
24: Ja, nur die Ruhe.
0: Stimmt, das ist leise, ne?
24: Ja.
0: Das heißt nur die Klimaanlage und mehr nicht?
24: Ja, genau.
0: Wenn du die mal leise machst? Genau. Ah, stimmt.
24: Man hat halt kein Dröhnen, keine Vibrationen.
17: Jetzt müssen wir aber erstmal zum Tanken. Nee, laden.
24: Na, einmal draufklopfen.
0: Ey, das ist ja wie beim Auto.
24: Wie beim Pkw.
0: Wie, und jetzt einfach zack rein.
24: Dann einstöpseln.
17: Einmal vollladen dauert 90 Minuten und kostet 160 Euro. Für die Spedition lohnt sich der E-Lkw. Er ist in der Anschaffung zwar teurer als ein Verbrenner, rechnet sich aber durch die günstigen Betriebskosten schon nach 3 bis 5 Jahren.
0: Wie oft musst du tanken? Alle wie viele Kilometer?
24: Gut, zwischen 380 und 400 Kilometer kommt man mit einer Ladung.
0: Aber das ist auch nicht so wirklich viel, ne?
24: Aber es klappt. Also man kriegt die Touren damit auch gut geschafft.
0: Okay.
24: Aber dafür fahre ich viel günstiger. Zumal aber ja gar keine Maut bezahlt.
0: Auch das nicht?
24: Ist ja komplett mautbefreit und steuerbefreit.
0: Ah, ja, das ist gut, ne?
24: Wo ich bei 40.000 Kilometer war, hatten wir 14.000 Euro Mautkosten eingespart.
0: Ah, das ist viel.
17: 100 Kilometer kosten Stefan im E-Truck 35 Euro und 0 Euro Maut. Zum Vergleich, mit einem Verbrenner-Lkw würde er 50 Euro fürs Tanken zahlen plus 35 Euro Maut. Das heißt, mit dem E-Truck spart die Spedition 50 Euro auf 100 Kilometern.
0: Stefan, danke für die Spritztour.
24: Ja, gerne.
6: Alles Gute. Jederzeit wieder.
0: Ja, sehr cool. Alles Gute. Hab einen schönen Feierabend. Ja. Ja, echt Spedition, ne? Die müssen sich was einfallen lassen, um von diesen hohen Spritpreisen nicht erdrückt zu werden, damit sie auch noch was für sich

0: behalten können und nicht diese Extrakosten tragen müssen. Aber wenn sie dann eine gute Idee haben, dann profitieren wir als Verbraucher ja auch. Ne? Zahlen dann auch weniger. Ah, du fährst sogar ein E-Auto privat.
1: Ja, ja, nur noch deine Tankstelle Luft tanken.
0: Ja, dann fahr vorsichtig.
1: Jo, tschüss.
0: Ciao.
2: Wie ist das bei unseren 10 aus Nordrhein-Westfalen? Was gönnen Sie sich, trotz der steigenden Preise?
3: Im Urlaub gucken wir überhaupt nicht auf die Preise. Im Urlaub, wenn die Kinder eine Zuckerwatte haben wollen, kriegen die eine Zuckerwatte. Wir müssen eine vernünftige Unterkunft haben. Wenn meine Frau sagt, sie möchte in den Europapark, dann fahren wir in den Europapark.
4: Ich möchte ins Theater, ins Konzert. Wenn es mich wirklich interessiert und begeistert, gucke ich nicht aufs Geld.
5: Ich fahre gerne nach Belgien, da gehen wir gerne essen und da komme ich immer sehr schnell auf 100 Euro dann.
6: Auch meinen Hund empfinde ich als Luxus. Das ist eigentlich mein teuerster Luxus, ja.
7: Meine Parfumsammlung schwankt zwischen 5 Euro und 600 Euro pro Flasche. Ich würde nicht unparfümiert den Müll rausbringen.
2: Endlich Ruhe. Kein Verkehr. Und dieser Duft?
0: Wie gut das riecht. Hier im Wald, in der Natur. Und wie entspannt man dann ist. Warum ist das eigentlich so?
8: Ja, weil diese wunderschönen Düfte aus den Pflanzen, die uns umgeben, und dem Boden uns entspannen lassen. Das sind Naturdüfte, die nachweislich wohltuend wirken und eine direkte Wirkung auf uns haben und auf unsere Psyche und auf unser Wohlbefinden.
2: Robert Müller-Grünow verdient sein Geld mit der Nase. Er ist Duftdesigner, kreiert Raumdüfte für große Konzerne. Die kosten auch mal 10.000 Euro.
0: Und wir Menschen haben immer versucht schon, die Natur einzufangen und diesen Duft mit nach Hause zu nehmen.
8: Genau, das versucht man. Und das ist hier in Mitteleuropa ist es gar nicht so einfach. Da gibt es vielleicht Kiefernadeln und ansonsten importierte Hölzer und Pflanzen. Aber es gibt synthetische Möglichkeiten, den nachzubauen.
2: Mit Düften lässt sich also Geld verdienen.
0: Eine tiefe Nase hier im Wald zu nehmen, ist natürlich kostenlos, aber wer den Lieblingsduft zu Hause im Fläschchen stehen haben will, der muss ganz schön viel zahlen. Warum eigentlich?
2: Um 18,3% sind die Parfümpreise in Deutschland im Schnitt in den letzten 5 Jahren gestiegen. Grund dafür? Ernteausfälle, höhere Transportkosten und die Verkaufsstrategien der Luxuskonzerne.
9: Und einmal der Sommer aus der Flasche für Sie. Mit frischen Winden, Zitrone, mit Orangenblüten.
2: Heinz-Josef Meller fürchtet, er könne Kunden wegen der Preissteigerung verlieren. Seit 29 Jahren leitet er sein Familienunternehmen in Köln.
10: Sie haben ja 2 Größen jetzt zu nehmen, ne? Und wie ist das preislich?
9: Also die kleine 30 Milliliter kostet 75 Euro und die 50 Milliliter kostet normalerweise 105. Jetzt in den vergangenen 2-3 Jahren ist es halt durchaus vorgekommen, dass die ein oder andere Marke tatsächlich 2-mal pro Jahr schon den Preis angehoben hat. Das heißt also, da gibt es halt schon extreme Probleme tatsächlich.
10: Dann bis zum nächsten Mal.
9: Alles klar.
2: Aber nicht mehr alle Kunden gehen die Preiserhöhungen mit.
9: Also die Kunden reagieren schon preissensibel. Es gibt natürlich immer Leute, die halt eben sagen, okay, kann ich nicht mehr bezahlen. Ich nehme dann halt eben eine günstigere Duftnote oder muss halt eben schauen, wo ich dann meine Produkte in Zukunft einkaufe.
2: Wie ist das bei unseren 10 aus Nordrhein-Westfalen? Wie wichtig ist Ihnen ein guter Duft?
11: Hört sich jetzt vielleicht bescheuert an, wenn man jemanden kennenlernt, Partner oder so, ist mir der Körpergeruch sehr wichtig.
6: Ich bin nicht so der Parfum-Typ. Und wenn, dann lasse ich es mir schenken.
3: Ein gut riechendes Deodorant ist mir mittlerweile deutlich wichtiger als irgendein teures Parfum.
7: Ich habe schätzungsweise aktuell 150 Düfte zu Hause.
4: Ich glaube, ich habe fürs Letzte habe ich 150 Euro bezahlt.
12: Ein guter Duft ist mir schon wichtig. Da lege ich ja Wert drauf, dass ich bestimmte Markenprodukte, die ich nutze, zum Duschen, für meine Hygiene und eben fürs Parfüm.
13: Also achte ich wirklich gar nicht drauf. Also ich habe jetzt noch ein Parfum zu Hause von vor, keine Ahnung, 3 Jahren. Das ist noch relativ voll.
2: Deutschland ist übrigens in Sachen Parfümverkauf Spitzenreiter in Europa. Gleich hinter Frankreich. 64% greifen regelmäßig zum guten Duft.
14: 159,26.
15: Ich kann auch kein anderes Parfum benutzen. Oder möchte nicht. Das ist für mich der Duft, den ich vor vielen Jahren gefunden habe.
2: Und der ist teuer. Die Kundin zahlt für ihren Lieblingsduft über 60 Euro mehr als 2020.
15: Wenn es noch teurer wird, muss ich mir überlegen, ob ich mal umsteige. Aber im Moment ist das wunderbar.

0: Das ganze Jahr über Rabatte von bis zu 20% und viele Stammkunden. So will sich Meller auf dem Markt behaupten. Schon seit 1960 gibt es Meller. Damals eröffnet Papa Max seine erste Drogerie in Köln. Verkauft wurden Windeln, pflanzliche Drogen, Parfüm, Spirituosen. Aber für den jungen Heinz Josef riecht es erstmal nicht nach einer Karriere im Betrieb.
1: Für mich war halt eben doch relativ spät erst klar, also so mit 17, 18, dass das halt mein Metier ist und dass ich das gerne übernehmen wollen würde. Bin dann halt ins elterliche Unternehmen gekommen und musste dann meinem Vater, oder wir mussten uns damit auseinandersetzen, dass mein Vater im Geschäft halt eben zu Mittag gegessen hat. Also wenn man ein lecker Frikadellchen zu sich nimmt oder so, dann hat das halt eben so einen gewissen Eigenduft, der aus meiner Sicht halt in der Parfümerie nicht zu suchen hatte. Genauso war mein Vater halt eben auch Raucher und das fand ich halt damals ein absolutes No-Go.
0: So kam der Sohn zu seiner eigenen Filiale. Mittlerweile hat er 5. Aber lohnt sich das Geschäft heute noch? Vor ein paar Jahren hätte der Unternehmer fast verkauft. Es gab ein Angebot über mehrere Millionen Euro. Er hat abgelehnt.
1: Da gab es ja auch schon Gespräche mit meiner Familie und die Anwandlung meiner Tochter, die quasi meinem Großvater noch am Sterbebett versprochen hat, dass sie halt eben ins Unternehmen mit einsteigt. Und manchmal muss man halt, wie soll ich sagen, den finanziellen Aspekt dem emotionalen hinten anstellen.
0: Seine Tochter ist dann auch mit ins Familienunternehmen eingestiegen. Mit einer Filiale für sogenannte Nischenparfüms und mit Flakons zum Nachfüllen versuchen sie jetzt, Umsatzeinbußen zu kompensieren.
2: Und manche sagen, nicht nur Menschen müssen gut riechen, sondern auch Räume.
0: Düfte werden teurer und trotzdem beliebter. Besonders Raumdüfte. Und die kreiert Duftdesigner Robert Müller-Grünow. Dieser Markt boomt. Trotz gestiegener Rohstoffpreise. Wie geht das? Ich darf mal reinschnuppern.
2: Robert, was ist, es ist in diesen Fässern. Das ist verrückt. Wie kommt es da rein?
3: Ja, das ist ein reines Duftöl, was hier gelagert ist, was gewonnen wird, eben aus der Natur oder auch synthetisch, von einem der großen Dufthäuser. Es gibt so 4 große auf der Welt, die die Rohstoffe herstellen.
2: Und die pressen dann den Wald aus? Und in Tropfen kommt das dann da rein?
3: Also es gibt ganz viele verschiedene Verfahren aus der Natur, Düfte zu extrahieren oder zu destillieren.
0: Und das hat seinen Preis. Duftöle und naturreine ätherische Öle aus Deutschland zum Beispiel kosten im Export 36,8% mehr als letztes Jahr.
2: Nicht schlecht. Lemon Green Sparkling. Wie viel habt ihr hier? Tausende?
3: Ich glaube, insgesamt haben wir 5000 ungefähr.
2: 5000 Düfte. Und was ist der teuerste?
3: Also Oud ist sehr teuer oder hier zum Beispiel diese Rose, die ist sehr schön. Das kostet jetzt 15.000 Euro das Kilo.
2: Die Flasche? Nee, was kostet die Flasche?
3: 3000 oder so.
2: Ja. Diese kleine Flasche?
3: Ja.
2: Ja, es riecht schon besonders. Total wirklich wie Rose ausgedrückt.
3: Viele Kilo Rosenblätter, also oder ein paar hundert Kilo Rosenblätter für so eine Portion Duftöl, die gepflückt werden müssen mit der Hand. Und das ist einfach wahnsinnig viel Arbeit. Ja, das ist natürlich sehr spannend, ist eigentlich hier Isoe Super, genau vor dir. Das ist ein ganz toller Rohstoff aus den 70er Jahren. Der riecht aber sehr menschlich, sehr nach Haut, Ambrik. Weich, samtig. Und was das ganz Besondere ist an diesem Duft, ist, dass er einen unserer 5 vorhandenen Pheromonrezeptoren aktiviert.
2: Oh, das ist aber, dann täuscht man ja bei der Partnerwahl. Das ist ja ganz gemein.
3: Ja.
0: 1 Kilo des Zaubermittels Isoe Super kostet übrigens ungefähr 80 Euro. Seit 20 Jahren kreiert der Unternehmer Düfte für große Konzerne, wie die Telekom, Eurowings, die Deutsche Bahn. Wie er das macht, verrät er mir jetzt.
2: Firmen nutzen Gerüche, um bei uns Erinnerungen zu wecken, um unser Wohlbefinden zu steigern und damit auch unsere Kaufentscheidung zu beeinflussen.
3: Naja, wir nehmen ja immer mit allen Sinnen wahr. Und der Duft ist als einziger direkt mit dem limbischen System verbunden ist. Das heißt, unmittelbar, ohne dass es rational gefiltert ist, Informationen vermittelt und Emotionen kreiert.
2: Also der macht Lust oder auch nicht Lust zu kaufen?
3: Genau, das ist, und das kann man gar nicht steuern rational. Also es ist unmittelbar die Reaktion.
2: Okay, und jetzt gehen wir ganz tief ins Gehirn rein und brauchen dazu was? Destilliertes Wasser, Alkohol.
3: Genau.
2: Und
3: ein Duftöl, was wir jetzt hier schon fertig haben, sozusagen auf die Marken abgestimmt.
2: Und wer hat bestimmt, dass das eine gute Mischung ist?
3: Ich.
2: Das ist gut.
0: Bis zu 10.000 Euro zahlen Firmen für eine Duftentwicklung. Und die Nachfrage ist groß. In den letzten 10 Jahren hat Müller-Grünow seinen Umsatz verdreifacht. Aber ob ich die Firmen am Duft erkenne?
2: Ah, mehr Zitrone. Chlorreiniger. Also
3: alles
2: sauber.
3: Okay.
2: Es riecht sauber. Zack.
4: Das sind die Toiletten der Deutschen Bahn, der ICE und der IC.
2: Stimmt. Ich werde demnächst die Toiletten im ICE ganz anders betreten und dran denken, wie viel Arbeit dahinter gesteckt hat, das zu entwickeln. Wo bin ich jetzt? Holz.
4: Ja.
2: Oh, das ist schön. Bin ich in einem Verkaufsraum?
4: Ja.
2: Ja? Hilf mir.
4: Telekom.
2: Das ist die Telekom?
3: Naja, die Flagship-Stores fangen gerade an, danach zu riechen. In Deutschland.
2: Ja, aber der ist auch so auf dicke Hose.
3: Also er hat viel Holz, der muss zur Architektur passen und hat eine sehr attraktivitätssteigernde Wirkung.
2: Okay, ja, da bin ich gespannt, wenn ich das nächste Mal erlebe.
0: Kundenbindung mit Raumdüften wird immer beliebter. Der Clou? Wir Kunden merken oft gar nicht, was passiert. Ganz unbewusst fühlen wir uns wohl, wenn es funktioniert.
5: Mal wird die Energie teurer, mal ist es schwerer und teurer, das Material zu beschaffen. Und das kommt dann natürlich auch bei uns an, in unserem Portemonnaie. Zum Beispiel, wenn es das Handwerk trifft. Ich bräuchte hier zum Beispiel jemanden, der meine Lieblingsschuhe repariert. Habe ich mal so als Restpaar irgendwo relativ preiswert erstanden. Und wenn ich die jetzt neu kaufen würde, wäre mir das einfach viel zu teuer. Nur lohnt sich das, die zum Schuster zu bringen?
0: Meine Schuhe hätten eigentlich über 200 Euro gekostet. Ich habe sie mal im Ausverkauf für 80 gekriegt. Und trotzdem ist das mehr, als die meisten von uns dafür ausgeben. Für die Hälfte der Deutschen ist bei 60 Euro Schluss. Und wer geht später damit noch zum Schuster?
2: Patrick,
6: hi.
2: Was können wir hier machen?
6: Du hast ein schönes Exemplar mitgebracht. Absatz und Sohle noch top, da kannst du noch viel Spaß mit
2: ja,
6: haben, würde ich
2: hier.
6: Sagen.
2: Nee, das Doofe ist hier.
6: Ja, habe ich schon gesehen gerade. Hier siehst du im Inneren einfach, dass dieses Mesh-Material sich irgendwann durchscheuert. Einfach durch die Bewegung der Ferse hinten im Schuh. Das kriegen wir problemlos wieder hin.
0: Seit 7 Jahren hat Patrick Rasche einen eigenen Schuhmacherladen in Siegen. Repariert Schuhe, Taschen, Gürtel. Seine Spezialität? Alte Sneaker wieder fit machen.
2: Die Frage ist ja immer Kosten-Nutzen-Rechnung, ne? Weil du steckst jetzt Arbeitskraft rein, du brauchst Material.
6: Ja.
2: Was kostet das so für beide Schuhe?
6: Wenn du überlegst, du hast für die Schuhe, beziehungsweise hättest für die Schuhe, wenn sie neu gekauft hättest, irgendwo zwischen 200 und 280 Euro wahrscheinlich bezahlt. Mhm. Wenn wir die jetzt reparieren, auf beiden Seiten die Fersenfutter reinmachen, dann kannst du irgendwas zwischen 25 und 30 Euro einplanen, dann bist du fertig.
2: Ah, aber das lohnt sich ja sogar, ne?
6: Wir versuchen, den wirklich ein zweites Leben einzuhauchen und dann ist das einfach hinterher stabiler als zuvor, weil wir einfach von diesen weichen Mesh-Materialien weggehen und ein vernünftiges, solides Leder einsetzen, was einfach mehr Bestand hat.
2: Ich habe den bestimmt schon 6 Jahre.
6: Ja.
2: Dann kann ich den nochmal 6 Jahre tragen.
6: Die Ferse machst du den nächsten 10 Jahre nicht kaputt.
2: Ah, sehr gut.
0: Patrick ist eigentlich ausgebildeter Orthopädie-Schuhmacher. Seine Idee mit den Sneaker-Reparaturen funktioniert gut und der Markt ist groß. 8 von 10 Deutschen tragen diese Straßenturnschuhe. Und wie man sie repariert, das zeigt er mir jetzt.
6: So, jetzt haben wir das Ganze soweit vorbereitet. Jetzt schnappen wir uns unseren Kleber.
2: Das ist der Grund, warum es beim Schuhmacher immer gleich riecht.
6: Das ist immer so eine bunte Mischung aus Klebstoff, Leder, die ganzen Materialien, die hier liegen. Aber das ist so der typische Geruch, den man vom Schuster vor 50
2: Total.
6: Jahren noch kennt.
0: Der Gang zum Schuster ist aber selten geworden. Laut einer Umfrage glauben 64% der Verbraucher, dass sich viele Schuhe heute gar nicht mehr reparieren lassen. Und 59% denken, eine Reparatur lohne sich nicht, weil sie zu teuer sei.
2: Aber ist ja schon auch ein Risiko, ne? Sich selbstständig zu machen
6: genau.
2: Und zu sagen, ich setze voll auf Turnschuhreparatur?
6: Ja, Selbstständigkeit ist immer ein Risiko. Aber wir haben uns gedacht, okay, wenn wir es jetzt machen, dann machen wir es richtig. Wir machen nicht nur Business-Schuhe, nicht nur irgendwelche Spezialisierungen, sondern wir können einfach alles an Schuhen reparieren, was einfach da ist. Der Trend geht einfach zum Sneaker, muss man sagen. Der Punkt Bequemlichkeit ist da einfach ganz wichtig, weil die meisten Sneaker ja eine geschäumte Sohle haben.
0: Und unsere 10 aus NRW? Wann waren Sie denn das letzte Mal beim Schuhmacher?
7: Bei einem Schuhmacher war ich zuletzt vor, ich glaube, 3 Wochen, wo es darum ging, dass ich bei meinen Bootsschuhen die Absätze erneuern habe lassen.
8: Boah, das ist schon für einen Schuh zu flicken locker 15, 20 Jahre her. Boah, mindestens.
9: Ich muss sagen, ich war beim Schuster mit meiner Tochter, die lässt Schuhe reparieren. Ne? Die hat aber dann auch eine ganz andere Art Schuhe. Das sind teure Schuhe, die sich dann auch lohnen zu reparieren.
10: Ich finde so einen Schuster total wichtig. Werden leider sehr selten, aber ich habe Gott sei Dank einen noch hier in der Kreisstadt. Und wenn mir Schuhe wichtig sind, wenn die auch mal teuer waren, dann lasse ich das machen.
0: Aber das Schuhmacherhandwerk schrumpft. Immer mehr Läden schließen. Die Zahl der Schuhmacher in NRW ist in den letzten 15 Jahren von 585 auf 232 zurückgegangen. Minus 60%. Und auch, dass es mit Patrick jetzt einen neuen Schuhmacher um die Ecke gibt, musste sich erstmal rumsprechen.
6: Guten Tag zusammen. Was können wir für Sie Gutes tun?
11: Ich habe hier hochwertige Schuhe, die ich mal gerne reparieren lassen möchte.
2: Oh. Eindeutig, ne? Das sind ja, also als Frau kennt man die.
6: Du weißt, worum es geht.
2: Ich weiß, dass die sau teuer sind.
11: Genau, ja, wenn man schon einmal investiert hat, dann möchte man ein bisschen länger davon was haben. Ne?
2: Ja, stimmt.
6: Die neue Schutzsohle hier bei so einem Schuh kostet immer zwischen 60 und 75 Euro.
2: Okay.
6: Dann ist das Ganze sauber. Nein, für beide. Okay. Immer fürs Paar. Dann ist das Ganze passend. Und wenn ich überlege, was kostet der mittlerweile, wenn man den kauft, das ist... Ist es noch dreistellig?
11: Noch dreistellig.
6: Ja, gut. Warten wir mal noch 2 Jahre, dann ist er über 1000 Euro. Deswegen ist das auf jeden Fall eine gute Investition, weil man sich einfach Leder und Spitze komplett schützt.
2: Okay, ja gut. Also wenn man 1000 Euro für einen Schuh bezahlt, dann sind 60 Euro okay, ne?
6: Gut investiertes Geld.
2: Aber solche Läden, wo sie solche Schuhe abgeben können, gibt es ja auch gar nicht so viele. Nee,
11: gar nicht. Kenne ich nicht.
2: Wissen die Leute Schuster nicht mehr zu schätzen, oder?
11: Ich weiß nicht. Ist die Nachfrage wahrscheinlich nicht so groß. Und ich glaube, ihr seid frisch eingezogen. Und da ich ja nebenan arbeite, es war wirklich ein Zufall, dass ich Volltreffer gefunden habe.
2: Endlich ein Schuster.
11: Genau.
0: Gleich zeigt mir Patrick noch, worauf ich achten sollte, wenn ich doch mal neue Schuhe brauche. Diese hier sind kostbar. Wie eine zweite Haut, von Hand hergestellt, nach eigenen Wünschen, auf die ganz eigenen Füße angepasst. Maßschuhe, die hohe Kunst des Schuhmacherhandwerks. Der Preis? 2000 Euro plus.
12: Das ist eben die ganz alte Tradition des Schuhbaus, unseres Handwerks. Und ich liebe das. Ich liebe das deswegen wahrscheinlich, weil dass die Methode des Schuhbaus ist, die am längsten hält. Also diese Schuhe sind, wenn man die gut pflegt, etwas, was für die Ewigkeit ist.
0: Laila Olbrich ist Maßschuhmacherin. Schuhe reparieren kann sie auch, will sie aber nicht. Sie stellt lieber eigene her und Taschen. Vor 5 Jahren eröffnet sie in Wuppertal ihre kleine Werkstatt.
12: Es wird nach und nach immer mehr neue Kunden kommen und möchten Maßschuhe. Eine Goldgrube ist es nicht für mich, weil ich bin ja hier eine One-Woman-Show. Ich mache alles allein. Ich bin ganz froh und zufrieden, wenn jeden Monat ein Kunde mir einen Auftrag gibt. Und dann komme ich auch bestens klar.
0: Laila kooperiert mit Gerbern, die das Leder in einem aufwendigen Prozess traditionell auf natürliche Weise gerben. Das kostet. In den vergangenen 5 Jahren sind die Preise für die verschiedenen Lederarten um 20-35% gestiegen.
12: Das, was alles teurer geworden ist an Rohstoffen, an Materialien, Leder ist sehr teuer geworden, viel teurer. Das Holz ist viel teurer geworden, woraus hier unsere Leisten hergestellt sind, das Buchenholz. Damit ich auch selber davon leben kann, muss ich natürlich auch da mehr dann für nehmen.
0: Bis zu 80 Stunden Arbeit stecken in einem Paar Schuhe. Laila startet mit dem Leisten. So nennt sich dieser Holzfuß, der genau dem Fuß des Kunden nachempfunden ist.
12: Das ist der Blauabdruck vom Fuß. Und da sind die Maße, die ich brauche, um den Leisten zu bestellen. Wie man sieht, muss ich da auch immer noch dann Kork aufsetzen oder was wegschleifen. Also es ist schon ziemlich viel Arbeit.
0: Alleine dieser Holzleisten kostet schon 200 Euro. Um den zu fertigen, kommen ihre Kunden 3-mal in ihre Werkstatt, ziehen Probeschuhe aus Plastik oder einfachem Leder an, bis der Leisten perfekt dem Fuß des Kunden entspricht. Und dann beginnt die Arbeit, die Laila am liebsten mag. Der eigentliche Schuhbau.
12: Als allererstes liegt hier die Brandsohle. So ein Schuh ist ganz und gar aus Leder. Das einzige Material, was man wirklich einlaufen kann, ne? Was die

0: Jetzt kommen hier diese Kollegen zum Einsatz. Meine Zwickzangen. So. Hier ziehe ich jetzt das Oberleder, also den Schaft, über den Leisten.
1: Würden Sie diese Maßschuhe kaufen, zahlen Sie am Ende über 3.000 Euro. Leila bleiben etwa 2.100. Bei 80 Stunden Arbeitszeit ist das ein Stundenlohn von 26 Euro. Und ist übrigens genau der deutsche Durchschnitt aus dem letzten Jahr. Für Leila aber hart verdientes Geld.
0: Jetzt seht ihr das, ne? Ich gehe durch diese drei schon mächtigen Schichten: der Rahmen, die Bremssohle, der Schaft mit den Lederkappen. So, das ist schon viel und auch ganz schön anstrengend.
1: Wer will, kann sogar noch viel mehr für so ein handgemachtes Paar Schuhe zahlen. Je nach Technik und Lederqualitäten variieren die Preise.
0: Rahmengenähte Schuhe, die gehen los bei 3.000 Euro aufwärts. Je nachdem, was für ein Modell, wie aufwendig das Modell ist. Es sind nicht nur reiche Kunden, die ich habe. Nein, es sind oft Handwerker oder es sind oft die ganz normalen mittelständigen Menschen, die einfach Interesse an einem hochwertigen Produkt haben, was lange hält, was Jahre, Jahrzehnte hält.
1: Dafür braucht es ein bisschen Geduld. Leila arbeitet immer an mehreren Paaren. Je nach Auftragslage dauert es bis zu einem Jahr, bis der Kunde seine Schuhe abholen kann. Und was sagen unsere 10 zu handgemachten Schuhen? Würden Sie sich sowas leisten?
2: Ich habe mal mitbekommen, wie ein Kollege sich Dienstschuhe auf Maß hat anfertigen lassen. Exorbitant teuer, aber auch besonders gut. Also der schwärmt davon.
3: Maßanfertigung, ja, wer es braucht.
4: Ich brauche sowas nicht.
5: Ich sehe es eher als Statussymbol.
6: Das würde ich schon interessant finden, mal zu erleben. Habe ich bisher noch nie gemacht.
1: Aber sind Schuhe, die wir im Handel kaufen, auch ihr Geld wert? In Siegen hat Schuhmacher Patrick Rasche ein paar Tipps für den Schuhkauf.
7: Also die wichtigste Vorgehensweise, was viele Leute nicht machen, sie müssen einfach den Schuh mal in die Hand nehmen.
8: Ja.
7: Und müssen, so mache ich das immer und so rate ich es den Leuten auch immer, einfach mal hier und da ein bisschen drücken. Einfach mal fühlen. Mit den Händen kann
8: Ja,
7: man
8: du gehst
7: viel.
8: Die Nähte ab.
7: Mit den Händen kann man schon viel ertasten auch.
8: Und wenn ich jetzt hier gucke, so ein Lederschuh kostet 110 Euro.
7: Ja.
8: Taugt nichts oder was würdest du sagen?
7: Vom Gefühl her würde ich sagen, die 100 Euro bei diesem Schuh sind gerechtfertigt. Weil halt auch hier ein aufgesetzter Rahmen ist. Der hat eine vernünftige Gummisohle. Er ist relativ flexibel und trotzdem keine offenen Stellen. Das passt. Die Nähte sind gut verarbeitet und von der Lederqualität passt es auch.
1: Und wenn die doch kaputt gehen, ab zum Schuster. Meine Sneaker sind jetzt wieder fit. Reparaturkosten 30 Euro. Das lohnt sich auf jeden Fall.
9: Oh, ist das schön.
7: Ja, fühlt sich wieder anders an deiner Ferse, ne? Einfach
8: Ja, da ist
7: neu.
8: nichts Kratziges
7: Ja,
8: mehr.
7: ja. Passt. Gut.
8: Ist das cool.
7: So einfach kann das schon mal sein.
8: Und für mich wäre ein neuer Schuh
7: viel teurer gewesen.
8: definitiv teurer gewesen. Super.
7: Passt.
8: Danke.
7: Sehr gut.
9: In genau so einer Werkstatt hat vor 120 Jahren alles angefangen. Ein Heinsberger, der von Hand Möbel schreinert und eine Familientradition begründet. Nachher sind es keine Möbel mehr von Hand, aber ein riesiges familienbetriebenes Möbelhaus mit modernen Industriemöbeln. Und das bis heute.
1: Doch die Möbelwirtschaft leidet unter hohen Energiekosten. Auch Rohstoffe und Transportkosten steigen. Mit Konsequenzen für die Unternehmen.
9: Jetzt stehen die Nachkommen des Schreiners vor einem schweren Schritt. Und nicht nur, weil die Möbelbranche schwieriger geworden ist als vor 120 Jahren.
1: Die Rede ist von diesem familiengeführten Möbelhaus in Heinsberg. Direkt an der Hauptstraße im Ortsteil Lieg. Möbelhaus Jansen mit 3000 Quadratmetern Ausstellungsfläche. Das Ehepaar Pia und Theo Jansen zeigt mir, wie hier alles vor 120 Jahren angefangen hat.
10: Ja, dann sieht man das auch mal hier, wie es praktisch gewesen ist.
9: Das atmet hier echt Geschichte, ne? So hat man früher Möbel gebaut, ne?
10: So?
9: Alles in Handarbeit.
10: Ja.
9: Jawohl.
10: Hier liegt der Staub von vor 50 Jahren.
9: Ja.

0: auch den Träger drauf. Ne?
1: Ja, das ist ja eigentlich
2: die so kann ich nicht wegmachen. Das ist dann immer so, ach nee, lass es doch einfach dran, weil es dann so, ich würde dir was kaputt machen.
1: Ja, ich finde, es ist auch fast wie so ein Heiligenschrein hier.
3: Die alte Schreinerei. Hier haben die Mitarbeiter von Theos Vater vor 60 Jahren noch Küchenschränke gezimmert. Mittlerweile kommt längst alles aus der Fabrik. Das Geschäft wird seit ein paar Jahren immer schwieriger. Die Kinder der Janssens wollen nicht übernehmen und das Möbelhaus muss jetzt schließen.
1: Ja, das war ein Möbelhaus, ne?
0: Das war ein Möbelhaus.
1: Ist denn das Geschäft auch härter geworden? Wenn ich jetzt mal hier gucke, wie viel Quadratmeter Sie alleine hier beheizen müssen.
0: Alles extrem gestiegen. Deutlich teurer. Möbel sind deutlich teurer geworden. Eigentlich fing das an mit dem Ukraine-Krieg.
1: Ja, genau. Eben.
0: Energiekosten hoch, Möbel wurden unsagbar teuer. Ja,
2: die waren das bis 20-30% mussten wir teurer einkaufen, mussten wir natürlich auch weitergeben.
1: Wo wir dachten,
2: das sollen wir bezahlen, das soll der Kunde bezahlen. Das wird aber jetzt schwierig.
1: Also Geld verdienen und sich das Leben verdienen, wurde immer schwieriger.
2: Und wurde auch in den letzten Jahren, da wir uns manchmal anguckten und sagten, hä? Whatever, was bleibt hier noch übrig am Jahresende?
1: Räumungsverkauf wegen Geschäftsaufgabe. Das liest man ja immer so, aber dahinter stecken ja Lebensgeschichten. Übrigens nicht nur für die, die hier sowas betreiben, sondern auch für die Kunden. Jahrzehntelang war hier alles voll mit Tischen, Stühlen, Bänken, Schränken. Damit haben Generationen ihre Häuser und Wohnungen eingerichtet und jetzt alles vorbei.
3: Vor Monaten mitten im Räumungsverkauf.
0: Ich meine, fällt mir schwer, aber wir wollen ihn ja wegbekommen. Dann würde ich sagen, dann schreibe ich jetzt 2.990 Euro Abholpreis. Dann hänge ich's dran.
2: Hätte der Kunde ein Wahnsinnsschnäppchen.
0: Mann. Hallo.
2: Hat er.
3: Ein Vollholz-Schlafzimmerschrank für knapp 7.700 Euro. Heute weniger als 3.000. Seit 6 Wochen ist Räumungsverkauf. Alles muss raus. Deshalb gehen die Janssens sogar unter den Einkaufspreis.
0: Das ist natürlich wirklich Wertarbeit. Alles voll massiv. Ob die Böden, Seiten, selbst der Rücken, alles voll in massiv. Und wenn ich mir jetzt noch die tollen Schubladen anschaue, eingearbeitet.
3: Geschäfte verschwinden. Der stationäre Handel ist in der Krise. Schon seit Jahren. Geschätzte 1.500 Möbelhäuser mussten schließen. Gleichzeitig wächst die Verkaufsfläche der großen Möbelketten. Beim Räumungsverkauf der Janssens hilft heute Sohn Leonard. Statt das Geschäft weiterzuführen, studiert er Sport in Köln.
4: Sowohl für meinen älteren Bruder als auch für mich war das eine schwierige Entscheidung. Wir haben lange darüber nachgedacht und ja, es ist jetzt auch traurig zu sehen, dass es so mit unserer Generation dann am Ende endet, aber haben uns beide für einen anderen Weg entschieden. Ich kriege das, seitdem ich klein bin, immer mit, wie viel dann wirklich gearbeitet werden muss, damit das alles so läuft, wie es läuft. Und wir daher so ein bisschen den Knackpunkt gesehen haben, dass wir beide da gesagt haben, das wollen wir vielleicht nicht mehr so viel arbeiten.
3: Noch 20% der Möbel sind übrig. Im Einkaufswert von mehr als 100.000 Euro.
2: Wir holen die Möbel alle nach vorne, klar, damit alles, was jetzt hinten stand, mehr in den Vordergrund kommt, weil wir ja nicht mehr genug da haben. Ne? Und also nicht mehr genug da haben ist gut, aber alles, was noch nicht verkauft ist, kommt jetzt alles sukzessive in den vorderen Raum.
0: Was brauchen Sie?
5: Wir schauen nach einer Couch.
0: Müssen Sie einfach mal Probe sitzen hier, ob das für Sie von der Höhe hinkommt. Maß haben wir sofort. Da steht noch eine, die frei ist. Hoch ist die auch.
5: Also mir gefällt die eine.
6: Ja, dann nehmen wir
5: die. Definitiv besser.
3: 2.500 statt 3.500. Viel verdienen werden die Janssens daran nicht mehr. Die Kunden freuen sich, aber sie fühlen sich wegen der Geschäftsaufgabe auch betroffen.
6: Dramatisch, man hört ja von allen Familienbetrieben, die schließen, weil diese großen Ketten einfach alles übernehmen. Fängt beim Bäcker an, fängt über irgendwelche kleinen anderen Läden an. Und so ein großes Geschäft eigentlich hier ist also noch dramatischer. Ne? Dann hat man demnächst nur noch zwei Geschäfte. Ne? Das große mit SCH am Anfang und XX und alles andere fällt dann irgendwo hinten runter.
3: Wissen Sie eigentlich, was wir Deutschen durchschnittlich im Jahr für neue Einrichtungen ausgeben? 450 Euro.
7: Ist schade, dass sie zumachen. So sage ich es einfach mal. Ich weiß ja nicht warum, vielleicht kein Nachkommen oder sonst was. Aber wenn es dann so ist, dann kann man nichts machen.
3: Wir fragen unsere 10 aus NRW. Wann und wo haben Sie denn das letzte Mal ein größeres Möbelstück gekauft?
8: Vor 2 Monaten tatsächlich haben wir uns ein neues Sofa gegönnt.
9: Ich brauchte einen Kleiderschrank und dann habe ich mir einen gekauft.
10: Eine Sitzbank für den Flur.
11: Das ist gar nicht so lange her, nicht letztes, vielleicht 2 Jahre. Da habe ich meinen Esstisch ersetzt.
8: Wir waren erst im Möbelhaus, haben uns verschiedene Sofas angeguckt, haben uns für ein Modell entschieden. Dann haben wir online geguckt, haben exakt das Sofa gefunden mit Lieferung und auch nochmal deutlich günstiger, haben es dann bestellt und direkt gekauft.
12: Ich kaufe meine Möbel in Antiquariaten, in Gebrauchthäusern, weil ich die Verwendung von Holz da sehr schätze.
13: Also in Möbelhäuser gehen verbinde ich mit Stress, muss ich sagen, zu viele Eindrücke.
14: Ich habe einen Fehler gemacht. Ich habe die Couch im Online-Versandhandel gekauft, weil ich die gut fand. Ich muss aber sagen, würde ich mir nie wieder kaufen. Und da lobe ich mir wirklich das Möbelhaus, wo man reingehen kann, wo man Probe sitzen kann.
3: 2 Monate später ist der Ausverkauf bei den Jansens in Heinsberg fast vorbei. Das Möbelhaus ist nahezu leer. Ich helfe Pia und Theo, die letzten Dinge einzupacken.
0: So. Zum Schluss müssen wir natürlich noch sagen, dass wir endgültig abschließen.
1: Vielleicht ist das der schwerste Punkt, die schwerste Sekunde,
0: das
1: den Schlüssel zum letzten Mal zu
0: könnte zurecht. Gut sein, ja. Dass man dann noch mal kräftig schlucken muss.
1: Glaube ich auch.
0: Ja. Dann verlassen wir jetzt den Laden.
1: Ja. Tja, und die Frage ist, was wird denn aus Ihnen,
0: tja,
1: wenn die abgeschlossen ist?
0: Wir schließen erstmal ab.
1: Dann schauen wir mal.
0: Und dann
1: weiter.
0: Schauen wir mal, nicht nur in Urlaub fahren, aber vielleicht einfach das Leben genießen.
1: Jetzt. Das würde ich Ihnen gönnen.
0: Ja.
1: Das haben Sie sich verdient.
2: Dankeschön.
0: Vielen
2: Dank.
0: Ja, danke.
2: Tschüss.
0: Tschüss.
1: Ja, was bleibt am Ende? Am Ende bleibt, dass wir Verbraucher auch nicht ganz einfach sind, weil wir haben das Geld nicht mehr so locker sitzen. Und die haben alle, ob sie ein Möbelhaus haben oder Schuhe herstellen oder auch Parfüm machen für uns, ja, hohe Fixkosten. Die müssen das Geld irgendwie reinkriegen. Und dann braucht man gute Ideen und man muss auch hartnäckig dranbleiben.
15: Im Geruch dieser Wein hat definitiv einen Fehler.
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22: Europaweite Razzia bei den Hells Angels. Erpressung, Betrug und Geldwäsche. Auch Mitarbeiter der Stadt Duisburg werden verdächtigt. Messerattacke im Cockpit auf dem Flug von Dubai nach Tel Aviv. Israels Regierung geht von einem versuchten Terroranschlag aus. So ein Wahnsinn. 560 Millionen online bestellte Pakete gehen retour in nur einem Jahr. Was tun gegen diese Flut?
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22: Wie schön, dass Sie dabei sind bei dieser besonderen meiner letzten Sendung hier im WDR Fernsehen. Guten Abend und willkommen. Eine Auseinandersetzung im Cockpit, ein Sturzflug, Passagiere in Panik. Der Flug von Dubai nach Tel Aviv endete mit einer Notlandung. An Bord 174 Passagiere, darunter 27 Kinder. Erste Vermutung, eine Entführung. Später sprach Israels Ministerpräsident Netanyahu von einem dschihadistischen Anschlag, der zum Absturz führen sollte. Dieser sei nur dank mutiger israelischer Passagiere vereitelt worden.
4: Am Abend landen die Passagiere in Tel Aviv. Die Erleichterung ist sichtlich groß. Es passierte am Morgen an Bord des Fly Dubai-Fluges 1073. 2,5 Stunden nach dem Start gerät die Maschine in den Sturzflug. Angst und Panik entsteht. Die Fluggesellschaft bestätigt eine Auseinandersetzung im Cockpit. Passagiere berichten, den Angreifer überwältigt zu haben. Es soll sich um einen der Piloten handeln.
5: Wir sind im Flugzeug und kontrollieren die Terroristen.
4: Zur Hilfe kommt offenbar eine zweite Crew, die mit an Bord war, so ein Augenzeuge.
6: Der eine stach auf den anderen ein und es gab 2 Ersatzpiloten, die eigentlich den nächsten Flug übernehmen sollten. Sie sind Europäer, einer von ihnen ist Brite. Er ging ins Cockpit, zog das Flugzeug nach oben, er hat den Steuerknüppel nach oben gerissen, stabilisierte das Flugzeug und landete uns in Saudi-Arabien.
4: Israelische Politiker sprechen von einem Terroranschlag. Premierminister Netanyahu sagt, das Flugzeug habe offenbar zum Absturz gebracht werden sollen.
5: Ich habe die Sicherheitsbehörden angewiesen, sich auf weitere potenzielle Bedrohungen vorzubereiten.
4: Tatsächlich ein versuchter Anschlag? Flugverbindungen nach Tel Aviv sind jedenfalls besonders gefährdet.
7: Man muss einfach sagen, die Region als solches ist momentan gefährdet und natürlich auch ganz speziell jetzt Israel. Das heißt, nach Israel zu fliegen für eine ausländische Airline ist immer eine Frage der Sicherheit und wird auch entsprechend tagtäglich bewertet auf Basis von vorliegenden Informationen.
4: Die Passagiere des Flugs FZ1073 haben offenbar Glück gehabt und in größter Not wohl Schlimmstes verhindert.
22: Rockerclubs haben nichts mit Motorradromantik zu tun, sagt Landesinnenminister Herbert Reul seit Jahren. Eine Konsequenz dieser Erkenntnis, jahrelange Ermittlungen und heute die bisher größte Razzia gegen die Hells Angels. Rund 2000 Einsatzkräfte haben zeitgleich am Morgen fast 140 Gebäude in Belgien, Bulgarien, den Niederlanden und auch hier bei uns im Westen durchsucht. Einer der Chefs wurde bei der Aktion festgenommen. Und es sollen auch Ermittlungen gegen Mitarbeiter der Stadt Duisburg laufen.
24: Ein Einsatz mit unfassbarem Ausmaß. Tausende Polizisten in mehreren Bundesländern, dem europäischen Ausland und dem Schwerpunkt Duisburg. NRW-Innenminister Herbert Reul spricht vom größten Schlag gegen die organisierte Kriminalität der vergangenen Jahre. Im Zentrum der Ermittlungen Mitglieder des Rockerclubs Hells Angels und ein mutmaßlich international tätiges Geldwäschenetzwerk.
25: Die einen bringen Gewalt und Einschüchterung mit, die anderen das Know-how, schmutziges Geld sauber zu waschen.
24: Der Einsatz zielte auf Vermögenswerte von fast 50 Millionen Euro. Es gibt 71 Beschuldigte, 14 Haftbefehle wurden vollstreckt, unter anderem gegen führende Köpfe des Rockerclubs. Die Strukturen im Milieu haben sich in den vergangenen Jahren verändert.
26: Was wir jetzt mittlerweile beobachten, ist, dass die Rockergruppierungen sehr migrantisch geprägt sind. Das sind Straftäter, die aus anderen Bereichen schon kommen, jetzt dort einen entsprechenden Unterschlupf gefunden haben und weiter wirken. Man sieht ja auch an der Schießerei in Duisburg, dass die Täter mittlerweile auch zu Waffengewalt greifen.
24: Gemeint ist diese Schießerei vor 4 Jahren zwischen Hells Angels und einem türkisch-libanesischen Clan. Sie war Ausgangspunkt der Ermittlungen und führte letztlich zum heutigen Großeinsatz gegen das mutmaßlich international agierende kriminelle Netzwerk. Auch Mitarbeiter der Stadt Duisburg und ein Polizeibeamter sind unter den Beschuldigten. Alle sollen dienstliche Informationen weitergegeben haben.
26: Wenn wir solche Verfahren im Bereich der organisierten Kriminalität führen, ist es leider immer wieder so, dass wir auch Amtsträger dabei finden, diese Gruppierung unterstützen mit Datenabfragen oder irgendwelchen anderen Möglichkeiten, die die Profession nun mal bietet.
24: Der Einsatz lief unter größter Geheimhaltung, weil bislang nicht klar ist, wie weit das Netzwerk tatsächlich reicht. Die Vorwürfe gegen die Beschuldigten reichen von Geldwäsche und Bildung einer kriminellen Vereinigung bis zu Betrug, Erpressung, Steuerhinterziehung und Waffenverstößen. Morgen wollen die ermittelnden Behörden weitere Details veröffentlichen.
22: Es ist eine einfache Rechnung. Die Zahl der Pflegebedürftigen steigt, die Kosten auch. Und zack ist es da, das Milliardenloch in der Pflegeversicherung. Die Regierung muss das System reformieren. Tage, ja wochenlang haben CDU und SPD darüber gestritten. Heute hat sich die Koalition auf einen Gesetzentwurf zur Pflegereform geeinigt. Ob das wirklich so ein großer Wurf ist, besprechen wir gleich. Hier erstmal die Entwicklung von heute.
8: Ringfrei zur nächsten Runde. Das Pflegeneuordnungsgesetz hat es tatsächlich auf die Tagesordnung des Kabinetts geschafft. Lange war das unklar, die Tür dafür praktisch schon zugemacht von der SPD. Mit einem letzten Sprint schafft es Bundesgesundheitsminister Carsten Linnemann doch noch und verkündet kurz darauf nicht ohne Pathos:
9: Ich bin froh, dass wir heute diesen ersten wichtigen Schritt gegangen sind zur Stabilisierung des Pflegesystems. Wir brauchen Verlässlichkeit für die zu pflegenden Menschen in Deutschland und für ihre Angehörigen. Das System steht massiv finanziell unter Druck. Wir haben eine Verdreifachung, sehen wir, der zu Pflegenden in Deutschland. Heute rund 6 Millionen, vor 20 Jahren waren es noch 2 Millionen.
8: Und darauf hat sich das Kabinett heute unter anderem geeinigt. Für Kinderlose wird der Beitrag erhöht. Auch mitversicherte Ehepartner zahlen in Zukunft einen Zuschlag. Stärkerer Fokus auf Prävention, ein Check-up zum Beispiel ab 60 Jahren. Und Angehörige, die pflegen, sollen ein Pflegegeld erhalten. Gelöst ist bei weitem nicht alles und das, was nicht gelöst werden kann, wandert in eine Kommission.
9: Es wird eine Kommission sein mit Experten, mit Wissenschaftlern, die das Ziel hat, bis Ende Januar 2027 einen Entwurf vorzulegen. Ein Entwurf, der die Pflege fit machen soll für die 30er Jahre.
8: Kommission heißt aber immer auch Ende offen. Für die Opposition ist es daher jetzt doch eher ein Sparpaket und kein Reformpaket.
10: Also dieses tagelange Geziehe und Gezerre und zelebrierte Uneinigkeit zwischen SPD, CDU, CSU und am Ende dann dieses Ergebnis, das ist symptomatisch für diese Koalition. Keine Kraft und keine Vision. Das ist das Resultat dieses Gesetzentwurfs.
8: Dass nicht plötzlich alles gut ist, zeigt die stellvertretende SPD-Fraktionsvorsitzende Dagmar Schmidt deutlich und teilt schriftlich mit. Kurzfristig wurde die Pflegeversicherung stabilisiert. Das war wichtig, ist aber noch keine Reform. Das klingt noch nach Spielraum, doch bloß wo?
9: Wir werden Einsparungen vornehmen müssen. Einnahmen und Ausgaben müssen in eine Balance gebracht werden.
8: Und dafür?
9: Danke.
8: Gibt es ab Montag dann eine Kommission.
22: Ja, ja, die wird ja gerne mal eingerichtet, um Zeit zu gewinnen. Markus Grill, Medizinjournalist und Chefreporter der Investigativressorts von WDR und NDR ist bei uns. Was können wir von dieser neuen Kommission erwarten?
11: Man kennt es ja aus der alten Kommission zu den Krankenkassen, die ja im März ihre Vorschläge vorgelegt haben. Das war ja sehr positives Feedback auch und die Vorschläge waren sogar über 42 Milliarden Euro. Hätte man das alles umgesetzt, dann könnten die Krankenkassenbeiträge sinken. Aber das Gegenteil ist ja der Fall, man hat ja nur ein Drittel umgesetzt und das haben sich eben vor allen Dingen wieder die Lobbys durchgesetzt, die stark in Berlin sind. Also vor allem die Pharmaindustrie und deutlich mehr bezahlen jetzt die Krankenversicherten.
22: Das fürchten Sie jetzt auch?
11: Und das ist zu erwarten, dass das bei der Pflegeversicherung auch geht. Selbst wenn die Kommission gute Vorschläge vorlegt, ist ja die Frage, was wird daraus Gesetz aus den Vorschlägen?
22: Gesundheitsminister Linnemann hat heute im ZDF gesagt, für ihn liege der Kern der Reform in der Stärkung der Pflege zu Hause. Er will sozialverträgliche Leistungszuschüsse einführen. Was heißt das eigentlich?
11: Also die Pflege zu Hause zu stärken ist natürlich richtig. Das wollen sowohl die alten Menschen, die wollen am liebsten eben nicht ins Pflegeheim, sondern zu Hause gepflegt werden. Und es ist auch am günstigsten für die Pflegekasse. Denn ambulante Pflegedienste oder Pflege über Angehörigen ist wesentlich günstiger als zum Beispiel die stationäre Pflege.
22: Gibt es da Missbrauch auch? Sagen Sie, das System, wie es jetzt ist, muss ohnehin wirklich mal gecheckt werden?
11: Es gibt jede Menge Missbrauch. Also wir haben das zum Beispiel berichtet über die Verhinderungspflege. Das ist so ein Pauschalbetrag von 4.000 Euro, den man einfach beantragen kann. Und es kontrolliert niemand, ob tatsächlich Verhinderungspflege stattgefunden hat. Es gibt auch Betrug mit so Umbau, Badumbau. Da behauptet man, man baut das Bad um, schickt Fotos ein und die Fotos sind vielleicht aus irgendeinem Katalog. Das sind auch Tausende Euro, die da rausgehen. Und das ist sozusagen ein bisschen ein Problem. Wenn man nur das Geld zusammenkratzt und von den Versicherten mehr Geld will, aber gleichzeitig nicht den Missbrauch bekämpft, dann ist es ein Problem. Weil eigentlich müsste man zuerst die Geldverschwendung bekämpfen und da auch entschieden dagegen vorgehen. Und dann könnte man vielleicht über Beitragserhöhungen.
22: Ähnlich wie bei Sozialleistungen im Prinzip. Ne? Die Sozialministerin aus Schleswig-Holstein

0: Wollte ich noch zitieren, die hat ganz scharfe Kritik heute geäußert. Sie sagt, in Wahrheit sei das ein reines Sparpaket zu Lasten der Pflegebedürftigen und der Angehörigen. Was sagen Sie?
1: Also ich glaube, dass selbst Minister Lindemann nicht sagen würde, das ist ein wirkliches Reformpaket. Reformen sind ja eigentlich etwas, was das Leben der Menschen besser machen soll. Aber hier geht es wirklich nur um kurzfristige Defizite zu überbrücken, Lücken zu schließen und dann das Versprechen, dass man später mal eine richtige Reform macht.
0: Danke sehr. Markus Grill war bei uns, Medizinjournalist von, vom NDR eigentlich, ne? Und in Berlin zu Hause. Danke, dass Sie da waren.
1: Danke auch.
0: Gucken, klicken, kaufen und dann zurückschicken. Online-Shoppen ist weiterhin in Mode. Doch wenn die nicht gefällt oder nicht passt, dann geht alles wieder retour. Ist doch so einfach und kostet oft auch nichts. Doch jetzt kommt ein ganz trauriger Rekord, wie ich finde, bei dem wir alle vielleicht mal wach werden sollten. Die Zahl der Retouren könnte in diesem Jahr auf 560 Millionen Pakete steigen.
2: Ramona Krämer betreibt ein Bütchen in Düsseldorf und gleichzeitig eine DHL-Anlaufstelle. Sie kann sich vor Paketen kaum retten. Schon am Vormittag stapeln sich die Retouren.
3: Die Leute bestellen wie die Weltmeister. Wir haben hier manchmal Kunden, die haben hier 30, 40 Pakete liegen zum Abholen, die die direkt hierher schicken lassen. Und die Hälfte von dem Zeug bringen die ja wieder als Retouren, weil sie das gar nicht brauchen.
2: Immer mehr Menschen bestellen online und viele über Shopping-Apps auf dem Handy. Ein Klick, bequem, leicht handelbar. Doch dann geht vieles zurück. Was das bedeutet, hat Retourenforscher Björn Astecker berechnet.
4: Wir gehen davon aus, dass wir konservativ geschätzt, muss man dazu sagen, in diesem Jahr 560 Millionen Retourenpakete beobachten. Und dass wir in den kommenden Jahren steil auf die 600 Millionen zugehen.
2: Die meisten Retouren stammen aus dem Bereich Mode. Viele landen in Afrika. Ein Drittel wird vernichtet. Seit Juli ist das in der EU eigentlich verboten. Aber
5: wir kritisieren, dass es in diesem Vernichtungsverbot noch immer riesige Schlupflöcher gibt, sodass sich in der Praxis nichts verändern wird. Zum Beispiel können Unternehmen durch Falschdeklaration als Spenden oder wenn die Produkte gebrandet sind, das Vernichtungsverbot noch immer leicht umgehen.
2: Und was tun, damit Retouren gar nicht erst so oft anfallen? Ramona Krämer wüsste da was.
3: Ich würde auf jeden Fall die Retouren kostenpflichtig machen. Dann überlegen sich die Leute das schon mal.
2: Kunden wären vielleicht zurückhaltender, wenn Retouren kosten. Denn wenn die Paketflut weiter steigt, bringt sie nicht nur das Düsseldorfer Bütchen irgendwann an seine Grenzen.
0: Lustig ist das Studentenleben. Ja, aber nicht, wenn es um Studiengebühren, Lebenshaltungskosten und vor allem ums Wohnen geht. Dazu gibt es heute neue Zahlen aus dem neuen Studentenwohnreport. Danach sind die Mieten im vergangenen Jahr im Schnitt um 2,6% nochmal gestiegen. München, Berlin, Frankfurt sind die teuersten Städte. Dann folgt Köln. Jan Hofer war heute auf dem teuren Pflaster.
6: Die Uni Köln, eine ziemliche Großbaustelle, irgendwie sinnbildlich für die Wohnsituation vieler Studierender hier.
7: Wer es hier in einen der Hörsäle hinter mir geschafft hat, der hat das Schlimmste fast schon hinter sich.
6: Die Wohnungssuche davor, die stresst. Die meisten, die ich hier treffe, brauchen auf die eine oder andere Art Hilfe von ihren Eltern.
8: Ich persönlich habe das Glück, dass meine Eltern mich da schon immer sehr viel unterstützt haben.
9: Ich bin in Köln geboren und wohne auch noch in meinem Elternhaus, gerade wegen den Preisen und den Komplikationen.
10: Ich habe 3, 4 Semester noch zu Hause gewohnt bei meinen Eltern und dann über einen Kommilitonen. Die Eltern waren Eigentümer.
11: Ich wohne in Leverkusen bei meinen Eltern noch.
6: In Köln ist nicht nur die größte Uni in NRW, die Stadt gehört auch deutschlandweit zu den teuersten in Sachen Wohnen. Eine aktuelle Untersuchung zeigt jedoch, die Unterschiede sind ziemlich groß. So kostet ein durchschnittliches WG-Zimmer in Bielefeld 427 Euro warm im Monat, in Bochum 386, in Köln 672 Euro und in Münster 606 Euro pro Monat. Wir sind an der Uni Duisburg-Essen. Hier sind einige Studierende tatsächlich etwas entspannter.
12: Ich würde sagen, in Essen ist es relativ einfach. Genau, ich habe mich bei 3 Wohnungen oder so beworben, über WG gesucht und habe dann recht schnell eine Zusage bekommen.
13: Ich habe sehr lange über ImmoScout gesucht, habe nichts gefunden und ich habe eine Tante, die bei Viva West arbeitet und die hat mich dann netterweise weitergeleitet.
6: Die Macher der Studie zum studentischen Wohnen sagen klar, längst sind die teuren Unistädte für viele zu teuer. In Köln, Düsseldorf oder Münster können sich Studierende trotz BAföGs das Wohnen oft schlicht nicht leisten. Das sollten sie schon bei der Wahl der Uni im Vorfeld berücksichtigen.
14: Also jetzt nicht naiv, einfach in die nächste Stadt zu gehen, sondern zu schauen, wie teuer ist das Wohnen dort? Habe ich die finanziellen Möglichkeiten oder muss ich es berücksichtigen? Und dieses schon vorab, bevor ich umziehe. Und dabei auch Studienstandorte an günstigen Standorten berücksichtigen. Also insbesondere im Ruhrgebiet, da gibt es sehr gute Universitäten und das Wohnen ist günstiger als in Köln, Düsseldorf oder auch Münster.
6: Doch generell steigen fast überall die Mieten seit Jahren. Auf lange Sicht hilft da nur eins: bauen. Und das möglichst schnell und kostengünstig. Dieses Projekt in Bochum zeigt, wie es gehen kann, nämlich modular. 12 Stockwerke hoch wurde dieses Wohnheim in Blöcken in einer Fabrik produziert. Bad, Heizung, Küche, alles vorgefertigt. So wurden in einem halben Jahr 700 Wohnungen gebaut. Viel schneller, deutlich billiger und leider noch die absolute Ausnahme in Deutschland. Die Realität: in keiner einzigen Unistadt in NRW reicht die BAföG-Wohnkostenpauschale für ein einfaches WG-Zimmer. Und so ist Wohnen für viele Studierende der größte Stressfaktor.
0: Knapp 30 Grad heute am 30. September. Ja, ist ganz schön muckelig, würde ich sagen. Also Jacken und Mäntel bleiben weiter im Schrank. In T-Shirt und kurzer Hose, ja sogar in Bikini und Badehose, wurde dieser Mittwoch von vielen noch mal so richtig zelebriert. Auch am Unterbacher See in Düsseldorf. Eigentlich hat das Strandbad schon geschlossen, aber bei der Wetterlage gab es jetzt eine Zugabe. 4 Tage noch mal relaxen am Strand, die Augen auf Weitblick stellen, Strecke machen im Wasser oder auf dem Wasser und sich dann noch mal in die Strandbar setzen, so auf ein Getränk und ein Häppchen. Das war's dann aber auch im Strandbad am Unterbacher See. Nur heißt es warten bis zur nächsten Saison. In diesem Spätsommer und Frühherbst haben viele ja immer wieder gesagt, so, das war's jetzt aber mit den milden Temperaturen. Ich sag nur, abwarten, vielleicht kommt da noch was. Aus welchem Blickwinkel haben Sie denn den Sommer und den Frühherbst 2026 betrachtet?
15: Noch einmal die letzten Sonnenstrahlen genießen und zurückschauen auf das, was war und das, was nun zu Ende geht. Ein Sommer der Extreme, ein, an den Familie Link aber gern zurückdenkt.
10: Das Wetter war dieses Jahr ja fantastisch, ganz schön lange warm, viele warme Tage, haben wir schöne Abende dann draußen genossen.
16: Ich fand es cool, dass es warm war. Ich war zweimal im Urlaub, das fand ich auch richtig cool.
17: Unsere Kinder haben sehr viele geschwommen, im Sand gespielt und wir haben das einfach genossen.
15: Doch der Sommer hatte auch seine Schattenseiten oder eben gerade nicht. Stattdessen Hitze und sengende Sonne, bis zu 50 Grad an den Äpfeln waren es, sagt Landwirt Franz Josef Küppers aus Karst. Das hat ihn viel Wasser, Geld und Nerven gekostet.
18: Ja, es war schon brutal. Also wir mussten ständig auf der Hut sein. Wir haben Angst um unsere Ernte gehabt. Wir haben schon gedacht, dass alles verbrennen würde. Und haben dann Gott sei Dank noch die Möglichkeit gehabt, Wasser zu geben. Aber das war sehr aufwendig, sehr anstrengend. Und tatsächlich haben wir es dann mit viel Power geschafft.
15: Auch dank hitzeresistenter Sorten hat er jetzt doch noch eine gute Ernte. Aber auch für die Menschen abseits der Felder war dieser Sommer eine Herausforderung. Ohne Eis ging da gar nichts, vor allem nicht in überhitzten Dachgeschosswohnungen.
19: Schwierig war es nachts, weil die Wechseljahre, die die Frau ab einem gewissen Alter hat, plus 68 Grad oben im Schlafzimmer, war schon sehr unangenehm. Aber tagsüber konnte man sich ja auskennen, wenn man nicht gerade gearbeitet hat.
15: Gerade dagegen ist es eigentlich ideal, finden viele, die sich heute auf der Landesgartenschau in Neuss bei einem guten Gläschen entspannen. Klar ist aber auch, der Herbst schickt schon seine ersten Vorboten und nicht jeder freut sich auf ihn.
20: Ja, eigentlich bin ich total der Sommerfan, insofern genieße ich das heute nochmal und dann, ja, dann kommen ja noch die kälteren Tage.
21: Also ich habe schon auch überlegt, im Herbst nochmal in die Eifel zu fahren oder so, die schönen bunten Wälder zu sehen. Auf, ich sag mal, mehr Regen und Kälte und mehr Dunkelheit freue ich mich jetzt nicht so sehr.
22: Ich finde den Herbst auch sehr schön, wenn die Blätter sich verfärben und man draußen im Wald irgendwie schöne Wanderungen macht, einkehrt. Alles gut.
15: Erstmal war es das jedenfalls mit den hochsommerlichen Herbsttagen. Doch auch die Urseligen haben ja manchmal ihre ganz eigene Schönheit.
0: Gute Frage fürs Quizduell. Wo ist die Kanzlerwiese? Antwort: in Bonn am Bundesministerium für wirtschaftliche Zusammenarbeit und Entwicklung. Seit 1963 gibt es dort die Tradition, dass ehemalige Bundeskanzler dort einen Baum pflanzen. Dazu gehört natürlich auch die erste Frau im Amt. Angela Merkel hat sich für eine Winterlinde entschieden auf der Wiese des historischen Regierungsgeländes in Bonn. Sie bat die Mitarbeiter des Ministeriums, ab und zu nach ihrem Bäumchen zu schauen und ihr eine Mail zu schreiben, wenn es da Auffälligkeiten gibt. Bei guter Pflege können die klimaresistenten Winterlinden bis zu 1000 Jahre alt werden. Angela Merkels Linde ist der 8. Kanzlerbaum im Park und der 1. Kanzlerinnenbaum. So viel Zeit muss sein, oder? Mehr Nachrichten jetzt für den Westen.
1: Im Prozess um den Tod des Flüchtlings Ibrahima Bari hat das Landgericht Duisburg alle 9 angeklagten Polizisten freigesprochen. Der Mann aus Guinea war nach einem umstrittenen Einsatz in einer Flüchtlingsunterkunft gestorben. Die Polizisten hatten ihn gewaltsam fixiert. Laut Gericht hätten die Beamten richtig gehandelt. Nach dem Urteil protestierten Angehörige und Unterstützer des Verstorbenen. Ab morgen sollen die Züge zwischen Köln und Wuppertal wieder nach dem normalen Fahrplan verkehren. Die Bahn hat bestätigt, dass die letzten Bauarbeiten an der Strecke abgeschlossen sind. Auch die Instandhaltungsarbeiten an der Brücke in Leverkusen-Opladen seien beendet. Die Züge müssen hier nur langsamer fahren. Auf der Strecke hatte es fast 8 Monate lang Sperrungen und Behinderungen gegeben.
0: Auch in meiner letzten Sendung wird es ein Wetter geben. Und ich weiß sehr genau, dass Sven und ich uns nicht aus den Augen verlieren, auch wenn wir heute die letzte Schalte miteinander machen. Sven, hast du ein Abschiedswetter für mich? Und kommen wir jetzt nicht mit... warte, ich bin Naturfreundin. Ich könnte auch Regen vertragen.
4: Du könntest Regen vertragen. Ich bringe dir Regen, Martina. So einfach hat die Welt doch für uns immer schon funktioniert. Und so wird es auch bleiben. Das sage ich dir an dieser Stelle schon mal vorab. Und wir schauen natürlich sofort aufs Wetter. Und da ist ein Tief mit seiner Kaltfront. Und diese Kaltfront kommt. Diese Kaltfront bringt Regen, Martina, extra für dich bestellt. Und hinter der Kaltfront kommt dann etwas kühlere Luft. Kalt wird es aber nicht. Der Ablauf in Nordrhein-Westfalen ist gleich folgender. In der kommenden Nacht kommt der Regen im Westen schon an. In der Osthälfte ist es noch trocken. Die Wolken verdichten sich. Die Temperaturen morgen früh liegen meistens bei 14 bis 18 Grad. Kölner Raum, Ruhrgebiet um die 19, also sehr warm für Ende September. Morgen Vormittag, das ist dann der Regen für Martina und alle anderen. Morgen Nachmittag der Regen für Martina und alle anderen. Im Westen später Aufhellungen. Und die Temperaturen, die erreichen dann Höchstwerte von gerade mal so 18 bis 21 Grad. Die 30 von heute sind dann weg. Das Ganze passiert bei einem Wind aus westlichen Richtungen. Und die nächsten Tage, einmal der Freitag, Regen zieht ab, 18 bis 21 Grad, Samstag bis 22 Grad. Und, das mache ich extra für dich, dann gibt es auch wieder Sonnenschein.
0: Ich habe das jetzt nicht nur für mich bestellt, sondern auch für die Natur.
5: Mal die Sendung unterbrechen.
0: Hoch!
5: Svenny, bleibst du bei uns? Wir brauchen dich noch. Ich habe gehört, du willst da schon Badelatschen. Das ist so ein Blick hinter die Kulissen, ein Geheimnis, so was dich umgibt. Aber wir haben noch einiges mehr vorbereitet. Wie geht's dir?
0: Gut.
5: Ja, das werden wir jetzt ändern. Nein, mach dir keine Sorgen. Wir haben dem Kollegen, also ich kann es wirklich kaum glauben, dass du über 40 Jahre im WDR bist. Fast 40 Jahre, du siehst sehr gut aus. Dass du fast 40 Jahre moderiert hast.
0: Gute Maske und gute Gene.
5: 66 Jahre alt bist und so kurz vor der Rente stehst. Ich kann es wirklich kaum glauben. Und wir haben den Kollegen Sascha Schwarz, Liebe geht raus, gezwungen, im Archiv alle deine Sendungen nochmal anzugucken.
0: Das war eine harte Arbeit.
5: Frag nicht, wie es dem geht, aber der hat was mitgebracht.
0: Ich werde ihn gleich sehen.
5: Ein Abschiedsfilm, hier für dich.
0: Dankeschön.
23: Es waren seltsame Dinge, die man damals tat im Fernsehen. Fast 40 Jahre ist das her. Martina Esser studierte an der Deutschen Sporthochschule in Köln, war Leistungssportlerin. Doch statt Aufschlag beim Badminton wollte sie lieber jonglieren. Mit Worten. Also hierhin, wo Männer das Haupthaar offen trugen und Schulterpolster en vogue waren, 1988 die erste Sportmoderation in der Aktuellen Stunde.
24: Aber ich kann Ihnen sagen, bei all meinen sportlichen Aktivitäten war mein Puls nicht so hoch, wie er jetzt ist.
23: Frank Plasberg war einer der Moderatoren und Martina hat bei ihm bleibenden Eindruck hinterlassen.
25: Sport ist ja meine zweite Leidenschaft, wie du weißt, Martina. Und deswegen Frühsport mit Gewichten natürlich jeden Morgen. Und dann denke ich immer dran, dass du mir was Wichtiges beigebracht hast zum Thema Sport. Nämlich, dass es einen Unterschied gibt zwischen Federball und Badminton. Und deswegen spielen wir jetzt nach dem Fernsehen weiterhin. Du spielst Badminton, ich spiele Federball.
23: Und Martina bespielte auch sonst viele Sendungen im WDR und in der ARD. Immer gerade raus, ohne gezinkte Karten.
2: Am späten Nachmittag ist der Flughafen komplett geschlossen worden. Grund, ein Brand im Passagierbereich.
3: Das war's also, aus für Daumen. Die Meldung des Tages kommt aus Leverkusen. Blackout im deutschen Stromnetz. Millionen Menschen in Westeuropa saßen im Dunkeln.
0: Wir gehen da raus, weil es gibt was Aktuelles. Gucken Sie sich das mal an. Weißer Rauch aus dem Schornstein der Sixtinischen Kapelle. Jubel auf dem Petersplatz, auf dem Platz vor dem Petersdom. Es ist ein neuer Papst gewählt worden.
23: Martinas langjähriger Moderationspartner ist Thomas Heyer. Die beiden moderieren sich durch alle möglichen Krisen der Nachrichtenlage und unmöglichen.
7: Peitsch mich, fessle mich, sperr mich ein, so oder ähnlich. Könnte das schon bald in Kronenburg klingen. Das war vollkommen klar, das musste so kommen, das ist zu blöd.
0: Denn die Jugendherberge des malerischen Burgstädtchens in der Nähe von Dahlem in der Nordeifel wird zum Sanomaten.
7: Das ist typisch Martina. Mit der konnte man lachen ohne Ende. Und auf der Ebene haben wir uns ja auch immer getroffen, auf dieser rheinischen Humorebene. Ja, Martina ist ein echter Kamerad, ein echter Kumpel. Mit der, und das ist relativ schnell klar geworden, kann man Pferde stehlen. Und deshalb gibt es von mir für Martina zum Sendeschluss eine Herrentorte von unserem Lieblingscafé in Rhöndorf.
23: Bestleistungen auch hier. Martina moderiert im ARD-Morgenmagazin, die Sportsendung Querpass, das Wissensquiz Kopfball und die ARD-Sportschau.
0: Drei Spiele fanden gestern Abend statt, zum Beispiel Borussia Dortmund gegen 1860 München. 3:1 gewannen die Dortmunder.
23: Und ihre Moderationen sind sogar offiziell preisgekrönt.
0: Heute Abend wurde der Bremer Fernsehpreis verliehen in verschiedenen Kategorien. Und ich habe gewonnen in der Abteilung Beste Moderation.
23: Das Schlusswort für die Preisgekrönte hat der, der in Sendungen auch sonst oft das letzte Wort hat, von der Zugspitze.
8: Dass du jetzt plötzlich nicht mehr mit mir wetterst, das macht mich natürlich traurig. Aber die vergangene gemeinsame Zeit, ich erinnere mich an so viele schöne gemeinsame Moderationen, so viel Heiterkeit. Ich wünsche dir für deine Zukunft nur das Allerbeste und tauche jetzt wieder ab ins Gewölk. Ciao, Martina.
0: Tschüss. Tschüss, Studio.
5: Stimmt ja gar nicht. Svenny ist noch bei uns. Was ja. Hast du zu deiner Verteidigung zu sagen, nach so vielen Eindrücken?
0: Oh, boah, ich hatte super Haarfarben. Ich hatte immer gute Friseure offenbar. Ne? Also, ja.
5: Und ein sehr gutes Verhältnis zum Kollegen Plöger, der noch mal zu Wort kommen darf, mein lieber Svenny.
0: Absolut.
4: Ja, ich bin zutiefst beeindruckt von all dem, was ich da mit dir zusammen habe erleben dürfen. Und ich soll dir noch ganz liebe Grüße bestellen, Martina. Von Claudia natürlich, von Carsten natürlich und von Pila natürlich, die alle so gern mit dir gewettert haben. Und zwei habe ich noch. Guck mal, wir.
0: Heute habe ich es gewagt, Sven Plöger. Ich habe einen Hauch von Sandalen angezogen, weil du gesagt hast, es wird so 24 Grad. Und es ist so gerade eben hingekommen. Also ich habe noch warme Füße. Wann ist der nächste Sandalentag? Morgen nicht, ne?
4: Ja, im Prinzip verlange ich doch eigentlich jetzt an dieser Stelle immer, Martina, dass du einmal das Füßchen hebst und mir die Sandalen zeigst. Aber gut. So waren wir und ich habe noch einen letzten, der muss sein.
0: Von einem Heuler zu einem echten Brüller zu Sven Plöger. Der Mann ist Jack im Herzen und hat bestimmt eine klitzekleine Narretei für uns vorbereitet. Ich weiß von nix. Ach du Schande.
4: Ach du Schande. Das sind schöne Abschlussworte. Martina, es war einfach schön mit dir. And we stay in contact, das kannst du dir vorstellen.
0: Auf jeden Fall. Dankeschön. Ich wollte mich auch noch bedanken bei Ihnen, bei den Zuschauern. Ich habe das sehr, sehr gerne für Sie gemacht. Ich habe mich eigentlich immer mal in meinem Büro hingesetzt, habe gedacht, wie mag es den Leuten jetzt im Westen gehen? Um 9:45, wie sind die drauf? Was beschäftigt sie? War das Wetter gut oder schlecht? Wie ist politisch gerade? Was ist politisch los? Was bewegt sie? Und dann habe ich meine Texte geschrieben und ich hoffe, das war zugewandt und fröhlich.
5: Meine Liebe, wir wünschen dir von Herzen nur das Beste. Ein Teil des Teams ist jetzt bei uns. Wir gehen nämlich gleich noch feiern mit Sandalen.
0: Ja, auf jeden Fall.
5: Ja, alles Gute.
0: Danke.
5: Schön, dass ihr hier seid. Und nur das Beste.
0: Danke.
5: Tschüss und auf Wiedersehen.
0: Auf Wiedersehen. Dankeschön.
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12: Das ist mein Elternhaus. Unsere Familie hatte hier die allerbeste Zeit. Hier wurde gefeiert, gelacht, gelebt und meine Eltern waren sich sicher. Wenn ihr Kinder das Haus irgendwann mal verkaufen müsst, dann reißen sie es euch aus der Hand. Aber jetzt geht diese Rechnung nicht auf. Das Haus steht leer. Vielleicht, weil es in der falschen Stadt steht. Einer Stadt, deren Ruf ordentlich ramponiert ist. Kriminalität, Armut, Schrottimmobilien. Hier sind Verschuldung, Migration, Arbeitslosigkeit besonders hoch. Hier tobte die Jahrhundertflut besonders wild. Denkst du an Hagen, denkst du schlimm. Wirklich? Für diesen Film bin ich zurückgekommen auf der Suche nach den Menschen, die an die Zukunft dieser Stadt glauben.
13: Man muss sich den Herausforderungen vielleicht auch mal stellen, um dann Dinge zu verändern.
14: Und haben Sie Angst manchmal?
26: Nein.
27: Steht der Tropfen, hört den Stein. Man muss hier dranbleiben einfach.
12: Hagen ist hässlich, sagen die Leute. Das stimmt vielleicht. Und mit Gelsenkirchen, Duisburg, Oberhausen hält die Stadt zu viele Negativrekorde. Ich suche diejenigen, die trotzdem in Hagen bleiben, die versuchen, das Ruder rumzureißen und beginne mit meinem Streifzug im Auto des im vergangenen Herbst frisch gewählten Oberbürgermeisters Dennis Rehbein von der CDU. Als wir mit ihm sprechen, ist er noch keine 100 Tage im Amt.
28: Wenn Sie hier durch Hagen fahren und gucken aus dem Fenster, sehen Sie da nur Probleme oder was sehen Sie da eigentlich?
29: Nein, in erster Linie sehe ich eine Stadt, für die es sich lohnt, sich einzusetzen. Ich sehe viele, viele schöne Seiten dieser Stadt. Ich bin hier geboren, ich bin hier aufgewachsen. Wenn ich nur Probleme sehen würde, dann hätte ich mir vielleicht einen anderen Job gesucht oder vielleicht auch eine andere Stadt, in der ich wohne. Und ich sehe hier auch schon den strukturellen Wandel und die damit verbundenen Herausforderungen.
12: Wenn ich aus dem Fenster gucke, dann erinnere ich mich an den gelben Himmel, an Eisenhütten und Stahlwerke, die den Wohlstand brachten. Dann an die Stimmung der 70er.
30: Die Stahlarbeiter kämpfen für den Erhalt ihrer Arbeitsplätze.
12: Als die Stahlkrise den ganzen Pott ins Wanken brachte. Und vor allem erinnere ich die wilde Revolte, mit der das junge Hagen darauf reagierte. Mit Rock und Punk, Deutschlands Liverpool hieß es, oder Popmetropole. Es gab Galerien und Museen und jede Menge Kneipen. Das war der Ruf Hagens in den 80ern. Arm, aber sexy. Und unvergessen Basketball. Darin war Hagen schon früher Spitze und wir waren Fans. Wie Dennis Rehbein heute auch. Der feiert Phoenix Hagen. Der Verein ist nach 10 Jahren zurück in der Bundesliga. Die Oberstufe eines Gymnasiums hat ihn heute eingeladen. Was sie von ihm wollen, weiß er noch nicht. Vermutlich ihn fragen, ob es sich lohnt, in der Stadt zu bleiben, wenn sie ihr Abitur in der Tasche haben.
31: Hallo zusammen.
32: Hallo.
33: Zuallererst will ich mich sehr bedanken und Sie in unserer Schule herzlich willkommen heißen. Anlass dafür ist leider, dass viele Jugendliche sich überhört fühlen. Und ich möchte mich schon mal bei Ihnen vorab bedanken. Denn allein, dass Sie heute hier sind, ist ein klares Statement, dass das nicht der Fall ist.
31: Erstmal wunderschönen guten Morgen von meiner Seite. Vielen Dank für die Einladung. Und in der Tat sind junge Menschen mir in dieser Stadt sehr, sehr wichtig. Ich bin, glaube ich, der jüngste Oberbürgermeister, den Hagen je hatte. Ich bin Mitte 30 und damit deutlich jünger als alle meine Vorgänger und damit auch ein bisschen näher noch an Ihrer Generation als vielleicht an anderen Generationen.
12: Ob das reicht? Die Schüler hier haben Fragen.
34: Ich habe eine Frage zur Sicherheit und Ordnung. Und zwar, wie geht Hagen um mit Spannungen und Parallelgesellschaften um? Und zwar, wie sieht es in der Zukunft aus?
35: Im Wahlprogramm wird oft von Verantwortung auch für kommende Generationen gesprochen.
34: Gibt es Pläne oder vielleicht schon Projekte, um die Infrastruktur in Hagen zu verbessern? Wenn ich durch die Innenstadt laufe, finde ich den Leerstand sehr erschreckend.
12: Ernsthaft, konzentriert und gut vorbereitet konfrontieren sie ihren Oberbürgermeister mit schweren Themen. Der antwortet ausführlich und räumt auch Fehler ein.
31: Wir als Politik haben sicherlich häufig nicht immer klug reagiert. Weil das Grundkonzept war irgendwie ganz lange, dass Menschen gesagt haben, ich fühle mich unsicher, ich fühle mich unwohl. Und die Antwort war, ja, aber statistisch gesehen ist Hagen eine sichere Großstadt. So, wenn ich auf Gefühle mit Fakten antworte, dann komme ich nicht zueinander. Also muss ich die Menschen ernst nehmen und muss dafür sorgen, wenn Menschen sich in unserer Stadt unwohl und unsicher fühlen, dass sich das ändert.
12: Es ist eine Schulstunde auch für mich, in der ich lerne, was den jungen Hagenern heute auf der Seele brennt.
1: Ich denke, es hat sehr viele Probleme, die aber auch vor allem mit Armut zu tun haben. Ich denke, dass die Armut, oder auch vielleicht importierte Armut, dass Leute zum Beispiel aus Südeuropa kommen, die wenig Geld haben, dann finden sie, Hagen ist eine gute Option, da es einfach sehr billig zum Leben ist.
35: Ich muss auch sagen, dass ich mir sehr früh gesagt habe, ich will nicht in Hagen bleiben. Aber genau diese Sicht von vielen Jugendlichen kann auch dazu werden, dass halt die Stadt immer im Negativen angesehen wird, weil wir halt keine Lösung mehr sehen.
31: Tschüss zusammen.
12: Die Hoffnungen ruhen jetzt auf ihm. Er soll die Schubumkehr hinkriegen, so heißt es hier. 22,4% wählten in Hagen die AfD. Die sitzen ihm im Nacken. Handshake mit der Zukunft.
31: Hi.
12: Jeder Einzelne könnte eventuell die Stadt nach vorne bringen.
31: Jetzt haben wir was angefangen. Hallo zusammen.
12: Weggegangen sind viel zu viele.
31: Erstmal muss man verstehen, wo die Stadt Hagen herkommt. Wenn Sie überlegen, vor vielen, vielen Jahren, alleine wie groß die Stadt Hagen war, im Sinne von wie viele Einwohner hatten wir. Wir hatten ja weit über 200.000 Einwohner. Mhm. Wir hatten ja 230.000, 240.000 Einwohner. Und wenn Sie dann zurückgehen in der Bevölkerung, weil Arbeitsplätze weggehen, weil sich Strukturen ändern, weil der Strukturwandel eintritt und Sie auf einmal nur noch 180.000 Einwohner haben, dann kommt da das Problem, dass Sie eigentlich eine Infrastruktur haben, die zu groß ist. Sie haben zu viel Infrastruktur, die eigentlich von den Menschen nicht genutzt wird. Das fängt bei Immobilien an. Und die verfallen dann nach und nach, weil keiner sie mietet. Und das ist dann das Thema, was so eine Spirale in Gang setzt.
12: Eine Spirale nach unten. Damit meint er auch meinen Stadtteil Weringhausen, wo ich konfirmiert wurde und meine Mutter einkaufen ging. Ich muss nicht lange suchen, bis ich ihn finde, den Müll, der zuverlässig anzeigt, wo etwas kippt, wo Armut herrscht.
2: Das ist ja sehr viel Müll. Ne? Woher kommt der jetzt? Sammelt sich das aus der Straße oder was ist
31: das? Das ist ein Kunde. Also der hat einen Termin gemacht und das kam dabei raus. Das ist nicht alles Sperrmüll, sag ich. Kam wohl nicht ganz durch die Info, dass das hier nur Möbel eigentlich sein sollten. Oder? Der Kollege hat ja schon gefilmt, ist nicht wenig, ne? Und dann sieht es nächsten Tag wieder genauso aus wahrscheinlich. Wir haben Tage gehabt, da kommen wir wieder in dieselbe Straße und da liegt wieder irgendwie was. Also
12: dieser Müll hat sich in einem Haus angesammelt, im Hinterhof und im Keller, wie ich hier erfahre. In den letzten 3 Jahren kamen etliche Kamerateams, Journalisten nach Hagen, die, wie ich gerade, Armut und Elend zeigen wollten. Bilder von Razzien von Polizei und Ordnungsamt schockierten den Rest der Republik. Armutsmigranten aus Südosteuropa eingepfercht in Schrottimmobilien, oft verstrickt in kriminelle Strukturen, die unsere Sozialsysteme ausbeuten. Aus der Ferne habe ich beobachtet, wie Hagen zu dieser traurigen Berühmtheit kam.
31: Guten Morgen zusammen.
12: Auch er verfolgte eine Elendsreportage nach der anderen. Hagens Image fiel auf einen historischen Tiefstand. Und Dennis Rehbein stand kurz vor der Stichwahl gegen den AfD-Kandidaten, als bei ihm das Telefon klingelte.
31: Ich weiß noch, wie heute wieder Anruf kam von unserem Geschäftsführer und gesagt, wir müssen morgen nach Hamburg. Da habe ich gesagt, nee, wir haben Stichwahlkampf, wir fahren bestimmt nicht nach Hamburg. Wir müssen hier Wahlkampf machen. Er sagte, doch, doch, Markus Lanz möchte, dass du kommst. Ich sagte, glaube ich nicht. So, was will der mit einem Kommunalpolitiker wie mir da? Am Ende war ich da und natürlich war mir schon klar, dass wir auch über Probleme reden müssen.
3: Wir haben die Herausforderung, dass viele Menschen aus Bulgarien, Rumänien, Ungarn, Sinti und Roma den Weg im Rahmen der Arbeitnehmerfreizügigkeit nach Hagen finden. Da laufe ich durch Stadtteile wie Weringhausen, die eine sehr hohe Migrationsanteil haben. Und dann sagen mir türkische Mitbürger, Herr Rehbein, wenn Sie Oberbürgermeister sind, müssen Sie was gegen die Ausländer tun. Und dann gehe ich mit denen ins Gespräch und sage, ja, wie meinen Sie das denn?
2: Nach diesem Auftritt bei Lanz hat sich da irgendwas verändert für Sie?
3: In der Realität war es so, dass am Rückweg das Handy nicht mehr stillstand. Alle deutschen Medienhäuser und teilweise auch international haben angefragt. Ich hatte im Nachgang durchaus Anrufe von prominenten Politikern aus Berlin. Und wenn der Druck hoch genug ist, auch medial, sehe ich schon, dass man dann Dinge bewegen kann, die vielleicht vorher noch tabu waren.
12: Wer bewegt hier die Dinge? Zum Beispiel in Weringhausen. Hier entdeckte die Stadt Potenzial. Straßenzüge mit Gründerzeithäusern, städtebaulich ein Juwel. Auch diese Straße, die einige vor Jahren noch Gazastreifen nannten, drohte komplett abzustürzen. Bis Patrick Bentsch auftauchte, ein Beamter der Stadt mit der Aufgabe, den Bezirk umzukrempeln.
2: Also dies hier, dies ist auch ein olles Ding hier, ne?
7: Genau, das haben wir auch erworben.
2: Das haben Sie auch erworben.
7: Von das einzige denkmalgeschützte Gebäude hier haben wir auch erworben.
2: Ja.
7: Da war der Eigentümer einfach froh, es loszuwerden, weil da maximaler Denkmalschutz drauf ist, ja. Aber das Gebäude leider auch maximal desolat ist.
2: Wie viele Gebäude haben Sie gekauft?
7: Mahlzeit, insgesamt 14, also hier 16 Stück.
2: 16 in der genau. Straße.
7: Also wir haben hier zwischen 10 und 15 Millionen schon investiert.
2: Ja. Also wir befinden uns jetzt quasi in einer Schrottimmobilie, die
7: sehr desolat war und die gerade mit Wohnraumfördermitteln saniert wird. Wir mussten das Gebäude statisch wiederherstellen. Das war wirklich Kernschrott.
12: Die Hagener Entwicklungsgesellschaft erschließt und vermarktet Baugrundstücke. Seit rund 6 Jahren kauft sie mit Eigenkapital gezielt Schrottimmobilien auf, saniert oder reißt ab und schafft mit Fördergeldern von Bund und Land neuen Wohnraum.
7: Also die bestehenden Mietverträge, die wir übernommen haben, die liefen zum Teil auf 3 Euro, 3,50 Euro den Quadratmeter.
2: Das ist günstig.
7: Unvorstellbar ist, richtig.
2: Ja.
7: Auch das erleben wir hier, dass die Eigentümer über zum Teil Jahrzehnte die Miete nicht angepasst haben. Und dadurch natürlich auch nicht viel Möglichkeiten haben, zu investieren in das Gebäude. Aber dadurch, dass sie nicht investieren, arbeiten sie auch ein Stück weit mit an der Abwärtsspirale. Das waren die ersten Immobilien, wo wir angefangen haben. Da hatten wir dann 300 Kubikmeter Hausmüll in einer Immobilie. Der Keller, der war randvoll. Ich kam gar nicht zu den Zählern durch, weil die von oben immer nachgeschoben haben.
12: Für 6 Euro den Quadratmeter will er die Wohnungen vermieten. Sozialverträglich. Die Stadt setzt nicht auf den schnellen Profit wie private Investoren, sondern hier geht es um Stadtentwicklung, um das ganze Bild.
7: Diese Fassade, die beiden daneben, die Fassaden, und die haben wir alle gleichzeitig gemacht.
2: Okay, es macht auf jeden Fall von außen schon mal was her.
7: Das daneben gehört Privaten.
2: Aha.
7: Als wir mit diesen Fassaden fertig waren, haben die auch angefangen zu sanieren. Also das war schon mal ein kleines Erfolgserlebnis zu sehen, dass dort auch Privatleute wieder sich trauen, in ihr Eigentum zu investieren.
12: Hier, wo sich früher der Müll in düsteren Hinterhöfen türmte und Drogen konsumiert wurden, will die Stadt junge Familien ansiedeln. Die nagelneue Kita steht schon.
7: Wenn wir hier, ich sage jetzt mal als Stadt Hagen insgesamt, mit unserer kleinen Gesellschaft, nicht in die Gebäude gehen würden, was wäre die Alternative? Irgendwann werden die Gebäude für unbewohnbar erklärt und das Problem wird sich ja noch weiter verschlimmern und verschleppen. Irgendwo muss man ansetzen, wir haben angesetzt und wir bleiben dabei.
12: Hagen ist eine Art Vorreiter in NRW. Nur noch Gelsenkirchen macht es ähnlich. Der OB hat kürzlich den sogenannten Hagen-Pakt unterzeichnet. Weitere 80 Millionen fließen vom Land NRW in diese Strategie.
3: Heute ist ein guter Tag für Hagen. Wir wollen in den nächsten 10 Jahren rund 600 Wohneinheiten abreißen und rund 1000 Wohneinheiten renovieren, sodass wir attraktiven und guten Wohnraum in unserer Stadt schaffen. Denn der Wohnraum ist ein Schlüssel auch für gesellschaftliche Probleme in unserer Stadt.
12: Es wird Nacht in Hagen, in der einstigen Kneipenhochburg. Ich erinnere mich an eine Stadt voll von jungen Leuten, Männer und Frauen. Das ist anders heute.

0: Land Angst. So geht nicht. Mit meiner Frau und meinem Sohn, wir arbeiten hier und so viele Obdachlosen, die morgens früh fangen an, Wodka trinken und pinken und schmeißen und Theater und
1: schlimmste, Frauen verlieren Freiheit.
0: Das akzeptiere ich nicht. Männer sollen Finger weg von Frauen, von Mädels.
2: Und die Frauen haben Angst hier nachts und abends?
0: Gar nichts. Die leider deutsche Frauen ab 17, 19 Uhr gar nichts mehr in der Straße. Ich hasse, wenn eine Frau da alleine sitzt und jemand kommt, sagt, etwas fragt oder ich weiß was. Und alles vor meinen Augen hier. Wenn was, ich muss leider Polizei anrufen. Mache ich auch gerne. Mhm. So geht nicht. Ja. Die sollen Frauen Ruhe lassen.
3: Wie erleben Frauen heute ihre Stadt? Was erleben sie? Warum trauen sie sich nicht mehr raus? Ich fahre zum Selbstverteidigungskurs für Frauen in die Nihon Kai Akademie.
4: Ich würde mich nach 18 Uhr da in Hagen überhaupt nirgendwo mal blicken lassen.
5: Das warum nicht? Was haben Sie für Erfahrungen gemacht, dass Sie das
4: Erfahrungen meiden? Zum Glück noch keine schlechten, aber trotzdem das Gefühl.
6: Ja, Facebook, Instagram, die sind ja voll mit Horrorgeschichten. Ja.
7: Am meisten sagt man natürlich Weringhausen, Altenhagen, Haspe, ja, sind so die Hotspots, aber im Endeffekt überall.
6: Also ich ohne meinen Hund habe ich mich teilweise überhaupt nicht rausgetraut.
5: Also, dass wir Frauen also tatsächlich überlegen müssen, ja, ob sie noch auf die Straße gehen.
8: So ist es. Ja.
9: Wir sind alle freie Menschen und wir dürfen uns zu jeder Uhrzeit eigentlich auf die Straße begeben. Aber aus Angst wird das hier kaum einer noch machen.
3: Die Statistik sagt, Vergewaltigungen auf der Straße, wo sich Täter und Opfer nicht kennen, sind die Ausnahme. Von 40 angezeigten Vergewaltigungen im letzten Jahr in Hagen passierten 38 im Freundes- und Familienkreis. 3 weniger als in 24. Auch die polizeilich registrierten sexuellen Belästigungen sind rückläufig. Von 64 auf 53 Fälle im letzten Jahr. Trotz dieser Zahlen, das Gefühl, bedroht zu sein, bleibt.
5: Was genau ist das, was es auslöst? Die Angst, was genau ist es?
6: Manchmal ist das so, dass einem dann so Gruppen entgegenkommen mit Jugendlichen, die dann schon von Weitem pöbeln oder so. Und da fühlt man sich einfach unwohl.
5: Ist dieses
6: Getuschel und dann das Gelache im Blick dann zu einem selber.
10: Die Wörter zum Teil. Genau. Also die möchte ich jetzt auch hier nicht aufgrund, weil hier auch Kinder sind, wiederholen. Aber es sind dann auch, das geht schon, ist schon echt heftig manchmal. Ja.
6: Ja.
9: Es sind kleine Kinder, es sind Jugendliche, es sind junge Erwachsene, es sind auch ältere Erwachsene. Also die einen dann blöd anmachen, bestimmte Aussagen tätigen, die einen auch teilweise schubsen oder packen. Früher hieß es ja immer, wenn man das so sagen darf, böse Ausländer. Ich würde das überhaupt nicht so unterschreiben, weil es, wie gesagt, es ist jede Altersgruppe, jede ethnische und nationelle, also es ist, mittlerweile ist das egal.
10: Richtig.
4: Also es kann man auf jeden Fall nicht nur auf die Ausländer beziehen, aber wie gesagt, ich bin...
5: Es ist ein Männerproblem.
4: Ja, es ist einfach ein Männerproblem, also...
11: Wäre das in Ordnung, wenn ich dir mal einen Hintern fassen würde?
4: Ja.
11: Also ich möchte ganz klarstellen, dass ich es jetzt nur gestellt, ja? So, dreh ich mal um. So, Frauen kennen das wahrscheinlich.
4: Ja.
11: Ja? Jetzt hier an den Hintern fassen.
4: Mhm.
11: So. Wer das bei mir macht, hat ein Problem. Und bei ihr auch. Nämlich, ihr drehen und wegschlagen. Und aber auch nicht hier unten gucken, sondern und dann bestimmt werden. Nicht? Lass das bitte mal sein, sondern pass mal auf, lass das mal sein. Nicht schreien, nicht hochschreien, aber laut werden. Das ist wichtig. So.
4: Lass das mal sein.
11: Und wenn er jetzt aber ankommt und würde jetzt so zugreifen wollen, sofort eine klatschen. Sofort eine Ohrfeige geben. Frauen wissen manchmal gar nicht, wie wehrfähig sie sind. Und das möchte ich den Frauen zeigen, dass sie in der Lage sind, sich zu wehren. Und dann würden manche von diesen Macho-Typen dann, ich sag das einfach mal so, weil mir steht das bis hier, weil ich da teilweise zu hören kriege. Und da würden, die würden sich wundern, was sie dann nämlich dann mal erleben würden.

0: Uff!
1: Mit neuen Konzepten die Kriminalität zurückdrängen, das versucht die Hagener Polizeipräsidentin Ursula Tomahawk. Laut der offiziellen Polizeistatistik gehen die Straftaten zurück. Und Hagen liegt mittlerweile im oberen Mittelfeld, hinter Köln, Düsseldorf, Essen oder Dortmund.
2: Wenn ich allerdings mit den Augen einer Privatperson durch die Straßen laufe, würde ich vielleicht zu einer anderen Bewertung kommen, dass es natürlich Straßenbereiche gibt, die vermüllt sind, die schlecht ausgeleuchtet sind. Und insofern kann ich mir vorstellen, dass man sich an der einen oder anderen Straßenecke oder in einer Straße unwohl fühlt. Also wir nennen das subjektives Sicherheitsgefühl. Zum Beispiel sind wir seit 6 Jahren schwerpunktmäßig im Hauptbahnhof. Ständige Präsenz, zivil und uniformiert. Da ist die nicht sesshaften Szene, da ist die Trinkerszene, da sind unsaubere Ecken. Und das sind alles keine polizeilichen Themen. Und gleichwohl wissen wir aber, dass das Menschen Angst macht. Ich kann es in Teilen nachvollziehen. Ich bin oft als Privatperson dort und schaue mir die Situation vor Ort an. Undercover als Fahrradfahrerin.
3: Und haben Sie Angst manchmal?
2: Nein, ich habe überhaupt keine Angst. Das sind Personengruppen, die verhalten sich anders, aber die begehen keine Straftaten.
1: Zurück in Weringhausen, auf dem Bodelschwingplatz, der vor kurzem noch eine Art No-Go-Area war, mit Lärm und Schlägereien.
3: Hallo, Entschuldigung, wohnen Sie hier?
4: Ja.
3: Ja?
4: Seit 20 Jahren wohne ich hier.
3: Seit 20 Jahren?
4: Weil hier war Katastrophe.
3: Ja, was war so schlimm?
4: Alles war schlimm. Müll. Es war die Ruhe bis Mitternacht, könnte man nicht richtig schlafen. Mhm. Ich habe selber da sogar gewohnt und da bin ich weggegangen, woanders. Und jetzt, sage ich mal, seit 2 Jahren ein bisschen ruhiger geworden. Und
3: ist besser geworden?
4: Ja, ja, es ist.
1: Vielleicht auch, weil Nicole Schulz und Thomas Süß hier regelmäßig patrouillieren. Sie kennen auch die Leute der Trinker- und Drogenszene persönlich.
5: Guten Abend.
3: Hallo.
5: Einen wunderschönen guten Abend.
3: Mhm.
6: Polizei mit Kamerateam.
3: Hallo.
5: Hallo, genau.
6: Hi, hier.
3: Ach, hier ist sie. Was ist das hier für eine Gegend?
6: Das ist hier, was soll man sagen, Substitutionsstelle und hier sitzen die Konsumenten. Okay.
5: Das ist einer unserer Tätigkeitsschwerpunkte, wo wir massiv kontrollieren, sowohl wie gesagt repressiv mit massiven Kontrollen, als auch, dass wir versuchen, zu der Szene und vor allem auch die Streetworker, die von der Stadt Hagen, Kontakt aufzubauen, sodass das Ganze hier nicht entgleitet.
7: Und durch verschiedene Maßnahmen, wie zum Beispiel Beleuchtung, das ist ja
5: genau.
7: Auch immer ein wesentlicher Aspekt, dass man sich auch sicherer fühlt.
5: Das sind ja sicherlich Eindrücke, wo andere Menschen sagen, oh Gott, wo sind wir hier gelandet? Das ist wieder dieses subjektive Sicherheitsgefühl. Eigentlich spricht man nur mit den Menschen und die machen gar nichts.
1: Ich spreche mit denen, die zufällig vorbeikommen.
3: Wie ist es in Hagen zu wohnen? Wie ist es für euch?
8: Es ist gut. Ja? Miete ist günstig. Also die Miete ist günstig. Wir sind Studenten. Also ich studiere Chemie an der HHU. HAU Düsseldorf. Ich habe nur eine Strecke von 1 Stunde pro Tag mit dem Zug und ich finde das ganz okay für mich. Dieser Weg, ich benutze das also regelmäßig und also hier finde ich schon mal viele Leute, die sich drogen und ich finde das nicht so cool, aber okay, was kann man machen?
9: Aber ist auch nichts so Schlimmeres passiert so lange. Wir wohnen schon seit Jahren hier und das ist ja nichts passiert. Leute sitzen hier manchmal und rauchen, aber ansonsten macht man nichts. Ich laufe auch hier über nachts und mir ist nie was passiert.
3: Nie was passiert?
9: Ja. Ja. Aber ich finde, wenn zum Beispiel kleine Mädchen oder Frauen da hier rumlaufen würden, da würden sie Angst haben, wenn die Leute hier stehen und die ganze Zeit rauchen. Das kann beängstigend sein. Ja.
3: Ah, die können auch was sagen. Hast du manchmal Angst? Die haben gerade gesagt,
10: ja,
3: Mädchen.
10: Nachts ganz dunkel habe ich ja Angst rauszugehen. Ja.
3: Ja. Und dann gehst du nicht hier durch die Unterführung?
10: Nein, auf gar keinen Fall.
3: Nee. Ist dir denn schon mal was passiert?
10: Nein. Doch. So kleine Rumäner, die haben mal meinen Arsch angefasst.
6: Oh. Ja, bei mir auch.
10: Und meine Titten auch hier.
6: Bei mir auch.
10: Ja.
3: Das ist nicht gut. Ja.
9: Sehen Sie, ja, ja. Bei kleinen Mädchen okay. Ist das sehr, oh, oh.
3: Ja.
9: Das ist schlimm.
5: Die einzige Chance ist Integration. Und wenn wir da nicht dran arbeiten und da Angebote machen und das verbessern, dann werden wir da nichts erreichen. Steht ja. Der Tropfen, hört den Stein einfach. Man muss hier dranbleiben einfach. Man muss hier ständig präsent sein und Konflikte sofort entschärfen.
3: Das heißt, man könnte diesen abgestürzten Bezirk vielleicht doch irgendwie wieder zurückholen?
5: Man kann den wieder zurückholen, bin ich mir sicher. Das dauert aber, Zeit ist auch ein Faktor. Das machen sie nicht von heute auf morgen.
1: Diesen Bezirk zurückholen, ihn nach vorne bringen, ob das gelingt? Dieser Film ist eine Momentaufnahme. Und im Moment sehe ich Bilder des Niedergangs, aber auch viel Gutes. Immer mehr Künstler und Kreative siedeln sich an, schaffen ein Gegengewicht zu Drogen, Armut und Leerstand.

0: Es werden viele solcher Räume hier geschaffen und für die Öffentlichkeit nutzbar gemacht. Und während es in Köln, Düsseldorf oft auch einen kommerziellen Zweck verfolgt, ist es hier tatsächlich einfach der Wunsch nach Netzwerken oder einer Gemeinschaft. Und das habe ich tatsächlich das Gefühl, das hatte ich noch nie in meinem Leben, ein Gefühl, dass ich mich so in einem Stadtteil zu Hause fühle und gesehen fühle wie hier.
1: Aktuell ist Hagens Image einfach total im Keller und daher auch die Preise. Und ich glaube, das ist eine Chance natürlich. Hätte ich vielleicht vor 10 Jahren noch nicht so gesagt, aber ich merke das schon in den letzten Jahren, dass es wirklich hier eine Zukunft hat, glaube ich.
2: Kimberly Hart ist Event- und Kulturmanagerin. Sie glaubt an die Zukunft des Hagener Undergrounds. Gemeinsam arbeiten sie an der Sichtbarkeit des Viertels und zeigen, was sie hier erleben. Dazu gehören auch Kriminalität, Dreck oder Drogen.
0: Wenn man hier lebt, muss man sich dem auch bewusst sein, dass solche Probleme auch da sind. Das ist einfach die Realität. Also wir übersehen es nicht, wir sprechen es an. Und arbeiten damit.
3: Man hat so diesen Galgenhumor in Hagen. Und ich meine, das ist auch eine Art von Humor. Mhm. Man probiert jetzt nicht überall Glitzer drüber zu streuen. Das ist natürlich dann ein härteres Pflaster, aber dafür halt dann auch eine gewisse Ehrlichkeit, die das mit sich bringt. Und ich glaube, entweder man mag diese Ehrlichkeit und kann damit umgehen, oder man ist hier tatsächlich einfach falsch.
2: Schon immer fragten sich die jungen Leute hier, bleiben oder gehen. Viele dachten so wie ich. Das Glück finden wir nur anderswo. Lutz Nickel sieht das nicht so. Er ist geblieben, hat hier im langsam wachsenden Künstlerviertel Potenzial entdeckt für sein Tattoo-Café.
4: Also wir haben immer gemeckert in Deutschland, keine Frage. Aber in den letzten Jahren ist es schon krass geworden irgendwie. Und ich glaube, der Weg dann zu sagen, man haut dann ab, man sucht was Besseres, ist nicht immer förderlich. Also ist auch ein bisschen egoistisch, wenn man ehrlich ist. Ne? Also weil man muss sich den Herausforderungen vielleicht auch mal stellen, um dann Dinge zu verändern. Ne? Und das ist eben sozusagen angetrieben von diesem Heimatinstinkt, sag ich mal, dass man sich hier wohlfühlt, dass man hier groß geworden ist, dass man hier auch tolle Erinnerungen als Kind hatte. Ist das vielleicht auch der Grund, weswegen wir sagen, wir gehen nicht wie alle anderen hippen Tattoo-Studios mit einem hippen Café nach Düsseldorf oder Köln.
2: Aus eigener Kraft und mit Freunden hat er das Eckcafé saniert. Ist ins finanzielle Risiko gegangen. Das geht nur, weil sein Vermieter ihm mit der Miete entgegengekommen ist. Er zahlt nur 4 Euro den Quadratmeter.
4: Erstmal so allgemein finde ich, Hagen ist relativ underrated. Also ich meine, es ist eine Großstadt, ne? Hat knapp 190.000 Einwohner. Wir sehen uns hier halt eben auch als Schmelztiegel für verschiedene Kulturen. Und dadurch kann auch was ganz Tolles entstehen.
2: So wie die Tage der offenen Tür für 35 Galerien und Ateliers. 114 Künstler beteiligen sich an Planet Hagen, organisiert vom Hagener Kulturbüro. Hier geht es um Identität und Sichtbarkeit.

0: generell denke ich, spürt man gerade einen Aufschwung, weil es halt eine Gemeinschaft gibt, auch einer jüngeren Generation, die halt Lust hat, Sachen zu bewirken und halt auch einfach sagt, wir machen das jetzt einfach so. Ja.
1: Meine Heimatstadt ist im Wandel. Alles passiert gleichzeitig. Der Aufbruch und der Niedergang. Es ist wie ein Wettlauf, wie ihn vielleicht viele Ruhrpottstädte gerade erleben. 40% der Hagener haben einen Migrationshintergrund. Eine Stadt der 150 Nationen. Migration war schon immer, aber die Zuwanderung aus den ärmsten Ländern Europas ist eine Herausforderung. Knapp 7000 Rumänen und Bulgaren leben hier. 55% beziehen Grundsicherung.
2: Wo kommen Sie her?
3: Bulgarien.
2: Aus Bulgarien?
3: Ja.
2: Und was wollten Sie jetzt von uns?
3: Fisch essen bei Rewe hier kaufen.
2: Haben Sie Hunger?
3: Ja, für Kinder.
2: Für die Kinder? Wie viele Kinder haben Sie denn?
3: 6.
2: 6 Kinder. Sind die in der Schule gerade? Bitte schön, guten Appetit. Können Sie denn auch arbeiten? Könnten Sie auch arbeiten gehen?
3: Ja.
2: Oder müssen Sie betteln?
3: Nee, ich wollte arbeiten.
2: Aber Sie finden nichts?
3: Ich habe schon mit einem Kindergarten putzen, die Toilette waschen unter.
2: Ja.
3: Aber jetzt ist nicht mehr dieser Kindergarten.
2: Mhm. Okay. Wollen Sie hier bleiben in Hagen oder wieder weggehen?
3: Hier in Hagen.
2: Ja? Gut. Ist das besser als Bulgarien?
3: Ja.
2: Ja? Warum?
3: In Bulgarien ist nicht so gut.
2: Ist nicht so gut?
3: Nee.
2: Nee.
3: Arbeiter mit einem Monat 50 Euro.
1: Ich gehe in ein Haus, von dem es heißt, es stehe auf der Kippe.
2: Ui, hier steht hier. Also sag mal, Leute.
1: Der Vermieter soll es aufgegeben haben. Ich versuche, Kontakt aufzunehmen zu den Bewohnern aus Südosteuropa.
2: Hallo. Guten Tag.
1: Ohne Erfolg. Der Zugang zu diesen Menschen gelingt mir einfach nicht. Die meisten von ihnen sind gut integriert, gehören seit Jahrzehnten zu Hagen. Aber Dennis Rehbein sorgt sich um die, die nicht dazugehören wollen, die vor allem gezielt in das Sozialsystem einwandern. Er findet, die Voraussetzungen für Sozialleistungen müssen verändert werden.
4: Die, die hier hingekommen sind, die hier hart gearbeitet haben, die am Anfang vor vielen, vielen Jahren keinerlei Unterstützung hatten, sagen jetzt, ja, warum kriegen die denn alles und ich hatte nichts? Also selbst innerhalb der Menschen mit Zuwanderungsgeschichte erlebe ich ein Unwohlsein, ein Unrechtsbewusstsein. Und immer, wenn Menschen sich ungerecht behandelt fühlen, hat das Potenzial der gesellschaftlichen Sprengung. Und wir sind da in einer schwierigen Gemengelage. Und all das macht mir ein Stück weit Sorge, dass die Gesellschaft das nicht auf Dauer vertragen kann.
1: Die Rumänin Adelina Dibu könnte eine Lösung für das Problem liefern. Es ist Dienstagmorgen in der Grundschule Gewicke.
5: Sind alle da heute? Danke dir.
1: Sie ist eine sogenannte Bildungsmediatorin. Sie ist selbst vor einigen Jahren aus Rumänien nach Hagen eingewandert. Jeden Morgen kontrolliert sie hier, ob alle Roma-Kinder ihrer Schulpflicht nachkommen.
5: Ich bin wie eine Brücke zwischen Schule, Kinder und Eltern. Ich versuche, in Kontakt zu bleiben mit den Eltern, erstmal wegen Absentismus. Ich versuche, den Eltern zu erzählen, was bedeutet Schule, was bedeutet Bildung. Ne? Und alle hat das schon verstanden. Mhm. Wir sind in gute Richtung.
1: Sie arbeitet eng zusammen mit dem Schulsozialarbeiter Benny Joost.
6: Wer kommt mit mir zum Lesen von Frau Dibu?
7: Kommt, Jungs, Mädels. Lass uns losgehen. Können schon mal rübergehen.
1: Zweimal die Woche geht es um Sprache als Schlüssel zur Integration, ums Deutschlernen, um die Vermittlung von Werten. Es passiert nur noch selten, dass Kinder fehlen.
7: Wir merken natürlich, wie die Integration einfach immer besser funktioniert. Mit einer Generation weiter ist ein ganz anderes Verständnis für das Schulsystem oder für die Anforderungen an die Familien. Für uns als Schule extrem wichtig und ich würde mich freuen, glaube ich, wenn ich von jeder Sprache, aus jeder Kultur eine Bildungsmediatorin oder einen Bildungsmediator hier hätte.
1: Die Stadt finanziert 2,5 solcher Stellen. Viel zu wenig finden die, die gute Erfahrungen mit diesem Modell gemacht haben.
7: Kinder, die Lust haben auf Schule, die gerne hier hinkommen. Und ich denke, genau das können dann die Kinder oder die Menschen sein, die vielleicht auch später Dinge verändern und auch so einen Stadtteil vielleicht verändern und zum Positiven verändern. Weil ich glaube, es hat immer so ein bisschen mit sozialer Teilhabe zu tun. Und wenn Sie sich umgucken, wir haben jetzt hier oben überall so kleine Banner und Fähnchen hängen und wollen natürlich diesen ganzen Menschen auch einfach zeigen, dass uns deren Herkunft was bedeutet und dass das ein Teil von uns ist, weil wir sind hier eine Familie und da gehört das mit dazu.
1: Dies könnte ein Weg sein in eine Gesellschaft, in der alle von klein auf lernen, sich verantwortlich zu fühlen für das, was in Hagen passiert.
8: Hagen, Hagen ist eine schöne Stadt. Hagen,
1: denn es passiert an vielen Orten einfach zu wenig. Die Innenstadt leidet. Wie in so vielen NRW-Städten ist es im Zentrum ziemlich öde. Auch hier. Viele Discounter, viel Leerstand. Kaum jemand ist zufrieden mit der City.
9: Uns fehlen unheimlich viele Geschäfte. Der Kaufhof, der fehlt uns einfach. Mittlerweile sind alle Geschäfte hier bald zu.
10: Es hat sich sehr zum Negativen entwickelt. Also, ich meine, Sie müssen sich ja nur in der Innenstadt umgucken, dann sehen Sie, was los ist.
11: Wir hatten sehr schöne Geschäfte. Heute haben wir ganz viele Billigläden. Mhm. Ansonsten gibt es nur Friseure und Bäckereien.
12: Ja, da dran, weil überall alles können Sie die bestellen. Ne?
11: Ja, genau. Durch diese Online-Geschichte.
13: Hallo.
14: Oh, haben Sie einen gefährlichen Hund?
1: Ausnahmen gibt es. Zwei Dänen betreiben hier seit 20 Jahren einen Modeladen. Sind auf Social Media, im Online-Verkauf sehr aktiv und deshalb erfolgreich.
15: Man muss vielleicht so ein bisschen, ja, aufhören zu sagen, okay, die Städten, die wir, wie kriegen wir die Städten so zurück, wie wir die mal hatten? Das ist vorbei. Die Städten werden nicht mehr so kommen oder werden, wie es mal früher war. Dafür sind die Menschen nicht mehr da. Dafür gibt es das hier.
2: Da geht es Hagen genauso wie allen anderen Städten auch.
15: Hagen ist genauso wunderbar scheiße wie viele anderen Städten in NRW.
1: Direkt nebenan steht ein anderer Überlebenskünstler, das Stadttheater. Trotz wirklich klammer Kassen liefern rund 250 Angestellte zuverlässig Programm. Ob vergangene Weltkriege oder Strukturkrisen, das Theater spielt seit über 100 Jahren und gibt nicht auf. Sie proben für einen Ballettabend. Ein neues Ensemble, 13 internationale Tänzer, die genau hierhin wollten.
16: We all audition. There's like, I think almost 1,000 dancers that audition for the company because it has kind of like a nice reputation amongst contemporary dancers. And then we got really lucky. Yeah. It's kind of a hidden gem.
2: Yeah.
16: This theater.
17: Yeah. I think like really like. I can sense that this year, like Hagen is really blossoming. I think with all these artists that we have here, like they have so much to bring to the table.
1: Tauland Cehu, der neue Ballettdirektor aus Albanien.
18: Together now. Yes.
1: Das Theater erfindet sich gerade neu. Sie setzen jetzt vor allem auf Tanz und Musik, weil das Sprachen sind, die jeder versteht.
18: And now let's travel with this. Yes.
1: Heute steht Platé, eine barocke Ballettkomödie, auf dem Programm. Wild und modern inszeniert, ein Experiment. Sie wünschen sich toi toi toi für den Premierenabend. Diese Saison muss ein Erfolg werden. 16,8 Millionen zahlt die Stadt, damit sie dieses Haus betreiben können.
4: Momentan steht das Theater nicht zur Disposition, auch nicht in der laufenden Haushaltsberatung, weil ich glaube, wir müssen unseren Menschen hier in Hagen schon ein kulturelles Angebot machen. Das Theater muss sich durchaus weiterentwickeln. Bevölkerungsstruktur hat sich geändert, die Zielgruppe hat sich geändert. Das Theater muss schon seine Hausaufgaben machen, die sind dabei, aber muss dann noch daran arbeiten, sich auch für diese neuen Zielgruppen zu erschließen, weil nur dann hat es eine Daseinsberechtigung.
1: Hausaufgabe, erfolgreich sein, möglichst jeden Abend voller Saal.
18: Wir haben gerade jetzt angefangen, das ist unsere erste Spielzeit und wir müssen ja auch gucken, ob das jetzt zu den Zuschauern das passt, unsere Vision, unsere Ideen. Und deswegen vor allem die erste Spielzeit ist eine sehr, sehr wichtige Zeit.
1: Eine barocke Oper als fulminante Show.
13: Das war unser erstes Mal in diesem Theater. Ja. Mhm. Das war wunderbar.
2: Wunderbar. Gut. Seid ihr auch aus Hagen? Nein. Ja.
13: Ja, ja, wir waren nicht hier.
2: Ja.
13: Aber wir kommen aus der Ukraine.
2: Aus der Ukraine kommt ihr. Ja. Ah, okay. Das Theater will ja mit solchen Sachen genau junge Leute erreichen auch. Ob das gelingt?
19: Ich würde sagen, ja.
20: Wir sind erstaunt, wie viele hier sind.
21: Ja, wir sind erstaunt, weil sonst ist das in Hagen nicht so.
20: Barocktheater ist ja doch schwierig. Und ich weiß nicht, ob die Jugend das anspricht, aber hier sind jetzt viele drin.
2: Ja.
20: Mehr als sonst, ja.
1: Am Ende der Saison gibt's Applaus für die Bilanz. Die Besucherzahlen steigen deutlich. Die Einnahmen zeigen ein Plus von 25%. Ich bin ein letztes Mal mit dem Oberbürgermeister verabredet. Wir wollen gemeinsam nach Dortmund fahren zu einem Wirtschaftsgipfel. Es soll um attraktive Flächen gehen, die der Industrie und dem Handel überall fehlen, um die Abwanderung der Unternehmen. Aber daraus wird nichts. Denn an diesem Tag wird im wahrsten Sinne des Wortes eine andere Sau durchs Dorf gejagt.
22: Also ich kriege hier mehrere Videos, wo Sie sehen, wie Wildschweine mit einer ganzen Rotte durch den Stadtteil einfach laufen gerade.
2: Ja, die sind präsent, kann man sagen.
22: Genau, da sehen Sie die Menschen, da sehen Sie die Wildschweine. Und die Menschen sind natürlich in Sorge. Jetzt ist, glaube ich, die Brisanz so hoch, dass ich mich mit den Menschen mal unterhalten muss vor Ort.
1: Planänderung. Das Thema Wirtschaft gecancelt zugunsten verängstigter Bürger.
23: Fahren wir erstmal zur Grundschule nach Helfe.
22: Die Menschen müssen das Gefühl haben, ich kümmere mich um diese Stadt und damit auch um sie. Hm. Und wenn sie das Gefühl haben, dann mache ich meinen Job gut. Und wenn sie das Gefühl nicht haben, mache ich meinen Job nicht gut. Und deswegen muss ich darauf reagieren, was quasi tagesaktuell ist.
1: Die Wildschweine werden zur Chefsache. Und Hagen ist mal wieder in den Schlagzeilen. Denn das Problem, das hier gerade eskaliert, beschäftigt die Bürger schon lange. Jetzt flitzen die Schweine ungebremst durch diesen Stadtteil und die Medienlandschaft. Typisch Hagen, werden die Leute sagen, aber daran hat sich Dennis Rehbein mit Sicherheit schon gewöhnt. Wie sähe es eigentlich aus, wenn er jemandem seine Heimatstadt zeigen würde?
22: Ganz ehrlich, auch wenn ich mit anderen Oberbürgermeistern spreche, und ich kann die Meinung über unsere Stadt komplett steuern, je nachdem, wo wir hingehen. So, ich kann den hier den ganzen Tag zeigen und sagen, hier ist ja die schönste Stadt, die ich kenne. Und ich kann den aber auch den ganzen Tag zeigen, dass sie sagen, um Gottes Willen, wo sind wir hier gelandet? Beides funktioniert. Es ist nicht irgendwie entweder oder, sondern es ist eine Parallelität. Und es ist eher eine Frage, an welchem Ort bin ich, zu welchem Thema rede ich, mit welchen Menschen spreche ich. Hagen hat ganz, ganz viele ganz tolle Menschen. Hagen hat aber auch große Probleme, große Herausforderungen. Komm, komm, komm.
1: Schönes Schlusswort. Was soll ich da noch sagen? Vielleicht, es gibt Ideen, es gibt Konzepte, es gibt Menschen, die was verändern wollen. Und dann denkst du an Hagen und denkst, vielleicht doch nicht so schlimm?
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0: Hallo, Millie. Willkommen zu Hause.
1: Gib dir schön Mühe, denn ein großes Abenteuer wartet auf dich.
2: Warum ist der Wagen noch nicht vorgefahren?
3: Ihre Frau möchte, dass sie hier bleibt.
2: Ach ja? Das entscheide immer noch ich selbst.
3: Es tut mir sehr leid.
4: Ich bin nicht so wie Sie.
5: Nein, Sie sind wie alle anderen. Sie sagen, dass Sie eine bessere Welt wollen, aber tun nichts dafür. Die Hüterin ist das Problem. Wir müssen jetzt was tun, sonst ändert sich nie was.
4: Sie wissen doch, dass wenn Klaas Baukes und die Hüterin dahinter stecken, wir uns alle in Gefahr befinden.
0: Was, wenn er sich irrt?
4: Wenn er sich irrt, dann nehme ich alles auf mich.
0: Sie wissen, was wir besprochen haben? Dann los.
3: Nicht persönlich nehmen, Chef.
6: Ich bin froh, dass ich das für Sie tun kann.
4: Und Klaas Baukes hat alles demnach ganz allein gemacht.
7: Deshalb muss alles untersucht werden, und zwar schonungslos. Wir müssen sofort einen neuen Hauptrevisor ernennen. Wer wäre besser geeignet, diese Aufgabe zu übernehmen, als Regulator Markus Simons?
8: Ich habe leider schlechte Nachrichten für Sie. Es geht um Ihre Tochter.
7: Was?
8: Sie ist tot.
9: Wir bringen dich irgendwo in Sicherheit. Entschuldigung, dass ich so spät noch störe. Könnten Sie uns bitte helfen?
10: Das ist die von der Fahndungsmeldung.
9: Sie kann hier wirklich nicht länger bleiben. Aber ich brauche noch etwas Zeit,
10: um... Wenn wir sie jetzt anzeigen, wird uns nichts passieren.
9: Mama, such was, um sie zu fesseln. Los!

0: Ich habe gesehen, wie er seine Gebote geübt hat. Für sein Gelöbnis. Sehr süß. Jetzt ist er bereit, seinen Chip zu bekommen. Warum sind wir eigentlich hier? Liebes, das weißt du doch. Warum sind wir hier eingesperrt? Weil... Du weißt schon, dass du in Schwierigkeiten bist. Illegale Aktivitäten während deines Dienstes in der Kaserne Südtor. Du hast deinen Chip rausgeschnitten. Du weißt, dass das verboten ist, oder? Aber hier seid ihr sicher.
1: Warum können wir dann hier nicht frei herumlaufen?
0: Tja, weil ihr im Grunde gar nicht hier sein dürftet. Weißt du, wegen dir mache ich zum ersten Mal etwas Verbotenes.
1: Das geht doch nicht. Wir können doch nicht für immer hier eingesperrt bleiben.
0: Das ist bloß vorübergehend. Ich arbeite an einer Lösung. Millie, ich verstehe, dass es nicht schön ist, die ganze Zeit hier drin zu sein. Das verstehe ich. Komm, wir machen einen Ausflug. Was siehst du?
1: Die Frau?
0: Ja. Was fällt dir auf?
1: Ich weiß nicht. Sie joggt eine Runde.
0: Stimmt. Sie geht joggen. Allein und im Dunkeln. Das ist das Problem mit eurer Generation. Ihr kennt es gar nicht mehr anders.
1: Ich verstehe nicht so ganz.
0: Diese Frau kann hier so ruhig laufen, weil sie weiß, dass es sicher ist. Obwohl sie allein ist. Und obwohl es dunkel ist. Ihr jungen Leute, beklagt euch über euren Score. Und über den Chip in eurem Körper. Und ihr vergesst dabei, welche Vorteile das mit sich bringt. Dass es ein Luxus ist, wenn man ohne Angst leben kann.
1: Die Leute haben jetzt auch Angst. Alle fürchten sich davor, was andere über sie sagen. Sie haben Angst davor, dass ihr Score sinkt.
0: Wer nichts falsch macht, hat nichts zu befürchten.
1: Und als Hüterin sowieso nicht. Den Anschlag auf das Kapitol. Hast du den organisiert?
0: Wer sagt das?
1: Regulator Marcos Simons.
0: Ja. Ja, ich weiß, dass es so ausgesehen hat. Aber ich wurde in jeder Hinsicht freigesprochen. Hauptrevisor Klaas Baukes hat den Anschlag organisiert. Ich wusste davon nichts. Und übrigens, dein Freund Marco Simons ist jetzt der neue Hauptrevisor.
1: Können wir da nicht allen sagen, wo ich bin, sodass Matt seinen Vater sehen kann und den Rest der Familie?
0: Das geht nicht. Das habe ich dir doch schon gesagt. Du kannst nicht immer so leben, wie du möchtest, Millie. Als ich 12 war, habe ich meine Eltern verloren. Ich bin auch im Waisenhaus aufgewachsen, so wie du. Ja. Und 6 Jahre später war ich schwanger. Mit dir. Und dein Vater. Sagen wir mal, dass ich ihm nicht so wichtig war. Ich war 17, fast 18. Und mein Score fing bald an zu zählen. Ich war eine 3. Ich hatte gesehen, wie meine Eltern, liebevolle, hart arbeitende, ehrliche Menschen, einem schlecht funktionierenden System zum Opfer gefallen waren. Menschen mit einem Score von 2, die erhielten das Gleiche, worauf Menschen mit einem Score von 4 Anspruch hatten. Jemand musste das System fairer machen. Ich. Aber dafür musste ich erst meinen Score nach oben bringen. Du darfst niemals denken, dass du nicht gut genug warst. Ich war es nicht. Nicht gut genug. Für dich. Deshalb musste ich dich zurücklassen.

0: Wer ist die Frau?
1: Wen meinen Sie?
0: Die Frau, die in Begleitung der Hüterin kam.
1: Ich weiß nicht, wovon Sie sprechen.

0: Junger Mann, soll ich dir was verraten? Du bekommst deinen Chip. Wir denken, dass du soweit bist.
1: Kommen Papa und Oma Kato?
0: Nein. Das geht leider nicht.
2: Aber Mama wird da sein. Okay? Und Oma Bo auch?
0: Und du kriegst ein Geschenk. Etwas ganz Besonderes.
1: Was denn?
2: Das ist eine Überraschung.
1: Das ist eine Überraschung.
3: Ist er, der neue Baukes.
4: Das ist eine Chance. Eine Chance für uns, die Kontrolle zurückzubekommen.
3: Ja, ja. Und mit einer Mörderin zusammenzuarbeiten.
4: Wir haben keinen Beweis.
3: Selbst wenn die Hüterin nichts mit den Morden zu tun hat, so ermordet sie doch jeden Tag unschuldige Menschen durch Deportation. Sie will mich rausschmeißen. Durch sie habe ich Glow verloren. Glow hat sich für sie aufgeopfert. Und das ist ihr Dank.
4: Jacques, ich brauche etwas mehr Zeit.
3: Ach, mehr Zeit? Nein, Mann, wir haben keine Zeit mehr. Ich wollte es nicht wahrhaben, aber sie hatten recht. Wenn wir nichts tun, dann ändert sich gar nichts.
4: Jacques,

0: War's schön mit Papa alleine? Und Oma? Oder Lys? Hast du sie gesehen? Weiß Papa, wo du gerade steckst?
1: Wann gehen wir denn wieder nach Hause?
0: Vorläufig bleiben wir noch hier, mein Spätzchen. Bei Oma Bo.

0: sehen?
1: Milly Hendricks, was machen Sie hier?
0: Ich wurde hierher gebracht.
2: Mama, du musst mich suchen.
0: Versteck dich nochmal, Spätzchen. Wir spielen gleich weiter. Das ist Mats, mein Sohn. Die Hüterin ist meine Mutter. Meine biologische Mutter.
3: Sie wissen, dass Sie nicht hier sein dürfen.
1: Ich weiß Tom schon gut.

0: Schämen Sie sich nicht? Sie hat Ihren Vater ermordet.
1: Wir haben beide Angehörige draußen. So habe ich vielleicht die Möglichkeit, Ihnen zu helfen. Das hätte mein Vater auch gewollt.
0: Wissen Sie schon, wo Millie ist? Hannah und Millie sind zusammen reingekommen. Millie wurde geschnappt. Sie sind auch bloß ein nützlicher Idiot für Sie.
2: Liebe Bürger von Arcadia, willkommen im Herzen des Schilds. Der Behörde, die für unser aller Sicherheit sorgt. Du bekommst, was du verdienst, bedeutet auch das Versprechen von Sicherheit für jeden hier. Doch dieses Versprechen wurde gebrochen durch die jüngst verübten Morde, das ist mir klar. Aber lassen Sie uns nicht vergessen, dass wir 16 Jahre lang in Frieden und Sicherheit gelebt haben. Ich habe immer alles getan, was nötig ist, um unser System noch sicherer zu machen. Und das werde ich weiterhin tun. Eine Mutter lässt ihre Kinder nicht im Stich. Niemals. Was ich mit so viel Mühe aufgebaut habe, das darf nicht zerstört werden, das kann ich nicht zulassen. Und ich werde das nicht zulassen. Weder jetzt, noch in Zukunft. Doch heute haben wir uns hier vor allem deshalb versammelt, um einigen Helden der Nation die letzte Ehre zu erweisen. Auf dass sie niemals vergessen werden. Alex Jans. Simon Simons. Sie haben sich für uns geopfert. Es lebe die Nation. Es lebe Arcadia.
0: Komm, wir gehen. Ich will nicht, dass wir Luz noch treffen.
3: Warum nicht?
0: Er bringt uns doch nur tot. Komm, Luz. Komm.
2: Hauptrevisor, sollen wir kurz reden, ein paar Dinge besprechen?
1: Ja, das passt gut. Ich habe auch ein paar Fragen an Sie.
2: Prima. Dann sehen wir uns gleich.
4: Warum bist du so zu Marco? Der versucht doch nur zu helfen.
5: Und was hat er bisher getan, um zu helfen? Er hat dafür gesorgt, dass Peter draußen ist, dass Millie verschwunden ist, dass Alex tot ist, sogar seinen eigenen Vater.
4: Er hat Alex und Simon nicht ermordet.
5: Du begreifst es nicht.
4: Ich begreife es schon.
5: Jeder, der ihm zu nahe kommt, ist in Gefahr. Du hältst dich von ihm fern.
4: Er hat mir doch geholfen. Und Hannah.
5: Du hältst dich von ihm fern.
4: Das kann ich selbst entscheiden.
5: Ich habe deinem Vater versprochen, mich um dich zu kümmern.
4: Ich kann für mich selbst sorgen.
5: Solange du bei mir wohnst, tust du, was ich sage.
4: Gut.
5: Gut.
1: Ben! Hannah Jans und Millie Hendricks sind zurück in Arcadia. Warum weiß ich nichts davon?
6: Weil sie da noch kein Hauptrevisor war?
1: Wo ist Millie Hendricks jetzt?
6: Weiß ich nicht.
1: Wissen Sie nicht. Wieso steht in Ihrer Akte verhaftet, wenn sie nicht hier ist?
6: Hauptrevisor Klaas Baukes hat sie persönlich abgeführt. Niemand weiß, wo sie ist.
1: Niemand weiß es. Sie sind ab sofort nonaktiv. Bis Sie wieder wissen, was passiert ist.
7: Hannah Jans, vielleicht wollen Sie wissen, was wir entdeckt haben. Hm? Wie sie uns entkommen ist.
6: Der frühere Hauptrevisor Klaas Baukes hatte ein sehr interessantes Gespräch mit Kommandant Sanders vom Südtor. Wussten Sie, dass er alle seine Videogespräche gespeichert hat? Hauptrevisor,

0: Wo ist er?
1: Die Tochter von Peter Hendricks. Was macht sie hier? Ist sie deine Tochter? Deine biologische Tochter?
0: Millie ist meine Tochter, ja.
1: Warum hast du nie was davon erzählt?
0: Weil ich keinen Grund dafür hatte, Jakob.
1: Deine Ansprache gerade. Darüber, dass nicht zerstört werden darf, was du mit so viel Mühe aufgebaut hast.
0: Ja.
1: Willst du wirklich weiter Hüterin bleiben?
0: Nein. Nein, das will ich nicht. Aber wer sonst? Es ist im Interesse von Arcadia.
1: Und danach? Was dann? Hast du sie deshalb hergebracht? Soll sie dir dann nachfolgen?
0: Nein. Nicht sie. Er. Er hat noch ein ganzes Leben vor sich und ich werde ihm helfen. Ihm zeigen, was wichtig ist und was nicht. Meine Vision von Arcadia an ihn weitergeben.

0: weiter Hüterin bleiben?
1: Nein, das will ich nicht. Aber wer sonst? Es ist im Interesse von Arcadia.

0: Mama, so kann das nicht weitergehen.
1: Nicht mehr lange, Schatz.
0: Und wenn jemand sie suchen kommt?
1: Was willst du dann? Ich weiß es doch auch nicht.
0: Kann Marco uns nicht helfen?
1: Nein.
0: Und Luz?
1: Luz?
0: Ich will mit ihr reden. Peter wollte etwas ausprobieren. Er hat eine Idee.

0: Hauptrevisor. Willkommen. Möchten Sie einen Tee?
1: Nein, danke.
0: Und schon ein bisschen eingearbeitet?
1: Nein. Eher behindert worden.
0: Ja, das habe ich gehört.
1: Mein Vize hat mir Informationen vorenthalten. Er lügt. Er bedroht mich.
0: Sie haben ihn in eine Zelle gesteckt.
1: Die Tatsache, dass er sich diese Dinge zu tun traut, kann nur eines bedeuten. Er weiß, dass er geschützt wird. Von jemandem von ganz oben.
0: Ja. Und dann wissen Sie noch nicht, dass ich den Befehl gegeben habe, ihn wieder rauszuholen.
1: In diesem Fall gebe ich mein Mandat als Hauptrevisor zurück.
0: Nein, das machen Sie nicht. Arcadia braucht Sie.
1: Arcadia braucht mich nicht, sondern Sie brauchen mich.

Das stimmt. Ich brauche sie, ja. Darüber wollte ich mit Ihnen sprechen. Die Akte, an der Ihr Vorgänger Klaas Baukes gearbeitet hat. Hier. Das ist Elsa Marx. Sie ist auch dem Eifer von Klaas Baukes zum Opfer gefallen. Trotzdem haben wir sie heute nicht geehrt. Denn wie Sie wissen, hatte sie ganz andere Pläne. Sie war eine Freundin von Glo Phillips, im Widerstand, und anscheinend auch eine Freundin von Ihnen. Und dann gibt es noch eine Aufnahme mit dem Kommandanten der Kaserne Südtor, wie Sie Hannah Jans geholfen haben.

0: Liz?
1: Hey.
0: Was machen Sie hier?
1: Ich koche was.
0: Warum?
1: Ich habe Hunger. Und Sie können nicht kochen.
0: Wer sagt das?
1: Simon. Aber macht nichts. Papa konnte das auch nicht.
0: Ist der Koffer von Ihnen?
1: Ja, das ist mein Gepäck.
0: Ah, Ihr Gepäck.

0: Schmeckt es Ihnen? Mhm. Gut. Mir nicht so.
1: Soll ich vielleicht was machen?
0: Was finden Sie schöner? Spazieren gehen oder Vögel beobachten?
1: Spazieren gehen.
0: Nicht Vögel beobachten?
1: Nein. Sie sehen anders aus.
0: Besser?
1: Naja, einfach anders. Haben Sie noch eine Frage?
0: Ja. Finden Sie, dass Sie freundlich zu Ihren Mitmenschen sind? Die Frage finde ich auch nicht so gut. Die war von Simon.
1: Ja, das klingt ganz nach Papa, ja.
0: Stehen Sie nur auf Frauen mit langen Haaren oder auch auf Frauen mit kurzen Haaren? Kurzen, blonden Haaren?

0: Sie können hier schlafen.
1: Und Sie?
0: Ich schlafe im Zimmer von meinem Vater.
1: Aber Sie können auch hier schlafen. Es ist ein Doppelbett.
0: Ich glaube nicht, dass das eine gute Idee ist, Liz.
1: Aber ich dachte, gerade eben

0: Na los, vorwärts. Geht's noch? Soll ich fragen, ob wir Pause machen?
1: Es geht noch.
0: Ja? Setz dich mal kurz. Setz dich mal hin.

0: Warte kurz.
1: Dax!
0: Hast du noch was?
1: Kurze Pause. Für Nobel. Er ist ziemlich kaputt und kann nicht mehr. Lass uns hier das Lager aufschlagen.
2: Dax! Dax, ich hab Wasser! Nur ein paar Stunden. Ein paar Stunden in diese Richtung.
1: Dax, das können wir nicht machen.
0: Nein, nein, nein, nicht hier.
1: Gerrit, gib Millie eine Chance. Sie ist ein paar Tage weg. Wenn wir noch weitergehen, wird sie uns nicht finden.
0: Millie kommt nicht mehr zurück.
2: Da gibt es so viel Wasser, wie ihr wollt.
1: Dax.
3: Wir holen erst Wasser.

0: Ich bin weg. Tschüss.
1: Liz, warte mal. Ich weiß, dass ich manchmal ziemlich gemein sein kann. Das kommt daher, nach dem, was mit Leontine und mit Nobel passiert ist. Ich glaube, dass ich da entschieden habe, andere Menschen ein bisschen auf Abstand zu halten. Weißt du, wenn niemand da ist, den man lieb hat, dann kann man auch niemanden verletzen. Dann ist da auch niemand, den man verlieren kann. Sorry, was ich eigentlich sagen will, ist, dass du nicht gehen musst. Ich will nicht, dass du wieder gehst. Ich will, dass du hier bleibst. Ich find's schön, wenn du hier bleibst. Und ich habe Obst für dich. Für mich. Also für uns beide, eigentlich. Ja. Frau Christians.
0: Ist Liz hier? Sie wollen uns helfen? Dann ist das Ihre Chance.

0: Das ist für dich. Die große Überraschung. Na los, probier deinen Chip aus. Hatte ich doch versprochen. Du und ich. Und die Dinge, die wir gemeinsam erreichen können.
1: Darf sie aus dem Käfig raus?
0: Nein, auf keinen Fall. Erst wenn ihre Flügel gestutzt wurden.

0: los, komm.
1: Da.
0: Komm. Lass uns auch was übrig, Gerrit.
1: Dax!

0: Noble! Bleib da!
1: Wie viele waren es?
2: Drei, glaube ich. Einen habe ich getroffen. Garrett ist tot. Noble, geht's gut. Hier, sieh nach, ob noch welche da sind. Ich bleib bei Dax. Komm, Dax. Komm schon. Komm schon.
3: Peter hat eine Idee. Wir machen dasselbe wie er damals mit dem Score von mir und Lys. Den Algorithmus manipulieren, aber diesmal bei allen. Die Scores von allen auf Null stellen.
4: Ja, und dann?
3: Wenn alle Scores auf Null stehen, müssten alle nach draußen. Alle Leute vom Schild, die Hüterin, jeder. Dann funktioniert nichts mehr, dann gehorcht niemand mehr.
4: Peter ist ein Träumer.
5: Peter ist kein Träumer.
4: Wie auch immer, Peter ist nicht hier, um einen Code zu schreiben, der alle Scores auf Null setzt.
5: Ich kann das. Ich habe den Code geschrieben, den Papa damals benutzt hat.
3: Schon haben wir jemand.
4: Okay, mal angenommen, Lys kann wirklich so einen Code schreiben. Wie sollen wir an den Rechner rankommen? Wir können ja nicht einfach bei der Abteilung Algorithmus reinspazieren.
3: Wir sicher nicht. Aber der neue Hauptrevisor kann doch überall rein.
5: Sie wollten doch etwas tun. Das ist Ihre Chance.

0: Diese Teile wirken für sich allein unauffällig. Das ist Plastiksprengstoff. Wenn Sie an der Wache vorbei sind, müssen Sie die Bombe selbst wieder zusammenbauen. Sie funktioniert mit einem Druckmechanismus. Wenn man sich hinsetzt, dann explodiert sie.
1: Als ich 12 war, habe ich meine Eltern verloren. Ich bin auch im Waisenhaus aufgewachsen, so wie du. Und 6 Jahre später war ich schwanger. Mit dir. Und dein Vater? Sagen wir mal, dass ich ihm nicht so wichtig war. Jemand musste das System fairer machen. Ich.
2: Jacques, ich brauche etwas mehr Zeit.
3: Ach, mehr Zeit? Nein, Mann. Wir haben keine Zeit mehr. Wenn wir nichts tun, dann ändert sich gar nichts. Was machen Sie hier?
1: Die Hüterin ist meine Mutter.
3: Willst du wirklich Hüterin bleiben?
1: Nein, das will ich nicht. Aber wer sonst?
3: Hast du sie deshalb hergebracht? Soll sie dir dann nachfolgen?
1: Nicht sie, er.
2: Nun aktiv. Werden wir sehen.
1: Und dann wissen Sie noch nicht, dass ich den Befehl gegeben habe, ihn wieder rauszuholen. Das ist Elsa Marx. Im Widerstand. Und anscheinend auch eine Freundin von Ihnen. Davon muss niemand etwas erfahren. Das Einzige, um das ich Sie bitte, ist ein ausführlicher Bericht über die Gräueltaten von Klaas Baukes. Ein Bericht, der mich vollständig entlasten wird.
4: Peter hat eine Idee. Wenn alle Scores auf Null stehen, dann funktioniert nichts mehr, dann gehorcht niemand mehr.
5: Ich kann das. Ich habe den Code geschrieben, den Papa damals benutzt hat.
6: Wir können ja nicht einfach bei der Abteilung Algorithmus reinspazieren.
4: Wir sicher nicht. Aber der neue Hauptrevisor kann doch überall rein.
7: Was ist?
3: Ich verstehe das absolut nicht. Da. Sehen Sie?
7: Wo?
3: Da.
7: Was? Ich sehe nichts.

0: Das ist Sita, meine Tochter. Meine Frau ist verrückt geworden. Sie hat einen Staatsstreich geplant. Sie will bis zu ihrem Tod regieren und dann soll er ihr nachfolgen. Hier.
1: Es ist im Interesse von Arcadia.
2: Und danach? Hä? Was dann? Hast du sie deshalb hergebracht? Soll sie dir dann nachfolgen?
1: Nein, nicht sie. Er.
0: Wir müssen sie stoppen. Wir informieren jetzt den Verwaltungsrat.
3: Nein. Sie müssen hier weg.
0: Sie sind Soldatin. Sie müssen mir helfen, hier wegzukommen, mit meiner Tochter.
4: Ich will nichts damit zu tun haben. Sie müssen jetzt gehen.
2: Ihnen ist doch klar, was sie vorhat.
0: Mit ihrem Sohn.
3: Er ist ihr Enkelsohn. Und sie liebt ihn.
2: Und sie?
0: Was glauben Sie, wird mit ihm passieren? Sie will ihn. Sie stören da nur.
3: Gehen Sie, bevor sie irgendetwas merkt.
0: Es ist zu spät. Es geht nicht anders. Ich habe Lena versprochen, dass ich für meine Tochter sorge. Los jetzt.
3: Okay. Geben Sie mir die Waffe.
0: Werden Sie mir helfen?
3: Ja.
0: Nein, Sie wissen nicht, was sie vorhat. Sie kennen sie nicht. Sie müssen mir helfen, mit ihr. Billy.

0: Jacques hat mich kontaktiert. Er hat um ein Gespräch unter vier Augen gebeten. Im Kapitol. Wir erledigen alles auf einen Schlag. Sorgen Sie dafür, dass alle wissen, was zu tun ist.
1: Verlassen Sie sich auf mich.
2: Was wird mit dir passieren?
0: Was notwendig ist. In Arcadia wird für jeden gesorgt, das weißt du. Ich bin stolz auf dich, Millie. Du hast deine Pflicht getan. Komm, wir gehen ins Kapitol. Ich werde dort eine wichtige Rede halten. Über unsere Zukunft. Also deine, meine und die von Mats.
3: Er ist hier.
1: Danke. Ist irgendwas? Nein. Ich dachte, ich komme mal Hallo sagen. Ist Ihr Bericht über Klaas Baukes schon fertig?
4: Da bin ich immer noch dran.

0: zur Kontrolle bereithalten. Kontrolle abgeschlossen. Genießen Sie Ihren Besuch im Kapitol.
1: Das ist mein Talisman. Der hat meinem Kind gehört.

0: Karton.
1: Und? Fertig? Bist du fertig?
0: Fast. Und du?
1: Ja. Hier. So kommen wir zum Zentralrechner der Abteilung Algorithmus. Datenraum MB45. Da müssen wir hin. Das hat Peter erzählt nach seiner Festnahme.
0: Wann machen wir das?
1: Jetzt sofort. Die Hüterin hält gleich eine Rede auf dem Platz vor dem Kapitol. Alle Aufmerksamkeit des Schilds richtet sich dann auf ihre Sicherheit. Niemand achtet auf den Hauptrevisor, der mit seinen beiden Gästen die Abteilung Algorithmus besucht.
2: Lenchen ist heute früh aufgewacht, denn sie fährt zu Oma für eine Nacht.